0: Kosovo, Serbien und Nordmazedonien. Die deutschen Fußballerinnen haben sich vorzeitig für die Weltmeisterschaft im kommenden Jahr in Brasilien qualifiziert. Das Team hat am Abend in Köln mit 2:0 gegen Norwegen gewonnen. Aus Köln Christian Schulze.
1: Gleich den ersten guten Angriff schloss Marie Müller nach 17 Minuten erfolgreich ab. Im Länderspieldebüt gelang ihr damit direkt ihr erstes Tor. Noch schöner der Angriff und der Treffer 10 Minuten später. Im Strafraum schlenzte Carlotta Wamser per direkter Abnahme den Ball herrlich ins untere lange Eck. Schon vor der Pause musste die neu formierte DFB-Abwehr auch einige brenzlige Situationen überstehen. Und nach der Pause hatte Norwegen, der ärgste Konkurrent um den Gruppensieg, durchaus weitere gute Chancen. Doch die starke Ann-Kathrin Berger im Tor und Co. verhinderten ein Gegentor. Und durften feiern.
0: Bei der Fußball-WM der Männer gibt es einen Ausfall. Lennart Karl kann nicht spielen. Wie der DFB mitteilte, hat sich der 18-jährige Offensivspieler vom FC Bayern München beim Training verletzt. Als Ersatz wurde Assan Quedraogo vom RB Leipzig nachnominiert. Am Abend trifft die deutsche Mannschaft im letzten Testspiel vor der WM in Chicago auf die USA. Das waren die Nachrichten. Das Wetter in Deutschland. Fast überall trocken, später Nebel, Tiefstwerte 12 bis 6 Grad. Tagsüber oft freundlich, vom Südwesten her gebietsweise Schauer und einzelne Gewitter, Höchstwerte 18 Grad in der Eifel bis 26 Grad in der Niederlausitz. Am Sonntag meist trocken, im Norden ein paar Schauer, 17 bis 25 Grad. Und am Montag überwiegend trocken, im Westen abends Schauer. Es ist 2:03 Uhr.
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3: Die A1 Osnabrück-Münster ist zwischen Lengerich und Lattbergen wegen Brückenarbeiten bis Sonntag 6 Uhr gesperrt. Die A43 Wuppertal Richtung Recklinghausen ist zwischen Herne-Eickel und Kreuzherne wegen Bergungsarbeiten bis 6 Uhr gesperrt. Und die A96 Lindau-München ist zwischen München-Leim und Sendling wegen Brückenarbeiten in beiden Richtungen bis 5 Uhr gesperrt. Dann noch Berlin, die A111 Stadtautobahn ist zwischen Seidelstraße und Festplatz wegen Wartungsarbeiten im Flughafentunnel in beiden Richtungen bis 5 Uhr gesperrt. Und Bonn, die A565 Bonn Richtung Meckenheim ist zwischen Bonn-Beuel und Auerberg in beiden Richtungen wegen Schäden an der Bonner Nordbrücke gesperrt. Soweit der Verkehr. Ihnen eine gute Fahrt.
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3: Und die kommt vom Norddeutschen Rundfunk in Hamburg mit Detlef Karg im Studio und aktuellen Informationen und Hintergründen. Hier noch bis 6 Uhr. In der montenegrinischen Kleinstadt Tivat ist gestern der Westbalkan-Gipfel zu Ende gegangen. Wieder einmal ging es um Integration der dortigen 6 Staaten in die EU. Der Prozess zieht sich, wie das bei EU-Aufnahmeverfahren üblich ist, seit vielen Jahren. Noch immer warten damit etliche Teilrepubliken des früheren Jugoslawiens auf die Aufnahme, außerdem Albanien. Zentral dürfte Serbien sein, ein Land, das weiterhin im Zentrum russischer Interessen steht, aber auch China ist mit Investitionen im Westbalkan vertreten. Nun soll es Tempo geben. Fast alle EU-Staaten nahmen an diesem Gipfel teil, allen voran Frankreich und Deutschland, die eine neue Initiative für die Erweiterung gestartet haben. Mehr von David Freches.
4: Es hat alles ein bisschen gedauert. Weil sich die Ankunft der Delegation verzögert hat, musste auch der Zeitplan im Pressezelt angepasst werden. Das hieß warten. Warten auf Updates, so wie es einige der Westbalkanstaaten mit Blick auf die EU schon seit mehr als 20 Jahren tun. Das Update, das der Gipfel senden möchte, ist, die EU will den Westbalkanstaaten den Weg ebnen über eine stufenweise Annäherung. Vereinfacht gesagt nach dem Motto, je mehr Reform ein Land umsetzt und je mehr Verhandlungskapitel es abschließt, desto mehr Vorteile bekommt es von der EU schon vor dem offiziellen Beitritt. Der entsprechende Vorschlag dazu kam von Frankreichs Präsident Emmanuel Macron und Bundeskanzler Friedrich Merz.
5: Die klare Botschaft des heutigen Tages ist und wird bleiben, wir wollen euch. Und wir wollen, dass diese Staaten dieser Region bald Mitglied der Europäischen Union werden. Das Ziel ist und bleibt die volle Mitgliedschaft. aller Staaten der Westbalkanregion.
4: Dass der Gipfel in Montenegro stattfand, steht für sich. Das Land gilt als sehr weit fortgeschritten. Bundeskanzler Merz sagte, Montenegro könne den Beitrittsprozess bald abschließen. Ein Beitritt in diesem Jahrzehnt scheint realistisch. Das will auch Albanien. Das Land hat ebenfalls alle Verhandlungskapitel geöffnet, aber anders als Montenegro noch keine abgeschlossen. Premierminister Edi Rama will sein Land bis 2030 in die EU führen. Zur Idee einer schrittweisen Annäherung, sagte er.
6: I'm saying this from long time.
4: Das sage ich schon lange und endlich wird es gehört. Europa muss mutiger sein. Wir sollten am Leistungsprinzip festhalten in Richtung einer schrittweisen Aufnahme. Edi Rama findet, Leistung bedeutet nicht langsam. Stattdessen müsste der Beitrittsprozess schneller und glaubwürdiger werden. Genau das soll der Vorschlag von Merz und Macron bewirken. Sinngemäß, wenn die Länder ihre Hausaufgaben machen, dann soll für sie die Teilnahme am SEPA-Zahlungsverfahren möglich sein, Roaming oder auch Erasmus. Das Beitrittsverfahren soll damit die Botschaft vermitteln,
5: dass die Prozesse beschleunigt werden. Auch das ist unser gemeinsamer Wille. Es wird jetzt keine Ausreden mehr geben, sondern es wird jetzt sehr konkrete, allerdings auch individuelle Prozesse geben, auf die einzelnen Staaten des Westbalkans bezogen.
4: Dabei ist die Perspektive von Montenegro und Albanien besser als die der anderen Westbalkanländer. Bosnien-Herzegowina ist politisch instabil und weit von der EU entfernt. Nordmazedonien führt schon lange einen Streit mit Bulgarien um die Anerkennung der bulgarischen Minderheit im Land. Kosovo hat keinen offiziellen Kandidatenstatus. In Serbien kokettiert Präsident Alexander Vučić immer wieder mit China und Russland. Darum hat sich Bundeskanzler Merz mit ihm während des Gipfels zum Gespräch getroffen, gemeinsam mit Emmanuel Macron, Antonio Costa und Ursula von der Leyen.
5: Wir haben ihm sehr klar gesagt, was wir erwarten, aber wir haben ihm auch das klare Angebot gemacht, dass Serbien den Weg offen hat in die Europäische Union. Allerdings muss sich Serbien auch entscheiden, wo es steht. Also eine Schaukelpolitik zwischen Russland, China und Europa, die kann es nicht geben.
4: Nach dem Gipfel ist damit für Serbien wie auch die anderen Länder auf dem Westbalkan ein möglicher Weg in die Europäische Union klarer, als er das noch bei den vergangenen Treffen war.
3: David Freches informierte. Die EU ist in den vergangenen Jahrzehnten bekanntermaßen immer größer geworden. Attraktiv sind der gemeinsame Binnenmarkt und die Freizügigkeit für die Menschen. Natürlich auch die von der EU verteilten Subventionen. Aber die mittlerweile 27 Staaten sind global kaum handlungsfähig und müssen einen Weg finden, als gemeinsamer Block machtpolitisch aufzutreten. Da gibt es Nachholbedarf in einer Welt, in der die USA, Russland und China den Ton angeben. Perspektivisch werden auch andere Staaten und Bündnisse global noch an Bedeutung gewinnen. Wie viel EU-Erweiterung ist also gut für Europa? Dazu forscht etwa der Politikwissenschaftler Olaf Leisse an der Universität Jena. Und meine WDR-Kollegin Marlies Schaum hat ihn gefragt, was stimmt für die Europäische Union? Je mehr, desto besser oder verderben zu viele Köche den Brei?
7: Naja, grundsätzlich kann ja jeder europäische Staat beitreten. Das hat man so in den europäischen Verträgen so festgelegt. Und als man das reingeschrieben hat, hatte man auch die Idee vor Augen, dass irgendwann mal der gesamte europäische Kontinent in der Europäischen Union ist und so eine Art zentrales Forum gibt, wo die Staaten sich miteinander verständigen. Aber natürlich haben uns auch die letzten Jahre gezeigt, dass in der Tat es schwierig ist, je mehr Leute, je mehr Länder, je mehr Staats- und Regierungschefs da sind, desto schwieriger ist es, einen Kompromiss zu finden.
8: Weil die sich halt auch gegenseitig mit dem, was sie so wollen, ja blockieren können zum Beispiel. Aber wenn wir erstmal auf das Gute gucken, was würden Sie sagen, würde denn dafür sprechen, von 27 Mitgliedern aktuell auf noch mehr zu gehen? Warum wäre das gut?
7: Also es wäre in jedem Fall gut, auch die Länder des sogenannten Westbalkans, also Ex-Jugoslawien und Albanien, mitzunehmen und auf den europäischen Pfad zu bringen. Europa hat kein Interesse daran, dass diese Länder sich China zuwenden oder gar Russland zuwenden. Hat auch kein Interesse daran, dass diese Länder in wirtschaftlicher Stagnation verharren. Das führt zu Migration, das führt auch zu Korruption. Daran kann Europa kein Interesse haben. Deswegen ist es wichtig, auch diese Länder mit zu integrieren.
8: Das heißt, da geht es um Sicherheit, um Stärkung unserer Wirtschaft und auch politische Sicherheit.
7: Ja, richtig, genau. Das die Länder liegen ja auf dem europäischen Kontinent. Sie sind unsere direkten Nachbarn. Und deswegen ist es wichtig, diese Länder zu integrieren.
8: Was spricht denn dagegen, auf noch mehr Mitglieder anzuwachsen, außer dass man sich vielleicht bei Entscheidungen blockieren kann?
7: Ja, Sie haben ja eben

0: Sanktionen gegenüber Russland. Und die wurden ja nicht von allen Ländern dann mitgetragen. Und dann wird es schwer, einen einheitlichen Kurs zu fahren.
1: Das heißt, vielleicht müsste die EU mal drüber nachdenken, ob sie die Regeln zur Entscheidungsfindung ein bisschen ändern könnte. Weil generell sind die ja, was den Zuwachs angeht, die Gewichtszunahme generell sehr streng. Also seit 2013 ist ja kein neues Land dazugekommen. Aber sie muss anscheinend auch vorsichtig sein und diese ganzen, wirklich sehr wahnsinnig viele Kriterien, die man erfüllen muss, auch wirklich abklopfen, oder?
0: Ja, genau, das macht sie ja auch. Es gibt das politische Kriterium, also es müssen die Staaten demokratisch verfasst sein und rechtsstaatlich verfasst sein. Und das wirtschaftliche Kriterium soll also eine funktionierende Marktwirtschaft vorherrschen. Die Länder müssen in der Lage sein, alle Standards und Regeln der Europäischen Union zu übernehmen, den Euro zu übernehmen, auch Umweltstandards einzuhalten, Arbeitsschutzmaßnahmen umzusetzen etc. Dazu müssen die Länder in der Lage sein und vorher gibt es auch keinen Beitritt. Das muss man auch sagen. Es ist jetzt nicht so, dass die Länder in diesem Jahr noch rasch beitreten, sondern es ist ein sehr langer Prozess.
1: Finden Sie das auch gut so, dass das so lange dauert?
0: Also in Teilen schon. Klar, man kann nicht immer Augen zudrücken. Wenn Korruption herrscht, muss die auch bekämpft werden. Aber in Teilen dauert das jetzt auch schon über 20 Jahre. Und das ist schon eine unglaublich lange Perspektive, die man auch den Menschen nicht zumuten kann, aus meiner Sicht. Man kann Menschen nicht sagen, so noch ein Vierteljahrhundert und euer Land ist Mitglied in der Europäischen Union. Das ist entschieden zu lang. Also da muss die Europäische Union ein bisschen abwägen.
2: Sagt Olaf Leiße, Politologe von der Universität Jena. Was ist Unternehmenspolitik und was ist Imagepflege? Nach dem Konflikt mit dem Pentagon hat sich der US-KI-Konzern Anthropic jetzt für eine weltweite Pause bei der Entwicklung ausgesprochen. Die Risiken immer leistungsstärkerer KI-Systeme könnten so verringert werden. Was aber soll das bedeuten? In Innovationszyklen lassen sich eigentlich keine künstlichen Pausen verordnen und die Konkurrenz schläft ja auch nicht. Und der Konzern hat jüngst im Wettrennen mit anderen Tech-Konzernen erstens den baldigen Börsengang angekündigt und zweitens hat sich Anthropic beim Raumfahrtkonzern SpaceX von Elon Musk Rechenleistung im Wert von 45 Milliarden US-Dollar gesichert. Sieht so ein Stopp der KI aus? Eher kaum. Was der Konzern sich genau vorstellt, das berichtet aus Los Angeles Reinhard Spiegelhauer.
3: Das Unternehmen hinter dem Chatbot Claude schlägt vor, dass führende KI-Labore weltweit Regeln für eine zeitweise Verlangsamung oder sogar Pause vereinbaren, für den Fall, dass künftige Systeme beginnen, sich selbst immer schneller weiterzuentwickeln. Anthropic warnt, Menschen könnten dann die Kontrolle über die Technologie verlieren. Veröffentlicht wurde der Vorschlag in einem Blogbeitrag des firmeneigenen Thinktanks Anthropic Institute. Darin schreiben Mitgründer Jack Clark und Institutsleiterin Marina Favaro sinngemäß, die Welt müsse die Möglichkeit haben, Arbeiten an potenziell gefährlichen KI-Systemen vorübergehend zu stoppen. Schon 2023 forderte Anthropic eine verantwortungsvolle Skalierung künstlicher Intelligenz. Firmenchef Dario Amodei gehört seit Jahren zu den prominenten Befürwortern einer Regulierung der Technologie. Erst vor wenigen Monaten hatte Anthropic selbst ein besonders leistungsfähiges KI-Modell vorgestellt, das zahlreiche bislang unbekannte Sicherheitslücken in Software aufspüren konnte. Die Veröffentlichung erfolgte zunächst nur eingeschränkt. Kritiker werfen Anthropic Widersprüchlichkeit vor. Einerseits entwickelt die Firma immer leistungsfähigere KI-Systeme, andererseits warnt sie vor deren Risiken. Hinzu kommt der geplante Börsengang, mit dem auch Anthropic vom KI-Boom profitieren will. Das Unternehmen weist die Kritik zurück. Gerade die rasanten Fortschritte zeigten, warum verbindliche Sicherheitsmechanismen dringend nötig seien.
2: Widersprüchliche Signale in Sachen künstlicher Intelligenz von Anthropic. Das war Reinhard Spiegelhauer. Und wir haben eine Falschfahrermeldung auf der A45, A66, Aschaffenburg-Gießen. Zwischen Hanauer Kreuz und Wölfersheim kommt Ihnen ein Falschfahrer entgegen. Ich wiederhole, auf der A45, A66, Aschaffenburg-Gießen. Zwischen Hanauer Kreuz und Wölfersheim ist ein Falschfahrer unterwegs. Vorsicht dort in beiden Richtungen.
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2: Um 2.16 Uhr. Heute ist Tag der Organspende. Politisch wird dabei immer wieder diskutiert, wie mehr Menschen zur Spende motiviert werden können. Bundesweit warten in Deutschland 8.000 Menschen auf ein Organ. Etwa 1.000 Patienten sterben jedes Jahr, weil es kein Organ gibt. Viele andere europäische Länder machen es Deutschland vor, wie es gehen könnte. In Italien

0: UEFA gilt jeder Verstorbene als Spender, sofern er nicht zu Lebzeiten widersprochen hat. Die Versorgung mit Organen gilt deshalb dort als exzellent, laut Medizinern. In Deutschland hingegen überwiegen wie so oft Streit und Bedenken. Zwei fraktionsübergreifende Gruppen von Abgeordneten im Bundestag werben deshalb seit langem für unterschiedliche Lösungen. Isabel Karas beginnt ihren Bericht mit einem persönlichen Schicksal.
1: 78 Tage lang hat Hubert Knicker auf ein neues Herz gewartet. Das ist inzwischen viele Jahre her, doch die Zeit auf der Warteliste hat der ehemalige Krankenpfleger nicht vergessen.
2: Ich habe mit 7 Wartepatienten zusammen auf Station gelegen. Und vor mir sind 4 Leute verstorben.
1: Er selbst hatte Glück und lebt seit 2010 mit einem Spenderherzen. Wenn er heute über eine mögliche Neuregelung der Organspende spricht, wird er sehr deutlich.
2: Die ganze Diskussion, die nervt mich, weil man möge auch mal auf die Stationen gehen, wo die Wartepatienten liegen und flehen und sagen, hoffentlich schaffe ich das Leben noch.
1: Aus dem Bundestag liegen aktuell 2 überparteiliche Anträge auf dem Tisch. Das Besondere, in beiden Gruppen sind Abgeordnete aus CDU, CSU, SPD, Grünen und Linken. Sie sind sich einig, es braucht einen neuen Anlauf, weil Maßnahmen wie das Organspenderegister bisher hinter den Erwartungen zurückbleiben.
3: Es sind am Ende noch nicht einmal 600.000 Menschen, die seit März 2024 davon Gebrauch gemacht haben und das in einem Land mit mehr als 80 Millionen Menschen, die hier leben.
1: Das sagt Gitta Connemann von der CDU. Sie gehört zur Gruppe, die die sogenannte Widerspruchsregelung einführen will. Mitunterstützerin Sabine Dittmar von der SPD beschreibt den Vorschlag so.
4: Zukünftig ist jeder volljährige, einwilligungsfähige Mensch Organspender, Organspenderin, wenn er eingewilligt hat oder nicht explizit widersprochen hat.
1: Die Gruppe argumentiert, viele Menschen stünden einer Organspende zwar positiv gegenüber, dokumentierten ihren Willen aber nicht. Und Angehörige entscheiden sich eher gegen eine Organspende, erklärt der Grünen-Politiker Armin Grau.
5: Wenn die verstorbene Person ihren Willen schriftlich geäußert hat, dann liegt die Zustimmungsrate bei 78%. Wenn sie das mündlich getan hat, immer noch bei 2/3. Wenn aber Angehörige entscheiden müssen, dann liegt die Zustimmungsrate nur bei 23%.
1: Doch allein mit einer Widerspruchsregelung sei es nicht getan, heißt es aus der Gruppe. Sollte sie beschlossen werden, würde sie frühestens 2030 greifen. Bis dahin soll es umfangreiche Informationskampagnen geben. Die zweite fraktionsübergreifende Gruppe lehnt die Widerspruchsregelung dagegen ab. Lars Castellucci von der SPD nennt einen der Gründe dafür.
6: Wir alle sind jeden Tag gefordert, überall Zustimmung zu erteilen. Ich darf als Abgeordneter nicht mal jemanden auf einen Einladungsverteiler setzen, ohne dass die Person zugestimmt hat. Und ausgerechnet bei der Frage der Organe soll das nicht der Fall sein.
1: Seine Gruppe fordert, dass es bei der sogenannten Entscheidungslösung bleibt. Wer Organe spenden will, muss zu Lebzeiten ausdrücklich einwilligen. Liegt keine Erklärung vor, haben die Angehörigen das letzte Wort. Auch Hubert Knicker verfolgt die politische Debatte. Für ihn steht dabei vor allem eins im Vordergrund.
2: Ob ihr für oder gegen Organspende seid, das ist mir völlig egal. Nur bitte tut mir einen Gefallen, entscheidet euch für ein Nein oder für ein Ja. Denn die Angehörigen nachher diese Entscheidung zu überlassen, das ist schlimm.
1: Welche der beiden Gruppen sich am Ende durchsetzt, ist offen. Geplant ist zunächst eine Orientierungsdebatte im Bundestag. Nach Angaben der Abgeordneten voraussichtlich noch vor der Sommerpause.
0: Ein Bericht von Isabel Karas. Blicken wir in die Länder. Alleine in Bayern warten rund 1100 Menschen derzeit auf eine Transplantation. Uli Nicola mit einem Beispiel.
7: Magdalena Falk spielt ihr Lieblingslied auf dem Klavier. Viva la vida, es lebe das Leben. Denn im August vergangenen Jahres wäre sie fast gestorben. Eine Lebertransplantation in der Uniklinik Würzburg hat ihr das Leben gerettet.
8: Ich bin sehr glücklich, noch zu leben. Und jetzt möchte ich mein Leben auch bestmöglich nutzen und ganz viele positive Dinge selber erleben, selber machen. Ja, und deswegen liebe ich das Lied, weil das einfach für mein Leben steht.
7: Die 27-Jährige aus dem Landkreis Coburg möchte daher an alle Menschen appellieren, über eine mögliche Organspende nachzudenken und gegebenenfalls einen Organspendeausweis auszufüllen. Das geht auch über ein Register im Internet.
8: Und dann kann man mehr Menschenleben retten, als man vielleicht denkt, weil vielleicht kann die Leber, das Herz, eine Niere, es kann so vieles noch zum Guten genutzt werden und Menschen wirklich retten. Und das denken immer die meisten Menschen trotzdem noch, dass es mit sehr viel Aufwand verbunden ist, aber so viel ist das gar nicht.
7: Über 1000 Menschen warten in Bayern auf eine lebensrettende Organspende. Doch das Angebot an Spenderorganen ist in Deutschland deutlich geringer als der Bedarf. Die bayerische Gesundheitsministerin Judith Gerlach wirbt daher schon länger für die Einführung der Widerspruchslösung.
9: Wer kein Organspender sein möchte, der muss aktiv widersprechen. Ich halte das für sinnvoll, weil ohnehin ungefähr 85% der Deutschen offen sind für eine Organspende. Und von daher wäre es sinnvoll, es so rum zu regeln.
7: Das würde dazu führen, dass die Organspende normal würde, wie in einigen anderen Ländern auch. Magdalena Falk hätte früher nie gedacht, dass sie eines Tages von heute auf morgen eine Spenderleber braucht, um zu überleben. Auslöser für ihr Leberversagen ist vermutlich eine Autoimmunerkrankung gewesen. Zurückblickend empfindet sie:
8: Wahnsinniges Glücksgefühl tatsächlich. Ich wusste ja nicht, wie, in welchem Zeitraum das alles passiert. Ich habe es ja alles erst immer Stück für Stück ein bisschen später erfahren. Es ist total unwirklich.
7: 4 Wochen lag Magdalena Falk im künstlichen Koma, dann folgte die Transplantation und anschließend eine Reha. Mittlerweile kann die junge Frau wieder ohne Rollator gehen, braucht aber noch regelmäßige Physiotherapie und vor allem Medikamente. 16 Tabletten am Tag.
8: Das Immunsuppressiva muss ich auf jeden Fall mein Leben lang nehmen. Die Vitamine, je nach Blutwerten, das wird abgewogen.
7: Körperlich und mental das Geschehene verarbeiten und wieder zu Kräften kommen. Dabei hilft ihr auch die Musik.
0: Eine erfolgreiche Organspende, das war ein Bericht von Uli Nikola. Wir kommen zu einem ganz anderen Thema. Am vergangenen Montag, da hat die Berliner S-Bahn, die ja auch schon oft in den Schlagzeilen war, eine neue Initiative gestartet. Es soll dort sicherer und sauberer werden. Dafür dürfen die neuen Teams, die es da gibt, auch Menschen aus dem Zug verweisen. Wie das aussieht, hat unsere Reporterin Oda Tischewski für uns verfolgt.
10: Moin, hallo, moin. Alles okay?
11: Der Mann, der lang hingestreckt über 4 Klappsitzen liegt, ist überrascht, als Moyad ihn anspricht. Seine Station, stellt sich heraus, die hat er längst verpasst.
10: Wo musst du hin? Zum Zoo. Dann musst du mal aussteigen und dann von der anderen Seite zurückfahren, ja? Machst du das bitte? Okay.
11: Der junge Mann im grünen Kapuzenpulli ist für Moyad vom Sicherheitsteam kein Unbekannter.
10: Sie ist ja eigentlich fast immer am Zoo. Deswegen haben wir ihm auch so ganz locker mit ihm geredet. Der kannte uns ja auch. Und der wollte zum Zoo zurückfahren natürlich. Deswegen haben wir gesagt, erstmal aussteigen und dann die nächste Bahn von der anderen Seite dann nehmen.
11: Wer in der S-Bahn bettelt, trinkt, die Sitze für eine ausdauernde Auszeit nutzt oder einen unangenehmen Geruch verströmt, der muss seit Montag damit rechnen, häufiger angesprochen und unter Umständen auch aus dem Zug geleitet zu werden. Kombinierte Teams aus Sicherheitsleuten wie Moyad und Putzkräften wie Lilia sollen für ein angenehmes Reiseklima sorgen. Zu Verständigungsproblemen, zumindest mit ihr, kann es dabei kaum kommen. Lilia spricht 7 Sprachen.
12: Ein bisschen Serbisch und Mazedonisch. Polnisch sehr gut, Russisch als meine zweite Sprache, Muttersprache Rumänisch, Bulgarisch.
11: Das momentan noch 6-köpfige Team, das später auf 3 Personen reduziert werden soll, wechselt ständig zwischen Zügen und Wagen hin und her. Zwischen 2 Stationen wird ein Waggon abgelaufen. Beim Umstieg am Bahnhof Janowitzbrücke fällt beißender Uringeruch auf. Lilia greift zur Sprühflasche, Teil ihrer Ausrüstung.
13: Duftspray, Handschuhe, Mülltüte und dann Desinfektionsmittel. Und Mops.
11: Gegen Sauberkeit in der Bahn hat kein Fahrgast Einwände. Ein komisches Gefühl bei der neuen Kampagne bleibt aber bei einigen nicht aus.
14: Immer ein bisschen schwierig zu sehen, wenn irgendwie hier wohnungslose Personen rausgezogen werden. Das finde ich teilweise umgangsmäßig sehr kritisch von der Bahn.
15: Na gut, wie soll ich denn das sonst finden? Aber ich bin jetzt in die S3 eingestiegen und dachte, das ist super schmutzig.
16: Man braucht, ich sag mal, eine übergreifende Lösung. Sowohl habe ich natürlich gerne saubere und eine sichere S-Bahn. Aber ich sehe natürlich auch, dass es soziale Probleme gibt und die Leute keine andere Option haben.
11: Noch sind Moyad, Lilia und ihre Kollegen das einzige Team. Seit Montag, so ihr Eindruck, habe sich die Situation in den Zügen bereits verändert. Es gebe weniger zu putzen, auch seltener Anlass, Fahrgäste anzusprechen. Sollte es so weitergehen, will die S-Bahn ihre Streifen ab August auf das gesamte Netz ausweiten.
0: Eine Reportage aus Berlin von Oda Tischewski.
17: Mit Hendrik Lückhoff.
18: Sport.
17: Nur noch ein Schritt, nur noch ein Sieg. Dann ist Alexander Zverev am Ziel. Dann hat Deutschlands bester Tennisspieler seinen lang ersehnten Grand-Slam-Titel. Bei den French Open in Paris hat der Weltranglisten-Dritte aus Hamburg das Endspiel erreicht durch einen 4-Satz-Sieg gegen den Tschechen Jakub Menschik. Aber sein Gegner im Finale, Flavio Cobolli aus Italien, der wird ausgeruht sein am Sonntag. Der musste nämlich gar nicht erst zu seinem Halbfinale antreten. Aus Paris berichtet Guido Ringel.
18: Frustrierend, vor allem für Matteo Arnaldi, aber auch für 15.000 Zuschauer, die ein extra Ticket hatten für das zweite Halbfinale der Männer. Aber der Italiener Arnaldi konnte wegen eines Magen-Darm-Infekts nicht antreten. Und so ist Flavio Cobolli kampflos eingezogen in das große Endspiel am Sonntag. Die Nummer 14 der Welt spart also Kraft in Vorbereitung auf das Finale. Er braucht alle Sinne und Fähigkeiten am Sonntag im Match gegen Alexander Zverev. Der Hamburger hatte wieder einen überzeugenden Auftritt im Start Roland Garros bei seinem Viersatzsieg gegen Jakub Menschik. Der Tscheche tat Zverev den Gefallen, nicht so stark zu spielen wie in den Runden zuvor. Dennoch musste der Deutsche auf der Hut sein und genau das war der Fall. Mit Ruhe und Konzentration auf sich selbst spielte Zverev stark genug, um zum vierten Mal in seiner Karriere in ein Grand-Slam-Finale einzuziehen. Sonntagnachmittag geht es also gegen Flavio Cobolli aus Italien. Für Zverev in der aktuellen Paris-Form eine gut lösbare Aufgabe.
17: Und heute steht das Finale der Frauen an. Die polnische Qualifikantin Maja Chwalinska trifft als Überraschungsfinalistin auf die Russin Mira Andrejewa. Die deutschen Fußballerinnen haben sich vorzeitig und direkt für die Weltmeisterschaft im nächsten Jahr qualifiziert. Im vorletzten Quali-Spiel holten die DFB-Frauen einen 2:0-Sieg gegen Norwegen und haben damit Gruppenplatz 1 sicher. Christopher Klein war in Köln dabei.
19: Der Schlusspfiff ging im großen Jubel der rund 33.000 Fans unter. Auf dem Rasen strahlende Gesichter bei den deutschen Nationalspielerinnen. Mit einer starken und einer ordentlichen Halbzeit gegen Norwegen haben sich die DFB-Frauen in Köln das WM-Ticket für Brasilien gesichert. Schon vor der Pause sorgten die Länderspieldebütantin Marie Müller und Carlotta Wamser für den 2:0-Endstand. Nach der Pause etwas weniger Offensivdrang und auch die ein oder andere kleinere defensive Schwäche. Die Norwegerinnen hatten durchaus Chancen, aber die souveräne deutsche Torhüterin Ann-Kathrin Berger etwas Glück und in einem Fall eine sehr knappe Abseitsentscheidung sorgten dafür, dass die Deutschen keinen Gegentreffer hinnehmen mussten. Insgesamt ein verdienter 2:0-Sieg der DFB-Frauen, der dafür sorgt, dass das abschließende Qualifikationsspiel kommenden Dienstag in Slowenien eine relativ entspannte Dienstreise wird.
17: Alles andere als entspannt geht's bei den deutschen Männern zu. Für die steht die Fußball-WM jetzt vor der Tür. Und heute gibt's den letzten Test vor der Weltmeisterschaft. In Chicago geht's gegen Co-Gastgeber USA. Und schon jetzt ist klar, auch bei diesem Test wird nicht Manuel Neuer im Tor stehen. Er ist noch immer nicht komplett fit. Aber nach dem Abschlusstraining gab's noch viel größere Sorgen um einen anderen deutschen Spieler. Aus Chicago berichtet Thomas Kunze.
20: Bei schwülen 25 Grad hat die deutsche Fußballnationalmannschaft ihr Abschlusstraining Soldier Field von Chicago absolviert und dabei fehlte zunächst ein großer Name. Manuel Neuer wird nicht zwischen den Pfosten des deutschen Tores stehen. Die verletzte Wade ist laut Julian Nagelsmann zwar auf dem besten Weg der Heilung, der Bundestrainer will mit Blick auf das WM-Turnier aber kein Risiko bei seiner Nummer 1 eingehen. Der 40-Jährige soll topfit gegen Curaçao zum Auftakt im Tor stehen. Für das USA-Spiel steht Oliver Baumann bereit. Der Rest der Mannschaft war zunächst fit und vollzählig auf dem Rasen, um sich abschließend auf die WM-Generalprobe vorzubereiten. Dabei verletzte sich dann allerdings Lennart Karl. Eventuell droht eine längere Pause, im Worst Case sogar das WM aus.
17: Nächste Woche Sonntag steht für die DFB-Elf dann das erste Gruppenspiel an gegen WM-Neuling Curaçao. Los geht's mit dem Turnier am Donnerstag.
0: Ja, und mittlerweile melden die Nachrichtenagenturen, dass Lennart Karl nicht dabei sein kann. Der 18-Jährige hat im Training einen Muskelbündelriss erlitten.
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22: Um 2.31 Uhr mit Gabriela Kühne. Kreml-Chef Putin lehnt ein Friedensgespräch mit dem ukrainischen Präsidenten Selenskyj ab. Er sehe derzeit noch keinen Grund für ein solches Treffen. Aus der Nachrichtenredaktion Martin Seiler.
23: In einer Rede auf dem Internationalen Wirtschaftsforum in St. Petersburg kritisierte Putin den offenen Brief Selenskyjs, in dem dieser direkte Verhandlungen vorgeschlagen hatte, als unverschämt. Putin sagte weiter, ist das ein Weg, um Konditionen für persönliche Treffen und Gespräche zu schaffen oder um ein Umfeld zu schaffen, das jegliche persönliche Treffen unmöglich macht? Ich glaube, es ist Letzteres. Selenskyj hatte Friedensgespräche auf neutralem Boden vorgeschlagen.
0: Da haben wir ganz kurz eine Falschfahrermeldung in den Nachrichten. Falschfahrer wird gemeldet in beiden Richtungen auf der B2 Donauwörth Augsburg. Zwischen Donauwörth Nord, Bergerkreuz und Mertingen kommt Ihnen ein Falschfahrer entgegen. Ich wiederhole, auf der B2 Donauwörth Augsburg. Zwischen Donauwörth Nord, Bergerkreuz und Mertingen ist ein Falschfahrer unterwegs. Vorsicht dort und nun weiter in den Nachrichten.
22: Am russisch besetzten Atomkraftwerk Saporischschja in der Ukraine sind zwei Ingenieure lebensgefährlich verletzt worden. Nach russischen Angaben wurden sie von einer ukrainischen Drohne gezielt angegriffen. Die Männer seien bei Minenräumarbeiten attackiert worden. Seit gestern früh gilt eine Waffenruhe um das Kraftwerk. Die Ukraine bestreitet, sie gebrochen zu haben. Die Internationale Atomenergiebehörde hatte die Feuerpause ausgehandelt, um Reparaturen durchzuführen. Beim EU-Gipfel für den Westbalkan haben Bundeskanzler Merz und Frankreichs Präsident Macron ein Konzept für eine rasche Erweiterung der Staatengemeinschaft vorgelegt. 6 Staaten der Region warten auf eine Aufnahme. Merz machte ihnen Hoffnung.
3: Klare Botschaft des heutigen Tages ist und wird bleiben: Wir wollen euch. Ziel ist und bleibt die volle Mitgliedschaft aller Staaten der Westbalkanregion, weil wir ein strategisches Interesse daran haben, diese Staaten an uns, an die Europäische Union zu binden. Sie umgekehrt auch den Willen haben, Mitglied der Europäischen Union zu werden. Aber wir werden jetzt einen schrittweisen Prozess einleiten, der darin besteht, dass wir zunächst einmal den Weg öffnen, auch in die Institutionen, zum Beispiel als Beobachter. Und dass wir jetzt wirklich ein klares politisches Signal geben, dass die Prozesse beschleunigt werden.
22: Bundeskanzler Merz. Deutschland wird sich nach der gescheiterten Kandidatur für den UN-Sicherheitsrat erneut um einen Sitz in dem Gremium bewerben. Das kündigte Kanzler Merz am Rande des Gipfels in Montenegro an. Ziel ist es demnach, dem Rat in den Jahren 2035-2036 als nicht ständiges Mitglied anzugehören. Das Wetter in Deutschland. Fast überall trocken, später Nebel, Tiefstwerte 12 bis 6 Grad. Tagsüber oft freundlich, von Südwesten her gebietsweise Schauer und einzelne Gewitter. Höchstwerte 18 Grad in der Eifel bis 26 Grad in der Niederlausitz. Am Sonntag meist trocken, im Norden ein paar Schauer, 17 bis 25 Grad und am Montag überwiegend trocken. Im Westen abends Schauer und Gewitter bei 19 bis 28 Grad. Das waren die Nachrichten.
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0: Und uns liegt noch die Falschfahrermeldung vor von der B2 Donauwörth-Augsburg. Zwischen Donauwörth-Nordberger Kreuz und Mertingen kommt Ihnen ein Falschfahrer entgegen. Fahren Sie äußerst rechts und überholen Sie nicht. Dann haben wir noch folgende aktuelle Meldung. Die A6 Nürnberg Richtung Heilbronn ist zwischen Kreuz Nürnberg Süd und Rot nach einem Unfall gesperrt. Die Umleitung führt über die U54. Und die A43 Wuppertal Richtung Recklinghausen ist zwischen Herne-Eickel und Kreuz-Herne wegen Bergungsarbeiten noch bis 6 Uhr gesperrt. Soweit der Verkehr. Ihnen eine gute und freie Fahrt.
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0: Mit Detlef Karg im Studio. Willkommen. Über die von Bundesgesundheitsministerin Waken angekündigten Änderungen in der Pflege wird an diesem Wochenende landauf, landabwärts heftig diskutiert. Das wird wohl erst der Anfang vieler Reformen sein. 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
4: Die Bundesrepublik Deutschland ist ein Sozialstaat, so steht es im Grundgesetz. Ein Staat, der soziale Gerechtigkeit und soziale Sicherheit garantiert. Aber wie viel Sozialstaat kann oder will sich Deutschland in Zukunft noch leisten? Bei der gesetzlichen Krankenversicherung, bei der Rente, der Pflege, überall fehlt Geld. Die schwarz-rote Koalition hat umfassende Reformen angekündigt und ringt um die richtigen Maßnahmen. Mit Birte Sönnigsen aus dem ARD-Hauptstadtstudio sprechen wir darüber, was die Koalition angehen will und was nicht. Wo die Reformbaustellen sind und wie viel vom bisherigen Sozialstaat danach noch übrig sein wird. 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Ein Thema in aller Tiefe. Mein Name ist Nadja Mitzkat. Hallo Birte.
5: Hallo, grüß dich.
4: Birte, wir haben uns ja heute ein Thema vorgenommen, den deutschen Sozialstaat. Ganz schönes Schwarz-Brot-Thema, muss ich mal sagen. Aber lass uns das mal angehen. Was steckt denn hinter diesem Begriff?
1: Ja, es ist wirklich ein abstraktes Thema, auch nicht besonders sexy. Dabei betrifft es oder kann es jeden und jede von uns betreffen. Weil was steckt dahinter? Zum Beispiel eine Absicherung, wenn jemand krank wird oder jemand seinen Job verliert. Wir haben die Arbeitslosenversicherung oder viele werden im Laufe ihres Lebens ein Pflegefall. Auch dafür gibt es Sicherungssysteme. Also Sozialstaat, das klingt abstrakt, ist aber ganz nah an unserem Leben dran, wenn wir es denn brauchen, wenn wir den Sozialstaat brauchen. Und der ist was ganz Wichtiges bei uns, nämlich so wichtig, dass der sogar im Grundgesetz verankert ist als Staatsziel. Das bedeutet eben auch, dass sich die Politik um soziale Gerechtigkeit und um soziale Sicherheit kümmern muss.
2: Das ist das Sozialstaatsprinzip, ne, was du da ansprichst.
1: Genau.
2: Und dieser Sozialstaat, der steht ja aktuell ganz schön unter Druck. Demografisch ist es schwierig, wir werden immer älter, die Wirtschaft läuft nicht so richtig gut. Was sind aus deiner Sicht gerade die größten Baustellen? Wo drückt der Schuh am meisten?
1: Es gibt, glaube ich, eine Menge Großbaustellen und die Bundesregierung, die hat auch viele erkannt und hat sich im Koalitionsvertrag auch einiges vorgenommen. Da steht zum Beispiel drin, dass sie das Bürgergeldsystem reformieren will. Aus dem Bürgergeld soll ja die neue Grundsicherung werden.
5: Dieses Gesetz war Chefsache. Kanzler Merz und Arbeitsministerin Baas haben die Ausgestaltung direkt miteinander verhandelt. Kernstück ist unter anderem eine neue Sanktionsregel. Künftig soll Grundsicherungsempfängern, die bei Terminen mit dem Jobcenter nicht erscheinen, Geld abgezogen werden.
1: Das ist eine Baustelle, die die Koalition auch schon umgesetzt hat. Diese Reform ist verabschiedet. Vieles andere aber eben noch nicht. Und da hat sich an vielen Stellen die Koalition auch nicht so ganz konkret viel vorgenommen, sondern gesagt, ja, das ist eine Baustelle, zum Beispiel bei den Krankenkassen, da fehlt eine Menge Geld. Bei der Pflege kann es so nicht weitergehen, bei der Rente kann es so nicht weitergehen. Aber wir schreiben jetzt mal noch nicht so genau auf, was wir da vorhaben, sondern wir setzen da Kommissionen dran. Und diese Regierung hat wahrscheinlich so viele Kommissionen eingesetzt oder wird es tun wie keine zuvor. Da gibt es die Sozialstaatskommission, die sich genau darum kümmern soll, zum Beispiel auch. Was kann da besser werden? Wie kann der Sozialstaat effizienter, digitaler werden? Aber auch für viele andere Dinge sitzen da zum Teil Fachleute zusammen und machen sich Gedanken. Zum Teil sind diese Kommissionen auch mit Politikerinnen und Politikern besetzt. Und zum Teil ist es eine Mischung.
2: Und haben die eigentlich irgendwie sowas wie eine Deadline, wo die hinarbeiten sollen? Oder können die da so lange zusammensitzen, bis sie irgendwie einen Kompromiss gefunden haben?
1: Nee, die haben schon immer strenge Deadlines. Und an ein paar Stellen ist der Bundesregierung auch aufgefallen, wir waren in unserem Koalitionsvertrag viel zu großzügig mit den Deadlines. Also die Kommission, die sich um die Krankenkassenfinanzen kümmern sollte, die hätte eigentlich noch viel mehr Zeit bekommen sollen. Dann ist Gesundheitsministerin Nina Wagen ins Amt gekommen, hat sich die Zahlen angeguckt und wahrscheinlich auch gesehen, wow, wir haben da ein Riesenproblem. Deswegen war der Druck da sehr groß. Die sollten jetzt bis zum Frühjahr erste Vorschläge auf den Tisch legen. Das haben sie auch gemacht. Bei der Rentenkommission zum Beispiel, die können auch nicht bis Ultimo arbeiten, sondern die sollen Ende des Monats Vorschläge machen.
2: Du hast eben schon die Probleme bei der Pflegeversicherung angesprochen. Da ist ja jetzt auch ein erster Entwurf bekannt geworden von Gesundheitsministerin Nina Wagen. Was ist da geplant?
1: Die Ministerin arbeitet ja schon seit Monaten an einem Gesetzentwurf zur Pflegereform. Eigentlich hatte sie gesagt, Mitte Mai will sie einen Vorschlag machen. Das hat ganz offensichtlich nicht geklappt. Jetzt hat das Ministerium das Gesetz aber fertig und das ist jetzt erstmal der erste Schritt. Und damit ist jetzt ein weiterer großer Brocken, eine weitere große Reform auf dem Weg und die wird für viele Diskussionen sorgen. In der Koalition, in den Bundesländern, bei den Pflegekräften und natürlich auch bei vielen Menschen im Land, die davon betroffen sind oder vielleicht betroffen sein werden in Zukunft. CDU-Gesundheitsministerin Nina Wagen, die hat aber auch betont, dass eben nicht nur gespart werden soll.
6: Wir wollen die Menschen besser begleiten mit einem neuen Anspruch auf eine pflegefachliche Begleitung und wir wollen auch Angehörige entlasten und stärken und vor allem die Leistungsansprüche, die relativ komplex sind, jetzt vereinfachen.
1: An einigen Stellen wird es mehr Geld geben für die Pflegebedürftigen. An anderen Stellen wird auch gekürzt. Besserverdiener und Menschen ohne Kinder, die sollen in Zukunft noch mehr für die Pflegeversicherung bezahlen. Und auch das System, wer am Ende überhaupt Anspruch hat auf Pflegeleistung, das soll überarbeitet werden.
2: Neben der Pflege gibt es ja noch einen anderen Bereich, wo es schon recht konkrete Reformvorschläge gibt, bei den gesetzlichen Krankenkassen. Warum muss da reformiert werden?
1: Da gibt es viele Riesenbaustellen und einige Probleme, die haben sich da über Jahre, teilweise auch über Jahrzehnte aufgestaut. Ein großes Problem, von dem wir auch schon verdammt lange hören, das ist der demografische Wandel. Also die Menschen in Deutschland werden immer älter, es gibt immer weniger junge Menschen. Die geburtenstarken Jahrgänge, die gehen in Rente, die Babyboomer. Und jetzt ist das keine überraschende Erkenntnis. Das wissen Politikerinnen und Politiker seit Jahrzehnten. Nur unser Gesundheitssystem sich darauf so richtig vorbereitet. Das hat lieber keiner gemacht oder jedenfalls nicht ausreichend. Die haben in der Vergangenheit nämlich alle lieber zu Zeiten, als die Wirtschaft noch besser lief, als auch die Kassen der Krankenkassen voll waren, diese Probleme immer vor sich hergeschoben. Deswegen gibt es jetzt zum Beispiel riesenfinanzielle Lücken bei den gesetzlichen Krankenkassen. Auch bei der Pflege fehlt eine ganze Menge Geld. Da reden wir von mehreren Milliarden Euro im Jahr. Und das sind eben Riesenbaustellen, die jetzt mit Reform angegangen werden müssen.
2: Angetreten ist die Regierung ja mit dem Versprechen, wir machen umfassende Reformen, wir haben auf dem Schirm die Bereiche, in denen sich dringend was ändern muss, grundsätzlich was ändern muss. Gemessen an den eigenen Versprechen der Bundesregierung, das Stichwort war ja Herbst der Reformen, wieso hat das so lange gedauert, bis jetzt dieser erste Entwurf auf dem Tisch lag?
1: Ich finde, man kann daran sehen, wie schwer es ist, wirklich Dinge in Deutschland zu verändern. Erst recht, wenn es um Reformen geht, wo man nicht sagt, hey Leute, ihr kriegt ganz viel obendrauf, sondern wir nehmen euch vielleicht was weg, sei es Geld, sei es Leistungen, sei es irgendwas anderes. Im ersten Schritt hat die Bundesregierung erstmal diese Kommission beauftragt. Auch das dauert natürlich eine Weile, bis man die Wissenschaftlerinnen und Wissenschaftler gefunden hat, bis man so eine Kommission zusammengebaut hat und denen auch einen Auftrag gegeben hat, was die dann machen sollen. Die haben dann in kürzester Zeit eben diese Sparvorschläge gemacht für die Ministerin als Grundlage. Die haben aufgeschrieben, wie sich in den nächsten Jahren 40 Milliarden Euro kurzfristig sparen ließen. Dann hat sich die Gesundheitsministerin Nina Wagen da eilig drüber gebeugt und hat einen ersten Gesetzentwurf gemacht, hat da viele Ideen dieser Kommission übernommen, noch ein paar eigene Vorschläge dran gebracht. Und dann ist sie vor die Presse gegangen, noch bevor dieser Gesetzentwurf so richtig fertig war. Dann haben sich alle in der Regierung darüber gebeugt und dann wurde tatsächlich bis zur letzten Minute verhandelt. Denn der nächste Halt für so einen Gesetzentwurf, das ist das Kabinett, also die Bundesregierung, alle Ministerien müssen sich da auf einen Entwurf einigen. Und selbst am Abend vor der Kabinettssitzung war noch nicht klar, dass dieses Gesetz Ende April wirklich da verabschiedet wird. Am Ende sind dann noch weniger Einsparungen übrigens übrig geblieben. Die Kommission hatte 40 Milliarden vorgeschlagen. Jetzt in dem Gesetzentwurf, das durchs Kabinett gegangen ist, sind noch 16 Milliarden Euro übrig geblieben. Da hat man schon mal richtig was rausgestrichen. Und dann am Tag vor dem Kabinett stand noch gar nicht fest, ob es dieses Gesetz jetzt da durchschafft oder nicht. Da wurde wirklich noch bis spät in die Nacht verhandelt. Da hatte auch Bundesgesundheitsministerin Nina Wagen eine ganze Menge zu tun, hat wahrscheinlich sehr wenig Schlaf bekommen und saß am nächsten Tag sehr müde in der Kabinettssitzung. Und als die dann fertig war, da ist sie zusammen mit dem Bundeskanzler vor die Presse gegangen.
7: Heute ist ein besonderer Tag, auch für die Bundesregierung, denn wir haben heute Morgen eine Reform der gesetzlichen Krankenversicherung beschlossen, die wir durchaus historisch nennen dürfen.
2: Ist das üblich, dass die da beide gemeinsam stehen?
1: Nee, das ist total ungewöhnlich. Das passiert nämlich eigentlich nicht. Eigentlich machen die Fachministerinnen und Minister ihre Gesetze im Prinzip alleine oder nach dem Kabinett stellen sie sich nochmal hin und sagen, hier mein Gesetz XY. Also das hat schon so ein bisschen gezeigt, das ist irgendwie auch Chefsache. Also Friedrich Merz, der Bundeskanzler, hat es dazu gemacht.
2: Du hast es schon angedeutet, viele sind betroffen von diesem Reformvorschlag. Wer versucht alles jetzt mitzureden?
1: Ich würde sagen, im Prinzip alle, weil der nächste Halt für dieses Gesetz ist der Bundestag. Und da nimmt diese Debatte jetzt nochmal richtig Fahrt auf, weil es ist immer so, kein Gesetz geht so aus dem Bundestag raus, wie es reingeht. Das heißt, da liegt jetzt ein Entwurf, aber da werden nochmal Details geändert, da kann man nochmal dran schrauben. Und jetzt haben ganz, ganz viele Menschen im Gesundheitssystem ein Rieseninteresse daran, dass sich da noch was ändert, dass bei ihnen nicht so viel gespart wird, dass sich da Dinge nochmal ändern. Es vergeht eigentlich kein Tag, in dem nicht unzählige Pressemitteilungen in meiner Mailbox landen, an dem nicht irgendeiner anruft, um nochmal zu sagen, was denn alles schlecht an diesem Gesetz ist. Das ist natürlich nicht nur bei uns Journalistinnen und Journalisten so, sondern da wird jetzt wirklich versucht, auch Einfluss zu nehmen auf die Abgeordneten des Bundestages. Ich war gerade bei einem Termin, von dem wird es wahrscheinlich in den nächsten Wochen noch einige geben hier im Regierungsviertel. Gerade haben die Hausärztinnen und Hausärzte zur Pressekonferenz geladen, denn die haben eine Protestaktion gestartet. Da werden demnächst 150.000 Plakate in den Hausarztpraxen hängen unter dem Motto »Rettet die Hausarztpraxen«. Die Vorsitzende des Hausarztverbandes, Nicola Buhlinger-Göpfert, die hat heute gewarnt, was dieses Gesetz bedeutet.
8: Das kann so nicht funktionieren. Also das ist, wenn Sie so wollen, nun der letzte Sargnagel im Sarg der Niederlassung.
1: Jetzt sind die Hausärztinnen und Hausärzte natürlich nur eine Gruppe. In den vergangenen Wochen haben schon die Krankenhäuser gestreikt. Da sind auch weitere Protestaktionen angekündigt. Auch die Pharmalobby, die warnt zum Beispiel, dass wenn bei ihnen gekürzt wird, dann könnten Jobs in Deutschland in Gefahr sein. Gerade die Pharmaindustrie ist der Bundesregierung ja sehr wichtig als Wirtschaftszweig. Deswegen guckt auch der Bundeskanzler da in der Regel ganz genau hin. War bei seinem Vorgänger Olaf Scholz übrigens auch so. Es gibt zum Beispiel den sogenannten Pharma-Dialog im Kanzleramt. Also ich habe schon den Eindruck, dass gerade die Pharma-Lobby einen direkteren Zugang auch ins Kanzleramt hat als andere Player im Gesundheitssystem, zum Beispiel auch als Patientenvertreter.
2: Du hast es ja schon gesagt, wir sprechen derzeit nur von einem Reformentwurf. Der Bundestag wird sich in den kommenden Wochen mit den Vorschlägen auseinandersetzen und dann soll noch vor der Sommerpause darüber abgestimmt werden. Was sind denn deiner Einschätzung nach die Punkte, die noch für Debatten sorgen werden?
1: Ein umstrittener Punkt ist zum Beispiel die beitragsfreie Mitversicherung von Ehepartnern. Die soll ja verändert werden. Bisher ist es so, Kinder, die dürfen beitragsfrei mitversichert werden, aber auch Ehepartner, wenn die nur unter einer bestimmten Verdienstgrenze liegen. Und das soll sich in Teilen ändern. Für diese bisher beitragsfrei Mitversicherten soll dann ab dem übernächsten Jahr ein Zuschlag fällig werden von 2,5%. Soll aber auch Ausnahmen geben für Eltern von Kindern unter 7, für Rentnerinnen und Rentner und auch Menschen, die sich um pflegebedürftige Angehörige kümmern. Das ist aber so eine Änderung. Die SPD ist damit nicht happy. Die CSU wollte das eigentlich auch anders haben. Also das ist so ein strittiger Punkt im Bundestag. Und ein anderer Punkt, der, egal mit wem ich über diese Reform spreche, so ganz normale Versicherte, die schütteln immer an einer Stelle den Kopf, nämlich wenn es ums Hautkrebs-Screening geht. Da sagen doch viele, hey, ihr wollt immer, dass wir zur Krebsvorsorge gehen, jetzt machen wir das, jetzt wollt ihr ausgerechnet bei der Krebsvorsorge sparen. Und da hat eben die Expertenkommission gesagt, Deutschland ist das einzige Land auf der Welt, das dieses Screening für alle anbietet und es gibt keinen wissenschaftlichen Nachweis, dass die Menschen dadurch gesünder sind, dass sie dadurch später sterben und deswegen wollen sie das eben überprüfen lassen und sagen, vielleicht kommt am Ende dabei raus, dass eben nur die, die besonders gefährdet sind, die einen hellen Hauttyp haben, die eine Krebsvorerkrankung haben, dass nur noch die dieses Screening bekommen.

0: Jetzt haben wir ausführlich auf den Gesundheitsbereich geschaut, aber wenn wir über die Zukunft des Sozialstaats insgesamt sprechen, welche Baustellen will die Bundesregierung noch angehen?
1: Ja, da stehen noch einige große Reformen an. Bleiben wir einfach mal bei der Gesundheit, weil nicht nur bei den gesetzlichen Krankenkassen sehen wir ein großes Minus in der Kasse, sondern auch bei der Pflegeversicherung. Auch die steckt tief in den roten Zahlen. Auch hier sagt die Bundesregierung, wir wollen vermeiden, dass da die Beiträge für die Pflegeversicherung immer weiter steigen. Ein weiterer großer Brocken, die Rentenreform. Da haben wir das Grundproblem, haben wir ja schon angesprochen, in Zukunft wird es immer weniger Arbeitnehmerinnen und Arbeitnehmer geben, die aber immer mehr Rentner finanzieren müssen. Was macht die Bundesregierung? Die hat auch bei der Rente eine Kommission dran gesetzt. Die soll jetzt eben bis Ende Juni Vorschläge auf den Tisch legen. Dann gibt es noch weitere Reformen. Zum Beispiel soll es eine Steuerreform geben, wo kleine und mittlere Einkommen entlastet werden und auch ein paar kleinere Reformen, wie zum Beispiel das BAföG, was reformiert werden soll.
0: Beim BAföG wurde ja eigentlich sozusagen gegen den allgemeinen Spartrend entschieden und ursprünglich mal eine Anhebung der Sätze in Aussicht gestellt. Das scheint jetzt wieder vom Tisch zu sein. Warum kommt das nicht?
1: Es ist total offen, ob es jetzt kommt oder ob es nicht kommt. Und ich finde, das ist auch schon Teil des Problems, dass da wieder so ein großes Fragezeichen entsteht. Eigentlich steht es im Koalitionsvertrag. Eigentlich steht da auch recht konkret drin, was die Bundesregierung vorhat, mal ohne Kommission. Auch über die Finanzierung war sich die Regierung schon mal grob einig. Und jetzt steht immer eben wieder ein großes Fragezeichen dran. Die Debatte angestoßen hatte Jens Spahn. Das ist der Fraktionschef der CDU-CSU-Fraktion. Und da war sein Argument so ein bisschen, ja, die Wirtschaft, die läuft ja gerade schlecht. Und solange das so ist, kann der Staat auch nicht immer überall mehr drauflegen, auch nicht beim BAföG. Dann kam die zuständige Ministerin um die Ecke, Forschungsministerin Dorothee Bär von der CSU. Und sie sagt, na, ich habe die Reform vorbereitet. Eigentlich liegt da alles, die könnte kommen. Aber sie hat jetzt in einem Interview gesagt, dass sie dafür gerade keine Mehrheit bei den Regierungsfraktionen im Bundestag sieht. In der Vergangenheit schien es, das muss man jetzt aber auch sagen, auch nicht unbedingt so, als wäre Dorothee Bär jetzt der größte Fan dieser BAföG-Reform.
2: Es ist übrigens nicht verboten, neben dem Bezug von BAföG übrigens auch bei den Studentinnen und Studenten, die kein BAföG beziehen, nebenbei auch noch zu jobben.
0: Lass uns mal bei dieser jüngeren Generation bleiben. Das ist ja eigentlich ein wesentlicher Baustein von unserem Sozialstaatsprinzip. Der jüngere, arbeitende Teil der Bevölkerung zahlt in die Sozialkassen ein und ermöglicht, dass die ältere Generation versorgt wird. Vereinfacht ausgedrückt. Das funktioniert ja aber nur, wenn die Wirtschaft nicht schwächelt.
3: Im Herbst hatten die Wirtschaftsweisen für dieses Jahr noch ein Wachstum von 0,9% erwartet. Jetzt gehen sie nur noch von 0,5% aus.
0: In ihrem aktuellen Frühjahrsgutachten haben die Wirtschaftsweisen auch darauf aufmerksam gemacht, dass die alternde Bevölkerung künftig ein immer größeres Problem werden wird. Wovor warnen sie genau?
1: Ja, die Wirtschaftsweisen, die haben schon echt ziemlich unangenehme Botschaften, finde ich, überbracht. Die haben sich nochmal genau die Krankenkassenkosten, aber auch die Pflege näher angeschaut und sind zu dem Ergebnis gekommen, die Situation, die ist schon jetzt nicht wirklich gut und die wird auch in den nächsten Jahren, Stichwort Babyboomer, nicht besser werden. Darauf hat Monika Schnitzer, das ist die Vorsitzende der Wirtschaftsweisen, auch nochmal hingewiesen.
4: Denn die Anzahl der Pflegebedürftigen wird mit den Babyboomern absehbar stark steigen, während der Anteil der Personen im Erwerbsalter sinken wird. Das wird das strukturelle Finanzierungsproblem der Pflegeversicherungen in den kommenden Jahren weiter deutlich verschärfen.
1: Die Wirtschaftsweisen haben in ihrem Gutachten nämlich nochmal hochgerechnet, was das konkret in Zahlen bedeutet. Und sie sagen, dass die Sozialversicherungsbeiträge ordentlich steigen werden, wenn jetzt nichts passiert. Bis zum Jahr 2040 sogar auf rund 50%. Also würde dann die Hälfte des Lohns, die Hälfte des Gehalts für Sozialversicherungsbeiträge draufgehen, wenn es keine Reform gibt, wenn alles so bleibt wie bisher. Also ich glaube, der Regierung dürfte es ganz recht gewesen sein, dass sie da nochmal Schützenhilfe der Wirtschaftsweisen bekommen hat, die auch noch mal deutlich gemacht haben, wie groß da der Druck ist, wie sehr man jetzt diese Reform braucht.
0: Wenn wir bei dem Punkt einmal bleiben, bei dieser alternden Bevölkerung und auch bei der Tatsache, dass es zumindest aktuell wirtschaftlich nicht so ganz rund läuft in unserem Land, kann es eigentlich dann gelingen, den Sozialstaat, so wie wir ihn kennen und vielleicht auch aus der Vergangenheit kannten, zu erhalten? Oder müssen wir uns vielleicht doch klar machen, wir müssen uns auf schmerzhafte Einschnitte einstellen?
1: Ich glaube, wir werden uns in den nächsten Jahren auf schmerzhafte Einschnitte einstellen müssen, weil wir haben uns ja zumindest in der letzten Vergangenheit eher so daran gewöhnt, dass wir nicht so richtig sparen mussten, dass Leistungen in vielen Bereichen eigentlich immer hinzugekommen sind, dass diese Reformen eben versäumt wurden und dass das die Situation jetzt nicht besser macht. Und jetzt mit der demografischen Entwicklung trifft es halt härter. Der Druck, Dinge zu verändern, der wird größer. Was das genau für den Sozialstaat bedeutet, ich finde, das lässt sich noch nicht so richtig abschätzen für mich, weil ich zum einen überhaupt nicht weiß, wie will die Bundesregierung jetzt die meisten Reformen ausgestalten? Das wissen wir noch gar nicht. Wie sieht es mit der Rentenreform konkret aus? Wie sieht die Pflegereform am Ende zum Beispiel sehr konkret aus? Auf der anderen Seite wissen wir auch nicht, was passiert international? Also die Krisen, die wir in den letzten Jahren erlebt haben, die haben natürlich auch Einfluss auf die Finanzen in Deutschland gehabt und damit auch auf den Sozialstaat. Also wie geht's jetzt weiter an der Straße von Hormuz? Wie geht's weiter im Krieg gegen die Ukraine? Also auch die Corona-Pandemie, deren Auswirkungen wir auch heute noch in den Sozialsystemen spüren, die hat ja niemand erstmal kommen sehen. Also wer weiß, was da in Zukunft noch passiert und wer weiß, was das dann für den Sozialstaat bedeuten wird.
0: Also im Grunde, wenn ich das mal zusammenfasse, große Reformen sind nötig. Da scheinen sich auch sehr viele Menschen zumindest einig zu sein, vielleicht über die Ausgestaltung uneinig. Was bräuchte es denn, damit die tatsächlich auch kommen, damit man die auch durchgesetzt bekommt?
1: Ich glaube, es braucht da eine Mischung aus sehr guter Kommunikation, den Leuten jetzt vielleicht doch nochmal ganz klar machen, warum das wichtig ist, warum es diese Reform braucht. Und dann, wenn die Regierung sich auch auf so eine Reform geeinigt hat, auf eine sehr grundsätzliche Linie, dann muss das auch Bestand haben. Dann darf das nicht direkt wieder in Frage gestellt werden. Und dann müssen diese Reformen auch einfach mal kommen und umgesetzt werden, nachdem sie eben so viele Monate angekündigt wurden. Weil wir ja jetzt gerade erleben, dass wir fast täglich über irgendeinen Vorschlag sprechen, bei dem irgendwas gekürzt werden soll, bei dem irgendjemand Sorge hat, dass ihm was weggenommen wird. Und ich glaube, das bringt so eine Unruhe rein, die man nicht über Monate oder gar Jahre in diesem Land ziehen kann. Es gibt eine repräsentative Umfrage im Auftrag der ARD. Da haben wir im April gefragt, halten Sie die Einschnitte für richtig oder falsch? Und da gibt es in keinem Bereich eine Mehrheit, die sagt, die Einschnitte sind richtig. Und das wird jetzt was sein, was die Bundesregierung sehr gut meiner Meinung nach kommunizieren muss und den Leuten eben auch zeigen kann, dass was viele ihnen nicht mehr zutrauen, dass sie die Probleme in diesem Land lösen kann. Und da muss jetzt diese Regierung einige Reformen wirklich auf den Weg bringen. Und zwar gute Reformen, die dann hoffentlich bald umgesetzt werden.
5: 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Und das Thema Reformen in Deutschland wird uns gleich auch nach den 3 Uhr Nachrichten hier in der ARD-Infonacht weiter beschäftigen. Jetzt haben wir erst nochmal einen Hörtipp für Sie.
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5: Tja, gelegentlich darf es auch einmal etwas zum Schmunzeln sein. Gleich folgen hier die Nachrichten, wie gesagt, und dann geht's weiter mit dem nicht so lustigen Thema Reformen in Deutschland. Bis gleich.

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1: Um 3 Uhr mit Gabriela Kühne. Russlands Präsident Putin lehnt ein persönliches Treffen mit seinem ukrainischen Kollegen Selenskyj derzeit ab. Selenskyj zeigt sich enttäuscht. In seiner täglichen Videobotschaft sagt er, der Kreml wolle den Krieg nicht beenden. Aus der Nachrichtenredaktion Laura Janke.
2: Alle hätten die schwache Antwort gehört, so Selenskyj. Er denke, viele Menschen weltweit werden enttäuscht sein. Der ukrainische Präsident hatte sich in einem offenen Brief an Putin gewandt und ihm ein Treffen in einem neutralen Land vorgeschlagen. Der russische Staatschef nannte den Ton des Briefes unverschämt. Auf dem Internationalen Wirtschaftsforum in St. Petersburg sagte Putin, so schaffe man keine Bedingungen für ein persönliches Gespräch. Ein solches hat es laut russischer Nachrichtenagentur Interfax allerdings zwischen Putin und Altkanzler Schröder gegeben. Putin brachte Schröder nochmal als möglichen Vermittler zwischen Russland und Europa ins Spiel.
1: Die US-Armee hat nach eigenen Angaben Ziele im Iran angegriffen. Ins Visier genommen wurden demnach Radarstationen. Zur Begründung hieß es, die Angriffe dienten der Verteidigung gegen weitere iranische Attacken. Außerdem habe man 4 Drohnen abgeschossen, die der Iran in Richtung der Straße von Hormus gestartet habe. Eigentlich gilt im Iran-Krieg derzeit eine Waffenruhe. Beide Seiten greifen aber immer wieder vereinzelt an. Der Verband der Familienunternehmer fordert, dass der Bundestag seine Sommerpause ausfallen lässt und stattdessen über wichtige Reformen berät. Das Redaktionsnetzwerk Deutschland zitiert aus einem Brief von Verbandschefin Ostermann an die Abgeordneten der Regierungsfraktion. Darin heißt es, die für das Reformpaket relevanten Ausschüsse sollten im Sommer weiterarbeiten, damit der Bundestag noch im August die entsprechenden Gesetze verabschieden könne. Die deutschen Fußballerinnen haben sich für die Weltmeisterschaft im kommenden Jahr in Brasilien qualifiziert. Das Team von Bundestrainer Christian Wyk gewann in Köln mit 2:0 gegen Norwegen. Mit dem Sieg kann Deutschland in seiner Qualifikationsgruppe bereits vor dem letzten Spiel nicht mehr von Platz 1 der Tabelle verdrängt werden. Bei der Fußball-WM der Herren fällt für das deutsche Team Lennart Kahl aus. Der Offensivspieler vom FC Bayern München hat sich beim Training verletzt. Als Ersatz wurde Assan Quedraogo vom RB Leipzig nachnominiert. Am Abend trifft die deutsche Mannschaft im letzten Testspiel vor der WM in Chicago auf die USA. Das waren die Nachrichten. Das Wetter in Deutschland. Tagsüber oft freundlich, von Südwesten her gebietsweise Schauer und einzelne Gewitter, Höchstwerte 18 Grad in der Eifel bis 26 Grad in der Niederlausitz. Am Sonntag meist trocken, im Norden ein paar Schauer, 17 bis 25 Grad. Am Montag überwiegend trocken im Westen, abends Schauer und Gewitter, 19 bis 28 Grad. Es ist 3:03 Uhr.
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3: Die A1 Osnabrück-Münster ist zwischen Lengerich und Lattbergen wegen Brückenarbeiten bis Sonntag 6 Uhr gesperrt. Die A6 Nürnberg Richtung Heilbronn ist zwischen Kreuz Nürnberg Süd und Roth nach einem Unfall gesperrt. Die Umleitung führt über die U54. Die A7 Hannover Richtung Hamburg ist zwischen Westenholz und Dreieck Walsrode wegen Reinigungsarbeiten nach einem Unfall bis 6 Uhr gesperrt. Nochmal die A7 Hamburg Richtung Flensburg. Da ist die Fahrbahn zwischen Bad Bramstedt und Großenaspe nach einem LKW-Unfall gesperrt. Die A43 Wuppertal Richtung Recklinghausen ist zwischen Kreuz Herne und Recklinghausen-Hochlamark wegen Bergungsarbeiten bis ca. 6 Uhr gesperrt. Die A96 Lindau-München ist zwischen München-Leim und Sendling wegen Brückenarbeiten in beiden Richtungen bis 5 Uhr gesperrt. Berlin, die A111 Stadtautobahn, ist zwischen Seidelstraße und Festplatz wegen Wartungsarbeiten im Flughafentunnel in beiden Richtungen bis 5 Uhr gesperrt. Und die A565 Bonn Richtung Meckenheim ist zwischen Bonn-Beuel und Auerberg in beiden Richtungen wegen Brückenschäden gesperrt. Da ist die Bonner Nordbrücke bis auf Weiteres gesperrt wegen Schäden. Das war's vom Verkehr. Ihnen eine gute und sichere Fahrt.
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3: Wie immer vom Norddeutschen Rundfunk in Hamburg, heute mit Detlef Karg im Studio. Willkommen zu unseren Informationen für Sie hier noch bis 6 Uhr. Gestern hat Bundesgesundheitsministerin Wagen einen ersten Entwurf für Sparmaßnahmen in der Pflege vorgelegt. Kritik gab es dann von sehr vielen Seiten, auch aus den Koalitionsparteien. Die Ministerin, die ja auch Versäumnisse der Vorgängerregierungen korrigieren muss, ist da unter erheblichem Druck. Geplant ist unter anderem, dass Kinderlose mehr in die Pflegekasse einzahlen müssen. Eine Forderung, die es übrigens schon seit langem gibt. Ebenso soll die Beitragsbemessungsgrenze angehoben werden. Wie hoch ist aber noch unklar. Außerdem sollen pflegende Angehörige weniger Rente bekommen, was auf massive Kritik stößt. Was aber oft auch nicht benannt wird, zum einen wurde der Kreis der Pflegeberechtigten in den vergangenen Jahren stark ausgeweitet. Zum anderen sind die Löhne in der Pflege nach Corona überdurchschnittlich stark gestiegen. In Vollzeit auf über 4.000 Euro monatlich im Schnitt. Das alles muss nun bezahlt werden. Über die möglichen Konsequenzen der Pflegepläne berichtet Dietrich Karl Meurer.
4: Seit fast 30 Jahren pflegt Claudia Geiken aus Weimar ihre schwerstbehinderte Tochter Cäzilie. Sie organisiert den Alltag zu Hause weitgehend allein.
5: Sie wohnt bei uns zu Hause, besucht zwar den Förderbereich und mit meinem Mann gemeinsam versuche ich den Alltag so gut wie es geht zu stemmen. Ab und an haben wir dann den Pflegedienst mit am Start, aber die Hauptpflegeperson bin eigentlich ich.
4: Geiken engagiert sich auch in der Elternvertretung der Lebenshilfe. Arbeiten kann sie wegen der Pflege nicht mehr.
5: Da haben wir uns entschlossen, dass ich das zu Hause alles manage mit der Pflege und den Anträgen, die da so zusammenkommen.
4: Für sie zahlt die Pflegekasse Rentenbeiträge. So geht es vielen Familien in Deutschland. Die meisten Pflegebedürftigen werden zu Hause versorgt. Angehörige leisten den Großteil der Pflege. Meist sind es Frauen. Viele arbeiten weniger oder gar nicht. Die Rentenbeiträge sollen ihre spätere Altersvorsorge sichern. Die Präsidentin des Deutschen Pflegerats, Christine Vogler, beschreibt die Situation wie folgt.
6: Pflegende Angehörige halten dieses System jeden Tag am Laufen. Oft unter großer Belastung, oft mit beruflichen Einschränkungen und oft mit Folgen für die eigene Alterssicherung.
4: Die Bundesregierung will die Pflegeversicherung reformieren. Wegen steigender Pflegezahlen und Kosten sieht Gesundheitsministerin Nina Wagen Handlungsbedarf. Bei den Rentenbeiträgen für Angehörige soll gekürzt werden, erklärt die CDU-Politikerin.
7: Bis zu 70% dieser Rentenversicherungsbeiträge werden weiterhin durch die Pflegeversicherung geleistet. Es werden dadurch auch Anwartschaften erworben, werden aber weniger Anwartschaften erworben werden können in Zukunft. Und es ist schlicht der Tatsache geschuldet, dass das System nicht mehr weiter in diesem vollen Umfang diese Kosten übernehmen kann.
4: Für pflegende Angehörige bedeutet das also geringere Rentenansprüche. So sollen Milliarden gespart werden und die Finanzierung der Pflege stabilisiert werden. Pflegeratspräsidentin Vogler kritisiert die Pläne als nicht nachvollziehbar.
6: Wir reden ständig davon, häusliche Pflege und pflegende Angehörige stärken zu wollen. Und dann wird ihnen ausgerechnet eine soziale Absicherung gekürzt, die ohnehin erst mühsam als Anerkennung dieser Sorgearbeit erkämpft wurde.
4: Scharfe Kritik an den Plänen kommt auch von der Deutschen Stiftung Patientenschutz. Der Vorsitzende Eugen Brüsch erwartet eine Reform der Pflegeversicherung im Sinne einer Weiterentwicklung.
8: Stattdessen werden jetzt zukünftig der größte Pflegedienst Deutschland, und er ist meistens weiblich, dafür bestraft, dass zu Hause sowohl die Eltern oder auch der Ehemann oder die Ehefrau versorgt werden. Und das ist doch kein Zukunftskonzept.
4: Die Pläne dürften auch in der schwarz-roten Koalition für Streit sorgen. Vom Koalitionspartner der Union kommt Kritik. Der SPD-Gesundheitspolitiker Christos Pantazis warnt im Deutschlandfunk vor den Folgen für die häusliche Pflege.
9: Ich halte diesen Vorschlag für äußerst kritisch. Das ist zum Beispiel einer der Punkte, den wir im parlamentarischen Verfahren nochmals diskutieren müssen.
4: Doch bevor sich der Bundestag damit beschäftigt, muss das Kabinett zustimmen. Das soll bis zur Sommerpause geschehen. Claudia Geiken aus Weimar, die ihre Tochter Cäzilie pflegt, wird die weiteren Entscheidungen aufmerksam verfolgen, denn sie hätten für sie ganz konkrete Folgen.
5: Dann werde ich dann, weil ich die Pflege unserer Tochter übernehme, im Nachgang noch so bestraft.
4: Sie hofft, dass im weiteren Verfahren der Pflegereform bei der geplanten Kürzung noch nachgebessert wird.
3: Dietrich Karl Meurer informierte, und Sie haben es gerade schon gehört, das Stichwort Sommerpause, vielleicht auch schon in den Nachrichten. Da fragen sich viele, warum gehen die Parlamentarier eigentlich in eine so lange Sommerpause, wenn doch so vieles zur Entscheidung ansteht. Wir werden sehen, wie sich das entwickelt. Es gibt also viel Kritik an Ministerin Wagen, aber eine Reform, die muss her. Nicole Knutzen, sie ist Vorstandsmitglied beim Verband Wir Pflegen, eine bundesweite Interessenvertretung und Selbsthilfeorganisation von pflegenden Angehörigen, also die, die ziemlich viel leisten. Meine NDR-Kollegin Ulrike Heckmann hat sie gefragt, ob sie ähnlich hart ins Gericht geht mit den Reformplänen von Ministerin Wagen.
10: Ja, also der Verband Wir Pflegen sieht den Referentenentwurf ähnlich kritisch. Es gibt Ansätze, die wir durchaus positiv sehen, aber die Schatten überwiegen die einzelnen Sonnenstrahlen dieses Referentenentwurfs.
11: Was ist denn positiv?
10: Also wir sehen positiv, dass geplant ist, die kommunale Stärkung und die Stärkung kommunaler Pflegebedarfsplanungen. Allerdings müssen wir dazu sagen, sind die Bedarfsindikatoren, die Kommunen brauchen, um eine Pflegebedarfsplanung darstellen zu können, weder abgesprochen noch kohärent mit anderen Kommunen noch abgestimmt. Also da gibt es noch sehr viel Kommunikationsbedarf. Und den Ansatz von Frau Wagen, die Stärkung der Prävention und der Rehabilitation ist vom Ansatz her ja auch positiv. Dass die zulasten der häuslichen Pflege gehen und zulasten der Hilfen für schwerst pflegebedürftige Menschen, das sehen wir natürlich kritisch.
11: Ein Punkt, der für scharfe Kritik sorgt, für pflegende Angehörige soll es Einschnitte bei der Rente geben. Derzeit zahlt die Pflegekasse ja unter bestimmten Voraussetzungen Rentenbeiträge für pflegende Angehörige, die deswegen nicht voll oder gar nicht arbeiten können. Die Berechnungsgrundlage dafür, die soll jetzt um 30% gekürzt werden, wodurch dann auch die gezahlten Rentenbeiträge und am Ende natürlich die Rente selbst sinken würde. Was sagen Sie dazu?
10: Ja, damit sind pflegende Angehörige natürlich noch schlechter abgesichert als ohnehin schon. Und wenn Sie sehen, dass die Hauptpflegepersonen in Deutschland Frauen sind zwischen 45 und 60 Jahren, also Frauen im erwerbstätigen Alter, die müssen dann ihren Beruf aufgeben, ihre Stunden reduzieren, um zum Beispiel die Eltern zu pflegen oder den Partner zu pflegen, die erhalten jetzt weniger Rentenpunkte als bisher. Dadurch soll es Einsprung geben von rund 1,8 Milliarden Euro, jetzt schon im kommenden Jahr, und das geht bis zu 2 Milliarden.

0: Verbesserungen in der häuslichen Pflege wollen auch eine Stimme sein für pflegende Angehörige. Was können Sie denn da erreichen? Werden Sie gehört?
1: Also wir werden noch viel zu wenig gehört und viel zu wenig wahrgenommen. Unsere Stimme ist offensichtlich noch zu leise. Wir können offensichtlich noch nicht in dem Chor der ganz großen Player im Pflegemarkt mitsingen. Das ist absolut bedenklich, denn wir vertreten immerhin 86% aller Pflegenden.
0: Zu diesem Punkt jetzt, den Wagen plant, der zu einer Kürzung der Rentenbeiträge führen könnte für pflegende Angehörige. Was würden Sie denn da vorschlagen, alternativ?
1: Also wir haben unsere Forderung eindeutig schon kommuniziert. Was jetzt rein Finanzierung angeht, sind wir der Meinung, dass man alle Einkünfte besteuern sollte, also Einkommen und Kapitaleinkünfte besteuern sollte und dass alle Menschen einzahlen in eine Kasse, also auch selbstständige Beamte oder Abgeordnete zum Beispiel. Und auf der nicht finanziellen Seite brauchen wir dringendst eine flächendeckende Unterstützungsstruktur, insbesondere auch in den ländlichen Regionen. Und eine niedrigschwellige und vor allen Dingen auch unabhängige Beratung über die Ansprüche und Entlastungsmöglichkeiten für pflegende Angehörige.
0: Nicht alle entscheiden sich ja aus Überzeugung für Pflege daheim. Manche überbrücken damit auch nur die Wartezeit auf einen Platz im Pflegeheim. Und da hat sich nun unter anderem der Präsident des Arbeitgeberverbandes Pflege, Thomas Greiner, geäußert und gesagt, also diese Reformvorschläge jetzt von Frau Wacken, die werden die Wartezeit nicht verkürzen. Er kritisiert darüber hinaus, dass die Reform Heimbewohnerinnen und Bewohner und deren Kinder noch höhere finanzielle Lasten aufbürdet. Sehen Sie das auch so?
1: Ja, definitiv. Und das hat ja weitgehende Folgen. Also der Zuschuss, der jetzt gegeben wird zu den Eigenanteilen, der wird weiterhin gestreckt. Das heißt, ich bekomme im Moment für einen Heimaufenthalt von einem Jahr eine gewisse finanzielle Entlastung und diese wird jetzt gestreckt. Im vierten Jahr im Heim bekam ich bisher rund 75% und das bekomme ich jetzt erst ein halbes Jahr später. Das heißt, ich habe den vollen Eigenanteil, den ich als pflegebedürftiger Mensch bzw. als Angehörige selber tragen muss. Und bisher tritt da die Kommune ein, wenn Zahlungen nicht geleistet werden können, mit der Hilfe zur Pflege. Und wenn es immer weniger Menschen diese Eigenanteile werden zahlen können, dann hat das auch Auswirkungen auf den Haushalt der Kommunen, die dann einspringen müssen.
2: Sagt Nicole Knutzen. Sie ist Vorstandsmitglied bei Wir Pflegen, einer bundesweiten Interessenvertretung und Selbsthilfeorganisation pflegender Angehöriger.
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2: Um 3.15 Uhr, Viertel nach drei. Es sind ziemlich genau drei Monate. Da werden die Menschen in Sachsen-Anhalt einen neuen Landtag wählen. Politisch kann in dieser Zeit noch eine Menge passieren. Aktuelle Umfragen sehen die AfD ganz klar vorn. Was wäre also, wenn die AfD regieren würde? Etwa im Bereich des Schulsystems. Da plant die Partei ja einige Änderungen, die durchaus kontrovers sind, aber bei vielen Eltern vielleicht auch Zustimmung finden angesichts der Zustände in deutschen Schulen. Unsere Reporterin Bianca Schwarz hat recherchiert, was das für den Bereich Bildung und Schule also heißen könnte.
4: Abschaffung der Schulpflicht, Unterricht zu Hause durch die Eltern, Sonderklassen für geflüchtete oder behinderte Kinder. Was die AfD beispielsweise in Sachsen-Anhalt plant für den Fall, dass sie dort regieren sollte, das wäre ein grundlegender Wechsel im deutschen Bildungssystem. Hans-Thomas Tilschneider ist bildungspolitischer Sprecher der AfD-Landtagsfraktion in Sachsen-Anhalt.
5: Wir werden dafür sorgen, dass die Schulen unsere Kinder zu mündigen, mutigen, klugen, selbstbewussten und freigeistigen Bürgern heranbilden und nicht mehr versuchen, sie zu gehirngewaschenen und kompetenzlosen, feigen Gesinnungssoldaten des Regenbogenimperiums umzuerziehen.
4: Bildung ist Ländersache. Wie widerstandsfähig könnte das Bildungssystem gegenüber einer Landesregierung also sein?
6: Es ist schon einigermaßen resilient, aber es gibt auf jeden Fall Schwachstellen und diese Schwachstellen, die lassen sich ziemlich schnell auch von einer rechtsradikalen Partei ausnutzen.
4: Meint Nina Kolleck. Sie ist Professorin für Erziehungs- und Sozialisationstheorie an der Uni Potsdam. Das Grundgesetz würde die Wissenschaftsfreiheit schützen, die Schulgesetze die Schulen, sagt Kolleck. Aber Schwachstellen sind aus ihrer Sicht
6: Lehrpläne, die schnell umgeschrieben werden können, die politische Bildung, die ziemlich schnell umgekrempelt werden kann, auch in Erinnerungspolitik oder Förderprogramme in der Wissenschaft.
4: Denn darauf hätte ein Kultusministerium Zugriff.

0: Einfach wäre es aber nicht, sagt Heini Schmidt. Er ist der stellvertretende Bundesvorsitzende beim DBB Beamtenbund und Tarifunion. Das ist der Dachverband des öffentlichen Dienstes. Für Heini Schmidt ist der beste Schutz des Bildungswesens seine Beamte.
1: Jeder Beamte muss einen Eid auf die Verfassung schwören. Er verpflichtet sich damit, über seine gesamte Laufbahn zur Einhaltung und zum Schutz der Verfassung. Und er hat sein Handeln ausschließlich anhand der Gesetze und Verordnungen, die jeweils gelten, auszurichten.
0: Beamte sind der Verfassung, nicht einer Landesregierung oder einer politischen Partei verpflichtet. Und diese Verpflichtung geht bis zur Arbeitsverweigerung.
1: Ein Beamter hat die absolute Pflicht, wenn erkennbar eine Anordnung gegen Gesetze, gegen die Menschenwürde beispielsweise verstoßen würde, dann hat der Beamte die Pflicht zu remonstrieren. Das heißt, er muss seinen Vorgesetzten darauf hinweisen, dass das nach seiner eigenen Überzeugung gesetzeswidrig ist und dass er deswegen sich außerstande sieht, diese Anordnung zu befolgen.
0: Wie viele Lehrkräfte an Schulen und Universitäten verbeamtet sind, das schwankt je nach Bundesland stark. Aber ganz grob lässt sich sagen, in etwa die Hälfte. Deswegen appelliert Heini Schmidt vom DBB Beamtenbund und Tarifunion, dass Beamte verbeamtet bleiben müssen, als Rückgrat eines Staates. Weil derzeit viel darüber debattiert wird, befürchtet er, immer mehr Beamte könnten ihren Status verlieren.
1: Gerade in der jetzigen Zeit, eigentlich in einer Unzeit, ja, bei politisch unstabilen Verhältnissen, hören wir jeden Tag in den Medien, Beamte müssen in die Rentenversicherung, Beamte müssen in die Krankenversicherung und wir müssen die Beamten jetzt irgendwie übertrieben loswerden.
0: An einigen Stellen könnten die Bildungspläne der AfD in Konflikt kommen mit den Gesetzen, zum Beispiel bei der Aufweichung der Schulpflicht. Die ist in der Landesverfassung festgehalten und auch im Grundgesetz verankert. Der bildungspolitische Sprecher der AfD-Landtagsfraktion in Sachsen-Anhalt, Hans-Thomas Tilschneider, verweist darauf, die Partei habe ihre Vorschläge juristisch prüfen lassen.
2: Soweit der Bericht von Bianca Schwarz. Wir erinnern uns, im Jahr 2022, da gab es in der Oder ein Fischsterben, mutmaßlich wegen Einleitung auf der polnischen Seite. Da waren Salze im Spiel. Wie hat sich die Oder seitdem entwickelt? Die Europäische Kommission sagte jüngst, er habe sich verschlechtert. Aber das Berliner Leibniz-Institut für Gewässerökologie sagt, die Oder ist auf dem Weg der Erholung. Fred Pilaski hat den Wissenschaftlern einmal zugehört.
3: An der Oder, direkt an der Neiße-Mündung bei Ratzdorf, lassen Wissenschaftler einen kleinen Katamaran zu Wasser. Zwischen den beiden Rümpfen des Boots ist ein Gerät angebracht, mit dem Strömung und Flusssohle präzise vermessen werden. Wie geht es der Oder? Das ist die Frage, mit der sich die Forscher des Leibniz-Instituts für Gewässerökologie in aller Ausführlichkeit beschäftigen.
4: Die ist dabei, sich zu erholen, zumindest was die Fischbestände und die Muschelbestände angeht, soweit wir das beobachten können,
3: sagt der Gewässerökologe Christian Wolter.
4: Aber die reinen Umweltfaktoren, die auch damals zur Oder-Katastrophe geführt haben, die sind nahezu unverändert.
3: Das ist vor allem der viel zu hohe Salzgehalt, der 2022 die Ausbreitung der giftigen Goldalge Prymnesium parvum ermöglicht hat und damit Ursache für das massenhafte Fischsterben war. Das Salz kommt aus polnischen Bergbaugebieten. Die Europäische Kommission hat deshalb jetzt ein Vertragsverletzungsverfahren gegen Polen eingeleitet, unter anderem wegen Verstößen gegen die Wasserrahmenrichtlinie. Christian Wolter vernimmt allerdings eher hoffnungsvolle Signale aus Polen seit dem Ende der nationalkonservativen Regierung.
4: Die Beschlüsse sind gefasst, soll eine Entsalzungsanlage gebaut werden, sollen Speicherbecken erweitert werden. Und ja, sicher wird es Zeit brauchen, weil es sind ja größere Wassermengen. Aber ich bin optimistisch, dass da jetzt was vorwärts geht.
3: Dass sich die Forscher gerade für die Neiße-Mündung interessieren, hat auch mit Hoffnungssignalen zu tun. Hier, wo das salzarme Wasser der Neiße sich mit dem salzigen der Oder mischt, erholt sich der Fluss besonders gut. Die sandigen Buhnenfelder gelten als Kinderstube der empfindlichsten Fischarten und zahlreicher Muscheln des wichtigsten Filtersystems der Oder. In den nächsten Wochen sollen deren Bestände noch genauer untersucht werden.
2: Das war der Bericht von Fred Pilaski zum Zustand der Oder.
5: Der Stichtag.
2: Heute vor 20 Jahren starb der Soul-Musiker Billy Preston. Lutz Hanker mit dem Stichtag.
6: Diese vier Herren sind allgemein bekannt.
7: John,
6: Aber wer war eigentlich der einzig wahre fünfte Beatle? Ganz klar, Mr. Billy Preston. Auf der Reeperbahn im Hamburger Starclub lernen sie sich kennen, 1962. Billy spielt bei Little Richard, die Beatles kennt noch niemand. 7 Jahre später sind sie die größte Band der Welt und so gut wie am Ende. Im Londoner Twickenham-Studio arbeiten sie am Let It Be-Album Es herrscht dicke Luft. Am 22. Januar 1969 schneit Billy Preston herein, um Hi zu sagen. Er weiß nicht, dass die Jungs aus Liverpool einen Keyboarder suchen, setzt sich ans E-Piano und dreht die Stimmung um 180 Grad.

0: It's great.
1: You give us a lift, Bill.
2: Okay, boys, we got from Topanga Canyon, Mr. Billy Preston.
3: It's always been fun working with the Stones.
4: Auch die Rolling Stones heuern Billy Preston an. Er spielt mit Eric Clapton, Bob Dylan und Sly Stone. Aber nie nur so als Gast. Der Mann mit dem wuchtigen Afro und der charmanten Zahnlücke ist immer die treibende Kraft. An der Orgel oder am Klavinett. Er spielt nicht nur das Instrument, er wird zum Instrument. Und er legt in den 70ern eine erstaunliche Solokarriere hin. Funky, groovy und voller Soul. Aber der Grat zwischen Brillanz und Tragödie ist schmal. Billy Preston ist tief religiös und diskret schwul. Ein schwieriger Balanceakt für jemand, der im Schoß der Kirche aufwächst. Hier kann er zwar sein musikalisches Talent entfalten, aber hier erlebt er auch sein schlimmstes Trauma. Er wird als Kind sexuell missbraucht und später selbst als Erwachsener wegen des Vorwurfs sexueller Nötigung verhaftet. In den 90er Jahren läuft alles schief für Billy Preston. Drogen, Gewalt, Betrügereien, Entzug, Zwangseinweisung, Gerichtsverhandlungen und Gefängnis. Ein Mann, der alles konnte und doch nicht wusste, wohin mit seinem Leben. Am Ende versagen seine Nieren. Er fällt ins Koma und stirbt am 6. Juni 2006. Heute vor 20 Jahren.
5: Das war der Stichtag von Lutz Hanker.
6: Sport.
7: Mit Stefan Grothoff. Beim größten Sandplatz-Tennisturnier der Welt greift Alexander Zverev nach dem Titel. Im Halbfinale von Roland Garros in Paris besiegte der Hamburger den Tschechen Jakub Menšík in 4 Sätzen. Zverev unterstrich seine Favoritenrolle durch ein sehr souveränes Match, in dem sein Gegner nie wirklich Zugriff bekam, weil der Deutsche vor allem extrem gut retournierte und in den wichtigen Momenten voll konzentriert blieb.
8: Ich glaube, im ersten Satz definitiv, dass ich die Breakbälle abgewehrt habe, das war schon sehr, sehr wichtig. Und dann klar, dass ich nach dem dritten Satz so reagiert habe, wie ich reagiert habe, dann direkt mit Break vorne im vierten war. Das war, glaube ich, entscheidend. Ich habe mich auf meine Sachen konzentriert und das werde ich weiterhin tun. Klar, es war ein wildes Turnier, aber das Einzige, worauf ich Einfluss habe, ist mein nächstes Match und wer mein nächster Gegner ist. Alles andere kann ich nicht kontrollieren, werde ich nicht kontrollieren, will ich auch gar nicht kontrollieren.
7: Im Endspiel am Sonntag trifft Zverev auf den Italiener Flavio Cobolli. Der dürfte gut erholt auf den Court Philippe Chatrier kommen. Sein Halbfinale gegen Landsmann Matteo Arnaldi fiel nämlich aus. Eine Virusinfektion verhinderte das mit Spannung erwartete Duell der beiden Italiener. Zverev nach 2024 also wieder im Endspiel von Roland Garros. Gewinnt er auch gegen Cobolli, hat der Hamburger endlich seinen lang ersehnten Grand-Slam-Titel. Bei den Frauen heißt das Finale Topfavoritin Mira Andreeva gegen Tennissensation Maja Chwalinska, eine polnische Qualifikantin. Mit einem Sieg über Norwegen haben Deutschlands Fußballfrauen vorzeitig ihr Ticket gelöst für die WM 2027 in Brasilien. Carlotta Wamser und Marie Müller sorgten mit tollen Toren für den 2:0 Endstand. Debütantin Müller nach Abpfiff entsprechend gut gelaunt.
9: Ja, unglaublich. Ich meine, unser Ziel war, die WM-Qualifix zu machen. Das haben wir geschafft. Startelfdebüt, Debüt generell, ein Tor. Besser geht's, glaube ich, nicht. Man arbeitet das ganze Jahr nur darauf hin, dass man seinem Traum wieder nahe kommt. Also mir fehlen wirklich die Worte, aber ich bin einfach so glücklich.
7: Die deutschen Fußballmänner sind längst in Chicago. Vorm letzten WM-Test dort ist die Stimmung aber ziemlich gemischt. Für das Duell gegen Mitgastgeber USA muss Bundestrainer Julian Nagelsmann nämlich auf Mittelfeldass Lennart Karl verzichten. Der hat sich im Training verletzt.
10: Ja, da müssen wir jetzt mal abwarten, was rauskommt. Sah jetzt ehrlich gesagt nicht so gut aus. Wir fahren jetzt ins Krankenhaus, machen ein Bild. Der muss jetzt selber erstmal die Situation verarbeiten, wir auch, und gucken, was wir machen. Und dafür brauchen wir eine Diagnose und dann schauen wir auch, ob wir es mit ihm hoffentlich machen können im Turnier weiter oder ob wir ihn später nachnominieren, aber das ist alles in Ruhe.
7: Das Team USA schätzt der Bundestrainer wesentlich höher ein als die Finnen, die Deutschland vor kurzem deutlich mit 4:0 besiegte.
11: Die haben sich über die letzten Jahre extrem stabilisiert, finde ich, im amerikanischen Fußball. Pulisic, Balogun, ganz egal, viele Spieler, die es sehr, sehr gut machen. Weil wir gehen das Spiel so an, wie wenn es das Eröffnungsspiel wäre, versuchen es zu gewinnen. Es wird auch, glaube ich, eine spezielle Atmosphäre, es ist ein cooles Stadion. Chicago hat kein WM-Spiel, hat eine WM-Historie. Da freuen wir uns drauf. Die Fans, glaube ich, werden sehr frenetisch. Die Mannschaft ist gut, der Gegner ist gut, wir sind gut drauf. Und es wird sicherlich ein gutes Spiel für die Zuschauer hier, aber auch für die Zuschauer in Deutschland. Und ja, klar versuchen wir zu gewinnen.
7: Anpfiff 20.30 Uhr im Soldier Field Chicago. Bundesliga-Absteiger FC St. Pauli hat den ehemaligen Kieler Coach Marcel Rapp als neuen Trainer gefunden. Der Deutsche Eishockeybund sucht noch einen. Von Harald Kreis hat sich der DEB nämlich per sofort getrennt. Burkhard Hupe weiß, weshalb.
0: Nach zwei enttäuschenden Weltmeisterschaften und einer ernüchternden Olympiateilnahme stagniert die deutsche Eishockeynationalmannschaft im Mittelmaß. Gegen eine Erfüllung des noch bis zum Sommer kommenden Jahres datierten Vertrages sprachen außerdem Fehler im Spielcoaching während der WM in der Schweiz sowie wachsende Spannungen mit einigen Nationalspielern, die teilweise ihre WM-Teilnahme absagten. Für den Deutschen Eishockeybund ist die Personalie auch deshalb von besonderer Brisanz, weil die nächste Weltmeisterschaft in Mannheim und Düsseldorf ausgetragen wird.
7: Top-Kandidaten sind Ex-NHL-Profi Corbinian Holzer und Uwe Krupp. Der war schon mal Eishockey-Bundestrainer.
5: Stefan Grothoff war das mit dem Sport. Und mittlerweile ist klar, Maximilian Kahl wird nicht an der Fußball-WM in den USA teilnehmen.
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12: Um 3.30 Uhr mit Gabriela Kühne. Kreml-Chef Putin lehnt Verhandlungen mit dem ukrainischen Präsidenten Selenskyj ab. Selenskyj hatte Putin in einem offenen Brief direkte Friedensgespräche angeboten und ein Treffen in einem Drittstaat vorgeschlagen. Aus Jerewan Björn Blaschke.
13: Er sehe keinen Sinn in einem Treffen, so Putin. Nicht jedenfalls, solange keine Perspektiven für einen dauerhaften Frieden gegeben seien. Eine Putin-typische Aussage. Mit langfristiger Perspektive meint er, dass Selenskyj all seinen Forderungen nachgeben soll, dass Selenskyj unter anderem die vier im Osten der Ukraine umkämpften Regionen sowie die Krim als russisch anerkennt und räumt. De facto Kapitulation. Die Zeichen stehen weiter auf Krieg.
12: Bundeskanzler Merz und Frankreichs Präsident Macron haben sich beim Westbalkan-Gipfel für eine schnelle Erweiterung der EU ausgesprochen. Der Verhandlungsprozess soll nach ihrem Vorschlag einfacher werden, ohne die Aufnahmekriterien zu lockern. Die EU müsse zeigen, dass sie erweiterungswillig sei, sagte Merz bei dem Treffen in Tivat in Montenegro. Die Region sei geopolitisch wichtig. Derzeit warten 6 Balkanstaaten auf eine EU-Aufnahme. EU-Migrationskommissar Brunner hat seine Kritik an den Grenzkontrollen mehrerer Mitgliedstaaten, darunter Deutschland, erneuert. In den Zeitungen der Funke Mediengruppe betonte er, dass die nationalen Kontrollen im Schengen-Raum schrittweise zurückgefahren werden müssten. Er verwies darauf, dass die Asylzahlen in den Ländern drastisch zurückgingen. Außerdem würden europaweite Maßnahmen greifen. In einer Woche tritt das neue europäische Asylsystem in Kraft. Es zieht darauf ab, dass weniger Asylsuchende in die EU kommen. An den EU-Außengrenzen sind beschleunigte Verfahren vorgesehen. Außerdem sollen abgelehnte Asylbewerber schneller in ihre Länder zurückkehren. Das amerikanische Unternehmen Anthropic hat hinter dem Chatbot Claude steckt, hat vor den Gefahren künstlicher Intelligenz gewarnt. Es schlägt vor, die Weiterentwicklung der Systeme zu verlangsamen. Aus Los Angeles, Reinhard Spiegelhauer.
14: Schon 2023 forderte Anthropic eine verantwortungsvolle Skalierung künstlicher Intelligenz. Firmenchef Dario Amodei gehört seit Jahren zu den prominenten Befürwortern einer Regulierung der Technologie. Erst vor wenigen Monaten hatte Anthropic selbst ein besonders leistungsfähiges KI-Modell vorgestellt, das zahlreiche bislang unbekannte Sicherheitslücken in Software aufspüren konnte. Die Veröffentlichung erfolgte zunächst nur eingeschränkt. Kritiker werfen Anthropic Widersprüchlichkeit vor. Einerseits entwickelt die Firma immer leistungsfähigere KI-Systeme, andererseits warnt sie vor deren Risiken.
12: Das Wetter in Deutschland. Tagsüber oft freundlich, von Südwesten her gebietsweise Schauer und einzelne Gewitter. Höchstwerte 18 Grad in der Eifel bis 26 Grad in der Niederlausitz. Am Sonntag meist trocken, im Norden ein paar Schauer, 17 bis 25 Grad. Am Montag überwiegend trocken, im Westen abends Schauer und Gewitter bei 19 bis 28 Grad. Das waren die Nachrichten.
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5: Die A6 Nürnberg Richtung Heilbronn ist zwischen Kreuz Nürnberg Süd und Roth nach einem Unfall gesperrt. Die Umleitung führt über die U54. Die A7 Hannover Richtung Hamburg ist zwischen Westenholz und Dreieck Walsrode wegen Reinigungsarbeiten nach einem Unfall bis 6 Uhr gesperrt. Und die A43 Wuppertal Richtung Recklinghausen ist zwischen Kreuz Herne und Recklinghausen Hochlamark noch wegen Bergungsarbeiten bis ca. 6 Uhr gesperrt. Soweit der Verkehr. Ihnen eine gute und freie Fahrt.
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5: Mit Detlef Karg im Studio willkommen. Präsident Selenskyj hat ja einen offenen Brief an Russlands Präsident Wladimir Putin geschrieben und ihn da in dem Schreiben zu Friedensverhandlungen eingeladen bzw. auf neutralem Boden aufgefordert. Putin hat das Ganze abgelehnt. Die Bundesregierung, sie hat sich hinter Selenskyj gestellt, bezweifelt aber weiterhin den russischen Friedenswillen. Das Ganze thematisieren jetzt unter anderem auch Kai Küstner und Anna Engelke in der neuesten Folge des NDR-Podcasts Streitkräfte und Strategien.
15: Seit Mittwoch empfängt der russische Machthaber Wladimir Putin Gäste auf dem Wirtschaftsforum in St. Petersburg, also dort, wo er aufgewachsen ist, seine Heimat. Und genau dort in seiner Heimatstadt, da haben ukrainische Drohnen für Bilder gesorgt, die Putin mit Sicherheit nicht gefallen haben. Zu sehen war eine große Rauchsäule, die in den blauen Himmel steigt. Und der Grund dafür: aus mehr als 1000 Kilometer Entfernung haben ukrainische Streitkräfte mit ihren Drohnen ein Öllager getroffen und auch andere militärische Einrichtungen in Putins Heimat. Das war gut sichtbar für all die Besucher des Internationalen Wirtschaftsforums in St. Petersburg, aber dann auch nur dort für diese Leute, die dort zu Besuch sind bei dem Forum. Denn die anderen Menschen in Russland, die dürften von dem ukrainischen Drohnenbeschuss kaum etwas mitbekommen haben. Das jedenfalls berichtet unsere ARD-Korrespondentin in Moskau, Silke Dittrich.
16: Aber Bilder, also der normale Mensch, der nur Staatsfernsehen schaut hier in Russland, der hat überhaupt nicht gesehen, dass die Ukraine rund um St. Petersburg angegriffen hat.
15: Mein heutiger Gast bei Streitkräfte und Strategien ist der Journalist Julian Röpke von der Bild-Zeitung. Er ist ein exzellenter Kenner der Ukraine und des ukrainischen Militärs. Und ihn wundert es wenig, dass es den Ukrainern gelungen ist, ihre Drohnen so zielgenau nach St. Petersburg zu schicken.
17: Also erwartet genau zu diesem Anlass habe ich sie nicht, weil sich die Ukraine sonst bei so symbolischen Dingen wie zum Beispiel der Parade in Moskau immer zurückgehalten hat. Aber dass die Ukraine das kann, dass sie dorthin schießen kann, das hat sie schon vorher gezeigt. Sie hat ja Ust-Luga beispielsweise ganz in der Nähe erst vor einigen Wochen dort bombardiert. Und ja, sie hat es einmal mehr gezeigt. Sie ist mit diesen sogenannten FP-1-Drohnen, Firepoint, die konnte man relativ gut identifizieren, weil die Russen, die Zivilisten, die ja gefilmt haben, reingeflogen und mindestens ein halbes Dutzend haben dort Öltanks getroffen und mindestens zwei haben ein Kriegsschiff getroffen, was in einem Trockendock stand und dort seit Jahren repariert wurde.
15: Julian Röpke war in den vergangenen Jahren mehr als 50 Mal in der Ukraine, auch sehr häufig in der Nähe der Front. Und das Gespräch mit ihm, das hören wir gleich. Aber vorher, Kai, lass uns auf das Angebot des ukrainischen Präsidenten Selenskyj gucken, das Angebot, sich mit Putin zu treffen.
18: Das Briefeschreiben, Anna, also jemandem in längerer Form seine persönlichen Gedanken mitzuteilen, ist ja in unserem digitalen Zeitalter ein bisschen aus der Mode gekommen. Wenn einem etwas aber wirklich wichtig ist, tut man es manchmal doch. Der ukrainische Präsident Selenskyj hat jetzt einen Brief verfasst an den russischen Machthaber Putin persönlich. Kein Brief, der per Post zugestellt wird indes, sondern ein offener Brief für alle nachlesbar. Vor 26 Jahren einmal hätten auch die Ukrainer positiv auf ihn, Putin, geschaut, als er an die Macht kam. So lautet der fast ein bisschen schmeichelnde Eröffnungssatz. Aber das hat sich bekanntlich geändert, das stellt Selenskyj auch klar. Die eigentlich wichtigen Botschaften hier nochmal zusammengefasst. Selenskyj schlägt ein direktes Treffen mit Putin vor, direkte Verhandlungen, um den Krieg zu beenden, in einem Drittstaat wie der Schweiz, der Türkei oder arabischen Staaten. Und parallel dazu ein Waffenstillstand entlang der jetzigen Frontlinien, überwacht von den USA am besten. Die Europäer aber sollen auch eine Rolle spielen bei Sicherheitsgarantien.
15: Allerdings sind ja die Vorschläge, die in diesem Brief sind, die sind nicht neu. Was bezweckt denn der ukrainische Präsident damit?
18: Das ist genau so, ein direktes Vier-Augen-Gespräch und dieses Einfrieren der Frontlinien, das sind alles Vorschläge, die uns bekannt vorkommen, die Zelensky vergangenes Jahr schon mal gemacht hatte, auf die sich aber Putin nie einließ. Ich denke, die Ukraine bezweckt drei Dinge. Zum einen setzt Zelensky damit natürlich den Machthaber im Kreml unter Druck, Farbe zu bekennen. Denn ein Nein oder ein Herumdrucksen soll der Weltöffentlichkeit vor Augen führen. Putin will nicht wirklich reden, er will den Krieg weiterführen. Und wen dieser Brief sozusagen als CC, also als Kopie vor allem auch erreichen soll, ist Donald Trump. Die USA, hatte ich am Dienstag gesagt, befinden sich in einer Art Ukraine-Tiefschlaf, auch weil man so stark mit dem Iran eben beschäftigt ist. Der US-Präsident will diesen Krieg aber beenden und Zelensky, so mein Eindruck, muss gefühlt doppelt so oft sagen wie Putin, dass er Frieden auch wirklich will, damit Trump ihm auch glaubt. Das tut er jetzt. Und immerhin hat der US-Präsident schon mal verlauten lassen, er fände es großartig, wenn die beiden, Putin und Zelensky, sich treffen. Und drittens, Anna, waren wir ja eben beim Wirtschaftsforum in St. Petersburg. Und dort waren auch erste, noch ein bisschen verhaltene Stimmen zu vernehmen, die zumindest die Frage stellten, ob nicht ein Frieden die bessere Wahl für Russland wäre als ein noch lange andauernder Krieg. Und ich denke mal, dass diesen Teil Russlands Zelensky auch erreichen wollte.
15: Du sagst das mit der besseren Wahl. Die bessere Wahl ja auch deswegen, weil es wirtschaftlich schwierig aussieht in Russland. Und dann ist die Frage, wie schwierig ist es denn tatsächlich in Russland so, dass Putin eigentlich nichts anderes übrig bleiben würde, als zu verhandeln?
18: Ja, das ist eine schwierige Frage, wann dieser Zeitpunkt erreicht ist. Zunächst mal knüpft sich natürlich an diese Frage eine andere, ob denn nicht diese einstige Glanz- und Glamour-Veranstaltung da in St. Petersburg, also dieses Wirtschaftsforum, nicht etwas aus der Zeit gefallen scheint. Das ist ja eine Veranstaltung, zu der als jetzt nicht völlig überraschende Gäste AfD-Politiker anreisten und deutsche Unternehmen, die noch immer in Russland Geschäfte machten. Durchaus als Überraschungsgäste hingegen darf man wohl die ukrainischen Drohnen bezeichnen, die dort in einer Marinebasis und für alle Teilnehmer weithin sichtbar in einem Ölterminal in St. Petersburg einschlugen. Womit wir aber bei deiner Frage sind, immerhin muss auch Moskau zugeben, dass die weitreichenden Drohnenangriffe der Ukraine die Ölfördermenge empfindlich schmälern. Vizeregierungschef Alexander Nowak räumte ein, dass die Förderung etwas niedriger als zu Beginn des Jahres sei, ohne allerdings direkt jetzt ukrainische Angriffe als Grund zu nennen. Er sprach lediglich von, Zitat, unplanmäßigen Reparaturen in den Betrieben. Aber ja, auf die Frage, wie schlecht geht es Russlands Wirtschaft eigentlich, sagt der Experte Janis Kluge von der Stiftung Wissenschaft und Politik bei uns auf NDR Info.
19: Die Wirtschaft stagniert. Ich würde jetzt nicht von einer Krise sprechen, sie stagniert. Und ja, es gibt ein Loch im Staatshaushalt, das auch immer größer wird aktuell. Natürlich hilft da wiederum der Krieg gegen den Iran, weil die Energiepreise aktuell so hoch sind, dass Russland wieder mehr Einnahmen hat als noch letztes Jahr. Aber die Finanzierung des Kriegs wird schwieriger. Es wird auch schwieriger, Soldaten zu rekrutieren für diesen Krieg.
18: Das klingt jetzt aber alles noch nicht danach, als würde demnächst alles zusammenbrechen, die Bevölkerung sich gegen Putin auflehnen oder als würde dieser sich ernsthaft auf Verhandlungen mit der Ukraine einlassen. Aber es wächst ja der Kreis derer, die sich Gedanken machen, ob Russland bald verhandlungsbereit sein könnte. Jetzt mal völlig abgesehen von dem Zelensky-Brief. Da du ja gleich noch mit Julian Röpke über die Ukraine sprichst, kann ich dich zum Schluss noch auf den neuesten Stand in Sachen Nahost bringen.
15: Sehr gerne, weil ich muss wirklich sagen, ich habe da Schwierigkeiten, den Überblick zu behalten, was denn jetzt gerade ist. Beschuss oder kein Beschuss, Friedensverhandlung oder keine Verhandlung.
18: Das ist auch nicht so einfach, da den Überblick zu behalten. Aber genau deshalb machen wir diese Sendung. Es gibt eine sehr interessante Verbindung erstmal zur Ukraine, weil nämlich in den USA zwei Abstimmungen im Repräsentantenhaus stattfanden an zwei hintereinander liegenden Tagen. Gestern wurde dort ein Ukraine-Hilfspaket beschlossen. Der Ukraine Support Act, 8 Milliarden an Krediten, 1 Milliarde an Direkthilfen, sieht dieses Paket vor, dazu neue Russland-Sanktionen. Das hat zwar unmittelbar wenig Chancen, weil dieses Gesetz auch durch den Senat müsste und die Unterschrift Trumps bekommen müsste, aber damit war ein Zeichen gesetzt, weil auch Republikaner mit den Demokraten und damit quasi gegen ihren Präsidenten abstimmten. Und selbiges gilt für eine Resolution, die dem Präsidenten untersagt, ohne Kongresszustimmung weitere Militäraktionen im Iran zu starten. Da waren es weniger Republikaner, aber immerhin eine Handvoll, die mit den Demokraten stimmten. Auch hier aber eher symbolisch-psychologische Wirkung, keine unmittelbaren Auswirkungen.
15: Wenn wir jetzt nochmal da auf den Nahen Osten gucken, da ist mir eine Meldung dann doch aufgefallen in dieser ganzen Unübersichtlichkeit, und zwar die, dass die Hisbollah offenbar nicht bereit ist, einer Waffenruhe mit Israel zuzustimmen.
18: Ja, eine wichtige Meldung, womit sich die Frage stellt, ob die Terrormiliz, die ja vom Iran unterstützt wird, Donald Trump da einen Strich durch seine Nahostkalkulation macht. Der US-Präsident hatte gerade erst angekündigt, wieder einmal muss man fast sagen angekündigt, dass eine Vereinbarung mit Teheran bevorstehe, vielleicht schon am Wochenende, so waren die Worte Trumps. Nur ist fraglich, ob es wirklich dazu kommt, wenn im Libanon weiter gekämpft wird. Die USA und Trump versuchen ja, diese beiden Konflikte quasi chirurgisch zu trennen und sagen, das habe nichts miteinander zu tun, der Iran und Libanon. Aber Teheran hatte schon direkt nach der ja im April vereinbarten Feuerpause erklärt, Libanon sei sehr wohl Teil des Abkommens. Israels Premierminister Netanyahu hatte ja zuletzt auch in diesem wohl durchaus lauten Telefonat mit Trump durchblicken lassen, dass Israel zwar Beirut vorerst nicht angreife, das hatte er zugesagt, aber im Süden Libanons Israel eigentlich weiter gegen die sie ja mit Raketen beschießende Hisbollah vorgehen wolle. Die Miliz sagt jetzt, wir lassen uns auf keine Waffenruhe ein, wobei ich mir die Frage stelle, ob sie so etwas eigentlich ohne die Zustimmung der iranischen Führung erklären würde und ob das ein Zeichen ist, dass Teheran einem Abkommen mit Trump im Moment sehr widerwillig gegenübersteht.
15: Kai, vielen Dank dafür. Ich habe es ja zum Beginn dieser Folge schon gesagt. Mein heutiger Gesprächspartner ist Julian Röpke von der Bild-Zeitung. Er gehört zu den Journalisten, die den russischen Angriffskrieg gegen die Ukraine in den vergangenen Jahren ganz genau verfolgt haben. In fast 700 Ausgaben hat Julian Röpke in seinem YouTube-Format Lagezentrum die Entwicklungen an der mehr als 1200 Kilometer langen Front erklärt und auch gezeigt, mithilfe von Videos und auch Drohnenaufnahmen. Etwa 50 Mal war er schon selbst an der ukrainisch-russischen Front. Und jetzt ist er hier bei mir im ARD-Hauptstadtstudio. Herzlich willkommen zu Streitkräfte und Strategien, lieber Julian.
20: Hallo und vielen Dank für die Einladung.
15: Seit Mittwoch, lass uns mal nach St. Petersburg gucken, seit Mittwoch empfängt Wladimir Putin internationale Gäste bei seinem Wirtschaftsforum dort. Und genau da in Putins Heimatstadt haben jetzt Ukrainer mit ihren Drohnen ein Öldepot und auch militärische Einrichtungen angegriffen. Was ich mich gefragt habe, also Putin hat jetzt ja auch angekündigt in St. Petersburg, dass er die Flugabwehr verbessern will oder dass die Flugabwehr verbessert werden soll. Wie kann es denn überhaupt dazu kommen, dass die Drohnen durchkommen durch die russische Flugabwehr?
20: Ja, also ich glaube, das ist ein weiterer russischer Mythos, dass es da noch irgendwie funktionierende Flugabwehr gibt. Wir haben zum einen Videos gesehen, dass russische Polizisten mit ihren Kalaschnikows, also mit Sturmgewehren, versucht haben, diese Drohnen abzufangen. Es gab nicht ein einziges Video einer Flugabwehrrakete über der Stadt, ganz anders, als wenn man es in Perm sieht vielleicht oder in Belgorod oder in Novorossiysk, wo die Russen wirklich mit großem Kaliber versuchen, die Drohnen abzuschießen. Aber das ist ja nur ein Teil der Geschichte. Um dorthin zu kommen, um zu diesen Polizisten zu kommen, die dann vergeblich mit Kalaschnikows versuchen, die Drohnen abzuschießen, mussten die Drohnen ja etwa 5 bis 6 Stunden über Russland fliegen. Die sind also wahrscheinlich nördlich der Ukraine aus Tschernihiw losgeflogen und sind dann über verschiedene Oblaste, Bryansk ist der eine, Pskov kommt danach, wo auch die 76. Fallschirmjägerdivision der russischen Armee ist, also ein extrem wertvolles russisches Militärziel. Da sind die Drohnen überall vorbeigeflogen, stundenlang. Man darf das nicht vergessen, die sind nicht besonders schnell. Die sind im Reiseflug 100-150 km/h schnell, sind 600 Kilometer geflogen bis da oben, dann extrem tief runtergegangen. Da gab es auch Videos, wo man das sieht, und sind dann über die Ostsee die letzten 50-60 Kilometer angeflogen, sodass, ja, also wenn es dort Luftraumverteidigung noch gab in St. Petersburg, dann ist die nicht zum Einsatz gekommen. Ich glaube allerdings, dass tatsächlich ein Großteil von dem, was noch bleibt, in den Raum Moskau gezogen wurde.
15: Ich fand das wirklich ne, gerade auch das, was du erzählst, macht es ja umso unverständlicher, dass so viele Drohnen durchgekommen sind.
20: Ja, also man muss das eben anhand der ukrainischen Videos einfach der letzten Jahre sich ansehen. Die Ukraine hat, ich würde sagen, weit über 1000 moderne Flugabwehrsysteme vom Typ Panzer, vom Typ Tor, vom Typ Buk, vom Typ S-400 zerstört. Und das war eben das Rückgrat der russischen Luftraumverteidigung. Was wir jetzt haben wir diese mobilen Teams, die also mit tatsächlich Pickups, mit Maschinengewehren hinten drauf rumfahren. Das haben wir auch im Roten Platz gesehen, vor der Parade beispielsweise, was man sich gar nicht vorstellen kann bei der angeblich zweitwichtigsten Armee der Welt, dass da tatsächlich ein Pickup rumfährt. Ja, Russland hat immer noch wahrscheinlich rund 100 moderne Flugabwehrsysteme. Aber ich würde sagen, wenn wir uns einfach ansehen, was die Ukraine zerstört hat, das sind 80-90%.
15: Wenn wir jetzt heute darauf schauen, du warst im April zum letzten Mal in der Nähe der Front in Cherson. Wie kann ich mir so einen Besuch von dir vorstellen?
20: Also wenn wir über Cherson reden, dann war das tatsächlich was ganz Besonderes. Ich war auch im Donbass übrigens, also ich habe auch an der Pokrovsk-Front dort die Soldaten mitverfolgt und wir waren embedded mit den Drohnenpiloten. Aber in Cherson war es tatsächlich, ja, also zusammenfassend ist der pure Horror. In die Stadt ranzukommen ist was ganz Eigenartiges, weil man so nah an die Front kommt, so nah an die Russen kommt, wie man sonst nirgendwo tut. Wenn ich im Donbass bin oder in Kharkiv bin, dann lässt mich die ukrainische Armee zurzeit maximal, ja, 10, 15 Kilometer ran an die Front und sagen einfach, danach haben wir auch keine Kräfte mehr. Danach müssten wir dich da nachts reinschummeln. Wir haben eine Chance von 50%, dass wir das unbeschadet hinschaffen. Du müsstest 5 Tage bleiben, dann versuchen wir dich nachts wieder rauszuschummeln. Das ist so schwer, dass tatsächlich, ich glaube, letztes Jahr war ich noch in Konstantinivka in der Nähe, da war ich 8 Kilometer von der Front. Das war aber schon extrem, ja, besonders, muss ich mal sagen. In Cherson ist es ganz anders. Cherson liegt nur 3 Kilometer entfernt von der nächsten russischen Stellung. Und die Stadt ist so etwa 7x7 Kilometer groß, immer 290.000 Einwohner. Das heißt, der Teil der Stadt, der am weitesten von der Front entfernt ist, ist etwa 10-11 Kilometer entfernt. Und das ist völlig verrückt, weil es bedeutet, dass die Russen auch mit den allerkleinsten Drohnen, diese kleinen Kamikaze-Drohnen, glasfasergeleitet, jeden Punkt in der Stadt erreichen können. Und insofern ist es maximal gefährlich, dorthin zu fahren. Man hat schon vorher ungefähr 15 Kilometer lang die sogenannten Tunnel auf der Autobahn, also diese Netze, die dort gespannt sind, und sieht dort eigentlich, dass die ukrainische Armee damit rechnet, und man sieht es auch anhand der Autowracks links und rechts der Straße, dass dort die Russen angreifen. Da ist man aber noch 20 Kilometer weg von der Front und noch 15 Kilometer weg von der Stadt. Und da fährt man immer näher ran und irgendwann ist man in der Stadt und es gibt nicht mehr überall Tunnel. Und man merkt irgendwie, dass das alles so relativ ist, ja, dass diese, man versucht die Leute zu schützen, ja, man versucht die Logistik für die Zivilisten, 60.000 Menschen leben noch in der Stadt, zu schützen, aber man kann es eben nur in gewissem Maße. Also es gibt, die Krankenhäuser sind übernetzt, die Marktstraßen sind übernetzt, manche Hauptstraßen sind übernetzt, aber die meisten Straßen haben keine Netze, das ist auch baulich ganz schwer möglich. Ja, und die Stadt ist so, dass an dem Tag, wo wir da waren, 300 russische Drohnen auf die Stadt geschossen wurden, von denen etwa die Hälfte mit elektronischer Kriegsführung abgefangen wurde. Das ist da entlang des Dnepr, wo die Front eben sich genau erstreckt. Da gibt es viele elektronische Kriegsführungsmaßnahmen der Ukraine, um eben zumindest die funkgeleiteten Drohnen nicht durchzulassen. Das funktioniert bei den meisten, bedeutet aber immer noch, dass wir ja ungefähr 100, 150 glasfasergeleitete Drohnen und eben auch die größeren hatten. An dem Tag, wo ich da war, es kam Molnia-Drohnen, die haben etwa 20 Kilometer Reichweite, sind relativ groß, so 2 Meter Spannweite, 2 Meter Länge ungefähr und haben eine TM-62 Panzerabwehrmine. Also die ist wirklich, die macht extrem viel Schaden, wenn die irgendwo einschlägt. Das sind so die mittleren, davon waren es vielleicht 20 an dem Tag. Und es gab auch noch 3 Shahed-Drohnen, die auf die Stadt gefeuert wurden. Am Tag, nachts, hört sich auch verrückt an, aber es ist so, nachts nutzen die Russen keine Drohnen, weil die Thermaloptik so teuer ist. Das kostet 3.000 Euro für eine Drohne oder 4.000 Euro, die reinzubauen. Das ist ihnen zu teuer. Also wird nachts mit Artillerie geschossen auf die Stadt. Und insofern war auch an Schlafen, wir haben auch übernachtet in der Stadt, kaum zu denken. Man konnte wirklich am Fenster mit dem Handy dann bleiben, ins Dunkle reinleuchten. Das liegt daran, nicht, dass es da leer ist, sondern die Menschen sagen einem auch, die Frau, die uns ihre Wohnung vermietet hat, hat gesagt, ihr müsst alles zumachen. Man darf nicht sehen, dass ihr in dieser Wohnung seid. Es muss nach draußen. Die Russen gucken mit Drohnen, wo ist Licht an und schießen dann damit Artillerie drauf. Ja, und in den Wohnhäusern, ganz normale große Wohnhäuser, 10 Stockwerke. Und deshalb, man hält das Handy raus, es ist relativ dunkel, man hört nur Hunde bellen, aber wirklich alle 3 Minuten schlägt Artillerie ein. Und das ist schon wirklich erschreckend. Ich glaube, an dem Tag, wo ich da war, gab es nur einen Toten und 7 Verletzte in der Stadt, alles Zivilisten. Am nächsten Tag waren es, glaube ich, 3 Tote und 12 Verletzte. Und das ist leider das ganz Normale. Die Sarina Sabrinsky, die auch dieses Human Safari gemacht hat, die hat gestern wieder, war sie in der Stadt, da wurde ein einzelnes großes Wohnhaus mit 20 Molnia-Drohnen beschossen. Also immer wieder sind da Molnia-Drohnen reingeflogen. Und es gab, glaube ich, insgesamt 6 Tote und über 20 Verletzte an einem Tag in einer Stadt. Und es ist Wahnsinn. Also es ist wirklich Wahnsinn. Ich habe den Leuten dort gesagt, wieso bleibt ihr hier? Ihr müsst doch wissen, es ist russisch Roulette. Ihr werdet im Laufe der Zeit hier getötet oder verletzt. Es ist einfach eine Mathematik. Aber viele von denen sagen einfach, ich liebe meine Stadt. Ich versuche es hier irgendwie zu bleiben. Ach, an die Drohnen habe ich mich gewöhnt. Und ja, es ist wirklich eine ganz besondere Situation. Und ich persönlich werde ganz, ganz, ganz oft überlegen, ob ich wirklich nochmal nach Cherson möchte, weil auch ich an dem Tag mehrmals um mein Leben gelaufen bin.
15: Du hast das erzählt, dass die russischen Drohnen, wenn sie die nach Cherson schicken und sie finden keinen ukrainischen Soldaten oder kein militärisches Ziel, was sie ins Visier nehmen können, dass sie dann auf Zivilisten gehen, deiner Beobachtung nach?
20: Ja, genau. Und das ist auch eine Preisfrage wiederum. Also diese Drohne, diese glasfasergeleitete Drohne kostet vielleicht 5.000 Euro, auch die russische Armee, alles in allem. Und meiner Meinung nach geht man zuerst auf Militär damit, weil man kann die sehr gut lenken, man kann einzelne Fahrzeuge hinterherfahren. Da gibt es so eine Reihenfolge, die haben auch ein Punktesystem, dass sie sagen, ein Soldat zählt natürlich am meisten. Danach kommt ein Polizeiauto, dann ein Feuerwehrauto, dann ein Postauto, dann ein Abwasserauto oder wie auch immer von der Stadtverwaltung. Und wenn das alles nicht funktioniert, dann zerstörst halt irgendeinen Menschen dort. Wir waren ja mit der 34. Brigade unterwegs, Marinebrigade, das wird auch die Cherson-Brigade genannt, und die haben als Job wirklich gehabt, Kanalarbeiter zu beschützen. Und die Kanalarbeiter tragen dort schusssichere Westen, um minimalen Schutz zu haben, weil sie wissen, dass wenn sie aus dieser Leiter wieder rauskommen, aus dem Gully, dann sieht sie die russische Drohne und versucht, sie auch zu treffen.
15: Und sie wollen, ich meine, du hast das gerade schon gesagt, dass die du gefragt hast, gesagt haben, nee, wir bleiben in unserer Stadt, aber ich meine, es klingt halt seltsam, wenn du das erzählst, wenn man sich überlegt, man könnte die Stadt auch verlassen.
20: Genau, also es klingt wirklich seltsam, und das Interessante ist auch, was uns von der Stadtverwaltung gesagt wurde, ist, die Zahl ist etwa konstant seit Ende 2022. Das heißt, 230.000 Menschen haben eben ein Mindset, wo sie sagen, ich lasse mich doch nicht jeden Tag bombardieren von den Russen auf nächste Entfernung. Und 60.000 Menschen haben da ein Mindset, was eben sagt, wir bleiben hier. Wir bleiben hier bis zum Letzten.
15: Das ist jetzt die militärische Front, über die wir gesprochen haben, die du auch gut kennst. Und das ist so die eine Sache. Und dann gibt's ja noch die andere Front, die zivile Front. Also Russland, ne, darüber berichten wir ja bei Streitkräfte und Strategien auch immer wieder. Die systematischen Angriffe gegen zivile Infrastruktur, gegen Zivilisten, gegen Städte. Deiner Einschätzung nach, also die Russen haben sehr, sehr viel kaputt gemacht in diesem Winter. Also ich glaube, dass jetzt dieser Winter 25, 26 für die Ukraine sehr schwierig war. Wie bedrohlich ist diese Front? Wie stark steht die oder wie schwach steht die da?
20: Also da hat die Ukraine ja eine unfassbare Resilienz gezeigt in den letzten Monaten. Man hat ja wirklich Tage und auch Wochen gehabt, wo quasi überhaupt keine Wärme mehr geflossen ist, wo die Leute bei minus 15 Grad, minus 20 Grad draußen, minus 10 Grad drinnen in ihren Wohnungen gelebt haben, Millionen von ihnen. Das ist wirklich beeindruckend, dass ein Großteil davon wieder repariert wurde. Also man hat das geschafft. Es gab jetzt das letzte Mal, wo ich da war, keine Stromrationierung. Auch nicht in Pavlograd, also auch nicht in der Nähe der Front, auch nicht in Cherson, auch nicht in Kharkiv, wo wir waren. Es gab den ganzen Tag Strom, es gab auch Wärme, soweit wir das mitbekommen haben. Natürlich, man braucht nicht so viel, wenn draußen 16 Grad sind. Aber nichtsdestotrotz, das heißt, ich glaube, da ist die Widerstandsfähigkeit der Ukraine sehr, sehr groß. Man hat es geschafft, diesen, was war das, der vierte schon oder der fünfte, alles in allem, wenn man den ersten dazu rechnet, Kriegswinter zu überleben. Und einmal mehr ist auch da Putins Plan eben nicht aufgegangen. Ja, es gibt einen Großteil der Ukrainer, einen größeren Teil, der eben sagt, man muss verhandeln. Aber wenn man die Ukrainer fragt, sollten wir uns dafür zurückziehen? Sollten wir dafür etwas aufgeben, was die Russen nicht erobert haben? Da ist die Zustimmung weit unter 30%. Und insofern hat man, auch wenn die Ukraine leider aktuell keine demokratischen Wahlen hat, immer noch eine ganz klare demokratische Mehrheit für den Kurs des Präsidenten.
15: Julian Happ, ganz vielen Dank, dass du bei uns im ARD Hauptstadtstudio warst.
20: Vielen Dank.
15: Das Gespräch mit Julian Röpke ist noch etwas ausführlicher geworden. 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
1: Und das war die aktuelle Ausgabe von Streitkräfte und Strategien. 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

Hier ist die ARD-Infonacht vom Norddeutschen Rundfunk in Hamburg. Gleich gibt's hier die 4-Uhr-Nachrichten. Und danach blicken wir dann auf den Westbalkan-Gipfel und die Perspektiven für neue Mitglieder. Und wir fragen nach bei einem Politologen, wie viel Erweiterung verträgt die EU eigentlich? Bis gleich.

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1: Um 4 Uhr mit Gabriela Kühne. Russlands Präsident Putin lehnt ein persönliches Treffen mit seinem ukrainischen Kollegen Selenskyj derzeit ab. Selenskyj zeigt sich enttäuscht. In seiner täglichen Videobotschaft sagt er, der Kreml wolle den Krieg nicht beenden. Aus der Nachrichtenredaktion Laura Jahnke.
2: Alle hätten die schwache Antwort gehört, so Selenskyj. Er denke, viele Menschen weltweit werden enttäuscht sein. Der ukrainische Präsident hatte sich in einem offenen Brief an Putin gewandt und ihm ein Treffen in einem neutralen Land vorgeschlagen. Der russische Staatschef nannte den Ton des Briefes unverschämt. Auf dem Internationalen Wirtschaftsforum in St. Petersburg sagte Putin, so schaffe man keine Bedingungen für ein persönliches Gespräch. Ein solches hat es laut russischer Nachrichtenagentur Interfax allerdings zwischen Putin und Altkanzler Schröder gegeben. Putin brachte Schröder nochmal als möglichen Vermittler zwischen Russland und Europa ins Spiel.
1: Die US-Armee hat nach eigenen Angaben Ziele im Iran angegriffen. Ins Visier genommen wurden demnach Radarstationen. Zur Begründung hieß es, die Angriffe dienten der Verteidigung gegen weitere iranische Attacken. Außerdem habe man 4 Drohnen abgeschossen, die der Iran in Richtung der Straße von Hormus gestartet habe. Eigentlich gilt im Iran-Krieg derzeit eine Waffenruhe. Beide Seiten greifen aber immer wieder vereinzelt an. Der Verband der Familienunternehmer fordert, dass der Bundestag seine Sommerpause ausfallen lässt und stattdessen über wichtige Reformen berät. Das Redaktionsnetzwerk Deutschland zitiert aus einem Brief von Verbandschefin Ostermann an die Abgeordneten der Regierungsfraktion. Darin heißt es, die für das Reformpaket relevanten Ausschüsse sollten im Sommer weiterarbeiten, damit der Bundestag noch im August die entsprechenden Gesetze verabschieden könne. Die deutschen Fußballerinnen haben sich vorzeitig für die Weltmeisterschaft im kommenden Jahr in Brasilien qualifiziert. Das Team hat am Abend in Köln mit 2:0 gegen Norwegen gewonnen. Aus Köln, Christian Schulze.
3: Gleich den ersten guten Angriff schloss Marie Müller nach 17 Minuten erfolgreich ab. Im Länderspieldebüt gelang ihr damit direkt ihr erstes Tor. Noch schöner der Angriff und der Treffer 10 Minuten später. Im Strafraum schlenzte Carlotta Wamser per direkter Abnahme den Ball herrlich ins untere lange Eck. Schon vor der Pause musste die neu formierte DFB-Abwehr auch einige brenzlige Situationen überstehen. Und nach der Pause hatte Norwegen, der ärgste Konkurrent um den Gruppensieg, durchaus weitere gute Chancen. Doch die starke Ann-Kathrin Berger im Tor und Co. verhinderten ein Gegentor und durften feiern.
1: Das waren die Nachrichten. Das Wetter in Deutschland. Tagsüber oft freundlich, von Südwesten her gebietsweise Schauer und einzelne Gewitter. Höchstwerte 18 Grad in der Eifel bis 26 Grad in der Niederlausitz. Am Sonntag meist trocken, im Norden ein paar Schauer, 17 bis 25 Grad. Am Montag überwiegend trocken, im Westen abends Schauer und Gewitter, 19 bis 28 Grad. Es ist 4:03 Uhr.
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4: Die A1 Osnabrück-Münster ist zwischen Lengerich und Lattbergen wegen Brückenarbeiten bis Sonntag 6 Uhr gesperrt. Die A6 Nürnberg Richtung Heilbronn ist zwischen Kreuz Nürnberg Süd und Roth nach einem Unfall bis 6 Uhr gesperrt. Die Umleitung führt über die U54. Die A7 Hannover Richtung Hamburg ist zwischen Westenholz und Dreieck Walsrode wegen Reinigungsarbeiten noch bis 6 Uhr gesperrt. Die A43 Wuppertal Richtung Recklinghausen ist zwischen Kreuz Herne und Recklinghausen-Hochlamark wegen Bergungsarbeiten ebenfalls noch bis ca. 6 Uhr gesperrt. Die A96 Lindau-München ist zwischen München-Leim und Sendling wegen Brückenarbeiten in beiden Richtungen bis 5 Uhr gesperrt. Berlin, die A111 Stadtautobahn, ist zwischen Seidelstraße und Festplatz wegen Wartungsarbeiten im Flughafentunnel in beiden Richtungen bis 5 Uhr gesperrt. Und die A565 Bonn Richtung Meckenheim ist zwischen Bonn-Neubeuel und Auerberg in beiden Richtungen wegen Brückenschäden gesperrt. Da ist die Bonner Nordbrücke bis auf Weiteres gesperrt. Und zum Schluss noch D6 Hannover Richtung Nienburg. Da ist die Fahrbahn zwischen Neustadt, Empede und Schneren wegen Bauarbeiten bis 6 Uhr gesperrt. Bitte folgen Sie der Umleitung. Soweit der Verkehr. Ihnen eine gute und freie Fahrt.
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4: Und die kommt wie immer vom Norddeutschen Rundfunk in Hamburg mit Detlef Karg im Studio und aktuellen Informationen und Hintergründen hier noch bis 6 Uhr. In der montenegrinischen Kleinstadt Tivat ist der Westbalkangipfel zu Ende gegangen. Wieder einmal ging es um die Integration der 6 dortigen Staaten in die Europäische Union. Dieser Prozess zieht sich so, wie das bei EU-Aufnahmeverfahren üblich ist, seit vielen Jahren hin. Die Staaten sind unterschiedlich weit. Damit warten weiter einige Teilrepubliken des früheren Jugoslawiens auf die Aufnahme, ebenso Albanien. Zentral dürfte für die EU dabei Serbien sein, ein Land, das weiterhin im Zentrum russischer Interessen steht. Aber auch China ist dort mit Investitionen wie im ganzen Westbalkan vertreten. Nun soll es mehr Tempo geben. Fast alle EU-Staaten nahmen an diesem Gipfel teil, allen voran Frankreich und Deutschland. Und die wollen das Ganze beschleunigen, die ganze Erweiterung. Mehr von David Freches.
5: Es hat alles ein bisschen gedauert. Weil sich die Ankunft der Delegation verzögert hat, musste auch der Zeitplan im Pressezelt angepasst werden. Das hieß warten. Warten auf Updates, so wie es einige der Westbalkanstaaten mit Blick auf die EU schon seit mehr als 20 Jahren tun. Das Update, das der Gipfel senden möchte, ist, die EU will den Westbalkanstaaten den Weg ebnen über eine stufenweise Annäherung. Vereinfacht gesagt nach dem Motto, je mehr Reformen ein Land umsetzt und je mehr Verhandlungskapitel es abschließt, desto mehr Vorteile bekommt es von der EU schon vor dem offiziellen Beitritt. Der entsprechende Vorschlag dazu kam von Frankreichs Präsident Emmanuel Macron und Bundeskanzler Friedrich Merz.
6: Die klare Botschaft des heutigen Tages ist und wird bleiben, wir wollen euch. Und wir wollen, dass diese Staaten dieser Region bald Mitglied der Europäischen Union werden. Das Ziel ist und bleibt die volle Mitgliedschaft aller Staaten der Westbalkanregion.
5: Dass der Gipfel in Montenegro stattfand, steht für sich. Das Land gilt als sehr weit fortgeschritten. Bundeskanzler Merz sagte, Montenegro könne den Beitrittsprozess bald abschließen. Ein Beitritt in diesem Jahrzehnt scheint realistisch. Das will auch Albanien. Das Land hat ebenfalls alle Verhandlungskapitel geöffnet, aber anders als Montenegro noch keine abgeschlossen. Premierminister Edi Rama will sein Land bis 2030 in die EU führen. Zur Idee einer schrittweisen Annäherung, sagte er.
7: I'm saying this from long time.
5: Das sage ich schon lange und endlich wird es gehört. Europa muss mutiger sein. Wir sollten am Leistungsprinzip festhalten in Richtung einer schrittweisen Aufnahme. Edi Rama findet, Leistung bedeutet nicht langsam. Stattdessen müsste der Beitrittsprozess schneller und glaubwürdiger werden. Genau das soll der Vorschlag von Merz und Macron bewirken. Sinngemäß, wenn die Länder ihre Hausaufgaben machen, dann soll für sie die Teilnahme am SEPA-Zahlungsverfahren möglich sein, Roaming oder auch Erasmus. Das Beitrittsverfahren soll damit die Botschaft vermitteln,
6: dass die Prozesse beschleunigt werden. Auch das ist unser gemeinsamer Wille. Es wird jetzt keine Ausreden mehr geben, sondern es wird jetzt sehr konkrete, allerdings auch individuelle Prozesse geben, auf die einzelnen Staaten des Westbalkans bezogen.
5: Dabei ist die Perspektive von Montenegro und Albanien besser als die der anderen Westbalkanländer. Bosnien-Herzegowina ist politisch instabil und weit von der EU entfernt. Nordmazedonien führt schon lange einen Streit mit Bulgarien um die Anerkennung der bulgarischen Minderheit im Land. Kosovo hat keinen offiziellen Kandidatenstatus. In Serbien kokettiert Präsident Alexander Vučić immer wieder mit China und Russland. Darum hat sich Bundeskanzler Merz mit ihm während des Gipfels zum Gespräch getroffen, gemeinsam mit Emmanuel Macron, Antonio Costa und Ursula von der Leyen.
6: Wir haben ihm sehr klar gesagt, was wir erwarten, aber wir haben ihm auch das klare Angebot gemacht, dass Serbien den Weg offen hat in die Europäische Union. Allerdings muss sich Serbien auch entscheiden, wo es steht. Also eine Schaukelpolitik zwischen Russland, China und Europa, die kann es nicht geben.
5: Nach dem Gipfel ist damit für Serbien wie auch die anderen Länder auf dem Westbalkan ein möglicher Weg in die Europäische Union klarer, als er das noch bei den vergangenen Treffen war.
4: David Freches informierte. Die EU ist in den vergangenen Jahrzehnten bekanntermaßen gewachsen. Attraktiv sind der gemeinsame Binnenmarkt, die Freizügigkeit für die Menschen und natürlich auch die EU-Subventionen für die Staaten. Aber die mittlerweile 27 Länder sind global kaum handlungsfähig und müssen einen gemeinsamen Weg finden, als Block machtpolitisch besser aufzutreten. Da gibt es Nachholbedarf in einer Welt, in der die USA USA, Russland und China den Ton angeben. Und perspektivisch werden auch andere Staaten und Bündnisse an Bedeutung gewinnen. Wie viel EU-Erweiterung ist also gut für Europa? Noch mehr Staaten? Dazu forscht etwa der Politikwissenschaftler Olaf Leiße an der Universität Jena. Und meine WDR-Kollegin Marlies Schaum hat ihn gefragt, ob es gut ist, noch mehr Mitglieder oder besser doch weniger?
8: Naja, grundsätzlich kann ja jeder europäische Staat beitreten. Das hat man so in den europäischen Verträgen so festgelegt. Und als man das reingeschrieben hat, hatte man auch die Idee vor Augen, dass irgendwann mal der gesamte europäische Kontinent in der Europäischen Union ist und es so eine Art zentrales Forum gibt, wo die Staaten sich miteinander verständigen. Aber natürlich haben uns auch die letzten Jahre gezeigt, dass in der Tat es schwierig ist, je mehr Leute, je mehr Länder, je mehr Staats- und Regierungschefs da sind, desto schwieriger ist es, einen Kompromiss zu finden.
9: Weil die sich halt auch gegenseitig mit dem, was sie so wollen, ja blockieren können zum Beispiel. Aber wenn wir erstmal auf das Gute gucken, was würden Sie sagen, würde denn dafür sprechen, von 27 Mitgliedern aktuell auf noch mehr zu gehen? Warum wäre das gut?
8: Also es wäre in jedem Fall gut, auch die Länder des sogenannten Westbalkans, also Ex-Jugoslawien und Albanien, mitzunehmen und auf den europäischen Pfad zu bringen. Europa hat kein Interesse daran, dass diese Länder sich China zuwenden oder gar Russland zuwenden. Hat auch kein Interesse daran, dass diese Länder in wirtschaftlicher Stagnation verharren. Das führt zu Migration, das führt auch zu Korruption. Daran kann Europa kein Interesse haben. Deswegen ist es wichtig, auch diese Länder mit zu integrieren.
9: Das heißt, da geht es um Sicherheit, um Stärkung unserer Wirtschaft und auch politische Sicherheit.
8: Ja, richtig, genau. Die Länder liegen ja auf dem europäischen Kontinent. Sie sind unsere direkten Nachbarn. Und deswegen ist es wichtig, diese Länder zu integrieren.
9: Was spricht denn dagegen, auf noch mehr Mitglieder anzuwachsen, außer dass man sich vielleicht bei Entscheidungen blockieren kann?
8: Ja, Sie haben ja eben schon so schön gesagt, viele Köche verderben den Brei. Das ist in Teilen auch richtig. Je mehr Personen mitreden wollen, desto schwieriger wird es, Konsens zu finden. Das haben wir ja in den letzten Jahren auch anhand von Polen und Ungarn gesehen, auch wenn sich die politische Situation dort jetzt verändert hat. Also der Europäischen Union fällt es schwer, wenn Länder plötzlich antieuropäisch oder europakritisch oder populistisch regiert werden, diese Länder dann eben auch mitzunehmen. Es gibt noch zu viele Möglichkeiten auch für die Länder.

0: Kriterium, also es müssen die Staaten demokratisch verfasst sein und rechtsstaatlich verfasst sein. Und das wirtschaftliche Kriterium soll also eine funktionierende Marktwirtschaft vorherrschen. Die Länder müssen in der Lage sein, alle Standards und Regeln der Europäischen Union zu übernehmen, den Euro zu übernehmen, auch Umweltstandards einzuhalten, Arbeitsschutzmaßnahmen umzusetzen etc. Dazu müssen die Länder in der Lage sein und vorher gibt es auch keinen Beitritt. Das muss man auch sagen. Es ist jetzt nicht so, dass die Länder in diesem Jahr noch rasch beitreten, sondern es ist ein sehr langer Prozess.
1: Finden Sie das auch gut so, dass das so lange dauert?
0: Also in Teilen schon, klar, man kann nicht immer Augen zudrücken. Wenn Korruption herrscht, muss die auch bekämpft werden. Aber in Teilen dauert es jetzt auch schon über 20 Jahre. Und das ist schon eine unglaublich lange Perspektive, die man auch den Menschen nicht zumuten kann, aus meiner Sicht. Man kann Menschen nicht sagen, so noch ein Vierteljahrhundert und euer Land ist Mitglied in der Europäischen Union. Das ist entschieden zu lang. Also da muss die Europäische Union ein bisschen abwägen.
2: Sagt Olaf Leiße von der Universität Jena. Und jetzt haben wir für Sie die Wettervorhersage für heute Samstag, den 6. Juni. Im Westen und Norden ist es wolkig, vorübergehend auch stärker bewölkt und es gibt aufkommende Schauer. Vereinzelt sind Gewitter möglich. Sonst in Deutschland zunächst länger sonnig, am Nachmittag dann teils wolkig und an den Alpen lokal Schauer und Gewitter. Ansonsten nur geringes Schauerrisiko. Temperatur maximal 18 bis 26 Grad und es weht ein schwacher bis mäßiger Wind aus vorwiegend südlicher Richtung. Die Temperaturen deutscher Städte zur Stunde. In Kiel 9 Grad, Hamburg 12 Grad, Rostock 9 Grad, Hannover 12 Grad, Berlin 11 Grad, in Kassel 10 Grad, Münster 11 Grad, auch in Köln 11 Grad, Frankfurt am Main 10 Grad, Erfurt 8 Grad, Saarbrücken 10 Grad, Nürnberg 8 Grad, Dresden 12 Grad, Stuttgart 10 Grad, Freiburg 9 Grad und München 10 Grad. Und es ist 4.15 Uhr.
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2: Heute ist Tag der Organspende. Politisch wird seit langem diskutiert, wie mehr Menschen in Deutschland zur Spende motiviert werden können. Bundesweit warten in der Regel rund 8.000 Menschen auf ein Organ. Etwa 1.000 Patienten sterben in jedem Jahr, weil es keine Spende gibt. Viele andere europäische Länder machen es besser. In Italien etwa gilt jeder Verstorbene als Spender, sofern er nicht zu Lebzeiten widersprochen hat. Diese Regelung gibt es in vielen Staaten. Die Versorgung mit Organen in Italien gilt deshalb unter Medizinern als exzellent. In Deutschland hingegen überwiegen, wie so oft, Bedenken und dann Streit. Zwei fraktionsübergreifende Gruppen von Abgeordneten im Bundestag werben seit langem für unterschiedliche Lösungen. Isabel Karas beginnt ihren Bericht mit einem persönlichen Schicksal.
4: 78 Tage lang hat Hubert Knicker auf ein neues Herz gewartet. Das ist inzwischen viele Jahre her, doch die Zeit auf der Warteliste hat der ehemalige Krankenpfleger nicht vergessen.
5: Ich habe mit 7 Wartepatienten zusammen auf Station gelegen und vor mir sind 4 Leute verstorben.
4: Er selbst hatte Glück und lebt seit 2010 mit einem Spenderherzen. Wenn er heute über eine mögliche Neuregelung der Organspende spricht, wird er sehr deutlich.
5: Die ganze Diskussion, die nervt mich, weil man möge auch mal auf die Stationen gehen, wo die Wartepatienten liegen und flehen und sagen, hoffentlich schaffe ich das Leben noch.
4: Aus dem Bundestag liegen aktuell 2 überparteiliche Anträge auf dem Tisch. Das Besondere, in beiden Gruppen sind Abgeordnete aus CDU, CSU, SPD, Grünen und Linken. Sie sind sich einig, es braucht einen neuen Anlauf, weil Maßnahmen wie das Organspenderegister bisher hinter den Erwartungen zurückbleiben.
6: Es sind am Ende noch nicht einmal 600.000 Menschen, die seit März 2024 davon Gebrauch gemacht haben und das in einem Land mit mehr als 80 Millionen Menschen, die hier leben.
4: Das sagt Gitta Connemann von der CDU. Sie gehört zur Gruppe, die sogenannte Widerspruchsregelung einführen will. Mitunterstützerin Sabine Dittmar von der SPD beschreibt den Vorschlag so.
7: Zukünftig ist jeder volljährige, einwilligungsfähige Mensch Organspender, Organspenderin, wenn er eingewilligt hat oder nicht explizit widersprochen hat.
4: Die Gruppe argumentiert, viele Menschen stünden einer Organspende zwar positiv gegenüber, dokumentierten ihren Willen aber nicht und Angehörige entscheiden sich eher gegen.

0: gegen eine Organspende, erklärt der Grünen-Politiker Armin Grau.
1: Wenn die verstorbene Person ihren Willen schriftlich geäußert hat, dann liegt die Zustimmungsrate bei 78%. Wenn sie das mündlich getan hat, immer noch bei 2/3. Wenn aber Angehörige entscheiden müssen, dann liegt die Zustimmungsrate nur bei 23%.
0: Doch allein mit einer Widerspruchsregelung sei es nicht getan, heißt es aus der Gruppe. Sollte sie beschlossen werden, würde sie frühestens 2030 greifen. Bis dahin soll es umfangreiche Informationskampagnen geben. Die zweite fraktionsübergreifende Gruppe lehnt die Widerspruchsregelung dagegen ab. Lars Castellucci von der SPD nennt einen der Gründe dafür.
2: Wir alle sind jeden Tag gefordert, überall Zustimmung zu erteilen. Ich darf als Abgeordneter nicht mal jemanden auf einen Einladungsverteiler setzen, ohne dass die Person zugestimmt hat. Und ausgerechnet bei der Frage der Organe soll das nicht der Fall sein.
0: Seine Gruppe fordert, dass es bei der sogenannten Entscheidungslösung bleibt. Wer Organe spenden will, muss zu Lebzeiten ausdrücklich einwilligen. Liegt keine Erklärung vor, haben die Angehörigen das letzte Wort. Auch Hubert Knicker verfolgt die Politik. Debatte. Für ihn steht dabei vor allem eins im Vordergrund.
3: Ob ihr für oder gegen Organspende seid, das ist mir völlig egal. Nur bitte tut mir einen Gefallen, entscheidet euch für ein Nein oder für ein Ja, denn die Angehörigen nachher diese Entscheidung zu überlassen, das ist schlimm.
0: Welche der beiden Gruppen sich am Ende durchsetzt, ist offen. Geplant ist zunächst eine Orientierungsdebatte im Bundestag. Nach Angaben der Abgeordneten voraussichtlich noch vor der Sommerpause.
4: Soweit der Bericht von Isabel Karas und wir blicken einmal in die Bundesländer. Allein in Bayern warten 1100 Menschen auf eine Transplantation. Uli Nicola mit einem Beispiel von dort.
5: Magdalena Falk spielt ihr Lieblingslied auf dem Klavier. Viva la vida, es lebe das Leben. Denn im August vergangenen Jahres wäre sie fast gestorben. Eine Lebertransplantation in der Uniklinik Würzburg hat ihr das Leben gerettet.
6: Ich bin sehr glücklich, noch zu leben. Und jetzt möchte ich mein Leben auch bestmöglich nutzen und ganz viele positive Dinge selber erleben, selber machen. Ja, und deswegen liebe ich das Lied, weil es einfach für mein Leben steht.
5: Die 27-Jährige aus dem Landkreis Coburg möchte daher an alle Menschen appellieren, über eine mögliche Organspende nachzudenken und gegebenenfalls einen Organspendeausweis auszufüllen. Das geht auch über ein Register im Internet.
6: Und dann kann man mehr Menschenleben retten, als man vielleicht denkt, weil vielleicht kann die Leber, das Herz, eine Niere, es kann so vieles noch zum Guten genutzt werden und Menschen wirklich retten und das denken immer die meisten Menschen trotzdem noch, dass es mit sehr viel Aufwand verbunden ist, aber so viel ist das gar nicht.
5: Über 1000 Menschen warten in Bayern auf eine lebensrettende Organspende. Doch das Angebot an Spenderorganen ist in Deutschland deutlich geringer als der Bedarf. Die bayerische Gesundheitsministerin Judith Gerlach wirbt daher schon länger für die Einführung der Widerspruchslösung.
7: Wer kein Organspender sein möchte, der muss aktiv widersprechen. Ich halte das für sinnvoll, weil ohnehin ungefähr 85% der Deutschen offen sind für eine Organspende. Von daher wäre es sinnvoll, es so rumzuregeln.
5: Das würde dazu führen, dass die Organspende normal würde, wie in einigen anderen Ländern auch. Magdalena Falk hätte früher nie gedacht, dass sie eines Tages von heute auf morgen eine Spenderleber braucht, um zu überleben. Auslöser für ihr Leberversagen ist vermutlich eine Autoimmunerkrankung gewesen. Zurückblickend empfindet sie:
6: Wahnsinniges Glücksgefühl tatsächlich. Ich wusste ja nicht, wie, in welchem Zeitraum das alles passiert. Ich habe es ja alles erst immer Stück für Stück ein bisschen später erfahren. Es ist total unwirklich.
5: 4 Wochen lag Magdalena Falk im künstlichen Koma, dann folgte die Transplantation und anschließend eine Reha. Mittlerweile kann die junge Frau wieder ohne Rollator gehen, braucht aber noch regelmäßige Physiotherapie und vor allem Medikamente. 16 Tabletten am Tag.
6: Das Immunsuppressiva muss ich auf jeden Fall mein Leben lang nehmen. Die Vitamine, je nach Blutwerten, das wird abgewogen.
5: Körperlich und mental das Geschehene verarbeiten und wieder zu Kräften kommen. Dabei hilft dir auch die Musik.
4: Eine gelungene Transplantationsgeschichte, das Schicksal einer Frau, das war der Beitrag von Uli Nicola. Wir bleiben noch einmal in Bayern, aber auf eine ganz andere Weise und bei einem ganz anderen Thema. Wir blicken auf die dortigen Badeseen. Fast alle Badestellen sind in Bayern in Ordnung, bis auf ganz wenige. Unsere Reporterin Greta Prünster erklärt, was dahinter steckt, wie man misst und wie kontrolliert wird.
8: Alle paar Wochen wird das Wasser der bayerischen Badeseen überprüft. Michael Erb vom Münchner Gesundheitsreferat kennt den Vorgang gut.
9: Es wird eine außen- und innen sterile Flasche verwendet und in einer definierten Tiefe wird dann die Wasserprobe entnommen.
8: Im Labor wird dann untersucht, wie viele Darmbakterien im Wasser sind. Denn die können für Badegäste zum Problem werden. In den meisten bayerischen Seen ist das nicht zu befürchten. Sie haben laut Gesundheitsministerium eine gute Wasserqualität. Nur in München ist das Nordufer des Riemer Sees als mangelhaft eingestuft worden. Michael Erb hat eine Theorie.
9: Im Verdacht stehen leider hier die Wasservögel. Man hat hier gerade am Riemer See eine erhebliche Gänsepopulation, die die Uferbereiche verkotet und natürlich das Wasser verkotet.
8: Allerdings, so betont die Stadt München, kommt die schlechte Note durch das Zusammenrechnen der Messungen mehrerer Jahre zustande. 2023 und 2024 gab es am Riemer See Verschmutzungen, in den letzten Jahren seien die Proben aber unauffällig gewesen. Ein Badeverbot sei deshalb nicht notwendig. Das Badeverbot gibt es anderswo. Am Ebertshausener Weiher in Odelshausen warnen Schilder vor einem Blaualgenbefall. In der Badeseenstatistik kommt dieser Weiher nicht vor, weil er keine offizielle EU-Badestelle ist. Für die Odelshausener ist es trotzdem ärgerlich, dass sie nicht ins Wasser können, sagt Markus Trinkel.
10: Also ich bin jetzt seit 12 Jahren Bürgermeister und in den letzten Jahren hat sich die Wasserqualität wesentlich verschlechtert. In diesem Jahr waren bereits die erste Messung ein so hohes Ergebnis gebracht, dass das ganze Jahr ein Badeverbot an diesem Weiher sein muss.
8: Schuld an der Verschmutzung sind vermutlich Einflüsse aus der Landwirtschaft, aber auch der Biber, der zur Schlammbildung beiträgt. Und der Klimawandel. Die Wassertemperatur steigt. Das derzeitige Badeverbot muss sein. Doch Bürgermeister Trinkel will den Weiher nicht verloren geben, an dem er schon viele schöne Stunden verbracht hat.
10: Als Jugendlicher war das eine sehr schöne Möglichkeit, sich hier mal zu treffen. Es ist in unserer Gemeinde der einzige mögliche Badeweiher. Deswegen ist es sehr, sehr schade, dass es momentan nicht möglich ist. Wir versuchen wirklich händeringend eine Lösung zu finden, aber es ist halt leider nicht so ganz einfach.
8: Die Gemeinde überlegt zum Beispiel, das Wasser abzulassen oder den Schlamm zu behandeln und so ihren Weiher von der Blaualge zurückzuerobern.
11: Sport. Mit Hendrik Lückhoff. Nur noch ein Schritt, nur noch ein Sieg, dann ist Alexander Zverev am Ziel. Dann hat Deutschlands bester Tennisspieler seinen lang ersehnten Grand-Slam-Titel. Bei den French Open in Paris hat der Weltranglisten-Dritte aus Hamburg das Endspiel erreicht durch einen Viersatz-Sieg gegen den Tschechen Jakub Menschik. Aber sein Gegner im Finale, Flavio Cobolli aus Italien, der wird ausgeruht sein am Sonntag. Der musste nämlich gar nicht erst zu seinem Halbfinale antreten. Aus Paris berichtet Guido Ringel.
12: Frustrierend, vor allem für Matteo Arnaldi, aber auch für 15.000 Zuschauer, die ein extra Ticket hatten für das zweite Halbfinale der Männer. Aber der Italiener Arnaldi konnte wegen eines Magen-Darm-Infekts nicht antreten. Und so ist Flavio Cobolli kampflos eingezogen in das große Endspiel am Sonntag. Die Nummer 14 der Welt spart also Kraft in Vorbereitung auf das Finale. Er braucht alle Sinne und Fähigkeiten am Sonntag im Match gegen Alexander Zverev. Der Hamburger hatte wieder einen überzeugenden Auftritt im Start Roland Garros bei seinem Viersatz-Sieg gegen Jakub Menschik. Der Tscheche tat Zverev den Gefallen, nicht so stark zu spielen wie in den Runden zuvor. Dennoch musste der Deutsche auf der Hut sein und genau das war der Fall. Mit Ruhe und Konzentration auf sich selbst spielte Zverev stark genug, um zum vierten Mal in seiner Karriere in ein Grand-Slam-Finale einzuziehen. Sonntagnachmittag geht es also gegen Flavio Cobolli aus Italien. Für Zverev in der aktuellen Paris-Form eine gut lösbare Aufgabe.
10: Und heute steht das Finale der Frauen an. Die polnische Qualifikantin Maja Chwalinska trifft als Überraschungsfinalistin auf die Russin Mira Andrejewa. Die deutschen Fußballerinnen haben sich vorzeitig und direkt für die Weltmeisterschaft im nächsten Jahr qualifiziert. Im vorletzten Quali-Spiel holten die DFB-Frauen einen 2:0-Sieg gegen Norwegen und haben damit Gruppenplatz 1 sicher. Christopher Klein war in Köln dabei.
13: Der Schlusspfiff ging im großen Jubel der rund 33.000 Fans unter. Auf dem Rasen strahlende Gesichter bei den deutschen Nationalspielerinnen. Mit einer starken und einer ordentlichen Halbzeit gegen Norwegen haben sich die DFB-Frauen in Köln das WM-Ticket für Brasilien gesichert. Schon vor der Pause sorgten die Länderspieldebütantin Marie Müller und Carlotta Wamser für den 2:0-Endstand. Nach der Pause etwas weniger Offensivdrang und auch die ein oder andere kleinere defensive Schwäche. Die Norwegerinnen hatten durchaus Chancen, aber die souveräne deutsche Torhüterin Ann-Kathrin Berger etwas Glück und in einem Fall eine sehr knappe Abseitsentscheidung sorgten dafür, dass die Deutschen keinen Gegentreffer hinnehmen mussten. Insgesamt ein verdienter 2:0-Sieg der DFB-Frauen, der dafür sorgt, dass das abschließende Qualifikationsspiel kommenden Dienstag in Slowenien eine relativ entspannte Dienstreise wird.
10: Alles andere als entspannt geht's bei den deutschen Männern zu. Für die steht die Fußball-WM jetzt vor der Tür. Und heute gibt's den letzten Test vor der Weltmeisterschaft. In Chicago geht's gegen Co-Gastgeber USA. Und schon jetzt ist klar, auch bei diesem Test wird nicht Manuel Neuer im Tor stehen. Er ist noch immer nicht komplett fit. Aber nach dem Abschlusstraining gab's noch viel größere Sorgen um einen anderen deutschen Spieler. Aus Chicago berichtet Thomas Kunze.
14: Bei schwülen 25 Grad hat die deutsche Fußballnationalmannschaft ihr Abschlusstraining Soldier Field von Chicago absolviert und dabei fehlte zunächst ein großer Name. Manuel Neuer wird nicht zwischen den Pfosten des deutschen Tores stehen. Die verletzte Wade ist laut Julian Nagelsmann zwar auf dem besten Weg der Heilung, der Bundestrainer will mit Blick auf das WM-Turnier aber kein Risiko bei seiner Nummer 1 eingehen. Der 40-Jährige soll topfit gegen Curaçao zum Auftakt im Tor stehen. Für das USA-Spiel steht Oliver Baumann bereit. Der Rest der Mannschaft war zunächst fit und vollzählig auf dem Rasen, um sich abschließend auf die WM-Generalprobe vorzubereiten. Dabei verletzte sich dann allerdings Lennart Karl. Eventuell droht eine längere Pause, im Worst Case sogar das WM aus.
10: Nächste Woche Sonntag steht für die DFB-Elf dann das erste Gruppenspiel an gegen WM-Neuling Curaçao. Los geht's mit dem Turnier am Donnerstag.
4: Ja, mittlerweile hat sich herausgestellt und vom DFB bestätigt, Lennart Karl ist bei der WM nicht dabei. Hassan Kidraogo wurde nachnominiert.

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1: Um 4.30 Uhr mit Gabriela Kühne. In der Golfregion gibt es erneut Angriffe. Kuwait meldet feindliche Raketen und Drohnen. Die Flugabwehr sei im Einsatz. Erst am Mittwoch war der internationale Flughafen des Golfstaats attackiert worden. Raketenalarm wurde heute früh auch in Bahrain ausgelöst. Zuletzt hat es immer wieder iranischen Beschuss auf mehrere Golfstaaten gegeben. In den betroffenen Ländern befinden sich Stützpunkte der USA. Das US-Militär meldete seinerseits Einsätze. Man habe 4 iranische Drohnen abgewehrt. Sie seien in Richtung der Straße von Hormuz geflogen. Außerdem habe man iranische Radarstationen ins Visier genommen. Russlands Präsident Putin hat klargestellt, dass er kein persönliches Treffen mit dem ukrainischen Präsidenten Selenskyj will. Dieser hatte Putin in einem offenen Brief vorgeschlagen, an einem neutralen Ort, etwa der Schweiz, über ein Ende des Krieges zu verhandeln. In seiner abendlichen Videobotschaft zeigte sich Selenskyj über die Absage Putins enttäuscht. Der Kreml wolle den Krieg offensichtlich nicht beenden. Der russische Staatschef nannte den Ton des Briefes unverschämt. So schaffe man keine Bedingungen für ein persönliches Gespräch. Der Bundestag sollte nach Ansicht des Verbands der Familienunternehmer in diesem Jahr auf seine Sommerpause verzichten. Stattdessen müsse das Parlament weiter an den großen Reformen arbeiten, so die Forderung. Einzelheiten von Sebastian König-Beck.
2: Die Verbandsvorsitzende Ostermann hat einen Brief an die Abgeordneten der Regierungsfraktionen geschrieben, aus dem das Redaktionsnetzwerk Deutschland zitiert. Darin heißt es, die relevanten Ausschüsse sollen im Sommer weiterarbeiten, mit dem Ziel, dass noch im August die Reformgesetze verabschiedet werden können. Eigentlich geht der Bundestag von Anfang Juli bis Anfang September in die parlamentarische Sommerpause. Der Verband der Familienunternehmer befürchtet, dass die Reformpläne über die Sommerpause von verschiedenen Interessengruppen zerpflückt werden. Außerdem benötigten die Unternehmen Planungssicherheit.
1: EU-Migrationskommissar Brunner hat seine Kritik an den Grenzkontrollen mehrerer Mitgliedstaaten, darunter Deutschland, erneuert. In den Zeitungen der Funke Mediengruppe betonte er, dass die nationalen Kontrollen im Schengen-Raum schrittweise zurückgefahren werden müssten. Er verwies darauf, dass die Asylzahlen in den Ländern drastisch zurückgingen. In einer Woche tritt das neue europäische Asylsystem in Kraft. Es zielt darauf ab, dass weniger Asylsuchende in die EU kommen. An den EU-Außengrenzen sind beschleunigte Verfahren vorgesehen. Das Wetter in Deutschland. Tagsüber oft freundlich, von Südwesten her gebietsweise Schauer und einzelne Gewitter. Höchstwerte 18 Grad in der Eifel bis 26 Grad in der Niederlausitz. Am Sonntag meist trocken, im Norden ein paar Schauer, 17 bis 25 Grad. Am Montag überwiegend trocken, im Westen abends Schauer und Gewitter bei 19 bis 28 Grad. Das waren die Nachrichten.
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3: Die A6 Nürnberg Richtung Heilbronn ist zwischen Kreuz Nürnberg Süd und Roth nach einem Unfall noch bis 6 Uhr gesperrt. Die Umleitung führt über die U54. Die A7 Hannover Richtung Hamburg ist zwischen Westenholz und Dreieck Walsrode wegen Reinigungsarbeiten noch bis 6 Uhr gesperrt. Nochmal die A7, Hamburg Richtung Flensburg. Da ist die Fahrbahn zwischen Bad Bramstedt und Großen Aspe nach einem LKW-Unfall bis 11 Uhr gesperrt. Und die A43 Wuppertal Richtung Recklinghausen ist zwischen Kreuz Herne und Recklinghausen-Hochlamark wegen Bergungsarbeiten bis ca. 6 Uhr nach einem Unfall gesperrt. Das war's vom Verkehr. Ihnen eine gute und freie Fahrt.
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3: Mit Detlef Karg im Studio. Guten Morgen. Je länger die Politiker in Berlin über Reformen diskutieren, desto häufiger hören vor allem jüngere Menschen den Satz, dafür ist leider kein Geld mehr da. In der vergangenen Woche war das zum Beispiel, die Studienunterstützung BAföG könnte entgegen aller Ankündigungen vielleicht doch nicht steigen. Kürzungen beim Wohngeld, vieles andere. Und wenn unsere Gesellschaft also älter und die Kassen knapper werden, wie steht es da mit der Generationengerechtigkeit? Darüber hat meine Kollegin Linda Zerwakis im Podcast Berlin Code gesprochen mit Sarah Beham und Jan-Peter Bartels, beide aus dem ARD Hauptstadtstudio.
4: Wir wollen heute nicht nur über junge Leute reden, sondern haben sie auch gefragt. Habt ihr eigentlich das Gefühl, dass es für euch noch gerecht zugeht, gerade bei den ganzen Reformdebatten?
5: Ich werde mir wahrscheinlich kaum noch ein Haus leisten können, wenn ich älter bin. Meine Eltern konnten das. Die Rentenkassen sind absolut leer.
6: Politische Entschlüsse, die derzeit gezwungen werden, tun nicht nur den jüngeren Leuten weh, tun auch den älteren Leuten weh, weil die auch, besonders Rentner, sehr abhängig sind von Sozialleistungen.
7: Dass jetzt das ganze Sozialsystem so aus den Fugen gerät und man als jüngerer Mensch super viel für ältere Rentner und fürs Gesundheitssystem einzahlt und nebenbei einem dann noch gesagt wird, dass man selber für die Rente vorsorgen soll. Da fühle ich mich von der Politik oft nicht priorisiert, sagen wir es so.
4: Ja, tatsächlich. Also Miete steigt auch noch, Beiträge steigen. Vieles wird einfach teurer. Täuscht dieser Eindruck oder wird die Rechnung für jüngere Generationen tatsächlich immer länger, Sarah?
8: Na, die Liste wird gerade länger und vor allem auch diese Unsicherheit. Alles geballt auch auf einen Schlag. Ich meine, allein die Rekordschulden, die diese Regierung ja auch aufgenommen hat. Alles gut, ja, Punkt. Nur diese Zinslast, die muss ja zurückgezahlt werden. Und zwar auch von einer künftigen Generation. Und alles, was die jungen Leute da jetzt hier gesagt haben, kommt ja noch on top obendrauf. Ja, klar. Warum? Demografischer Wandel. Wir wissen das. Das ist immer der Knackpunkt. Aber ich habe da so ein Bild vor Augen. Ich weiß nicht, Jan-Peter, ob du das teilst? Wahrscheinlich nicht. Das ist wie so eine Python-Schlange, die diesen Bundeshaushalt mit solchen Posten wie der Rente wirklich fest im Würgegriff hat. Und der größte Teil des Geldes fließt dahin. Bedeutet halt auch für die Zukunft, wenn es so weitergeht, dann gibt es keinen Spielraum mehr, um irgendwas zu gestalten für künftige Generationen.
9: Also ich würde da jetzt mal das ganze Drama ein bisschen
4: Jan-Peter
9: abmildern
4: hängt noch an der
9: wollen. Ja, genau. Was man ja mal sagen muss, ist, also dass den Leuten gesagt wird, ihr müsst privat vorsorgen. Also ich bin jetzt ein bisschen älter als der junge Mann, den wir gerade gehört haben. Das wurde mir auch schon gesagt, als ich aus der Schule kam. Also da muss ich sagen, Freunde, ja, ist schon immer so. Wir haben ein demografisches Problem. Gewöhnt euch dran. Apropos, die Rentenkassen sind leer. Da muss ich noch mal kurz reingehen, weil das ist wirklich wichtig. Die deutsche Rente, das ist ein Umlagesystem. Das heißt, das, was die Arbeitenden einzahlen, bekommen die Rentner raus. Das heißt, die Kassen werden nie leer sein. Es ist nur so, dass man, je nachdem, wie das dann ausgeht, womöglich weniger Geld kriegt. Aber wir reden hier auch nicht darum, dass man gar kein Geld kriegt, sondern womöglich umgerechnet so 80% dessen, was Rentner jetzt bekommen in einem Worst-Case-Szenario. Das muss man also alles ein bisschen relativ sehen.
4: Über die Rente reden wir ja gleich nochmal genauer. Jetzt nehmen wir mal, ich habe eben das BAföG angesprochen. Anfang der Woche kam von der Bundesregierung die Nachricht, ob das BAföG erhöht werden kann, wissen wir nicht. Und dabei hatte ja die Bundesregierung das versprochen. Was bedeutet das denn jetzt für Studierende und welche Studierenden trifft das denn überhaupt?
8: Also zuallererst bedeutet das natürlich wieder mal maximale Verunsicherung und das Signal, ob was für die Jüngeren jetzt drin ist, mal schauen. Also was wäre denn wirklich konkret geplant gewesen? So steht es übrigens auch sehr konkret mit Zahlen in dem Koalitionsvertrag drinnen. Wohngeld von 380 auf 440 Euro und zwar noch in diesem Wintersemester. Das ist das eine. Das andere, den BAföG-Grundbedarf in zwei Schritten erhöhen. So. Wenn diese Reform, diese Erhöhung des BAföGs jetzt nicht kommt, wen trifft's? Natürlich die, die es am meisten bräuchten. Ja, also das sind Studierende, die sich das Studium sonst nicht leisten könnten, weil es eben keine Unterstützung von zu Hause, von den Eltern gibt. Dafür wurde ja BAföG eingeführt. Da triffst du die. Und dann wird Studieren eben, ja, zur sozialen Frage. Und
4: also was bestimmt dann auch wieder für eine bestimmte Elite dann einfach, ne? Also die sich's leisten können.
8: So. Und das ist doch dieses politische Versprechen oder besser gesagt immer, ja, der Slogan, mit dem alle in den Wahlkampf ziehen, Bildung darf nicht vom Geldbeutel abhängen. Wahrheit ist, vor allem in Deutschland, tut es das. Und wenn du da jetzt reingehst, wieder bei BAföG, ich meine, man muss sich vorstellen, das kostet, korrigiert mich, aber es ist über die gesamte Regierungszeit 1 Milliarde Euro, was diese BAföG-Reform kosten würde. Zum Vergleich vielleicht mal Tankrabatt 2 Monate,
9: ach Gott,
8: 1,6
9: ja.
8: Milliarden Euro. Also da muss die Politik dann schon auch Prioritäten setzen und sagen, was ist uns denn die Bildung oder auch die Chance, diese Bildungschance wert.
9: Also ich finde, wir sollten da in dem Bereich niemanden seinen Weg verbauen, denn das kann ja sich nachher auszahlen. Also Investition in die Zukunft ist ja nicht nur die Brücke, über die die Autofahrer rollen können, sondern das ist eben auch das Studium, die Brücke, über die gut ausgebildete Menschen produziert werden. Und ich verstehe nicht, warum der Grundbedarf im BAföG 100 Euro oder was sind das, unter der Grundsicherung liegt, also dem früheren Bürgergeld. Da muss ich sagen, da würde ich in der Tat eine Anhebung als nachvollziehbar empfinden.
4: Ja. Das ist ja tatsächlich auch der Vorwurf, dass viele Studenten sagen, so wenn Mieten und Lebenshaltungskosten immer höher werden, warum kann man das BAföG nicht angleichen? Die Argumentation von Forschungsministerin Bär ist, dass die gesagt hat, deutsche Studierende seien ja ohnehin privilegiert, weil sie keine Studiengebühren zahlen müssten. Und wenn bei Pflegebedürftigen und Elterngeld gespart würde, könnte es keine Ausnahme beim BAföG geben. Jetzt könnte man sagen, ja, macht im ersten Moment Sinn, aber warum sollte bei allen gekürzt werden, nur bei Studierenden nicht, Jan-Peter?
9: Naja, das BAföG ist ja jetzt nicht nur ein Geschenk, sondern das muss ich ja in Teilen auch zurückzahlen. Insofern, ich verstehe den ganzen Gerechtigkeitsaspekt in diesem Fall, aber wie gesagt, ich kann nicht nachvollziehen, warum man in diesem Fall, was man ja auch als Anlage in die Zukunft sehen kann, warum man da bei den Studenten spart. Das finde ich argumentativ wirklich sehr schwierig, insbesondere wenn man in die Vergangenheit guckt, in den 70er Jahren, da haben 44% der Studenten BAföG bekommen.
8: Es sind weniger, also 70%. Also 70% derjenigen, die Anspruch hätten, nehmen es eben nicht in Anspruch, was ja aber eigentlich ein Argument eben für diese Reform ist. Du musst es, ne, also Geld ist das eine, digitalisieren, vereinfachen, absolut das andere, und ich sehe da auch ja einen Denkfehler. Diese Regierung stellt sich hin und nennt Wirtschaft als Priorität. Ja bitte, dann investier.
9: Aber vielleicht noch mal kurz, also warum wird da gerade bei den Studenten gespart? Es ist halt so, dass Geld fehlt. Also ich mache nebenbei Finanzen, und wenn ich da in die Haushaltsplanung der nächsten Jahre gucke, da fehlen halt im nächsten Jahr 20 Milliarden, 2030 fehlen dann schon 60 Milliarden. Das sind natürlich irre Summen, und die Politiker müssen halt irgendwie gucken, wo kommt das her?
4: Wenn wir das ja jetzt mal mit den Studenten in den 80ern vergleichen, haben die jungen Menschen heutzutage wirklich weniger Geld zur Verfügung? Sind die wirklich schlechter dran als früher?
9: Also wenn du mich als Zahlen-Nerd fragst, würde ich sagen, nein. Die erste Reaktion, die meisten haben, das haben wir eben auch gehört, ich kann mir kein Haus mehr kaufen. Aber wenn man mal guckt, was zum Beispiel in den 80er, 90er Jahren, was da die Zinsen gekostet haben, wenn ich mir ein Haus leisten wollte. Das waren 9 oder 10%. Heute sind es 3. Also es ist heute viel günstiger, so gesehen, sich ein Haus zu kaufen. Und es gibt vom IW, einem Wirtschaftsforschungsinstitut, so einen Erschwinglichkeitsindex. Die haben mal nachgeguckt, wie hat sich denn sozusagen die Erschwinglichkeit von Häusern entwickelt.
8: So, jetzt bin ich gespannt. Ja, ich habe den auch angeschaut. Nee, führ bitte weiter.
4: Heute gibt's hier. Also, heute kloppen wir uns hier. Ja.
9: Aber mit Recht. Also ich habe mir aus diesem Erschwinglichkeitsindex mitgenommen, dass heute Häuser, Wohnungen erschwinglicher sind als in den 80er Jahren. Und das ist zum Beispiel 1981 so als Höhepunkt besonders schlimm war im Vergleich zu heute. Natürlich ist es heute auch nicht leicht.
8: Ja, genau, absolut, vollkommen richtig. Die Frage ist aber, also Zinsen das eine, aber der Start jetzt, an dem scheitert es ja ganz oft. Dieses Eigenkapital nach dem Motto, ich brauche über 100.000 auf dem Konto, damit ich überhaupt irgendwie mit der Bank sprechen kann, damit ich auch einen Kredit bekomme. Das heißt, die Hürde ist doch jetzt viel, viel höher. Wer hat denn so viel auf der Bank und auch bei einem, weiß ich nicht, Doppelhaushalt, beide von mir aus Anfang 30, das kannst du gar nicht stemmen. Das kannst du dir gar nicht zur Seite sparen, damit du dann eben die Möglichkeit bekommst. Und das Problem sehen wir auch, das nennt sich dann Wohneigentumsquote, stagniert. Heißt einfach, warum kaufen sich die Leute nicht mehr? Die stagniert, das geht eben nicht nach oben, und deswegen ja ist meine Generation, noch jüngere Generationen sind ja viel mehr auch auf die Familie angewiesen und auf das Erben. Und da sind wir ja wieder bei der sozialen Frage. Bitte was? Also meine Herkunft, die Familie, in die ich geboren werde, davon hängt es jetzt also ab, ob ich mir ein Eigenheim leisten kann oder nicht. nicht.
9: Das glaube ich nicht. Ich denke, das ist ein Faktor, der eine große Rolle spielt. Aber ich denke, das ist eine gefühlte Wahrheit, dass sich die Leute heute keine Wohnung mehr leisten können.
4: Jetzt haben wir die ganze Zeit über Studenten gesprochen. Wie sieht es eigentlich bei Azubis aus? Die wiederum haben ja ihr eigenes Einkommen. Je nach Ausbildung variiert das ja auch. Geht es denen denn finanziell besser oder stehen die auch schlechter da?
8: Ja, nur weil die auch ein Einkommen haben, ne, eine Vergütung, heißt es nicht, dass die jetzt keine finanziellen Probleme haben. Also bei fast jedem zweiten Azubi geht da ordentlich was vom Einkommen eben doch auch fürs Wohnen drauf. Also mehr als 40% und bei den Studierenden ist es eben da nochmal mehr. Und da sind wir eben schon beim Problem Wohnraum. Und das hat jetzt überhaupt nichts mit ja übermäßigen Ansprüchen zu tun. Da geht's um ein WG-Zimmer. Das will ich hier schon auch nochmal sagen. Und natürlich steigen da die Mieten.
4: Findest du, dass das noch gerecht zugeht für die jungen Menschen heute?
8: Nee, ich finde überhaupt nicht, dass das gerecht zugeht. Der Vorwurf ist, die ganzen Regierungen der letzten Jahre, Jahrzehnte, die sind sehenden Auges da reingelaufen. Ja, warum haben wir jetzt diesen kompletten Reformstau? Warum haben wir die Debatten? Warum geht's auch um Kürzungen, ums Einsparen und dann eben auch um diese Schieflage bei der jungen Generation? Ja, weil die das alle verpennt haben, verschlafen haben, weil die Probleme einfach in die Zukunft gesetzt haben, zulasten eben einer jungen Generation. Und das werfe ich vor und da geht's nicht generationengerecht zu.
9: Entschuldigung, da muss ich einmal mal reingehen, weil, also das ist ja auch eine Art von Lebensgefühl. Die Leute haben die ganze Zeit nichts getan und wir müssen es jetzt ausbaden.
8: Nee, ich sage ja nicht nichts getan, um das geht's doch gar nicht. Nur, du musst mir doch einen Punkt geben, wenn ich sage, wir sind da sehenden Auges drauf zugelaufen, dass die Babyboomer in Rente gehen. Sorry, also das war schon vor Jahrzehnten klar. Und jetzt überrascht zu tun, oh mein Gott, nee.
4: Aber um da jetzt einmal einzugreifen, weil gefühlt kann man ja sagen, fühlt sich Zukunft immer scheiße an, ne? Von Generation zu Generation. Lass uns doch mal gucken, gerade weil wir jetzt über Renten sprechen, wie sehen das eigentlich ältere Menschen? Wir sind ja für diese Folge...
9: Ich fühle mich angesprochen.
4: Ja, also die sind noch älter als wir beide, Jan-Peter, das möchte ich dazu sagen. Aber wir sind ja für diese Folge auf die Straße gegangen und haben auch mal ältere Menschen gefragt, wie die das empfinden.
10: Die alten Menschen sollten nicht so egoistisch sein und nach hinten schauen, was sie schon alles erwirtschaften. Haben. Sie sollten auch beachten, dass die junge Generation ganz andere und neue Herausforderungen hat, auch andere Ängste.
11: Ehrlich gesagt, das Boomer-Bashing in der Öffentlichkeit, was mir wirklich auf die Nerven geht. Ich bin Boomer-Generation und ich finde jetzt nicht, dass wir an allem schuld sind und dass wir unsere Gesellschaft ausgebeutet haben, sondern wir haben eigentlich auch eine ganze Menge geleistet.
4: So, wie seht ihr das? Könnt ihr damit was anfangen?
8: Ja. Beide haben doch recht. Mhm. Um das geht's ja auch gar nicht. Das hier ist kein Generationenbashing, kein Boomerbashing. Um das geht es gar nicht. Denn klar, jede Generation hat natürlich aufgrund der Zeit, in der sie irgendwie groß wird oder lebt, Probleme. Jan-Peter, du hast es angesprochen. Nochmal, was ich kritisiere, ist eben, dass Politik oft nicht vorausschauend handelt, agiert, was natürlich damit zusammenhängt, dass du auf 4 Jahre gewählt bist.
4: Die gute Nachricht, ihr seid jung. Die schlechte, ihr sollt trotzdem schon mal über Pflege nachdenken und spart dafür am besten jetzt schon mal. Das ist ja auch eine der Erwartungen, die an jüngere Generationen formuliert wird. Gerade jetzt, wo wir Deutschen immer älter werden, wir haben es gesagt, und geburtenstarke Jahrgänge Pflege benötigen, sind auch die Pflegekassen immer stärker belastet. Es droht ein Milliardenloch. Und die Gesundheitsministerin hat jetzt gerade den Entwurf vorgelegt, wie sie die Pflegekasse sanieren will. Wir wollen uns das Ganze nochmal aus dem Blick der Generationengerechtigkeit angucken. Was steckt da drin und wie sieht es hier aus mit der Gerechtigkeit zwischen den Generationen? Was sagt ihr?
8: Na, erstmal steckt viel drinnen. Ja, es muss auch viel gespart werden. Nächstes Jahr mal mehr als 11 Milliarden. Und mit was? Also mal ganz kurz so die wichtigsten Punkte. Heimbewohner zahlen jetzt dann auch länger die Kosten selbst. Also verschiebt sich alles nach hinten, bis du eben die Leistungen bekommst. Pflegende Angehörige, wichtiger Punkt, denen könnten Rentenansprüche gestrichen werden. Änderungen auch bei den Pflegestufen. Du hast es schwerer als pflegebedürftig dann anerkannt zu werden. Das mal so die wichtigsten Punkte. Besserverdiener werden mehr zahlen, Beiträge für Kinderlose steigen und so weiter. Ganz wichtig, ist nicht in Stein gemeißelt. Das ist jetzt ein Entwurf, der wird diskutiert. Wir werden uns danach auf weitere Debatten einstellen können und müssen. Aber das ist jetzt mal der Plan, den die Gesundheitsministerin diese Woche vorgelegt hat.
9: Und am Ende nichts kommt so aus dem Bundestag raus, wie es reingeht, das alte Gesetz. Ich würde noch hinzufügen, also wenn man da jetzt mal auf die Generationengerechtigkeit gucken möchte, dann spart das erstmal Geld. Es sorgt dafür, dass die Sozialbeiträge nicht stark steigen, wie sie es sonst getan hätten.
8: Und in den nächsten Jahren.
9: In den nächsten Jahren, genau. Und das führt dazu, dass alle, die arbeiten, weniger Sozialbeiträge zahlen, als sie es sonst müssten. Hoffentlich läuft die Wirtschaft dadurch besser und so weiter. Es gibt also, wenn man das so sehen möchte, kann man erstmal sagen, es profitieren alle davon, die jetzt noch arbeiten.
8: Kritiker sagen aber, eine echte Reform wirklich über diese wenigen Jahre hinaus, die liegt damit noch nicht vor. Und da ist eben die große Frage, wie entwickelt sich das weiter genau für Jüngere, für künftige Generationen? Steigt es dann? Weil ich meine, auch jüngere Generationen werden alt, die Leute. Und natürlich wirst du auch vielleicht dann irgendwann mal pflegebedürftig. Das heißt, der Plan für die weite Zukunft, der ist damit noch nicht da.
4: Lass uns noch mal über dieses schöne Wort Generationengerechtigkeit sprechen. Wir haben mal die beiden Vorsitzenden der Jugendparteiorganisation von Union und SPD um eine Sprachnachricht gebeten, was sie unter Generationengerechtigkeit verstehen. Und zuerst hören wir Johannes Winkel von der Jungen Union.
12: Generationengerechtigkeit heißt für mich bei den Sozialversicherungen und bei den anstehenden Reformen, die Lasten des demografischen Wandels fair zwischen den Generationen aufzuteilen. Es gibt ein ganz zentrales Instrument dafür, den Nachhaltigkeitsfaktor. Den haben wir leider im letzten Herbst abgeschafft bei der Rentenentscheidung. Aber es ist von zentraler Bedeutung, dass wir dieses Instrument wieder einführen.
4: Okay, also er kann auf jeden Fall Politikerdeutsch. Jan-Peter, übersetz mal einmal für uns. Was meint er genau?
9: Also vielleicht einen Satz vorweg, er wurde außer Kraft gesetzt, nicht abgeschafft, wenn ich das richtig im Kopf habe. Der Nachhaltigkeitsfaktor ist so eine Art Gerechtigkeitsfaktor. Also es wird in der Rechnung, wie stark werden die Renten erhöht. Das wurde vor 20 Jahren etwa eingeführt, ist ein Faktor drin. Da wird geguckt, wie entwickelt sich denn das Verhältnis von Beitragszahlern zu Rentnern. Und wenn es immer weniger Beitragszahler und mehr Rentner gibt, dann wird auch die Rentenerhöhung etwas gedämpft. Fällt also nicht so hoch aus, wie sie eigentlich müsste. Die Idee dabei ist, wenn sie so hoch ausfällt, wie sie eigentlich müsste, dann würden ja die Beitragszahler, also die, die arbeiten, allein dafür aufkommen müssen, dass es immer mehr Rentner gibt. Das würde die Rechnung für die total erhöhen. Und deswegen sagt man, okay, dann müssen die Rentner ein bisschen auch übernehmen, damit das gerecht ist und bekommen halt eine kleinere Rentenerhöhung. Und an der Stelle sei nochmal kurz gesagt, Renten kann man nicht kürzen. Man kann nur die Erhöhung kleiner ausfallen lassen.
4: Und warum kann man die nicht kürzen? Also null Runden gehen? Aber warum kann man die nicht kürzen?
9: Das ist gesetzlich festgelegt, dass Renten nicht gekürzt werden können. Und es ist ja auch, da fällt dann das schöne Wort Vertrauensschutz. Also ich muss mir darauf verlassen können, dass die Rente, die ich zugesagt bekommen habe, dass die auch eingehalten wird. Würde ich bei einer privaten Versicherung ja auch wollen, dass die nicht plötzlich nach einem Jahr Rente sagen, ja, jetzt zahlen wir dir das nicht mehr, weil das ist uns zu viel, du kriegst jetzt weniger.
4: Okay, das ist nachvollziehbar. Dann hören wir uns jetzt mal die Jungsozialisten von der SPD an. Die scheinen etwas ganz anderes darunter zu verstehen. Hier ihr Chef Philipp Thürmer.
13: Im Moment werden Reformen gleichgesetzt mit Kürzungen. Und diese Kürzungen betreffen in der Regel am meisten junge Menschen, weil die mehr zahlen müssen und am Ende weniger bekommen. Was wir stattdessen brauchen, sind echte Strukturreformen. Das heißt, eine Bürgerversicherung, in die alle Menschen einzahlen. Das Gleiche gilt bei der Rente, eine allgemeine Rentenversicherung, auch mit Beamten und Politikern. Und endlich müssen alle Einkommensarten zur Finanzierung des Sozialstaats herangezogen werden, insbesondere auch Kapitaleinkommen und hohe Vermögen.
4: Also, beide argumentieren mit Gerechtigkeit und meinen was anderes, wenn ich das richtig verstehe. Warum ist das so?
8: Unterschiedliche Parteien, unterschiedliche Herangehensweisen, ganz klar. Die Union will Ausgaben bremsen, ne, anders verteilen. Die SPD ganz klar die Einnahmen verbreitern, das mehr einzahlen. Das ist okay, das ist Politik, alles gut. Aber jetzt geht es in dieser Koalition drum und die besteht nun mal aus Union und SPD, also aus beiden Stimmen, dass da jetzt ein Kompromiss geschmiedet wird. Und dass eben die Leute draußen auch das Gefühl bekommen, ja, hier geht's gerecht zu. Darauf warten jetzt alle. Denn ja, ich will später auch mal eine Rente haben. Ich will auch das Recht haben, wenn ich jetzt einzahle, und ich erinnere an die jungen Stimmen vom Anfang, die haben gerade das Gefühl nicht, dass es eben diese Gerechtigkeit gibt.
4: Strich drunter. Wir haben ja vorhin schon gehört, wie viel Geld bei vielen jungen Menschen allein für die Miete draufgeht. Und gleichzeitig heißt es ja, bitte noch für Rente und Pflege vorsorgen. Und jetzt mal ganz ehrlich, wie soll das eigentlich zusammengehen? Denkt Schwarz-Rot da nicht mit oder gibt es einfach keine Alternativen?
9: Also ich denke, wenn wir mal den Blick über den Tellerrand wagen und in andere Länder gucken, da ist privates Zusatzvorsorgen auch normal gefordert und wird gemacht. Also das kann in Form einer Betriebsrente sein bei der Rente oder in Form einer privaten Altersvorsorge, wozu übrigens die Bundesregierung jetzt das Altersvorsorgedepot an den Staat gebracht hat. Also die tun da auch was. Und was das Thema Pflegeversicherung angeht, so eine private Pflegezusatzversicherung, da gibt es ja den Pflegebar, ist nicht unbedingt großartig, aber da gibt es dann keine Gesundheitsprüfung. Also da gibt es auch Dinge, und die Verbraucherzentralen empfehlen ja sowieso, unter 40 Pflegezusatzversicherung braucht man nicht unbedingt.
8: Okay, die Frühstartrente, ne? Die
4: ja,
8: ist
4: das
8: gut.
4: Ist, ja, ja, das ist ein das, Punkt. Was ist das genau? Also für alle, die das noch nicht gehört haben und das Gefühl haben, oh Gott, warum bin ich bloß jung und nicht schon alt? Was können die tun? Also damit wir ja auch ein bisschen Hoffnung rausgehen aus dieser Folge. Was können die tun? Was ist die Frühstartrente?
8: Da ist geplant, dass die Regierung sozusagen etwas tut. Also 10 Euro monatlich, ein Aktiendepot eben für Kinder von
9: 6 bis 18 Jahren.
8: Exakt, wir haben hier den Experten. Und das ist wirklich, das haben auch Experten schon lange gefordert, dass es sowas gibt. Punkt, alles in Ordnung. Nur es ist halt ehrlich gesagt auch nur wieder ein Tropfen auf den heißen Stein. Das allein wird natürlich nicht reichen. Ich weiß, da gibt es weitere Säulen, aber ne, da sagen auch Studien, das ist nur ein Tropfen auf den heißen Stein.
3: Sarah Beham und Jan-Peter Bartels aus dem ARD-Hauptstadtstudio waren das im Gespräch bei Linda Zervakis.
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3: Der ukrainische Präsident Selenskyj hat einen offenen Präsidenten an Russlands Präsident Putin geschrieben und ihn darin aufgefordert, mit ihm in Friedensverhandlungen einzutreten. Das hat dieser abgelehnt. Die FAZ sieht in Selenskyjs Vorstoß ein Zeichen dafür, dass die Ukraine in einer guten Position ist.
14: Das überfallene Land hat es in jüngster Zeit nicht nur geschafft, die Invasoren ein wenig zurückzudrängen, es trägt den Krieg auch immer tiefer nach Russland. Der amerikanische Außenminister Rubio hat recht, wenn er sagt, dass die Invasion ein strategisches Desaster für Russland war und dass die Russen ihre ursprünglichen Kriegsziele nicht erreichen werden. Vor diesem Hintergrund ist der offene Brief zu verstehen, den Selenskyj an Putin geschrieben hat. Der Wind hat sich zugunsten der Ukraine gedreht und das verändert auch die Wahrnehmung in Washington, zumindest graduell. Mit seinem Gesprächsangebot an den Machthaber in Moskau dürfte Selenskyj den amerikanischen Präsidenten mindestens so sehr im Auge haben wie den russischen. Beide hoffen darauf, dass ihnen Trump etwas liefert, was sie militärisch bisher nicht erreichen können. Putin will den Donbass, Selenskyj will Sicherheit.
3: Die Rhein-Neckar-Zeitung aus Heidelberg hat folgende Meinung.
14: Die Ukraine ist auch geschwächt. Die zerstörte Infrastruktur, der nicht enden wollende Blutzoll, die Menschen sind des Krieges müde. Da können die militärischen Teilerfolge nicht darüber hinwegtäuschen. Sie wären im Übrigen ohne westliches Know-how, ohne britische und US-amerikanische Geheimdienstinformationen und ohne den immensen Materialeinsatz undenkbar. Der ukrainische Abwehrkampf gegen Russland ist von der NATO getragen. Auch Selenskyjs offener Brief funktioniert nur mit der NATO im Rücken. Im Grunde ist er Ausdruck des Unvermögens, wirklich aufeinander zuzugehen. Putins Reaktion war absehbar. Offensichtlich ist weder in Kiew noch in Moskau die Einsicht gereift, dass ein Kriegsende besser ist als ein Weiter-so.
3: Auch nach Ansicht der Nürnberger Nachrichten ist keine Lösung in Sicht.
14: Bisher ist kein Kompromiss erkennbar, denn beide Seiten beharren auf dem Donbass. Der Kreml-Chef beruft sich auf eine angebliche Einigung mit Trump bei dem dubiosen Treffen in Alaska 2025. Davon will Trump nichts wissen. Das ist übrigens der Mann, der den Ukraine-Krieg binnen eines Tages beenden wollte, nun aber selbst einen ähnlichen Angriffskrieg vom Zaun gebrochen und keine Exit-Strategie hat.
3: Der Kölner Stadtanzeiger hingegen sieht Putin unter Druck.
14: Ukrainische Drohnen tragen den Krieg tief nach Russland hinein. Die Ölindustrie leidet unter den Angriffen. Auf der russisch besetzten Krim wird bereits Treibstoff rationiert. Sanktionen belasten Russlands Wirtschaft. Der Armee gelingt es nicht, den Donbass vollständig unter ihre Kontrolle zu bringen. Putin steckt in einer Sackgasse. Das heißt nicht, dass er seine ablehnende Haltung zu Verhandlungen oder einer Waffenruhe bald ändert, schon gar nicht auf einen Vorschlag Selenskis hin. Doch auch ihm dürfte klar werden, die Zeit spielt nicht mehr für ihn.
3: Das waren die Standpunkte, zusammengestellt von Constanze Semidey.

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1: Um 5 Uhr mit Gabriela Kühne. In der Golfregion gibt es erneut Angriffe. Unter anderem Kuwait meldet feindliche Raketen und Drohnen. Aus der Nachrichtenredaktion Achim Gutzeit.
2: Die Flugabwehr ist im Einsatz. Die Armee des Golfemirats teilte mit, feindliche Geschosse würden abgefangen. Raketenalarm wurde heute früh außerdem in Bahrain ausgelöst. Zuletzt hatte es immer wieder iranischen Beschuss aus der Luft auf mehrere Golfstaaten gegeben. In den betroffenen Ländern befinden sich Stützpunkte der USA. Das US-Militär meldete seinerseits Einsätze. Man habe 4 iranische Drohnen abgewehrt. Sie seien in Richtung der Straße von Hormuz geflogen und hätten eine Bedrohung für die Schifffahrt dargestellt. Außerdem habe man iranische Radarstationen ins Visier genommen.
1: Der Verband der Familienunternehmer fordert, dass der Bundestag seine Sommerpause ausfallen lässt und stattdessen über wichtige Reformen berät. Das Redaktionsnetzwerk Deutschland zitiert aus einem Brief von Verbandschefin Ostermann an die Abgeordneten der Regierungsfraktion. Darin heißt es, die für das Reformpaket relevanten Ausschüsse sollten im Sommer weiterarbeiten, damit der Bundestag noch im August die entsprechenden Gesetze verabschieden könne. Zum Tag der Organspende sind heute bundesweit zahlreiche Aktionen geplant. Die zentrale Veranstaltung ist in Leipzig und steht unter dem Motto »Zeit, Zeichen zu setzen«. Ziel ist es demnach, Bürgerinnen und Bürger zu überzeugen, eine Entscheidung für oder gegen eine Organspende zu treffen. Deutschland liegt bei der Zahl der Organspenden im europaweiten Vergleich seit Jahren am unteren Ende der Tabelle. Im vergangenen Jahr spendeten 985 Menschen nach ihrem Tod ihre Organe. Mehr als 8000 schwerkranke Menschen warten derzeit auf ein Spenderorgan. Die deutschen Fußballerinnen haben sich für die Weltmeisterschaft im kommenden Jahr in Brasilien qualifiziert. Das Team von Bundestrainer Christian Wück gewann in Köln mit 2:0 gegen Norwegen. Mit dem Sieg kann Deutschland in seiner Qualifikationsgruppe bereits vor dem letzten Spiel nicht mehr von Platz 1 der Tabelle verdrängt werden. Bei der Fußball-WM der Herren fällt für das deutsche Team Lennart Kahl aus. Der Offensivspieler vom FC Bayern München hat sich beim Training verletzt. Als Ersatz wurde Assan Quadriagono von RB Leipzig nachnominiert. Am Abend trifft die deutsche Mannschaft im letzten Testspiel vor der WM in Chicago auf die USA. Das waren die Nachrichten. Das Wetter in Deutschland. Tagsüber oft freundlich, von Südwesten her gebietsweise Schauer und einzelne Gewitter, Höchstwerte 18 Grad in der Eifel bis 26 Grad in der Niederlausitz. Am Sonntag meist trocken, im Norden ein paar Schauer, 17 bis 25 Grad. Am Montag überwiegend trocken, im Westen abends Schauer und Gewitter, 19 bis 28 Grad. Es ist 5.03 Uhr.
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3: Die A1 Osnabrück-Münster ist zwischen Lengerich und Gladbergen wegen Brückenarbeiten bis Sonntag 6 Uhr gesperrt. Die A6 Nürnberg Richtung Heilbronn ist zwischen Kreuz Nürnberg Süd und Roth nach einem Unfall bis 6 Uhr gesperrt. Die Umleitung führt über die U54. Die A7 Hannover Richtung Hamburg ist zwischen Westenholz und Dreieck Walsrode wegen Reinigungsarbeiten voraussichtlich noch bis 6 Uhr gesperrt. Die A7 Hamburg Richtung Flensburg ist zwischen Bad Bramstedt und Großen Aspe nach einem LKW-Unfall voraussichtlich bis 11 Uhr gesperrt. Die A43 Wuppertal Richtung Recklinghausen ist zwischen Kreuz Herne und Recklinghausen Hochlamark wegen Bergungsarbeiten noch bis ca. 6 Uhr gesperrt. Die A96 Lindau-München ist zwischen München-Leim und Sendling wegen Brückenarbeiten in beiden Richtungen bis Montag 5 Uhr gesperrt. Dann Bonn, die A565, Bonn Richtung Meckenheim. Da ist die Fahrbahn zwischen Bonn-Beuel und Auerberg in beiden Richtungen wegen der Schäden an der Bonner Nordbrücke gesperrt. Und die B6 Hannover Richtung Nienburg ist zwischen Neustadt-Empede und Schneeren wegen Bauarbeiten noch bis 6 Uhr gesperrt. Soweit der Verkehr. Ihnen eine gute und freie Fahrt.
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3: Wie immer vom Norddeutschen Rundfunk in Hamburg mit Detlef Karg im Studio. Guten Morgen. Gestern hat Bundesgesundheitsministerin Wagen einen ersten Entwurf für Sparmaßnahmen in der Pflege vorgelegt. Kritik kam danach von nahezu allen Seiten, auch aus den Koalitionsparteien. Die Ministerin, die ja auch Versäumnisse der Vorgängerregierungen korrigieren muss, ist unter erheblichem Druck. Geplant ist unter anderem, dass Kinderlose mehr in die Pflegekasse einzahlen müssen. Eine Forderung aus sozialen Gründen, die es schon seit langem gibt. Ebenso soll die Beitragsbemessungsgrenze angehoben werden. Wie hoch ist aber noch unklar. Zudem, ein großer Aufreger, pflegende Angehörige sollen weniger Rentenpunkte bekommen. Was aber oft nicht angesprochen wird: Zum einen wurde der Kreis der Pflegeberechtigten in den vergangenen Jahren massiv erweitert. Zum anderen sind die Löhne in der Pflege überdurchschnittlich stark, teils drastisch gestiegen. In Vollzeit im Schnitt auf über 4.000 Euro monatlich. Das alles muss bezahlt werden. Über die möglichen Konsequenzen der Pflegepläne berichtet nun Dietrich Karl Meurer.
4: Seit fast 30 Jahren pflegt Claudia Geiken aus Weimar ihre schwerstbehinderte Tochter Cäzilie. Sie organisiert den Alltag zu Hause weitgehend allein.
5: Sie wohnt bei uns zu Hause, besucht zwar den Förderbereich, und mit meinem Mann gemeinsam versuche ich, den Alltag so gut wie es geht zu stemmen. Ab und an haben wir dann den Pflegedienst mit am Start, aber die Hauptpflegeperson bin eigentlich ich.
4: Geiken engagiert sich auch in der Elternvertretung der Lebenshilfe. Arbeiten kann sie wegen der Pflege nicht mehr.
5: Da haben wir uns entschlossen, dass ich das zu Hause alles manage mit der Pflege und den Anträgen, die da so zusammenkommen.
4: Für sie zahlt die Pflegekasse Rentenbeiträge. So geht es vielen Familien in Deutschland. Die meisten Pflegebedürftigen werden zu Hause versorgt. Angehörige leisten den Großteil der Pflege. Meist sind es Frauen. Viele arbeiten weniger oder gar nicht. Die Rentenbeiträge sollen ihre spätere Altersvorsorge sichern. Die Präsidentin des Deutschen Pflegerats, Christine Vogler, beschreibt die Situation wie folgt.
6: Pflegende Angehörige halten dieses System jeden Tag am Laufen. Oft unter großer Belastung, oft mit beruflichen Einschränkungen und oft mit Folgen für die eigene Alterssicherung.
4: Die Bundesregierung will die Pflegeversicherung reformieren. Wegen steigender Pflegezahlen und Kosten sieht Gesundheitsministerin Nina Wagen Handlungsbedarf. Bei den Rentenbeiträgen für Angehörige soll gekürzt werden, erklärt die CDU-Politikerin.
7: Bis zu 70% dieser Rentenversicherungsbeiträge werden weiterhin durch die Pflegeversicherung geleistet. Es werden dadurch auch Anwartschaften erworben, werden aber weniger Anwartschaften erworben werden können in Zukunft. Und es ist schlicht der Tatsache geschuldet, dass das System nicht mehr weiter in diesem vollen Umfang diese Kosten übernehmen kann.
4: Für pflegende Angehörige bedeutet das also geringere Rentenansprüche. So sollen Milliarden gespart werden und die Finanzierung der Pflege stabilisiert werden. Pflegeratspräsidentin Vogler kritisiert die Pläne als nicht nachvollziehbar.
6: Wir reden ständig davon, häusliche Pflege und pflegende Angehörige stärken zu wollen. Und dann wird ihnen ausgerechnet eine soziale Absicherung gekürzt, die ohnehin erst mühsam als Anerkennung dieser Sorgearbeit erkämpft wurde.
4: Scharfe Kritik an den Plänen kommt auch von der Deutschen Stiftung Patientenschutz. Der Vorsitzende Eugen Brüsch erwartet eine Reform der Pflegeversicherung im Sinne einer Weiterentwicklung.
8: Stattdessen werden jetzt zukünftig der größte Pflegedienst Deutschland, und er ist meistens weiblich, dafür bestraft, dass zu Hause sowohl die Eltern oder auch der Ehemann oder die Ehefrau versorgt werden. Und das ist doch kein Zukunftskonzept.
4: Die Pläne dürften auch in der schwarz-roten Koalition für Streit sorgen. Vom Koalitionspartner der Union kommt Kritik. Der SPD-Gesundheitspolitiker Christos Pantazis warnt im Deutschlandfunk vor den Folgen für die häusliche Pflege.
9: Ich halte diesen Vorschlag für äußerst kritisch. Das ist zum Beispiel einer der Punkte, den wir im parlamentarischen Verfahren nochmals diskutieren müssen.
4: Doch bevor sich der Bundestag damit beschäftigt, muss das Kabinett zustimmen. Das soll bis zur Sommerpause geschehen. Claudia Geiken aus Weimar, die ihre Tochter Cäzilie pflegt, wird die weiteren Entscheidungen aufmerksam verfolgen, denn sie hätten für sie ganz konkrete Folgen.
5: Dann werde ich dann, weil ich die Pflege unserer Tochter übernehme, im Nachgang noch so bestraft.
4: Sie hofft, dass im weiteren Verfahren der Pflegereform bei der geplanten Kürzung noch nachgebessert wird.
3: Soweit Dietrich Karl Meurer, und Stichwort Sommerpause. Müssen die Parlamentarier wirklich so lange in den Urlaub? Der Verband der Familienunternehmer fordert, dass die Sommerpause kürzer ausfällt, um zu Entscheidungen zu kommen. Wir werden sehen, ob dieser Vorschlag fruchtet. Es gibt also viel Kritik am Entwurf der Bundesgesundheitsministerin, aber die Reform, sie wird in einer Form in irgendeiner Form kommen. Nicole Knutzen, sie ist Vorstandsmitglied bei Wir Pflegen. Das ist eine bundesweite Interessenvertretung und Selbsthilfeorganisation von pflegenden Angehörigen. Und meine NDR-Kollegin Ulrike Heckmann hat mit ihr gesprochen, ob sie ähnlich kritisch gegenüber der Wagenreform ist.
10: Ja, also der Verband Wir Pflegen sieht den Referentenentwurf ähnlich kritisch. Es gibt Ansätze, die wir durchaus positiv sehen, aber die Schatten überwiegen die einzelnen Sonnenstrahlen dieses Referentenentwurfs.
11: Was ist denn positiv?
10: Also wir sehen positiv, dass geplant ist die kommunale Stärkung und die Stärkung kommunaler Pflegebedarfsplanungen. Allerdings müssen wir dazu sagen, sind die Bedarfsindikatoren, die Kommunen brauchen, um eine Pflegebedarfsplanung darstellen zu können, weder abgesprochen noch kohärent mit anderen Kommunen noch abgestimmt. Also da gibt es noch sehr viel Kommunikationsbedarf. Und den Ansatz von Frau Wagen, die Stärkung der Prävention und der Rehabilitation ist vom Ansatz her ja auch positiv. Dass die zulasten der häuslichen Pflege gehen und zulasten der Hilfen für schwerst pflegebedürftige Menschen, das sehen wir natürlich kritisch.
11: Ein Punkt, der für scharfe Kritik sorgt, für pflegende Angehörige soll es Einschnitte bei der Rente geben. Derzeit zahlt die Pflegekasse ja unter bestimmten Voraussetzungen Rentenbeiträge für pflegende Angehörige, die deswegen nicht voll oder gar nicht arbeiten können. Die Berechnungsgrundlage dafür, die soll jetzt um 30% gekürzt werden, wodurch dann auch die gezahlten Rentenbeiträge und am Ende natürlich die Rente selbst sinken würde. Was sagen Sie dazu?
10: Ja, damit sind pflegende Angehörige natürlich noch schlechter abgesichert als ohnehin schon. Und wenn Sie sehen, dass die Hauptpflegepersonen in Deutschland Frauen sind zwischen 45 und 60 Jahren, also Frauen im erwerbstätigen Alter, die müssen dann ihren Beruf aufgeben, ihre Stunden reduzieren, um zum Beispiel die Eltern zu pflegen oder den Partner zu pflegen, die erhalten jetzt weniger Rentenpunkte als bisher. Dadurch soll es Einsprung geben von rund 1,8 Milliarden Euro, jetzt schon im kommenden Jahr, und das geht bis zu 2 Milliarden Euro im Jahr 2030. Das heißt aber, dass diese Frauen, die diese Versorgung zu Hause aufrechterhalten durch Kindererziehung oder durch Pflege, dass die auf Einkommen verzichten zulasten nicht selten der eigenen Gesundheit. Und wenn jetzt ausgerechnet diese rentenrentliche Absicherung gekürzt wird für die pflegenden Menschen, für die pflegenden Angehörigen, steigt bei denen natürlich auch das Risiko von Altersarmut. Ob man dann überhaupt noch pflegen kann, das überlegen sich die Angehörigen dann wahrscheinlich zweimal.
11: Sie setzen sich ja mit dem Verein Wir Pflegen ein für nachhaltige Verbesserungen in der häuslichen Pflege, wollen auch eine Stimme sein für pflegende Angehörige. Was können Sie denn da erreichen? Werden Sie gehört?
10: Also wir werden noch viel zu wenig gehört und viel zu wenig wahrgenommen. Unsere Stimme ist offensichtlich noch zu leise. Wir können offensichtlich noch nicht in dem Chor der ganz großen Player im Pflegemarkt mitsingen. Das ist absolut bedenklich, denn wir vertreten immerhin 86% aller Pflegenden.
11: Zu diesem Punkt jetzt, den Wagen plant, der zu einer Kürzung der Rentenbeiträge führen könnte für pflegende Angehörige. Was würden Sie denn da vorschlagen, alternativ?
10: Also wir haben unsere Forderung eindeutig schon kommuniziert. Was jetzt rein Finanzierung angeht, sind wir der Meinung, dass man alle Einkünfte besteuern sollte, also Einkommen und Kapitaleinkünfte besteuern sollte und dass alle Menschen einzahlen in eine Kasse, also auch selbstständige Beamte oder Abgeordnete.

0: nicht verkürzen. Er kritisiert darüber hinaus, dass die Reform Hainbewohnerinnen und Bewohner und deren Kinder noch höhere finanzielle Lasten aufbürdet. Sehen Sie das auch so?
1: Ja, definitiv. Und das hat ja weitgehende Folgen. Also der Zuschuss, der jetzt gegeben wird zu den Eigenanteilen, der wird weiterhin gestreckt. Das heißt, ich bekomme im Moment für einen Heimaufenthalt von einem Jahr eine gewisse finanzielle Entlastung und diese wird jetzt gestreckt. Im vierten Jahr im Heim bekam ich bisher rund 75% und das bekomme ich jetzt erst ein halbes Jahr später. Das heißt, ich habe den vollen Eigenanteil, den ich als pflegebedürftiger Mensch beziehungsweise als Angehörige selber tragen muss. Und bisher tritt da die Kommune ein, wenn Zahlungen nicht geleistet werden können, mit der Hilfe zur Pflege. Und wenn es immer weniger Menschen diese Eigenanteile werden zahlen können, dann hat das auch Auswirkungen auf den Haushalt der Kommunen, die dann einspringen müssen.
2: Das sagt Nicole Knutzen. Sie ist Vorstandsmitglied bei Wir Pflegen, einer bundesweiten Interessenvertretung und Selbsthilfeorganisation von pflegenden Angehörigen. Und wir kommen zum Wetter für heute Samstag, den 6. Juni. Im Westen und Norden ist es wolkig, vorübergehend auch stärker bewölkt. Und es können Schauer aufkommen, vereinzelt auch Gewitter. Sonst in Deutschland zunächst länger sonnig, am Nachmittag dann teils wolkig und an den Alpen lokal Schauer und Gewitter. Ansonsten nur wenig Schauerrisiko. Die Temperaturen liegen zwischen 18 bis 26 Grad. Und die Temperaturen in deutschen Städten zur Stunde: in Kiel 9 Grad, Hamburg 12 Grad, Rostock 8 Grad, Hannover 11 Grad, Berlin 11 Grad, Kassel 10 Grad, Münster 11 Grad, Köln 10 Grad, auch in Frankfurt 10 Grad, Erfurt 8 Grad, Saarbrücken 10 Grad, in Nürnberg 7 Grad, Dresden 11 Grad, Stuttgart 9 Grad, auch in Freiburg 9 Grad und München meldet 10 Grad. Wir schauen auf die Uhr, es ist 5.16 Uhr.
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2: Zum 14. Mal lädt in diesen Tagen das internationale Philosophiefestival Phil Cologne von heute bis zum 15. Juni zu philosophischen und gesellschaftlichen Debatten in Köln ein. Der Festivalleiter Tobias Bock berichtet nun im Interview mit meiner WDR-Kollegin Anja Backhaus, was den besonderen Charakter dieser vielen Veranstaltungen ausmacht. Wieder werden weltpolitische und gesellschaftspolitische Themen behandelt. Was kann Philosophie für die Gesellschaft leisten?
4: Die Orientierungsnot ist ja groß, sowohl gesellschaftlich, politisch, weltpolitisch. Ja. Es verschiebt sich andauernd. Man kommt gar nicht mehr hinter die Eilmeldung. Und wenn man dann einen Schritt vielleicht mal zurücktreten kann und mal aus diesen aktuellen Schlagzeilen rausgeht und klugen Menschen beim Fragestellen zuhören kann zu verschiedensten Themen, kann das schon helfen. Das ist die eine Seite, politisch, gesellschaftlich, weltpolitisch, ob man da Orientierung geben kann. Aber das andere, was die Philosophie auch immer schon wollte, schon von Anfang an, was manchmal ein bisschen vergessen wird, die setzte ja an als auch als Hilfe zur Lebenskunst sozusagen.
5: Ja.
4: Also was ist das gute Leben?
5: Ja.
4: Wie wollen wir eigentlich leben? Und das ist ja keine banale Frage und die kann man auch beantworten, ohne in Ratgeber, Flughafen, Duktus zu verfallen.
5: Obwohl ich finde, da bist du bei einem ganz wichtigen Punkt. In der Philosophie werden auch viele Fragen gestellt. Also eigentlich gibt es ja gar nicht so Antworten, fertige, pauschale, weil das sehr schwierig ist, sondern ich würde sagen, es gehen so Impulse aus und man wird so angeregt, selber darüber nachzudenken. Es ist ein bisschen eigentlich, ne? Antworten finden ist schwierig.
4: Ja, genau. Also da hilft natürlich, wie oft, auch wenn er sehr schwierig ist vielleicht, Kant, was kann ich wissen? Was darf ich hoffen? Was ist der Mensch? Und was soll ich tun vor allem? So. Und so einfach ist es dann vielleicht auch. Und da Orientierung zu finden, da wollen wir Anreize geben. Ja. Anregungen. Und das ist auch wichtig, wir machen kein Philosophie-Oberseminar. Also es kann jeder kommen und auch ohne ein Grundstudium in Geisteswissenschaften, sondern wir wollen niederschwellig sein, Und haben auch nicht nur rein akademische Philosophen auf den Bühnen, sondern Wissenschaftler, Aktivisten, Politiker. So.
5: Und aus allen Gesellschafts-
4: im besten Fall bringen wir die miteinander ins Gespräch und

0: dann kann man danach, kann man Anregungen mitnehmen und danach vielleicht noch weiterdenken, weitersprechen.
1: Ja.
0: Mehr Fragen stellen.
1: Genau, noch mehr Fragen stellen. Ein Festival der Philosophie, das war bis vor 13 Jahren, also in dem Jahr, in dem die Philkolon gegründet wurde, schwer vorstellbar. Was war eigentlich die Idee? Wie ist es dazu gekommen?
0: Ja, also das ist ja tatsächlich ein Schwesterfestival der Lit Cologne, die seit jetzt über 25 Jahren der Literatur den roten Teppich ausrollt und wirklich jeden März hier über 100.000 Leute tatsächlich für Literatur begeistert. Und wir haben dann festgestellt, dass gerade die Diskursveranstaltung im Rahmen der Lit Cologne, wo es um philosophische Themen geht, um wissenschaftliche Themen geht, dass die besonders gut angenommen werden. Und da war die Idee geboren, das doch vielleicht zu einem eigenen kleinen Festival zu machen. So.
1: Was sich emanzipiert hat, würde ich jetzt sagen.
0: Schwuppdiwupp war die Phil Cologne geboren. Und am Anfang musste man natürlich noch etwas erklären, was ist es überhaupt, was passiert da. Und wir haben auch tatsächlich relativ, es war ein bisschen steiniger Weg, weil es musste viel erklärt werden und es wurde hinterfragt, darf man das überhaupt, darf man das so popularisieren?
1: Naja, ja.
0: Und wir haben natürlich gesagt, ja, es geht ja nicht um eine Verflachung oder so, sondern einfach den Ideen auch den roten Teppich auszurollen.
1: Mhm.
0: So, und das wurde gut angenommen und wurde immer besser angenommen und hat sich jetzt wirklich sehr verstetigt und
1: vergrößert auch, ne? 34 Veranstaltungen?
0: 34 Veranstaltungen für Erwachsene, wohlgemerkt. Und wesentliche Säule ist auch ein Programm für Kinder und Jugendliche.
1: Klasse denken.
0: Schulklasse. Klasse denken, genau. Die können dann vormittags im Rahmen einer Exkursion in Klassen- oder Kursstärke zu Veranstaltungen gehen und dort mit den Gästen mitdiskutieren und selber auch das Wort ergreifen, denken lernen, Fragen stellen.
1: Wieso war euch das wichtig, dass ihr euch vor allen Dingen auch einem jungen Publikum öffnet, also vor allen Dingen den Schulklassen?
0: Naja, das ist ja gerade, also also sowohl für die Erwachsenen, aber das ist ja unsere Zukunft und die Zukunft unserer Gesellschaft. Ne? Und vielleicht, also es wird auch wirklich gut angenommen, die können das auch im Vorfeld dann natürlich im Kurs, in der Schule vorbesprechen, nachbesprechen. Und es ist halt immer was anderes. Und wichtig ist uns immer noch, dass wir da nicht in die Schulen gehen, weil wenn man in die Schule geht, wird alles irgendwie zur Schule, sondern dass man wirklich eine Exkursion macht an einen, so heißt es ein bisschen technisch, außerschulischen Lernort.
1: Mhm.
0: Genau, ein anderes Surrounding hat, in einem Theatersaal sitzt, dann vielleicht ein richtiges Mikro mal in die Hand bekommt. Am Anfang wird gerade in dem Alter so 14, 15, 16, müssen unsere Gäste manchmal ein bisschen kämpfen, wird viel weggelacht am Anfang, aber wenn man dann irgendwann, wenn es Schnipp macht und die wirklich aktiv werden und aufpassen und dann mitsprechen, das ist wirklich faszinierend und das sind wirklich großartige, wesentliche Veranstaltungen.
1: Absolut. Und es ist so faszinierend, was da alles rauskommt aus den jungen Menschen, wie viele großartige Ideen und Gedanken sie halt auch haben. Und es ist wichtig, dass die auch gehört werden und eingebracht werden. Ich finde es ganz toll. Welche Themen sind in diesem Jahr bei der Phil Cologne besonders wichtig für euch?
0: Wir haben nie ein Oberthema,
1: mhm.
0: Stellen dann aber doch irgendwie fest, dass wir doch ein paar Schwerpunkte haben. Tatsächlich ist es jetzt ein Schwerpunkt vielleicht Geopolitik, Außenpolitik, die Weltlage vielleicht. Da geht's morgen los mit...
1: Oh, die Außenpolitik, ganz wichtiges Thema. Ja. Jetzt sind wir gerade aus dem UN-Sicherheitsrat rausgeflogen.
0: Und ja, zum Beispiel. Also Ivan Krastev wird morgen das Festival eröffnen. Er ist bulgarischer Politikwissenschaftler, kennt sich besonders gut mit Osteuropa aus.
1: Spannend auch. Mhm.
0: Und auch subkutan geht es viel um Amerika tatsächlich. Peter Sloterdijk hat ein Buch über die neuen Fürsten verfasst, sehr anregend, sehr klug. Also da spricht er auch über Trump, über Putin, alles in Rekurs auf Machiavelli, Schrift aus dem 16. Jahrhundert. Und vielleicht noch ein Ding. Donald Trump wird ja nächste Woche 80, soweit ich weiß.
1: Kommt aber nicht.
0: Kommt nicht. Kommt aber Jan-Werner Müller, der ist Politikwissenschaftler, Deutscher, lehrt seit Jahr und Tag schon in den USA und der hat sich beschäftigt mit demokratischer Architektur, was das überhaupt heißt. Gibt es das? Wie steht zum Beispiel die Platzanlagen, die alte antike Agora, aber auch moderne Parlamentsgebäude. Wie steht das in Verbindung zu Politik und Demokratie? Und das sieht man ja am Weißen Haus jetzt gerade sehr massiv, was so symbolkräftige Bauten auch auslösen. Da wird ja aufgebaut, umgebaut und ein Käfig gebaut für einen MMA-Fight von Trump. Das wird dann natürlich auch zur Sprache kommen.
1: Wunderbar. Also, was ich gesehen habe, ist Jacques Tilly, ist auch zu Gast bei der Philkolon, also der berühmte Wagenbauer des Düsseldorfer Karnevalsumzugs. Was hat der mit Philosophie zu tun?
0: Ja, Jacques Tilly baut diese Karnevalswagen und hat auch mehrfach Putin in Szene gesetzt beim Karneval. Und wurde jetzt in Abwesenheit verurteilt, das werden viele mitgekriegt haben, in Russland zu einer langjährigen Haftstrafe aus Gründen der gewissermaßen Majestätsbeleidigung. Genau, und das stellt natürlich die Frage, was darf denn eigentlich Satire und wie wichtig ist Satire überhaupt? Und er trifft den Kölner Kabarettisten Jürgen Becker und die nähern sich an, ja, diesem Thema. Und natürlich, wenn er persönlich so betroffen ist, ist es nochmal, glaube ich, auch persönlich eine ganz andere Geschichte. Und dann, ja, dann wird es schnell ernst und zeigt aber auch, wie wichtig ist, dass man sich um Kunstfreiheit und Pressefreiheit bemüht.
1: Ich glaube, wir konnten gerade schon mal einen kleinen Ein- und Überblick darüber bieten, wie vielfältig und breit die Philkolon aufgestellt ist, wie gerade thematisch. Ich habe gesehen, auch Frauen und Körperbilder und sowas ist auch ein ganz wichtiges Thema. Also das heißt, auch da gibt es Veranstaltungen hier mit Ricarda Lang über das Feindbild Frau. Es gibt Veranstaltungen zu Frauen und Körperbildern. Also auch hier hat die Philkolon ein Zeichen gesetzt.
0: Ja, also wir wollen dann möglichst vielfältig sein und natürlich digitale Gewalt ist ein Thema. Genau, da sprechen Christina Lunz, Ricarda Lang und Ingrid Botnick drüber. Und zwar nicht nur auf so einer persönlichen Ebene, sondern das wird ja auch politisch instrumentalisiert. Also durch bestimmte Netzwerke, durch Bots und so weiter, digitale Gewalt. Darum geht es dann auch.
2: Sagt Tobias Bock, der Programmleiter der Philkolon, im Gespräch mit meiner WDR-Kollegin Anja Backhaus.
3: Sport. Mit Stefan Grothoff. Beim größten Sandplatz-Tennisturnier der Welt greift Alexander Zverev nach dem Titel. Im Halbfinale von Roland Garros in Paris besiegte der Hamburger den Tschechen Jakub Menschik in 4 Sätzen. Zverev unterstrich seine Favoritenrolle durch ein sehr souveränes Match, in dem sein Gegner nie wirklich Zugriff bekam, weil der Deutsche vor allem extrem gut retournierte und in den wichtigen Momenten voll konzentriert blieb.
4: Ich glaube, im ersten Satz definitiv, dass ich die Breakbälle abgewehrt habe, das war schon sehr, sehr wichtig. Und dann klar, dass ich nach dem dritten Satz so reagiert habe, wie ich reagiert habe, dann direkt mit Break vorne im vierten war. Das war, glaube ich, entscheidend. Ich habe mich auf meine Sachen konzentriert und das werde ich weiterhin tun. Klar, es war ein wildes Turnier, aber das Einzige, worauf ich Einfluss habe, ist mein nächstes Match und wer mein nächster Gegner ist. Alles andere kann ich nicht kontrollieren, werde ich nicht kontrollieren, will ich auch gar nicht kontrollieren.
3: Im Endspiel am Sonntag trifft Zverev auf den Italiener Flavio Cobolli. Der dürfte gut erholt auf den Court Philippe Chatrier kommen. Sein Halbfinale gegen Landsmann Matteo Arnaldi fiel nämlich aus. Eine Virusinfektion verhinderte das mit Spannung erwartete Duell der beiden Italiener. Zverev nach 2024 also wieder im Endspiel von Roland Garros. Gewinnt er auch gegen Cobolli, hat der Hamburger endlich seinen lang ersehnten Grand-Slam-Titel. Bei den Frauen heißt das Finale Topfavoritin Mira Andreeva gegen Tennissensation Maja Chwalinska, eine polnische Qualifikantin. Mit einem Sieg über Norwegen haben Deutschlands Fußballfrauen vorzeitig ihr Ticket gelöst für die WM 2027 in Brasilien. Carlotta Wamser und Marie Müller sorgten mit tollen Toren für den 2:0 Endstand. Debütantin Müller nach Abpfiff entsprechend gut gelaunt.
5: Ja, unglaublich. Ich meine, unser Ziel war, die WM-Qualifix zu machen. Das haben wir geschafft. Startelfdebüt, Debüt generell, ein Tor. Besser geht's, glaube ich, nicht. Man arbeitet das ganze Jahr nur darauf hin, dass man seinem Traum wieder nahe kommt. Also mir fehlen wirklich die Worte, aber ich bin einfach so glücklich.
3: Die deutschen Fußballmänner sind längst in Chicago. Vorm letzten WM-Test dort ist die Stimmung aber ziemlich gemischt. Für das Duell gegen Mitgastgeber USA muss Bundestrainer Julian Nagelsmann nämlich auf Mittelfeldass Lennart Karl verzichten. Der hat sich im Training verletzt. Das Team USA schätzt der Bundestrainer wesentlich höher ein als die Finnen, die Deutschland vor kurzem deutlich mit 4:0 besiegte.
6: Die haben sich über die letzten Jahre extrem stabilisiert, finde ich, im amerikanischen Fußball. Pulisic, Balogun, ganz egal, viele Spieler, die es sehr, sehr gut machen. Aber wir gehen das Spiel so an, wie wenn es das Eröffnungsspiel wäre und versuchen es zu gewinnen. Es wird auch, glaube ich, eine spezielle Atmosphäre, es ist ein cooles Stadion. Chicago hat kein WM-Spiel, hat eine WM-Historie. Ja, da freuen wir uns drauf. Die Fans, glaube ich, werden sehr frenetisch. Die Mannschaft ist gut, der Gegner ist gut, wir sind gut drauf. Und es wird sicherlich ein gutes Spiel für die Zuschauer hier, aber auch für die Zuschauer in Deutschland. Und klar versuchen wir zu gewinnen.
3: Anpfiff 20.30 Uhr im Soldier Field Chicago. Bundesliga-Absteiger FC St. Pauli hat den ehemaligen Kieler Coach Marcel Rapp als neuen Trainer gefunden. Der Deutsche Eishockeybund sucht noch einen. Von Harald Kreis hat sich der DEB nämlich per sofort getrennt. Burkhard Hupe weiß, weshalb.
7: Nach zwei enttäuschenden Weltmeisterschaften und einer ernüchternden Olympiateilnahme stagniert die deutsche Eishockeynationalmannschaft im Mittelmaß. Gegen eine Erfüllung des noch bis zum Sommer kommenden Jahres datierten Vertrages sprachen außerdem Fehler im Spielcoaching während der WM in der Schweiz sowie wachsende Spannungen mit einigen Nationalspielern, die teilweise ihre WM-Teilnahme absagten. Für den Deutschen Eishockeybund ist die Personalie auch deshalb von besonderer Brisanz, weil die nächste Weltmeisterschaft in Mannheim und Düsseldorf ausgetragen wird.
3: Top-Kandidaten sind Ex-NHL-Profi Corbinian Holzer und Uwe Krupp. Der war schon mal Eishockey-Bundestrainer.
2: Und das war Stefan Grothoff mit dem Sport.
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1: Um 5.30 Uhr mit Gabriela Kühne. In der Golfregion gibt es erneut Angriffe. Kuwait meldet feindliche Raketen und Drohnen. Die Flugabwehr sei im Einsatz. Raketenalarm wurde heute früh außerdem in Bahrain ausgelöst. Zuletzt hat es immer wieder iranische Beschuss auf mehrere Golfstaaten gegeben. In den betroffenen Ländern befinden sich Stützpunkte der USA. Das US-Militär meldete seinerseits Einsätze. Man habe 4 iranische Drohnen abgewehrt. Sie seien in Richtung der Straße von Hormus geflogen. Außerdem habe man iranische Radarstationen ins Visier genommen. Russlands Präsident Putin lehnt ein persönliches Treffen mit seinem ukrainischen Kollegen Selenskyj derzeit ab. Selenskyj zeigt sich enttäuscht. In seiner täglichen Videobotschaft sagt er, der Kreml wolle den Krieg nicht beenden. Aus der Nachrichtenredaktion Laura Janke.
9: Alle hätten die schwache Antwort gehört, so Selenskyj. Er denke, viele Menschen weltweit werden enttäuscht sein. Der ukrainische Präsident hatte sich in einem offenen Brief an Putin gewandt und ihm ein Treffen in einem neutralen Land vorgeschlagen. Der russische Staatschef nannte den Ton des Briefes unverschämt. Auf dem Internationalen Wirtschaftsforum in St. Petersburg sagte Putin, so schaffe man keine Bedingungen für ein persönliches Gespräch. Ein solches hat es laut russischer Nachrichtenagentur Interfax allerdings zwischen Putin und Altkanzler Schröder gegeben. Putin brachte Schröder nochmal als möglichen Vermittler zwischen Russland und Europa ins Spiel.
1: Der Bundestag sollte nach Ansicht des Verbands der Familienunternehmer in diesem Jahr auf seine Sommerpause verzichten. Stattdessen müsse das Parlament weiter an den großen Reformen arbeiten, so die Forderung. Einzelheiten von Sebastian König-Beck.
10: Die Verbandsvorsitzende Ostermann hat einen Brief an die Abgeordneten der Regierungsfraktionen geschrieben, aus dem das Redaktionsnetzwerk Deutschland zitiert. Darin heißt es, die relevanten Ausschüsse sollen im Sommer weiterarbeiten, mit dem Ziel, dass noch im August die Reformgesetze verabschiedet werden können. Eigentlich geht der Bundestag von Anfang Juli bis Anfang September in die parlamentarische Sommerpause. Der Verband der Familienunternehmer befürchtet, dass die Reformpläne über die Sommerpause von verschiedenen Interessengruppen zerpflückt werden. Außerdem benötigten die Unternehmen Planungssicherheit.
1: Papst Leo XIV. Trifft heute zu einem mehrtägigen Besuch in Spanien ein. Das Oberhaupt der katholischen Kirche wird zunächst vom spanischen Königspaar empfangen. Später will er in Madrid ein Obdachlosenzentrum besuchen. Weitere Stationen der Reise sind Barcelona und die Kanaren. Das Wetter in Deutschland. Tagsüber oft freundlich, von Südwesten her gebietsweise Schauer und einzelne Gewitter. Höchstwerte 18 Grad in der Eifel bis 26 Grad in der Niederlausitz. Am Sonntag meist trocken, im Norden ein paar Schauer, 17 bis 25 Grad. Am Montag überwiegend trocken im Westen, abends Schauer und Gewitter bei 19 bis 28 Grad. Das waren die Nachrichten.
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2: Die A6 Nürnberg Richtung Heilbronn ist zwischen Kreuz Nürnberg Süd und Roth nach einem Unfall noch bis 6 Uhr gesperrt. Die Umleitung führt über die U54. Die A7 Hannover Richtung Hamburg ist zwischen Westenholz und Dreieck Walsrode wegen Reinigungsarbeiten voraussichtlich auch bis 6 Uhr gesperrt. Und die A43 Wuppertal Richtung Recklinghausen ist zwischen Kreuz Herne und Recklinghausen Hochlamark wegen Bergungsarbeiten ebenfalls bis ca. 6 Uhr gesperrt. Das waren die aktuellen Meldungen. Ihnen eine gute und freie Fahrt an diesem Samstagmorgen.
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2: Und im Studio ist Detlef Karg. Guten Morgen. Angesichts der stockenden Vermittlungsbemühungen seitens der USA hat Präsident Zelensky an den Kreml-Chef Wladimir Putin einen offenen Brief geschrieben und direkte Friedensgespräche angeboten. Das sollte in einem neutralen Staat stattfinden, um Schlüsselfragen zu klären, wie es diplomatisch hieß. Aber der Kreml hat abgelehnt. Putin nannte den Brief sogar unverschämt. Wie sich Putin im Ganzen beim Wirtschaftsforum in St. Petersburg geäußert hat, dazu nun mehr von Björn Blaschke.
11: Kampfdrohnen und ein Brief. Der ukrainische Präsident Volodymyr Zelensky versucht, den Krieg Russlands gegen sein Land zu einem Ende zu bringen. Deshalb war der Auftritt von Kreml-Chef Wladimir Putin während der Plenarsitzung des Wirtschaftsforums von St. Petersburg dieses Jahr besonders erwartet worden. Sagt Putin etwas zu Zelenskys Brief oder nicht? Das war die Frage, die viele bewegte. Und Putin, der ließ das Publikum im Plenarsaal von St. Petersburg und außerhalb an den Fernsehern warten. Und er wiederholte seine mehr oder weniger bekannten Phrasen. Er gab zu, dass die Wirtschaftszahlen Russlands etwas gesunken seien. Wir hören von allen Seiten Kritik an uns, dass bei uns alles nachgelassen habe. Ja, aber wir sind auf das Niveau gesunken, auf dem die EU-Länder seit vielen Jahren leben. Klar, dass Putin seine ursprünglich geplante Rede mit Wirtschaftsschwerpunkt halten müsste. Denn das St. Petersburger Forum ist nun mal ein Wirtschaftsforum. Und Zelensky tut er ohnehin zumeist mit verächtlicher Nichtbeachtung ab. Warum sollte er da auf einen Brief Zelenskys eingehen? Ganz im Sinne dieser Choreografie hielten auch die anderen Teilnehmer der Plenarsitzung ihre Reden, die Staatsoberhäupter von Usbekistan und Tansania und der stellvertretende Präsident von China. Und dann kam sie doch noch, die Antwort Putins auf den Brief Zelenskys während der Gesprächsrunde mit den anderen drei Gästen. Nun, dieser Brief, den Sie gerade erwähnt haben, enthält tatsächlich Gemeinheiten. Dass Putin auf Zelenskys Brief scharf reagiert, ist nicht verwunderlich. Zelensky weist Putin in seinem Brief auf die hohen Verluste der russischen Armee hin. Allein im Mai dieses Jahres seien 30.000 russische Soldaten getötet oder schwer verletzt worden. Außerdem betont Zelensky, dass Putin für den Krieg verantwortlich sei. Und der Mehrheit der Russen gefielen die anhaltenden Raketen- und Drohnenangriffe nicht mehr, genauso wenig wie Inflation und Treibstoffknappheit. Was ist das? Ist das eine Methode, die Bedingungen für ein persönliches Treffen und Verhandlungen zu schaffen? Oder ist das die Schaffung von Bedingungen, unter denen es unmöglich ist, ein persönliches Treffen abzuhalten? Ich denke, dass es das Zweite ist. Auf die Forderung nach einem direkten Treffen mit Zelensky in einem sicheren Drittland wie der Türkei oder der Schweiz ging Putin auch ein. Ich habe niemals ein persönliches Treffen abgelehnt, aber ich sehe keinen Sinn darin. Einen Sinn gibt es für die ukrainische Seite, die Offensive unserer Streitkräfte zu stoppen, nichts anderes. Aber wir brauchen Übereinkünfte, und zwar nicht für ein halbes Jahr, nicht für 3 Monate, sondern für eine langfristige Perspektive. Lassen wir Fachleute daran arbeiten und Lösungen finden. Das ist auch eine Putin-typische Aussage. Mit langfristiger Perspektive meint er dabei, dass Zelensky all seinen Forderungen nachgeben soll. Dass Zelensky unter anderem die 4 im Osten der Ukraine umkämpften Regionen sowie die Krim als russisch anerkennt und räumt. De facto Kapitulation oder weiterer Krieg. Kampfdrohnen und ein Brief von Zelensky. Putin hält dagegen, scharf und mit seinen üblichen Maximalforderungen. Die Zeichen stehen weiter auf Krieg.
2: So das Fazit von Björn Blaschke in seinem Beitrag.
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2: Der Weinbau in Deutschland steckt zumindest in Teilen in einer Krise und manche Winzer freuen sich über jede Kiste, die sie verkaufen können. Praktisch, wenn ein Kunde dann direkt ein paar hunderttausend Flaschen auf einmal bestellt. Das hat nämlich die Deutsche Bahn getan, denn sie legt seit Beginn des Monats eine neue Weinkarte in ihren Bordrestaurants aus. Weingüter aus Rheinland-Pfalz und Baden-Württemberg haben sich gefreut. Was das für die Winzer bedeutet, hat sich Dominik Bartoschek in der Pfalz zeigen lassen.
12: Zeit zum Saubermachen. Winzer Hans-Christoph Stolleis spritzt mit dem Wasserschlauch im Weinkeller Edelstahltanks aus. Bis vor kurzem waren sie noch gefüllt mit Pfälzer Riesling. Dann hat die Bahn groß eingekauft, 25.000 Liter, und dieselbe Menge geht bald nochmal raus.
13: Wir werden jetzt auch Trauben von befreundeten Winzern in der unmittelbaren Umgebung dazu kaufen, denn eine solche große Menge kann man nicht von heute auf morgen neu stemmen.
12: Doch nicht nur die Menge ist eine echte Herausforderung für den Familienbetrieb, auch die verlangte Flaschengröße. Die Bahn braucht nämlich kleine Flaschen.
13: Unsere ganzen Anlagen auch zum Sterilisieren der Flaschen sind ausgelegt auf 0,75 oder Literflaschen. Und insofern ist 0,25 einfach nicht gängig und auf unsere Anlage nicht dafür ausgelegt.
12: Deshalb bringt Hans-Christoph Stolleis den Wein im Tankwagen aus der Pfalz nach Rheinhessen in einen Abfüllbetrieb. 200.000 kleine Flaschen wurden dort mit seinem Riesling bereits gefüllt und warten jetzt darauf, nach und nach von der Bahn abgeholt und in den Fernzügen verkauft zu werden. Denn zum 1. Juni hat die Bahn ihre Weinkarte umgestellt, so wie sie das alle paar Jahre tut. Seitdem haben Reisende die Wahl zwischen einem Riesling, einem Grauburgunder und einer Rotwein-Cuvée, alle drei aus Rheinland-Pfalz, und einem Sekt aus Baden-Württemberg.
2: Und da müssen wir leider einmal kurz unterbrechen. Wir haben einen Falschfahrer auf der B217 Hannover-Springe. Zwischen Ronnenberg und Völksen kommt Ihnen ein Falschfahrer entgegen auf der B217 Hannover-Springe. Zwischen Ronnenberg und Völksen ist ein Falschfahrer unterwegs. Und nun weiter im Programm.
12: Und wie entscheidet die Bahn, welche Weine sie ihren Kunden anbietet? Dafür gibt es zunächst eine Ausschreibung. 220 Betriebe haben dieses Mal ihre Weine daraufhin geschickt. Dann führte das Deutsche Weininstitut DWI zwei Blindverkostungen durch, um die Gewinnerweine zu ermitteln. Die größte Herausforderung dabei für die Produzenten, laut DWI-Pressesprecher Ernst Büscher,
14: den Charakter der Rebsorte ins Glas zu bekommen und gleichzeitig nicht zu viel Ecken und Kanten in den Wein zu bringen. Denn da muss schließlich 135 Millionen Menschen schmecken, die in den Fernzügen unterwegs sind.
12: Mit so einer Präsenz auf der Schiene ist ein gewisser Werbeeffekt verbunden und natürlich hofft auch Hans-Christoph Stolleis auf viele neue Kunden. Vor allem aber hofft der Winzer in den kommenden Wochen erstmal auf gutes Wetter für die jungen Trauben in seinen Weinbergen, damit es im Herbst genügend Nachschub gibt. Denn weil der Vertrag mit der Bahn für mindestens 2 Jahre läuft, hat auch sein 2026er Riesling bereits jetzt eine Platzreservierung fürs Bordrestaurant.
2: Wein für die Bahn, das war Dominik Bartoschek. Es ist nicht nur in Nordrhein-Westfalen ein großes Thema, denn eine zentrale Brücke des deutschen Autobahnnetzes, die Bonner Nordbrücke, wurde überraschend gesperrt. Grund sind massive Schäden am Bauwerk. Ob sie noch einmal freigegeben werden kann, ist unklar. Das hat nun sogar den Bundesverkehrsminister auf den Plan gerufen. Thomas Wenkert berichtet.
15: Seit Mittwoch ist die Friedrich-Ebert-Brücke in Bonn für den Verkehr gesperrt. Die Autobahn GmbH hatte erhebliche Schäden festgestellt, unter anderem Risse. Aber auch die Stahlkonstruktion weist erhebliche Mängel auf. Am Mittag hat sich Bundesverkehrsminister Patrick Schnieder ein Bild vor Ort gemacht. Der CDU-Politiker betonte, dass die Rheinbrücke jetzt oberste Priorität habe. Die Sperrung habe dramatische Auswirkungen.
16: Die Bedeutung der Brücke ist enorm für Bonn und für die umliegende Region. Die prägende Ost-West-Verbindung, etwa 100.000 Fahrzeuge am Tag, aber auch den Rad- und Fußverkehr wollen wir nicht unterschlagen. Auch der ist wichtig. Die Brücke ist wichtig für die Verbindung hier über den Rhein in jeder Beziehung.
15: Unter Federführung des Bundesverkehrsministeriums wird jetzt ein Lenkungskreis eingesetzt, der Lösungen erarbeiten soll. Und diese, betonte der Bundesverkehrsminister, müssten schnell gefunden werden. In den kommenden 2 Wochen werden erst einmal weitere technische Untersuchungen an der Rheinbrücke stattfinden, erklärt Dirk Brandenburger von der Autobahn GmbH.
17: Auch im Inneren der Brücke werden die Dinge noch mal genau angeschaut. Es müssen dann erneute statische Berechnungen durchgeführt werden, um zu einer ingenieurtechnisch belastbaren Aussage zu kommen, um dann entscheiden zu können, kann das Bauwerk noch in irgendeiner Art und Weise mit technischen Möglichkeiten noch mal ertüchtigt werden oder kommen wir in eine Situation, wo das Bauwerk dauerhaft gesperrt bleiben muss.
15: Spekulieren wollte niemand, dafür ist das Thema einfach zu sensibel. Immerhin machte Minister Schnieder deutlich, dass das Geld für eine mögliche Sanierung oder Ersatzbau der Bonner Nordbrücke bereitstehe.
16: Wir haben im Brückentitel, das ist ein Schwerpunkt der Investitionen des Bundes in den nächsten Jahren, ich sage im nächsten Jahrzehnt mindestens, ausreichend Mittel zur Verfügung. Und eine Brücke, die nicht befahrbar ist, ist immer die, die am wichtigsten ist. Und gerade bei den Auswirkungen, die hier zu befürchten sind, wird das so sein.
15: Ein konkreter Zeitplan wurde nicht genannt. Es ist aber zu befürchten, dass die Bonner erst einmal viel Geduld aufbringen müssten.
2: Thomas Wenkert informierte.
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2: Gleich 17:45. In der montenegrinischen Kleinstadt Tivat ist gestern der Westbalkangipfel zu Ende gegangen. Wieder einmal ging es um Integration der 6 dortigen Staaten in die EU. Der Prozess erzieht sich, wie das oft so üblich ist, seit einigen Jahrzehnten. Noch immer warten darum einige Teilrepubliken des früheren Jugoslawiens auf die Aufnahme, außerdem Albanien. Zentral für die EU ist Serbien, ein Land, das weiterhin im Zentrum russischer Interessen steht und auch China ist dort aktiv. Nun soll es mehr Tempo geben. Mehr zu dem Treffen von David Freches.
18: Es hat alles ein bisschen gedauert. Weil sich die Ankunft der Delegation verzögert hat, musste auch der Zeitplan im Pressezelt angepasst werden. Das hieß warten. Warten auf Updates, so wie es einige der Westbalkanstaaten mit Blick auf die EU schon seit mehr als 20 Jahren tun. Das Update, das der Gipfel senden möchte, ist, die EU will den Westbalkanstaaten den Weg ebnen über eine stufenweise Annäherung. Vereinfacht gesagt nach dem Motto, je mehr Reform ein Land umsetzt und je mehr Verhandlungskapitel es abschließt, desto mehr Vorteile bekommt es von der EU schon vor dem offiziellen Beitritt. Der entsprechende Vorschlag dazu kam von Frankreichs Präsident Emmanuel Macron und Bundeskanzler Friedrich Merz.
19: Die klare Botschaft des heutigen Tages ist und wird bleiben, wir wollen euch. Und wir wollen, dass diese Staaten dieser Region bald Mitglied der Europäischen Union werden. Das Ziel ist und bleibt die volle Mitgliedschaft aller Staaten der Westbalkanregion.
18: Dass der Gipfel in Montenegro stattfand, steht für sich. Das Land gilt als sehr weit fortgeschritten. Bundeskanzler Merz sagte, Montenegro könne den Beitrittsprozess bald abschließen. Ein Beitritt in diesem Jahrzehnt scheint realistisch. Das will auch Albanien. Das Land hat ebenfalls alle Verhandlungskapitel geöffnet, aber anders als Montenegro noch keine abgeschlossen. Premierminister Edi Rama will sein Land bis 2030 in die EU führen. Zur Idee einer schrittweisen Annäherung, sagte er.
20: I'm saying this from long time.
18: Das sage ich schon lange und endlich wird es gehört. Europa muss mutiger sein. Wir sollten am Leistungsprinzip festhalten in Richtung einer schrittweisen Aufnahme. Edi Rama findet, Leistung bedeutet nicht langsam. Stattdessen müsste der Beitrittsprozess schneller und glaubwürdiger werden. Genau das soll der Vorschlag von Merz und Macron bewirken. Sinngemäß, wenn die Länder ihre Hausaufgaben machen, dann soll für sie die Teilnahme am SEPA-Zahlungsverfahren möglich sein, Roaming oder auch Erasmus. Das Beitrittsverfahren soll damit die Botschaft vermitteln,
19: dass die Prozesse beschleunigt werden. Auch das ist unser gemeinsamer Wille. Es wird jetzt keine Ausreden mehr geben, sondern es wird jetzt sehr konkrete, allerdings auch individuelle Prozesse geben, auf die einzelnen Staaten des Westbalkans bezogen.
18: Dabei ist die Perspektive von Montenegro und Albanien besser als die der anderen Westbalkanländer. Bosnien-Herzegowina ist politisch instabil und weit von der EU entfernt. Nordmazedonien führt schon lange einen Streit mit Bulgarien um die Anerkennung der bulgarischen Minderheit im Land. Kosovo hat keinen offiziellen Kandidatenstatus. In Serbien kokettiert Präsident Alexander Vučić immer wieder mit China und Russland. Darum hat sich Bundeskanzler Merz mit ihm während des Gipfels zum Gespräch getroffen, gemeinsam mit Emmanuel Macron, Antonio Costa und Ursula von der Leyen.
19: Wir haben ihm sehr klar gesagt, was wir erwarten, aber wir haben ihm auch das klare Angebot gemacht, dass Serbien den Weg offen hat in die Europäische Union. Allerdings muss sich Serbien auch entscheiden, wo es steht. Also eine Schaukelpolitik zwischen Russland, China und Europa, die kann es nicht geben.
18: Nach dem Gipfel ist damit für Serbien wie auch die anderen Länder auf dem Westbalkan ein möglicher Weg in die Europäische Union klarer, als er das noch bei den vergangenen Treffen war.
2: David Freches informierte.
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2: Am 1. Juni wäre Marilyn Monroe 100 Jahre alt geworden. Die National Portrait Gallery in London beleuchtet die Karriere und das Vermächtnis der Schauspielerin und Sängerin mit Porträts, die von einigen der bedeutendsten Fotografen und Künstler der beiden vergangenen Jahrhunderte geschaffen wurden. Gabi Biesinger hat die Ausstellung besucht.
0: Quick cut or pear shape, these rocks don't lose their shape. Diamonds are a girl's best friend.
21: Marilyn Monroe wollte sich im Film einen Millionär angeln und sang über Diamanten. Privat soll sie allerdings nur einen Diamantring und eine Perlenkette besessen haben, zwei Geschenke. Reichtum bedeute ihr nicht viel, erklärte sie in ihrem letzten Interview, das sie kurz vor ihrem plötzlichen Tod mit 36 Jahren dem Life Magazine gab.
22: To be a millionaire was never one of my American dreams.
21: Geld sei nicht ihr amerikanischer Traum. Dabei schien die Frau mit dem platinblonden Haar aus der Ferne betrachtet doch einen Traum zu leben, als einer der meist fotografierten Menschen des 20. Jahrhunderts.
23: Marilyn Monroe was one of the most photographed people of the 20th century, but actually, her career was only just over a decade long.
21: Dabei dauerte ihre Karriere nur rund 10 Jahre. Das muss man also erst mal schaffen. Rosie Broadley hat die Monroe-Ausstellung für die National Portrait Gallery kuratiert. Monroes Karriere begann mit Nacktfotos.
23: What lots of people will immediately recognize is the sexiness.
21: Bei Marilyn erkennt man sofort ihre Sexiness. Und sie selbst wusste, dass genau das ihr einzigartiges Markenzeichen war, das sie von anderen Schauspielerinnen abhob. Sie perfektionierte das Image und das beschränkte sich keinesfalls auf die Nacktbilder, die natürlich zweifellos extrem sexy sind. Doch sie wusste eben, ihre Rolle als Sexbombe war genau das, was ihr den Aufstieg zum Star ermöglicht hatte.
23: Got her into the position of being a star.
21: In Hollywood wurde Monroe gerne als sexy blondes Dummchen behandelt. Ein ganz anderes Bild von ihr zeigte die Fotografin Eve Arnold, die Marilyn 1955 auf einem New Yorker Spielplatz lesend in das Buch Ulysses vertieft fotografierte. Nach ihrem Tod fand man in Monroes Haus 450 Bücher.
23: She wasn't that well educated, but she
21: Sie hatte keine gute Schulbildung, wollte sich aber immer weiterbilden.
23: In Literature and Politics.
21: Welche Bilder von ihr die Öffentlichkeit sehen durfte, kontrollierte Monroe streng. Als der Fotograf Bert Stern sie kurz vor ihrem Tod zum Fotoshooting traf, durchkreuzte sie mit Filzstift eine Reihe von Negativen. Nach ihrem Tod veröffentlichte Stern sie trotzdem in dem Bildband The Last Sitting und auch in der Ausstellung sind sie zu sehen.
23: I think we could say it was a betrayal.
21: Ich denke schon, dass sie das als Vertrauensbruch gesehen hätte. Andererseits sind diese Fotos so wunderbar, dass es wirklich schade war, dass sie entschied, sie durchzustreichen. Hinter den glamourösen, fröhlichen, unbeschwerten Fotos, die das öffentliche Bild von ihr formten, verbarg sich eine Marilyn, die von psychischen Problemen geplagt wurde, trank, Medikamente nahm und am Filmset als unzuverlässig galt. Im Juni 1962 wurde sie während des Drehs ihres letzten Films, der nie erschien, gefeuert und auf Schadensersatz verklagt. 8 Wochen später war sie tot. Und trotzdem wirkt sie auf den Fotos, die George Barris in der Zeit dazwischen am Strand von Santa Monica von ihr machte, von allem unberührt.
2: Gabi Biesinger war das.
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2: Der ukrainische Präsident Selenskyj hat einen offenen Brief an Russlands Präsident Putin geschrieben und ihn darin aufgefordert, sich mit ihm in einem neutralen Land zu treffen und über Frieden zu reden. Putin hat das abgelehnt. Die Frankfurter Allgemeine Zeitung sieht in Selenskyjs Vorstoß ein Zeichen dafür, dass die Ukraine gerade in einer guten Position ist.
24: Das überfallene Land hat es in jüngster Zeit nicht nur geschafft, die Invasoren ein wenig zurückzudrängen, es trägt den Krieg auch immer tiefer nach Russland. Der amerikanische Außenminister Rubio hat recht, wenn er sagt, dass die Invasion ein strategisches Desaster für Russland war und dass die Russen ihre ursprünglichen Kriegsziele nicht erreichen werden. Vor diesem Hintergrund ist der offene Brief zu verstehen, den Selenskyj an Putin geschrieben hat. Der Wind hat sich zugunsten der Ukraine gedreht und das verändert auch die Wahrnehmung in Washington, zumindest graduell. Mit seinem Gesprächsangebot an den Machthaber in Moskau dürfte Selenskyj den amerikanischen Präsidenten mindestens so sehr im Auge haben wie den russischen. Beide hoffen darauf, dass ihnen Trump etwas liefert, was sie militärisch bisher nicht erreichen können. Putin will den Donbass, Selenskyj will Sicherheit.
2: Für die Rhein-Neckar-Zeitung ist Kiew weiterhin völlig abhängig von westlicher Unterstützung.
24: Die Ukraine ist auch geschwächt. Die zerstörte Infrastruktur, der nicht enden wollende Blutzoll. Die Menschen sind des Krieges müde. Da können die militärischen Teilerfolge nicht darüber hinwegtäuschen. Sie wären im Übrigen ohne westliches Know-how, ohne britische und US-amerikanische Geheimdienstinformationen und ohne den immensen Materialeinsatz undenkbar. Der ukrainische Abwehrkampf gegen Russland ist von der NATO getragen. Auch Selenskyjs offener Brief funktioniert nur mit der NATO im Rücken. Im Grunde ist er Ausdruck des Unvermögens, wirklich aufeinander zuzugehen. Putins Reaktion war absehbar. Offensichtlich ist weder in Kiew noch in Moskau die Einsicht gereift, dass ein Kriegsende besser ist als ein Weiter-so.
2: Auch nach Ansicht der Nürnberger Nachrichten ist keine Lösung in Sicht.
24: Bisher ist kein Kompromiss erkennbar, denn beide Seiten beharren auf dem Donbass. Der Kreml-Chef beruft sich auf eine angebliche Einigung mit Trump bei dem dubiosen Treffen in Alaska 2025. Davon will Trump nichts wissen. Das ist übrigens der Mann, der den Ukraine-Krieg binnen eines Tages beenden wollte, nun aber selbst einen ähnlichen Angriffskrieg vom Zaun gebrochen und keine Exit-Strategie hat.
2: Der Kölner Stadtanzeiger meint, vor allem für Putin wird die Lage immer schwieriger.
24: Ukrainische Drohnen tragen den Krieg tief nach Russland hinein. Die Ölindustrie leidet unter den Angriffen. Auf der russisch besetzten Krim wird bereits Treibstoff rationiert. Sanktionen belasten Russlands Wirtschaft. Der Armee gelingt es nicht, den Donbass vollständig unter ihre Kontrolle zu bringen. Putin steckt in einer Sackgasse. Das heißt nicht, dass er seine ablehnende Haltung zu Verhandlungen oder einer Waffenruhe bald ändert, schon gar nicht auf einen Vorschlag Selenskyjs hin. Doch auch ihm dürfte klar werden, die Zeit spielt nicht mehr für ihn.
2: Das waren unsere Standpunkte, zusammengestellt heute von Constanze Semidey.
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2: Heute vor 20 Jahren starb der Soul-Musiker Billy Preston. Lutz Hanker mit dem Stichtag.
4: Diese vier Herren sind allgemein bekannt. John, Paul, George and Ringo too. Aber wer war eigentlich der einzig wahre fünfte Beatle, Mr. Billy Preston? Auf der Reeperbahn im Hamburger Starclub lernen sie sich kennen, 1962. Billy spielt bei Little Richard, die Beatles kennt noch niemand. 7 Jahre später sind sie die größte Band der Welt und so gut wie am Ende. Im Londoner Twickenham-Studio arbeiten sie am Let It Be-Album Es herrscht dicke Luft. Am 22. Januar 1969 schneit Billy Preston herein, um Hi zu sagen. Er weiß nicht, dass die Jungs aus Liverpool einen Keyboarder suchen, setzt sich ans E-Piano und dreht die Stimmung um 180 Grad. Die Rolling Stones heuern Billy Preston an. Er spielt mit Eric Clapton, Bob Dylan und Sly Stone. Der Mann mit dem wuchtigen Afro und der charmanten Zahnlücke ist immer die treibende Kraft. An der Orgel oder am Klavinett. Und er legt in den 70ern eine erstaunliche Solokarriere hin. Funky, groovy und voller Soul. Billy Preston ist tief religiös und diskret schwul. Ein schwieriger Balanceakt für jemand, der im Schoß der Kirche aufwächst. Hier erlebt er auch sein schlimmstes Trauma. Er wird als Kind sexuell missbraucht und später selbst als Erwachsener wegen des Vorwurfs sexueller Nötigung verhaftet. In den 90er Jahren läuft alles schief für Billy Preston. Drogen, Gewalt, Betrügereien, Entzug, Zwangseinweisung und Gefängnis. Ein Mann, der alles konnte und doch nicht wusste, wohin mit seinem Leben. Am Ende versagen seine Nieren. Er stirbt am 6. Juni 2006, heute vor 20 Jahren.
2: Der Stichtag war das von Lutz Hanker. Mit diesem Stichtag endet nun auch die heutige Ausgabe der ARD-Infonacht vom Norddeutschen Rundfunk in Hamburg. An diesem frühen Samstagmorgen, dem 6. Juni 2026. Im Studio war bis hierhin Detlef Karg. Ich sage danke fürs Zuhören und für Ihr Interesse. Ich wünsche Ihnen an dieser Stelle ein schönes Wochenende und wir blicken noch ganz kurz auf die Uhr. Es wird gleich 5:58 Uhr.

0: Antenne Saar.
1: Um 8 Uhr mit Rahel Ehret. Guten Morgen. Trotz Waffenruhe gibt es in der Golfregion wieder Angriffe. Unter anderem Kuwait meldet, dass aus dem Iran feindliche Raketen und Drohnen gekommen seien. Einzelheiten von Achim Gutzeit.
2: Die Flugabwehr ist im Einsatz. Die Armee des Golfemirats teilte mit, feindliche Geschosse würden abgefangen. Deshalb seien eventuell Explosionen zu hören. Erst am Mittwoch war der internationale Flughafen von Kuwait attackiert worden. Dabei gab es einen Toten und zahlreiche Verletzte. Raketenalarm wurde heute früh außerdem in Bahrain ausgelöst. Zuletzt hatte es immer wieder iranischen Beschuss aus der Luft auf mehrere Golfstaaten gegeben. In den betroffenen Ländern befinden sich Stützpunkte der USA. Das US-Militär meldete seinerseits Einsätze. Man habe 4 iranische Drohnen abgewehrt. Sie seien in Richtung der Straße von Hormus geflogen und hätten eine Bedrohung für die Schifffahrt dargestellt.
1: In Kairo wollen mehrere palästinensische Organisationen heute über die Zukunft des Gazastreifens beraten. Wie die Nachrichtenagentur AFP berichtet, sollen auch Vertreter der islamistischen Terrorgruppe Hamas an den Gesprächen teilnehmen. Im Mittelpunkt steht die Frage, wer das Gebiet nach dem Krieg verwalten soll. Die Zukunft des Küstenstreifens ist eine der größten Streitpunkte bei den Verhandlungen über die nächste Phase der Waffenruhe. Die Hamas fordert zunächst eine neue palästinensische Verwaltung, bevor sie über eine Abgabe ihrer Waffen sprechen will. Israel lehnt das ab. Die EU-Kommission drängt knapp eine Woche vor dem Start der europäischen Asylreform auf ein Ende der Grenzkontrollen innerhalb Europas. Migrationskommissar Brunner sagte den Funke-Zeitungen, ein schrittweiser Abbau der Kontrollen sei möglich und auch in Deutschland angebracht. Die Kommission verweist dabei auf deutlich sinkende Asylzahlen. Die Reform, die ab kommenden Freitag in Kraft tritt, soll unter anderem schnellere Verfahren an den EU-Außengrenzen ermöglichen. Papst Leo XIV. Reist heute zu einem mehrtägigen Besuch nach Spanien. Dort wird das Oberhaupt der katholischen Kirche vom Königspaar empfangen. Später will Leo in Madrid ein Obdachlosenzentrum besuchen. Am Abend ist vor hunderttausenden Gläubigen eine Gebetswache vor dem Bernabeu-Stadion geplant. Morgen folgt eine Messe vor dem Madrider Rathaus. Weitere Stationen der Reise sind Barcelona und die Kanaren. Der Papst will auch mit Opfern sexuellen Missbrauchs in katholischen Einrichtungen ins Gespräch kommen. Heute ist der bundesweite Tag der Organspende. Der Leiter des Transplantationszentrums des Klinikums Stuttgart-Schwenger ruft dazu auf, sich mit dem Thema aktiv zu befassen und auch zu dokumentieren, ob man ein Organ spenden möchte oder nicht.
3: Organspende ist wichtig, weil es ein Geschenk für den Empfänger ist und prinzipiell ist so, dass in Deutschland, da gibt es eine Umfrage der Bundeszentrale für gesundheitliche Aufklärung, die Mehrheit der Menschen bereit wären, ein Organ zu spenden, aber viele haben das nicht aktiv protokolliert. Und wenn keine Entscheidung getroffen, keine Zustimmung, dann keine Organspende möglich.
1: In Deutschland haben im vergangenen Jahr 985 Menschen ihre Organe gespendet. Mehr als 8000 Schwerkranke warten derzeit noch auf eine Organspende. SWR Nachrichten, Redaktion Patricia Wern. Das Wetter für Baden-Württemberg und Rheinland-Pfalz. Eine westliche Strömung sorgt für wechselhaftes und nur mäßig warmes Wetter. Die Vorhersage, im Laufe des Tages bleibt es meist bewölkt hier und da zeigt sich mal die Sonne. Ab dem Abend gibt es vereinzelte Schauer. Die Temperaturen erreichen maximal 17 Grad im Westerwald und 24 Grad im Breisgau. Die weiteren Aussichten, morgen startet der Tag im Süden Baden-Württembergs bewölkt, ansonsten oft sonnig, dazu werden es maximal 27 Grad. 8:04 Uhr.
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5: Vorsicht auf der A3 Köln Richtung Frankfurt. Zwischen Limburg Nord und Limburg Süd liegen Gegenstände auf der Fahrbahn.
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6: Guten Morgen, sagt Ihnen hier Simone von der Forst. Schön, dass Sie bei uns sind. So manch einer trauert ja noch immer. Seit mehr als 6,5 Jahren ist das Vereinigte Königreich jetzt offiziell raus aus der EU. Und auch wenn es noch eine Übergangsphase gab, am 31. Januar 2020 waren es statt 28 nur noch 27 EU-Mitglieder. Nur was die Briten mehrheitlich damals nicht mehr wollten, eine Menge andere wollen es. Es gibt eine ganze Reihe Kandidaten, die anstehen für eine Mitgliedschaft in der EU, auf dem Balkan zum Beispiel. Bosnien und Herzegowina, Montenegro, Nordmazedonien und Serbien und Albanien. Und deren führende Politikerinnen und Politiker haben sich gerade in Montenegro getroffen. Dabei auch Frankreichs Präsident Macron und unser Bundeskanzler Friedrich Merz. Und unser Korrespondent für Südosteuropa, David Freches, der hat das für uns im Blick gehabt. Und ich habe ihn gestern gesprochen, während die EU-Politiker noch abreisten, was sie gleich hören werden. Und ihn gefragt, war das jetzt ein warmherziges Treffen unter Menschen, die ihre Freundschaft vertiefen, oder ist da noch viel Distanz?
0: Es war auf jeden Fall ein warmherzigeres Treffen. Das letzte Westbalkan-Treffen, das war im Dezember in London und da sei die Stimmung doch sehr konsterniert, sehr destruktiv gewesen. Und Friedrich Merz hat von einem doch sehr erfolgreichen Gipfel gesprochen. Der Vorschlag, der von ihm und Emmanuel Macron, dem französischen Präsident, kam, der sei gut angekommen. Der Vorschlag besagt ja, dass die EU die Länder auf dem Westbalkan schrittweise in die Europäische Union führen möchte oder ranführen möchte. Und zwar müssten da noch einzelne Schritte ausgearbeitet werden, aber die Message sei klar und ich zitiere den Bundeskanzler hier, wir wollen euch, das war seine Botschaft in Richtung der Westbalkanstaaten.
6: Salopp gesprochen ist es ja ein bisschen so wie bei Kindern vor Weihnachten, die benehmen sich immer super anständig, weil sonst vielleicht das Christkind nicht die gewünschten Geschenke bringt. Auch die EU-Beitrittskandidaten bekommen eine Reihe von Aufgaben gestellt. Wer hat sich denn bisher besonders gut geschlagen?
0: Ich habe hier mit dem ehemaligen Außenminister gesprochen von Montenegro. Der hat mit dafür gesorgt, dass das Land in die NATO gekommen ist. Und der hat eine schöne Metapher verwendet. Er sagte, wenn die Westbalkanstaaten eine Schulklasse sind, dann sind die beiden notenbesten Schüler Montenegro und Albanien. Das kann man einfach an ganz objektiven Kriterien festmachen, die Verhandlungskapitel. Montenegro hat 14 der 33 Verhandlungskapitel, also Kapitel, über die zu reden ist, wenn es in die EU gehen soll, schon abgeschlossen. Die anderen 19, die sind auch sehr weit vorangeschritten. Und Bundeskanzler Friedrich Merz hat gesagt, er geht davon aus, dass dieser gesamte Integrationsprozess bald abgeschlossen ist. Albanien hat immerhin schon alle Kapitel geöffnet, aber noch keines abgeschlossen. Diese zwei, die heben sich dann deutlich ab von dem Rest. Da ist es schon sehr viel komplizierter.
6: Woran hapert es denn bei den Kandidaten zum Teil noch?
0: Das hat unterschiedliche Gründe. In Bosnien gibt es innenpolitisch schon lange einen Streit. Das hat auch mit den einzelnen Ethnien zu tun. Dadurch ist das Land gelähmt, politisch blockiert. Da geht leider nicht so viel voran. In Serbien, da liegt es wahrscheinlich am autoritären Regierungs- und Politikstil von Präsident Alexander Vucic nach innen und auch seinem geopolitischen Kokettieren mit Russland und China nach außen. Es ist vor allem daher interessant, weil Friedrich Merz Serbien und dezidiert Alexander Vucic vorhin auch nochmal angesprochen hat und gesagt hat, der Weg für Serbien in die EU, der ist breit, ihr könnt kommen, wir wollen euch, aber bitte hör mit dieser geopolitischen Schaukelpolitik auf, dann kannst du zu uns kommen und bei uns bleiben.
6: Du hast schon gesagt, Merz und Macron wollen besonders Tempo machen damit, die Westbalkanstaaten näher an die EU ranzuholen. Warum ist das den beiden so wichtig?
0: Ich glaube einfach, weil zum einen die Ukraine die ganze Beitrittsdynamik nochmal verändert hat. Die EU hat, salopp gesagt, vielleicht lange gedacht, ja, der Balkan, der gehört sowieso zu uns und wir nehmen sie sowieso rein. Aber erstmal müssen wir hier so ein paar Reformen umsetzen bei uns und dann schauen wir mal. Und ja, durch den Angriff Russlands auf die Ukraine ist nochmal eine ganz andere Dynamik da reingekommen. Da haben sich offensichtlich einige Verantwortliche in der Europäischen Union gedacht, es muss jetzt schneller werden, wir müssen konkreter handeln. Und da steckt wahrscheinlich auch die Befürchtung dahinter, dass wenn Europa es nicht schafft, die Länder auf dem Westbalkan zu integrieren, dann wird das schon irgendeine andere Großmacht tun, nämlich Russland oder China.
6: Das ist das Fazit unseres Korrespondenten David Freches. Er hat für uns den Westbalkan-Gipfel im Blick gehabt, der gestern Abend in Montenegro zu Ende gegangen ist.
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6: Man macht es sicher aus Liebe, Dankbarkeit und vielleicht Pflichtgefühl. Aber wer Angehörige pflegt, der hat einen nervenaufreibenden und kräftezehrenden Vollzeitjob mit vielen Überstunden. Einen, den man nach getaner Arbeit nicht einfach so abstreifen kann. Und ausgerechnet diese Menschen sollen nun Leidtragende der Pflegereform sein, indem ihnen die Rente gekürzt wird. Das geht so nicht, sagt Jan Zimmermann aus unserem Hauptstadtstudio.
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7: Klar, es muss gespart werden. Allerdings bitte nicht so. Das Geld in der Pflegekasse reicht hinten und vorne nicht. Schon im kommenden Jahr sollen rund 7,5 Milliarden Euro fehlen. Es ist also richtig, dass Gesundheitsministerin Wagen von der CDU versucht, frisches Geld für die Pflegeversicherung zu organisieren. Und ja, wer mehr leisten kann wie Gutverdiener, soll auch höhere Pflegebeiträge zahlen. Und für Privilegien aus vergangenen Zeiten wie die beitragsfreie Mitversicherung von Ehepartnern haben wir heute schlicht und einfach kein Geld mehr. Außerdem sind Wagens Pläne, Prävention und Pflegebegleitung zu stärken, ein guter Anfang. Aber dort zu sparen, wo die Not in der Pflege am größten ist, geht in die völlig falsche Richtung. Es ist ein verheerendes Signal an die Pflege zu Hause, dass ausgerechnet bei pflegenden Angehörigen gekürzt werden soll. Die Ministerin will die Rentenansprüche absenken. Betroffen sind vor allem Frauen, die zu Hause pflegen und deshalb weniger oder gar nicht mehr arbeiten können. Frauen, die oft ohnehin weniger Rente bekommen und stark von Altersarmut bedroht sind. Genauso ist es ein verheerendes Signal, bei den Pflegebedürftigen im Heim zu sparen. Sie sollen länger auf weiter steigenden Eigenanteilen sitzen bleiben. Die Heimkosten sind in den vergangenen Jahren explodiert. Vielerorts 3.000 bis 4.000 Euro für einen Pflegeplatz im Monat. Gerade in diesem Bereich zu belasten statt zu entlasten, sorgt schon jetzt für Riesenärger und hat eine soziale Sprengkraft. Viele Pflegebedürftige sind bereits heute auf Sozialhilfe angewiesen, um die hohen Heimkosten zu finanzieren. Wer hier streicht, macht noch mehr Menschen von staatlicher Unterstützung abhängig. Zu Recht entsteht ein regelrechter Kritik-Tsunami, großer Unmut bei Betroffenen, Sozialverbänden, Opposition und Koalitionspolitikern. Gesundheitsministerin Wagen ist nicht gut beraten worden. Anders als bei der Gesundheitsreform sind ihre Pflegepläne unausgewogen und unfair gegenüber den Pflegebedürftigen und ihren Angehörigen. Statt einer echten Reform, mit der zum Beispiel die Länder verpflichtet werden, sich mehr an Kosten für Bau und Sanierung von Pflegeheimen zu beteiligen, die bislang größtenteils auf die Pflegebedürftigen abgewälzt werden, statt so einer Reform hat die Ministerin lediglich ein Sparpaket vorgelegt, zulasten der Schwächsten in der Pflege. Ich finde, diese Pläne dürfen so nie Realität werden.
6: Das ist die Meinung von Jan Zimmermann aus unserem Hauptstadtstudio. Es muss gespart werden in Bezug auf die Pflege, aber so geht es nicht. Künstliche Intelligenz scheint inzwischen schon überall drin zu stecken. Jetzt wissen wir alle, dass Chatbots auch mal halluzinieren und man nicht immer alles für bare Münze nehmen kann, was die so raushauen. Und auch, dass die Anwendungen auch Tausende von Jobs kosten. Das haben zuletzt zum Beispiel die Special Effects Spezialisten erlebt, die bei Disney für die Marvel Superheldenfilme die Effekte kreiert haben. Das ist allerdings nur die offensichtliche Kehrseite. Was, wenn KI sogar gezielt für finstere Zwecke eingesetzt wird oder sich von der Menschheit sogar ganz unabhängig macht? Das ist ein Szenario aus Horrorfilmen, das es bisher auch nur in Science Fiction gab. Aber die Regulierung der neuen Technologie ist tatsächlich ein ungelöstes Problem. Der KI-Entwickler Anthropic selbst hat jetzt allerdings eine Idee.
8: Zurzeit hat die KI-Industrie ein Gaspedal, aber sie hat kein Bremspedal.
9: But it doesn't have a brake pedal.
8: Sagt der Brite Jack Clark. Er hat Anthropic mitgegründet. Jetzt leitet er das Forschungsinstitut der KI-Firma. Mit dem Sender BBC spricht er über den Vorschlag des Startups, der auch in einem Artikel auf dem Firmenblog steht. Zitat:
10: Wir glauben, dass es gut für die Welt wäre, die Option zu haben, die Entwicklung besonders fortgeschrittener Modelle zu verlangsamen oder zu pausieren.
8: Anthropic wolle helfen, dieses Bremspedal für die KI-Industrie zu bauen. Künstliche Intelligenz kann nicht nur Texte, Bilder oder Videos erstellen. KI entwickelt auch Computercode. Anthropics KI-Software Claude gilt darin als führend. Die Firma nutzt sie auch selbst.
9: So the majority of the code in our organization,
8: die Mehrheit des Codes bei uns wird jetzt von unseren KI-Systemen selbst geschrieben. Das begleitet diesen großen Anstieg an Produktivität aller Beschäftigten. Eine pausierende oder zumindest verlangsamte KI-Entwicklung solle helfen, dass Menschen handlungsfähig bleiben und nicht die Kontrolle über Computer verlieren.
9: Because no one wants,
8: denn niemand möchte KI, die unkontrolliert Biowaffen entwickelt. Noch sei es nicht so weit, die Gefahr sei aber, dass sich KI-Systeme in den nächsten Jahren selbstständig immer weiter verbessern und möglicherweise irgendwann nicht mehr zu kontrollieren seien.
9: AI-Progress is going to be faster.
8: Die Fähigkeiten dieser Systeme werden besser und schneller als viele erwarten. Anthropic schlägt deshalb eine weltweite Koordinierung der KI-Entwicklung vor. Die führenden Forschungslabore und Regierungen müssten zusammenarbeiten. Das ist nicht ganz neu. Schon seit Jahren gibt es die Idee, eine Organisation nach dem Vorbild der Atomenergiebehörde einzurichten. Die Kontrolle von KI sei allerdings herausfordernder als die von konventionellen Waffensystemen, schreibt Anthropic im Blog-Eintrag.
10: KI-Trainingsläufe lassen sich viel leichter verbergen als Raketensilos. Der Anreiz, KI heimlich weiterzuentwickeln, ist groß. Wer weitermacht, während andere pausieren, könnte die Führung übernehmen.
8: Kritiker werfen Anthropic vor, Warnungen vor KI auch als Marketingmaßnahmen zu nutzen. So hat das Unternehmen in diesem Jahr schon vor der eigenen KI-Mythos gewarnt. Die sei so mächtig, dass sie nicht breit veröffentlicht werde. Außerdem investiert auch Anthropic Milliarden in KI und treibt die schnellen Entwicklungen.

0: Stimme zum Thema KI-Regulierung. Papst Leo XIV. Sagte vor knapp 2 Wochen,
1: Artificial intelligence needs to be disarmed.
0: KI müsse entwaffnet werden. Aber wie realistisch ist eine KI-Entwicklungspause? Die Vergangenheit zeigt, nicht sehr realistisch. KI-Unternehmen investieren gerade eben sehr viel Geld, um die besten KIs zu entwickeln. Der Konkurrenzdruck ist hoch. Vor mehr als 3 Jahren gab es schon mal einen ähnlichen Aufruf. Einer der Unterstützer damals, Elon Musk. Später kam raus, parallel zum Aufruf gründete er seine eigene KI-Firma.
2: Was tun, damit die KI nicht eigene, vom Menschen unkontrollierte Wege geht? Der Hersteller Anthropic hat gerade einen Vorschlag dazu gemacht. Nils Dams berichtete aus Kalifornien. Jetzt ist es 6.16 Uhr.
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2: Was an den internationalen Märkten los war, hat sich Angela Göpfert für uns angesehen.
4: Die Wall Street bleibt im Rekordmodus, auch wenn die Luft zum Wochenschluss wieder dünner geworden ist. Hoffnungen auf ein Ende des Iran-Kriegs haben die Anleger bei Aktien zunächst weiter zugreifen lassen. Allerdings ist an den Märkten bereits sehr viel Optimismus eingepreist, warnt Jochen Stanzel von der Consorsbank.
5: Es ist schon sehr viel Erwartung drin im Markt, dass das wirklich funktionieren wird, dass man da auf eine gemeinsame Nenner kommen wird. Aber die Positionen sind natürlich noch weit auseinander.
4: Entscheidend für die Märkte bleibt auch die Entwicklung bei den Ölpreisen.
5: Solange die Richtung stimmt, dürften die Ölpreise nicht weiter steigen, sondern dürften in dieser Spanne bleiben zwischen 90 und vielleicht 110, vielleicht 115 US-Dollar. Das ist so der Bereich, wo auch der Aktienmarkt ganz gut damit klarkommt.
4: Zum Wochenschluss dämpfte allerdings der Arbeitsmarktbericht die Stimmung. Im Mai wurden in den USA deutlich mehr Stellen geschaffen als erwartet. Das erhöht den Druck auf die Fed, die Zinsen anzuheben. Zumal auch die Inflation zuletzt wieder klar über ihrem 2%-Ziel lag. Tim Oechsner, Kapitalmarktexperte der Steubing AG.
6: Die US-Notenbank Fed ist natürlich in der Lage, dass sie bei einer Inflation von 3,8% in der Gesamtrate da im Prinzip unter Zugzwang ist und im Prinzip letztendlich die Zinsen eigentlich um 1 bis 2 Schritte erhöhen müsste. Der Markt rechnet aber allerdings aktuell nur mit einem halben Zinsschritt nach oben bis Jahresende.
4: An der Börse setzt man also darauf, dass sich die Fed mit Zinserhöhungen weitgehend zurückhält. Das hält die Rekordrallye am Laufen und weckt neue Begehrlichkeiten. In dieser Woche hat Anthropic, der schärfste Rivale des ChatGPT-Entwicklers OpenAI, seine Börsenpläne konkretisiert. Auch OpenAI selbst werden Börsenambitionen nachgesagt.
7: Ich glaube, man will die Gunst der Stunde nutzen, ja nicht nur bei Anthropic, sondern bei anderen Unternehmen auch, dass jetzt einfach die Börsen sehr hoch bewertet sind und dass die Kauflaune auch der Menschen da ist. Das ist auch eine Phase, die sich nicht beliebig wiederholen lässt. Also eine Phase, die muss man auch ausnutzen.
4: Betont Martin Lück von der Beratungsfirma Macro Monkey. Unternehmen wie Anthropic und OpenAI brauchen dringend frisches Kapital, um die gewaltigen Investitionen in KI stemmen zu können. Für viele Firmen ist der Gang an die Börse dabei das Mittel der Wahl. Marktexperte Lück erklärt das Kalkül dahinter.
7: Dann sinkt die Kreditaufnahme, der Betrag, den sie sich leihen müssen, deutlich und damit verbessert sich ihr Kreditrating und damit werden die Kreditkosten billiger. Das heißt, die Zinsen sinken. Das heißt, diese Unternehmen können durch günstig platzierte Börsengänge und das Aufnehmen von Eigenkapital deutlich an Zinskosten sparen, wenn sie riesige Investitionsprojekte stemmen wollen.
4: Eine Chance, die sich auch SpaceX nicht entgehen lassen will. Elon Musks Raumfahrtfirma geht bereits in der kommenden Woche an die Börse. Mit erhofften Erlösen von bis zu 80 Milliarden Dollar wäre es der mit Abstand größte Börsengang aller Zeiten.
2: Der internationale Wochenrückblick von der Börse war das von der Kollegin Angela Göpfert aus der ARD-Finanzredaktion.
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2: So, jetzt geht's also endgültig ans Warmmachen, wobei warm ist es schon in Chicago, Illinois, USA, wo sich die deutsche Fußballnationalmannschaft gerade aufhält. Und da steht am frühen Nachmittag US-Zeit, heute Abend unserer Zeit, das letzte Testspiel vor der Fußball-WM an gegen die USA. Dabei hat es die DFB-Auswahl schon mit den ersten Problemen zu tun. Florian Eckel hat Einzelheiten.
8: Es hätte so schön sein können für den Bundestrainer. Vorne die Qual der Wahl, hinten im Tor ein bunter Strauß an Top-Torhütern. Doch dann das. Manuel Neuers Rückkehr scheitert erstmal an der Wade der Nation.
9: Die Wade hat ein paar Vorverletzungen dieses Jahr gehabt. Deswegen haben wir uns entschieden, da auch kein Risiko zu gehen.
8: Julian Nagelsmann vertraut also erstmal wieder auf den erst kürzlich degradierten Oliver Baumann im DFB-Tor. Offensiv

0: Da Florian Wirtz weint seinem Torwart-Idol Neuer zunächst ein leises Tränchen hinterher.
1: Jetzt konnte ich natürlich noch nicht so viel wieder von ihm sehen, weil er noch ein bisschen fit werden muss. Aber er ist meiner Meinung nach der beste Torhüter, den es jemals gab.
0: Und auch für den Bundestrainer verändert sich die Defensivstatik ohne Oldi Neuer im Tor. Wie er sagt, gar nicht unbedingt aufgrund Neuers gehobener fußballerischer Fähigkeiten, sondern...
2: Es gibt halt eine spezielle Aura, die einer Mannschaft Ruhe gibt, die uns guttun wird, weil er einfach eine große Erfahrung hat, Ansprechpartner fürs Trainerteam, für die Mannschaft sein kann, für die Spieler sein kann, Dinge weitergeben kann, weil er einfach alles schon erlebt hat.
0: Es bleibt das Hoffen auf Neuers Rückkehr bis zum WM-Start in mehr als einer Woche gegen Curaçao. Den wird Jungstar Lennart Karl definitiv verpassen. Der flinke Flügelzauberer vom FC Bayern musste humpelnd das Abschlusstraining verlassen. Der Bundestrainer hatte da gleich schlimme Befürchtungen.
2: Bild machen und dann gucken, wie es aussieht, aber es sah jetzt in der Kabine nicht ganz so gut aus.
0: Inzwischen ist klar, Karl verpasst die WM. Ein Muskelbündelriss im linken vorderen Oberschenkel lässt seinen WM-Traum platzen. Der Karl-Schock sitzt tief, auch bei Nagelsmann.
3: Der muss jetzt selber erstmal die Situation verarbeiten, wir auch, und gucken, was wir machen.
0: Nagelsmann nominiert Assan Ouedraogo von RB Leipzig nach. Der Youngster hatte im November beim 6:0-Sieg in der WM-Quali gegen die Slowakei debütiert und direkt getroffen. Ouedraogo reist direkt ins Basecamp nach Winston-Salem. Dort setzt der Bundestrainer dann auch auf die schnelle Rückkehr von Manuel Neuer.
3: Die Situation, die er jetzt hat, kennt er auch von Bayern aus den letzten 2 Jahren, wo er immer wieder mal Verletzungen hat, denn dann mit eigentlich keinem akuten Spielrhythmus wieder ins Spiel gegangen ist, in ganz bedeutende Spiele, egal ob es jetzt Real war, PSG war, das hat er auch letztes Jahr 5-6 Mal gehabt, die Situation.
0: Noch ist genügend Zeit für Neuer, doch viel schiefgehen darf jetzt nicht mehr.
4: Vor dem letzten Testspiel vor der Fußball-WM in Kanada, Mexiko und den USA hat es Julian Nagelsmann schon mit Ausfällen zu tun. Florian Eckel aus unserer Sportredaktion berichtete darüber. 7 Minuten vor 8:30, es ist gleich bei hr-info und SWR aktuell. Jetzt zur Zeit ist es ja noch ganz kühl Anfang Juni, aber wir wissen alle, das wird sich auch wieder ändern. Und wer dann auf dem Land wohnt oder zumindest in der Nähe von einigen Bäumen und Grün, der hat's gut, denn da ist es automatisch angenehmer als in den Städten, wo der Asphalt die Hitze reflektiert und die dann unter Umständen in Straßenzügen voll Beton nochmal zurückgeworfen wird. Selbst wenn man da jetzt Bäume pflanzt, bis die ordentlich Schatten spenden und die Stadt wieder runterkühlen, das dauert viel zu lange. Nicht unbedingt. Zeigt man jetzt in Stuttgart. Da setzt man nämlich Fake-Bäume ein, genannt Eco-Trees.
5: Ein Kran stellt gerade 2 große Edelstahlsäulen auf. Wenn alles fertig ist, sollen die Schirme der beiden künstlichen Bäume mit Kletterpflanzen bewachsen sein. Eine Art riesiger grüner Sonnenschirm.
6: Wir haben eben verschiedene Pflanzenarten, die teilweise blühen, teilweise vor allem schnell grün machen. Man versucht auch heimische Pflanzen zu nehmen. Aber das Wichtigste war uns eben das Thema Schattenspenden, dass es da wirklich ein gutes grünes Dach gibt.
5: Sagt Miriam Köpf, die sich um die Bepflanzung kümmert. Die Idee zum sogenannten Eco-Tree hatte Architektin Rosa Pöttinger während ihrem Studium.
7: Da spielen Grünräume eine extrem große Rolle. Wie wirkt Grün überhaupt auf das menschliche Gehirn oder den Menschen? Damit habe ich mich dann tiefer befasst. Es gibt zum Beispiel eine Studie, die besagt, dass Menschen, die mit einem Blick auf einen Baum aus einem Krankenzimmer schneller gesund werden als Menschen, die auf eine Mauer gucken.
5: Der Eco-Tree soll nicht nur schön aussehen. Durch die Pflanzen entsteht Feuchtigkeit. Die kühlt die Umgebung ab, sagt die Gründerin. Unter den Bäumen gibt es eine Bank zum Sitzen. Besonders praktisch, die Wasserspeicher sind integriert. Eine App steuert das Gießen. 2 Jahre hat die Entwicklung gedauert, vom Design über die richtige Konstruktion bis zur Bepflanzung.
7: Ja, der Weg war grundsätzlich mal steinig und hart. Wenn man ein Startup gründet, dann braucht man, glaube ich, sehr, sehr viel Idealismus und ganz besonders viel Durchhaltevermögen. Gerade bei so einem komplexen Element. Ja, und etwas, was es quasi vorher auch noch nie gab.
5: Noch ist das Startup in seiner Anfangsphase und man könnte fast sagen, eine Art Familienprojekt. Beim Aufbau am Marienplatz sind alle dabei. Ehemann, Bruder und auch Tochter Lilly.
8: Wir machen das auch total gerne. Ich glaube, wir haben da alle Spaß dran. Es ist natürlich auch anstrengend und fordernd als Familie. Aber lohnt sich am Ende auf jeden Fall, dann zu sehen, was man geschafft hat.
5: Und was denken die Stuttgarter über die künstlichen Bäume?
9: Prinzipiell ist natürlich auf jeden Fall gut, so einen kahlen Platz zu beschatten. Ich weiß nur nicht, ob die wirklich gut Schatten werfen.
10: Es ist kein Ersatz für Bäume.
9: Kein echt.
10: Es ist so eine Notlösung.
5: Das sieht auch Gründerin Rosa Pöttinger so.
7: Da, wo der Baum gepflanzt werden kann, Da sagen wir auf jeden Fall, da soll der Baum gepflanzt werden.
5: Aber wo Tiefgaragen und Leitungen unter Plätzen sind, haben echte Bäume keinen Platz für ihre Wurzeln. An solchen Plätzen könnten die Eco-Trees uns künftig Schatten schenken.
4: Ein grüner Klimaschirm soll die Innenstadt runterkühlen in Stuttgart. Christine Hartart berichtete darüber.
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4: Es geht einfach alles schneller mit viel weniger Bürokratie. So stellen sich viele das für die USA vor. Ein Beispiel, wer eine Kreditkarte beantragt, der bekommt die recht schnell per Post ins Haus, kann sofort loslegen. Damit, das klingt effizient, unsere Korrespondentin Anne Schneider hat allerdings am eigenen Leib erfahren, dass das amerikanische Zack-Zack-System auch seine eigenen Zeitfresser hat.
12: In den USA geht praktisch nichts ohne eine Kreditkarte. Ich war deshalb froh, dass ich kurz nach dem Umzug nach Washington so ein Plastikkärtchen in meinen Händen halten durfte und bin mit meiner Familie gleich ins Möbelhaus shoppen gegangen. Schließlich mussten wir unser Haus ausstatten. Da gab es erstmal den Hotdog für die Tochter, den hat mir die Kreditkarte gerade noch erlaubt. Den vollen Einkaufswagen im Wert von $1,400 leider nicht mehr. Zahlung verweigert, Karte gesperrt. So eine Investition einen Tag nach Erhalt der Kreditkarte erschien dem Bankensystem wohl suspekt. Irgendwie peinlich für eine deutsche und deshalb in Finanzdingen eher konservative Seele, aber mit Hilfe der deutschen Kreditkarte erstmal reparierbar. Nur musste die US-Karte ja entsperrt werden, also Anruf bei der Hotline. Nach vielen automatisierten Fragen und sehr langer Wartezeit kam ich schließlich bei einem echten Menschen an, einer Frau. Die begann mir ziemlich komische Fragen zu stellen, ob ich in Galesburg, Illinois schon mal einen Häuserkredit aufgenommen hätte oder in Flagstaff, Arizona oder in St. George, Utah. Meine Antwort wahrheitsgetreu, ich sei gerade erst in die USA gezogen und hätte von den Orten noch nie gehört, was bestimmt ein Defizit sei. Auf jeden Fall hätte ich in den USA noch nie einen Häuserkredit aufgenommen. Diese Antwort schien die Callcenter-Mitarbeiterin nicht zufriedenzustellen. Auf jeden Fall ging die Fragerunde weiter, jetzt mit Automarken. Ob ich schon mal einen Dodge Durango, GMC Sierra oder Buick Enclave per Kredit gekauft hätte. Bei Auto 2 fragte ich, ob wir die Fragen nicht überspringen könnten, weil ja gerade erst zugezogen. Außerdem kannte ich mich mit den US-Automarken noch nicht wirklich aus. Das ging natürlich nicht. Die Prozedur war so vorgeschrieben. So sollte festgestellt werden, ob ich wirklich die rechtmäßige Besitzerin der Kreditkarte bin. Die wurde trotz meiner totalen Unkenntnis schließlich entsperrt. Aber nur bis zum nächsten Tag. Da ging es mit der Tochter in einen Laden für Teenie-Klamotten. Am Ende stand ich mit 2 T-Shirts an der Kasse und schwupps, wieder die Karte gesperrt, warum auch immer. Also wieder Hotline, ewige Wartezeit und schließlich die Städte Automarken fragen. Das dritte Mal wurde mir die Zahlung im Restaurant verweigert. Da bin ich zur Bankfiliale gegangen. Die Mitarbeiterin dort war super nett und hilfsbereit, nur musste sie dieselbe Hotline anrufen wie ich, da stundenlang warten und sich ausweisen. Es hat eine Weile gedauert, bis ihr geglaubt wurde, dass sie eine Kollegin ist. Da wurde mir klar, in den USA geht vieles erstmal schneller, aber Zeit frisst es trotzdem.
4: Eine Realsatire, was Anne Schneider auf unserem Außenposten in Washington erlebt hat mit dem schnellen Erhalt einer Kreditkarte. Manchmal ist gründlich geprüft, wie bei uns ja vielleicht doch besser.
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19: Gleich 8.31 Uhr mit Andreas Gerlach. Guten Morgen. Der Bundestag sollte in diesem Jahr seine Sommerpause ausfallen lassen, um die geplanten Reformen zu beraten und zu beschließen. Das fordert der Verband der Familienunternehmer. Organisationschefin Ostermann sagte dem Redaktionsnetzwerk Deutschland, dass die meisten Unternehmen bis zum Herbst ihre Investitionen durchrechnen wollen, und zwar auf Basis bestehender Gesetze. Die letzte Sitzung des Bundestags ist am 10. Juli. Die Sommerpause dauert rund 2 Monate. Trotz der vereinbarten Waffenruhe im Irankrieg gehen die gegenseitigen Angriffe in der Golfregion weiter. Das US-Militär teilte mit, es habe iranische Raketen abgewehrt, die in Richtung Kuwait und Bahrain abgefeuert worden seien. Aus Washington Samuel Jakisch.
20: In den beiden attackierten Golfstaaten befinden sich größere Stützpunkte der US-Streitkräfte. Zuvor hatte das US-Militär nach eigenen Angaben 4 iranische Drohnen nahe der Straße von Hormus abgewehrt. Anschließend hätten US-Einheiten Radarstellungen und Überwachungsanlagen auf iranischem Gebiet beschossen. Das US-Verteidigungsministerium rechtfertigt diese Angriffe stets als Selbstverteidigung seiner Truppenpräsenz in der Region.
19: Russlands Präsident Putin hat Friedensgespräche mit dem ukrainischen Präsidenten Selenskyj abgelehnt. Über die Absage zeigte sich Selenskyj enttäuscht. Aus der Nachrichtenredaktion Konstanze Semidey.
21: Alle hätten die schwache Antwort gehört zu Selenskyj. Er denke, viele Menschen weltweit werden enttäuscht sein. Der ukrainische Präsident hatte sich in einem offenen Brief an Putin gewandt und ihm ein Treffen in einem neutralen Land vorgeschlagen. Der russische Staatschef nannte den Ton des Briefes unverschämt. So schaffe man keine Bedingungen für ein persönliches Gespräch, sagte Putin auf dem Internationalen Wirtschaftsforum in St. Petersburg.
19: Am Tag der Bundeswehr heute öffnen 10 Standorte mit Kasernen, Flugplätzen oder Forschungseinrichtungen für Besucher. Auch Verteidigungsminister Pistorius wird dabei sein, unter anderem an der Universität der Bundeswehr in Neubiberg bei München. Die Bundeswehr will mit dem Aktionstag die Verbindung zur Bevölkerung stärken und auch das Interesse von Berufseinsteigern wecken. Allerdings haben Kritiker auch Protestaktionen und Kundgebungen angekündigt. WM-Ticket gelöst. Durch einen 2:0-Sieg in Köln gegen Norwegen haben sich die deutschen Fußballerinnen die Teilnahme am Turnier im nächsten Jahr in Brasilien gesichert. Für das deutsche Männerteam steht heute Abend das letzte Testspiel vor der WM an. Gegner ist Mitgastgeber USA. Jungstar Lennart Karl fällt allerdings für das Turnier aus. Er hat sich im Training verletzt. Nachnominiert wurde für ihn Hassan Ouedraogo von RB Leipzig. Und das waren die Nachrichten. Das Wetter heute erst freundlich mit viel Sonne. Ab dem Mittag wird es bewölkt und es gibt einige Schauer bei 18 bis 23 Grad. Morgen im Süden freundlich mit viel Sonne, im Norden wechselhaft und windig, aber trocken bei 17 bis 23 Grad. Die Zeit 8.34 Uhr.
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19: Vorsicht auf der A5 Kassel Richtung Frankfurt. Zwischen Obenthal, Dreieck und Homberg-Ohm liegen Reifenteile auf dem linken und dem mittleren Fahrstreifen.
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4: Mit Simone von der Forst einen schönen guten Morgen wünsche ich Ihnen. Die Bundesregierung sitzt zurzeit irgendwie zwischen allen Stühlen, oder? Auf der einen Seite muss die schwarz-rote Koalition Kosten in Milliardenhöhe einsparen. Auf der anderen Seite soll das die Betroffenen finanziell nicht überfordern. Wie bei der Pflege beispielsweise. Pflegende Angehörige etwa tragen die Hauptlast im Pflegealltag, sichern so das Funktionieren des Systems und jetzt sollen sie in Zukunft weniger Rente bekommen. Das tut weh. Genau das sieht aber der Reformvorschlag von Bundesgesundheitsministerin Nina Wagen von der CDU vor. Dietrich Karl-Meurer hat ein konkretes Beispiel.
22: Seit fast 30 Jahren pflegt Claudia Geiken aus Weimar ihre schwerstbehinderte Tochter Cäzilie. Sie organisiert den Alltag zu Hause weitgehend allein.
23: Sie wohnt bei uns zu Hause, besucht zwar den Förderbereich und mit meinem Mann gemeinsam versuche ich den Alltag so gut wie es geht zu stemmen. Ab und an haben wir dann den Pflegedienst mit am Start, aber die Hauptpflegeperson bin eigentlich ich.
22: Geiken engagiert sich auch in der Elternvertretung der Lebenshilfe. Arbeiten kann sie wegen der Pflege nicht mehr.
23: Da haben wir uns entschlossen, dass ich das zu Hause alles manage mit der Pflege und den Anträgen, die da so zusammenkommen.
22: Für sie zahlt die Pflegekasse Rentenbeiträge. So geht es vielen Familien in Deutschland. Die meisten Pflegebedürftigen werden zu Hause versorgt. Angehörige leisten den Großteil der Pflege. Meist sind es Frauen. Viele arbeiten weniger oder gar nicht. Die Rentenbeiträge sollen ihre spätere Altersvorsorge sichern.
0: Die Präsidentin des Deutschen Pflegerats, Christine Vogler, beschreibt die Situation wie folgt.
1: Pflegende Angehörige halten dieses System jeden Tag am Laufen. Oft unter großer Belastung, oft mit beruflichen Einschränkungen und oft mit Folgen für die eigene Alterssicherung.
0: Die Bundesregierung will die Pflegeversicherung reformieren. Wegen steigender Pflegezahlen und Kosten sieht Gesundheitsministerin Nina Barken Handlungsbedarf. Bei den Rentenbeiträgen für Angehörige soll gekürzt werden, erklärt die CDU-Politikerin.
2: Bis zu 70% dieser Rentenversicherungsbeiträge werden weiterhin durch die Pflegeversicherung geleistet. Es werden dadurch auch Anwartschaften erworben, werden aber weniger Anwartschaften erworben werden können in Zukunft. Und es ist schlicht der Tatsache geschuldet, dass das System nicht mehr weiter in diesem vollen Umfang diese Kosten übernehmen kann.
0: Für pflegende Angehörige bedeutet das also geringere Rentenansprüche. So sollen Milliarden gespart werden und die Finanzierung der Pflege stabilisiert werden. Pflegeratspräsidentin Vogler kritisiert die Pläne als nicht nachvollziehbar.
1: Wir reden ständig davon, häusliche Pflege und pflegende Angehörige stärken zu wollen. Und dann wird ihnen ausgerechnet eine soziale Absicherung gekürzt, die ohnehin erst mühsam als Anerkennung dieser Sorgearbeit erkämpft wurde.
0: Scharfe Kritik an den Plänen kommt auch von der Deutschen Stiftung Patientenschutz. Der Vorsitzende Eugen Brüsch erwartet eine Reform der Pflegeversicherung im Sinne einer Weiterentwicklung.
3: Stattdessen werden jetzt zukünftig der größte Pflegedienst Deutschland, und er ist meistens weiblich, dafür bestraft, dass zu Hause sowohl die Eltern oder auch der Ehemann oder die Ehefrau versorgt werden. Und das ist doch kein Zukunftskonzept.
0: Die Pläne dürften auch in der schwarz-roten Koalition für Streit sorgen. Vom Koalitionspartner der Union kommt Kritik. Der SPD-Gesundheitspolitiker Christos Pantazis warnt im Deutschlandfunk vor den Folgen für die häusliche Pflege.
24: Ich halte diesen Vorschlag für äußerst kritisch. Das ist zum Beispiel einer der Punkte, den wir im parlamentarischen Verfahren nochmals diskutieren müssen.
0: Doch bevor sich der Bundestag damit beschäftigt, muss das Kabinett zustimmen. Das soll bis zur Sommerpause geschehen. Claudia Geiken aus Weimar, die ihre Tochter Cäcilie pflegt, wird die weiteren Entscheidungen aufmerksam verfolgen, denn sie hätten für sie ganz konkrete Folgen.
23: Dann werde ich dann, weil ich die Pflege unserer Tochter übernehme, im Nachgang noch so bestraft.
0: Sie hofft, dass im weiteren Verfahren der Pflegereform bei der geplanten Kürzung noch nachgebessert wird.
4: Welche Folgen die anstehende Pflegereform für pflegende Angehörige hätte, Dietrich Karl-Meurer aus unserem Hauptstadtstudio hat uns das an einem Beispiel illustriert. Und wo wir gerade bei den Reformen sind, Rentenreform, Krankenkassenreform, Pflegereform, irgendwie scheint ja alles im Reformstau zu stecken. Scheint jedenfalls so, wenn man auf die Diskussionen der letzten Tage guckt. Alles hakt, Kommissionen kommen nicht weiter, Zeitzielmarken werden gerissen. Die Koalition ist sich oft uneinig, muss sich mit der Kritik auseinandersetzen, sie sei eben reformunfähig. Aber gibt es diesen Reformstau tatsächlich überall? Nicht ganz. Wir erinnern hier mal kurz an abgehakte Projekte.
25: Das Bürgergeld zum Beispiel, das hat die Bundesregierung umgebaut. Wer arbeiten kann, soll schneller und nachdrücklicher als bisher vermittelt werden. Wer dabei nicht mithilft, wer sich zum Beispiel nicht bewirbt, sich nicht regelmäßig beim Amt meldet oder Arbeit verweigert, muss mit härteren Konsequenzen als bisher rechnen. Grundsicherung heißt das Ganze jetzt, in der Koalition umstritten, aber abgehakt. Ab nächsten Monat tritt sie Schritt für Schritt in Kraft. Von einer umfassenden Rentenreform mag die Regierung noch ein ganzes Stück entfernt sein, aber die Aktivrente, die gibt es schon. Sie gilt seit Anfang des Jahres und ist, anders als der Name vermuten lässt, keine zusätzliche Rente, sondern eine Art Steuerbonus für Ältere. Wer als Rentner oder Rentnerin arbeiten will, kann monatlich bis zu 2000 Euro steuerfrei dazu verdienen. Am Reformhorizont steht auch noch eine umfassende Steuerreform. An einigen Schräubchen hat Schwarz-Rot aber schon gedreht. Unternehmen werden bei der Stromsteuer entlastet, die Gasspeicherumlage wurde abgeschafft, seit Januar gibt es eine höhere Pauschale für Pendler und die Umsatzsteuer im Gastrogewerbe ist gesenkt worden. Dann die Krankenhausreform. Von der Ampelregierung vorgeformt und von der aktuellen Koalition nach eigenen Worten fortentwickelt. Künftig soll zum Beispiel nicht mehr jedes Krankenhaus alles anbieten. Und der sogenannte Bundesklinikatlas, den Ex-Gesundheitsminister Lauterbach sich mal als Wegweiser vorgestellt hatte, der wird wieder abgeschafft. Auch unter die Reform, die Bundesinnenminister Dobrindt oft als Migrationswende bezeichnet, kann die Bundesregierung einen Haken setzen. Sie hat Aufnahmeprogramme beendet, den Familiennachzug teilweise gestoppt und die Einbürgerung nach 3 Jahren wieder abgeschafft. Dann wäre da noch die Reform des sogenannten Heizungsgesetzes. Da wähnte sich die Regierung schon auf der Zielgeraden, war sie aber gar nicht. Es hakt an zahlreichen Details und deshalb geht dieses Reformprojekt in die Verlängerung.
5: Nicht überall aber gibt es den vielbesungenen Reformstau. Das hat meine Kollegin Ulrike Römer festgestellt. Sie hat sich angesehen, wo die Koalition überall einen Haken dran machen konnte.
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5: Seit mehr als 3 Jahren schon, nämlich seit Mai 2023, ist in der EU eine Richtlinie in Kraft, die Löhne und Gehälter transparent machen soll. Bis morgen müssten alle EU-Staaten das jetzt eigentlich in ihr eigenes Recht eingebaut haben. Sie ahnen das vielleicht durch meine Wortwahl, müssten. Deutschland wird die Frist zum 7. Juni nämlich wohl verfehlen. Der endgültige Gesetzestext ist noch nicht da. Heißt im Umkehrschluss aber auch, von morgen an können sich Beschäftigte im öffentlichen Dienst unter bestimmten Bedingungen direkt auf die Vorgaben der EU berufen.
6: Schon seit fast 70 Jahren gibt es in der EU das Ziel, dass Frauen und Männer für die gleiche Arbeit das gleiche Geld bekommen. Damals hat das die Europäische Wirtschaftsgemeinschaft, also der Vorgänger der Europäischen Union, aufgeschrieben. So lange ist das her. Heute, im Jahr 2026, ist das immer noch ein Ziel. Denn es gibt weiter einen Gender Pay Gap, also eine Lohnlücke zwischen Frauen und Männern. In Deutschland etwa liegt diese Lücke bei rund 6%, wenn man auf die bereinigte Zahl schaut, also so Faktoren rausrechnet, wie dass Frauen öfter in Teilzeit und in schlechter bezahlten Berufen arbeiten. Für mehr Fairness auf dem Gehaltszettel hat die EU vor 3 Jahren die sogenannte Entgelttransparenzrichtlinie beschlossen. Komplizierter Name, einfaches Konzept, sagt Maria Neuchel von der SPD. Die EU-Parlamentarierin ist Mitglied im Ausschuss für die Rechte der Frauen und die Gleichstellung der Geschlechter.
7: Das Entgelttransparenzgesetz ist wie ein Hustensaft. Denn momentan ist das System nicht okay. Wenn irgendwann das System okay ist, vielleicht brauchen wir das Gesetz irgendwann nicht mehr.
6: Die Richtlinie setzt bei den Unternehmen an. Wenn die mindestens 100 Mitarbeiter haben, müssen sie die Durchschnittsgehälter für Frauen und für Männer bei vergleichbaren Jobs offenlegen. Und auch die Kriterien, anhand derer das Gehalt berechnet wurde. Die Differenz zwischen den Gehältern darf bei maximal 5% liegen. Sonst müssen Unternehmen Gehälter angleichen und Betroffene haben Anspruch auf Schadenersatz. Und wenn eine Stelle ausgeschrieben wird, dann muss das Gehalt spätestens im Bewerbungsgespräch kommuniziert werden. Die Europäische Statistikbehörde Eurostat sammelt Daten zum unbereinigten Gender Pay Gap in der EU, also zur generellen Lohnlücke zwischen Frauen und Männern. Dieser Gender Pay Gap liegt im Durchschnitt bei etwa 11% in der Europäischen Union. In Deutschland noch darüber und Estland ist Spitzenreiter, da sind es fast 19%. Die EU-Entgelttransparenzrichtlinie dürfte Einfluss auf diese Zahlen haben. Das sei richtig, sagt Christoph Wiedenroth, Referent für europäische Angelegenheiten beim Mittelstandsverband BVMW.
8: Es ist wichtig, den Gender Pay Gap in Deutschland auch erfolgreich aufzulösen. Wir müssen aber auch mit einem Auge weiterhin auf die Wettbewerbsfähigkeit unserer Unternehmen schauen. Die EU-Entgelttransparenzrichtlinie fällt in einen Zeitraum, bei dem viele Unternehmen eigentlich mit dem Rücken an der Wand stehen. Und sie haben die erhebliche Sorge, dass die Richtlinie in der Umsetzung in den Betrieben zu einem erheblichen bürokratischen Mehraufwand führen wird.
6: Die Unternehmen bräuchten Planungssicherheit. In vielen Ländern ist die aber nicht gegeben, weil es trotz Frist zum 7. Juni weiter keine Gesetzentwürfe gibt, um die EU-Richtlinie in nationales Recht zu überführen. Das ist auch in Deutschland der Fall.
5: Gegen eine Ungleichbehandlung von Mann und Frau in Sachen Lohn muss die Gehaltsangabe in Zukunft in die Stellenanzeige. Das ist EU-Vorgabe. Sarah Lopez aus unserem Studio Brüssel-Heid hatte die Einzelheiten und auch warum. Heute ist nicht nur ein Samstag im Junimond, es ist auch noch der 6.6.2026 und da wird wieder geheiratet, was das Zeug hält. Lange Schlangen vor Standesämtern bundesweit, viele haben schon Slots vergeben. In Berlin gibt es sogar die lange Nacht der Eheschließung, auch in München oder Frankfurt heißt es nur noch ausgebucht. Das gilt auch für den nächsten Termin mit einer Schnapszahl, das ist dann der 26.6.26. Was bringt die Menschen dazu, sich diese Daten für ihr Jawort auszusuchen? Bringt eine Schnapszahl vielleicht mehr Glück für die Liebe? Einer, der es wissen muss, ist Wolfgang Krüger. Er ist Psychotherapeut in Berlin, Buchautor und kennt sich mit dem Gelingen von Liebesbeziehungen bestens aus. Ich habe ihn deshalb gefragt, warum entfalten die Schnapszahlen 6.6.26 oder andere so eine Magie, was das Heiraten angeht?
9: Naja, wir haben immer das Gefühl, es ist einfach was Besonderes, nicht? Da heiraten relativ viele. Es ist vor allem sehr praktisch. Es ist eine Zahl, die man nicht so leicht vergisst. Wir haben ja das Phänomen, dass Frauen alle Geburtstage, alle besonderen Tage, weil man sich kennengelernt hat, weil man heiratet, Frauen behalten das. Wir Männer nicht. Wir Männer kennen die Börsenkurse, wir kennen alle möglichen Zahlen im Leben, aber im Laufe der Zeit verschlampen wir das. Und der große Vorteil, wenn wir einen solchen Tag haben, dass auch wir Männer das nicht vergessen können.
5: Ist das nur ein Klischee oder warum ist Frauen der Hochzeitstag so besonders wichtig?
9: Na, ich glaube, dass Frauen viel mehr emotional normalerweise für die Beziehung tun als wir Männer. Und ich habe selber geheiratet vor vielen Jahren und meine Frau hat dann gesagt, pass mal auf, wir heiraten in der Nähe meines Geburtstages. Den Geburtstag, den vergisst du nicht. Und wenn wir dann in der Nähe heiraten, dann hast du immer so ein Signal, dass du weißt, okay, da muss ich mal auf den Kalender gucken, da in der Nähe, da war doch die Hochzeit.
5: Hat's geklappt?
9: Das hat geklappt, ich vergesse das nicht. Nein.
5: Viele wünschen sich ja auch, dass ihnen so eine Schnapszahl Glück bringt für ihre Ehe. Die soll quasi dann magische Kräfte entwickeln. Ist da was dran? Halten die Ehen länger, die an so einem Datum geschlossen wurden?
9: Nein, das ist absoluter Quatsch. Es gibt nur eine einzige Sache, die man rausgefunden hat. Und zwar Menschen, die im Rahmen einer großen Feier heiraten, wo also viele Freunde da sind. Und wenn das eine sehr soziale Feier ist, wo man also die anderen vorstellt, wo man das Gefühl hat, die Leute werden nicht nur bespaßt in einer tollen Veranstaltung, sondern es ist richtig ein Fest. Diese Hochzeiten, die halten länger, weil sich dann gezeigt hat, da sind Menschen, die das Soziale sehr schätzen, die Bindung sehr schätzen, die wissen, wie man mit anderen Leuten umgeht, die großen Freundeskreis haben. Und das ist eine gute Voraussetzung zum Heiraten. Alle anderen Sachen sind völlig im Grunde Quatsch. Zum Beispiel, man hat mal gesagt, beim Heiraten, es kommt auch darauf an, wie teuer die Hochzeit ist. Wenn die Hochzeit ganz teuer ist, dann hält die länger. Das ist absoluter Unsinn. Ich selber habe geheiratet mit meiner Frau in einer Laubenkolonie und wir haben die Leute aufgefordert, bringt alle was mit. Und wir haben, glaube ich, 300 Euro ausgegeben für die Hochzeit und sind seit 20 Jahren verheiratet. Also es kommt im Wesentlichen auf den sozialen Faktor an.
5: Jetzt muss ja heutzutage eigentlich keiner mehr heiraten, so wie vielleicht vor 50 Jahren noch. Man kann sich ja auch einfach als verpartnert eintragen lassen. Was bringt denn die Leute eigentlich noch dazu, es trotzdem zu tun? Sind das die Kinder oder die Steuererklärung oder was ist das?
9: Na, ist meistens eine Mischung. Also wenn man in späteren Jahren heiratet, dann spielen natürlich steuerliche Gesichtspunkte, auch die Frage von Erbschaft und Vermögen, das spielt sicherlich eine Rolle. Das sind die sachlichen Punkte. Aber wir heiraten eigentlich in einer geprüften Beziehung, also wir kennen den anderen schon länger und wir heiraten heutzutage aus Liebe im Wesentlichen, nicht mehr aus Berechnung. Und heiraten schafft ein anderes Gefühl einer emotionalen Verbundenheit, weil die Möglichkeit, mich zu trennen, die gebe ich etwas aus der Hand. Und ich sage, wir haben bisher so gut miteinander sind wir ausgekommen, dass ich quasi den Gedanken oder die Chance oder die Möglichkeit, dass wir nochmal uns trennen, die schiebe ich im Grunde zurück. Und insofern schafft das Heiraten wirklich eine Form von Verbundenheit und auch sich miteinander zu bemühen, die größer ist als in den Beziehungen, wo man nicht heiratet. Wir müssen immer bedenken, wenn ich so ein Ausstiegsszenario noch im Kopf habe, kann ich das eines Tages wahrnehmen. Und Menschen, die verheiratet sind, geben sich auch in schwierigen Zeiten viel mehr Mühe, weil einfach das Rennen sehr viel schwieriger ist.
5: Jetzt sind Sie nicht nur von Berufswegen, sondern ja offensichtlich auch Privatexperte. Welche Zutaten braucht es denn für eine gelungene und langjährige Beziehung?
9: Na, mehrere Dinge. Das eine ist, ich darf nicht den anderen ändern wollen. Also ich muss gucken, dass ich immer jemanden finde, wo ich grundsätzlich mit dem anderen einverstanden bin. Und ich muss den anderen sehr gut und vor allem respektvoll behandeln. Also dem anderen Anerkennung zu geben und zu gucken, in einer Beziehung zu sein, wo der andere das Gefühl hat von Wertschätzung. Das ist unbedingt wichtig. Und das Dritte ist, ich brauche eine gewisse Selbstständigkeit. Partnerschaften können nur funktionieren, wenn ich eine Mischung habe, einerseits von viel Nähe, aber auch eines genügenden Abstandes, wo beide eigene Freundschaften haben. Weil nur aus dieser Mischung heraus ergibt sich eine gewisse Leidenschaft verbunden mit einer großen Sehnsucht.
25: Das sagt uns der Psychotherapeut, Buchautor und Beziehungsexperte Wolfgang Krüger zum Thema Heiraten am Schnapszahldatum. Heute ist schließlich der 6.6.26.
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25: 8.200 Menschen in Deutschland warten zurzeit darauf, hoffen, dass ihnen möglicherweise jemand Fremdes das Leben rettet. So viele stehen nämlich laut Deutscher Stiftung Organspende auf der Warteliste. Viele von ihnen werden wohl sterben, weil nicht genug Organe gespendet werden. Seit Jahren wird deshalb darüber diskutiert, die sogenannte Widerspruchslösung einzuführen. Das hieße, jede Person, die zu Lebzeiten nicht ausdrücklich Nein gesagt hat, wäre dann potenzieller Organspender, wenn er oder sie einen Hirntod erleidet. Erst vergangenen Monat hat der Bundestag darüber zuletzt debattiert. Zum Tag der Organspende heute machen allerdings Ärzte noch mal auf einen anderen Weg aufmerksam, die Anzahl der gespendeten Organe zu erhöhen. Daniela Remus hat da für uns die Einzelheiten.
10: Über 30% mehr Organspenden seien möglich, wenn in Deutschland, so wie in fast allen europäischen Nachbarländern üblich, der Herz-Kreislauf-Tod zusätzlich als Kriterium für eine Organspende zugelassen würde. So argumentieren viele Transplantationsmediziner, wie beispielsweise Professor Felix Schönrath vom Herzzentrum an der Charité.
12: Und das ist eine Situation, wo wir denken, dass unabhängig von dieser, ja, zum Teil auch sehr emotional geführten Diskussion Widerspruchszustimmungslösung, ein unheimliches Potenzial an Spendern vorhanden ist, wo Angehörige und wo Menschen eben auch selber für sich entschieden haben, dass sie gerne Spender werden würden in so einer ausweglosen Situation, die das dann aber nicht dürfen.
10: Denn bei uns gilt ausschließlich der Hirntod als Kriterium, um einen Menschen für tot zu erklären und ihm Organe entnehmen zu dürfen. Aber in sehr vielen Fällen, so das Argument der Medizinerinnen und Mediziner, seien die Menschen zwar nicht hirntot, hätten aber dennoch ohne Beatmungsgerät keine Chance zu überleben. Und in diesen Fällen, nach einem Herz-Kreislauf-Tod, sollte es erlaubt sein, Organe zu entnehmen, sagt der Herzchirurg Professor Jan Gummert vom Vorstand der Deutschen Gesellschaft für Thorax-, Herz- und Gefäßchirurgie.
14: Bei der sogenannten Spende nach dem Herztod wäre das dann aber so, dass man das unter kontrollierten Bedingungen macht, also das Beatmungsgerät abstellt auf der Intensivstation, dann wartet, bis das Herz aufhört zu schlagen. Und dann würde man den Patienten, der dann formal jetzt ein Herztod gestorben ist, in den OP bringen und dann die Organe, die gespendet werden sollen, dass die dann entnommen werden.
10: Voraussetzung dafür wäre, dass das Gehirn so unwiderruflich geschädigt ist, dass sich der Zustand auch nach Tagen oder Wochen nicht verbessert. Dennoch gibt es Kritik an diesem Konzept. Sie entzündet sich vor allem daran, dass ein Herz-Kreislauf-Tod nicht irreversibel ist, so wie ein Hirntod, sondern theoretisch die Möglichkeit zur Wiederbelebung vorhanden ist. Sorgen, die Jan Gummert, Direktor der Herzklinik an der Uniklinik in Bochum, für unberechtigt hält.
14: Es geht nicht um den unerwarteten Kreislaufstillstand, also jemand, der nach einem Herzinfarkt zum Beispiel Kreislaufstillstand hat und dann wiederbelebt wird. Das sind nicht die Patienten, die gemeint sind. Da kann man immer sicher sein, dass alles Menschenmögliche getan wird, um einen Patienten dann wiederzubeleben.
10: Schon jetzt wünschen sich immer mehr Menschen, dass sie nicht reanimiert werden wollen, wenn ihr Gehirn bei einem Unfall oder ähnlich schwerstens geschädigt würde. Deshalb würden die Maschinen in diesen Fällen nach Absprache mit den Angehörigen abgestellt, so der Herzchirurg. Das Thema werfe viele ethische Fragen auf. Deshalb sei es erforderlich, so der Vorsitzende des Ethikrates, dass zunächst einmal gesellschaftliche Debatten dazu angestoßen würden, die das Thema Organspende und Herz-Kreislauf-Tod genauer beleuchteten, um sich so mit dem Tabuthema auseinanderzusetzen.
25: Es gäbe noch Alternativen zu einer Widerspruchslösung, um mehr Spenderorgane zu bekommen. Daniela Remus hat heute am Tag der Organspender für uns darüber berichtet.
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25: Es ist soweit, also fast, aber so langsam stellt sich schon das WM-Feeling ein, oder? Noch 5-mal schlafen, dann geht sie los, die Weltmeisterschaft in den USA, Mexiko und Kanada. Und heute Abend soll sich zeigen, ob die DFB-Auswahl schon angekommen ist. Wortwörtlich ist die Mannschaft von Julian Nagelsmann natürlich schon in Chicago, Illinois, USA. Heute Abend um 20.30 Uhr findet das letzte Testspiel statt gegen Mitgastgeber USA. Florian Eckel aus unserem Reporterteam hat das für uns im Blick. Ich habe ihn heute ganz früh schon gesprochen und gefragt, wie ist denn die Stimmung in der Nationalmannschaft? Haben die sich schon eingegroovt?
13: Ja, prinzipiell ist es bislang eigentlich ganz ordentlich gelaufen. Von Fanseiten war noch nicht wahnsinnig viel los. Also da waren immer so 15 bis 20 Fans vorm Hotel. Manche haben sich dann auch zum Trainingsgelände verirrt. Da ist noch ein bisschen Luft nach oben, aber bei der Mannschaft war die Stimmung bislang sehr, sehr gut, bis heute der große Schock kam. Lennart Kahl, der Youngster vom FC Bayern, zuletzt so super drauf gewesen, hat sich schwer verletzt und fällt jetzt für die WM aus.
25: Oh je, jetzt kommt noch eine andere Härte dazu. Ostküstenzeit ist das Spiel ja um die Mittagszeit. Es ist im Moment ziemlich muckelig warm, glaube ich, in Chicago. Ist es heute auch noch ein Test in Sachen Kondition?
13: Ja, vor allem ist es sehr, sehr schwül. Also die Hitze an sich ist noch gar nicht das Problem. Wir bewegen uns bei knapp um die 30 Grad, aber es ist unfassbar schwül. Also die Luft, sie steht, aber das ist ja auch genau das, was das deutsche Team, was auch der Bundestrainer eigentlich jetzt auch damit bewirken will. Dass man so früh angereist ist, dass man hier ein Testspiel noch hat, dass man sich schon mal so ein bisschen an die Gegebenheiten anpasst. Ja, in Sachen Zeitverschiebung sollten die deutschen Spieler jetzt so einigermaßen wieder auf der sicheren Seite sein. Aber Thema Wetter und natürlich Temperaturen dann, das wird die schon noch ein paar Tage begleiten.
25: Jetzt hast du schon angesprochen, wir sind one man down, wenn Lennart Kahl ausfällt. Es gibt aber eine andere Menge junge Wilde in Nagelsmanns Aufgebot. Unser Frankfurter Neni Brown zum Beispiel, Dennis Undav, der ja gegen Finnland gleich zweimal geknipst hat. Außerdem Flo Wirtz und Jamal Musiala gesetzt. Die scheinen eine Allzweckwaffe zu sein. Werden die wohl heute wieder so auflaufen, minus Lennart Kahl? Oder behält sich Nagelsmann die quasi in der Hinterhand?
13: Ja, auf jeden Fall wird Kai Havertz noch vorne reinkommen. Der hat ja im Champions-League-Finale für den FC Arsenal getroffen. Dennis Undav ist ja ein bisschen angeschlagen, hat ja zuletzt gegen Finnland 2 Tore gemacht, 1 vorbereitet, aber auch einen Schlag abbekommen. Also der wird pausieren müssen. Vielleicht kommt er dann in der zweiten Hälfte noch für ein paar Minuten rein. Ja, und ansonsten wird es natürlich jetzt spannend, wer für Lennart Kahl reinkommen wird. Leroy Sané wäre so ein Kandidat, das wäre die naheliegendste Option. Oder Jamie Leveling, Asan Uedraogo. Der ist auch erst 20 Jahre jung, aus Leipzig jetzt frisch nochmal nachnominiert. Der wird noch nicht dabei sein, der reist dann gleich nach Winston-Salem ins Space Camp, wenn die Nationalmannschaft dann ab Montag dort weitermacht.
25: Florian Eckel war das aus unserer Sportredaktion.

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1: Um 9 Uhr mit Rahel Ehret. Guten Morgen. Der Verband der Familienunternehmer fordert, dass der Bundestag noch im Sommer über die großen Reformen der Regierung entscheidet. Dafür müsste allerdings die Sitzungspause des Parlaments ausfallen. Hauptstadtkorrespondent Jan-Frederik Willems mit den Einzelheiten.
2: Steuerreform, Rentenreform, Arbeitsmarktreform. Die Regierung will mit einer Reihe von Vorhaben das Land modernisieren. Auf die Eckpunkte dazu wollen Union und SPD sich Ende des Monats einigen. Im Bundestag würde das Ganze allerdings frühestens im Herbst beschlossen werden können, nach Ende der Sommerpause. Ein Brief an die Abgeordneten von Union und SPD von Verbandspräsidentin Ostermann liegt dem ARD-Hauptstadtstudio vor. Darin fordert Ostermann, dass die für das Reformpaket relevanten Bundestagsausschüsse im Sommer weiterarbeiten und dass die Reformgesetze noch im August vom Parlament beschlossen werden. In besonders dringenden Fällen kann der Bundestag auch im Sommer zusammengerufen werden. In der Vergangenheit war das etwa der Fall, als der Wiederaufbaufonds nach der Ahrtal-Flutkatastrophe oder die Griechenlandhilfen während der Eurokrise im Parlament beschlossen werden mussten.
1: Der Iran hat erneut US-Stützpunkte in Kuwait und Bahrain angegriffen. Das hat das US-Militär bestätigt. Demnach konnten die meisten der Raketen abgefangen werden. Wie die Nachrichtenagentur AFP berichtet, soll es allerdings in der Nähe des kuwaitischen Flughafens mehrere Explosionen gegeben haben. Die iranischen Revolutionsgarden teilten mit, die Angriffe seien eine Vergeltung für US-Attacken auf iranische Stellungen im Golf. In Kairo wollen mehrere palästinensische Organisationen heute über die Zukunft des Gazastreifens beraten. Wie die Nachrichtenagentur AFP berichtet, sollen auch Vertreter der islamistischen Terrorgruppe Hamas an den Gesprächen teilnehmen. Im Mittelpunkt steht die Frage, wer das Gebiet nach dem Krieg verwalten soll. Die Zukunft des Küstenstreifens ist einer der größten Streitpunkte bei den Verhandlungen über die nächste Phase der Waffenruhe. Die Hamas fordert zunächst eine neue palästinensische Verwaltung, bevor sie über eine Abgabe ihrer Waffen sprechen will. Israel lehnt das ab. Russland hat nach eigenen Angaben in der Nacht hunderte ukrainische Drohnen abgefangen. Darunter Dutzende in der Nähe von St. Petersburg, wo derzeit ein internationales Wirtschaftsforum stattfindet. Der Gouverneur der Region sagte, die Kampfhandlungen dauerten weiter an. In der Region sind auch wichtige Häfen. Russland und die Ukraine haben in den vergangenen Monaten ihre gegenseitigen Angriffe verstärkt. Das Wirtschaftsforum geht heute zu Ende. In Heidenheim beginnt heute die neue Saison der Opernfestspiele. Das Motto der diesjährigen Festspiele lautet Macht Menschen. SWR-Reporter Rainer Schlenz berichtet.
3: Ab heute dreht sich im Rittersaal auf Schloss Hellenstein alles um Herrschaft, Verführung, Schuld und Menschlichkeit. Giuseppe Verdi steht erneut im Mittelpunkt mit zwei großen Opern nach Shakespeare-Themen, nämlich Othello ab dem 3. Juli und ab dem 16. Juli folgt Macbeth. Auch das Rahmenprogramm ist wieder üppig. So heißt es heute Abend Oha Late Night. Daneben gibt's ein Sinfoniekonzert, einiges an Jazz und ein musikalisches Picknick, die Schlossbergtafel. Zum Finale wird eine ganz frühe Verdi-Oper im Festspielhaus inszeniert, nämlich I Masnadieri, zu Deutsch Die Banditen.
1: SWR Nachrichten, Redaktion Patricia Wern. Der Wetterbericht für Baden-Württemberg und Rheinland-Pfalz. Ein Tiefausläufer sorgt für etwas wärmere Luft. Die Vorhersage: Heute ziehen von Westen her zeitweise dichte Wolken über Rheinland-Pfalz und Baden-Württemberg hinweg. Zwischendurch scheint die Sonne. Am Nachmittag und gegen Abend gibt es deutlich örtlich Schauer. Die Temperaturen steigen nach dem kühlen Morgen bis 17 Grad im Westerwald und 24 Grad am südlichen Oberrhein. Die weiteren Aussichten: Morgen wird es oft freundlich mit teils längeren sonnigen Phasen. Die Zeit: Es ist 9.04 Uhr.
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4: Wir haben keine Meldungen.
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5: Mit Simone von der Forst, guten Morgen. Schön, dass Sie bei uns sind. Man macht diesen Job sicher aus Liebe, Dankbarkeit, vielleicht Pflichtgefühl, aber wer Angehörige pflegt, der hat einen nervenaufreibenden und kräftezehrenden Vollzeitjob mit vielen Überstunden, einen, den man nach getaner Arbeit nicht abstreifen kann. Und ausgerechnet diese Menschen, die sollen nun Leidtragende der Pflegereform sein, indem ihre Rente gekürzt wird. Das geht so nicht, sagt Jan Zimmermann aus unserem Hauptstadtstudio.
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4: Klar, es muss gespart werden. Allerdings bitte nicht so. Das Geld in der Pflegekasse reicht hinten und vorne nicht. Schon im kommenden Jahr sollen rund 7,5 Milliarden Euro fehlen. Es ist also richtig, dass Gesundheitsministerin Wagen von der CDU versucht, frisches Geld für die Pflegeversicherung zu organisieren. Und ja, wer mehr leisten kann wie Gutverdiener, soll auch höhere Pflegebeiträge zahlen. Und für Privilegien aus vergangenen Zeiten wie die beitragsfreie Mitversicherung von Ehepartnern haben wir heute schlicht und einfach kein Geld mehr. Außerdem sind Wagens Pläne, Prävention und Pflegebegleitung zu stärken, ein guter Anfang. Aber dort zu sparen, wo die Not in der Pflege am größten ist, geht in die völlig falsche Richtung. Es ist ein verheerendes Signal an die Pflege zu Hause, dass ausgerechnet bei pflegenden Angehörigen gekürzt werden soll. Die Ministerin will die Rentenansprüche absenken. Betroffen sind vor allem Frauen, die zu Hause pflegen und deshalb weniger oder gar nicht mehr arbeiten können. Frauen, die oft ohnehin weniger Rente bekommen und stark von Altersarmut bedroht sind. Genauso ist es ein verheerendes Signal, bei den Pflegebedürftigen im Heim zu sparen. Sie sollen länger auf weiter steigenden Eigenanteilen sitzen bleiben. Die Heimkosten sind in den vergangenen Jahren explodiert. Vielerorts 3.000 bis 4.000 Euro für einen Pflegeplatz im Monat. Gerade in diesem Bereich zu belasten statt zu entlasten, sorgt schon jetzt für Riesenärger und hat eine soziale Sprengkraft. Viele Pflegebedürftige sind bereits heute auf Sozialhilfe angewiesen, um die hohen Heimkosten zu finanzieren. Wer hier streicht, macht noch mehr Menschen von staatlicher Unterstützung abhängig. Zu Recht entsteht ein regelrechter Kritik-Tsunami, großer Unmut bei Betroffenen, Sozialverbänden, Opposition und Koalitionspolitikern. Gesundheitsministerin Wagen ist nicht gut beraten worden. Anders als bei der Gesundheitsreform sind ihre Pflegepläne unausgewogen und unfair gegenüber den Pflegebedürftigen und ihren Angehörigen. Statt einer echten Reform, mit der zum Beispiel die Länder verpflichtet werden, sich mehr an Kosten für Bau und Sanierung von Pflegeheimen zu beteiligen, die bislang größtenteils auf die Pflegebedürftigen abgewälzt werden, statt so einer Reform hat die Ministerin lediglich ein Sparpaket vorgelegt, zulasten der Schwächsten in der Pflege. Ich finde, diese Pläne dürfen so nie Realität werden.
5: Es muss gespart werden in Bezug auf die Pflege, aber so geht's nicht. Das ist die Meinung von Jan Zimmermann aus unserem Hauptstadtstudio.
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5: Künstliche Intelligenz scheint irgendwie gefühlt schon überall drin zu stecken. Jetzt wissen wir ja alle, dass Chatbots auch mal halluzinieren und man nicht immer alles für bare Münze nehmen kann, was die so raushauen. Und dass die Anwendungen auch Tausende von Jobs kosten. Das haben zuletzt zum Beispiel die Special Effects Spezialisten erlebt, die bei Disney die Effekte für die Marvel Superheldenfilme kreiert haben. Das ist allerdings nur die offensichtliche Kehrseite. Was, wenn KI im Hintergrund gezielt für finstere Zwecke eingesetzt wird oder sich sogar von der Menschheit unabhängig macht? Das ist ein Horrorszenario, das es bisher nur in Science Fiction gab, aber die Regulierung der neuen Technologie ist tatsächlich ein ungelöstes Dauerthema. Der KI-Entwickler Anthropic selbst hat jetzt eine Idee.
6: Right now, it's like the AI industry has a gas pedal.
7: Zurzeit hat die KI-Industrie ein Gaspedal, aber sie hat kein Bremspedal.
6: But it doesn't have a brake pedal.
7: Sagt der Brite Jack Clark. Er hat Anthropic mitgegründet. Jetzt leitet er das Forschungsinstitut der KI-Firma. Mit dem Sender BBC spricht er über den Vorschlag des Startups, der auch in einem Artikel auf dem Firmenblog steht. Zitat:
8: Wir glauben, dass es gut für die Welt wäre, die Option zu haben, die Entwicklung besonders fortgeschrittener Modelle zu verlangsamen oder zu pausieren.
7: Anthropic wolle helfen, dieses Bremspedal für die KI-Industrie zu bauen.
6: And what we're saying is, we want to do some of the work required to build.
7: Künstliche Intelligenz kann nicht nur Texte, Bilder oder Videos erstellen. KI entwickelt auch Computercode. Anthropics KI-Software Claude gilt darin als führend. Die Firma nutzt sie auch selbst.
6: So the majority of the code in our organization.
7: Die Mehrheit des Codes bei uns wird jetzt von unseren KI-Systemen selbst geschrieben. Das begleitet diesen großen Anstieg an Produktivität aller Beschäftigten. Eine pausierende oder zumindest verlangsamte KI-Entwicklung solle helfen, dass Menschen handlungsfähig bleiben und nicht die Kontrolle über Computer verlieren.
6: Because no one wants,
7: denn niemand möchte KI, die unkontrolliert Biowaffen entwickelt. Noch sei es nicht so weit, die Gefahr sei aber, dass sich KI-Systeme in den nächsten Jahren selbstständig immer weiter verbessern und möglicherweise irgendwann nicht mehr zu kontrollieren seien.
6: AI progress is going to be faster.
7: Die Fähigkeiten dieser Systeme werden besser und schneller als viele erwarten.
6: A lot more quickly than I think many people expect.
7: Anthropic schlägt deshalb eine weltweite Koordinierung der KI-Entwicklung vor. Die führenden Forschungslabore und und Regierungen müssten zusammenarbeiten. Das ist nicht ganz neu. Schon seit Jahren gibt es die Idee, eine Organisation nach dem Vorbild der Atomenergiebehörde einzurichten. Die Kontrolle von KI sei allerdings herausfordernder als die von konventionellen Waffensystemen, schreibt Anthropic im Blog-Eintrag.
8: KI-Trainingsläufe lassen sich viel leichter verbergen als Raketensilos. Der Anreiz, KI heimlich weiterzuentwickeln, ist groß. Wer weitermacht, während andere pausieren, könnte die Führung übernehmen.
7: Kritiker werfen Anthropic vor, Warnungen vor KI auch als Marketingmaßnahmen zu nutzen. So hat das Unternehmen in diesem Jahr schon vor der eigenen KI-Mythos gewarnt. Die sei so mächtig, dass sie nicht breit veröffentlicht werde. Außerdem investiert auch Anthropic Milliarden in KI und treibt die schnellen Entwicklungen selbst mit an. Natürlich spricht Jack Clark nicht von Marketing, sondern sagt, etwas wirklich Wichtiges passiert hier und wir müssen die Welt darüber informieren. Das ist Teil unserer gemeinnützigen Mission. Das ist die Motivation dafür. Auch andere sprechen sich angesichts der schnellen KI-Entwicklungen für mehr Kontrolle aus. US-Präsident Trump hat in dieser Woche ein Dekret unterschrieben. Darin werden KI-Firmen aufgefordert, neue Modelle vorab der US-Regierung zur Verfügung zu stellen. Sie sollen dann auf Sicherheitsrisiken überprüft werden. Allerdings passiert das auf freiwilliger Basis. Und noch eine Stimme zum Thema KI-Regulierung. Papst Leo XIV. Sagte vor knapp 2 Wochen,
9: Artificial intelligence needs to be disarmed.
7: KI müsse entwaffnet werden. Aber wie realistisch ist eine KI-Entwicklungspause? Die Vergangenheit zeigt, nicht sehr realistisch. KI-Unternehmen investieren gerade eben sehr viel Geld, um die besten KIs zu entwickeln. Der Konkurrenzdruck ist hoch. Vor mehr als 3 Jahren gab es schon mal einen ähnlichen Aufruf. Einer der Unterstützer damals, Elon Musk. Später kam raus, parallel zum Aufruf gründete er seine eigene KI-Firma.
5: Was tun, damit die KI nicht eigene, vom Menschen unkontrollierte Wege geht? Der Hersteller Anthropic hat gerade einen Vorschlag dazu gemacht. Was dran ist, hat sich Nils Dams für uns angesehen. Am 31. Januar 2020 waren es hochoffiziell, trotz einer Übergangsphase, nur noch 27 statt 28 EU-Mitglieder. Aber was die Briten mehrheitlich damals nicht mehr wollten, eine Menge andere wollten es. Es gab eine ganze Reihe Kandidaten, die nichts mehr wollen als eine Mitgliedschaft in der EU. Auf dem Balkan zum Beispiel. Albanien, Bosnien und Herzegowina, Montenegro, Nordmazedonien und Serbien. Und deren führende Politikerinnen und Politiker haben sich gerade in Montenegro getroffen. Anwesend auch Frankreichs Präsident Macron und unser Bundeskanzler Friedrich Merz. Und unser Korrespondent für Südosteuropa, David Frech. Der hat das Ganze für uns im Blick gehabt. Und während die EU-Politiker gerade abreisten oder vielmehr abhoben, habe ich ihn gefragt, war das ein warmherziges Treffen unter Menschen, die ihre Freundschaft vertiefen, oder ist da noch viel Distanz?
10: Es war auf jeden Fall ein warmherzigeres Treffen. Das letzte Westbalkan-Treffen, das war im Dezember in London und da sei die Stimmung doch sehr konsterniert, sehr destruktiv gewesen. Und Friedrich Merz hat von einem doch sehr erfolgreichen Gipfel gesprochen. Der Vorschlag, der von ihm und Emmanuel Macron, dem französischen Präsident, kam, der sei gut angekommen. Der Vorschlag besagt ja, dass die EU die Länder auf dem Westbalkan schrittweise in die Europäische Union führen möchte oder ranführen möchte. Und zwar müssten da noch einzelne Schritte ausgearbeitet werden, aber die Message sei klar. Und ich zitiere den Bundeskanzler hier, wir wollen euch. Das war seine Botschaft in Richtung der Westbalkanstaaten.
5: Salopp gesprochen ist es ja ein bisschen so wie bei Kindern vor Weihnachten. Die benehmen sich immer super anständig, weil sonst vielleicht das Christkind nicht die gewünschten Geschenke bringt. Auch die EU-Beitrittskandidaten bekommen eine Reihe von Aufgaben gestellt. Wer hat sich denn bisher besonders gut geschlagen?
10: Ich habe hier mit dem ehemaligen Außenminister gesprochen von Montenegro. Der hat mit dafür gesorgt, dass das Land in die NATO gekommen ist. Und der hat eine schöne Metapher verwendet. Er sagte, wenn die Westbalkanstaaten eine Schulklasse sind, dann sind die beiden notenbesten Schüler Montenegro und Albanien. Das kann man einfach an ganz objektiven Kriterien festmachen, die Verhandlungskapitel. Montenegro hat 14 der 33 Verhandlungskapitel, also Kapitel, über die zu reden ist, wenn es in die EU gehen soll, schon abgeschlossen. Die anderen 19, die sind auch sehr weit vorangeschritten. Und Bundeskanzler Friedrich Merz hat gesagt, er geht davon aus, dass dieser gesamte Integrationsprozess bald abgeschlossen ist. Albanien hat immerhin schon alle Kapitel geöffnet, aber noch keines abgeschlossen. Diese zwei, die heben sich dann deutlich ab von dem Rest. Da ist es schon sehr viel komplizierter.
5: Woran hapert es denn bei den Kandidaten zum Teil noch?
10: Das hat unterschiedliche Gründe. In Bosnien gibt es innenpolitisch schon lange einen Streit. Das hat auch mit den einzelnen Ethnien zu tun. Dadurch ist das Land gelähmt, politisch blockiert. Da geht leider nicht so viel voran. In Serbien, da liegt es wahrscheinlich am autoritären Regierungs- und Politikstil von Präsident Alexander Vucic nach innen und auch seinem geopolitischen Kokettieren mit Russland und China nach außen. Es ist vor allem daher interessant, weil Friedrich Merz Serbien und dezidiert Alexander Vucic vorhin auch nochmal angesprochen hat und gesagt hat, der Weg für Serbien in die EU, der ist breit, ihr könnt kommen, wir wollen euch, aber bitte hör mit dieser geopolitischen Schaukelpolitik auf, dann kannst du zu uns kommen und bei uns bleiben.
5: Du hast schon gesagt, Merz und Macron wollen besonders Tempo machen damit, die Westbalkanstaaten näher an die EU ranzuholen. Warum ist das den beiden so wichtig?
10: Ich glaube einfach, weil zum einen die Ukraine die ganze Beitrittsdynamik nochmal verändert hat. Die EU hat, salopp gesagt, vielleicht lange gedacht, ja, der Balkan, der gehört sowieso zu uns und wir nehmen sie sowieso rein. Aber erstmal müssen wir hier so ein paar Reformen umsetzen bei uns und dann schauen wir mal. Und ja, durch den

0: Marokko, Algerien, Kamerun, Angola, Äquatorialguinea, Spanien und Frankreich gemeinsam. Das sind alles Staaten, die in diesem Jahr Besuch vom Oberhaupt der katholischen Kirche hatten oder haben werden. Die ersten fünf Länder hat Papst Leo XIV. Im März und April besucht. Frankreich ist im September dran. Und ab gestern oder seit gestern ist der Papst erst einmal in Madrid. Was ihn in Spanien erwartet, das hat sich unsere Korrespondentin Lisa Weiß von Rom aus angesehen.
1: Er hat den Papst schon ein bisschen früher gesehen als alle anderen Spanier. Regierungschef Pedro Sanchez hat kurz vor dem Papstbesuch in Spanien den Papst besucht. Bei der Audienz im Vatikan ging es darum, die Reise von Leo XIV. Nach Madrid, Barcelona und auf die Kanarischen Inseln vorzubereiten. Und Pedro Sanchez war danach voll des Lobes über den Papst.
2: Ich glaube, dass seine Stimme ein moralischer Kompass im Kampf gegen Ungerechtigkeit und dafür ist, immer auf der Seite der Schwächsten zu stehen und für die Botschaft der Solidarität und gegen Egoismus.
1: Die linke Regierung und die katholische Kirche in Italien haben auch Differenzen. Abtreibung oder Sterbehilfe, das sind nur einige der Themen, bei denen es Konfliktpotenzial gibt. Aber wenn Papst Leo in Madrid eine Anlaufstelle für Obdachlose besucht oder mit der spanischen Königsfamilie, dem Parlament oder wieder mit Sanchez spricht, dann wird es vor allem um anderes gehen. Zum Beispiel um Themen wie Frieden in der Welt, um die Bekämpfung von Armut oder um die Migration. Und da sind Papst und Regierung deutlich mehr auf einer Linie. Die Begeisterung für den Besuch Leo XIV. In Spanien sei ohnehin hoch. Groß dürfte das Interesse jedenfalls dann sein, wenn Papst Leo in der weltberühmten Sagrada Familia in Barcelona eine Gedenkmesse zum 100. Todestag für Antoni Gaudí, den katalanischen Architekten der Basilika, feiert und danach den Hauptturm der Sagrada Familia einweiht. Der Jesusturm wird damit zum höchsten Kirchturm der Welt und löst den Turm des Ulmer Münsters ab. Auch der deutsche Papst Benedikt hat übrigens die Sagrada Familia besucht. Josef Ratzinger hat die Kirche damals geweiht und in den Rang einer Basilika erhoben. Der Priester und Gaudí-Biograf Armand Putsch findet:
3: Mit Ratzinger als Papst ist die Sagrada Familia zur Wallfahrtskirche Europas geworden. Und mit Papst Leo wird die Sagrada Familia die globale Wallfahrtskirche.
1: Anschließend wird Papst Leo noch die Kanarischen Inseln besuchen. Genauer gesagt Gran Canaria und Teneriffa. Auf den Kanaren kommen besonders viele Menschen nach einer gefährlichen Flucht übers Meer an. Dass dem Papst das Thema Migration sehr am Herzen liegt, dass er mit dem Umgang mit Menschen, die aus ihrer Heimat fliehen müssen, nicht zufrieden ist, das hat er schon mehrmals deutlich gemacht. Bei seiner Afrika-Reise sagte er zum Beispiel:
3: Ich persönlich glaube, dass ein Staat das Recht hat, Regeln für seine Grenzen festzulegen. Ich sage nicht, dass sowieso jeder ohne jede Ordnung einreisen sollte, was an den Ort, an dem er ankommt, zu Situationen führen kann, die manchmal ungerechter sind als die im Herkunftsland. Aber nichtsdestotrotz frage ich, was tun wir in den reichsten Ländern, um die Situation in den ärmsten Ländern zu ändern?
1: Leo sagte in diesem Zusammenhang auch: Wir müssten die Menschen human behandeln, wenn sie kommen. Sie seien eben Menschen und verdienten den Respekt, den jeder wegen seiner Menschenwürde verdient. Ganz konsequent wird der Papst auf den Kanaren unter anderem Migrantinnen und Migranten sowie Ehrenamtliche treffen.
0: Papst Leos Programm auf seiner Reise in Spanien in schwierigen Zeiten. Lisa Weiß hatte die Einzelheiten für uns.
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0: Deutschlands bester Tennisprofi Alexander Zverev steht zum vierten Mal in seiner Karriere im Finale eines Grand-Slam-Turniers. Bei den French Open setzte sich Zverev gestern im Halbfinale überzeugend gegen den Tschechen Jakub Menšík durch. Deutschlands Nummer 1 ist also nur noch einen Sieg entfernt von seinem großen Karriereziel, einem Grand-Slam-Titel. Der fehlt ihm trotz einer langen, erfolgreichen Karriere nämlich immer noch. Viele trauen ihm den großen Wurf jetzt endlich zu, weil seine Auftritte in Paris bisher einfach äußerst überzeugend waren. Darüber habe ich eben mit Tim Brockmeier aus unserer Sportredaktion gesprochen. Was macht denn nun Alexander Zverev aktuell so stark?
5: Also ehrlicherweise würde ich fast so weit gehen zu sagen, dass er das Tennis seines Lebens spielt aktuell. Oh. Also das ist wirklich Wahnsinn. Er hat ja in der Vorbereitung auf diese Saison, nachdem für ihn die letzte Saison sehr enttäuschend verlief, wieder mal eben, wie du sagst, keinen Grand-Slam-Titel geholt. Er hatte hart an sich gearbeitet, wollte sein Spiel verändern, offensiver spielen, aggressiver spielen, nicht immer weit hinter der Grundlinie auf den Gegner reagieren. Und so eine Veränderung eines Spiels, wenn man vor allen Dingen

0: so lange auf der Tour ist wie Alexander Zverev, geht das nicht von jetzt auf gleich. Das ist ein Prozess und man hat das Gefühl, dass er aktuell wirklich am Ende dieses Prozesses ist und dass man das auch sehen kann, dass sein Spiel anders geworden ist und dass das eben erfolgreicher geworden ist. Zudem irre fit. Er ist nach wie vor wahnsinnig aufschlagstark. Das war er schon immer, aber jetzt noch ein bisschen mehr. Erst beim Return, also beim Zurückspielen des Aufschlags des Gegners, noch besser, richtig besser geworden. Und was ein großer Unterschied ist zu früher auch, er ist mental sehr, sehr stark. Hat sich früher ja oft runterziehen lassen, auch auf dem Platz, hat mit sich selber gehadert, rumgeschimpft, auch mit seiner Box, also Trainer, Familie geschimpft, wenn er unzufrieden war mit sich selber. Das hat ihn oft sehr runtergezogen in Matches. Das gibt es aktuell gar nicht mehr. Auch in schwierigen Situationen bleibt er total ruhig, strahlt damit auch eine Stärke aus, was mit dem Gegner macht. Also ich finde, er ist sehr verdient und sehr berechtigt im Finale dieser French Open.
1: Wenn Kopf und Emotionen jetzt also mitspielen, kann ihn noch irgendwas stoppen auf dem Weg zum heiß ersehnten ersten Grand Slam-Titel?
0: Ja, das ist schwer zu glauben tatsächlich. Also er strotzt wirklich vor Selbstbewusstsein, ihn bringt nichts aus der Ruhe. Er hat in diesem ganzen Turnier, in diesem ganzen French Open, in diesen 2 Wochen bisher nur 2 Sätze abgegeben. Das ist wahnsinnig wenig. Dazu kommt ja, dass die beiden ganz Großen im Tennis, die immer Stolpersteine in den letzten Monaten und noch Jahren für ihn waren, hier nämlich Jannik Sinner und Carlos Alcaraz, nicht oder nicht mehr dabei sind. Alcaraz verletzt, gar nicht angetreten, sind da sehr früh ausgeschieden. Und vor allen Dingen diese Matches gegen diese beiden, die drohenden Matches dann gegen Ende der Turniere, waren schon zuletzt eine Riesenbürde für Zverev. Da hat er vorher im Kopf schon verloren, vor allen Dingen gegen Sinner, gegen den wartet er auf über 2 Jahren auf einen Sieg. Und dass er jetzt auf die nicht treffen kann, das hat zwar auf der einen Seite einen Titeldruck aufgebaut, weil natürlich jetzt jeder erwartet, dann muss er das jetzt endlich mal machen. Aber da ist er bisher mit gut umgegangen. Und auf der anderen Seite hat es ihn aber offensichtlich so befreit, dass er wirklich drauf und dran ist, da durchzumarschieren und diesen lang ersehnten ersten Grand-Slam-Titel zu holen.
1: Jetzt trifft Zverev morgen im Finale auf den Italiener Flavio Cobolli. Auf was wird es da für Zverev ankommen?
0: Ja, da sind wir dann wieder beim Kopf. Also das ist tatsächlich dann jetzt nochmal so eine Stufe höher. Er muss wirklich ausblenden, dass das jetzt endlich passieren kann. Weil er sagt immer, okay, ich bin Olympiasieger, das war ein großer Titel. Ich habe die ATP-WM gewonnen, das ist auch ein großer Titel. Aber diesen Grand-Slam-Titel jagt er halt schon ewig hinterher. Der spielt sein 40. Grand-Slam-Turnier, muss man sich mal überlegen. Und will nur eines, nämlich diesen Titel. Und dass er da jetzt nicht anfängt, drüber nachzudenken, diesem Lebenstraum, das wird sicherlich sehr, sehr entscheidend sein. Das muss er ausblenden, weil er neigt eben dazu, dann sowas doch in seinen Kopf zu lassen. Ist ja auch einer, der strikt ablehnt, mit Mentalcoaches zusammenzuarbeiten, sagt, das bringt ihm nichts. Das bedeutet, er hat dann, wenn der Kopf so eine Rolle spielt, nicht wirklich Lösungsansätze, wie er damit umgehen kann. Der Gegner nämlich ist nicht das Problem. Also die beiden sind übrigens gut befreundet, Zverev und Cobolli, aber der ist vom Tennis her nicht das, was er schlagen muss, wenn Zverev sein normales Tennis spielt. So wie in den letzten 2 Wochen ist er der klar bessere Spieler und dann kann wirklich dieses ganz große Ding, erster Grand-Slam-Titel passieren, wenn er nicht nervös wird.
1: Daumen drücken ist angesagt für Alexander Zverev, der kurz vor der Erfüllung seines Traums steht. Endlich ein Grand-Slam-Titel. Tim Brockmeier aus unserer Sportredaktion hatte das für uns im Blick. 5 Minuten vor 9:30 ist es. 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Der Weinbau in Deutschland steckt tief in der Krise. Viele Winzerinnen und Winzer sind derzeit um jede Flasche froh, die sie verkauft kriegen. Wie praktisch ist es doch, wenn dann ein Kunde mal eben ein paar hunderttausend Flaschen auf einen Schlag bestellt. So ist es jetzt Weingütern aus Rheinland-Pfalz und Baden-Württemberg gegangen. Ihre Weine und ein Sekt stehen nämlich seit dem 1. Juni neu auf der Weinkarte der Deutschen Bahn und rollen seitdem an Bord von ICEs und Intercities durch ganz Deutschland. Was das für die betroffenen Betriebe bedeutet, das hat sich Dominik Bartoschek aus unserer Umweltredaktion in der Pfalz zeigen lassen.
2: Zeit zum Saubermachen. Winzer Hans-Christoph Stolleis spritzt mit dem Wasserschlauch im Weinkeller Edelstahltanks aus. Bis vor kurzem waren sie noch gefüllt mit Pfälzer Riesling. Dann hat die Bahn groß eingekauft, 25.000 Liter und dieselbe Menge geht bald nochmal raus.
3: Wir werden jetzt auch Trauben von befreundeten Winzern in der unmittelbaren Umgebung dazu kaufen, denn eine solche große Menge kann man nicht von heute auf morgen neu stemmen.
2: Doch nicht nur die Menge ist eine echte Herausforderung für den Familienbetrieb, auch die verlangte Flaschengröße. Die Bahn braucht nämlich kleine Flaschen.
3: Unsere ganzen Anlagen auch zum Sterilisieren der Flaschen sind ausgelegt auf 0,75 oder Literflaschen. Und insofern ist 0,25 einfach nicht gängig und auf unsere Anlage nicht dafür ausgelegt.
2: Deshalb bringt Hans-Christoph Stolleis den Wein im Tankwagen aus der Pfalz nach Rheinhessen in einen Abfüllbetrieb. 200.000 kleine Flaschen wurden dort mit seinem Riesling bereits gefüllt und warten jetzt darauf, nach und nach von der Bahn abgeholt und in den Fernzügen verkauft zu werden. Denn zum 1. Juni hat die Bahn ihre Weinkarte umgestellt, so wie sie das alle paar Jahre tut. Seitdem haben Reisende die Wahl zwischen einem Riesling, einem Grauburgunder und einer Rotwein-Cuvée, alle drei aus Rheinland-Pfalz, und einem Sekt aus Baden-Württemberg. Und wie entscheidet die Bahn, welche Weine sie ihren Kunden anbietet? Dafür gibt's zunächst eine Ausschreibung. 220 Betriebe haben dieses Mal ihre Weine daraufhin geschickt. Dann führte das Deutsche Weininstitut DWI zwei Blindverkostungen durch, um die Gewinnerweine zu ermitteln. Die größte Herausforderung dabei für die Produzenten, laut DWI-Pressesprecher Ernst Büscher,
4: den Charakter der Rebsorte ins Glas zu bekommen und gleichzeitig nicht zu viel Ecken und Kanten in den Wein zu bringen. Denn da muss schließlich 135 Millionen Menschen schmecken, die in den Fernzügen unterwegs sind.
2: Mit so einer Präsenz auf der Schiene ist ein gewisser Werbeeffekt verbunden und natürlich hofft auch Hans-Christoph Stolleis auf viele neue Kunden. Vor allem aber hofft der Winzer in den kommenden Wochen erstmal auf gutes Wetter für die jungen Trauben in seinen Weinbergen, damit es im Herbst genügend Nachschub gibt. Denn weil der Vertrag mit der Bahn für mindestens 2 Jahre läuft, hat auch sein 2026er Riesling bereits jetzt eine Platzreservierung fürs Bordrestaurant.
1: Der deutsche Wein bei der Deutschen Bahn. Dominik Bartoschek aus unserer Umweltredaktion hat sich angesehen, was die Weingüter in Rheinland-Pfalz und Baden-Württemberg von der Großbestellung der Bahn haben.
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10: Um 9.29 Uhr mit Andreas Gerlach. Bundesweit wird heute auf das Thema Organspende aufmerksam gemacht. So gibt es in Gießen eine Radtour und am Nachmittag eine große Infoveranstaltung vor dem Rathaus. Bundesweit warten weiter mehr als 8.000 Menschen auf ein Spenderorgan. Aus der Nachrichtenredaktion Jana Schwarzer.
11: Die gute Nachricht, die Zahl der Organspender ist dieses Jahr etwas gestiegen. Bis Ende Mai haben 452 Menschen nach ihrem Tod Organe gespendet. Ein Plus von 6% im Vergleich zu den ersten Monaten des letzten Jahres. In Hessen gab es 4 Organspender mehr, insgesamt waren es 30. Aber Deutschland liegt im europäischen Vergleich seit Jahren am unteren Ende der Tabelle. Das liegt auch daran, dass in vielen anderen Ländern grundsätzlich jeder als Organspender gilt. Es sei denn, man hat zu Lebzeiten aktiv widersprochen.
10: In diesem Jahr sollte der Bundestag auf seine Sommerpause verzichten und stattdessen weiter an den großen Reformen arbeiten. Das fordert der Verband der Familienunternehmer. Das Redaktionsnetzwerk Deutschland berichtet, dass Verbandschefin Ostermann einen entsprechenden Brief an die Abgeordneten von Union und SPD geschrieben hat. Aus der Nachrichtenredaktion Sebastian König-Beck.
12: Darin heißt es, die relevanten Ausschüsse sollen im Sommer weiterarbeiten, mit dem Ziel, dass noch im August die Reformgesetze verabschiedet werden können. Eigentlich geht der Bundestag von Anfang Juli bis Anfang September in die parlamentarische Sommerpause. Der Verband der Familienunternehmer befürchtet, dass die Reformpläne über die Sommerpause von verschiedenen Interessengruppen zerpflückt werden. Außerdem benötigten die Unternehmen Planungssicherheit.
10: In der Golfregion hat es in der Nacht neue Angriffe gegeben. Es gibt Berichte über Explosionen in Kuwait und Bahrain. Von der kuwaitischen Armee heißt es, die Luftabwehr habe feindliche Drohnen und Raketen abgefangen. Die Revolutionsgarden im Iran teilten mit, sie hätten Stützpunkte am Golf attackiert, als Reaktion auf US-Angriffe auf iranische Radaranlagen. Papst Leo XIV. Ist unterwegs nach Spanien. Eine Woche lang will das Oberhaupt der katholischen Kirche durch das Land reisen. Erste Station ist die Hauptstadt Madrid. Dort wird der Papst vom Königspaar Felipe und Letizia empfangen und anschließend ein Obdachlosenzentrum besuchen. WM-Ticket gelöst. Durch einen 2:0-Sieg in Köln gegen Norwegen haben sich die deutschen Fußballerinnen die Teilnahme am Turnier im nächsten Jahr in Brasilien gesichert. Für das deutsche Männerteam steht heute Abend das letzte Testspiel vor der WM an. Gegner ist Mitgastgeber USA. Und das waren die Nachrichten. Das Wetter heute erst freundlich mit viel Sonne. Ab dem Mittag wird es bewölkt und es gibt einige Schauer bei 18 bis 23 Grad. Morgen im Süden freundlich mit viel Sonne, im Norden wechselhaft und windig, aber trocken bei 17 bis 23 Grad. Die Zeit 9.32 Uhr.
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10: Vorsicht auf der A661 Egelsbach-Oberursel. Zwischen Frankfurt-Friedberger Landstraße und Bräungesheimer Dreieck befindet sich ein Hund auf der Fahrbahn. Vorsicht auf der B253 Biedenkopf-Dillenburg. Zwischen Eibelshausen und Wissenbach befindet sich ein Pferd auf der Fahrbahn. A5 Karlsruhe Richtung Basel. Zwischen Lahr und Rust 3 Kilometer Stau nach einem Unfall.
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1: Einen wunderschönen guten Morgen wünsche ich Ihnen. Mein Name ist Simone von der Forst. Es ist eine ziemlich große Geste, aber wenn man nicht von Angesicht zu Angesicht reden kann und alle Gespräche auf der Strecke bleiben, dann hilft ja manchmal ein Brief. Jedenfalls hat es der ukrainische Präsident Volodymyr Zelensky so versucht. Es ist ein offener Brief, den er angesichts der stockenden Vermittlungsversuche der USA an Wladimir Putin geschrieben hat und direkte Friedensgespräche anbietet. Zuerst kam das kategorische Nein aus dem Kreml, aber dann äußerte sich der russische Machthaber beim Wirtschaftsforum in St. Petersburg nochmal persönlich.
13: Kampfdrohnen und ein Brief. Der ukrainische Präsident Volodymyr Zelensky versucht, den Krieg Russlands gegen sein Land zu einem Ende zu bringen. Deshalb war der Auftritt von Kreml-Chef Wladimir Putin während der Plenarsitzung des Wirtschaftsforums von St. Petersburg dieses Jahr besonders erwartet worden. Sagt Putin etwas zu Zelenskys Brief oder nicht? Das war die Frage, die viele bewegte. Und Putin, der ließ das Publikum im Plenarsaal von St. Petersburg und außerhalb an den Fernsehern warten. Und er wiederholte seine mehr oder weniger bekannten Phrasen. Er gab zu, dass die Wirtschaftszahlen Russlands etwas gesunken seien. Wir hören von allen Seiten Kritik an uns, dass bei uns alles nachgelassen habe. Ja, aber wir sind auf das Niveau gesunken, auf dem die EU-Länder seit vielen Jahren leben. Klar, dass Putin seine ursprünglich geplante Rede mit Wirtschaftsschwerpunkt halten müsste. Denn das St. Petersburger Forum ist nun mal ein Wirtschaftsforum. Und Zelensky tut er ohnehin zumeist mit verächtlicher Nichtbeachtung ab. Warum sollte er da auf einen Brief Zelenskys eingehen? Ganz im Sinne dieser Choreografie hielten auch die anderen Teilnehmer der Plenarsitzung ihre Reden, die Staatsoberhäupter von Usbekistan und Tansania und der stellvertretende Präsident von China. Und dann kam sie doch noch, die Antwort Putins auf den Brief Zelenskys, während der Gesprächsrunde mit den anderen drei Gästen. Nun, dieser Brief, den Sie gerade erwähnt haben, enthält tatsächlich Gemeinheiten. Dass Putin auf Zelenskys Brief scharf reagiert, ist nicht verwunderlich. Zelensky weist Putin in seinem Brief auf die hohen Verluste der russischen Armee hin. Allein im Mai dieses Jahres seien 30.000 russische Soldaten getötet oder schwer verletzt worden. Außerdem betont Zelensky, dass Putin für den Krieg verantwortlich sei. Und der Mehrheit der Russen gefielen die anhaltenden Raketen- und Drohnenangriffe nicht mehr, genauso wenig wie Inflation und Treibstoffknappheit. Was ist das? Ist das eine Methode, die Bedingungen für ein persönliches Treffen und Verhandlungen zu schaffen? Oder ist das die Schaffung von Bedingungen, unter denen es unmöglich ist, ein persönliches Treffen abzuhalten? Ich denke, dass es das zweite ist. Auf die Forderung nach einem direkten Treffen mit Selenskyj in einem sicheren Drittland wie der Türkei oder der Schweiz ging Putin auch ein. Ich habe niemals ein persönliches Treffen abgelehnt, aber ich sehe keinen Sinn darin. Einen Sinn gibt es für die ukrainische Seite, die Offensive unserer Streitkräfte zu stoppen, nichts anderes. Aber wir brauchen Übereinkünfte, und zwar nicht für ein halbes Jahr, nicht für 3 Monate, sondern für eine langfristige Perspektive. Lassen wir Fachleute daran arbeiten und Lösungen finden. Das ist auch eine Putin-typische Aussage. Mit langfristiger Perspektive meint er dabei, dass Selenskyj all seinen Forderungen nachgeben soll. Dass Selenskyj unter anderem die 4 im Osten der Ukraine umkämpften Regionen sowie die Krim als russisch anerkennt und räumt. De facto Kapitulation oder weiterer Krieg. Kampfdrohnen und ein Brief von Selenskyj. Putin hält dagegen, scharf und mit seinen üblichen Maximalforderungen. Die Zeichen stehen weiter auf Krieg.
1: Öffentlich geantwortet hat Wladimir Putin auf einen offenen Brief von Volodymyr Selenskyj mit einem Angebot zu Friedensverhandlungen. Unser Russland-Korrespondent Björn Blaschke hat sich den neuesten Schlagabtausch zwischen Kiew und Moskau angesehen.
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1: Deutschland steckt fest im Reformstau. Scheint so, wenn man auf die Diskussion der letzten Tage guckt. Krankenkassenreform, Rentenreform, Pflegereform, alles hakt. Kommissionen kommen nicht weiter, Zeitzielmarken werden gerissen. Die Koalition ist sich oft uneinig, muss sich mit der Kritik auseinandersetzen, sie sei reformunfähig. Aber stimmt das so eigentlich? Nicht ganz. Wir erinnern mal kurz an die abgehakten Projekte.
14: Das Bürgergeld zum Beispiel, das hat die Bundesregierung umgebaut. Wer arbeiten kann, soll schneller und nachdrücklicher als bisher vermittelt werden. Wer dabei nicht mithilft, wer sich zum Beispiel nicht bewirbt, sich nicht regelmäßig beim Amt meldet oder Arbeit verweigert, muss mit härteren Konsequenzen als bisher rechnen. Grundsicherung heißt das Ganze jetzt, in der Koalition umstritten, aber abgehakt. Ab nächsten Monat tritt sie Schritt für Schritt in Kraft. Von einer umfassenden Rentenreform mag die Regierung noch ein ganzes Stück entfernt sein, aber die Aktivrente, die gibt es schon. Sie gilt seit Anfang des Jahres und ist, anders als der Name vermuten lässt, keine zusätzliche Rente, sondern eine Art Steuerbonus für Ältere. Wer als Rentner oder Rentnerin arbeiten will, kann monatlich bis zu 2.000 Euro steuerfrei dazu verdienen. Am Reformhorizont steht auch noch eine umfassende Steuerreform. An einigen Schräubchen hat Schwarz-Rot aber schon gedreht. Unternehmen werden bei der Stromsteuer entlastet, die Gasspeicherumlage wurde abgeschafft. Seit Januar gibt es eine höhere Pauschale für Pendler und die Umsatzsteuer im Gastrogewerbe ist gesenkt worden. Dann die Krankenhausreform. Von der Ampelregierung vorgeformt und von der aktuellen Koalition nach eigenen Worten fortentwickelt. Künftig soll zum Beispiel nicht mehr jedes Krankenhaus alles anbieten. Und der sogenannte Bundesklinikatlas, den Ex-Gesundheitsminister Lauterbach sich mal als Wegweiser vorgestellt hatte, der wird wieder abgeschafft. Auch unter die Reform, die Bundesinnenminister Dobrindt oft als Migrationswende bezeichnet, kann die Bundesregierung einen Haken setzen. Sie hat Aufnahmeprogramme beendet, den Familiennachzug teilweise gestoppt und die Einbürgerung nach 3 Jahren wieder abgeschafft. Dann wäre da noch die Reform des sogenannten Heizungsgesetzes. Da wähnte sich die Regierung schon auf der Zielgeraden, war sie aber gar nicht. Es hakt an zahlreichen Details und deshalb geht dieses Reformprojekt in die Verlängerung.
1: Nicht überall gibt es den viel besungenen Reformstau. Das hat meine Kollegin Ulrike Römer festgestellt. Sie hat sich nämlich angesehen, wo die Koalition schon mal einen Haken dran gemacht hat. Wo kein Haken dran ist, ist an folgendem Problem. Seit mehr als 3 Jahren, seit Mai 2023, ist in der EU eine Richtlinie in Kraft, die Löhne und Gehälter transparent machen soll. Bis morgen müssten alle EU-Staaten das jetzt in ihr eigenes Recht umgewandelt haben. Sie ahnen es vielleicht durch meine Wortwahl, müssten. Deutschland wird die Frist zum 7. Juni nämlich wohl verfehlen. Der endgültige Gesetzestext ist noch nicht da. Heißt im Umkehrschluss aber auch, von morgen an können sich Beschäftigte im öffentlichen Dienst unter bestimmten Bedingungen direkt auf die Vorgaben der EU berufen.
15: Schon seit fast 70 Jahren gibt es in der EU das Ziel, dass Frauen und Männer für die gleiche Arbeit das gleiche Geld bekommen. Damals hat das die Europäische Wirtschaftsgemeinschaft, also der Vorgänger der Europäischen Union, aufgeschrieben. So lange ist das her. Heute, im Jahr 2026, ist das immer noch ein Ziel. Denn es gibt weiter einen Gender Pay Gap, also eine Lohnlücke zwischen Frauen und Männern. In Deutschland etwa liegt diese Lücke bei rund 6%, wenn man auf die bereinigte Zahl schaut, also so Faktoren rausrechnet, wie dass Frauen öfter in Teilzeit und in schlechter bezahlten Berufen arbeiten. Für mehr Fairness auf dem Gehaltszettel hat die EU vor 3 Jahren die sogenannte Entgelttransparenzrichtlinie beschlossen. Komplizierter Name, einfaches Konzept, sagt Maria Neuchel von der SPD. Die EU-Parlamentarierin ist Mitglied im Ausschuss für die Rechte der Frauen und die Gleichstellung der Geschlechter.
16: Das Entgelttransparenzgesetz ist wie ein Hustensaft. Denn momentan ist das System nicht okay. Wenn irgendwann das System okay ist, vielleicht brauchen wir das Gesetz irgendwann nicht mehr.
15: Die Richtlinie setzt bei den Unternehmen an. Wenn die mindestens 100 Mitarbeiter haben, müssen sie die Durchschnittsgehälter für Frauen und für Männer bei vergleichbaren Jobs offenlegen. Und auch die Kriterien, anhand derer das Gehalt berechnet wurde. Die Differenz zwischen den Gehältern darf bei maximal 5% liegen. Sonst müssen Unternehmen Gehälter angleichen und Betroffene haben Anspruch auf Schadenersatz. Und wenn eine Stelle ausgeschrieben wird, dann muss das Gehalt spätestens im Bewerbungsgespräch kommuniziert werden. Die europäische Statistikbehörde Eurostat sammelt Daten zum unbereinigten Gender Pay Gap in der EU, also zur generellen Lohnlücke zwischen Frauen und Männern. Dieser Gender Pay Gap liegt im Durchschnitt bei etwa 11% in der Europäischen Union. In Deutschland noch darüber und Estland ist Spitzenreiter, da sind es fast 19%. Die EU-Entgelttransparenzrichtlinie dürfte Einfluss auf diese Zahlen haben. Das sei richtig, sagt Christoph Wiedenroth, Referent für europäische Angelegenheiten beim Mittelstandsverband BVMW.
17: Es ist wichtig, den Gender Pay Gap in Deutschland auch erfolgreich aufzulösen. Wir müssen aber auch mit einem Auge weiterhin auf die Wettbewerbsfähigkeit unserer Unternehmen schauen. Die EU-Entgelttransparenzrichtlinie fällt in einen Zeitraum, bei dem viele Unternehmen eigentlich mit dem Rücken an der Wand stehen und sie haben die erhebliche Sorge, dass die Richtlinie in der Umsetzung in den Betrieben zu einem erheblichen bürokratischen Mehraufwand führen wird.
15: Die Unternehmen bräuchten Planungssicherheit. In vielen Ländern ist die aber nicht gegeben, weil es trotz Frist zum 7. Juni weiter keine Gesetzentwürfe gibt, um die EU-Richtlinie in nationales Recht zu überführen. Das ist auch in Deutschland der Fall.
1: Gegen eine Ungleichbehandlung von Mann und Frau in Sachen Lohn muss die Gehaltsangabe in Zukunft in die Stellenanzeige auf jeden Fall transparent sein. Das ist EU-Vorgabe. Sarah Lopez aus unserem Studio in Brüssel hatte die Einzelheiten, warum und auch wie der Stand der Dinge gerade aussieht.
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1: So, jetzt geht's also endgültig ans Warmmachen. Wobei warm ist es schon in Chicago, Illinois, USA, wo sich die deutsche Fußballnationalmannschaft gerade aufhält. Da steht am frühen Nachmittag US-Zeit und heute Abend unserer Zeit das letzte Testspiel vor der Fußball-WM an, gegen die USA mit Gastgeber. Also dabei hat es die DFB-Auswahl jetzt schon mit ernsten Problemen zu tun. Florian Eckel hat Einzelheiten.
18: Es hätte so schön sein können für den Bundestrainer. Vorne die Qual der Wahl, hinten im Tor ein bunter Strauß an Top-Torhütern. Doch dann das. Manuel Neuers Rückkehr scheitert erstmal an der Wade der Nation.
19: Die Wade hat ein paar Vorverletzungen dieses Jahr gehabt. Deswegen haben wir uns entschieden, da auch kein Risiko zu gehen.
18: Julian Nagelsmann vertraut also erstmal wieder auf den erst kürzlich degradierten Oliver Baumann im DFB-Tor. Offensivstar Florian Wirtz weint seinem Torwart-Idol Neuer zunächst ein leises Tränchen hinterher.
20: Jetzt konnte ich natürlich noch nicht so viel wieder von ihm sehen, weil er noch ein bisschen fit werden muss. Aber er ist meiner Meinung nach der beste Torhüter, den es jemals gab.
18: Und auch für den Bundestrainer verändert sich die Defensivstatik ohne Oldie Neuer im Tor. Wie er sagt, gar nicht unbedingt aufgrund Neuers gehobener fußballerischer Fähigkeiten, sondern...
19: Mir gibt halt eine spezielle Aura, die in der Mannschaft Ruhe gibt, die uns guttun wird, weil er einfach eine große Erfahrung hat, Ansprechpartner fürs Trainerteam, für die Mannschaft sein kann, für die Spieler sein kann, Dinge weitergeben kann, weil er einfach alles schon erlebt hat.
18: Es bleibt das Hoffen auf Neuers Rückkehr bis zum WM-Start in mehr als einer Woche gegen Curaçao. Den wird Jungstar Lennart Karl definitiv verpassen. Der flinke Flügelzauberer vom FC Bayern musste humpelnd das Abschlusstraining verlassen. Der Bundestrainer hatte da gleich schlimme Befürchtungen.
19: Bild machen und dann gucken, wie es aussieht, aber es sah jetzt in der Kabine nicht ganz so gut aus.
18: Inzwischen ist klar, Karl verpasst die WM. Ein Muskelbündelriss im linken vorderen Oberschenkel lässt seinen WM-Traum platzen. Der Karl-Schock sitzt tief, auch bei Nagelsmann.
19: Der muss jetzt selber erstmal die Situation verarbeiten, wie auch, und gucken, was wir machen.
18: Nagelsmann nominiert Hassan Ouedraogo von RB Leipzig nach. Der Youngster hatte im November beim 6:0-Sieg in der WM-Quali gegen die Slowakei debütiert und direkt getroffen. Ouedraogo reist direkt ins Basecamp nach Winston-Salem. Dort setzt der Bundestrainer dann auch auf die schnelle Rückkehr von Manuel Neuer.
19: Die Situation, die er jetzt hat, kennt er auch von Bayern aus den letzten 2 Jahren, wo er immer wieder mal Verletzungen hat, denn dann mit eigentlich keinem akuten Spielrhythmus wieder ins Spiel gegangen ist, in ganz bedeutende Spiele, egal ob es jetzt Real war, PSG war, das hat er auch letztes Jahr 5-6 Mal gehabt, die Situation.
18: Noch ist genügend Zeit für Neuer. Doch viel schiefgehen darf jetzt nicht mehr.
1: Vor dem letzten Testspiel, vor der Fußball-WM in Kanada, Mexiko und den USA, hat es Julian Nagelsmann schon mit Ausfällen zu tun. Florian Eckel aus unserer Sportredaktion hatte die Details.
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1: Wir haben Samstag, den 6.6.2026. Es wird wieder geheiratet, was das Zeug hält. Lange Schlangen vor den Standesämtern bundesweit. Viele haben schon Slots vergeben. In Berlin gibt es sogar die lange Nacht der Eheschließung. Auch in München oder Frankfurt heißt es nur noch ausgebucht. Das gilt auch für den nächsten Termin mit so einer Schnapszahl, den 26.6.26. Was bringt die Menschen eigentlich dazu, sich diese Daten für ihr Jawort auszusuchen? Bringt eine Schnapszahl vielleicht mehr Glück in der Liebe? Einer, der es wissen muss, ist Wolfgang Krüger. Er ist Psychotherapeut in Berlin, Buchautor und er kennt sich mit dem Gelingen von Liebesbeziehungen bestens aus. Ich habe ihn gefragt, wieso entfalten solche Schnapszahlen so eine Magie, was das Heiraten angeht?
0: Naja, wir haben immer das Gefühl, es ist einfach was Besonderes, nicht? Da heiraten relativ viele. Es ist vor allem sehr praktisch. Es ist eine Zahl, die man nicht so leicht vergisst. Wir haben ja das Phänomen, dass Frauen alle Geburtstage, alle besonderen Tage, weil man sich kennengelernt hat, weil man heiratet, Frauen behalten das. Wir Männer nicht. Wir Männer kennen die Börsenkurse, wir kennen alle möglichen Zahlen im Leben, aber im Laufe der Zeit verschlampen wir das. Und der große Vorteil, wenn wir einen solchen Tag haben, dass auch wir Männer das nicht vergessen können.
1: Ist das nur ein Klischee oder warum ist Frauen der Hochzeitstag so besonders wichtig?
0: Na, ich glaube, dass Frauen viel mehr emotional normalerweise für die Beziehung tun als wir Männer. Und ich habe selber geheiratet vor vielen Jahren und meine Frau hat dann gesagt, pass mal auf, wir heiraten in der Nähe meines Geburtstages. Den Geburtstag, den vergisst du nicht. Und wenn wir dann in der Nähe heiraten, dann hast du immer so ein Signal, dass du weißt, okay, da muss ich mal auf den Kalender gucken, da in der Nähe, da war doch die Hochzeit.
1: Hat's geklappt?
0: Das hat geklappt, ich vergesse das nicht. Nein.
1: Viele wünschen sich ja auch, dass ihnen so eine Schnapszahl Glück bringt für ihre Ehe. Die soll quasi dann magische Kräfte entwickeln. Ist da was dran? Halten die Ehen länger, die an so einem Datum geschlossen wurden?
0: Nein, das ist absoluter Quatsch. Es gibt nur eine einzige Sache, die man rausgefunden hat. Und zwar Menschen, die im Rahmen einer großen Feier heiraten, wo also viele Freunde da sind. Und wenn das eine sehr soziale Feier ist, wo man also die anderen vorstellt, wo man das Gefühl hat, die Leute werden nicht nur bespaßt in einer tollen Veranstaltung, sondern es ist richtig ein Fest. Diese Hochzeiten, die halten länger. weil sich dann gezeigt hat, da sind Menschen, die das Soziale sehr schätzen, die Bindung sehr schätzen, die wissen, wie man mit anderen Leuten umgeht, die großen Freundeskreis haben. Und das ist eine gute Voraussetzung zum Heiraten. Alle anderen Sachen sind völlig im Grunde Quatsch. Zum Beispiel, man hat mal gesagt, beim Heiraten, es kommt auch darauf an, wie teuer die Hochzeit ist. Wenn die Hochzeit ganz teuer ist, dann hält die länger. Das ist absoluter Unsinn. Ich selber habe geheiratet mit meiner Frau in einer Laubenkolonie und wir haben die Leute aufgefordert, bringt alle was mit. Und wir haben, glaube ich, 300 Euro ausgegeben für die Hochzeit und sind seit 20 Jahren verheiratet. Also es kommt im Wesentlichen auf den sozialen Faktor an.
1: Jetzt muss ja heutzutage eigentlich keiner mehr heiraten, so wie vielleicht vor 50 Jahren noch. Man kann sich ja auch einfach als verpartnert eintragen lassen. Was bringt denn die Leute eigentlich noch dazu, es trotzdem zu tun? Sind das die Kinder oder die Steuererklärung oder was ist das?
0: Naja, ist meistens eine Mischung. Also wenn man in späteren Jahren heiratet, dann spielen natürlich steuerliche Gesichtspunkte, auch die Frage von Erbschaft und Vermögen, das spielt sicherlich eine Rolle. Das sind die sachlichen Punkte. Aber wir heiraten eigentlich in einer geprüften Beziehung, also wir kennen den anderen schon länger und wir heiraten heutzutage aus Liebe im Wesentlichen, nicht mehr aus Berechnung. Und heiraten schafft ein anderes Gefühl einer emotionalen Verbundenheit, weil die Möglichkeit, mich zu trennen, die gebe ich etwas aus der Hand. Und ich sage, wir haben bisher so gut miteinander, sind wir ausgekommen, dass ich quasi den Gedanken oder die Chance oder die Möglichkeit, dass wir nochmal uns trennen, die schiebe ich im Grunde zurück. Und insofern schafft das Heiraten wirklich eine Form von Verbundenheit und auch sich miteinander zu bemühen, die größer ist als in den Beziehungen, wo man nicht heiratet. Wir müssen immer bedenken, wenn ich so ein Ausstiegsszenario noch im Kopf habe, kann ich das eines Tages wahrnehmen. Und Menschen, die verheiratet sind, geben sich auch in schwierigen Zeiten viel mehr Mühe, weil einfach das Rennen sehr viel schwieriger ist.
1: Jetzt sind Sie nicht nur von Berufswegen, sondern ja offensichtlich auch Privatexperte. Welche Zutaten braucht es denn für eine gelungene und langjährige Beziehung?
0: Na, mehrere Dinge. Das eine ist, ich darf nicht den anderen ändern wollen. Also ich muss gucken, dass ich einmal jemanden finde, wo ich grundsätzlich mit dem anderen einverstanden bin. Und ich muss den anderen sehr gut und vor allem respektvoll behandeln. Also dem anderen Anerkennung zu geben und zu gucken, in einer Beziehung zu sein, wo der andere das Gefühl hat von Wertschätzung. Das ist unbedingt wichtig. Und das Dritte ist, ich brauche eine gewisse Selbstständigkeit. Partnerschaften können nur funktionieren, wenn ich eine Mischung habe, einerseits von viel Nähe, aber auch eines genügenden Abstandes, wo beide eigene Freundschaften haben. Weil nur aus dieser Mischung heraus ergibt sich eine gewisse Leidenschaft, verbunden mit einer großen Sehnsucht.
1: Das sagt uns der Psychotherapeut, Buchautor und Beziehungsexperte Wolfgang Krüger zum Thema Heiraten am Schnapszahldatum. Heute ist der 6.6.26. Und eins ist sicher, die nächste Hitzewelle kommt bestimmt. Und wer dann in einer Stadt mit viel Beton und Straßen und wenig Grün wohnt, da wird's unlustig. Selbst wenn man jetzt Bäume pflanzt, bis die ordentlich Schatten spenden und die Stadt runterkühlen, das dauert. In Stuttgart setzt man deshalb jetzt Fake-Bäume an, genannt Ecotrees.
3: Ein Kran stellt gerade zwei große Edelstahlsäulen auf. Wenn alles fertig ist, sollen die Schirme der beiden künstlichen Bäume mit Kletterpflanzen bewachsen sein. Eine Art riesiger grüner Sonnenschirm.
21: Wir haben eben verschiedene Pflanzenarten, die teilweise blühen, teilweise vor allem schnell grün machen. Man versucht auch heimische Pflanzen zu nehmen. Aber das Wichtigste war uns eben das Thema Schattenspenden, dass es da wirklich ein gutes grünes Dach gibt.
3: Sagt Miriam Köpf, die sich um die Bepflanzung kümmert. Die Idee zum sogenannten Ecotree hatte Architektin Rosa Pöttinger während ihrem Studium.
22: Da spielen Grünräume eine extrem große Rolle. Wie wirkt Grün überhaupt auf das menschliche Gehirn oder den Menschen? Damit habe ich mich dann tiefer befasst. Es gibt zum Beispiel eine Studie, die besagt, dass Menschen, die mit einem Blick auf einen Baum aus einem Krankenzimmer schneller gesund werden als Menschen, die auf eine Mauer gucken.
3: Der Ecotree soll nicht nur schön aussehen. Durch die Pflanzen entsteht Feuchtigkeit. Die kühlt die Umgebung ab, sagt die Gründerin. Unter den Bäumen gibt es eine Bank zum Sitzen. Besonders praktisch, die Wasserspeicher sind integriert. Eine App steuert das Gießen. 2 Jahre hat die Entwicklung gedauert, vom Design über die richtige Konstruktion bis zur Bepflanzung.
22: Ja, der Weg war grundsätzlich mal steinig und hart. Wenn man ein Startup gründet, dann braucht man, glaube ich, sehr, sehr viel Idealismus und ganz besonders viel Durchhaltevermögen, gerade bei so einem komplexen Element. Ja, und etwas, was es quasi vorher auch noch nie gab.
3: Noch ist das Startup in seiner Anfangsphase und man könnte fast sagen eine Art Familienprojekt. Beim Aufbau am Marienplatz sind alle dabei. Ehemann, Bruder und auch Tochter Lilly.
2: Wir machen das auch total gerne. Ich glaube, wir haben da alle Spaß dran. Es ist natürlich auch anstrengend und fordernd als Familie. Aber lohnt sich am Ende auf jeden Fall, dann zu sehen, was man geschafft hat.
3: Und was denken die Stuttgarter über die künstlichen Bäume?
4: Prinzipiell ist natürlich auf jeden Fall gut, so einen kahlen Platz zu beschatten. Und ich weiß nur nicht, ob die wirklich gut Schatten werfen.
6: Es ist kein Ersatz für Bäume.
4: Kein echt.
6: Es ist so eine Notlösung.
3: Das sieht auch Gründerin Rosa Pöttinger so.
22: Da, wo der Baum gepflanzt werden kann, da sagen wir auf jeden Fall, da soll der Baum gepflanzt werden.
3: Aber wo Tiefgaragen und Leitungen unter Plätzen sind, haben echte Bäume keinen Platz für ihre Wurzeln. An solchen Plätzen könnten die Eco-Trees uns künftig Schatten schenken.
1: Ein Beispiel aus Stuttgart, wie ein grüner Klimaschirm die Innenstadt runterkühlen sollte, war das von Christine Hartart.
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1: Il Tempo, so stellen sich viele die USA vor. Ein Beispiel, wer eine Kreditkarte beantragt, der bekommt die zack, zack per Post ins Haus. Klingt effizient. Unsere Korrespondentin Anne Schneider hat allerdings erfahren, dass sich dieses Zack-Zack-System seine eigenen Zeitfresser gebastelt hat.
23: In den USA geht praktisch nichts ohne eine Kreditkarte. Ich war deshalb froh, dass ich kurz nach dem Umzug nach Washington so ein Plastikkärtchen in meinen Händen halten durfte und bin mit meiner Familie gleich ins Möbelhaus shoppen gegangen. Schließlich mussten wir unser Haus ausstatten. Da gab es erstmal den Hotdog für die Tochter, den hat mir die Kreditkarte gerade noch erlaubt. Den vollen Einkaufswagen im Wert von $1,400 leider nicht mehr. Zahlung verweigert, Karte gesperrt. So eine Investition einen Tag nach Erhalt der Kreditkarte erschien dem Bankensystem wohl suspekt. Irgendwie peinlich für eine deutsche und deshalb in Finanzdingen eher konservative Seele, aber mit Hilfe der deutschen Kreditkarte erstmal reparierbar. Nur musste die US-Karte ja entsperrt werden, also Anruf bei der Hotline. Nach vielen automatisierten Fragen und sehr langer Wartezeit kam ich schließlich bei einem echten Menschen an, einer Frau. Die begann mir ziemlich komische Fragen zu stellen, ob ich in Galesburg, Illinois schon mal einen Häuserkredit aufgenommen hätte oder in Flagstaff, Arizona oder in St. George, Utah. Meine Antwort wahrheitsgetreu, ich sei gerade erst in die USA gezogen und hätte von den Orten noch nie gehört, was bestimmt ein Defizit sei. Auf jeden Fall hätte ich in den USA noch nie einen Häuserkredit aufgenommen. Diese Antwort schien die Callcenter-Mitarbeiterin nicht zufriedenzustellen. Auf jeden Fall ging die Fragerunde weiter, jetzt mit Automarken. Ob ich schon mal einen Dodge Durango, GMC Sierra oder Buick Enclave per Kredit gekauft hätte. Bei Auto 2 fragte ich, ob wir die Fragen nicht überspringen könnten, weil ja gerade erst zugezogen. Außerdem kannte ich mich mit den US-Automarken noch nicht wirklich aus. Das ging natürlich nicht. Die Prozedur war so vorgeschrieben. So sollte festgestellt werden, ob ich wirklich die rechtmäßige Besitzerin der Kreditkarte bin. Die wurde trotz meiner totalen Unkenntnis schließlich entsperrt. Aber nur bis zum nächsten Tag. Da ging es mit der Tochter in einen Laden für Teenie-Klamotten. Am Ende stand ich mit 2 T-Shirts an der Kasse und schwupps, wieder die Karte gesperrt, warum auch immer. Also wieder Hotline, ewige Wartezeit und schließlich die Städte Automarken fragen. Das dritte Mal wurde mir die Zahlung im Restaurant verweigert. Da bin ich zur Bankfiliale gegangen. Die Mitarbeiterin dort war super nett und hilfsbereit, nur musste sie dieselbe Hotline anrufen wie ich, da stundenlang warten und sich ausweisen. Es hat eine Weile gedauert, bis ihr geglaubt wurde, dass sie eine Kollegin ist. Da wurde mir klar, in den USA geht vieles erstmal schneller, aber Zeit frisst es trotzdem.
1: Anne Schneider und die Posse, die sie auf ihrem Außenposten in den USA erlebt hat. Hier gibt's gleich frische Nachrichten und dann unsere Sendung Das Geld zu Gast bei Freunden. Genau, es geht ums Sommermärchen. Bleiben Sie bei uns. Guten Tag.

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4: Und wir sind in Folge 2 angekommen. Willkommen in der Mutterstadt. Mein Name ist Sandy.
5: Und ich bin Felix und Anfang 96 ist noch nicht der Zeitpunkt, wo ganz Rap-Deutschland über Stuttgart spricht.
6: Die hatten keine bessere Infrastruktur, aber die waren schon draußen. Diese Schwabenart, weißt du, mach es langsam, mach es ordentlich und am Ende wirst du gewinnen.
4: Also während andere Städte schon ziemlich sichtbar waren, finde ich, hat im Kessel schon was gebrodelt und daraus sollte auch was Großes entstehen.
5: Wir nehmen euch mit in diesen Podcast Mutterstadt 0711 Hip-Hop Hauptstadt Stuttgart mit Ausrufezeichen und gleichzeitig auch mit Fragezeichen, denn wir klären, ob Stuttgart wirklich mal eine Hip-Hop Hauptstadt war und wenn ja, warum sie jetzt nicht mehr ist.
4: Aber lass uns mal genau in diesem Jahr 1996 anfangen.
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5: 1996 ist das Jahr, in dem sich in Stuttgart vieles gleichzeitig bewegt.
4: Genau, im Januar kommt die erste Version von Anna raus. Noch nicht als Freundeskreis, sondern als Maximilian und sein Freundeskreis.
5: Max hat uns in Berlin erzählt, wie lange die Geschichte eigentlich ging.
7: Wir haben Anna rausgebracht in einer anderen Version, schon 96. Und haben dann, als wir das Album gemacht haben, gesagt, lass uns das doch irgendwie remixen. Lass uns da was Neues mitmachen. Und haben dann eine Version gemacht, alle haben die gefeiert. Und alle haben gesagt, nee, das müsst ihr rausbringen nochmal. Das ist so unter ferner Liefen gelaufen. Das ist in der neuen Version noch prägnanter und haben mich überstimmt und das war gut so, ja.
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4: Ja, so klang die eigentliche Anna.
5: Und so klingt dann die Version, die Finale, die wir alle kennen.
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4: Das Witzige ist ja, meine Mama heißt ja tatsächlich Anna und ich weiß irgendwie noch ganz genau, wie das war, als ich es das erste Mal gehört habe und sie dann so richtig genervt habe mit diesem Part, die ganze Zeit mitgesungen habe, von hinten wie von vorne und die konnte sie überhaupt gar nicht mehr hören am Ende.
5: Die Quadratur des Kreises war eh so ein Überalbum, würde ich sagen. Selbst jemand wie Sido hat das Ding gefeiert und der hört sich ja sonst kaum irgendwelche Deutschrap-Alben durch, hat er uns erzählt mal.
9: Quadratur des Kreises wahrscheinlich. Das letzte Deutschalbum, was ich wirklich auch gefeiert habe und rauf und runter gehört habe, weil es irgendwie ein neuer eigener Style war und so.
4: Ja, war auch für Materia eine super wichtige Platte, hat er auch schon ein paar Mal betont.
10: Das, was da aus Stuttgart kam, war ein anderes Level. Stuttgart war irgendwie, hatte so viel, ich habe so viel Herz für die Musik gehabt und es gab so viele Songs, die ich immer noch auswendig rappen kann aus der alten Zeit. Also Wenn der Vorhang fällt zum Beispiel.
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10: 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MCs sehen uns als Verfechter einer neuen Ära. Ich bin nicht euer Lehrer, ich sehe das Ganze ein bisschen klarer. Kein Klugscheißer, der denkt, sein Schicksal liegt und stinkt nicht. Alle Mama Platten, jeder zweite Link. Bedeutet, ich bin jung und open-minded. Weiß, wenn ich als Freund und Feind hab, bereue keinen Tag und immer so weiter.
4: Das war 1997. Lass uns aber nochmal über 1996 reden. Da ist ja auch noch genug passiert.
5: Kopfnicker kam raus, das erste Album von Massive Töne. Für viele schon ein Wendepunkt, ne? Weil vorher Rap nicht immer so geil klang.
12: Und irgendwann fragst du dich, warum sind die Raps so scheiße? Und da kommt der erste, bei dem die nicht so scheiße sind. Dann fragst du dich, warum sind die bei dem nicht so scheiße? Und das ging eigentlich amtlich 96 los mit 3 offiziellen Langspielplatten. Die allererste, meine ich, war Kopfnicker, dann Fenster zum Hof und dann Quadratur des Kreises. Und das waren 3 Alben, wo wir hier gesagt haben, wow, das ist krass, das ist weiter, als wir hier sind.
4: Jan Delay hat's ja gesagt, Kopfnicker hat einiges verändert, auch für Materia.
10: Kopfnicker war für mich, also Styles und Skills, auch alles vorbei, unfassbar krasse Beats, unfassbar minimalistisch geil, besten Rapper, auch gerade mit Vasi. Auch eine ganz, ganz krasse Platte, genauso stark wie die Quadratur für mich.
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14: Wie hieß dieser Song? Nichts nutzt, glaube ich. Den mochten wir sehr, den haben wir sehr gefeiert und das hatte einen sehr guten Vibe und das klang, es war, also... Deutschrap klang ja eine Zeit lang sehr lustig, ne? Du hattest Tobi und Bo, du hattest Fanta, du hattest irgendwie wie hießen sie nochmal aus Hamburg hier, Fettes Brot und Blumentopf, und das war uns alles irgendwie zu friedlich und zu funny und zu happy, aber zum Beispiel so ein Song wie Nichtsnutze, der, da habe ich mich auch mit identifizieren können. Ne? Und da hat man gesagt, ey, der ist ein cooler Typ, realer Dude, der erzählt was Echtes. So.
5: Und auch Smudo ist heute noch Fan von Kopfnicker.
15: Das fand ich ein super Album. Ich fand auch Robbe klasse. Stuttgart Pfaffnecker meldet sich zu Wort. Es ist der Platz, es ist der Style, es ist der Ortchecker. So ein Flow, so eine kehlige Stimme, bin ich mega Fan. Also fand ich immer gut. Da gibt's nichts.
16: Stuttgart Pfaffnecker meldet sich zu Wort.
4: Smudo legt also bis heute Nichtsnutze auf und ist Mutterstadt-Fan. Das finde ich schon verrückt.
5: Ja, das hätte man früher nicht gedacht, ne? Weil zu Beginn gab es ja damals diesen Streit, die Fantas gegen den Rest der Rap-Szene.
6: Man hat sich auch so damals nicht gemocht, weil man sich auch nicht kannte. Die Fantas haben halt Stuttgart repräsentiert. Alle, die von außen nach Stuttgart geschaut haben, haben halt gedacht, okay, das sind halt die Stuttgarter, die machen so einen Sound. Was aber nicht so war. Und deswegen mochte man die Jungs und den Sound dann auch nicht, weil das, weißt du, dann so, das sind nicht cool.
5: Schuh von Massive Töne macht da kein großes Geheimnis draus, dass man sich früher nicht gemocht hat. Wir haben ja in Folge 1 schon darüber gesprochen und natürlich auch mit Michi Beck.
17: Wir waren ja am Anfang auch so ein paar Mal auf Jams, sind da nicht mehr hin, weil wahrscheinlich aus diesen Gründen, dass es eben so Anfeindungen gab und dann mal irgendwie Fanta-Dose zerdrückt oder irgendwelche dicken Pullis verbrannt oder so. Aber ich hatte das innerhalb Stuttgarts nicht so schlimm empfunden. Vielleicht war das auch meine Person eher, die es nicht so abgekriegt hat, aber ich kann mich da nicht an allzu starke Feindschaften erinnern.
4: Ja, ich glaube schon, dass es auch an ihm selbst lag. Ich meine, Max Herre, der hatte ja auch zum Beispiel immer einen ganz besonderen Draht zu Michi oder Hausmarke, wie er sich eben damals genannt hat.
18: Ja, es waren irgendwie zwei verschiedene Zirkel. Das eine war, was die gemacht haben, und das war auch so, dass wir auch viele in der Kirchhose so dachten, nee, und es auch so ein, wirklich so eine Abgrenzung gab und gesagt hat, nee, Stuttgart ist nicht gleich Fanta, sondern es gibt irgendwie eine Szene, die kommt irgendwie aus den Jugendhäusern, ist einfach Hip-Hop-Culture, und das muss irgendwie, müssen wir auf die Landkarte bringen und wir fahren auf die Jams zusammen und so weiter. Abgesehen davon hat der Michi immer aufgelegt und war immer ein Hammer-DJ und ein Musiklover so, und das war eigentlich so für mich ein bisschen der Weg rein.
5: Zumal dann ja auch noch vor Music kam, das Label der Fantastischen Vier, wo eben dann sogar so Acts wie Freundeskreis und Afrop gesigned wurden. Die Keuchhose war also plötzlich bei den Fantas unter Vertrag.
4: Auch das war 1996 und das war so wichtig für die ganze 0711-Geschichte.
17: Anna ist mein Einstieg in die erfolgreiche Musik-Business-Welt gewesen, weil Anna von Freundeskreis gab es ja schon mal in einer anderen Version bei der Intercord damals, einer anderen Stuttgarter Firma, veröffentlicht, und die haben es nicht hingekriegt. Und für mich als A&R der Fantas, also der sich um Künstler und Musik bemüht, war das ein todsicherer Hit. Man muss es nur noch mal anders machen. Dann haben sie eine neue Version gemacht auch, und dann war das die erste deutschsprachige Single bei 4Music.
5: Michi Beck und Max haben somit unterbewusst etwas Großes erschaffen.
4: Ja, Glück für Freundeskreis und Glück für Stuttgart, denn jetzt ging's so richtig los. Strachi, der Manager der Massiven und 0711-Gründer mit Shobby zusammen, die waren damals nämlich ganz frisch eben mit diesem 0711-Büro am Start.
19: Da haben wir uns gedacht, ja gut, ist eigentlich ganz geil, weil dann geht nicht die Mutter ans Telefon, wenn der Sponsor wieder anruft. Dann haben wir so ein Bürozimmer genommen, dann hat uns die Mutter von Shobby einen Computer, glaube ich, ausgeliehen. Dann haben wir noch einen Fax mit so einem Telefon selber gekauft, und das war's, glaube ich. Dann hatten wir ein Telefon, einen Fax und einen Computer, und das war die Geburtsstunde dann vom 0711-Büro.
5: Ja, mega krass. Andere sind nur feiern gegangen. Er hat dafür gesorgt, dass alle anderen feiern konnten, zum Beispiel im 0711-Club.
12: Die waren so am Start und wir waren immer total beeindruckt. Ich meine, die hatten den ersten richtigen Hip-Hop-Club von uns, für uns. Also das ganze Ding, Tür, Tresen, alles. Jeden Tag, wenn er auf hatte, das war von denen. Und das war sowas, was hier noch keiner geschafft hat.
5: Und das Ganze war am Ende sogar international.
17: Es war natürlich irre, irgendwann Mitte, Ende der 90er, wie Stuttgart so nach außen seinen Ruf verändert hat. Ne? Es war natürlich immer die spießige Autobauerstadt mit Kehrwoche und Neighborhood Watching und so. Und auf einmal sind die Leute nach Stuttgart gepilgert, in den 0711-Club, zu Shows, ins On You, irgendwelche Clubgänger sogar aus dem Ausland kamen nach Stuttgart geflogen. Und das hätte man ja irgendwie sich nicht träumen lassen ein paar Jahre davor. Ja, und das war echt eine irre Zeit damals. Und wir waren natürlich mega stolz alle da drauf.
4: Die Hamburger, die haben schon ganz neidisch auf uns geschaut. Besonders Jan Delay, damals noch Eisfeld oder Icy Ice, der war schon ziemlich geflasht.
12: Die haben uns sehr imponiert einfach in dem, wie sie Business gemacht haben und Business aufgebaut haben. Natürlich haben wir auch Hip-Hop-Clubs hier gehabt in Hamburg und wir haben auch selber Labels gegründet und Tapes rausgebracht. Aber gefühlt haben die das immer zuerst gemacht und wenn nicht zuerst, dann auf jeden Fall immer viel besser.
20: Stuttgart war immer ein schönes Abenteuer, schöne Menschen, geile Leute und ist auch ein schöner Schmelztiegel. Es war ja auch eine schöne, ein diverser Haufen irgendwie und da habe ich mich halt wohlgefühlt, dass das, wo ich herkomme. Und ja, das Clublife in Stuttgart war natürlich legendär. So. Von daher, also immer gerne aufgeschlagen und immer gerne abgetaucht.
4: Ja, hat er recht. Hamburg schaut nach Stuttgart und das Bo natürlich auch.
21: 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Was geht mal da? 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
22: Aber es gab auch Rückschläge, war natürlich nicht alles erfolgreich, ist klar. Das Ganze war ein wirtschaftliches

0: Übelste DJ-Legende.
1: Und ganz Stuttgart wusste Bescheid, dass er kommen sollte, bis dann bei Strachi eine Nachricht aus Amerika auf dem Anrufbeantworter war.
2: Dann drücken wir so drauf. Ich weiß nicht mehr, wie sie hieß, aber ich weiß noch so, dass diese Bookerin da gequatscht hat. Und die hat dann gemeint so, yeah, Tony went out of town last weekend and he got really, really sick. I'm sorry, he won't make it, bla bla bla bla.
1: Und in dem Moment ist alles vorbei.
2: Das war so ein Schlag in die Magengrube.
1: Kompletter Knockout.
2: Jeder ist heiß auf diese Party. Jetzt kommt der Typ nicht. Und dann haben wir wirklich alles versucht und haben dann in unserer Verzweiflung jeden Menschen angerufen. Und dann hat DJ Mirko Machine, der hat damals gesagt, hey, ich war auf einer Party in New York und habe einen Typen gesehen, der hat mich total geblendet, hat er gemeint. Der war Wahnsinn. DJ PF Cutten heißt der. Ich habe dem seine Nummer. Ich gebe euch die Nummer.
1: Boah, was für ein Zufall, oder?
0: Ja.
2: Und dann haben wir PF Cutten angerufen. Ich glaube, es war 3 Tage vor dem Event. Und dann haben wir ihm die Situation erklärt am Telefon. Er so, ja, book me a flight. I jump on a flight und so, kein Problem.
1: Dieses Problem ist gelöst, aber da kommt schon gleich das nächste.
2: Und wir wussten nicht, kommt der Typ? Wir haben dem Flugticket bezahlt. Für uns war das damals alles wahnsinnig viel Geld. Aber wir waren mega verzweifelt. Wir haben gesagt, wir brauchen irgendwen. Und wir wussten überhaupt nicht, wer kommt da jetzt. Und wir kannten ihn auch überhaupt nicht. Und dann weiß ich noch, der kam an. Und dann hat er gemeint so, hey, lass uns schnell verpissen. Weil der hatte Übergepäck des Grauens dabei, wo halt all seine Platten drin waren. Normalerweise machst du einen Club auf um 10 oder so. Dann ab Mitternacht wird es langsam voll und dann kommt irgendwie eine Party zustande. Das Ding war instant. Wir haben irgendein DJ, der angefangen hat aufzulegen und die Leute sind so schon so reingerannt und sind so rumgesprungen. Wir so, what the fuck, was ist denn hier los?
0: Das war eine krasse Geschichte, ey, wie der aufgelegt hat. Das war krass.
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2: Hey! Der hat 6 Stunden am Stück aufgelegt oder 7 Stunden. Das war, als ob ein UFO gelandet wäre. Wirklich, der Typ hat aufgelegt. Sowas haben wir noch nie gesehen, noch niemand von uns. Ich weiß noch, wie alle danach gesagt haben, so hey, fuck, ich schließe mich jetzt erstmal ein paar Wochen ein und werde jetzt so lange nicht mehr rauskommen, bis ich nur ein Viertel so gut bin wie der Typ.
1: Du hingst auch viel im Soundshop rum, dem Plattenladen im Radio Bad Gebäude. Da war eben auch dieses 0711-Büro drin, von dem du gesprochen hattest vorher.
0: Genau, das ist in Stuttgart, Stadtmitte am Rottebühlplatz. Dieses ursprüngliche Gebäude, das wurde leider damals abgerissen, aber das wusste man vorher schon.
2: Und das war ein ehemaliges Audio-TV-Whatever-Haus, so klassisch, da hast du in den 60er, 70er Jahren schon Schallplatten kaufen können. Dann konntest du Fernseher und Stereoanlagen und so Kram kaufen. Und ist dann in den 90er Jahren leider in die Insolvenz geschlittert. Die haben Firma war kaputt, wurde dann von dem Insolvenzverwalter verwaltet. Da gab es aber dann eine Zwischennutzung und in der Zeit ging es so langsam los, dass halt viele spannende Firmen eingezogen sind. Also es gab unten die Radio Bar, das war damals so die zweite Bar, würde ich sagen, in Stuttgart in meiner Erinnerung, wo dann eben auch DJs angefangen haben aufzulegen und so, was heute ganz normal ist, das gab es ja damals nicht.
0: Ja, das war halt so ein Treffpunkt, ne? Da hingen die DJs mit den Rappern ab, aber irgendwie jeder war da am Start. Also jeder, der was starten wollte oder einfach auch dazugehören wollte, war da am Start.
1: Erinnerst du dich noch an eine besondere Begegnung dort?
0: Für mich ganz besonders, das war das Treffen mit Don Philipp vom Freundeskreis. Den habe ich da mal so lange genervt, bis er mir sein Kolchose-Lanyard gegeben hat. Also so ein Schlüsselband, ne? Ja, mit einem Kolchose-Schriftzug drauf. Ich kann mich noch erinnern, wenn du damit rumgelaufen bist, da haben die Leute mich dann übel angeschaut, so nachgedacht, boah, gehört der da echt dazu?
5: Der gehört zur Kolchose, klar.
0: Ich das Kolchose, das war schon krass, ja.
1: Sandy gehört leider nicht zur Kolchose, obwohl es der Zusammenschluss vieler Hip-Hopper aus der Stuttgarter Hip-Hop-Szene ist. Allein der Name ist ja schon abgefahren, ne? Kolchose.
6: Der Name kam von Max. Wir wollten irgendwas finden, das außergewöhnlich ist und erstmal so ein Hä? Fragezeichen bitte was auslöst und dann vielleicht im zweiten Schritt erklärt werden will und soll. Und das haben wir ja dann gemacht mit der Analogie zu dem Begriff der Kolchose aus dem Kommunismus, die dann so eine Genossenschaft war, eine ländliche Genossenschaft, die einen Traktor geteilt hat und wir haben eben Sampler geteilt.
0: Das war Shobby von Massive Töne und er hat es erklärt.

0: So wurde der Name geschaffen, so war die Kolchose auf einmal da.
1: Also dieser Kolchose-Gedanke, dass man sich irgendwie supportet und dass man das irgendwie als Movement versteht, das war uns total wichtig.
2: Max hat es gesagt, es ging ums gegenseitige Supporten.
3: Dieses Kolchose-Movement hat ja auch irgendwie der Stadt gehört. Klar gab es Hauptinterpreten wie mich und so Sachen, aber es war schon ein Movement, das alle in der Stadt getragen haben. Da gehört viel dazu, als jetzt nur die Kolchose.
0: Und es hat natürlich auch praktische Gründe gehabt.
1: Ich glaube, das erste gemeinsame Ding war in Leinfelden, Areal hieß, das war ein Jugendhaus auch. Strari und Vasi haben den Flyer gemacht, glaube ich, es organisiert auch. Die fing dann irgendwann mittags an mit irgendwelchen Wänden draußen und dann gab's irgendwelche Breakdance-Battles und dann haben wir abends performt. Und es war halt eben so, man konnte das ganz gut an die Jugendhäuser auch verdielen, weil die natürlich super fanden, wenn so ein ganzer Jam Nachmittagabend stattgefunden hat.
2: Und dann gab es Ende 97 ja noch die legendäre Kolchose-Tour.
0: Die ist ja irgendwie auch die Idee von Max gewesen, das hat uns Strache zumindest so erzählt.
4: Und als die dann so kommerziell so erfolgreich wurden, das war halt so ein bisschen dieses Kolchose-Prinzip, hätte Max auch sagen können, okay, ich gehe jetzt zu irgendeiner großen Booking-Agentur und mache da eine Freundeskreistour draus. Und stattdessen hat er gesagt, so, ey, nee, wir machen eine Kolchose-Tour. Und die B-Boys von uns sind als Tänzer mit auf die Tour gegangen. Und die Graffiti-Maler, die haben dann die Grafik gemacht. Und es war halt alles so aus einer Blase. Es gab halt so eine Posse, das war die Kolchose. Und es war eben die erste Tour.
0: Und dann stand ja noch der große Abschluss in Stuttgart an.
2: Wo man dann erstmal eine passende Location finden musste, weil der Run auf die Tickets so groß war. Und es musste Ersatz her.
4: Dann war unser Glück, dass es bei uns so abging. Und Mary J. Blige, die hätte im Kongresszentrum B am Killesberg spielen sollen. Damals waren da die Messehallen oben. Und bei der lief das überhaupt nicht. Und deswegen wurde ihre Show abgesagt. Und auf einmal war dann genau an unserem Tag, an unserem letzten Tag, wo wir quasi unser Abschlusskonzert in Stuttgart hatten, war dann diese Location oben frei. Und das war doppelt geil, weil es eben am Killesberg oben war. Und es war dann wiederum nicht weit weg vom 0711 Club. Als wir dann die Tour gemacht haben, die Kolchose-Tour, und die Flyer auch gedruckt waren, hat irgendjemand, weiß ich noch, zu mir gesagt, oh, ihr seid ja geil und so, habt ihr extra auf den 0711 gelegt, so das Konzert. Keine Ahnung, waren dann selber irgendwie geflasht. Wahrscheinlich haben wir noch gesagt, so klar, super geplant. Und das war das erste Mal, dass wir gemerkt haben, hey krass, wir haben ja sogar am 07.11. quasi ist unser Feiertag, da haben wir Einjähriges gehabt und es war dann genau der 07.11. Genau, das war 97 und dann kam er halt zurück und es war halt ein Monsterkonzert. Ganz Stuttgart ist damals durchgedreht, jeder wollte da hoch.
2: Ende 97, also irgendwie der Höhepunkt, zumindest bis jetzt, ne?
0: Genau, da kam ja noch einiges. Die 0711-Geschichte geht natürlich noch einige Jahre weiter. Zum Beispiel 1998. Michi Beck hat unter seinem Künstlernamen Hausmarke da nämlich sein Soloalbum rausgebracht. Weltweit. Das war nochmal so ein richtiger Brückenschlag, würde ich sagen, zwischen den Fantas und dem gesamten Rest der Szene. Und es war auch ein geiles Album.
5: 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Plattenspiele ohne Slip, Metal oder Pitch und so.
2: Jede Menge Features waren da drauf auf dem Album. Afrop, Vasi von Massive Töne, Smudo sowieso, aber eben auch Wyclef Jean und Melly Mel von den Furious Five.
0: Und von Freundeskreis Tabula Rasa kam fast zeitgleich raus, also Part 1. Part 2 war ja dann auf der Esperanto-Platte, die ist 99 rausgekommen, aber dieser Part 1 von 98, das war schon so ein richtiger Meilenstein.
2: Ja, weil es musikalisch auf einmal wieder was komplett anderes war, ne? Und das war aber Max und Co. einfach vollkommen egal. Sie haben einfach gemacht.

0: Also das war für uns schon so eine Art, es zu steuern, auch dann Tabula Rasa zu machen als nächstes und gleichzeitig aber auch die Freiheit zu haben, die Dinge zu brechen und jetzt nicht so was sozusagen dieser, was so Hip-Hop-Polizei war, das war uns Stuttgart dann irgendwie immer egal. So, also wenn halt ein Reggae-Song rauskommen muss, dann muss der halt rauskommen. Das, ob das dann irgendwie jeder Backpacker in, was weiß ich, Berlin verstanden hat, das war dann nicht so wichtig für uns. Das war halt unser Ding.
1: Feature waren Mellowback. Die haben ja damals schon als deutsche oder, ja, sagen wir mal, deutsch-französische Band englische Texte gehabt. Und deren Idee war das ja auch. Da war nämlich ja Gentleman auch mit am Start. Der ist da auch dann dadurch mit ins Spiel gekommen. Max hat uns die ganze Geschichte erzählt.
0: Die Silly Walks waren in der Stadt, das war so das, eins der wichtigen Soundsystems und die hatten einen Typ, der gechattet hat für die, also DJ heißen die ja im Dancehall sind, aber die Leute am Mic und das war Gentleman und der war irgendwie dann bei uns, bei Dirk irgendwie saßen wir rum und ich gesagt, irgendwie, hey, wir machen heute, nehmen das Ding auf, geh doch mit ins Studio. Und dann haben wir ihn da mitgenommen und so kam es. Er hat den Refrain aufgenommen, wir haben unsere Verses gemacht. Aber ja klar, es war eins, ich würde sagen, einer, vielleicht der erste, aber mindestens einer der ersten Battle-Rap-Songs. Also es war ja so klassisches Angeber. Gerappe halt mit guten Bildern und ein bisschen revolutionärer Lingo.
2: Platz 13 in den Charts. Wow, aber man kann schon sagen, Stuttgarter Rap ist noch mal mehr angekommen. Freut euch auf Folge 3, denn der ganze Erfolg hatte ja nicht nur Vorteile und nicht nur schöne Seiten. Es hat auch mächtig Unruhe reingebracht.
1: Die bösen Medien waren plötzlich da und die waren interessiert.
2: Und übereifrig.
1: Und darauf musste man reagieren.

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5: Um 11.30 Uhr mit Katja Irle. Die Zahl politisch motivierter Straftaten in Deutschland hat offenbar einen neuen Höchststand erreicht. Laut Recherchen der Welt am Sonntag registrierten die Behörden im vergangenen Jahr mindestens 85.000 Delikte. Innerhalb von 10 Jahren habe sich die Zahl damit mehr als verdoppelt. 2015 wurden noch knapp 39.000 politisch motivierter Straftaten festgestellt. Die Hälfte der registrierten Delikte gilt als rechtsextrem motiviert. Allerdings die Zahl linksextremer Taten legte um rund 35% zu. Der Verband der Familienunternehmer fordert, dass der Bundestag noch im Sommer über die geplanten großen Reformen der Regierung entscheidet. Dafür sollte das Parlament auf seine Sitzungspause verzichten. Aus dem ARD-Hauptstadtstudio Jan-Frederik Willems.
6: Die Lobbyorganisation macht jetzt Druck. Um Investitionen ordentlich kalkulieren zu können, müssten die Betriebe noch vor dem Herbst Bescheid wissen, wie die geplanten Reformen genau aussehen, sagt der Verband. Die Sommerpause des Bundestags geht in der Regel von Juli bis August. Die Zeit ist keine Ferienzeit. Die Abgeordneten widmen sich in den Wochen ihren Wahlkreisen und bereiten ihre parlamentarische Arbeit im Herbst vor. In besonders dringenden Fällen kann der Bundestag auch im Sommer zusammengerufen werden. In der Vergangenheit war das etwa der Fall, als die Griechenlandhilfen während der Eurokrise im Parlament beschlossen werden mussten.
5: Eigentlich gilt eine Waffenruhe. Trotzdem hat es in der Golfregion wieder Angriffe gegeben. Das US-Militär hat nach eigenen Angaben unter anderem iranische Radarstellungen an der Straße von Hormus bombardiert. Der Iran hat Raketen auf Kuwait und Bahrain abgefeuert. Laut der iranischen Revolutionsgarde galten sie US-Stützpunkten. Die Deutsche Umwelthilfe kritisiert die Abfallkonzepte großer Musikveranstaltungen. Sie hat 10 der größten Musikfestivals zu ihrem Müllmanagement befragt. Aus Sicht der Umwelthilfe werden bei Festivals noch zu viele Einwegverpackungen eingesetzt. Der Verein will, dass konsequent Mehrwegsysteme genutzt werden. Auch bei Toiletten fordert die Umwelthilfe nachhaltige Lösungen. Statt Chemie sollten Sägespäne oder Rindenmulch eingesetzt werden. In der 4. Woche der European Football Alliance muss Frankfurt Galaxy heute ein Auswärtsspiel absolvieren. Am Abend geht es gegen die Raiders Tirol in Innsbruck. HR-Reporter Carsten Schellhorn.
7: Nun wird's aber Zeit für die Frankfurt Galaxy. Nach 2 Heimniederlagen gegen Paris und München zu Beginn der neuen Football-Saison soll nun der erste Sieg her bei den Raiders Tirol. Das kann gelingen, denn auch das Team aus Innsbruck ist mit 2 Niederlagen in die Saison gestartet. Sie gelten zudem als eines der schwächsten Teams der Liga. Kickoff ist um 18 Uhr. Das Spiel gibt es live im Stream auf hessenschau.de.
5: Das waren die Nachrichten. Das Wetter? Mal Sonne, mal Wolken. Später kommen dann noch mehr Wolken und einzelne Schauer bei 18 bis 24 Grad. Morgen im Süden freundlich mit viel Sonne, im Norden wechselhaft, aber meist trocken bei 17 bis 25 Grad. Die Zeit, es ist 11.33 Uhr.
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5: Bitte Vorsicht auf der A3 Köln Richtung Frankfurt. Zwischen Kelsterbach und Frankfurter Kreuz liegt eine Radkappe auf der Fahrbahn. Vorsicht auch auf der A661 Oberursel Richtung Egelsbach. Zwischen Oberursel und Bad Homburg sind Personen auf der Fahrbahn. Vorsicht auf der B52 Rüdesheim Richtung Wiesbaden. Zwischen Österreich-Winkel und Österreich ist ein Radfahrer auf der Fahrbahn. A5 Karlsruhe Richtung Basel. Zwischen Lahr und Ettenheim 9 Kilometer Stau. Die Unfallstelle ist aber schon geräumt. A7 Füssenreute Richtung Ulm. Zwischen Kempten und Dietmannsried 6 Kilometer Stau nach einem Unfall. A7 Fulda Richtung Würzburg. Zwischen Fulda Dreieck und Bad Burgenau-Volkers 5 Kilometer Stau ab der Raststätte Utrichshausen.
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8: Je länger die Politiker hier in Berlin über Reformen diskutieren, desto häufiger hören gerade jüngere Menschen den Satz: Dafür ist leider kein Geld mehr da. In dieser Woche zum Beispiel. Die Studienunterstützung BAföG könnte entgegen aller Ankündigungen vielleicht doch nicht steigen. Oder hier, Kürzungen beim Wohngeld, das Deutschlandticket wird jedes Jahr teurer, Sprit und Lebensmittel gefühlt sowieso, Pflege, Gesundheit, Rente müssen wir bald wohl mehr einzahlen, um am Ende weniger rauszubekommen. Wenn unsere Gesellschaft immer älter und die Kassen gleichzeitig knapper werden, wer zahlt am Ende die Rechnung? Und genau da taucht ein Wort auf, das Politiker gerade ziemlich gern benutzen. Generationengerechtigkeit heißt das. Genau dazu wollen wir heute mal genauer reingehen in Berlin Code, eurem Politikpodcast aus dem ARD Hauptstadtstudio. Die Dekodierer an meiner Seite sind Jan-Peter Bartels, unser Spezialist für Sozialreformen aller Art, und Sarah Beham, die sich in unserer Redaktion so stark für die Belange jüngerer Generationen einsetzt, dass sie uns davon überzeugt hat, heute einen ganzen Podcast dazu aufzunehmen. Hallo ihr beiden.
9: Schuldig. Hi.
10: Hallo Linda, schön hier zu sein.
8: Ja, sehr schön. Wir wollen heute nicht nur über junge Leute reden, sondern haben sie auch gefragt. Habt ihr eigentlich das Gefühl, dass es für euch noch gerecht zugeht, gerade bei den ganzen Reformdebatten?
11: Ich werde mir wahrscheinlich kaum noch ein Haus leisten können, wenn ich älter bin. Meine Eltern konnten das. Die Rentenkassen sind absolut leer.
12: Politische Entschlüsse, die derzeit gezogen werden, tun nicht nur den jüngeren Leuten weh, tun auch den älteren Leuten weh, weil die auch, besonders Rentner, sehr abhängig sind von Sozialleistungen.
13: Dass jetzt das ganze Sozialsystem so aus den Fugen gerät und man als jüngerer Mensch super viel für ältere Rentner und fürs Gesundheitssystem einzahlt und nebenbei einem dann noch gesagt wird, dass man selber für die Rente vorsorgen soll, da fühle ich mich von der Politik oft nicht priorisiert, sagen wir es so.
8: Ja, tatsächlich. Also Miete steigt auch noch, Beiträge steigen, vieles wird einfach teurer. Täuscht dieser Eindruck oder wird die Rechnung für jüngere Generationen tatsächlich immer länger, Sarah?
9: Na, die Liste wird gerade länger und vor allem auch diese Unsicherheit, alles geballt auch auf einen Schlag. Ich meine, allein die Rekordschulden, die diese Regierung ja auch aufgenommen hat, alles gut, ja, Punkt. Nur diese Zinslast, die muss ja zurückgezahlt werden und zwar auch von einer künftigen Generation, und alles, was die jungen Leute da jetzt hier gesagt haben, kommt ja noch on top obendrauf. Ja, klar. Warum? Demografischer Wandel. Wir wissen das. Das ist immer der Knackpunkt. Aber ich habe da so ein Bild vor Augen. Ich weiß nicht, Jan-Peter, ob du das teilst? Wahrscheinlich nicht. Das ist wie so eine Python-Schlange, die diesen Bundeshaushalt mit solchen Posten wie der Rente wirklich fest im Würgegriff hat. Und der größte Teil des Geldes fließt dahin. Bedeutet halt auch für die Zukunft, wenn's so weitergeht, dann gibt's keinen Spielraum mehr, um irgendwas zu gestalten für künftige Generationen.
10: Also ich würde da jetzt mal das ganze Drama ein bisschen
8: Jan-Peter hängt noch an der Python.
10: Ja, genau. Was man ja mal sagen muss, ist, also dass den Leuten gesagt wird, ihr müsst privat vorsorgen. Also ich bin jetzt ein bisschen älter als der junge Mann, den wir gerade gehört haben. Das wurde mir auch schon gesagt, als ich aus der Schule kam. Also da muss ich sagen, Freunde, ja, ist schon immer so. Wir haben ein demografisches Problem. Gewöhnt euch dran. Apropos, die Rentenkassen sind leer. Da muss ich noch mal kurz reingehen, weil das ist wirklich wichtig. Die deutsche Rente, das ist ein Umlagesystem. Das heißt, das, was die Arbeitenden einzahlen, bekommen die Rentner raus. Das heißt, die Kassen werden nie leer sein. Es ist nur so, dass man, je nachdem, wie das dann ausgeht, womöglich weniger Geld kriegt. Aber wir reden hier auch nicht darum, dass man gar kein Geld kriegt, sondern womöglich umgerechnet so 80% dessen, was Rentner jetzt bekommen in einem Worst-Case-Szenario. Das muss man also alles ein bisschen relativ sehen.
8: Über die Rente reden wir ja gleich nochmal genauer. Jetzt nehmen wir mal, ich habe eben das BAföG angesprochen. Anfang der Woche kam von der Bundesregierung die Nachricht, ob das BAföG erhöht werden kann, wissen wir nicht. Und dabei hatte ja die Bundesregierung das versprochen. Was bedeutet das denn jetzt für Studierende und welche Studierenden trifft das denn überhaupt?
9: Also zuallererst bedeutet das natürlich wieder mal maximale Verunsicherung und das Signal, ob was für die Jüngeren jetzt drin ist, Mal schauen. Also was wäre denn wirklich konkret geplant gewesen? So steht es übrigens auch sehr konkret mit Zahlen in dem Koalitionsvertrag drinnen. Wohngeld von 380 auf 440 Euro und zwar noch in diesem Wintersemester. Das ist das eine. Das andere, den BAföG-Grundbedarf in zwei Schritten erhöhen. So, wenn diese Reform, diese Erhöhung des BAföGs jetzt nicht kommt, wen trifft's? Natürlich die, die es am meisten bräuchten. Ja, also das sind Studierende, die sich das Studium sonst nicht leisten könnten, weil es eben keine Unterstützung von zu Hause, von den Eltern gibt. Dafür wurde ja BAföG eingeführt. Da triffst du die. Und dann wird Studieren eben, ja, zur sozialen Frage. Und
14: also was bestimmt dann auch wieder für eine bestimmte Elite dann einfach, ne? Also die sich's leisten können.
9: So. Und das ist doch dieses politische Versprechen oder besser gesagt immer, ja, der Slogan, mit dem alle in den Wahlkampf ziehen, Bildung darf nicht vom Geldbeutel abhängen. Wahrheit ist, vor allem in Deutschland, tut es das. Und wenn du da jetzt reingehst, wieder bei BAföG, ich meine, man muss sich vorstellen, das kostet, korrigiert mich, aber es ist über die gesamte Regierungszeit 1 Milliarde Euro, was diese BAföG-Reform kosten würde. Zum Vergleich vielleicht mal Tankrabatt 2 Monate. Ach Gott, 1,6 ja. Milliarden Euro. Mhm. Also da muss die Politik dann schon auch Prioritäten setzen und sagen, was ist uns denn die Bildung oder auch die Chance, diese Bildungschance wert? Mhm.
10: Also ich finde, wir sollten da in dem Bereich niemanden seinen Weg verbauen, denn das kann ja sich nachher auszahlen. Also Investitionen in die Zukunft ist ja nicht nur die Brücke, über die die Autofahrer rollen können, sondern das ist eben auch das Studium, die Brücke, über die gut ausgebildete Menschen produziert werden. Und ich verstehe nicht, warum der Grundbedarf im BAföG 100 Euro oder was sind das, unter der Grundsicherung liegt, also dem früheren Bürgergeld. Da muss ich sagen, da würde ich in der Tat eine Anhebung als nachvollziehbar empfinden.
14: Ja. Das ist ja tatsächlich auch der Vorwurf, dass viele Studenten sagen, so wenn Mieten und Lebenshaltungskosten immer höher werden, warum kann man das BAföG nicht angleichen? Die Argumentation von Forschungsministerin Bär ist, dass die gesagt hat, deutsche Studierende seien ja ohnehin privilegiert, weil sie keine Studiengebühren zahlen müssten. Und wenn bei Pflegebedürftigen und Elterngeld gespart würde, könnte es keine Ausnahme beim BAföG geben. Jetzt könnte man sagen, ja, macht im ersten Moment Sinn, aber warum sollte bei allen gekürzt werden, nur bei Studierenden nicht, Jan-Peter?
10: Nee, das BAföG ist ja jetzt nicht nur ein Geschenk, sondern das muss ich ja in Teilen auch zurückzahlen. Insofern, ich verstehe den ganzen Gerechtigkeitsaspekt in diesem Fall, aber wie gesagt, ich kann nicht nachvollziehen, warum man in diesem Fall, was man ja auch als Anlage in die Zukunft sehen kann, warum man da bei den Studenten spart. Das finde ich argumentativ wirklich sehr schwierig, insbesondere wenn man in die Vergangenheit guckt, in den 70er Jahren, da haben 44% der Studenten BAföG bekommen.
9: Es sind weniger, also 70 Prozent. Ja. Und also 70% derjenigen, die Anspruch hätten, nehmen es eben nicht in Anspruch, was ja aber eigentlich ein Argument eben für diese Reform ist. Du musst es, ne, also Geld ist das eine, digitalisieren, vereinfachen, absolut das andere. Und ich sehe da auch ja einen Denkfehler. Diese Regierung stellt sich hin und nennt Wirtschaft als Priorität. Ja bitte, dann investier.
10: Aber vielleicht noch mal kurz, also warum wird da gerade bei den Studenten gespart? Mhm. Es ist halt so, dass Geld fehlt. Also ich mache nebenbei Finanzen und wenn ich da in die Haushaltsplanung der nächsten Jahre gucke, da fehlen halt im nächsten Jahr 20 Milliarden, 2030 fehlen dann schon 60 Milliarden. Das sind natürlich irre Summen und die Politiker müssen halt irgendwie gucken, wo kommt das her? Und es gibt beim BAföG keinen Automatismus, dass das angeglichen werden muss, sondern es gibt halt nur ein Gesetz, wo drinsteht, es muss alle 2 Jahre überprüft werden und gegebenenfalls angeglichen werden. Und das ist natürlich eine halbgare Nummer. Muss das sein oder kann das weg, wenn wir sparen müssen? Ist das halt dann ein Posten, der wird dann ganz schnell als nice to have einsortiert.
9: Und jedes Mal wieder eine Wackelpartie. Also egal unter welcher Regierung wird das Geld knapp. Was man auch dazu sagen muss, jetzt sind es Studenten, jetzt sind es auch generell junge Leute, die eben nicht diese große Lobby haben, nicht irre große Verbände, die sich dann hinstellen und protestieren oder, ja, jetzt, ne, ich erinnere mich auch Traktoren hier vorm Brandenburger Tor. Das haben Studenten und junge Leute einfach nicht.
10: Die organisieren sich aber auch nicht, da muss ich dann auch sagen.
9: Sie organisieren sich wohl, es gibt natürlich auch Verbände, aber was können Studenten...
10: Ich habe sie noch nicht hier vom Bundestag gesehen.
9: Was können Studenten lahm Raum legen.
14: Aber ich höre bei dir so ein bisschen raus, so, du wünschst dir ein bisschen mehr Eigeninitiative, wenn wir das ja jetzt mal mit den Studenten in den 80ern vergleichen. Haben die jungen Menschen heutzutage wirklich weniger Geld zur Verfügung? Sind die wirklich schlechter dran als früher?
10: Also wenn du mich als Zahlen-Nerd fragst, würde ich sagen, nein. Die erste Reaktion, die meisten haben, das haben wir eben auch gehört, ich kann mir kein Haus mehr kaufen. Aber wenn man mal guckt, was zum Beispiel in den 80er, 90er Jahren, was da die Zinsen gekostet haben, wenn ich mir ein Haus leisten wollte, das waren 9 oder 10%. Heute sind es 3. Also es ist heute viel günstiger, so gesehen, sich ein Haus zu kaufen. Und es gibt vom IW, einem Wirtschaftsforschungsinstitut, so einen Erschwinglichkeitsindex. Die haben mal nachgeguckt, wie hat sich denn sozusagen die Erschwinglichkeit von Häusern entwickelt.
9: Jetzt bin ich gespannt. Ja, ich habe den auch angeschaut. Nee, führ bitte weiter.
14: Okay. Weil heute gibt's hier. Also, heute kloppen wir uns hier. Ja.
10: Aber mit Recht. Also ich habe mir aus diesem Erschwinglichkeitsindex mitgenommen, dass heute Häuser, Wohnungen erschwinglicher sind als in den 80er Jahren. Und das ist zum Beispiel 1981 so als Höhepunkt besonders schlimm war im Vergleich zu heute. Natürlich ist es heute aber auch nicht leicht.
9: Ja, genau, absolut, vollkommen richtig. Die Frage ist aber, also Zinsen das eine, aber der Start jetzt, an dem scheitert's ja ganz oft. Dieses Eigenkapital nach dem Motto, ich brauche über 100.000 auf dem Konto, damit ich überhaupt irgendwie mit der Bank sprechen kann, damit ich auch einen Kredit bekomme. Das heißt, die Hürde ist doch jetzt viel, viel höher. Wer hat denn so viel auf der Bank und auch bei einem, weiß ich nicht, Doppelhaushalt, beide von mir aus Anfang 30, das kannst du gar nicht stemmen. Das kannst du dir gar nicht zur Seite sparen, damit du dann eben die Möglichkeit bekommst. Und das Problem sehen wir auch, das nennt sich dann Wohneigentumsquote, ja, stagniert. Heißt einfach, warum kaufen sich die Leute nicht mehr? Die stagniert, das geht eben nicht nach oben und deswegen ja ist meine Generation, noch jüngere Generationen sind ja viel mehr auch auf die Familie angewiesen und auf das Erben. Und da sind wir ja wieder bei der sozialen Frage, bitte was? Also meine Herkunft, die Familie, in die ich geboren werde, davon hängt es jetzt also ab, ob ich mir ein Eigenheim leisten kann oder nicht.
14: Jetzt haben wir die ganze Zeit über Studenten gesprochen. Wie sieht es eigentlich bei Azubis aus? Die wiederum haben ja ihr eigenes Einkommen. Je nach Ausbildung variiert das ja auch. Geht es denen denn finanziell besser oder stehen die auch schlechter da?
9: Ja, nur weil die auch ein Einkommen haben, ne, eine Vergütung, heißt es nicht, dass die jetzt keine finanziellen Probleme haben. Also bei fast jedem zweiten Azubi geht da ordentlich was vom Einkommen eben doch auch fürs Wohnen drauf. Also mehr als 40% und bei den Studierenden ist es eben da nochmal mehr. Und da sind wir eben schon beim Problem Wohnraum und das hat jetzt überhaupt nichts mit ja übermäßigen Ansprüchen zu tun. Da geht's um ein WG-Zimmer. Das will ich hier schon auch nochmal sagen. Und natürlich steigen da die Mieten.
14: Findest du, dass das noch gerecht zugeht für die jungen Menschen heute?
9: Nee, ich finde überhaupt nicht, dass das gerecht zugeht. Der Vorwurf ist, die ganzen Regierungen der letzten Jahre, Jahrzehnte, die sind sehenden Auges da reingelaufen. Ja, warum haben wir jetzt diesen kompletten Reformstau? Warum haben wir die Debatten? Warum geht's auch um Kürzungen, ums Einsparen und dann eben auch um diese Schieflage bei der jungen Generation? Ja, weil die das alle verpennt haben, verschlafen haben, weil die Probleme einfach in die Zukunft gesetzt haben, zulasten eben einer jungen Generation. Und das werfe ich vor und da geht's nicht generationengerecht zu.
10: Entschuldigung, da muss ich einmal mal reingehen, weil, also das ist ja auch eine Art von Lebensgefühl. Die Leute haben die ganze Zeit nichts getan und wir müssen es jetzt ausbaden.
9: Nee, ich sage ja nicht nichts getan, um das geht's doch gar nicht. Nur, du musst mir doch einen Punkt geben, wenn ich sage, wir sind da sehenden Auges drauf zugelaufen, dass die Babyboomer in Rente gehen. Sorry, also das war schon vor Jahrzehnten klar. Und jetzt überrascht zu tun, oh mein Gott, nee.
14: Aber um da jetzt einmal einzugreifen, weil gefühlt kann man ja sagen, fühlt sich Zukunft immer scheiße an, ne? Von Generation zu Generation. Lass uns doch mal gucken, gerade weil wir jetzt über Renten sprechen, wie sehen das eigentlich ältere Menschen? Wir sind ja für diese Folge...
10: Ich fühle mich angesprochen.
14: Ja, also die sind noch älter als wir beide, Jan-Peter, das möchte ich dazu sagen. Aber wir sind ja für diese Folge auf die Straße gegangen und haben auch mal ältere Menschen gefragt, wie die das empfinden.
15: Die alten Menschen sollten nicht so egoistisch sein und nach hinten schauen, was sie schon alles erwirtschaften vermutet haben. Sie sollten auch beachten, dass die junge Generation ganz andere und neue Herausforderungen hat, auch andere Ängste.
16: Ehrlich gesagt, das Boomer-Bashing in der Öffentlichkeit, was mir wirklich auf die Nerven geht. Ich bin Boomer-Generation und ich finde jetzt nicht, dass wir an allem schuld sind und dass wir unsere Gesellschaft ausgebeutet haben, sondern wir haben eigentlich auch eine ganze Menge geleistet.
14: So, wie seht ihr das? Könnt ihr damit was anfangen?
9: Ja, beide haben doch recht. Mhm. Um das geht's ja auch gar nicht. Das hier ist kein Generationen-Bashing, kein Boomer-Bashing. Um das geht es gar nicht. Denn klar, jede Generation hat natürlich aufgrund der Zeit, in der sie irgendwie groß wird oder lebt, Probleme. Jan-Peter, du hast es angesprochen. Nochmal, was ich kritisiere, ist eben, dass Politik oft nicht vorausschauend handelt, agiert, was natürlich damit zusammenhängt, dass du auf 4 Jahre gewählt bist.
14: Die gute Nachricht, ihr seid jung. Die schlechte, ihr sollt trotzdem schon mal über Pflege nachdenken und spart dafür am besten jetzt schon mal. Das ist ja auch eine der Erwartungen, die an jüngere Generationen formuliert wird. Gerade jetzt, wo wir Deutschen immer älter werden, wir haben es gesagt, und geburtenstarke Jahrgänge Pflege benötigen, sind auch die Pflegekassen immer stärker belastet. Es droht ein Milliardenloch. Und die Gesundheitsministerin hat jetzt gerade den Entwurf vorgelegt, wie sie die Pflegekasse sanieren will. Wir wollen uns das Ganze nochmal aus dem Blick der Generationengerechtigkeit angucken. Was steckt da drin und wie sieht es hier aus mit der Gerechtigkeit zwischen den Generationen? Was sagt ihr?
9: Na, erstmal steckt viel drinnen, ja. Es muss auch viel gespart werden. Nächstes Jahr mal mehr als 11 Milliarden. Und mit was? Also mal ganz kurz so die wichtigsten Punkte. Heimbewohner zahlen jetzt dann auch länger die Kosten selbst. Also verschiebt sich alles nach hinten, bis du eben die Leistungen bekommst. Pflegende Angehörige, wichtiger Punkt, denen könnten Rentenansprüche gestrichen werden. Änderungen auch bei den Pflegestufen. Du hast es schwerer, als pflegebedürftig dann anerkannt zu werden. Das mal so die wichtigsten Punkte. Besserverdiener werden mehr zahlen, Beiträge für Kinderlose steigen und so weiter. Ganz wichtig, ist nicht in Stein gemeißelt. Das ist jetzt ein Entwurf, der wird diskutiert. Wir werden uns danach auf weitere Debatten einstellen können und müssen. Aber das ist jetzt mal der Plan, den die Gesundheitsministerin diese Woche vorgelegt hat.
10: Und am Ende, nichts kommt so aus dem Bundestag raus, wie es reingeht, das alte Gesetz. Ich würde noch hinzufügen, also wenn man da jetzt mal auf die Generationengerechtigkeit gucken möchte, dann spart das erstmal Geld. Es sorgt dafür, dass die Sozialbeiträge nicht stark steigen, wie sie es sonst getan hätten.
9: Und in den nächsten Jahren.
10: In den nächsten Jahren, genau. Und das führt dazu, dass alle, die arbeiten, weniger Sozialbeiträge zahlen, als sie es sonst müssten. Hoffentlich läuft die Wirtschaft dadurch besser und so weiter. Es gibt also, wenn man das so sehen möchte, kann man erstmal sagen, es profitieren alle davon, die jetzt noch arbeiten.
9: Kritiker sagen aber, eine echte Reform wirklich über diese wenigen Jahre hinaus, die liegt damit noch nicht vor. Und da ist eben die große Frage, wie entwickelt sich das weiter genau für Jüngere, für künftige Generationen? Steigt es dann? Weil ich meine, auch jüngere Generationen werden alt, die Leute. Und natürlich wirst du auch vielleicht dann irgendwann mal pflegebedürftig. Das heißt, der Plan für die weite Zukunft, der ist damit noch nicht da.
14: Lass uns nochmal über dieses schöne Wort Generationengerechtigkeit sprechen. Wir haben mal die beiden Vorsitzenden der Jugendparteiorganisation von Union und SPD um eine Sprachnachricht gebeten, was sie unter Generationengerechtigkeit verstehen. Und zuerst hören wir Johannes Winkel von der Jungen Union.
17: Generationengerechtigkeit heißt für mich bei den Sozialversicherungen und bei den anstehenden Reformen, die Lasten des demografischen Wandels fair zwischen den Generationen aufzuteilen. Es gibt ein ganz zentrales Instrument dafür, den Nachhaltigkeitsfaktor. Den haben wir leider im letzten Herbst abgeschafft bei der Rentenentscheidung. Aber es ist von zentraler Bedeutung, dass wir dieses Instrument wieder einführen.
14: Okay, also er kann auf jeden Fall Politikerdeutsch. Jan-Peter, übersetz mal einmal für uns. Was meint er genau?
10: Also vielleicht einen Satz vorweg. Er wurde außer Kraft gesetzt, nicht abgeschafft, wenn ich das richtig im Kopf habe. Der Nachhaltigkeitsfaktor ist so eine Art Gerechtigkeitsfaktor. Also es wird in der Rechnung, wie stark werden die Renten erhöht. Das wurde vor 20 Jahren etwa eingeführt, ist ein Faktor drin. Da wird geguckt, wie entwickelt sich denn das Verhältnis von Beitragszahlern zu Rentnern. Und wenn es immer weniger Beitragszahler und mehr Rentner gibt, dann wird auch die Rentenerhöhung etwas gedämpft. Fällt also nicht so hoch aus, wie sie eigentlich müsste. Die Idee dabei ist, wenn sie so hoch ausfällt, wie sie eigentlich müsste, dann würden ja die Beitragszahler, also die, die arbeiten, allein dafür aufkommen müssen, dass es immer mehr Rentner gibt. Das würde die Rechnung für die total erhöhen. Und deswegen sagt man, okay, dann müssen die Rentner ein bisschen auch übernehmen, damit das gerecht ist, und bekommen halt eine kleinere Rentenerhöhung. Und an der Stelle sei nochmal kurz gesagt, Renten kann man nicht kürzen. Man kann nur die Erhöhung kleiner ausfallen lassen.
14: Und warum kann man die nicht kürzen? Also null Runden gehen, aber warum kann man die nicht kürzen?
10: Das ist gesetzlich festgelegt, dass Renten nicht gekürzt werden können. Und es ist ja auch, da fällt dann das schöne Wort Vertrauensschutz. Also ich muss mir darauf verlassen können, dass die Rente, die ich zugesagt bekommen habe, dass die auch eingehalten wird. Würde ich bei einer privaten Versicherung ja auch wollen, dass die nicht plötzlich nach einem Jahr Rente sagen, ja, jetzt zahlen wir dir das nicht mehr, weil das ist uns zu viel, du kriegst jetzt weniger.
14: Okay, das ist nachvollziehbar. Dann hören wir uns jetzt mal die Jungsozialisten von der SPD an. Die scheinen etwas ganz anderes darunter zu verstehen. Hier ihr Chef Philipp Thürmer.
18: Im Moment werden Reformen gleichgesetzt mit Kürzungen. Und diese Kürzungen betreffen in der Regel am meisten junge Menschen, weil die mehr zahlen müssen und am Ende weniger bekommen. Was wir stattdessen brauchen, sind echte Strukturreformen. Das heißt, eine Bürgerversicherung, in die alle Menschen einzahlen. Das Gleiche gilt bei der Rente, eine allgemeine Rentenversicherung, auch mit Beamten und Politikern. Und endlich müssen alle Einkommensarten zur Finanzierung des Sozialstaats herangezogen werden, insbesondere auch Kapitaleinkommen und hohe Vermögen.
14: Also, beide argumentieren mit Gerechtigkeit und meinen was anderes, wenn ich das richtig verstehe. Warum ist das so?
9: Unterschiedliche Parteien, unterschiedliche Herangehensweisen, ganz klar. Die Union will Ausgaben bremsen, ne, anders verteilen. Die SPD ganz klar die Einnahmen verbreitern, das mehr einzahlen. Das ist okay, das ist Politik, alles gut, aber jetzt geht es in dieser Koalition drum, und die besteht nun mal aus Union und SPD, also aus beiden Stimmen, dass da jetzt ein Kompromiss geschmiedet wird. Und dass eben die Leute draußen auch das Gefühl bekommen, ja, hier geht's gerecht zu. Darauf warten jetzt alle. Denn ja, ich will später auch mal eine Rente haben. Ich will auch das Recht haben, wenn ich jetzt einzahle, und ich erinnere an die jungen Stimmen vom Anfang, die haben gerade das Gefühl nicht, dass es eben diese Gerechtigkeit gibt.
14: Strich drunter. Wir haben ja vorhin schon gehört, wie viel Geld bei vielen jungen Menschen allein für die Miete drauf geht. Und gleichzeitig heißt es ja bitte noch für Rente und Pflege vorsorgen. Und jetzt mal ganz ehrlich, wie soll das eigentlich zusammengehen? Denkt Schwarz-Rot da nicht mit oder gibt es einfach keine Alternativen?
10: Also ich denke, wenn wir mal den Blick über den Tellerrand wagen und in andere Länder gucken, da ist privates Zusatzvorsorgen auch normal gefordert und wird gemacht. Also das kann in Form einer Betriebsrente sein bei der Rente oder in Form einer privaten Altersvorsorge, wozu übrigens die Bundesregierung jetzt das Altersvorsorgedepot an den Start gebracht hat. Also die tun da auch was. Und was das Thema Pflegeversicherung angeht, so eine private Pflegezusatzversicherung, da gibt es ja den Pflegebar, ist nicht unbedingt großartig, aber da gibt es dann keine Gesundheitsprüfung. Also da gibt es auch Dinge, und die Verbraucherzentralen empfehlen ja sowieso, unter 40 Pflegezusatzversicherung braucht man nicht unbedingt.
9: Okay. Die Frühstartrente, ne? Die
14: ja,
9: ist
14: das
9: gut.
14: Ist, ja, ja, das ist ein das, Punkt. Was ist das genau? Also für alle, die das noch nicht gehört haben und das Gefühl haben, oh Gott, warum bin ich bloß jung und nicht schon alt? Was können die tun? Also damit wir ja auch ein bisschen Hoffnung rausgehen aus dieser Folge. Was können die tun? Was ist die Frühstartrente?
9: Da ist geplant, dass die Regierung sozusagen etwas tut. Also 10 Euro monatlich, ein Aktiendepot eben für Kinder von
10: 6 bis 18 Jahren.
9: Exakt, wir haben hier den Experten. Und das ist wirklich, das haben auch Experten schon lange gefordert, dass es sowas gibt. Punkt, alles in Ordnung. Nur ist das halt ehrlich gesagt auch nur wieder ein Tropfen auf den heißen Stein. Das allein wird natürlich nicht reichen. Ich weiß, da gibt's weitere Säulen, aber ne, da sagen auch Studien, das ist nur ein Tropfen auf den heißen Stein.
14: Sarah Beham, Jan-Peter Bartels, vielen Dank, dass ihr uns dieses schwierige Thema gut erklärt habt. Viel gelernt. Dankeschön.
9: Danke.
14: Danke euch fürs Zuhören auch. Und dann hören wir uns nächste Woche wieder. Bis dann. Tschüss.
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1: Um 12 Uhr mit Astrid Fietz. In Deutschland ist die Zahl der politisch motivierten Straftaten offenbar erneut gestiegen. Wie die Welt am Sonntag berichtet, registrierten die Behörden im vergangenen Jahr mindestens 85.000 entsprechende Fälle. Ein neuer Höchststand. Aus der NDR-Nachrichtenredaktion Jonas Valentin Weber.
2: Gegenüber 2024 ist die Zahl der politisch motivierten Straftaten damit nur leicht gestiegen. Nimmt man als Vergleich aber 2015, so hat sich die Zahl in den vergangenen 10 Jahren mehr als verdoppelt. Als Hauptgründe dafür, dass Hass, Beleidigungen und auch Angriffe auf politische Gegner im vergangenen Jahr weiter zugenommen haben, verweisen Ermittler laut der Zeitung auf den Bundestagswahlkampf und die Zuspitzung im Nahostkonflikt. Zugleich würden solche Fälle auch immer häufiger gemeldet. Der Welt am Sonntag liegen nach eigenen Angaben die Daten aus fast allen Bundesländern vor. Allein die aus Rheinland-Pfalz fehlen demnach.
1: Der Verband der Familienunternehmer hat die Bundestagsabgeordneten aufgefordert, ihre Sommerpause ausfallen zu lassen. Die Zeit müsse genutzt werden, damit geplante Reformen schon im August beschlossen werden könnten. Wenn die Betriebe erst im Herbst Bescheid wüssten, sei es zu spät, um Investitionen ordentlich kalkulieren zu können, heißt es in einem Brief von Verbandschefin Ostermann. Das Schreiben liegt dem ARD-Hauptstadtstudio vor. Die parlamentarische Sommerpause findet von Anfang Juli bis Anfang September statt. Trotz der vereinbarten Waffenruhe haben sich das US-Militär und iranische Streitkräfte in der vergangenen Nacht erneut angegriffen. Die USA gaben an, 6 iranische Raketen abgeschossen zu haben, die auf die verbündeten Golfstaaten Kuwait und Bahrain abgefeuert wurden. Aus Washington Samuel Jakisch.
3: Eine 7. Rakete habe ihr Ziel verfehlt, teilte das für die Region zuständige Regionalkommando CENTCOM mit. In den beiden attackierten Golfstaaten befinden sich größere Stützpunkte der US-Streitkräfte. Zuvor hatte das US-Militär nach eigenen Angaben 4 iranische Drohnen nahe der Straße von Hormus abgewehrt. Anschließend hätten US-Einheiten Radarstellungen und Überwachungsanlagen auf iranischem Gebiet beschossen. Die USA und Iran führen zurzeit indirekte Verhandlungen. Dabei geht es vorerst um eine Zwischenlösung, um den seit Ende Februar andauernden Krieg zu beenden.
1: Bundeskanzler Merz wird heute beim Landesparteitag der CDU in Mecklenburg-Vorpommern erwartet. In Linstow im Landkreis Rostock wird der Parteichef die Delegierten wohl auf den Wahlkampf einschwören. Außerdem stehen für den Verband Vorstandswahlen an. Der Landesvorsitzende Peter stellt sich zur Wiederwahl. Gestern hatte die Nordost-CDU schon ihr Programm für die Landtagswahl am 20. September beschlossen. Darin setzt die Partei unter anderem auf mehr Unterstützung für Firmen bei der Digitalisierung und auf ein Genderverbot in Schulen und in der Verwaltung. Im letzten Testspiel vor der Fußball-WM trifft Deutschland heute Abend in Chicago auf die USA. Laut DFB kann Offensivspieler Lennart Karl nicht dabei sein. Aus Chicago Holger Dahl.
4: Nach einer schweren Muskelverletzung von Bayern Münchens Lennart Karl im Abschlusstraining fällt das Top-Talent nun aber sogar für die komplette Weltmeisterschaft aus. Mit Leipzigs Ouedraogo steht auch bereits der Nachrücker fest. Schon vor Karls Ausfall wurde entschieden, dass Manuel Neuer noch nicht gegen die USA ins Nationalmannschaftstor zurückkehren wird. In der kommenden Woche soll Neuer aber wieder zur Verfügung stehen. Trotz der Probleme soll es in Chicago möglichst mit einer überzeugenden Leistung und einem Sieg gegen WM-Gastgeber USA weiteren Schwung geben.
1: Das waren die Nachrichten. Das Wetter in Norddeutschland. Sonne und Wolken und gebietsweise Schauer, vereinzelt auch Gewitter bei 19 bis 24 Grad. Morgen bei vielen Wolken zeitweise Regen oder Schauer, vereinzelt Gewitter. Ab dem Nachmittag von Südwesten her trockener bei 17 bis 20 Grad. Am Montag heiter bis wolkig, am Abend Schauer, teils Gewitter, 20 bis 24 Grad und am Dienstag dann wechselhaft bei 16 bis 20 Grad. Es ist 12.04 Uhr.
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1: Stau- oder stockender Verkehr ab 5 Kilometern. Die A1 Osnabrück-Münster ist zwischen Lengerich und Lattbergen wegen Brückenarbeiten bis Sonntag 6 Uhr gesperrt. A1 Bremen Richtung Hamburg zwischen Maschner Kreuz und Stellhorn 7 Kilometer stockend. Dort ist wegen eines Feuerwehreinsatzes nur eine Spur frei. A7 Flensburg Richtung Hamburg zwischen Dreieck Hamburg Nordwest und dem Elbtunnel 6 Kilometer stockend. A7 Kassel Richtung Hannover. Zwischen Derneburg, Salzgitter und Hildesheim ist wegen Bergungsarbeiten nur eine Spur frei. Dadurch staut es sich. Und A7 Hannover Richtung Hamburg. Zwischen Dreieck Walsrode und Soltau Süd streckenweise Stau und stockender Verkehr. Wir wünschen Ihnen eine gute Fahrt.
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5: Mit Edgar Endres. Der Schock war allen ins Gesicht geschrieben. Urplötzlich reißt ein Muskelbündel im linken vorderen Oberschenkel bei Lennart Kahl beim Abschlusstraining gestern in Chicago. Die Folge für den erst 18-jährigen Bayern-Flügelspieler ist die WM vorbei, noch ehe sie nächste Woche beginnt. Bundestrainer Julian Nagelsmann muss damit sein Konzept schon heute vor dem letzten Test gegen die USA wieder umstellen. Dirk Walsdorf.
6: Ja, mit Worten wie Schock soll man ja vorsichtig sein, aber das ist ein kleiner Schock, der das DFB-Team da gestern heimgesucht hat, hier in Chicago. Diese Nachricht, dass Lennart Kahl ausfällt, die haben alle noch nicht so ganz verkraftet. Der 18-Jährige war ja wirklich so etwas wie der personifizierte Hoffnungsträger für ein vielleicht überraschend gutes Turnier für die Mannschaft von Julian Nagelsmann. Beim letzten Testspiel heute Abend deutscher Zeit gegen den WM-Gastgeber USA wird es jetzt vor allem darauf ankommen, wem Nagelsmann man die Startelf-Chance im Mittelfeld gibt, Leroy Sané oder Jamie Leveling, einer wird den Platz bekommen, den Lennart Kahl jetzt unfreiwillig freimacht. Nicht dabei ist erneut Manuel Neuer. Er ist immer noch nicht fit genug für einen Wettkampfeinsatz, aber Nagelsmann betont, dass er auf ihn fürs erste Gruppenspiel gegen Curaçao weiterhin baut. Man wird sehen und nur zusehen wird Lennart Kahl bei dieser WM. Er und seine Fans können sich nur damit trösten, dass dieser junge, hochtalentierte Spieler wahrscheinlich trotzdem noch viele tolle Turniere vor sich hat.
5: Übrigens hat Nagelsmann für Kahl den Leipziger Asan Ouedraogo nachnominiert. Anstoß ist heute um 20.30 Uhr in Chicago. Wir sind komplett beim Spiel live dabei. Morgen in einer Woche um 19 Uhr wird es dann richtig ernst bei der Fußball-WM für die deutsche Elf. Obwohl der Gegner in Houston scheint erstmal keinen Schrecken zu verbreiten. Es ist die kleinste Fußballnation bei diesem Mammut-Turnier, Curaçao. Doch dafür hat die Karibikinsel durch Trainerrochaden zuletzt für Aufsehen gesorgt und hält jetzt auch den Altersrekord eines WM-Trainers. Jenny Mark erklärt, was dahinter steckt.
7: So viel Trubel um die Trainer war den Leuten in Curaçao ganz unangenehm und sie hoffen sehr, dass sich jetzt nun wieder alle auf den Fußball konzentrieren. Schon das letzte Qualifikationsspiel gegen Jamaika hatte die Blue Wave ohne Trainer vor Ort bestritten. Der war aus persönlichen Gründen Ende letzten Jahres zurück in die Niederlande gereist. Seine Tochter war schwer erkrankt. Daraufhin übernahm Fred Rütten die Nachfolge, musste aber direkt 2 Niederlagen mit dem Team gegen China und Australien einstecken. Weshalb die Nachricht, dass er das Amt nach nur 3 Monaten wieder niederlegt und Dick Advokat wieder zurückkehrt, sehr positiv aufgenommen wurde. Der Gesundheitszustand seiner Tochter hat sich wohl inzwischen glücklicherweise deutlich verbessert, sodass er direkt zusagte und nun erneut Cheftrainer der Blauen Welle ist. Und damit bricht die Teilnahme Curaçaos direkt 2 Rekorde. Die mit den rund 160.000 Einwohnern kleinste Nation wird zudem vom ältesten Trainer geleitet. Dick Advokat ist 78 Jahre alt. Also nur zur Erinnerung, bis zu dieser WM galt Otto Rehhagel als ältester WM-Teamtrainer. Da war er 71, als er Griechenland bei der WM 2010 betreute.
5: Ein No-Name gegen eine aufstrebende Russin. Die Konstellation vor dem Finale der French Open bei den Frauen scheint eindeutig. Ab 15 Uhr spielt die polnische Qualifikantin Maja Kwalinska gegen Mira Andreeva. Was die Polin bisher in Paris gezeigt hat, ist nur mit einem Wort zu beschreiben: sensationell. Guido Ringel stellt die junge Frau vor.
8: Maja Kwalinska ist 24 Jahre alt. 1,65 groß, hat mit 7 angefangen Tennis zu spielen und ist aktuell keine Top 100 in der Welt. Und sie ist außerdem eine gute Freundin der ehemaligen Nummer 1 der Welt, Iga Świątek. Soweit sind das die Rahmendaten. Aber Maja Kwalinska ist mittlerweile viel mehr. Unter anderem ist sie Millionärin, denn sie hat mit dem Einzug in das Finale gerade 1,4 Millionen Euro verdient. Und das, obwohl sie als Qualifikantin hier kaum ihre Hotelrechnung bezahlen konnte. Aber so bodenständig wie sie ist, wird sie jetzt auch deswegen nicht abheben, sondern sich so ruhig und konzentriert vorbereiten wie bisher. Sie ist die erste Qualifikantin in der Geschichte von Roland Garros, die das Endspiel erreicht. Vor einiger Zeit litt sie noch unter Depressionen, hat das dann aber anschließend öffentlich gemacht und ist jetzt offenbar stärker als je zuvor. Die bescheidene junge Frau aus Polen steht spätestens seit ihrem Erfolg Donnerstag jetzt im Mittelpunkt.
5: Und wir sind ab 15 Uhr live im Sport dabei. Die New York Knicks gewinnen ein dramatisches zweites Finalspiel um den Titel in der nordamerikanischen Profiliga NBA und führen damit in der Finalserie Best of 7 mit 2:0. Mit 105-104 bei den San Antonio Spurs geht das Match an New York. Es war der 13. Playoff-Sieg in Folge. Die nächsten beiden Spiele finden jetzt bei den Knicks statt.
9: Aktuelle Informationen jetzt von BR24. Gemeinsam mit NDR Info im Studio ist Benny Riemer für Sie. Heute ist Tag der Organspende. 2024 standen in Deutschland rund 8.500 Menschen auf der Warteliste für ein Spenderorgan. 950 Organe wurden gespendet. Umgerechnet also 11 Spender pro 1 Million Einwohner. In Spanien, das in Europa bei Organspenden an der Spitze liegt, ist die Quote 4-mal so hoch. Inzwischen gilt, anders als in Deutschland, in den meisten europäischen Ländern die sogenannte Widerspruchsregelung. Vereinfacht gesagt ist dadurch jeder Organspender, der nicht ausdrücklich widerspricht. Seit 2018 ist diese Regelung auch immer wieder Thema in Bundestag und Bundesrat. Eine Entscheidung ist aber nach wie vor nicht in Sicht. Isabel Karas aus unserem Hauptstadtstudio.
10: 78 Tage lang hat Hubert Knicker auf ein neues Herz gewartet. Das ist inzwischen viele Jahre her, doch die Zeit auf der Warteliste hat der ehemalige Krankenpfleger nicht vergessen.
11: Ich habe mit 7 Wartepatienten zusammen auf Station gelegen und vor mir sind 4 Leute verstorben.
10: Er selbst hatte Glück und lebt seit 2010 mit einem Spenderherzen. Wenn er heute über eine mögliche Neuregelung der Organspende spricht, wird er sehr deutlich.
11: Die ganze Diskussion, die nervt mich, weil man möge auch mal auf die Stationen gehen, wo die Wartepatienten liegen und flehen und sagen, hoffentlich schaffe ich das Leben noch.
10: Aus dem Bundestag liegen aktuell 2 überparteiliche Anträge auf dem Tisch. Das Besondere, in beiden Gruppen sind Abgeordnete aus CDU, CSU, SPD, Grünen und Linken. Sie sind sich einig, es braucht einen neuen Anlauf, weil Maßnahmen wie das Organspenderegister bisher hinter den Erwartungen zurückbleiben.
12: Es sind am Ende noch nicht einmal 600.000 Menschen, die seit März 2024 davon Gebrauch gemacht haben und das in einem Land mit mehr als 80 Millionen Menschen, die hier leben.
10: Das sagt Gitta Connemann von der CDU. Sie gehört zur Gruppe, die die sogenannte Widerspruchsregelung einführen will. Mitunterstützerin Sabine Dittmar von der SPD beschreibt den Vorschlag so.
13: Zukünftig ist jeder volljährige, einwilligungsfähige Mensch Organspender, Organspenderin, wenn er eingewilligt hat oder nicht explizit widersprochen hat.
10: Die Gruppe argumentiert, viele Menschen stünden einer Organspende zwar positiv gegenüber, dokumentierten ihren Willen aber nicht. Und Angehörige entscheiden sich eher gegen eine Organspende, erklärt der Grünen-Politiker Armin Grau.
14: Wenn die verstorbene Person ihren Willen schriftlich geäußert hat, dann liegt die Zustimmungsrate bei 78%. Wenn sie das mündlich getan hat, immer noch bei 2/3. Wenn aber Angehörige entscheiden müssen, dann liegt die Zustimmungsrate nur bei 23%.
10: Doch allein mit einer Widerspruchsregelung sei es nicht getan, heißt es aus der Gruppe. Sollte sie beschlossen werden, würde sie frühestens 2030 greifen. Bis dahin soll es umfangreiche Informationskampagnen geben. Die zweite fraktionsübergreifende Gruppe lehnt die Widerspruchsregelung dagegen ab. Lars Castellucci von der SPD nennt einen der Gründe dafür.
15: Wir alle sind jeden Tag gefordert, überall Zustimmung zu erteilen. Ich darf als Abgeordneter nicht mal jemanden auf einen Einladungsverteiler setzen, ohne dass die Person zugestimmt hat. Und ausgerechnet bei der Frage der Organe soll das nicht der Fall sein.
10: Seine Gruppe fordert, dass es bei der sogenannten Entscheidungslösung bleibt. Wer Organe spenden will, muss zu Lebzeiten ausdrücklich einwilligen. Liegt keine Erklärung vor, haben die Angehörigen das letzte Wort. Atesh Gürpinar von der Linken ergänzt.
16: Wir sind diejenigen, die den Auftrag haben, Aufklärung zu ermöglichen, dafür auch Gelder und Informationen bereitzustellen. Und deswegen müssen wir das über die Zustimmungslösung machen und über eine Aufklärung, nicht durch eine Widerspruchsregelung.
10: Auch Hubert Knicker verfolgt die politische Debatte. Für ihn steht dabei vor allem eins im Vordergrund.
11: Ob ihr für oder gegen Organspende seid, das ist mir völlig egal. Nur bitte tut mir einen Gefallen, entscheidet euch für ein Nein oder für ein Ja, denn die Angehörigen nachher diese Entscheidung zu überlassen, das ist schlimm.
10: Welche der beiden Gruppen sich am Ende durchsetzt, ist offen. Geplant ist zunächst eine Orientierungsdebatte im Bundestag. Nach Angaben der Abgeordneten voraussichtlich noch vor der Sommerpause.
9: Kommt in Deutschland eine Widerspruchsregelung oder nicht? Isabel Karas war das zum heutigen Tag der Organspende.

0: Es ist 11:15.
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2: Mit Tom Westerholt von NDR Info in Hamburg. Mit Blick auf den CDU-Parteitag in Linsdorf. Nur noch rund 10%, das sind die aktuellen Umfragewerte der Union in Mecklenburg-Vorpommern. Und weil am 20. September dort Landtagswahl ist, will sich auch die CDU dort in Stellung bringen, möglichst in eine bessere. Raus aus der Opposition ist die Kampfansage an die aktuelle rot-rote Regierung in Schwerin. Nur wie? 3% Verlust im Vergleich zur letzten Landtagswahl vor 5 Jahren klingen erstmal nicht wie die beste Voraussetzung. Wir sprechen darüber mit unserer Korrespondentin in Linsto, Anna-Lou Beckmann. Ja, seit gestern trifft sich die CDU ja schon in Stralsund zu ihrem Wahlprogramm für September. Gestern Abend wurde es verabschiedet. Wie soll denn der Sprung auf die Regierungsbank geschafft werden?
3: Indem man klar macht, dass die CDU einen Unterschied bedeutet. So sagte es zumindest vorhin Daniel Peters, der Spitzenkandidat und ja auch gleichzeitige Landesvorsitzende der Christdemokraten hier im Nordosten. Es geht darum, einen Unterschied zu machen zu links und einen Unterschied zu machen zu rechts, so sagte er es. Und das scheint auch die Kernbotschaft für den Wahlkampf zu sein. Hier wurde vorhin der Wahlwerbespot gezeigt, da konnte man das auch schon sehen. Peters will, wie er sagt, den rot-roten Niedergang sowie den blauen Untergang des Landes verhindern. Die CDU, die sei die politische Mitte. Und wenn man ins Wahlprogramm guckt, das ja hier gestern verabschiedet wurde, dann steckt da wenig Überraschung drin. Da setzt die CDU auf vermeintliche Kernthemen, auf Wirtschaft und auch auf Themen wie die Sicherheit.
2: Die CDU liegt im Nordosten hinter AfD, SPD und Linken, aktuell recht abgeschlagen, nur auf Platz 4. Was macht das generell mit dem Wahlkampf und den Wahlkämpfern dort?
3: Ja, ich denke, man kann schon sagen, es scheint aktuell eher nur um das Duell Schwesig gegen Holm zu gehen, also SPD gegen AfD. Bisher wird öffentlich wenig, kaum über Inhalte gesprochen oder auch diskutiert und vor allem wenig über originäre Landesthemen. Öffentlich geht es vor allem darum, sich am Bund abzuarbeiten und zwar aus allen Richtungen. Und da muss man schon sagen, da stellt sich die Frage, kann die CDU eigentlich in dieser Situation überhaupt noch punkten? Und da sind sich auch viele Mitglieder hier in Linsto unsicher.
4: Das Programm an sich finde ich persönlich wirklich gut. Aber was ich merke als Bürgermeisterin auch, dass es echt schwer ist, die Leute zu erreichen und auch mit Sachthemen zu überzeugen.
5: Wir sitzen zwischen zwei Lagern, die mit Angst operieren. Das Lager um Frau Schwesig herum sagt,

0: unbedingt 100% Einfluss aufs Ergebnis hat.
1: Es ist immer vorwärts gegangen und es wird auch diesmal vorwärts gehen.
2: Andere CDU-Landesverbände haben sich zuletzt von der Bundespolitik abgesetzt, auch wegen der extrem schlechten Umfragewerte des Bundeskanzlers. Der Landesverband MV hat Friedrich Merz dagegen extra für heute eingeladen. Warum?
3: Na, es ist der Bundeskanzler und das sorgt für viel Aufmerksamkeit. Also man kann sich das mal hier so veranschaulichen. Mehr als 50 verschiedene Medienhäuser und Redaktionen haben sich für heute akkreditiert, darunter auch viel Bundespresse. Die ist ja eher selten in Mecklenburg-Vorpommern und so viele Journalisten, ja, die hatte man bei der CDU in Mecklenburg-Vorpommern wohl seit dem Rückzug von Angela Merkel aus dem Landesverband wohl nicht mehr. Und genau das verspricht man jetzt eben von dem Besuch des Kanzlers. Offiziell heißt es aber auch, man freut sich, dass Friedrich Merz kommt und dass er in Umfragen schlecht dasteht. Das liege auch nicht an ihm, so liest es zumindest die Generalsekretärin Kathi Hoffmeister.
4: Ich gehe davon aus, dass wir eigentlich die Ursache woanders suchen müssen, nämlich beim Koalitionspartner der SPD, der sich aus meiner Sicht den Reformbewegungen, die zwingend erforderlich sind, verschließen oder aber den Stein in den Weg legen. Das sehen wir auch hier im Land. Also wenn Frau Schwesig als erstes Kritik an allen Reformvorschlägen übt, dann ist das nicht konstruktiv und aus meiner Sicht auch deshalb die Ursache für die schwierigen Situation in Berlin.
3: Also man merkt, dass Friedrich Merz hier vielleicht eher kontraproduktiv für den Wahlkampf sein könnte. Die Sorge hat hier offensichtlich keiner oder spricht sie zumindest nicht aus. Im Gegenteil, statt Kritik gab es eher Rückenwind. Laut Peters ist Merz ein Kanzler, der die Probleme ausspricht und anpackt, so sagte er es vorhin in seiner Rede.
2: Anna Lou Beckmann berichtet für uns vom Landesparteitag der CDU aus Linstow, wo sich die Partei an diesem Wochenende auf die Landtagswahl in Mecklenburg-Vorpommern am 20. September einschwört. Zeitgleich treffen sich die Grünen in Stralsund. Das Thema Tod spielt bei den meisten Menschen im Alltag eine eher unbeliebte und daher oft untergeordnete Rolle. Wir beschäftigen uns oft erst damit, wenn ein Trauerfall eingetreten ist. Ein Verein in Rostock will das ändern und damit Trauer und Sterben sichtbarer und zugänglicher machen. In der Hospizinitiative unterstützen rund 20 Ehrenamtliche aktiv bei Trauer- und Sterbebegleitung. Im Rahmen der Aktion Vereint im Norden, die zeigen will, wie sich in Norddeutschland jung und alt gegenseitig helfen, hat Marie Zimmer die Rostocker Initiative besucht.
5: An den Wänden hängen Lichterketten, der Tisch ist gedeckt und im Hintergrund spielt leise Musik. In diesem Umfeld sollen Menschen auf ihrem letzten Weg begleitet werden, physisch und psychisch. Martina Ollermann ist Teil der Hospizinitiative in Rostock.
6: Ich bin dem Verein beigetreten, weil eben halt auch die Ausbildung unterstützt wird. Und habe die auch gemacht. Also das war für mich super, weil das auch mit freier Zeiteinteilung ist. Ich muss nicht unbedingt da sein. Ich kann mir das zeitlich einteilen, diesen Lehrgang.
5: Die Hospizinitiative unterstützt das Hospiz am Klinikum Südstadt. Neben der Finanzierung von nicht getragenen Kosten durch die Krankenkassen unterstützen sie vor allem die Sterbenden und Trauernden. Dazu zählen unter anderem das Angebot von Klangtherapie oder die Möglichkeit, im Garten zu arbeiten. Ehrenamtliche des Vereins sprechen regelmäßig mit Betroffenen über ihre Verluste, unter anderem im monatlichen Trauercafé. Bei diesem offenen Angebot beobachtet Uta Raus vom Vorstand des Vereins.
7: Leute kommen, die einfach sagen, sie möchten gehört werden, sie möchten ihre Geschichte erzählen. Und das wechselt ganz doll, wer kommt und wer sagt, er ist bereit, die Gruppe jetzt auch zu verlassen. Also das ist ganz unterschiedlich.
5: Die Teilnehmerinnen und Teilnehmer reichen von Müttern, die ihr Baby verloren haben, bis zu Menschen, die Geliebte durch einen Suizid verloren haben. Als Ehrenamtliche versucht Melanie Ollermann auch neue Ideen umzusetzen. Beispielsweise das Organisieren von Spaziergängen für Hinterbliebene. Motivation für ihre Arbeit ist hauptsächlich, anderen Menschen zu helfen.
6: Ich finde das eben halt sehr wichtig, weil jeder geht anders mit Trauer um. Manche erkennen das gar nicht und kommen aus diesem Loch gar nicht wieder raus, weil sie einfach auch von der Gesellschaft so gedrängt werden, dass sie trauern müssen. Und das macht mir Spaß, die Leute da wieder ein bisschen zu motivieren, am Leben teilzunehmen.
5: Manchmal denke sie noch nach den Gesprächen über den Tod nach. Doch diese Gedanken würden auch schnell wieder vergehen. Damit die Last für Ehrenamtliche nicht zu schwer wird, bietet der Verein regelmäßig Gespräche zur Supervision, also zum Verarbeiten an. Ihre Zeit im Hospiz können sie sich frei einteilen, begleiten jedoch immer eine Person auf ihrem Weg. Das muss nicht vor Ort oder im Trauercafé geschehen, sondern kann auch ambulant bei den Personen zu Hause sein. Unterschiede zwischen den verschiedenen Generationen, die dort aufeinandertreffen, und dem Blick auf Trauer merkt Michael Luck vom Vorstand des Fördervereins nicht.
8: Also am Ende muss man sagen, dass es kein richtig oder falsch gibt bei der Trauerarbeit oder auch

0: den Ansichten. Jeder ist ein Einzelfall an der Stelle und jedem wird geholfen an der Stelle.
1: Doch trotzdem ist es schwierig, Ehrenamtliche zu finden, die Menschen beim Sterben und beim Trauern begleiten, findet Michael Luck. Auch weil viele Menschen Berührungsängste mit diesem Thema haben. Das möchte die Hospizinitiative aus Rostock ändern und mit ihrem Engagement weiter Menschen für ihre wichtige Arbeit sensibilisieren.
2: Ein Beitrag von Marie Zimmer. Vor gut 2 Monaten hatte gefühlt halb Hamburg Angst vorm bösen Wolf, nachdem eins der Wildtiere eine Frau in einer Hamburger Einkaufspassage verletzt hatte. Jetzt ist der Wolf laut Umweltbehörde wahrscheinlich tot. Das Jungtier war nach der Attacke im Stadtteil Altona schließlich in der Innenstadt eingefangen worden und wurde danach bei seiner Auswilderung mit einem Sender versehen. Jörn Strehler-Pohl berichtet.
3: Der junge Wolf war zunächst in eine Wildtier-Auffangstation in Niedersachsen gekommen. Am Ostersonntag wurde er dann mit einem Sender ausgestattet und im Süden Hamburgs an der Grenze zu Niedersachsen wieder freigelassen. Die Umweltbehörde hatte damals versichert, den Wolf jederzeit orten zu können. Bis Ende Mai liegen die Daten des Senders vor. Dann ist der Kontakt abrupt abgerissen, schreibt die Behörde auf NDR-Anfrage. Ein Defekt sei unwahrscheinlich. Ebenso, dass der Wolf das Halsband verloren hat. Nach ihren Angaben konnte bei einer Suchaktion weder der Wolf noch das Halsband gefunden werden. Deshalb sei der Tod des Tieres wahrscheinlich. Fachleute gehen davon aus, dass der junge Wolf erschossen und der Sender zerstört wurde. Da Wölfe grundsätzlich unter Schutz stehen, hätte ein Abschuss genehmigt werden müssen. Ob dieses Szenario aber wirklich stimmt, wird weiter von den Behörden in Hamburg und in Niedersachsen untersucht.
2: Nach 4 Jahren Bauzeit ist der Neubau des Oldenburger Stadtmuseums jetzt fertig und öffnet an diesem Wochenende seine Türen für alle Interessierten. Sogar rund 10 Jahre hat es gedauert von der ersten Ideensammlung und Bürgerbeteiligung bis hin zur Fertigstellung. Gerhard Znitja durfte schon mal zum Angucken vorbeikommen.
4: Das ist schon eine große Überraschung. Das Foyer, das nun sowohl den Zugang zum Horst-Janssen-Museum als auch zum Stadtmuseum bietet, ist groß, luftig und voller Licht. Die Seite zur Straße hin besteht nur aus Glas. Und hinten raus blickt man ebenfalls durch große Fenster in den Museumsgarten, wo sich in Kürze das wiedereröffnete Museumscafé mit seiner Außenfläche ausbreiten wird. Und auch der bekannte und erhaltene Hüppesaal aus den 90er Jahren, auch mit großer Glasfassade zum Garten hin, leuchtet mit den Neubauteilen um die Wette. Kulturdezernent Holger Denkmann.
5: Noch vor wenigen Wochen war das hier der Raum, in dem alles Baumaterial gestapelt war, in dem überhaupt kein Boden ersichtlich war. Und Baustaub überall.
4: Hier im Erdgeschoss ist alles darauf ausgelegt, dass Menschen sich wohlfühlen und gerne verweilen. Der Dezernent sieht hier Möglichkeiten für geteilte Arbeitsplätze, Shared Workplaces. Dafür ist eigens eine Sitzlandschaft in das geräumige Foyer gebaut worden. Ein sozialer Raum soll sich hier anbieten.
6: Vielleicht dann sieht man auch etwas, dass man das einen begeistert, wo man vielleicht Interesse weckt. Dann ist im nächsten Schritt, vielleicht möchte man irgendwo mitmachen. Und ganz vielleicht möchte man selber aktiv werden und irgendetwas machen für die Kultur dieser Stadt.
4: Wer hier einfach mal sitzen und ausruhen oder lesen oder arbeiten will, braucht keine Eintrittskarte. Die braucht man erst, wenn man eine der Ausstellungen besuchen will. Und das Schließsystem lässt einen dann ganz automatisch hinein. Dann gehen wir doch mal hoch in den 1. und 2. Stock. Dauerausstellung zur Stadtgeschichte. Dauer heißt hier nicht unveränderbar, sagt der Museumsleiter Steffen Wiegmann.
6: Geschichte wird ja immer wieder geschrieben und immer wieder neu geschrieben. Es werden Dinge neu bewertet, Rückblicke verändern sich und so weiter und so fort. Und wir haben dafür gesorgt, dass diese Ausstellung sich verändern kann, dass neue Themen hineinkommen können.
4: Zunächst aber finden Museumsfreunde das, was das Stadtmuseum schon immer gezeigt hat, nur eben anders aufbereitet, in geschichtlichen und sozialen Kontext gesetzt.
6: Zum Beispiel den Isan-Hinnack oder den Blankenburger Altar, den Grundstein der Synagoge von 1854, viele kleine Details.
4: Aber auch eine Rockkonzertkarte aus den 80ern oder der nutzlose, dennoch berührende Schlüssel zu einem ausgebombten Haus in Syrien lassen sich hier finden.
6: 3 Themenbereiche. Was ist Stadt? Wer macht Stadt? Und Oldenburg ist, sind das die Überschrift. Die schlagen dabei jeweils die Brücke zur Gegenwart und Zukunft. Wie war Oldenburg? Wie erleben wir die Stadt heute und wie soll sie zukünftig werden?
4: Auch ein Stadtmodell darf natürlich nicht fehlen. Aber anders als vor dem Neubau ist es voll digitalisiert, sehr präzise und greift auf alle verfügbaren Karten des Museums zurück. Wenn wir uns in diesen beiden Etagen einmal umschauen, tatsächlich, hier gibt es außer im Treppenhaus praktisch keine Fenster. Dafür aber eben sehr viel Platz für Exponate. Nicht nur für Stadtgeschichte, sondern nach und nach auch für persönliche Geschichten, beigetragen von den Menschen der Stadt. Ganz im Sinne der ursprünglichen Idee, die Denis Janssens Architekturbüro umgesetzt hat.
6: Wir wollten kein verschlossenes Museum, sondern ein offenes Haus für die Stadt, das zum Mitmachen einlädt.
4: Ein Tipp von jemandem, der schon drin war. Schauen Sie mal, ohne Eintrittskarte, das Foyer an und im vierten Stock bei den Kunstvermittlern die großen Balkone, die neue Blicke auf Oldenburg ermöglichen.
2: Seit 10 Uhr ist das neue Stadtmuseum Oldenburg offen, nach der feierlichen Eröffnung auf dem Vorplatz des Museums. Es gibt ein vielfältiges Programm und freien Eintritt. Schauen Sie mal vorbei. Und das waren unsere Themen aus Norddeutschland für den Moment. Ich bin Tom Westerholt. Danke fürs Zuhören.

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1: Um 12.30 Uhr mit Astrid Fietz. Hass, Einschüchterung und Gewalt gegen politische Gegner nehmen einem Zeitungsbericht zufolge weiter zu. Die Bundesländer meldeten im vergangenen Jahr mindestens 85.000 politisch motivierte Straftaten. Das berichtet die Welt am Sonntag und beruft sich auf Daten aus 15 Ländern, nur Rheinland-Pfalz fehle. Aus der NDR Nachrichtenredaktion Kai Schreiber.
2: Demnach wird der Höchstwert aus dem Jahr 2024 übertroffen und innerhalb der vergangenen 10 Jahre habe sich die Zahl der politisch motivierten Straftaten mehr als verdoppelt. Ermittler führen die Entwicklung vor allem auf den polarisierten Bundestagswahlkampf 2025 und internationale Krisen wie den Nahostkonflikt zurück, heißt es in dem Bericht. Allerdings würden Hasskommentare im Netz und Beleidigungen von Politikern auch häufiger angezeigt als vorher.
1: Heute ist Tag der Organspende. Bundesweit sind aus diesem Anlass zahlreiche Aktionen geplant. Mehr als 8.000 schwerkranke Menschen stehen derzeit in Deutschland auf der Warteliste für ein neues Organ. Prozentual die meisten Spenderinnen und Spender leben in Hamburg. Aus Hamburg Susanne Röse.
3: Wie aus aktuellen Zahlen der Deutschen Stiftung Organtransplantation hervorgeht, kommen in Hamburg rechnerisch 35 Organspender auf 1 Million Einwohnerinnen und Einwohner. Im Bundesdurchschnitt sind es 13,1. Und auch bei der Zahl der in Hamburg von Januar bis Ende Mai transplantierten Organe gibt es einen deutlichen Zuwachs. Laut DSO waren es dieses Jahr bisher 105 Organe. Im Vorjahreszeitraum gab es 86 Transplantationen. Hamburgs Sozialsenatorin Melanie Schlotzauer hat sich unterdessen erneut für die sogenannte Widerspruchslösung ausgesprochen. Damit würde auch in Deutschland jeder Mensch automatisch zum Organspender werden, außer er widerspricht zu Lebzeiten.
1: In der Golfregion hat es wieder Angriffe gegeben. Das US-Militär bombardierte nach eigenen Angaben iranische Radarstellungen nahe der Straße von Hormuz. Vorher habe man in der Gegend 4 iranische Drohnen abgeschossen, die dort Schiffe bedroht hätten. Außerdem meldeten die Golfstaaten Kuwait und Bahrain neue Attacken aus dem Iran. Demnach wurden 6 Raketen abgefangen, eine 7. habe ihr Ziel verfehlt. In beiden Ländern befinden sich US-Stützpunkte. Der Verband der Familienunternehmer fordert, dass der Bundestag seine Sitzungspause ausfallen lässt, um noch im Sommer über die großen Reformen der Regierung entscheiden zu können. Ein entsprechender Brief von Verbandspräsidentin Ostermann an die Abgeordneten von Union und SPD liegt dem ARD-Hauptstadtstudio vor. Aus Berlin, Jan-Frederik Willems.
4: Darin fordert Ostermann, dass die für das Reformpaket relevanten Bundestagsausschüsse im Sommer weiterarbeiten und dass die Reformgesetze noch im August vom Parlament beschlossen werden. Um Investitionen ordentlich kalkulieren zu können, müssten die Betriebe noch vor dem Herbst Bescheid wissen, wie die geplanten Reformen genau aussehen, sagt der Verband. Die Sommerpause des Bundestags geht in der Regel von Juli bis August. In besonders dringenden Fällen kann der Bundestag auch im Sommer zusammengerufen werden. In der Vergangenheit war das etwa der Fall, als die Griechenlandhilfen während der Eurokrise im Parlament beschlossen werden mussten.
1: Bundeskanzler Merz hat den Luftwaffenstützpunkt Lage bei Rostock besucht. Anlass ist der heutige Tag der Bundeswehr. An insgesamt 10 Militärstandorten in Deutschland können sich Besucher ein Bild von der Arbeit der Soldaten machen. Dort kann man sich unter anderem Panzer, Aufklärungsdrohnen und Raketenwerfer anschauen. In Lage gibt es zudem auch Flugshows. Bis zum Mittag wurden dort bereits rund 32.000 Besucher gezählt. Den Tag der Bundeswehr gibt es seit 2015. Er dient auch dazu, neue Rekruten für die Truppe zu suchen. Das Wetter in Norddeutschland. Sonne und Wolken und gebietsweise Schauer, vereinzelt auch Gewitter bei 19 bis 24 Grad. Morgen bei vielen Wolken, zeitweise Regen oder Schauer, vereinzelt Gewitter. Ab dem Nachmittag von Südwesten her trockener bei 17 bis 20 Grad. Am Montag heiter bis wolkig, am Abend Schauer, teils Gewitter, bei 20 bis 24 Grad und am Dienstag dann wechselhaft bei 16 bis 20 Grad. Das waren die Nachrichten.
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1: Stau oder stockender Verkehr ab 5 Kilometern. Die A1 Osnabrück-Münster ist zwischen Lengerich und Lattbergen wegen Brückenarbeiten bis Sonntag 6 Uhr gesperrt. A1 Bremen Richtung Hamburg zwischen Maschnerkreuz und Stillhorn 7 Kilometer stockend. Die A7 Kassel Richtung Hannover zwischen Dreieck Salzgitter und Hildesheim ist wegen Bergungsarbeiten nur eine Spur frei, dadurch 7 Kilometer. A7 Hannover Richtung Hamburg zwischen Dreieck Walsrode und Soltau Süd streckenweise Stau und stockend. Und A7 Hannover Richtung Flensburg zwischen Hamburg-Hausbruch und Othmarschen 6 Kilometer. Wir wünschen Ihnen eine gute Fahrt.

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1: Mit Michael Küster. Der Schock stand allen bei der deutschen Fußballnationalmannschaft ins Gesicht geschrieben. Youngster Lennart Kahl muss nach seinem Muskelbündelriss im Oberschenkel die Weltmeisterschaft von zu Hause aus verfolgen. Er hätte sicherlich keine schlechten Chancen gehabt, von Beginn an zu spielen. Und deswegen ist der Ausfall des 18-Jährigen auch für DFB-Präsident Bernd Neuendorf doppelt bitter.
2: Das drückt so ein bisschen die Stimmung, muss man sagen. Er war ja wirklich die letzten Spiele top unterwegs und hat uns viel Freude gemacht, denke ich. War auch so jemand, der für die Medien hier, glaube ich, ein interessanter Spieler war, wo es interessant gewesen wäre, den zu beobachten über so ein Turnier und seine Entwicklung. Ist jetzt leider nicht. Für den Jungen extrem bitter. Das einzig Positive ist, wenn man dem überhaupt was abgewinnen kann, dann, dass er noch einige Weltmeisterschaften wahrscheinlich vor sich hat. Aber für den Moment ist das sehr, sehr traurig, finde ich. Und die Verabschiedung war auch entsprechend.
1: Für den verletzten Karl wurde der Leipziger Ouedraogo nachnominiert. Der wird heute Abend im letzten Test vor dem WM-Start gegen die USA natürlich noch nicht mit dabei sein. Zuletzt hat die DFB-Elf aber ja 8-mal hintereinander gewinnen können. Und deswegen hätte auch der Bundestrainer Julian Nagelsmann bestimmt nichts dagegen, wenn heute nochmal Sieg Nummer 9 gegen den WM-Gastgeber dazukommen würde.
3: Siege sind immer wichtig für das Selbstvertrauen. Und wenn du gewinnen kannst, ist immer gut. Aber wenn wir nicht gewinnen würden, bricht auch die Welt ist nicht komplett zusammen, sondern müssen wir einfach die richtigen Lehren draus ziehen. Aber wir gehen das Spiel so an, wie wenn es das Eröffnungsspiel wäre und versuchen es zu gewinnen. Es wird auch, glaube ich, eine spezielle Atmosphäre, ist ein cooles Stadion. Chicago hat kein WM-Spiel, hat eine WM-Historie, wie wir schon drüber gesprochen haben. Da freuen wir uns drauf. Die Fans, glaube ich, werden sehr frenetisch. Die Mannschaft ist gut, der Gegner ist gut, wir sind gut drauf und es wird sicherlich ein gutes Spiel für die Zuschauer hier, aber auch für die Zuschauer in Deutschland und klar versuchen wir zu gewinnen.
1: Deutschland gegen die USA. Anstoß ist um 20.30 Uhr. Wir übertragen das komplette Spiel hier im Programm live und in voller Länge. Für die Fans vom American Football ist die neu gegründete europäische Profiliga EFA eine Riesengeschichte. Denn aus Deutschland sind mit Frankfurt und München gleich zwei Teams mit von der Partie. Und beide müssen heute ran in ihren zweiten Partien. Frankfurt in Innsbruck gegen die Tirol Rainers und die Munich Ravens spielen in Paris. Und das könnte eine wirklich äußerst interessante Partie werden, sagt unser Experte Taufik Khalil.
4: Das sind zwei Mannschaften, die im Stade Bauer aufeinandertreffen werden vor etwa 4.000 bis 5.000 Zuschauern, die ungeschlagen sind. Auch Paris hat, so wie die Münchner, die ersten zwei Spiele gewonnen. Die Mannschaft hat einen starken amerikanischen Quarterback, sehr mobil, sehr schnell mit seinen Entscheidungen, starke kurze Pässe. Zach Edwards heißt er, ja, aber der Superstar bei Paris, der steht an der Seitenlinie, Jack Del Rio, der schon 62, das ist der Trainer und der hat in der NFL schon so ziemlich jedes Team gecoacht, auch lange als Head Coach gearbeitet, New Orleans, Kansas City Chiefs, Dallas Cowboys, die Vikings, die Dolphins, die Jacksonville Jaguars, gleich 8 Jahre als Head Coach, er hat den Super Bowl gewonnen als Linebacker-Trainer, spielt sehr stark aus der Defensive, also ein richtig interessanter Trainer, da darf man gespannt sein, was der so gegen München dann am Ende in petto hat. Das Spiel ist relativ auf Augenhöhe.
1: Für die Münchner ist der Saisonstart mit dem Erfolg gegen Frankfurt richtig gut gelaufen, kann man sagen. Und deshalb traut mein Kollege Taufik Khalil den Oberbayern auch einiges in dieser Saison zu.
4: Das war absolut dominant, auf jeden Fall mal in der Offensive. Der Quarterback Russell Tabor, der kommt immer besser rein, der kann fantastisch werfen, der hat ein gutes Auge, ist auch einer, der einfach den Ball unter den Arm nimmt und selber läuft, Touchdowns erzielt, richtig starke Auftritte beim 58:30, ganz gleich im ersten Spiel gegen die Raiders aus Tirol, aus Innsbruck und dann im zweiten Spiel bei der Frankfurt Galaxy letzte Woche ein 45:26. Was auffällig ist, die Offensive ist super stark in der Defensive. Da könnte man schon noch ein bisschen nachbessern. Da klappt es manchmal nicht so gut. Deswegen kassiert man relativ viele Punkte. Aber die Münchner richtig gut gestartet in die Saison. Eines der Top-Favoritenteams auf den Sieg in der EFA.
1: Die Partien der beiden deutschen American Football Teams in der EFA, die können Sie heute live mitverfolgen im Stream, wenn Sie wollen. Ganz bequem unter sportschau.de. Kickoff ist jeweils um 18 Uhr. Basketball wird auch noch gespielt in der Bundesliga. Steht noch eine Halbfinalpartie offen und das ist die Begegnung zwischen Bamberg und Alba Berlin. Und die Berliner könnten mit einem weiteren Erfolg über die Oberfranken den Einzug ins Endspiel fix machen. 18.30 Uhr ist Sprungball. Und sollten die Bamberger tatsächlich ausgleichen können zum 2:2 in der Serie, gäbe es dann am Dienstag in Berlin das entscheidende nächste Spiel.
5: Im Studio ist Benny Riemer mit aktuellen Informationen von BR24 gemeinsam mit NDR Info. Julia Roberts hat sie verkörpert und dafür einen Oscar gewonnen. Erin Brockovich. Seitdem ist Brockovich als Verbraucherschützerin weltweit bekannt. Ihr neuestes Projekt ist eine Website, auf der sie Bürgerbeschwerden gegen Rechenzentren sammelt. Von denen entstehen gerade viele in den USA. KI-Unternehmen investieren hunderte Milliarden Dollar. Laut einer aktuellen Umfrage sind rund 70% der Amerikaner gegen ein Rechenzentrum in ihrer Nachbarschaft. Die Argumente? Sie sind zu laut, fressen Strom und verbrauchen zu viel Wasser. Über den wachsenden Widerstand berichtet aus San Francisco Nils Dams.
6: Die Leute sind sauer, sagt Erin Brockovich in einem Interview. Menschen, die in der Nähe von Rechenzentren leben, können auf meiner Seite berichten, was bei ihnen passiert. Die Webseite brockovichdatacenter.com gibt es seit knapp 2 Monaten. Sie zählt schon über 3600 Beschwerden von Menschen aus fast allen US-Bundesstaaten. Ich war geschockt, dass fast überall dieselben Sorgen und Probleme aufgetaucht sind. Die meisten Einträge, über 700, beziehen sich auf Rechenzentren in Texas. Auch Elon Musks Firmen SpaceX und xAI bebauen hier riesige Flächen mit den grauen Hallen, vollgestopft mit zehntausenden surrenden, stromfressenden Rechnern. Die Menschen in der Nähe von Rechenzentren sorgen sich über steigende Stromkosten. Was ist mit den Grundstückspreisen, dem hohen Wasserverbrauch, dem Lärm und den Wildtieren? Menschen beschweren sich auch, sagt Brockovich, weil sich viele Bürger nicht ausreichend informiert und eingebunden fühlen. Kernstück ihrer Seite ist eine digitale Landkarte der USA. Darauf sind hunderte Punkte. Sie zeigen an, wo genau die von den Usern kritisierten Rechenzentren liegen. Ein Punkt mit gleich mehreren Beschwerden ist auch auf der Gemeinde Saline in Michigan. Die Tech-Unternehmen Oracle und OpenAI bauen hier ein Rechenzentrum für 16 Milliarden Dollar. Sie nennen es The Barn, die Scheune. Sie können das nennen, wie sie wollen. Wir wollen es hier nicht, sagt einer von rund 9000 Bewohnern Salins im Lokalfernsehen. Michigans demokratische Gouverneurin Gretchen Whitmer sieht das beim Spatenstich am Montag etwas anders. Das ist das größte Wirtschaftsprojekt in der Geschichte Michigans. Das ist eines der fortschrittlichsten KI-Projekte in den USA. Das bringt dem Staat Milliarden Dollar ein, 2500 Jobs während des Baus und über 450 dauerhafte danach. OpenAI-Chef Sam Altman betont, wie eng man mit den Bewohnern vor Ort zusammengearbeitet habe. Wir haben über Strompreise gesprochen, die nicht ansteigen werden. Es wird weniger Wasser verbrauchen als ein normales Bürogebäude. Meine Hoffnung ist, dass das hier ein Vorbild für die Welt sein kann. Die Welt profitiert von KI und die Menschen hier vor Ort sind begeistert. Doch viele bezweifeln solche Versprechen von KI-Firmen. In einer Umfrage der Meinungsforschungsfirma Gallup lehnen rund 70% der Amerikaner Rechenzentren in der eigenen Nachbarschaft ab. Laut Medienberichten haben allein in Michigan rund 50 Städte Verfahren eingeleitet, um den Bau von Rechenzentren zu stoppen. Wegen des Widerstands habe sich die Rhetorik von Projektverantwortlichen geändert, beobachtet New York Times-Journalistin Karen Weise. Tech-Firmen sprechen jetzt häufiger von KI-Fabriken, wo was Sinnvolles hergestellt wird, wodurch KI Krebs geheilt wird, all diese Sachen. Genau das macht KI-Boss Sam Altman am Montag beim Spatenstich auch. Er sagt, es ist leicht, mit Zahlen um sich zu werfen, 1 Gigawatt Leistung oder viele Milliarden Dollar. Das hier könnte das Gebäude sein, in dem Krebs geheilt wird. Auf dem Beschwerdeportal gegen Rechenzentren von Erin Brockovich spricht niemand über die Heilung von Krebs. Es geht um die Sorgen der Menschen, dass die Rechenzentren zu viel Energie und Wasser verbrauchen. Wer auf der Seite was meldet, was vor der eigenen Haustür passiert, sieht, dass das nicht nur einen selbst betrifft, sondern das ganze Land.
5: Also, der Widerstand gegen den Bau von KI-Rechenzentren in Amerika wächst. Auch die weltweit bekannte Verbraucherschützerin Erin Brockovich setzt sich ein. Und damit ist es 15:45.
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7: mit Inka Kübel. Pistorius sieht Fortschritte bei Aufrüstung der Bundeswehr. Anlässlich des Tags der Bundeswehr sagte der Verteidigungsminister im bayerischen Norbiberg, man arbeite erfolgreich und schnell daran, dass die Soldatinnen und Soldaten die beste Ausstattung und Ausbildung bekämen. Deutschland müsse als größter NATO-Partner in Europa die volle Abschreckungskraft entwickeln, so Pistorius. Familienunternehmer fordern schnelle Umsetzung von Reformversprechen. Der Bundestag solle deshalb auf die Sommerpause verzichten und weiterarbeiten, heißt es in einem Brief von Verbandschefin Ostermann. Sie befürchtet, dass Maßnahmen bei Rente oder Steuer über die lange Pause von Interessensgruppen abgeschwächt werden könnten und es am Ende kaum Entlastungen gibt. Iran greift US-Stützpunkte in Bahrain und Kuwait an. Laut dem US-Militär konnten 6 von 7 Raketen abgefangen werden. Verletzte gab es offenbar nicht. Die iranische Revolutionsgarde bestätigte die Angriffe und spricht von einem Vergeltungsschlag nach US-Attacken auf Radaranlagen im Iran. Auch in der Straße von Hormuz gab es neue Angriffe durch Drohnen. Teheran droht, den wichtigen Seeweg wieder vollständig zu schließen. Google mietet Rechenleistung bei Weltraumfirma SpaceX. Milliardär Elon Musk wird dadurch in den kommenden Jahren jeden Monat knapp 1 Milliarde US-Dollar verdienen. Google braucht die Rechenzentren für seine KI-Dienste. SpaceX steht derzeit in den roten Zahlen. Musk will trotzdem kommende Woche an die Börse gehen. Deutscher mit Wingsuit verunglückt in der Schweiz tödlich. Der 47-Jährige stammte aus Kremmen in Brandenburg. Der Mann war laut Polizei gestern im Gebiet Wettis auf über 2000 Metern Höhe gestartet und kurz nach dem Start abgestürzt. Wingsuits sind fledermausartige Anzüge, bei denen Stoff wie Tragflächen dienen soll. Es ist der 2. derartige tödliche Unfall in der Schweiz seit Donnerstag. Soweit die Kurznachrichten.
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5: Der Vorsitzende der CDU-CSU-Fraktion im Bundestag, Jens Spahn, kann nachts gut schlafen, auch wenn ihn die Lage im Land besorgt. Von einer, Zitat, Heroisierung von 5 Stunden Schlaf hält er nichts, erzählt er in unserem ARD-Interview der Woche. Wieso er die geplante Pflegereform trotz harter Einschnitte unterstützt und die deutsche Israel-Politik trotz der gescheiterten Bewerbung um einen Sitz im UN-Sicherheitsrat für richtig hält, auch das erklärt er im Gespräch mit unserer Hauptstadtkorrespondentin Lissy Kaufmann.
8: Herr Spahn, seit etwas mehr als einem Jahr ist die Bundesregierung jetzt im Amt. Ein turbulentes Jahr, auch für Sie persönlich. Wie zufrieden sind Sie eigentlich mit dem, wie es bisher gelaufen ist?
9: Nun, das hat mehrere Facetten. In der Sache, in dem, was wir gemeinsam auch entschieden haben, Politikwechsel, Migration, innere Sicherheit, Technologieoffenheit in der Energiepolitik, Verbrenner, Heizungsgesetz, Außenpolitik, nationales Interesse wieder vertreten, nicht den moralischen Zeigefinger. Ich könnte viel mehr noch aufzählen. Wir haben echt viel entschieden. Gleichzeitig fehlt an einem ganz entscheidenden Punkt, nämlich haben wir wieder Wachstum in Deutschland, spüren die Leute was im Portemonnaie, dass es wieder mehr wird, noch nicht geliefert. Und das bestimmt die Stimmung im Land sehr. Das sagen ja 80%, die wirtschaftliche Lage ist das größte Problem. Und wir haben über zu viele Phasen der letzten 13 Monate auch Zank und Streit geliefert. Es gab immer mal Phasen, auch mal 3-4 Monate ohne. Dann lief es übrigens auch in den Umfragen besser. Mhm. Aber seit, ich kann das sogar festmachen, seit Ostern sind wir in so einer Spirale des Streits, der Rechtfertigung. Wenn der was sagt, müssen wir auch was sagen. Und ich hoffe, dass wir da jetzt endlich wieder rauskommen. Denn wir können noch so tolle Dinge tun, wenn wir dabei streiten, merkt es auch keiner.
8: Der Kanzler scheint relativ gelassen. Ich habe mal einen Ton mitgebracht von Kanzler Friedrich Merz. Der wurde bei einer Veranstaltung in dieser Woche nämlich gebeten, ein Zitat von Heinrich Heine zu ergänzen. Denk ich an Deutschland in der Nacht, dann?
10: Dann steigt meine Zuversicht, weil ich erstens gut schlafe, Wirklich, das habe ich von meiner Mutter geerbt. Ich schlafe wirklich gut und ich wache morgens auf, stehe auf und gehe richtig gerne an die Arbeit.
8: Schlafen Sie denn auch so gut, Herr Spahn?
9: Ich schlafe tatsächlich auch gut. Ich bin der Überzeugung, dass gut und ausreichend Schlafen wichtig ist für gute Entscheidungen. Also diese Heroisierung davon, dass man nur 4 oder 5 Stunden schläft und dass das was Gutes wäre, ich kann damit nichts anfangen. Meine Entscheidung und auch meine Laune übrigens ist besser, wenn ich ausgeschlafen bin. Das heißt aber ja nicht, wenn man gut schläft, dass einem die Dinge nicht besorgen. Und die Lage des Landes, die besorgt mich natürlich.
8: Und da gibt es ja auch so ein paar Merkmale, an denen man das festmachen könnte, was einen besorgen könnte, zum Beispiel mit Blick auf den aktuellen ARD-Deutschland-Trend. Da steht die Union bei 23%, die AfD bei 27%. Wenn man die Befragten fragt, wie zufrieden sie denn mit der Bundesregierung sind, dann sagen 87% wenig bis gar nicht zufrieden. Und auch, wenn man ins Ausland schaut, dann ist man mit Deutschland da auch nicht so richtig zufrieden. Eine Schlappe in New York hat man jetzt bekommen. Die Bewerbung um einen nicht ständigen Sitz im UN-Sicherheitsrat, ja, damit ist man jetzt gescheitert und zwar deutlich. Müsste man auch auf internationaler Ebene härter arbeiten oder hätte der Bundeskanzler vielleicht härter arbeiten müssen mit Blick auf den nicht ständigen Sitz im UN-Sicherheitsrat, den man jetzt nicht bekommen hat?
9: Der Wahlkampf geht ja seit exakt 8 Jahren. Übrigens, Portugal und Österreich, die ja jetzt beide gewählt worden sind, machen den Wahlkampf für diesen Sitz schon seit über 10 Jahren. Das wird also in sehr langen Linien gewahlkämpft für UN-Mandate.
8: Aber der Kanzler hätte ja die Chance gehabt, jetzt letztes Jahr bei der Generaldebatte zum Beispiel Gesicht zu zeigen. Da waren viele Staats- und Regierungschefs da. Herr Merz hat sich entschieden, im Bundestag zu sprechen.
9: Das ist doch jetzt wieder zu sagen. Erstmal ist es immer gut, im Bundestag zu sprechen. Wenn er nicht im Bundestag ist, sagen sie, Außenkanzler ist nicht da. Wenn er im Bundestag ist, heißt es jetzt, wäre er mal bei der UN gewesen.
8: Also war es die richtige Entscheidung, dort nicht hinzufahren?
9: Es war die richtige Entscheidung, es ist immer die richtige Entscheidung. Wenn im Bundestag Generaldebatte ist, sollte der Bundeskanzler da sein. Natürlich geht der Bundestag im Zweifel immer vor. Aber das ist doch jetzt nicht der Grund, warum das so ist, wie
8: was
9: es ist.
8: Was ist denn der Grund?
9: Ich kann Ihnen den jetzt, wir müssen mal miteinander analysieren. Wir hatten offensichtlich deutlich mehr Unterstützerzusagen, als wir am Ende an Unterstützung bekommen haben, auch von anderen Staaten. Und jetzt muss man miteinander schauen, woran liegt das? Was prägt da unsere Rolle in der Welt und die Art und Weise, wie wir gesehen werden. Wir sind sehr engagiert in der internationalen Politik. Wir sind übrigens einer der größten Geldgeber der UN. Und da muss man natürlich die Frage stellen, was hat zu dem Ergebnis geführt. Das mache ich jetzt aber nicht eben spontan. Sehen Sie es mir nach hier bei Ihnen. Da werde ich erstmal in Ruhe mit dem Außenminister und dem Bundeskanzler drüber reden. Wir hätten ohne Zweifel lieber gewonnen.
8: Es gibt ja die Vorwürfe, Deutschland hätte bei Völkerrechtsverletzungen durch Israel nicht laut genug protestiert. Was, so ist das Argument einiger jetzt, ein Grund dafür gewesen sei, dass Deutschland nicht gewählt wurde. Haben Sie denn den Eindruck, dass all die anderen Staaten in der UN so große Kämpfer und Vertreter des Völkerrechts sind im Vergleich zu Deutschland?
9: Naja, das ist ja die UN, die Vereinten Nationen sind natürlich auch keine perfekte Welt. Und dass da es Zeiten gab, wo Libyen oder Syrien den Vorsitz des Menschenrechtsausschusses hatten oder so. Also natürlich ist auch die Vereinten Nationen nichts Perfektes und nicht immer alles logisch. Und natürlich ist das mit dem Völkerrecht immer dann auch in der konkreten Situation ein zu bewertendes Feld. Wir sind aus gutem Grund klar. Und ja, wir sind einer der wichtigsten und stärksten Unterstützer Israels, der einzigen Demokratie im Nahen Osten, unserem Partnerstaat, dem wir historisch, aber auch ganz aktuell verbunden sind. Die Israelis tun viel für unsere Sicherheit, sehr viel. Wir tun viel für die Sicherheit Israels und für eine stabile, sichere Demokratie in der Region. Das einzige Land in der Region, wo Menschen anderen Glaubens gut leben können, wo Menschen in Minderheiten, Schwule, Lesben gut leben können. Wir wollen Israel unterstützen. Und wenn uns deswegen ein anderes Land nicht wählt, dann kann ich das gut akzeptieren oder andersrum gut damit umgehen.
8: Sie hören das ARD-Interview der Woche. Mein Name ist Lissi Kaufmann und mein Gast heute ist Unionsfraktionschef Jens Spahn. Kommen wir mal zur Innenpolitik. Herr Spahn, wir blicken auf die ganz großen Baustellen, große Reformen, die da anstehen. Rente, Steuerreform, Soziales, Gesundheit und Pflege. Wir sprechen ja heute am Donnerstag. Seit heute liegt ein Entwurf vor für die Pflegereform mit ziemlich drastischen Einschnitten. Unter anderem sollen die Rentenbeiträge für pflegende Angehörige reduziert werden. Also genau die, die eh schon oft zurückstecken müssen. Oft sind es Frauen, die eh schon nicht viel Rente bekommen. Ist das gerecht?
2: Frau Kaufmann, vielleicht hätten wir andersrum da mal starten müssen. Warum schlägt die Gesundheitsministerin die Nina Wagen vor, was sie vorschlägt? Das macht sie ja nicht.
8: Also es ist ja eine große Lücke, das genau, ist wohl wahr. Aber es trifft ja jetzt sozusagen jetzt die.
2: Lass mich aber bitte im Einsatz. Also es kürzt ja niemand gerne Leistung. Zumal die Pflegereform wurde von der CDU/CSU erfunden, sozusagen eingeführt, um Familien zu unterstützen. Gerade auch die vielen pflegenden Angehörigen zu unterstützen. Natürlich wollen wir bestmögliche Unterstützung und niemand sagt gerne, dass wir da jetzt kürzen müssen oder Dinge verändern müssen. Aber die Pflegeversicherung, wie übrigens auch die Krankenversicherung, die sind schlicht und ergreifend pleite. Und zwar nicht ein bisschen, die sind richtig pleite im Milliardendefizit. 4, 5, 6 Jahre ohne Wachstum, Rezession, Stagnation, das schlägt halt zu. Also das Geld, das wir nicht durch mehr Wachstum eingenommen haben, das ist jetzt nicht da. Bei gleichzeitig alternder Gesellschaft. Vor gut 20 Jahren gab es 2 Millionen Pflegebedürftige in Deutschland. Mittlerweile haben wir 6 Millionen Menschen, die aus der Pflegeversicherung unterstützt werden in Deutschland. Das ist eine weiter steigende Zahl, weil wir eine älter werdende Gesellschaft sind und weil wir auch die Leistung ausgeweitet haben. Mhm. Der Teil gehört ja auch dazu. Es profitieren mehr Menschen von Unterstützung. Aber es muss eben finanzierbar bleiben. Und die Sozialversicherungsbeiträge sind jetzt schon bei über 42%. Jeder, der eine Lohnabrechnung sieht brutto netto, das Loch dazwischen, sozusagen das Gap dazwischen, der Unterschied dazwischen wird immer größer. Du verdienst 5.000 Euro, 4.000 Euro brutto, freust dich und dann siehst du unten, was netto da rauskommt. Das heißt also, wir müssen einen Ausgleich finden zwischen den Beitragszahlern und dem, was an Leistungen notwendig ist und möglich ist. Und ich finde, die Ministerin macht da einen schweren, aber notwendigen Schritt und legt ein ausgewogenes Paket vor.
8: Sie waren selber mal Gesundheitsminister. In Ihrer Zeit wurden diese Entscheidungen nicht getroffen. Sind Sie denn froh, im Moment nicht im Gesundheitsministerium zu sitzen an der Spitze?
2: Frau Kaufmann, tatsächlich waren Hermann Gröhe, mein Vorgänger, und ich die beiden einzigen Gesundheitsminister in wahrscheinlich 30 Jahren, die nicht Spargesetze machen mussten. Und wissen Sie warum? Weil wir Wachstum hatten. Das, was die 10er-Jahre waren die längste Phase des Aufschwungs in der Geschichte der Bundesrepublik. Wenn Sie mit einem Unternehmer sprechen in Deutschland und ihm sagen, die Jahre vor der Pandemie waren der besten deiner Unternehmensgeschichte, dann müssen 9 von 10 Unternehmer nicken, weil es war so. Das waren echt gute Jahre. Wir hatten Überschüsse in der Krankenversicherung, in der Pflegeversicherung, in der Rentenversicherung. Wir hatten eine schwarze Null. Wir haben Überschüsse im Haushalt gehabt. Und das zeigt einfach, wenn die Wirtschaft gut läuft, ist auch Spielraum woanders da. Und seit der Pandemie und dem nicht wieder erholen, und leider haben wir uns weniger erholt als andere, sind wir in dieser Schwäche, in dieser Krisenphase. Und deswegen muss die Nina Wagen gerade, und ich beneide sie ja wirklich nicht drum, ich unterstütze sie aber sehr aktiv, weil ich weiß, dass sie das Richtige und Notwendige tut, muss sie gerade schwierige Entscheidungen vorantreiben. Aber das, wie gesagt, macht niemand mit Freude, sondern es geht darum, das System fit zu machen, damit es auch in 2, 5 und 10 Jahren noch Pflegebedürftigen in Deutschland helfen kann.
5: Sagt der Chef der Unionsfraktion im Bundestag, Jens Spahn, im ARD-Interview der Woche. 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
4: Um 13 Uhr mit Dominik Eisele. In Deutschland hat es im vergangenen Jahr rund 85.000 politisch motivierte Straftaten gegeben. Das schreibt die Welt am Sonntag und beruft sich auf Daten aus 15 Bundesländern. Nur Rheinland-Pfalz fehle. Aus der Nachrichtenredaktion Jonas Valentin Weber.
5: Gegenüber 2024 ist die Zahl der politisch motivierten Straftaten damit nur leicht gestiegen. Nimmt man als Vergleich aber 2015, so hat sich die Zahl in den vergangenen 10 Jahren mehr als verdoppelt. Als Hauptgründe dafür, dass Hass, Beleidigungen und auch Angriffe auf politische Gegner im vergangenen Jahr weiter zugenommen haben, verweisen Ermittler laut der Zeitung auf den Bundestagswahlkampf und die Zuspitzung im Nahostkonflikt. Zugleich würden solche Fälle auch immer häufiger gemeldet.
4: In der Normandie wird heute mit Gedenkfeiern an die Landung der Alliierten des Zweiten Weltkriegs vor 82 Jahren erinnert. In Ouistreham beginnt am Mittag die traditionelle Verleihung von Diplomen und grünen Baretten an Marineinfanteristen durch Frankreichs Premierminister Le Cornu. Anschließend folgt die internationale Zeremonie in Langrune-sur-Mer mit zahlreichen Botschaftern und Offizieren, die die alliierten Truppen und Deutschland vertreten. Eine Flotte von fast 7.000 Schiffen mit rund 133.000 Soldaten legte 1944 an der Atlantikküste an. Die Landung in der Normandie trug entscheidend zum Sieg der Alliierten über Nazi-Deutschland bei. Die Ukraine hat am frühen Morgen wieder die russische Stadt St. Petersburg angegriffen. Die Stadtverwaltung hat die Bevölkerung aufgerufen, zu Hause zu bleiben. Auf dem Flughafen Pulkovo wurden Starts und Landungen abgesagt. Auch im Gebiet um St. Petersburg und auf den von der russischen Kriegsmarine genutzten Ostseehafen Kronstadt hat es Angriffe gegeben. In St. Petersburg findet bis heute ein Wirtschaftsforum statt. Unter anderem war auch der baden-württembergische AfD-Politiker Frohnmeier vor Ort. Markus Frohnmeier und Emil Senze bleiben Landesvorsitzende der AfD in Baden-Württemberg. Sie sind beim Parteitag in Heidenheim im Amt bestätigt worden. Rund 91% der Delegierten stimmten für Frohnmeier, knapp 75% für Senze. Die beiden stehen seit 2022 an der Spitze des Landesverbands. Neben der Wahl eines neuen Vorstands soll auch über Betrugsvorwürfe im AfD-Kreisverband Stuttgart diskutiert werden. Am heutigen Tag der Bundeswehr haben bundesweit 10 Standorte der Truppen für Besucher geöffnet. Der Aktionstag dient nach Angaben der Bundeswehr dazu, die Verbindungen zur Bevölkerung zu stärken. Im rheinland-pfälzischen Castelaun hat das Informationstechnik-Bataillon geöffnet. Interessierte können sich dort unter anderem über die Arbeit von IT-Spezialisten informieren. Die USA weigern sich weiter, mehrere Mitglieder des iranischen Fußballteams zur WM einreisen zu lassen. Die Mannschaft selbst hat nach langem Warten gestern und damit 10 Tage vor dem ersten Spiel die Visa bekommen. Medienberichten zufolge sind aber 12 Einreiseanträge abgelehnt worden. Unter den verschärften Einreiseregeln hatte auch die Schweizer Nationalmannschaft gelitten. Deren Starstürmer Breel Embolo durfte erst verspätet nachreisen. SWR Nachrichten, Redaktion Ilka Staroster. Das Wetter für Baden-Württemberg und Rheinland-Pfalz. Eine westliche Strömung bringt etwas wärmere Luft mit. Die Vorhersage am Nachmittag teils Sonne, teils dichte Wolken und örtlich Schauer. Gegen Abend im nördlichen Rheinland-Pfalz öfter nass, maximal 17 bis 24 Grad. Morgen dann freundlich und trocken bei bis zu 25 Grad. Und die weiteren Aussichten: am Montag vorübergehend sommerlich mit Spitzenwerten bis zu 27 Grad. Gegen Abend dann wieder Regen und am Dienstag wieder kühler und kaum noch über 20 Grad. 13.04 Uhr.
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6: Bitte Vorsicht auf der A49 Kassel Richtung Gießen. Zwischen Wabern und Borgen liegen Steine auf der Fahrbahn. A5 Basel Richtung Karlsruhe. Zwischen Effringenkirchen und Dreieck Neuenburg 3 Kilometer Stau. A7 Fulda Richtung Würzburg. Zwischen Fulda, Dreieck und Bad Brückenau-Volkers 5 Kilometer Stau ab der Raststätte Utrichshausen. A49 Kassel Richtung Gießen. Zwischen Gudensberg und Fritzlar steht ein defekter Pkw auf dem rechten Fahrstreifen. A81 Singen Richtung Stuttgart. Zwischen Rottenburg und Gärtringen 7 Kilometer Stau nach einem Unfall. A661 Oberursel Richtung Egelsbach. Am Offenbacher Kreuz in der Verbindung zur A3 Richtung Frankfurt steht ein defekter Pkw. Und zuletzt die B40 Frankfurt-Griesheim Richtung Kriftel. Zwischen Schwanheimer Knoten und Sindlinger Mainbrücke steht ein defekter Pkw auf dem rechten Fahrstreifen.
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7: Sie hören das ARD-Interview der Woche. Mein Name ist Lissy Kaufmann. Ich bin Korrespondentin im Hauptstadtstudio. Und mit Blick auf das, was in der Regierung und in der Union so los ist, da darf man Fragen haben. Und Antworten, die hat hoffentlich der Mann, der mir jetzt gegenüber sitzt, der Chef der CDU-CSU-Fraktion im Bundestag, Jens Spahn. Hallo, Herr Spahn.
8: Hallo, Frau Kaufmann. Schönen guten Tag.
7: Herr Spahn, seit etwas mehr als einem Jahr ist die Bundesregierung jetzt im Amt. Ein turbulentes Jahr, auch für Sie persönlich. Wie zufrieden sind Sie eigentlich mit dem, wie es bisher gelaufen ist?
8: Nun, das hat mehrere Facetten. In der Sache, in dem, was wir gemeinsam auch entschieden haben, Politikwechsel, Migration, innere Sicherheit, Technologieoffenheit in der Energiepolitik, Verbrenner, Heizungsgesetz, Außenpolitik, nationales Interesse wieder vertreten, nicht den moralischen Zeigefinger. Ich könnte viel mehr noch aufzählen. Wir haben echt viel entschieden. Gleichzeitig fehlt an einem ganz entscheidenden Punkt, nämlich haben wir wieder Wachstum in Deutschland, spüren die Leute was im Portemonnaie, dass es wieder mehr wird, noch nicht geliefert. Und das bestimmt die Stimmung im Land sehr. Das sagen ja 80%. Die wirtschaftliche Lage ist das größte Problem. Und wir haben über zu viele Phasen der letzten 13 Monate auch Zank und Streit geliefert. Es gab immer mal Phasen, auch mal 3-4 Monate ohne. Dann lief es übrigens auch in den Umfragen besser. Mhm. Aber seit, ich kann das sogar festmachen, seit Ostern sind wir in so einer Spirale des Streits, der Rechtfertigung. Wenn der was sagt, müssen wir auch was sagen. Und ich hoffe, dass wir da jetzt endlich wieder rauskommen. Denn wir können noch so tolle Dinge tun, wenn wir dabei streiten, merkt es auch keiner.
7: Der Kanzler scheint relativ gelassen. Ich habe mal einen Ton mitgebracht von Kanzler Friedrich Merz. Der wurde bei einer Veranstaltung in dieser Woche nämlich gebeten, ein Zitat von Heinrich Heine zu ergänzen. Denk ich an Deutschland in der Nacht, dann?
9: Dann steigt meine Zuversicht, weil ich erstens gut schlafe. Wirklich, das habe ich von meiner Mutter geerbt. Ich schlafe wirklich gut und ich wache morgens auf, stehe auf und gehe richtig gerne an die Arbeit.
7: Schlafen Sie denn auch so gut, Herr Spahn?
8: Ich schlafe tatsächlich auch gut. Ich glaube nämlich tatsächlich, ich bin der Überzeugung, dass gut und ausreichend Schlafen wichtig ist für gute Entscheidungen. Also diese Heroisierung davon, dass man nur 4 oder 5 Stunden schläft und dass das was Gutes wäre, ich kann damit nichts anfangen. Meine Entscheidung und auch meine Laune übrigens ist besser, wenn ich ausgeschlafen bin. Das heißt aber ja nicht, wenn man gut schläft, dass einem die Dinge nicht besorgen. Und die Lage des Landes, die besorgt mich natürlich.
7: Und da gibt es ja auch so ein paar Merkmale, an denen man das festmachen könnte, was einen besorgen könnte, zum Beispiel mit Blick auf den aktuellen ARD-Deutschland-Trend. Da steht die Union bei 23%, die AfD bei 27%. Wenn man die Befragten fragt, wie zufrieden sie denn mit der Bundesregierung sind, dann sagen 87% wenig bis gar nicht zufrieden. Und auch, wenn man ins Ausland schaut, dann ist man mit Deutschland da auch nicht so richtig zufrieden. Eine Schlappe in New York hat man jetzt bekommen, die Bewerbung um einen nicht ständigen Sitz im UN-Sicherheitsrat. Ja, damit ist man jetzt gescheitert und zwar deutlich. Müsste man auch auf internationaler Ebene härter arbeiten oder hätte der Bundeskanzler vielleicht härter arbeiten müssen mit Blick auf den nicht ständigen Sitz im UN-Sicherheitsrat, den man jetzt nicht bekommen hat?
8: Der Wahlkampf geht ja seit exakt 8 Jahren. Übrigens, Portugal und Österreich, die ja jetzt beide gewählt worden sind, machen den Wahlkampf für diesen Sitz schon seit über 10 Jahren. Das wird also in sehr langen Linien gewahlkämpft für UN-Mandate.
7: Aber der Kanzler hätte ja die Chance gehabt, jetzt letztes Jahr bei der Generaldebatte zum Beispiel Gesicht zu zeigen. Da waren viele Staats- und Regierungschefs da. Herr Merz hat sich entschieden, im Bundestag zu sprechen.
8: Das ist doch jetzt wieder zu sagen. Erstmal ist es immer gut, im Bundestag zu sprechen. Wenn er nicht im Bundestag ist, sagen sie, außen Bundeskanzler ist nicht da. Wenn er im Bundestag ist, heißt es jetzt, wäre er mal bei der UN gewesen.
7: Also war es die richtige Entscheidung, dort nicht hinzufahren?
8: Es war die richtige Entscheidung, es ist immer die richtige Entscheidung. Wenn im Bundestag Generaldebatte ist, sollte der Bundeskanzler da sein. Natürlich geht der Bundestag im Zweifel immer vor. Aber das ist doch jetzt nicht der Grund, warum das so ist, wie
7: es ist. Was ist denn der Grund?
8: Ich kann Ihnen den jetzt, das müssen wir miteinander analysieren. Wir hatten offensichtlich deutlich mehr Unterstützerzusagen, als wir am Ende an Unterstützung bekommen haben, auch von anderen Staaten. Und jetzt müssen wir miteinander schauen, woran liegt das? Was prägt da unsere Rolle in der Welt und die Art und Weise, wie wir gesehen werden? Wir sind sehr engagiert in der internationalen Politik. Wir sind übrigens einer der größten Geldgeber der UN. Und dann muss man natürlich die Frage stellen, was hat zu dem Ergebnis geführt? Das mache ich jetzt aber nicht eben spontan. Sehen Sie es mir nach hier bei Ihnen. Da werde ich erstmal in Ruhe mit dem Außenminister und dem Bundeskanzler drüber reden. Wir hätten ohne Zweifel lieber gewonnen.
7: Es gibt ja die Vorwürfe, Deutschland hätte bei Völkerrechtsverletzungen durch Israel nicht laut genug protestiert. Was, so ist das Argument einiger jetzt, ein Grund dafür gewesen sei, dass Deutschland nicht gewählt wurde. Haben Sie denn den Eindruck, dass all die anderen Staaten in der UN so große Kämpfer und Vertreter des Völkerrechts sind im Vergleich zu Deutschland?
8: Naja, das ist ja die UN, die Vereinten Nationen sind natürlich auch keine perfekte Welt. Und dass da es Zeiten gab, wo Libyen oder Syrien den Vorsitz des Menschenrechtsausschusses hatten oder so. Also natürlich ist auch die Vereinten Nationen nichts Perfektes und nicht immer alles logisch. Und natürlich ist das mit dem Völkerrecht immer dann auch in der konkreten Situation ein zu bewertendes Feld. Wir sind aus gutem Grund klar. Mhm. Und ja, wir sind einer der wichtigsten und stärksten Unterstützer Israels, der einzigen Demokratie im Nahen Osten, unserem Partnerstaat, dem wir historisch, aber auch ganz aktuell verbunden sind. Die Israelis tun viel für unsere Sicherheit, sehr viel. Wir tun viel für die Sicherheit Israels und für eine stabile, sichere Demokratie in der Region. Das einzige Land in der Region, wo Menschen anderen Glaubens gut leben können, wo Menschen in Minderheiten, Schwule, Lesben gut leben können. Wir wollen Israel unterstützen. Und wenn uns deswegen ein anderes Land nicht wählt, dann kann ich das gut akzeptieren oder andersrum gut damit umgehen. Dann will ich die Stimme im Zweifel gar
7: nicht. Gibt es ja tatsächlich zum Teil Völkerrechtsverletzungen, über die man reden könnte. Trotzdem andersrum mal gefragt, könnte es sein, dass auch der Israel-Hass oder Antisemitismus eine Rolle bei dieser Entscheidung gespielt haben?
8: Das ist jetzt natürlich Spekulieren. Ich will jetzt niemandem gleich, der kritisch zu Israel ist und dem, was Israel macht, gleich wieder Antisemitismus unterstellen, schon gar nicht im Zusammenhang der UN, dass das Bild auf Israel, auch hier in Deutschland, ich meine, wir sehen einen linken Lifestyle-Judenhass, einen linken Lifestyle-Antisemitismus an unseren Universitäten, zum Teil im Kulturbetrieb bis hin zur Berlinale, wir sehen rechtsextremen Judenhass, wir sehen eingewanderten Judenhass, der mit Islamisten und reaktionären Islamgläubigen gekommen ist ins Land. Hamas-Sympathisanten, die in Berlin und in Europa da auf die Straße gehen, jubelnd, wenn Menschen barbarisch niedergemordet werden. Antisemitismus, Judenhass, ich nutze das deutsche Wort sehr bewusst, weil Antisemitismus mir manchmal so zu klinisch freundlich klingt. Das ist Hass auf Menschen, eine Menschengruppe wegen der Religion, dass Kinder in Deutschland, hier in dieser Stadt in Berlin, morgens auf dem Schulweg Angst haben müssen, weil sie in eine jüdische Schule gehen, dass ihr Leben nicht sicher ist, in Berlin, in Deutschland, das treibt mich wirklich um. Und das kann, will ich, wollen wir nicht akzeptieren. Und ja, das ist etwas, was in vielen Gesellschaften auch des Westens in den letzten Jahren leider wieder zugenommen hat. Und das berechtigte Kritik oder Kritik an der Regierung Netanyahu, das ist ja das eine, kein Problem. Aber es kippt halt sehr schnell in anti-israelisch oder eben antisemitische Töne.
7: Sie hören das ARD-Interview der Woche. Mein Name ist Lissy Kaufmann und mein Gast heute ist Unionsfraktionschef Jens Spahn. Kommen wir mal zur Innenpolitik. Herr Spahn, wir blicken auf die ganz großen Baustellen, große Reformen, die da anstehen, Rente, Steuerreform, Soziales, Gesundheit und Pflege. Wir sprechen ja heute am Donnerstag, wie gesagt, seit heute liegt ein Entwurf vor für die Pflegereform mit ziemlich drastischen Einschnitten. Unter anderem sollen die Rentenbeiträge für pflegende Angehörige reduziert werden. Also genau die, die eh schon oft zurückstecken müssen. Oft sind es Frauen, die eh schon nicht viel Rente bekommen. Ist das gerecht?
10: Frau Kaufmann, vielleicht hätten wir andersrum da mal starten müssen. Warum schlägt die Gesundheitsministerin die Nina Wagen vor, was sie vorschlägt? Das macht sie ja nicht.
7: Also es gibt ja eine große Lücke, das genau, ist wohl wahr. Aber es trifft ja jetzt sozusagen jetzt die.
10: Lass mich aber bitte im Einsatz. Also es kürzt ja niemand gerne Leistung. Zumal die Pflegereform wurde von der CDU/CSU erfunden sozusagen, eingeführt, um Familien zu unterstützen. Gerade auch die vielen pflegenden Angehörigen zu unterstützen. Natürlich wollen wir bestmögliche Unterstützung und niemand sagt gerne, dass wir da jetzt kürzen müssen oder Dinge verändern müssen. Aber die Pflegeversicherung, wie übrigens auch die Krankenversicherung, die sind schlicht und ergreifend pleite. Und zwar nicht ein bisschen, die sind richtig pleite im Milliardendefizit. 4, 5, 6 Jahre ohne Wachstum, Rezession, Stagnation, das schlägt halt zu. Also das Geld, das wir nicht durch mehr Wachstum eingenommen haben, das ist jetzt nicht da. Bei gleichzeitig alternder Gesellschaft. Vor gut 20 Jahren gab es 2 Millionen Pflegebedürftige in Deutschland. Mittlerweile haben wir 6 Millionen Menschen, die aus der Pflegeversicherung unterstützt werden in Deutschland. Das weiter steigende Zahl, weil wir eine älter werdende Gesellschaft sind und weil wir auch die Leistung ausgeweitet haben. Der Teil gehört ja auch dazu. Es profitieren mehr Menschen von Unterstützung. Aber es muss eben finanzierbar bleiben. Die Sozialversicherungsbeiträge sind jetzt schon bei über 42%. Jeder, der eine Lohnabrechnung sieht brutto netto, das Loch dazwischen, sozusagen das Gap dazwischen, der Unterschied dazwischen wird immer größer. Du verdienst 5.000 Euro, 4.000 Euro brutto, freust dich und dann siehst du unten, was netto da rauskommt. Das heißt also, wir müssen einen Ausgleich finden zwischen den Beitragszahlern und dem, was an Leistungen notwendig ist und möglich ist. Und ich finde, die Ministerin macht da einen schweren, aber notwendigen Schritt und legt ein ausgewogenes Paket vor.
7: Aber Herr Spahn, die pflegenden Angehörigen sind ja eh schon die, die viel leisten. Und Sie fahren doch ab und zu mal heim, in Ihr Heimatdorf. Und so wie ich das mal gelesen habe, haben Sie da auch noch einen Stammtisch. Hau weg heißt der. Und da wird doch auch geredet. Und da werden Sie doch bestimmt auch von irgendwem irgendwann mal gefragt, was soll das denn, die pflegende Angehörige? Jeder kennt jemanden, der jemanden pflegt. Die eigene Mutter, die Tante, die Schwester.
10: Ja, aber Frau Kaufmann, gerade weil ich häufig in meinem Dorf bin und gerade letztes Wochenende noch mit meiner Mutter durchs Dorf spazierte. Und die sagt mir dann gefühlt bei jedem, weiß nicht, 5., 8. Haus, da ist jemand pflegebedürftig, also ihr kennt ja die Familien, alles ein kleines Dorf, 4.000 Einwohner. Wenn ich alleine in meinem kleinen Dorf sehe, wie viele Familien und Menschen Pflegebedürftigkeit oder schwerste Krankheit in der Familie haben, die sollen natürlich Unterstützung kriegen. Wir haben eines der besten unterstützenden Systeme auf der Welt. Also sie müssen lange suchen, um ein Land zu finden, in dem sie so bedingungslos Unterstützung kriegen wie in Deutschland. Aber das muss auch finanziert werden. Und die Zahl derjenigen, die diese Unterstützung brauchen, steigt. Wir sind eine älter werdende Gesellschaft. Das sehe ich jedes Mal, wenn ich in meinem Dorf bin. Ja, die Geburtenzahlen sind noch relativ hoch sogar bei uns im Dorf, aber gehen auch nicht hoch. Und die Zahl der Pflegebedürftigen oder der Rentenbezieher steigt. So, und dann geht es um die Frage, was ist der faire Ausgleich? Und bei mir im Stammtisch, wenn Sie den zitieren, versteht auch jeder, weil so geht es denen ja auch jeden Tag, dass du nur den Euro ausgeben kannst, den du hast. Mhm. Dass auf Dauer über die Verhältnisse leben nicht funktioniert. Das funktioniert zu Hause nicht, in der Familie, im Dorf nicht. Und es funktioniert auch nicht in der Pflegeversicherung. Wir können nicht auf Dauer mit einem Milliardendefizit fahren oder einfach immer nur die Beiträge erhöhen. Und die da im Stammtisch sind, die sind ja so alt wie ich. Viele sind Handwerker, auf dem Bau unterwegs, Tischler, aber Zimmerleute, Maurer, die sagen natürlich, ey Jens, von den Euros, die ich pro Stunde kriege, kommen aber ziemlich wenige bei mir am Ende netto an. Das ist eben auch eine Debatte.
7: Das stimmt, aber im Deutschland-Trend vom vergangenen Monat hat man genau danach gefragt, was die Leute denn sagen würden, wenn man kürzt, unter anderem bei der Pflegeversicherung. Und da haben nur 13% der Befragten gesagt.
10: Ja, Frau Kaufmann, dass wenn Sie die Frage stellen, sind Sie dafür, dass etwas gekürzt wird, dass dann 90% sagen,
7: aber
10: nein.
7: Aber Sie müssen doch, Sie
10: das
7: müssen
10: ist
7: doch
10: jetzt, dafür hätte ich nicht mal eine Umfrage gemacht.
7: Sie brauchen doch Verständnis. Wie schaffen Sie das? Verständnis in der Bevölkerung für diese Einschnitte, und die kommen ja nicht nur bei der Pflege, die kommen bei allen anderen Reformen, die anstehen. Das müssen Sie irgendwie so verkaufen, dass Sie nicht mehr Wähler verlieren, Menschen verlieren, die eh schon sauer sind, verärgert sind, politikverdrossen sind und nach rechts schielen.
10: Also mein Eindruck ist, meine Erfahrung ist aus vielen Gesprächen, dass

0: Leute, wir haben zwar kein Wachstum, aber keine Sorge. Es hat für euch keine Folgen und für die sozialen Sicherungssysteme. Das weiß ja jeder intuitiv, dass das nicht stimmt. Was unsere Aufgabe ist, und da sage ich, kann man immer auch jeden Tag gucken, wie es noch besser geht, ist ja, dass es bei der Verteilung der Last jetzt, der schwierigen Entscheidung, möglichst gerecht zugeht. 100% Gerechtigkeit kriegen Sie nie. Aber wir werden in alle Bereiche hinausschauen müssen. Wir haben gerade eine aktuelle Debatte zu BAföG, zum Elterngeld, bei der Pflege, in anderen Bereichen. Und jeder hat ein nachvollziehbares Interesse. Ich gönne jedem Studenten mehr BAföG, ich gönne jeder Familie mehr Elterngeld. Ich freue mich über jeden Pflegebedürftigen, den wir besser unterstützen können. Also es ist ja niemand da, der Freude empfindet, zu sagen zu müssen, es geht gerade nicht, weil kein Geld da ist. Aber ich finde, es ist verantwortliche Politik zu sagen, wenn die Lage so ist, wie sie ist, dann müssen wir jetzt schwere Entscheidungen treffen mit dem Ziel, das ist ja das Ziel, dass durch die Entscheidungen und dadurch, dass wir Deutschland wieder zu Wachstum bringen, weil etwa die Arbeitskosten, die Lohnnebenkosten nicht weiter steigen, dass wir nach die 20er Jahre werden echt anstrengend, sind sie schon. Pandemie, zwei Kriege, die uns Iran wie Ukraine beeinflussen, Energiekrise, es verändert sich geopolitisch viel, künstliche Intelligenz kommt jetzt noch. Die 20er Jahre sind echt anstrengend und für Deutschland ganz besonders, wegen kein Wachstum. Jetzt ist die Frage, treffen wir jetzt die richtigen Entscheidungen, damit die 30er Jahre wieder ein Jahrzehnt des Aufschwungs werden. Die 10er Jahre waren das ja. Die 10er Jahre waren echt gute Jahre. Die 20er Jahre sind gerade schwierig. So wir müssen jetzt die Grundlage legen, dass die 30er besser werden. Dafür sind auch nicht so schöne, um nicht zu sagen, schwierige Entscheidungen notwendig.
1: Entscheidungen, die jetzt unter anderem Frau Warken, die Gesundheitsministerin, treffen muss. Sie waren selber mal Gesundheitsminister. In Ihrer Zeit wurden diese Entscheidungen nicht getroffen. Sind Sie denn froh, im Moment nicht im Gesundheitsministerium zu sitzen an der Spitze?
0: Frau Kaufmann, tatsächlich waren Hermann Gröhe, mein Vorgänger, und ich die beiden einzigen Gesundheitsminister in wahrscheinlich 30 Jahren, die nicht Spargesetze machen mussten. Und wissen Sie warum? Weil wir Wachstum hatten.
1: Also wir hatten es war ja absehbar, dass die Zeiten nicht so gut sein werden. Ja, klar, bei der Pflegereform
0: kann ich immer
1: sagen, hat es ja weniger zu tun mit Wachstum.
0: Doch, es hat sehr viel damit zu tun. Das, was die 10er Jahre waren, die längste Phase des Aufschwungs in der Geschichte der Bundesrepublik. Wenn Sie mit einem Unternehmer sprechen in Deutschland und ihm sagen, die Jahre vor der Pandemie waren der besten deiner Unternehmensgeschichte, dann müssen 9 von 10 Unternehmern nicken, weil es war so. Das waren echt gute Jahre. Wir hatten Überschüsse in der Krankenversicherung, in der Pflegeversicherung, in der Rentenversicherung. Wir hatten eine schwarze Null. Wir haben Überschüsse im Haushalt gehabt. Und das zeigt einfach, wenn die Wirtschaft gut läuft, ist auch Spielraum woanders da. Und seit der Pandemie und dem nicht wieder erholen, und leider haben wir uns weniger erholt als andere, sind wir in dieser Schwäche, in dieser Krisenphase. Und deswegen muss die Nina Warken gerade, und ich beneide sie ja wirklich nicht drum, ich unterstütze sie aber sehr aktiv, weil ich weiß, dass sie das Richtige und Notwendige tut, muss sie gerade schwierige Entscheidungen vorantreiben. Aber das, wie gesagt, macht niemand mit Freude, sondern es geht darum, das System fit zu machen, damit es auch in 2, 5 und 10 Jahren noch Pflegebedürftigen in Deutschland helfen kann.
1: 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Mein Name ist Lissy Kaufmann und mein Gast heute ist Unionsfraktionschef Jens Spahn. Herr Spahn, Sie hatten vor kurzem Geburtstag, 16. Mai. Herzlichen Glückwunsch nachträglich.
0: Danke.
1: Und Sie haben auch gefeiert.
0: Fühlt sich allerdings schon wieder weit weg an.
1: Wie kann man sich das vorstellen, wenn ein Spitzenpolitiker Geburtstag feiert? Wen lädt man da ein? Ist das eine private Feier oder kommt da auch so jemand wie Matthias Mirsch, Ihr Amtskollege von der SPD? Ist der schon Freund oder nur Kollege?
0: Also es ist vornehmlich eine private Feier, jedenfalls bei mir. Ich habe es lieber kleiner, solche Partys. Oder Partys klingt auch schon wieder. Ich bin in einem Alter, wo man gar nicht mehr so viel Partys hat. Eine Feier. Und habe mich aber sehr gefreut, dass Matthias Mirsch da war. Tatsächlich, ich habe ihn spontan eingeladen und er hat zugesagt und habe mich sehr gefreut.
1: Wie würden Sie denn den Verleger Holger Friedrich bezeichnen? Als Freund oder als Geschäftskollegen?
0: Ich habe jetzt ehrlicherweise nicht vor, Frau Kaufmann, meine private Geburtstagsparty mit Ihnen durchzugehen. Aber den kenne ich schon sehr, sehr, sehr lange. Ich teile manche Positionen nicht, aber ich bin kein Mensch, der nur, weil jemand eine andere Position hat, aufhört, mit ihm zu reden. Das werden Sie mit mir nicht erleben. Sie werden mit mir aber auch nicht erleben, dass ich mit Ihnen durchgehe. Das ist in Berlin-Mitte vielleicht spannend, mit wem ich privat feiere. Das mache ich nicht
1: stimmt,
0: mal für
1: das
0: Sie.
1: Das wollen wir auch nicht machen, Herr Spahn. Viele andere Freunde waren bestimmt auch da. Aber trotzdem, Holger Friedrich ist ein Verleger der Berliner Zeitung.
0: Ich werde darauf nicht einstellen. Sie können die Frage so

0: lange stellen, wie Sie
1: allgemeine
0: wollen.
1: Allgemeine Zeitung. Sie wissen noch gar nicht, wo ich hin will, Herr Spahn. Nein. Sie wissen noch gar nicht, wo ich hin will. Das ist ein Alternativmedium, das er gegründet hat. Die Ostdeutsche Allgemeine Zeitung für ostdeutsche Perspektiven. Man kann sagen, er ist ein umstrittener Verleger mit Kontakten zu populistischen, rechten, russlandfreundlichen Milieus. Er wird demnächst bei einer Veranstaltung der AfD auftreten als Redner und ist im Moment beim Wirtschaftsforum von Russlands Staatspräsident Putin in St. Petersburg. Muss man mit allen Menschen von allen Lagern reden, auch mit der AfD und mit AfD-nahen Menschen?
0: Wenn 30% sagen, ich wähle AfD, gibt es wahrscheinlich sogar in Ihrem Bekanntenkreis welche, die das tun. Vielleicht sogar in Ihrem Kollegenkreis. Die Wahrscheinlichkeit ist sehr hoch bei 30%, dass in unser aller Umfeld, und wahrscheinlich viele Ihrer Hörerinnen und Hörer auch, sonst wären die nicht bei 30%, AfD wählen oder sich vorstellen könnten, die zu wählen. Wenn Sie sich jetzt entscheiden, mit niemandem in Ihrem Umfeld mehr zu reden, der darüber nachdenkt, die AfD zu wählen, müssen Sie selber wissen, ob Sie das tun wollen. Ich glaube nicht, dass das klug ist, sondern ich glaube, dass es klüger ist, miteinander im Gespräch zu bleiben und über unterschiedliche Positionen zu reden, zu hinterfragen und zu fragen, warum jemand zu der Position und zu der möglicherweise Wahlentscheidung an der Stelle kommt. Ich jedenfalls finde, wir sollten als Gesellschaft im Großen und wie im Kleinen wieder besser lernen miteinander, auch bei unterschiedlicher Meinung, es irgendwie auszuhalten. Es muss nicht immer eine schöne Zeit sein, aber man muss es zumindest miteinander aushalten. Und das erlebt ja jeder bei Menschen, die man zum Teil schon seit 30, 40 Jahren kennt. Meinen Stammtisch kenne ich eigentlich seit vor Kindergarten, seit 45 Jahren. Dass man manchmal merkt, ey, der hat eine völlig andere Meinung als ich. Und vielleicht sogar in einer sehr grundsätzlichen Frage, die einem selbst sehr, sehr wichtig ist. Und trotzdem versuche ich jedenfalls, im Gespräch zu bleiben. Ja, das finde ich wichtig.
1: Damit haben Sie was gemeinsam mit dem neuen FDP-Chef Wolfgang Kubicki. Der sagt das nämlich auch. Man muss mit allen reden als echter Demokrat. Und er ist
0: mit allen Wählerinnen und Wählern auf jeden Fall. Das heißt jetzt nicht, das ist wieder ein wichtiger Unterschied. Mhm. Ich finde schon, dass man gesprächsbereit sein sollte mit allen Bürgerinnen und Bürgern, allen Wählerinnen und Wählern.
1: Aber nicht mit Politikern.
0: Mit rechtsextremen, also mit extrem radikal, da liegt ja schon im Begriff, in der Einstellung drin, dass Reden nicht mehr viel bringt. Ich habe mit AfD-Politikern wahrscheinlich weniger gesprochen als Sie, nämlich gar nicht. Mit Leuten, die extrem sind, also und politische Repräsentanten sind, die pro Putin sind und die am Ende auch ein anderes System wollen in Teilen. Da fällt das Gespräch schwer, bis kann gar nicht stattfinden.
1: Es gibt ja Leute, die Ihnen aber vorwerfen.
0: Aber trotzdem, mit übrigens, muss eine Gesellschaft, das ist total schwer. Ich bin ein totaler Fan und Freund der offenen, pluralen Gesellschaft. Und man darf, also nicht im Sinne von legitim darf, sondern rechtlich, man darf rechtlich linksextrem sein, man darf rechtsextrem sein, man darf in einer freien Gesellschaft diese Einstellung haben. Ich teile sie nicht, ich lehne sie ab, ich werde sie politisch bekämpfen. Und in dem Moment, wo daraus politisches Handeln wird oder gar umstürzlerisches Handeln, müssen wir es auch aktiv mit Staatsmitteln bekämpfen. Aber die Einstellung, so schwer es mir fällt, auch eine extreme Einstellung, ist in einer freien, offenen Gesellschaft erlaubt, rechtlich, muss auch artikuliert werden können in einer freien Gesellschaft. Trotzdem werde ich sie jeden Tag politisch und wo es nötig ist, wenn daraus auch noch Handeln wird, umstürzerisches Handeln, dann auch mit staatlichen Maßnahmen bekämpfen. Das ist ein unheimlich schwerer Spagat, den wir da aushalten müssen als eine freie, offene Gesellschaft. Aber ich finde, auf den Wert der freien Einstellung und Meinungsäußerung sollten wir schon noch rausarbeiten.
1: Jetzt sind Sie auch schon ein bisschen Stehaufmännchen der Politik. Sie haben viele Krisen auch durchlebt. Die Maskenaffäre, dann im letzten Jahr die gescheiterte Wahl der Verfassungsrichterin Frauke Brosius-Gersdorf. Das hat man Ihnen angehängt. Dann war zwischenzeitlich die Rede, wackelt Jens Spahn auf dem Posten des Fraktionschefs. Im Moment wackelt eigentlich nur der Kanzler. Sie sitzen wieder relativ fest im Sattel, sind da also wieder voll mit dabei. Wo soll es mit Jens Spahn noch hingehen? Irgendwann mal in ferner Zukunft vielleicht auch nach ganz oben auf den Sessel im Kanzleramt?
0: Also zuerst einmal wackelt niemand. Also Anfang des Jahres wackelte angeblich der Spahn. Dann wackelte der Kanzleramtsminister. Dann wackelt hier jemand, jetzt wackelt da jemand. Das ist so alles Berlin-Mitte. Können die alle zwei Wochen lang immer drüber schreiben, wer wackelt, warum und wer tuschelt hier mit wem. Ich bin sehr sicher, das interessiert in Wahrheit niemanden.
1: Aber die Frage, wohin es mit Jens Spahn gehen
0: die
1: könnte,
0: interessiert im
1: die interessiert
0: auch
1: doch den einen oder anderen.
0: Wissen Sie, ich bin da, wo ich bin, wirklich gerade ziemlich glücklich. Ich bin seit vielen, vielen, vielen Jahren Parlamentarier. Ich war Staatssekretär, war Bundesminister in unterschiedlichen Funktionen. Aber jemand, der so überzeugt und gerne Parlamentarier ist wie ich, der ist also Fraktionschef, Fraktionsvorsitzender zu sein, das mache ich echt gern und mit Freude. Und gleichzeitig in einer Phase und einer Zeit, die ziemlich anspruchsvoll ist. Die Mehrheiten sind knapp, die Polarisierung der Gesellschaft haben wir gerade schon angesprochen, was sich im Parlament auch verändert hat im Umgang miteinander durch eine extreme Rechte und eine radikal-populistische Linke. Da ist vieles anders als noch vor 15 oder gar 20 Jahren. Und trotzdem und umso mehr ist das Parlament die Herzkammer der Demokratie. Da wird für 84 Millionen Menschen entschieden, was gilt. Das ist ja schon ein Privileg, das ist was Besonderes. Und da der Vorsitzende der größten Fraktion zu sein und einer so traditionsreichen Fraktion, das bin ich echt gern.
1: Herzlichen Dank für das Gespräch, Herr Spahn.
0: Sehr gerne.
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5: Um 13.30 Uhr mit Katrin Rudolph. Der Verband der Familienunternehmer hatte heute vorgeschlagen, dass der Bundestag auf seine Sommerpause verzichtet, um geplante Reformen zu beschließen. Die Unionsfraktion sagt jetzt, die Gesundheitsreform solle sowieso möglichst noch vor der Pause beschlossen werden. Und außerdem gäbe es beim Bundestag auch im Sommer reguläre Arbeitssitzungen. Von der Linken heißt es, man komme gern zu Sondersitzungen in der Sommerpause, zum Beispiel um die BAföG-Erhöhung zu beschließen. Die Deutsche Umwelthilfe will erreichen, dass Musikfestivals mehr auf Müllvermeidung und Trennung achten. Hintergrund ist eine Umfrage des Vereins bei 10 der größten Festivals. Aus der Nachrichtenredaktion Patricia Bern.
6: Bei vielen großen Festivals würden besonders oft Einwegverpackungen genutzt, kritisiert DUH-Chefin Metz. Sie verweist auf Volksfeste und andere Großveranstaltungen in Deutschland, bei denen ein kompletter Mehrwegeinsatz und strenge Mülltrennung gut funktionierten. Die DUH hat insgesamt 10 große Festivals zu ihrem Abfallmanagement befragt, neben Rock am Ring auch Rock im Park, Fusion und das Wacken Open Air.
5: Die Zahl politisch motivierter Straftaten in Deutschland hat offenbar einen neuen Höchststand erreicht. Laut Recherchen der Welt am Sonntag registrierten die Behörden im vergangenen Jahr mindestens 85.000 Delikte. Innerhalb von 10 Jahren habe sich die Zahl damit mehr als verdoppelt. 2015 wurden noch knapp 39.000 politisch motivierte Straftaten festgestellt. Russland hat nach eigenen Angaben in der Nacht hunderte Drohnen aus der Ukraine abgefangen. Dutzende seien in der Nähe von St. Petersburg abgeschossen worden. Dort findet gerade ein internationales Wirtschaftsforum statt. Der Gouverneur der Region sprach von 86 Drohnen. Das russische Verteidigungsministerium meldet aus der Nacht knapp 380 abgeschossene ukrainische Drohnen. Russland und die Ukraine haben die Angriffe jeweils in den letzten Monaten verstärkt. Papst Leo XIV. Ist in Spanien eingetroffen. Eine Woche lang will er das Land besuchen. Geplant sind Termine in Barcelona und auf den Kanaren. Am Vormittag landete Leo bei seiner ersten Station Madrid. ARD-Korrespondentin Franka Welz.
7: Im Terminal wurde der Papst unter Applaus empfangen von einer Gruppe Familien mit Kindern mit Behinderungen. Im Anschluss daran zog Papst Leo sich für ein kurzes persönliches Gespräch mit König Felipe VI. Und Königin Letizia zurück. Für seinen ersten selbstgesetzten Termin wird der Papst am Vorabend eine Anlaufstelle für Obdachlose der Caritas in einem Arbeiterviertel im Süden Madrids besuchen. Am Abend wird er während einer Vigil auf der Plaza de Lima in Madrid zu jungen Gläubigen sprechen.
5: Das waren die Nachrichten. Das Wetter, mal Sonne, mal dichte Wolken. Gebietsweise kann es ein paar Schauer geben bei 18 bis 24 Grad. Morgen im Süden freundlich mit viel Sonne, im Norden wechselhafter, aber meist trocken bei 17 bis 25 Grad. Die Zeit 13.33 Uhr.
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5: A5 Basel Richtung Karlsruhe zwischen Efringenkirchen und Dreieck Neuenburg 3 Kilometer Stau. A7 Fulda Richtung Würzburg zwischen Fulda Dreieck und Bad Brückenau-Volkers 5 Kilometer Stau ab der Raststätte Utrichshausen. A81 Singen Richtung Stuttgart zwischen Rottenburg und Gärtringen 7 Kilometer Stau nach einem Unfall. Es ist nur ein Fahrstreifen frei. Und die B80 Hannmünden-Witzenhausen ist zwischen Hedemünden und Gärtenbach nach einem Unfall in beiden Richtungen gesperrt.
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8: Nächste Woche, da startet die Fußball-WM der Männer in Kanada, den USA und in Mexiko. Und gerade in Mexiko, da gibt es große Diskussionen um die Sicherheitslage. Die Regierung und auch die FIFA, die wollen ein modernes, sicheres Gastgeberland präsentieren. Aber die Zweifel daran, die sind groß.
9: Es ist doloroso, weil a raíz del Mundial.
10: Es ist wirklich schmerzhaft, dass hier eine Weltmeisterschaft durchgeführt wird, obwohl bekannt ist, dass in der Umgebung des Stadions weiterhin viele, viele Verschleppungen stattfinden, auch anderswo, wo sie gegen ihren Willen festgehalten und gefoltert werden, wo man ihnen das Leben nimmt.
8: Gewalt und Unruhen, mächtige Drogenkartelle. Wie sicher ist die Fußball-WM in Mexiko und was bedeutet sie für die Menschen auch jenseits der Stadien? Darum geht es heute bei uns im Weltspiegel-Podcast. Wir wollen euch hier jede Woche die Welt ein Stückchen besser verständlich machen mit den Auslandskorrespondentinnen und Korrespondenten der ARD. Und heute mit mir, Johanna Jeschke. Schön, dass ihr dabei seid. Wir schauen später auch in die USA und nach Kanada, aber wir starten jetzt in Mexiko, wo nächste Woche das Eröffnungsspiel stattfinden soll. Marie-Christine Böse ist unsere Mexiko-Korrespondentin. Hi Marie.
11: Hi Johanna.
8: Es sind ja jetzt nur noch wenige Tage bis zum Start der Fußball-WM der Männer. Wie ist die Stimmung in Mexiko gerade so?
11: Also Mexikanerinnen und Mexikaner sind eigentlich Fußball begeistert und lieben es vor allem auch zu feiern, aber also nach meinem Eindruck ist die ganz, ganz große Euphorie jetzt noch nicht ausgebrochen. Also klar, man sieht jetzt immer mehr Vorbereitungen auch auf dem großen Platz im Zentrum von Mexiko-Stadt, auf dem Zócalo wird aufgebaut für die Riesen-Fanmeile. Also Mexiko bereitet sich sichtbar vor. Es gab und gibt am Flughafen noch letzte Baustellen. Alles wird herausgeputzt. So, das ist die eine Seite. Aber es gibt eben auch einiges an Kritik. Darüber sprechen wir sicher noch. Die hohen Ticketpreise für normale Leute kaum bezahlbar. Menschenrechtler nutzen quasi die weltweite Aufmerksamkeit, um auf Probleme aufmerksam zu machen, zum Beispiel die vielen Verschwundenen, die Gewalt in Mexiko, Prostitution. Also es gibt quasi beides, die Euphorie und auch ein bisschen die Schattenseiten in Mexiko.
8: Du hast gesagt, die Mexikaner, Mexikanerinnen sind ja eigentlich auch Fußball begeistert. Gehen die denn auch ins Stadion? Du hast schon angedeutet, Ticketpreise sind teuer. Kann sich das sozusagen, der Durchschnitt der Bevölkerung, kann er sich das leisten?
11: Also ganz klar, nein. Der Durchschnitt der Bevölkerung, das ist für die teilweise ein Monatsgehalt oder mehr. Also das Publikum, ja, keine Ahnung, dürfte vor allem aus wohlhabenden Mexikanern bestehen, vielleicht politischen, wirtschaftlichen, sportlichen Eliten, natürlich den vielen internationalen Touristen, die ja zu Millionen erwartet werden. Aber also es gibt da halt sozusagen ein Einkommensdilemma, wenn man so will. Die ärmere Schicht in Mexiko-Stadt verdient oft nicht mal 1.000 Euro im Monat. Die Mittelklasse vielleicht so maximal 2.000 Euro umgerechnet. Und wenn man das dann mit den Ticketpreisen vergleicht, ja, das ist dann gerne mal ein Monatsgehalt oder deutlich mehr. Also je nach Spiel natürlich und ob man vielleicht bei einem Zweitverkäufer kaufen muss, weil alles schon ausverkauft ist. Also die meisten meiner Freunde zumindest sagen, sie gucken auf öffentlichen Plätzen beim Public Viewing oder eben zu Hause mit Freunden vor dem Fernseher.
8: Wie spüren die Menschen die Vorbereitung auf die WM so in ihrem Alltag?
11: Mexiko-Stadt ist ja eh schon echt sehr gebeutelt durch das Verkehrschaos, das tägliche. Und jetzt steht halt zu befürchten, dass das alles richtig schlimm wird, wenn jetzt noch Millionen zusätzliche Touristen kommen, die sich ja auch irgendwie durch die Stadt bewegen, von Hotels Richtung Stadion etc. Es wurde auch viel saniert, teilweise last minute, also im Nahverkehr, am Flughafen. Wir reisen ja viel als Fernsehteam. Und mussten uns da oft durch Absperrbalken und irgendwelchen Bauschutt kämpfen am Flughafen. Und das geht natürlich den Menschen in Mexiko dann genauso. Viele Bewohner in Außenbezirken, das hört man, klagen aber auch, dass eben nur da gestrichen wird und gepflastert wird, wo die Touris kommen und ansonsten die Infrastruktur eher vernachlässigt wird. Ansonsten kann man ganz klar sagen, die Preissteigerungen sind für viele ein massives Problem. Also rund um das Estadio Banorte, eigentlich früher Aztekenstadion, jetzt gerade Stadion Ciudad de México für die Zeit der WM, sind die Preise extrem gestiegen. Also es gibt Berichte, dass Wohnungen dort sich seit 2024 vom Preis her verdoppelt haben. Wow. Und das ist natürlich ganz fatal für die Menschen vor Ort. Ne? Mexiko-Stadt leidet eh unter Gentrifizierung, also weil so viele häufig US-Bürger zum Homeoffice kommen oder auch europäische Touristen. Airbnb ist ein Problem und es explodieren eh die Mietpreise für die lokale Bevölkerung. Und klar, die WM ist dann nochmal ein Treiber, muss man ganz klar sagen.
12: Dann gibt es halt noch das Thema Wasser. Wasser ist eh immer knapp in Mexiko-Stadt, immer kurz vor der Regenzeit, so im April, Mai wird immer vom Tag Null gesprochen, wenn quasi die Stadt Mexiko-Stadt kein Wasser mehr haben wird. Dann wird manchmal Wasser rationiert. Und jetzt rund um die WM war das auch nochmal ein Riesenthema, weil eben am Stadion, am Aztekenstadion sich ein Großkonzern exklusive Brunnenrechte gesichert hatte und dann quasi Wasser zapft für dieses Stadion, während eben in den umliegenden Vierteln das Wasser knapp wird und man teilweise Tanklaster kaufen muss. Das ist eben nicht nur unpraktisch, sondern auch sehr teuer für die Bevölkerung und da gab es sehr, sehr viel Unmut. Also das Thema der Ressourcen ist auch rund um die WM ein Thema.
13: Im Vorfeld wurde ja ganz viel über die Sicherheitslage gesprochen. Wir haben auch im Weltspiegel-Podcast auch schon mal kurz drüber gesprochen. Mexiko will sich eigentlich als sicheres Reiseland präsentieren. Wie ist denn da deine Einschätzung?
11: Ja, also es kommt ganz klar darauf an, wo man sich bewegt. Mexiko ist ein absolutes Reiseland, auch schon lange vor der WM. 2025, ich habe es gestern nachgeschaut, kam eine Rekordzahl von Touristen ins Land, fast 48 Millionen Menschen. Aber es gibt natürlich auch sehr unsichere, sehr gefährliche Regionen. Also ich würde zum Beispiel selber auch einzelne Stadtviertel in Mexiko-Stadt zumindest nachts meiden. Tepito zum Beispiel, das tagsüber sehr schön ist mit seinen Märkten und auch wirklich interessant. Da würden auch meine mexikanischen Freunde nachts nicht unbedingt vorbeischauen. Und dann gibt es eben auch Staaten, wo man weiß, dass da laufen Drogenschmuggelrouten durch. Also zum Beispiel Guerrero, jetzt außer Acapulco, die touristische Meile, Michoacán, Sinaloa natürlich. Also kennt man vielleicht vom Sinaloa-Kartell. Auch Jalisco, wo eben die Spielstätte Guadalajara liegt, ist sehr gefährlich, bis auf vielleicht die Stadt Guadalajara selber, weil es eben dort Drogenhandel gibt, Menschenhandel gibt und ja, sich auch die Kartelle längst nicht mehr nur auf den Verkauf von Drogen beschränken, sondern in vielen Wirtschaftszweigen Mexikos verflochten sind, sage ich mal, dort Geld waschen, investieren, Hotels bauen und sozusagen ja ihre Gewinne auch in den normalen Wirtschaftskreislauf bringen.
13: Du hast gerade schon angesprochen, die Kartelle sind mächtig. Welchen Einfluss haben die auf alles, auch so was die Rahmenbedingungen der WM angeht? Also wenn so ein Kartell da das Sagen hat, geht im Zweifel nichts ohne deren Zustimmung auch, ne?
11: Also die Drogenkartelle haben großen Einfluss und nutzen das Turnier eben als gigantische Einnahmequelle. Sie haben auch ein großes Interesse daran, dass diese WM geordnet abläuft, denn je mehr Ruhe herrscht, desto besser halt fürs Geschäft. Ich habe von Experten gehört, dass es auch interne Anweisungen gibt, dass man eben an den Spielorten Mexiko-Stadt, Guadalajara, Monterrey eben keine Touristen angreift, dass kein Chaos gestiftet werden soll in Stadionnähe, dass FIFA-Mitarbeiter in Ruhe gelassen werden sollen, ne? Weil eben die Gefahr oder die Sorge quasi in den Kartellen besteht, dass sonst die USA, also Donald Trump, irgendwelche Vorfälle mit Fans nutzen könnte, um militärisch gegen die Kartelle vorzugehen. Trump hat ja zum Beispiel das Jalisco-Kartell zur internationalen Terrororganisation erklärt. Und also wenn es da irgendwas gäbe, ja, könnte das der Funke sein. Und ansonsten hast du gefragt, wie sie profitieren, was sie verdienen mit. Also an ganz vielen Geschäftszweigen, gefälschte Tickets, natürlich Drogenhandel in Stadien und Hotels. Also wo viele Menschen kommen, wird natürlich auch konsumiert. Illegale Sportwetten, dann auch sehr viel Schutzgelderpressung. Also man kann sich vorstellen, dass Restaurants, Händler im Umfeld der Stadien, aber auch in den normalen touristischen Zonen der Stadt ganz sicher zahlen müssen an die Kartelle. Auch in den schönen Touristenzonen, da darf man sich nichts vormachen. Auch in der Zone, wo ich lebe, die als sehr sicher gilt, müssen Restaurants und viele Cafés wahrscheinlich eine Abgabe zahlen an die Kartelle. Dann gibt es natürlich auch immer das Thema Menschenhandel und Prostitution bei solchen Großereignissen. Also all daran verdienen die Kartelle mit.
13: Donald Trump sieht die Kartelle ja als Bedrohung der nationalen Sicherheit. Das hast du eben schon so angetippt. Jetzt ist diese gemeinsame WM von Mexiko und den USA, frage ich mich, ist das auch eine Chance?
11: Glaube ich nicht. Also ich glaube nicht, dass großartig was sich ändern wird in Trumps Diskurs. Also ich lasse mich gerne überraschen, aber er hat ja immer wieder Druck gemacht und gesagt, Claudia Sheinbaum, die Präsidentin Mexikos, habe das Land nicht im Griff. Mexiko werde von Kartellen regiert. Jetzt kurz vor der WM hat die US-Regierung die Auslieferung des Gouverneurs von Sinaloa verlangt, Ruben Rocha Moya, wegen mutmaßlichen Drogen- und Waffenhandels und organisierter Kriminalität. Und Rocha Moya ist in der Partei von Sheinbaum. Also das macht auch nochmal extra Druck auf die Präsidentin eigentlich. Die hat sich eigentlich immer bereit für Zusammenarbeit gezeigt, hat gesagt, sie will da erstmal Beweise sehen und so, hat aber auch gesagt, man stellt sich jetzt vor niemanden, der eindeutig schuldig ist, aber versucht natürlich auch die Souveränität Mexikos irgendwie zu verteidigen. Also sie versucht da so eine Doppelstrategie zu fahren, irgendwie also einerseits Trump irgendwie mit Zusammenarbeit beruhigen und andererseits eben nach außen auch zu sagen, nee, also wir lassen uns ja nicht einschüchtern, aber letztendlich hat sie schon oft reagiert. Also sie hat seit ihrem Amtsantritt im Oktober 2024 Dutzende mutmaßliche Drogenbosse an die USA ausgeliefert. Sie hat Soldaten an die Grenze geschickt. Aber also ich glaube eigentlich eher, dass dieses Spiel mit Trump genauso weitergeht und dass es da immer mal wieder Eskalationen geben wird. Aber ich glaube nicht, dass sich nachhaltig was ändert.
13: Danke bis hierhin, Marie. Wir sprechen gleich nochmal wieder. Ja, die Bilder von FIFA-Chef Gianni Infantino und Donald Trump, wie sie in die Kameras grinsen und schon vorher vom greatest World Cup of all times sprechen. Vielleicht habt ihr das noch vor Augen. Irgendwie wirkt diese WM in den USA ziemlich aufgebläht. Und auch da gibt's ja so einige Bedenken. Darüber spreche ich jetzt mit meinem Kollegen Torben Börgers aus dem ARD-Studio in Washington. Hi Torben.
14: Hallo.
13: Ja, die FIFA, die will ja ein internationales Fußballfest. Die Fans, die sollen sich willkommen fühlen. Aber die USA, die haben in den vergangenen Monaten ja auch gezeigt, dass sie gar nicht alle Menschen da haben wollen. Anfang des Jahres, da haben wir viel über die Einsätze der Einwanderungsbehörde ICE gesprochen. Inwiefern spielen die denn während der WM eine Rolle? Was müssen internationale Gäste jetzt befürchten? Also gerade, wenn wir die aus Lateinamerika mal in den Blick nehmen.
14: Ich glaube, das spielt eine große Rolle, vor allem im Hinterkopf derjenigen, die da kommen mögen. Es gibt einfach immer noch viele Menschen im Land und auch Menschen, die hier hinkommen, die eine große Angst davor haben, dass die Einwanderungsbehörde die WM nutzt, um zum Beispiel am helllichten Tag aus dem Nichts heraus Großrazzien durchzuführen, Menschen zu kontrollieren oder gar festzunehmen. Das ist so eine Sorge, die wabert schon seit Monaten. Die ist nie offiziell bestätigt worden. Es gibt keine verkündete Strategie der Regierung, so etwas zu tun. Aber in den Köpfen der Menschen ist sie vorhanden. Und vor allen Dingen, wenn man an Spielorte schaut, wo viele Menschen aus der Latino-Community leben, zum Beispiel Los Angeles oder Miami, da ist das besonders ausgeprägt. Ich war im vergangenen Jahr selber in Los Angeles, habe mich dort umgehört bei Menschen aus der Latino-Community und viele von denen, die trauten sich damals gar nicht mehr aus dem Haus. Die sind vielleicht noch mal schnell zum Supermarkt gegangen, um was einzukaufen. Die haben ihre Kinder aus der Schule genommen und die haben den ganzen Sommer trotz brüllender Hitze in ihren eigenen vier Wänden verbracht, auch wenn es da keine Klimaanlage gab, weil sie gesagt haben, wenn ich auf die Straße gehe, dann laufe ich Gefahr, der Einwanderungsbehörde in die Arme zu laufen.
13: Wow, das klingt, und das hältst du für realistisch, dass das jetzt auch so sein könnte während der WM, dass Menschen sich nicht raustrauen?
14: Ich glaube schon, dass es Menschen gibt, die sich nicht raustrauen. Ich glaube aber eher, dass es während der WM jetzt nicht zu Großeinsätzen kommt. Möglicherweise gibt es einige symbolische Auftritte der Einwanderungsbehörde, aber ich glaube, die amerikanische Regierung und vor allen Dingen ja auch die Zuständigen vor Ort in den Städten und Gemeinden, die übrigens zum großen Teil demokratisch regiert sind bei dieser Fußballweltmeisterschaft, die haben ein großes Interesse daran, dass das zumindest nach außen ein fröhliches Fest wird. Aber die Sorge davor, die ist real und das ist ja genau das, was im Moment zählt.
13: Ein anderer großer Kritikpunkt war ja im Vorfeld, dass es einfach viel zu teuer. Also wenn wir das jetzt mal so durchrechnen, was würde mich dann so ein WM-Tag in einem Austragungsort in den USA kosten? Also sagen wir mal Ticket, Hotel, Hotdog, Getränk im Stadion.
14: Das geht schnell in den vierstelligen Bereich, kommt natürlich ganz auf dein eigenes Konsumverhalten an. Aber wenn man nur mal auf die Tickets schaut, die kosteten jetzt im Vorwege im Durchschnitt $500, je nachdem welcher Platz und für welches Spiel und in welchem Stadion. Und so ein Hotdog und vielleicht auch noch ein Getränk dazu, das kostet hier in Amerika, wenn man zum Beispiel zu einer Sportveranstaltung oder zu einem Konzert geht, gerne mal zusammen so $50. Und wenn man mal auf den Weg zum Stadion schaut, da war ja vor allen Dingen jetzt das Stadion in New Jersey im Fokus. Das ist das MetLife Stadium, ein Footballstadion vor den Toren von New York City, wo auch das Finale stattfinden soll. Da kostete bislang eine Zugfahrt von New York City dorthin ungefähr $13. Die sollte jetzt während der WM $150 kosten, also mehr als das Zehnfache. Mittlerweile hat man sich darauf geeinigt, das ein bisschen zu reduzieren. Das ist mal so bei $98 gelandet, ist aber immer noch eine große Stange Geld. Und der Bürgermeister von New York City, Soran Mamdani, der findet das auch alles nicht mehr lustig. Der sagt, der Fußball, der muss auch ganz normalen Durchschnittsverdienern möglich sein. Und deswegen hat er jetzt mit der FIFA einen Kompromiss ausgehandelt. Es gibt jetzt für bestimmte Spiele immerhin ein Kontingent von 1.000 Tickets, die zu $50 verkauft werden. Allerdings werden die verlost. Und wenn man mal schaut, wie viele Spiele es gibt und wie viele Fans die Spiele sehen wollen, dann ist das nur ein Tropfen auf den heißen Stein.
13: Ist das schon eine Antwort auf diesen juristischen Ärger, den die FIFA auch hatte, weil doch die Generalstaatsanwaltschaften von New York und New Jersey eine Untersuchung zum Ticketverkauf angekündigt hatten? Ist das damit schon in Verbindung zu bringen?
14: Das glaube ich nicht, aber dieser Ärger, der ist real. Es gibt tatsächlich diese Ermittlungen. Der Verdacht ist ja, dass die FIFA die Ticketpreise künstlich in die Höhe getrieben hat durch Verknappung. Wucher steht da im Raum als Vorwurf. Und was da vor allen Dingen hintersteckt, ist diese nachfrageorientierte Preisgestaltung, die es in Amerika gibt. Das sogenannte Dynamic Pricing. Das bedeutet, je mehr Menschen ein Ticket haben wollen, desto höher ist der Preis. Das kennen wir in Deutschland vielleicht nicht ganz so. In Deutschland ist oft der Preis festgesetzt. Da kostet ein Ticket einen bestimmten Preis, egal wie viele Menschen das Ticket haben wollen, ob 10, ob 100 oder ob 1000. Hier in Amerika ist das anders, vor allen Dingen bei Musikkonzerten. Wenn da viele Menschen ein Ticket haben wollen, dann geht der Preis auch durch die Decke. Und Gianni Infantino, der FIFA-Chef, der sagt, das ist völlig normal, das ist Marktgeschehen. Er persönlich würde einem Menschen, der bereit wäre, $2 Millionen für ein Ticket zu bezahlen, auch einen Hotdog und eine Cola vorbeibringen, damit er so richtig Spaß beim Spiel hat.
13: Das möchte ich gerne sehen, wie Gianni Infantino da Hotdog und Cola ausliefert. Aber wenn wir mal ein bisschen vom Fußball so ein bisschen rauszoomen. Ich habe mich gefragt, was könnte denn passieren, wenn jetzt die Weltöffentlichkeit Fußball schaut und die Aufmerksamkeit einfach woanders liegt? Könnte Donald Trump das ausnutzen für andere politische Pläne?
14: Na, ich glaube, für Donald Trump ist diese Fußball-WM erstmal eine sehr willkommene Ablenkung. Und gleichzeitig auch die Möglichkeit zur absoluten Selbstinszenierung. Der Mann liebt ja den großen Auftritt und das größte Sportereignis der Welt. Das kommt ihm da ganz gelegen. Er hat im Moment viele innenpolitische Probleme, allen voran der Iran-Krieg, der sehr unpopulär ist, ne, der die Preise steigen lässt im Land für Benzin und Lebensmittel. Dann gibt es demnächst Kongresswahlen. Da sieht es für die Republikaner nicht überall besonders gut aus. Die könnten möglicherweise ihre Mehrheiten verlieren im Repräsentantenhaus oder im Senat. Das heißt, Donald Trump wird die Zeit der WM gerne nutzen, um sich selbst im besten Licht darzustellen. Und er hat ja mit Gianni Infantino da auch so einen Bruder im Geiste gefunden. Die beiden verbindet ja mittlerweile fast schon so eine Bromance. Die besuchen sich ständig gegenseitig. Gianni Infantino war mehrfach im Oval Office, der war mehrfach in Mar-a-Lago. Die haben sich zusammen in Miami einen UFC-Käfigkampf angeschaut. Und Gianni Infantino weiß das ja auch zu nutzen. Er bringt dann zum Beispiel den WM-Pokal mit ins Oval Office. Donald Trump ist sich da auch nicht zu schade zu fragen, ob er ihn gleich mal behalten darf. Und dann hat er Donald Trump ja auch noch einen eigens dafür kreierten Friedenspreis überreicht, der FIFA, was ja ein besonderes Geschmäckle hat. Weil man muss sich vorstellen, da hat jetzt ein Präsident als Gastgeber einen Friedenspreis der FIFA bekommen und gleichzeitig ja einen Krieg gegen ein Gastland vom Zaun gebrochen, nämlich den Iran. Und das überschattet doch dann schon sehr diesen Grundgedanken der Völkerverständigung und des Zusammenbringens und der Fußball, der dann den Frieden schaffen sollen, wenn man der FIFA glaubt.
13: Ja, den Iran-Krieg, den hast du ja eben schon angesprochen. Die iranische Nationalmannschaft hat ja sogar ihr WM-Quartier aus den USA nach Mexiko, also nach Tijuana, verlegt. Welche Rolle spielen diese internationalen Kriege und Konflikte bei der WM jetzt?
14: Ich glaube, die können eine ganz große Rolle spielen, je nachdem auch, wie das Turnier verläuft. Man darf ja nicht vergessen, die USA und der Iran könnten aufeinandertreffen. Nicht in der Vorrunde, sondern erst in den K.O.-Spielen. Dafür müssten beide Mannschaften erstmal ihre Vorrundenspiele erfolgreich bestreiten. Aber das müsse man sich da mal vorstellen, dass da zwei Kriegsparteien gegeneinander Fußball spielen und ja auch deren Anhänger jeweils dann am und um Stadion aufeinandertreffen. Also das hat eine ganz hohe Symbolik. Offiziell nach außen sagt die US-Regierung, die Iraner sind willkommen, wohlgemerkt nur die Spieler, Trainer und Betreuer, nicht die Fans. Die haben große Probleme, hierhin einzureisen und Karten für ein Spiel zu bekommen oder ein Visum, um überhaupt hierher zu kommen. Und auch die Mannschaft oder beziehungsweise der Staff drumherum kämpft ja noch teilweise darum, ein Visum zu bekommen, um in Amerika überhaupt spielen zu können. Jetzt ist das WM-Quartier tatsächlich in Tijuana, also Mexiko. Da sind sie schon ausgewichen, aber irgendwann wird man vielleicht nicht mehr ausweichen können. Und dann hätte so ein Spiel natürlich eine unglaublich große Brisanz. Und man darf nicht vergessen, in den USA gibt es beide Lager, nämlich Exil-Iraner, die den Krieg von Donald Trump gegen ihr Heimatland unterstützen, weil sie gehofft hatten, dass er das Regime dort vertreibt und jetzt möglicherweise enttäuscht sind, weil er das doch nicht geschafft hat. Und natürlich diejenigen, die den Krieg ablehnen. Und all diese Menschen, die treffen möglicherweise rund um ein eigentlich friedliches Fußballspiel aufeinander.
13: Wir haben jetzt über die USA gesprochen und natürlich anfangs auch schon mit Marie-Christine über Mexiko. Was ist eigentlich mit dem dritten Gastgeber, mit Kanada? Ich habe mal das Gefühl, lassen wir mal so ein bisschen außen vor. Da finden ja auch 13 Spiele statt. Und eigentlich sind ja die USA und Kanada eng verbunden, wirtschaftlich, kulturell. Aber für Kanada sind die USA unter Trump ja irgendwie kein verlässlicher Partner mehr. Ist die WM eine Chance, dieses Verhältnis auf eine Art wieder zu verbessern?
14: Möglicherweise. Ich meine, man muss ja immer noch mal einen Schritt zurücktreten und überlegen, wie kam es eigentlich dazu, dass diese drei Länder jetzt gemeinsam eine Fußball-Weltmeisterschaft austragen? Und ein Grundgedanke bei der gemeinsamen Bewerbung war bestimmt, um zu zeigen, wie eng diese drei Länder schon verflochten sind und dass diese Grenzen, die es ja noch gibt, nach Norden zu Kanada und nach Süden zu Mexiko aus Sicht der USA, dass die gar nicht mehr so groß relevant sind, weil das eigentlich schon ein großer Wirtschafts- und Kulturraum ist. Das alles hat sich jetzt unter Donald Trump in eine ganz andere Richtung entwickelt. Er wird ja nicht müde zu betonen, dass er Kanada am liebsten gleich ganz sich einverleiben möchte. Er spricht immer noch vom 51. Bundesstaat und nennt den Premierminister gern mal Gouverneur, was ja bedeuten würde, dass er eine Stufe unter dem Präsidenten von Amerika steht. Es wird zwar viel gefrotzelt in jede Richtung, aber wenn man dann auf die Sachpolitik schaut, dann werden doch auch schnell wieder Kompromisse gefunden, ob das im Handel, ob das bei den Zöllen ist. Was Donald Trump ein Dorn im Auge ist, dass Carney, der Premierminister von Kanada, jetzt neue Allianzen sucht, zum Beispiel mit Europa, zum Beispiel mit China. Das ist aber eine Reaktion auf die zunehmende Isolierung der Vereinigten Staaten und das Abgrenzen nach Kanada. Aber in der Tat, dieses Fußballturnier sollte eigentlich genau das Gegenteil darstellen.
13: Ganz herzlichen Dank für diese Einschätzung an Torben Börgers, unseren ARD-Korrespondenten im Studio in Washington. Dankeschön.
14: Sehr gerne.
13: Wir haben ja gerade darüber gesprochen, dass internationale Konflikte natürlich nicht stillstehen, nur weil gerade irgendwo ein großes Fußball-Event stattfindet. Jetzt springe ich nochmal zurück zu Marie-Christine Böse. Marie, wir erreichen dich gerade in Venezuela. Da haben die USA ja Anfang des Jahres Tatsachen geschaffen und den Präsidenten Nicolas Maduro aus dem Land geholt und jetzt in den USA vor Gericht gestellt. Dir und deinem Team ist jetzt gelungen, nach Venezuela einzureisen. Wie geht's den Menschen da vor Ort jetzt ein halbes Jahr später? Wie hat sich ihre Lage verbessert weiß ich gar nicht, aber verändert.
11: Also ich erlebe gerade ein Land mit sehr vielen Facetten, muss ich sagen, und auch sehr viel optimistischer und positiver, als wir das erwartet hatten. Das ist sehr, sehr erstaunlich und eigentlich auch ganz schön zu sehen. Also einerseits hat sich für die Menschen noch nicht so viel geändert, weil sie nach wie vor mit den Problemen von vorher kämpfen. Also die Gehälter sind extrem niedrig. Eigentlich sind die fast ein Witz, die Gehälter. Also die Menschen überleben eigentlich nur durch die Sonderzahlungen, die die Regierung auch zahlt. Also der Mindestlohn zum Beispiel sind nicht mal 30 Cent. Und wir haben mit einer Lehrerin gedreht, die nicht mal einen Dollar im Monat verdient. Aber sie kriegt dann halt so viele Sonderzahlungen und Boni von der Regierung, dass sie ungefähr monatlich auf $200 kommt. So, das klingt dann schon mal ein bisschen anders auf jeden Fall. Und dann braucht sie aber trotzdem 2-3 Jobs zum Überleben. Das war vor der Herausnahme von Maduro so. Das ist jetzt immer noch so. Aber die Menschen, mit denen ich gesprochen habe, sind extrem froh, dass Maduro weg ist. Sie haben ja auch relativ offen gesagt, wir wollen ihn nicht zurück. Dass sie mir das halt so auf der Straße gesagt haben, ist echt relativ erstaunlich. Das wäre eigentlich im Januar noch undenkbar gewesen. Die Angst ist schon noch da bei den Menschen vor der Regierung, aber weniger geworden, würde ich sagen. Und der Optimismus ist irgendwie zurück. Also es kommen ja jetzt auch tatsächlich Investoren ins Land. Also der US-Konzern Chevron war ja eh schon da, guckt jetzt nochmal seine Investitionen auszubauen. Auch andere Firmen, Shell, selbst ExxonMobil, die am Anfang gesagt haben, man kann nicht in Venezuela investieren, sondieren jetzt. Also es gibt diese Bewegung. Und wir haben gestern mit einem Ökonomen gesprochen, der gesagt hat, ja, also der Weg ist weit für Venezuela, aber möglich. Also und in 10, 15 Jahren mit einem kontinuierlich hohen Wachstum von ungefähr 10% könnte man es aus der Krise schaffen. Und das macht vielen Menschen hier ganz klar Mut und das spürt man auch ein Stück weit tatsächlich.
13: Vielen Dank für diese Einschätzung an Marie-Christine Böse, unsere ARD-Korrespondentin, die ich gerade in Venezuela erreicht habe. Vielen Dank.
11: Sehr gerne.
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0: Nous sommes avec Emmanuel Galichet, enseignante chercheur en sciences et technologies nucléaires au CNAM, et Jean-Marie Collin, directeur pour la France de la campagne internationale pour abolir les armes nucléaires. Le secrétaire général de l'ONU, Antonio Guterres, a alerté pendant cette conférence d'examen du traité sur la non-prolifération qui s'est tenue à New York il y a quelques jours. Il a alerté en disant que le monde faisait face à un retour inquiétant des menaces nucléaires sur fond d'amnésie collective. Jean-Marie Collin, est-ce que le partage nucléaire est une solution ou au contraire un risque?
1: Eh bien, c'est la solution pour les États qui possèdent des armes nucléaires, puisque c'est ce qui est mis en place depuis un certain nombre d'années, l'OTAN depuis 1946. C'est à nouveau la solution qui a été choisie par la Russie avec la Biélorussie. C'est la solution qui est mise en place officiellement depuis le 2 mars avec le président Macron, à travers son discours de l'île longue sur cette notion de dissuasion avancée, où désormais la France est engagée avec 8 autres pays dans un processus d'alliance nucléaire. Et c'est évidemment pas la solution pour l'écrasante majorité du reste du monde, à peu près 150 États, qui indiquent finalement, en promouvant toujours une sécurité basée sur des armes nucléaires, c'est toujours promouvoir cette notion de dissuasion nucléaire, et c'est donc rendre impossible une sécurité sans armes nucléaires. Et ça, c'est un vrai problème, puisque aujourd'hui, là, ce qui ressort bien de ces différentes alliances, et notamment de cette dernière alliance française, et on pourrait rajouter aussi le pacte entre le Pakistan et l'Arabie Saoudite, nous avons la sensation globalement que il faut croire, encore une fois, dans cette sécurité nucléaire, et que le tabou, l'idée que l'arme nucléaire ne soit plus quelque chose finalement de dangereuse, ou soit quelque chose de différent des autres systèmes d'armes, est en train de tomber. Or, si ce tabou sur le fait dont on parle de plus en plus positivement des armes nucléaires tombe, évidemment, ça en trouve de plus en plus la porte à potentiellement utiliser l'arme nucléaire. Il faut bien voir que depuis 2 ans, notamment en Europe, on a vraiment des discours de chefs de gouvernement, de premiers ministres, qui sont en faveur de l'arme nucléaire. Et c'est donc aller à l'encontre de l'esprit du traité de non-prolifération nucléaire. C'est aussi pour ça que cette conférence d'examen a échoué. C'est qu'on n'a pas arrivé à trouver un consensus sur cette question-là. Toutes les questions liées aux alliances ont été volontairement éradiquées, effacées des différentes propositions de documents finales par les puissances nucléaires.
0: Emmanuel Galichet.
2: Oui, évidemment, il y a plusieurs raisons finalement pour qu'un pays se dote de l'arme nucléaire. C'est évidemment un objet qui vous permet de sécuriser votre État, donc une souveraineté nationale de votre État. C'est aussi, évidemment, on le voit de plus en plus, une manière d'avoir une image prestigieuse, parce que on voit que les grandes puissances, avec une, justement, par exemple, ce qui leur confère l'arme, une place permanente au Conseil de sécurité. Tout cela, c'est un peu comme une cour de récréation, quand vous avez les grands chefs qui ont les poings, la force, et puis les autres qui ont envie d'être comme eux, et puis d'autres qui ne veulent pas parce qu'ils sont contre la violence. Bon, bref, en fait, on voit bien que la problématique du monde aujourd'hui, c'est de revenir à quelque chose d'un peu plus rationnel dans les relations, quelque chose qui permette de partager, mais pas le mot de partage, j'aime bien le donner sur quelque chose de civil, quelque chose qui permette le bien-être des populations et non pas la mort et la puissance. Tous ces mots-là sont des mots que je préfère ne pas employer. Donc partage des technologies, oui, mais dans un monde où il y aurait partage des richesses, partage on habite la même terre, donc c'est vrai, c'est très naïf ce que je vais dire, mais voilà, on arrêtera la guerre lorsque chacun pourra vivre chez soi dans la paix et avec des richesses qui leur permettent de vivre décemment. Aujourd'hui, non, on n'en est pas du tout là. Et donc, évidemment, l'arme nucléaire fait partie de l'arsenal. Il n'y a pas que ça, encore une fois. Les armes chimiques sont très, très aussi intéressantes dans ce mode-là. Ça fait partie de l'arsenal du puissant.
0: Alors, je voudrais revenir, Emmanuel Galichet disait quelque chose de tout à fait intéressant, c'est revenir à quelque chose de rationnel. On en est loin, mais je vais rappeler quelques chiffres et je vais vous demander de commenter tout cela. 12 000 armes nucléaires dans le monde aujourd'hui, dont 90% détenues par les États-Unis et la Russie. On va parler de la Chine. En 2020, 250 têtes nucléaires. En 2026, plus de 600 têtes, avec une capacité de production de 100 nouvelles ogives par an, donc un rythme plus rapide que celui des États-Unis ou de la Russie. Et objectif chinois, avoir 1500 têtes en 2030, ça c'est selon les projections américaines, ce qui la placerait au même niveau que les États-Unis et la Russie. Ce qu'on sent, Jean-Marie Collin, c'est qu'il y a vraiment... là aussi, une lutte pour la première place entre États-Unis et Chine. Et du coup, l'arsenal chinois est en croissance exponentielle.
1: Oui, clairement, l'arsenal chinois est en croissance exponentielle. Mais je pense qu'il faut faire attention dans les chiffres. Hein, et dans les prochains jours, le 8 juin prochain, le CIPRI va dévoiler de nouveaux chiffres qui confirmeront bien qu'il y a une augmentation des arsenaux et qu'on vit un vrai tournant depuis ces deux dernières années. C'est-à-dire que depuis, en gros, 1986, nous avions une diminution des arsenaux nucléaires mondiaux, et principalement américains et russes, hein, et soviétiques. Et depuis ces deux dernières années, à nouveau, l'ensemble des puissances nucléaires, hein, même les Britanniques et les Français ont annoncé une augmentation de leur arsenal nucléaire, réaugmentent leurs arsenaux. La Chine ne va pas arriver à égalité avec les Américains et les Russes, hein, puisque ces deux derniers États possèdent un peu plus de 5500 armes nucléaires, mais à une égalité sur peut-être le nombre d'armes nucléaires qui peut être employées immédiatement, c'est-à-dire 1000-1500, et encore on n'en est pas tout à fait certain. Mais encore une fois, ce qu'il faut voir, c'est que il y a ce mouvement en faveur d'une augmentation des arsenaux nucléaires, et c'est évidemment extrêmement négatif pour la sécurité internationale. Ce mouvement s'accompagne de ces différentes alliances nucléaires. Ce mouvement s'accompagne d'une fin de toute transparence de la part, cette fois, de l'ensemble des puissances nucléaires. Ça aussi, ça a été un point qui a été soulevé pendant la conférence d'examen et qui pose problème. Et là aussi, vous disiez, il faut être rationnel avec les chiffres. Il faut se rappeler la réalité des armes nucléaires. Et c'est ce que notre campagne montre avec notamment les Croix-Rouges nationales, le Comité international de Croix-Rouge. Ce sont la réalité des conséquences humanitaires catastrophiques en cas d'emploi d'armes nucléaires. On sait que, d'après un certain nombre d'études scientifiques, une centaine d'armes nucléaires utilisées entre l'Inde et le Pakistan provoquerait une famine mondiale de près de 3 milliards et demi d'êtres humains. Ça, c'est aussi des informations importantes à entendre, et qui normalement devrait pousser nos dirigeants des États démocratiques et non démocratiques, en tout cas à minima démocratiques, à agir sur le plan de la diplomatie.
0: Emmanuel Galichet.
2: Oui, si je peux rebondir sur deux choses, sur effectivement le manque de transparence, ça c'est absolument fondamental et on devrait...
0: Chez les Chinois particulièrement.
2: Chez les Chinois particulièrement, mais les Russes pas mal non plus. Les Français ont décidé de ne plus l'être et les États-Unis, nous le savons, la guerre de la communication, des réseaux sociaux, les fake news, etc. Aujourd'hui, la transparence, elle est plus du tout de mise dans un certain nombre de domaine. Alors, on pourrait peut-être se pencher sur justement le cas de l'énergie nucléaire civile. Nous avons par exemple en France une loi TSN, de la transparence, de la sûreté nucléaire, etc. Et qui fait qu'on pourrait prendre un petit peu exemple là-dessus. Dans le nucléaire, on a l'habitude de dire, on écrit ce qu'on fait et on fait ce qu'on écrit. On dit toujours, hein, vous connaissez le dicton comme moi, les paroles s'envolent, les écrits restent. Et donc ça, c'est important de le dire. Par exemple, quand on a une arme nucléaire, on fait une doctrine et on écrit une doctrine, ce qui s'appelle le mode d'emploi, dans quelles conditions je pourrais utiliser une arme. Tout cela, ça devrait être absolument transparent et je rejoins tout à fait Jean-Marie Collin là-dessus. Il y a vraiment une problématique de transparence. Sur la Chine en particulier, je crois qu'il faut, encore une fois, qu'on arrête de se regarder le nombril, entre guillemets, les Européens en particulier, les Français souvent, de se dire nous sommes les meilleurs, nous connaissons tout, nous savons tout et nous aurons tout. La haute technologie, c'est nous. Effectivement, le berceau de l'énergie nucléaire, c'est quand même en Europe, etc. Mais aujourd'hui, la Chine, c'est un pays absolument incroyable sur les industries de haute technologie. C'est 1 million d'ingénieurs formés par an. Nous en formons que 46 000, moins de 100 000, à peu près 100 000 pour les États-Unis. Nous avons perdu l'expertise scientifique et technologique, aussi bien aux États-Unis, en tout cas sur le nucléaire, aussi bien aux États-Unis qu'en Europe, en particulier en France. La Chine, elle, elle a eu une manière de faire avec des projections sur le long terme, une planification. Alors évidemment, c'est une dictature, donc c'est beaucoup plus facile pour elle de le faire, mais elle a eu des gouvernements qui ont une vision long terme, ce qui nous a beaucoup manqué en France, en Europe, aux États-Unis également, en particulier sur l'énergie nucléaire. Donc aujourd'hui, sur le civil, l'énergie nucléaire civile en Chine, c'est la Chine a dépassé la France sur son parc de réacteurs nucléaires. Ils sont en construction, 35 réacteurs en construction en Chine, alors que nous, on est en train de tergiverser sur est-ce qu'il faut faire de l'EPR2, de l'EPR, enfin, bon, etc. Et pareil aux États-Unis. Les États-Unis, ils ont effectivement le plus grand parc, mais ils ne savent pas construire. Les derniers, ils ont mis autant de temps que l'EPR. Donc on voit qu'on a une vraie problématique en fait, de vision politique long terme de l'industrie, d'une réindustrialisation avec des stratégies bien claires. Et la Chine, ben, elle le fait dans l'énergie nucléaire civile. Et ben, évidemment, dans l'énergie nucléaire militaire, ben, ça suit. Vous savez que l'énergie nucléaire civile et militaire, c'est les mêmes compétences. Mmh. Donc, c'est les mêmes filières industrielles, entre guillemets. Donc, la Chine, évidemment, ils continuent leur petit bonhomme de chemin, on va dire. Et ils vont prendre leur place au niveau du multilatéralisme mondial parce que c'est la plus grande, au niveau population, c'est un immense peuple.
0: Chine et Corée du Nord, Jean-Marie Collin ?
1: Oui, cet état aussi est évidemment inquiétant, mais... Là aussi, je trouve qu'on a tendance, ça ne veut pas dire qu'il ne faut pas l'écarter, ça ne veut pas dire qu'il ne faut pas travailler sur la diplomatie, mais finalement, la Corée du Nord, c'est un problème super régional, c'est-à-dire que le problème nord-coréen sera résolu si on arrive à travailler, la communauté internationale, les États-Unis en particulier, à travailler avec la Chine, et notamment à garantir, si un jour il y avait une réunification des deux Corées, qu'il n'y aurait jamais de troupes américaines, ce qui est aujourd'hui donc la Corée du Nord. Il faut canaliser cette prolifération, c'est une évidence, mais l'exemple doit aussi venir des puissances nucléaires. La Chine a plus d'armes nucléaires aujourd'hui parce qu'il y a cette croyance qui s'est établie qu'avec plus d'armes nucléaires, on se protège plus et on est plus reconnu, on est plus puissant. Et d'ailleurs, c'est aussi pour ça que la France a décidé d'arrêter sa transparence, d'augmenter son arsenal nucléaire. Mmh. Et c'est d'ailleurs ce que lui demande un certain nombre d'États en Europe, cette croyance qu'avec plus d'armes, on sera meilleur, plus crédible, ce qui paraît assez étonnant. J'ai une capacité de destruction de l'entièreté de l'Europe, voire de la planète. Donc, l'exemple doit venir des puissances nucléaires. La relation doit impliquer aussi de nouveaux acteurs, notamment la communauté de la société civile. On parlait de rationalité. Emmanuel Galichet parlait qu'un ingénieur devait comprendre le droit et vice-versa. Eh bien, il y a aussi besoin que ces personnes comprennent la réalité des armes nucléaires, la réalité des conséquences de ces armes nucléaires, car cette réalité, elle est trop souvent écarté des discussions.
0: Emmanuel Galichet, vous souhaitez rajouter quelque chose ?
2: Oui, bien sûr, les armes nucléaires sont absolument destructrices et elles font peur, et c'est bien qu'elles continuent à faire peur, c'est justement le principe de la dissuasion. Moi, je voudrais quand même qu'on essaye de regarder de manière un peu plus globale les menaces, encore une fois, je le répète, les menaces chimiques et biologiques sont absolument dramatiques également, et même l'IA peut avoir aussi des incidences dramatique dans les conflits. Il y a vraiment d'autres menaces qui sont tout aussi, je dirais, importantes aujourd'hui. Et effectivement, notre responsabilité en tant qu'adulte, je dirais, c'est aussi d'éduquer nos enfants, la jeunesse qui viendra après nous, à la responsabilité. J'ai l'habitude de dire à mes élèves et à mes enfants, il y a trois grandes qualités, évidemment, des êtres humains. C'est la bienveillance, en priorité, mais ensuite, c'est la responsabilité de ses actes et la moralité aussi, de la manière dont on mène notre vie et notre carrière professionnelle. Et effectivement, la menace nucléaire, c'est celle qui est apparue en premier, pas tant que ça. La menace chimique, je vous rappelle, les gaz ont tué plus de 6 millions de Juifs pendant la Deuxième Guerre mondiale. C'était une arme chimique. Donc, il y a
0: la guerre des tranchées.
2: La guerre des tranchées. Et aujourd'hui, des bactéries, etc. etc. Donc, en fait, mener une carrière professionnelle, faire des choix avec moralité et responsabilité, je pense que c'est ça que nos hommes politiques et nos femmes politiques, qui, j'espère, seront de plus en plus nombreuses à avoir des carrières internationales, c'est là-dessus qu'il faut travailler. C'est là-dessus, c'est être éduqué et de manière à ne pas essayer d'écraser les autres.
0: Alors, je voudrais revenir sur la question de l'Iran, Jean-Marie Collin. Il y a une solution à trouver pour l'Iran, d'une certaine manière, avant qu'il ne soit trop tard. Comment voyez-vous les choses ?
1: Ben, la solution à trouver, c'est aussi finalement d'impliquer le seul État qui dispose d'armes nucléaires dans cette partie du monde, c'est-à-dire Israël. Il faut aussi enfin mettre en avant des fameuses négociations qui ont été approuvées justement par ce fameux TNP en 1995, hein, qui est la création d'une zone exempte d'armes nucléaires et d'armes de destruction massive au Moyen-Orient. On sait qu'Israël possède des armes nucléaires, l'État israélien ne l'a jamais affirmé, mais on le sait, la France a largement contribué à ce programme nucléaire militaire, les États-Unis ont aidé par certains aspects et ont couvert. D'ailleurs, on remarque que ces derniers jours, il me semble qu'il y a eu une audition au Congrès hier, il y a une sorte d'ouverture plus importante pour reconnaître la possession par Israël d'armes nucléaires, ce qui est vraiment important. Donc il faut que mener cet État-là dans le cercle des négociations, sachant que les autres États du Moyen-Orient sont assez favorables, ou en tout cas ont déjà engagé un pas dans ces discussions sur la création de cette zone. Voilà, ça peut être une solution de sortie globale qui permettrait de s'assurer, puisque finalement c'est l'objectif de tous, normalement, qu'il n'y ait plus jamais d'armes nucléaires nulle part sur la planète, puisque il faut bien comprendre une chose, hein, on connaît la fin des armes nucléaires, soit elles sont utilisées, et c'est la fin de notre humanité, soit on parvient à les éliminer totalement, et nous avons toutes les solutions juridiques et techniques pour pouvoir le faire, et c'est aussi l'aspect positif à retenir.
0: Emmanuel Galiché, en guise de conclusion.
2: En guise de conclusion, c'est sûr que la problématique de l'Iran va rebalayer l'ensemble des problématiques du Moyen-Orient de manière générale. Il est clair qu'il y a deux solutions, soit elle se dote de l'arme, soit elle ne se dote pas de l'arme. Et je pense que quand même la clé de la solution, c'est aussi un changement de régime sur l'Iran. On en parle trop peu, une population qui est complètement sous le joug d'une république islamique, et il est clair que la problématique de la prolifération nucléaire en Iran, si on a un changement de régime, elle sera totalement différente.
0: Jean-Marie Collin, vous souhaitez rajouter quelque chose ?
1: On est à une petite vingtaine d'années du centenaire d'Hiroshima et Nagasaki. Il faut l'avoir en tête, il faut avoir cette perspective-là, et par honnêteté et par mémoire envers les centaines de milliers de personnes qui sont décédées, il faut absolument que nos États qui sont soi-disant responsables agissent. Une des solutions pour agir, c'est au moins de participer dans le multilatéralisme du désarmement à la première conférence d'examen du traité sur l'interdiction des armes nucléaires qui a lieu en novembre, comme simplement État observateur. Voilà, ça ce serait un pas extrêmement positif de la part de la France par exemple.
0: Merci Jean-Marie Collin, je rappelle que vous êtes, d'abord que vous étiez en duplex avec nous depuis les studios de nos confrères ici, Lyon, que je remercie. Vous êtes directeur pour la France de la campagne internationale pour abolir les armes nucléaires, ICAN France, campagne ICAN qui a reçu, je le rappelle, le prix Nobel de la paix en 2017. Emmanuel Galiché, enseignante-chercheur en sciences et technologies nucléaires au CNAM. Géopolitique était signé Marie-France Chatin, Mathias Golchani à la réalisation et Cécile Lavoulo. Vous êtes bien sur RFI. L'actualité se poursuit et tout de suite le journal.
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9: Einen schönen guten Abend. Ich begrüße Sie zur Tagesschau. Noch immer bekommen nicht alle Frauen für die gleiche Arbeit auch das gleiche Geld wie ihre männlichen Kollegen. Die EU will gegen diese Ungerechtigkeit vorgehen und hatte schon vor 3 Jahren eine entsprechende Richtlinie erlassen. Diese sieht deutlich strengere Regeln vor als das in Deutschland bereits geltende Gesetz. Eigentlich hätte die Bundesregierung die EU-Vorgabe bis morgen umsetzen müssen. Doch das zuständige Ministerium für Familie und Frauen tritt auf die Bremse aus Sorge vor zusätzlichen Belastungen für Unternehmen.
6: Gehaltsunterschiede zwischen Männern und Frauen. Das kennt die Speditionskauffrau Laura Kumpana aus ihrer Firma in Bottrop nicht. Hier gilt gleiches Geld für gleiche Arbeit. Das ist nicht überall so. Noch immer erhalten Frauen in Deutschland durchschnittlich 16% weniger Geld als Männer. Etwa weil sie in schlechter bezahlten Jobs oder in Teilzeit arbeiten. Bei vergleichbarer Qualifikation und Tätigkeit erhalten Frauen 6% weniger.
7: In keinem Land in Europa verdienen Frauen im Durchschnitt weniger als Männer. Als in Deutschland. Und das bedeutet, von selbst passiert da nichts. Da hat sich jetzt in den letzten Jahrzehnten wenig geändert.
6: Jetzt sollte sich etwas ändern, sagt die Antidiskriminierungsbeauftragte. Aber die Bundesregierung stelle sich quer. Bis zu diesem Wochenende hätte Frauenministerin Prien Zeit gehabt, um eine EU-Richtlinie für mehr Lohntransparenz umzusetzen. Die Frist aber verstrichen. Die EU-Richtlinie sieht vor, dass Unternehmen ihre Einstiegsgehälter früh offenlegen müssen, etwa schon in Stellenanzeigen. Bewerber sollen außerdem ein Recht auf Auskunft erhalten, zum Beispiel über die Lohnstrukturen von Männern und Frauen. Unternehmen mit mindestens 100 Beschäftigten sollen außerdem regelmäßig Berichte über Verdienstlücken vorlegen müssen. Diese Pflichten gingen zu weit, kritisiert die Union. Sie befürwortet die Ziele der Richtlinie, fürchtet aber mehr Aufwand als Vorteile.
10: Die EU-Richtlinie hat auch ein hehres, ein erstrebenswertes Ziel, nämlich die Lohngerechtigkeit. Allerdings sind die Maßnahmen, die sie dafür vorsieht, bürokratischer Natur und bringen eben keinen messbaren Nutzen.
6: Für Lohngerechtigkeit ist eigentlich auch Frauenministerin Prien. Doch um Unternehmen vor mehr Bürokratie wie etwa weiteren Berichtspflichten zu schützen, will sie in Brüssel nachverhandeln. Dort drohen aber ein Vertragsverletzungsverfahren durch die EU-Kommission und empfindliche Geldstrafen.
9: Einmal einen Kampfjet der Luftwaffe aus unmittelbarer Nähe beobachten. Dazu gab es heute auch für Zivilisten Gelegenheit beim großen Aktionstag der Bundeswehr. Verteidigungsminister Pistorius verspricht sich davon einen stärkeren Zusammenhalt von Gesellschaft und Truppe und ein größeres Interesse am Dienst an der Waffe. Derzeit zählt die Bundeswehr knapp 186.000 Soldatinnen und Soldaten. Bis zum Jahr 2035 soll die Truppenstärke auf mindestens 260.000 anwachsen.
11: Der SGT, der Soldatengrundfitness-Test, hat es in sich. Carlos quält sich hier am Bundeswehrstandort Neubiberg in Bayern mit mehr als 40 Kilogramm Gewicht durch den Parcours. Er ist 14 Jahre alt und kann sich vorstellen, später Soldat zu werden.
12: Es ist anstrengend. Man kann nichts dazu sagen. Es braucht Übung.
11: Carlos ist mit seiner Familie hier. Sein 17-jähriger Bruder hatte eine Einladung der Bundeswehr bekommen. Übungen wie der Fitnesstest, modernstes Militärgerät, die Bundeswehr fährt groß auf. Es geht um Akzeptanz in der Bevölkerung und den Nachwuchs. Kritiker werfen dem Verteidigungsministerium vor, mit dem spielerischen Ansatz des Tags der Bundeswehr gezielt Familien mit Kindern anzusprechen. Verteidigungsminister Pistorius sagt dazu heute:
13: Also wir rekrutieren keine Kinder. Das Früheste, was wir rekrutieren, sind 17-Jährige mit Einverständnis der Eltern. Und ich verstehe jeden, der sich unwohl damit fühlt. Und ich würde auch lieber in einer Welt leben, in der es keine Verteidigungsausgaben gäbe, wenn alle Länder der Welt friedlich wären.
11: Doch was sagen eigentlich Eltern dazu, wenn das eigene Kind zur Bundeswehr geht?
14: Er sucht sich seinen eigenen Weg und wenn er das möchte, dann wird er unterstützt, klar.
11: Minister Pistorius reist weiter nach Weißenfels in Sachsen-Anhalt. Verschiedene Einheiten zeigen mitten in der Stadt Einsatzszenarien. Auch hier ist der Andrang groß. Die neue PR-Offensive scheint zu funktionieren. Deutschlandweit verzeichnet die Bundeswehr heute nach eigenen Angaben mehr als 300.000 Besucher an 10 Standorten.
9: Die Ukraine hat erneut die Millionenstadt St. Petersburg angegriffen. Nach russischen Angaben wurden in der Region insgesamt 141 Drohnen abgefangen. In anderen Teilen des Landes wurde auch die Ölinfrastruktur getroffen, wie hier ein Treibstofflager in der Region Krasnodar. Und auch Russland hat wieder Ziele in der Ukraine attackiert. In Sumy wurden Wohngebäude getroffen. Nach Angaben der Behörden wurde dabei mindestens ein Mensch getötet. Die USA und Iran haben sich trotz geltender Waffenruhe erneut in der Golfregion angegriffen. Das US-Militär wehrte nach eigenen Angaben Drohnen im Bereich der Straße von Hormus ab. Anschließend nahm die Armee mehrere Radaranlagen Irans ins Visier, wie dieses Video zeigen soll. Iran feuerte daraufhin Raketen Richtung Kuwait und Bahrain. Katharina Willinger in Istanbul. Welche Informationen haben Sie über diese Angriffe?
15: Ja, beide Kriegsparteien, die schieben sich die Schuld für die heutigen Angriffe gegenseitig zu. Laut den US-Amerikanern ist die Ausgangslage so gewesen, dass es iranische Drohnen über der Straße von Hormuz gegeben habe. Die habe man dann abgefangen, um dann noch iranische Radarstationen im Süden des Landes anzugreifen. Die Iraner wiederum, die sprechen von einer eklatanten Verletzung der Waffenruhe und hätten dann eben aus Vergeltung, wie sie es nennen, wieder einmal die Nachbarländer angegriffen, in diesem Fall Kuwait und Bahrain. Man sieht an diesem heutigen Tag, finde ich, ganz gut, um was für eine Waffenruhe es sich da handelt, nämlich um eine sehr, sehr brüchige, ich würde sogar eher von einem gedrosselten Krieg sprechen, der sich jetzt eher in die Golfregion verlagert hat in den letzten Wochen, und es fehlt aber einfach nicht viel dazu, dass die Dimension wieder größer werden könnte.
9: Offiziell laufen ja weiter Verhandlungen zwischen den USA und Iran. Wie ist da der aktuelle Stand?
15: Es wird schon noch verhandelt. Es soll weiterhin vor allen Dingen ums iranische Atomprogramm gehen, aber auch über Geld wird gesprochen, eingefrorene iranische Gelder beispielsweise. Es geht nicht um Menschenrechte. Hauptvermittler ist Pakistan, und die heutigen Ereignisse, die haben tatsächlich da eine Art Alarm ausgelöst. Es gab einen Eilbesuch. Heute Abend ist der pakistanische Innenminister in Teheran eingetroffen, womöglich um Botschaften auszutauschen, aber ich denke in erster Linie, um zu verhindern, dass aus diesem heutigen Tag, aus dem gedrosselten Krieg, dann morgen wieder ein richtiger wird.
9: Katharina Willinger in Istanbul, vielen Dank für Ihre Information. Papst Leo XIV. Ist zu einem Besuch in Spanien eingetroffen. Das Oberhaupt der katholischen Kirche wurde in Madrid von König Felipe und Königin Letizia empfangen. Auch viele Menschen auf der Straße begrüßten den Pontifex. In einer Rede im Königspalast mahnte der Papst vor Spaltung und Populismus. Themen des einwöchigen Besuches sind unter anderem Migration und Menschenrechte. In Deutschland warten derzeit mehr als 8000 schwerkranke Menschen auf ein Spenderorgan. Etwa auf eine neue Niere, ein Herz oder eine Lunge. Doch viele hoffen jahrelang oder auch vergebens auf eine erfolgreiche Transplantation. Ein Problem sind die vergleichsweise hohen Hürden hierzulande. Der heutige Tag der Organspende soll unter anderem darauf aufmerksam machen.
16: Einfach aufstehen, einen Kaffee holen. Für Eileen Hahn war das noch vor 2 Jahren unmöglich. Wegen einer schweren Lungenkrankheit brauchte sie dringend eine Spenderlunge. 4 Monate wartete sie mit höchster Dringlichkeitsstufe.
17: Also die letzten Monate waren anstrengend. 3-mal am Tag auf Toilette gehen, das war Leistungssport. Und mehr habe ich nicht geschafft.
16: Seit Jahren sind die Transplantationszahlen in Deutschland im europäischen Vergleich niedrig. Rund 8200 Menschen warten derzeit in Deutschland auf ein Spenderorgan. Und für viele wird die Wartezeit zu lang.
18: Wir haben hier in jeder Woche am Uniklinikum Patienten, die aufgrund des Organmangels versterben.
16: Das, so Experten, liege auch daran, dass in Deutschland nur nach einem Hirntod Organe gespendet werden dürfen. Dabei zeigen neue Studien, dass die Organspende nach Herz-Kreislauf-Stillstand die Zahl der Transplantationen deutlich steigern würde, so wie es in anderen europäischen Ländern längst üblich ist.
19: Selbst wenn man in Deutschland einen klaren Wunsch hat, Organspender zu werden, darf man in Deutschland nicht die Organe spenden, wenn zuerst das Herz stehen bleibt. Das ist für mich unverständlich. Mit welchem Recht nehmen wir diesen Leuten am Ende ihres Lebens die Möglichkeit, so eine altruistische Tat noch zu tun?
16: Eileen Hahn hatte Glück. Sie hat dank einer Spenderlunge überlebt. Und wünscht sich, dass in Deutschland politisch alles dafür getan wird, dass mehr Organtransplantationen möglich werden.
9: Vor 2,5 Wochen war ein US-amerikanischer Arzt in die Berliner Charité eingeliefert worden. Der Mann hatte sich in der Demokratischen Republik Kongo mit dem Ebola-Virus infiziert. Heute wurde der 39-Jährige aus der Klinik entlassen. Seit einer Woche sei bei ihm das Virus nicht mehr nachweisbar gewesen. Seit mehr als 72 Stunden sei er völlig symptomfrei, teilte die Charité mit und sprach von einem bedeutenden therapeutischen Erfolg. Zum Fußball. Die deutsche Nationalmannschaft muss kurz vor dem WM-Start einen Rückschlag verkraften. Bayern-Jungstar Lennart Karl fällt verletzt aus. Der 18-Jährige hatte sich beim Training gestern einen Muskelbündelriss zugezogen. Für ihn hat Bundestrainer Nagelsmann den Leipziger Asanuetraogo nachnominiert. In Kürze wird das letzte Testspiel der deutschen Mannschaft vor der WM angepfiffen. Sie trifft in Chicago auf die USA.
20: Am späten Nachmittag Ortszeit Chicago ist der erste Schock ein wenig verarbeitet. Auch Lennart Karl äußert sich selbst über die sozialen Netzwerke. Es tut einfach unbeschreiblich weh, das größte Turnier verpassen zu müssen, schreibt er bei Instagram.
21: Er hat auch noch ein paar Worte gefunden, obwohl ihm das schwer gefallen ist. Er war extrem traurig, sind auch, glaube ich, schon ein paar Tränen geflossen. Hat seine Familie informiert und ist dann eigentlich auch leider schon direkt zum Flughafen. Also sehr, sehr trauriger Termin und einige haben es ja auch schon gesagt, es drückt so ein bisschen die Stimmung.
20: Bundestrainer Julian Nagelsmann hatte große Hoffnungen in den 18-Jährigen vom FC Bayern München gesetzt. Den Muskelbündelriss im linken Oberschenkel zog sich Karl im Training zu. Das WM-Aus stand allerdings nicht sofort fest. Erst nach einer Untersuchung im Krankenhaus musste der DFB reagieren. Nachnominiert wurde Asan Uedraogo von RB Leipzig. Der 20-Jährige hat bislang erst ein Länderspiel absolviert, da aber überzeugt. Im vergangenen November erzielte er beim 6:0 über die Slowakei beim Debüt in der Nationalmannschaft auch gleich sein erstes Tor. Gegen die USA wird er noch nicht dabei sein. Julian Nagelsmann muss erneut auch auf Manuel Neuer wegen Wadenproblemen verzichten. Deshalb wird Oliver Baumann ein weiteres Mal zwischen den Pfosten stehen.
9: Ja, und auch die deutschen Frauen dürfen sich auf die WM freuen. Sie haben sich für das Turnier nächstes Jahr in Brasilien vorzeitig qualifiziert. Das Team von Bundestrainer Wück gewann gestern Abend 2:0 gegen Norwegen und sicherte sich damit einen Spieltag vor Ende Platz 1 in der Gruppe.
22: Es ist geschafft. Sie sind dabei in Brasilien. Die deutschen Fußballfrauen haben ihren Matchball zur WM-Qualifikation gegen Norwegen gestern Abend verwandelt. Nach 17 Minuten gelingt der Debütantin Marie Müller die 1:0-Führung für das DFB-Team. Erstes Spiel, erster Treffer, ein ganz besonderer Tag für sie.
23: Ja, unglaublich. Ich meine, unser Ziel war heute, die WM-Qualifix zu machen. Das war das Hauptziel, das haben wir geschafft. Ja, Startelf-Debüt, Debüt generell, ein Tor, besser geht's, glaube ich, nicht.
22: 10 Minuten nach dem Führungstreffer macht es Carlotta Wamser fast noch schöner. Das 2:0 durch die Leverkusener Abwehrspielerin. Ein sehenswert schöner Treffer. Kurz vor der Pause kommt Norwegen aber immer besser ins Spiel. Nahlsund, die beste Gelegenheit für die Gegnerinnen, aber Ann-Kathrin Berger ist da. Der Bundestrainer Christian Wück sichtlich zufrieden, genauso wie die Deutschen unter den 33.000 Fans in Köln. Norwegen versucht in der zweiten Hälfte noch einmal alles, aber die deutsche Nummer 1 ist nicht zu überwinden und sichert die Tickets nach Brasilien.
9: Die Russin Mira Andreeva hat die French Open gewonnen. Die 19-Jährige ist damit die jüngste Gewinnerin des Pariser Traditionsturniers seit 1992. Im Finale bezwang Andreeva die Polin Maja Chwalinska mit 6:3 und 6:2. Es ist ihr erster Titel bei einem Grand Slam. Und nun die Wetteraussichten für morgen, Sonntag, den 7. Juni.
24: Ein Hoch bringt dem Süden und der Mitte Sonnenschein, ein Tief dem Norden Wolken und etwas Regen. Heute Nacht sind vor allem in der Nordhälfte Schauer unterwegs. Von der Mitte bis in den Süden klart es häufig auf. Hier wird es morgen oft sonnig, im Norden windig mit vielen Wolken, Richtung Nord- und Ostsee gelegentlich Schauer und einzelne Gewitter, auch in den Alpen einzelne Schauer. Heute Nacht kühlt es ab auf 15 bis 7 Grad. Morgen auf den nordfriesischen Inseln 17, in Niederbayern und am Oberrhein bis zu 25 Grad. Am Montag freundlich und warm, ab dem Nachmittag von Westen teilweise kräftige Schauer und Gewitter. Ab Dienstag wird das Wetter insgesamt wieder wechselhafter, mit Sonne, Wolken, Schauern und Gewittern, dabei auch wieder kühler.
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0: Mit Dani Stahl aus dem Studio von BR24 in München. Guten Abend. Heute vor 3 Jahren hat Russland den Kachowka-Staudamm in der Ukraine gesprengt. Vermutlich, um damit eine Offensive der ukrainischen Armee im Süden des Landes zu verhindern. 77 Siedlungen wurden überflutet. Wie viele Menschen damals ertranken, ist bis heute unklar. Nach der Sprengung veränderte sich die Landschaft rasant. Wo gerade noch ein riesiger Stausee war, wuchs überraschend schnell ein Wald mit mehreren Meter hohen Bäumen. Die Folgen für den Süden der Ukraine sind weiterhin drastisch. Vor allem die Landwirtschaft war auf die Bewässerung aus dem Stausee angewiesen. Florian Kellermann über die Sprengung und die Folgen.
1: Die Kachowka-Staumauer in der südlichen Ukraine war eine der größten in Europa. Russland sprengte sie vor genau 3 Jahren. Das ergaben die Recherchen unabhängiger Journalisten. Dennoch gibt Moskau bis heute der Ukraine die Schuld. Der Stausee bei Kachowka war 240 Kilometer lang und an manchen Stellen über 20 Kilometer breit. Unvorstellbare 18 Milliarden Kubikmeter Wasser setzten sich in Bewegung und die Folgen konnte man damals nur erahnen. Der Biologe Oleksiy Wassiliuk, Mitarbeiter am Institut für Zoologie der Nationalen Akademie der Wissenschaften. Da, wo der Stausee war, wachsen jetzt 7 Meter hohe Bäume. Wenn uns das damals jemand gesagt hätte, dass so ein riesiges Objekt innerhalb so kurzer Zeit völlig mit Wald bedeckt sein würde, hätten wir geantwortet, so etwas gibt es nicht. Aber es zeigte sich, das gibt es. Die Ukraine versucht nun, die Folgen der Katastrophe zu erforschen, die ökologischen, sozialen und wirtschaftlichen Folgen. Der Staat hat mehrere wissenschaftliche Institute damit beauftragt, ein Mammutprojekt, sagt dessen Leiterin Natalia Osatscha. Die schlimmsten ökologischen Folgen, die man vor 3 Jahren befürchtete, seien ausgeblieben, sagt sie. Das betreffe etwa den Boden des ehemaligen Stausees. Wir haben schon früher untersucht und berechnet, wie viel Schwermetalle sich über die Jahrzehnte in den Bodensedimenten angesammelt hatten. Das waren viele Tonnen. Die Flutwelle hat die oberen Schichten der Bodensedimente aufgewirbelt und weggespült. Im Schwarzen Meer hat man das dann gesehen, eine Art dünne Schicht auf dem Wasser. Die verbliebenen Sedimente hätte der Wind wegtragen und verteilen können. Davor hatten alle Angst. Aber das war nicht Sand, sondern Schlick, bei dem beim Trocknen Bodenformationen entstanden sind, die dem Takyr-Boden ähneln. Also dem verkrusteten Boden in zentralasiatischen Halbwüstengebieten. Positiv habe sich auch ausgewirkt, dass das Wasser aus dem Stausee an einer begrenzten Stelle wie durch einen Flaschenhals entwich, so die Wissenschaftlerin, also nicht in ganz kurzer Zeit. Besonders wichtig sind für die Wissenschaftler die langfristigen wirtschaftlichen und sozialen Folgen. Der Süden der Ukraine ist wasserarm. Der Kachowka-Stausee sei für die Menschen dort lebenswichtig gewesen, sagt Natalia Osatscha. Etwa 1,8 Millionen Menschen hatten erst einmal keine Trinkwasserversorgung mehr. Der Staat hat einiges unternommen, um dafür Übergangslösungen zu finden, an vielen Orten aber mit Wasser minderer Qualität. Noch schlimmer sind die Folgen für die Landwirtschaft. Im Süden der Ukraine gibt es eigentlich fruchtbare Schwarzerde. Das Bewässerungssystem ist völlig zerstört, nichts wird bewässert. Aber durch die russische Besatzung im Süden der Ukraine ist die Zahl der Anbauflächen für alle möglichen Kulturen ohnehin stark gesunken. Wie es mit dem betroffenen Teil der Ukraine weitergeht, ist im Moment völlig unklar. Die Wasserversorgung könnte aus anderen Vorkommen gedeckt werden, meint Osatscha, etwa aus einem anderen Stausee am Dnipro weiter nordöstlich. Investitionen in neue Kanäle wären nötig. Die Wissenschaftlerin indes würde den Kachowka-Stausee wiederherstellen, in kleinerem Umfang. Doch das ist auf absehbare Zeit undenkbar, da sich hier auf den beiden Seiten des Dnipro die ukrainische und die russische Armee gegenüberstehen.
0: Florian Kellermann war das über die Sprengung des Kachowka-Staudamms in der Südukraine vor genau 3 Jahren und die Veränderungen für den Landstrich. Und wir bleiben beim Thema Wasser und Landwirtschaft konkret. Die Folgen des Klimawandels. Der sorgt nicht nur dafür, dass wir immer mehr Starkregen bekommen, auch langanhaltende Trockenperioden bis hin zu richtigen Dürren werden häufiger. Vor allem für die Landwirtschaft ist das problematisch, denn sie ist gerade jetzt in den Monaten, in denen alles wächst, auf Wasser angewiesen. Aber was tun, wenn das Wasser knapp wird? Susanne Henn mit zwei Beispielen.
2: An einem heißen Frühsommertag überprüft Landwirt Michael Kinzinger auf seinem Hof in Vaihingen an der Enz den Wasserstand des hauseigenen Beregnungssees.
4: Der See füllt sich zunächst mit Regenwasser über die Wintermonate. Wir haben mittlerweile alle unsere Dächer von unserem Hof angeschlossen, eine Rohrleitung, die hier direkt in den See führt.
2: So kann er den ganzen Winter über das komplette Regenwasser sammeln. 2017 hat er den See angelegt, 9,5 Meter tief, 2,3 Millionen Liter Wasser passen hinein. Das braucht er, um in Hitzeperioden seine Kartoffel- und Zwiebelfelder zu gießen. Die Investitionen waren hoch, aber letztlich alternativlos.
4: Wir hatten aber immer wieder das Problem, dass unsere Erntemenge und die Qualität gelitten hat, weil einfach die extreme Sommer oder die extreme Hitze der Kartoffel in Qualität, in Ertrag geschädigt hat.
2: Wenn es über Wochen hinweg zu trocken ist, beregnet er seine Kartoffelfelder großflächig über Sprenkler, zweimal im Abstand von 10 Tagen für je 6 Stunden. Immer nachts oder frühmorgens, um die Verdunstung möglichst gering zu halten. Seine Arbeit ist durch die Bewässerung spürbar mehr geworden, auch weil die Rohre vor der Ernte herausgenommen und im nächsten Jahr neu verlegt werden müssen. Dennoch sagt er, die Investitionen und die Arbeit lohnen sich, denn er spart Wasser und kann sich auf die Qualität seiner Kartoffeln verlassen. Bernhard Bayer, der seinen Hof in Neuhausen auf den Fildern nahe Stuttgart hat, setzt auf Tröpfchenbewässerung. Neben Spargel und Kernobst baut er vor allem Beeren an, für die sich Tröpfchenbewässerung besonders eignet. Ein Großteil seiner Erdbeeren wächst in Substrat in einer Art Gewächshaus. Das Wasser kommt, wie der Name sagt, tröpfchenweise direkt bei der Pflanze an. Die Menge wird automatisch gesteuert, ein Sensor misst die Sonneneinstrahlung. Je höher, desto häufiger wird bewässert.
5: Also wir haben davor Überkropfbewässerung gehabt, also gerade die Krone-Kreisregner. Und die haben natürlich viel Wasser benötigt. Und die Kultur ist dann natürlich immer nass gewesen. Und das füttert natürlich auch das

0: Perioden möglich.
1: Wassersparen in der Landwirtschaft. Susanne Henn hat zwei Beispiele vorgestellt. Wer Geld in Aktien anlegt, der bekommt eigentlich immer zwei zentrale Ratschläge. Verteil dein Risiko auf möglichst viele Aktien in unterschiedlichen Ländern und Branchen. Und am besten machst du das mit einem weltweit investierenden ETF-Aktienfonds, der sich zum Beispiel an einem Index von MSCI orientiert. Mittlerweile widersprechen sich diese beiden Tipps allerdings, denn wer in solche vermeintlich breit gestreuten Fonds investiert, hat sein Geld vor allem in einigen wenigen US-Tech-Firmen stecken. Das allerdings wird nach und nach zu einem Risiko angesichts der hohen Verschuldung der USA, den politischen Unsicherheiten im Land und dem schwächer werdenden Dollar. Angela Köpfert.
2: Amerika war für Anleger lange vor allem eines: der sichere Renditemotor im Depot. Wer in den vergangenen 10 Jahren auf den US-Leitindex S&P 500 gesetzt hatte, konnte seinen Einsatz mehr als verdreifachen. Anleger profitierten von Konzernen wie Apple, Microsoft, Alphabet, Nvidia oder Amazon, von Tech-Giganten, KI-Fantasie und starken Geschäftsmodellen. Und das ganz automatisch auch dann, wenn sie einfach nur einen ETF auf den MSCI World gekauft haben.
3: Die Anleger unterschätzen ganz massiv, dass der MSCI World Index mittlerweile massiv übergewichtet ist in den USA. Wir reden über einen Anteil von 72%, mit denen ich an der US-Börse und an den US-Aktien hänge, aber mit denen ich dann auch am Dollar hänge.
2: Sagt Stefan Risse, Kapitalmarktstratege bei der Vermögensverwaltung Arcatis. Und genau das ist für Anleger aus dem Euroraum inzwischen ein Problem. Denn es zählt nicht nur, wie stark eine US-Aktie an der Wall Street steigt, entscheidend ist auch, was davon in Euro ankommt. Das Währungsrisiko ist aber nur ein Teil der Geschichte. Dazu kommt, innerhalb des US-Markts hängt immer mehr an einigen wenigen Konzernen. Edgar Walk, Chefökonom bei Metzler Asset Management.
4: Ich glaube, es ist mal wichtig zu verstehen, dass tatsächlich die US-Börse nicht mehr die US-Wirtschaft reflektiert, sondern nur noch den Technologiesektor. Also tatsächlich kann man sagen, der US-Aktienmarkt spielt nur noch das Thema KI. Von daher ist man nicht gut diversifiziert tatsächlich.
2: Und dann sind da noch die Risiken, die nichts mit Apple, Nvidia oder Microsoft zu tun haben. Die hohe Verschuldung der USA, die politischen Unsicherheiten rund um die Trump-Regierung und ein Anleihemarkt, der immer nervöser wird.
4: Tatsächlich haben wir rekordhohe Staatsschulden, wir haben rekordhohe Defizite, über 2 Billionen Dollar Staatsdefizit wahrscheinlich in diesem Jahr. Und wir haben keine Perspektive, dass die Regierung auf absehbare Zeit plant zu sparen.
2: Heißt das für Anleger also raus aus Amerika? Ganz so einfach ist es nicht. Die USA bleiben der wichtigste Kapitalmarkt der Welt. Nirgendwo sonst gibt es so viele große international führende Börsenkonzerne. Nirgendwo sonst fließt so viel Kapital. Für Kapitalmarktexperte Risse ist deshalb nicht die Frage, ob Amerika ins Depot gehört, sondern wie viel.
3: Denn die wichtigen und großen Unternehmen von dem Teil der Wirtschaft in der Welt, der momentan noch stark wächst, und das ist die KI-Wirtschaft, sitzen in den USA. Deswegen muss man die im Portfolio schon drin haben, aber man muss sie nicht in der Größenordnung drin haben, wie sie beispielsweise im MSCI World Index vorhanden sind.
2: Die Schlussfolgerung vieler Strategen: breiter streuen. Mehr Europa, mehr Asien als Beimischung. Und für Risse gehört auch Gold dazu.
3: Vor dem Hintergrund der hohen Verschuldungszuwächse in der Welt, aber insbesondere auch in den USA, ist eine gewisse Goldbeimischung, weil ich Gold eben nicht unendlich vermehren kann wie unser Papiergeld, sicherlich nicht falsch.
2: An den USA führt für Anleger weiter kaum ein Weg vorbei. Aber aus dem Renditemotor kann ein Klumpenrisiko werden, wenn ein zu großer Teil des Depots an Tech-Konzernen, KI-Fantasie und Dollar hängt.
1: Riskanter, hoher Anteil von US-Tech-Aktien in Depots. Angela Göpfert war das. Gerade auf dem Land sind Mofas immer noch gefragt. Der öffentliche Nahverkehr ist meist immer noch keine gute Alternative, also muss was Fahrbares her. Und so ein Mofa fährt normalerweise um die 25 Kilometer pro Stunde. Das geht auch schneller. Die Tuning-Szene versucht, mehr aus dem Mofa rauszuholen. Conny Kleinschroth hat mit einem 16-Jährigen aus Esselbach gesprochen, der sein Mofa aufmotzt, um damit Rennen zu fahren.
5: Also das Feeling ist schon brutal. Wenn man auf dem Mofa sitzt, Motor ist an, Motor an, Welt aus, habe ich so das Gefühl. Da ist alles außenrum ist wurscht.
6: Bela Feld ist ein echter Naturbursche. Und er lässt es gern ruhig angehen. Auf seiner alten Zündapp zuckelt er mit 25 km/h am liebsten durch den Spessart, statt am Rechner zu zocken.
5: Man sieht halt auch keinen Erfolg. Wenn man da jetzt in das Spiel reingeht und spielt halt 2 Stunden, dann hat sich eigentlich nichts geändert, außer dass man halt
0: viereckige Augen kriegt, wie meine Mutter immer sagt.
7: Das Mofa

0: hat er auf dem elterlichen Hof entdeckt.
1: Klar, es ist schön, wenn man flott unterwegs ist, aber einfach, dass man sieht die Leute, wenn man im Dorf fährt, die Leute kennen einen, die grüßen einen, das ist das Schöne. Man fährt halt mit mehr Stil. Das ist das Fahrzeug, womit mein Opa schon gefahren ist vor 40 Jahren und damit fahre ich jetzt genauso weiter.
0: Seit etwa einem Jahr hat er jedoch auch Gefallen am Schnellfahren gefunden. Zusammen mit den Schürhorge schraubt er an einem Rennmofa. Das Team fährt in der Tuning-Klasse, also mit Originalrahmen und Originalmotor, erklärt Matze Müller, der Gründer der Schürhorge.
2: Im Rollerbereich, wenn man jetzt unterwegs wäre, da gibt es natürlich Tuning. Zylinder passen zum Auspuff, aber das ist beim Mofa nicht und das wollen wir auch nicht. Das heißt, wir basteln da seit Jahren erfolglos, erfolgreich rum, mal so, es ist ein Ausprobieren. Und genau das ist das, was wir wollen. Nichts von der Stange, sondern probieren. Probieren, probieren, damit wir den Grund haben, uns regelmäßig zu treffen.
0: Gerade in ländlichen Gegenden wie dem Spessart sind Mofas nach wie vor gefragt. Auf der Straße und auf dem Feldweg dürfen sie mit der getunten Maschine jedoch nicht rumheizen. Bis zu 75 km/h schnell sind sie damit. Dafür gibt es Rennen auf extra dafür angelegten Strecken. Die Rennserie des DMV Mofa Cup geht zurück auf die Idee eines Polizisten, der denen, die er früher kontrolliert hat, einen Ort zum Fahren geben wollte, erklärt Rennleiter Jürgen Schmidt.
3: Die dürfen ja Verstärkungen reinmachen, Verstrebungen, die dürfen auch am Motor ein bisschen verändern, je nach Klasse. Wir haben ja Standardklasse, Tuning, Prototypen. Jeder fährt in seiner Klasse. Die fahren ja nicht alle gegeneinander, sondern jeder nur in seiner Klasse. Also nicht der Schnellste gewinnt, der am Ende immer angekommen ist.
0: Durchhalten muss das Mofa vom Bela und den Schürhorge also insgesamt 4 Stunden lang.
4: Conny Kleintroth hat einen Blick in die Mofa-Tuning-Szene geworfen in Esselbach im unterfränkischen Kreis Main-Spessart.
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6: Mit Erich Wartusch. Und dieser Abend gehört der deutschen Fußballnationalmannschaft, die in Chicago ihr WM-Abenteuer auf amerikanischem Boden beginnt. Noch ist es nur ein Testlauf, aber ein ernstzunehmender. Denn es geht gegen den Gastgeber der WM, gegen die USA. Thomas Kunze, wenige Minuten vor dem Anpfiff. Kann man denn im Soldier Field schon von WM-Fieber sprechen?
7: Oh yes, aber definitiv. Es ist die Eröffnungsfeier, tatsächlich die inoffizielle für den US-Verband. Hier werden gerade alle 26 Spieler des US-Kaders vorgestellt. Gab eine Pyroshow, gab einen Einsatz von Rapper Chance. Das war atemberaubend und macht viel WM-Stimmung. Und jetzt gibt's gleich die Hymnen und dann geht's los.
6: Und wie sieht's mit der deutschen Mannschaft aus? Wer ist heute von Anfang an dabei? Holger Dahl?
8: Ja, also es gibt zwei Veränderungen im Vergleich zum letzten Spiel, während wir hier die deutsche Fußballnationalhymne, also die deutsche Nationalhymne für die deutsche Fußballnationalmannschaft hören. Havertz und Sané für Undaf und Karl, das haben wir so erwartet, nach der schweren Verletzung mit folgendem WM-Aus für das Bayern-Top-Talent Lennart Karl. Also wenn wir jetzt nochmal davon ausgehen, dass Manuel Neuer es dann schafft zum WM-Eröffnungsspiel, dann steht auf 10 Positionen, glaube ich, jetzt gerade die 11 auf dem Platz, die auch morgen in einer Woche in die WM starten wird.
6: Und gleich hören wir dann Holger Dahl zusammen mit Thomas Kunze. Die beiden werden uns das gesamte Match über begleiten. Zuvor noch ein kurzer Blick auf die wichtigsten Sportereignisse des Tages. Zum Beispiel das Tennis-French Open-Finale der Frauen in Paris, das eine 19-Jährige für sich entschieden hat.
9: Sie wollte den Pokal gar nicht mehr hergeben. Immer wieder umarmte Mira Andreeva das silberne Kunstwerk, das in der Sonne von Paris funkelte. Zum ersten Mal in ihrer noch kurzen Karriere mit 19 Jahren hat sich die Russin einen Grand-Slam-Titel geholt. Mit einem glanzlosen, aber letztlich souveränen Auftritt im Finale der French Open. 2 Sätze lang hatte Andreeva das stabilere Tennis gezeigt. Die Überraschungsfinalistin Maja Chwalinska war einfach zu fehlerhaft in diesem so besonderen Match. Die Polin hatte sich als erst 2. Qualifikantin der Geschichte in ein so großes Finale gespielt. Hier war aber das Ende des Märchens erreicht. Gegen das druckvolle Spiel von Mira Andreeva hatte sie nur selten eine Antwort. Über die Dauer von knapp 1,5 Stunden war das insgesamt zu wenig von Chwalinska. Andreeva wirkte zwar ebenfalls nicht fehlerfrei und locker, aber sie war die überlegene Spielerin mit mehr Ideen, mehr Pfiff und auch der höheren Geschwindigkeit. Mein Traum ist in Erfüllung gegangen und ich danke auch mir selbst. So hat es die selbstbewusste Mira Andreeva bei der Siegerehrung formuliert. Der Traum heißt Sieg bei Roland Garros 2026.
6: sagt unser Reporter Guido Ringel. Und der Traum ist natürlich auch für Alexander Zverev, morgen sein erstes Grand-Slam-Turnier zu gewinnen. Er trifft dann im Finale auf den Italiener Flavio Corbolli. Neuer deutscher Rekord über 100 Meter in der Leichtathletik. Owen Ansah, der für den Hamburger SV startet, hat beim Meeting in Regensburg seinen eigenen Rekord um eine Hundertstelsekunde unterboten. 9,98 Sekunden heißt nun die neue Bestzeit.
10: Ich fühle mich super. Ich konnte es heute auf die Bahn bringen. Es sind unfassbar gute Bedingungen. Ich trainiere hart für solche Zeiten. Und jetzt, dass so eine Zeit dabei am Ende rauskomme, ist mega. Und es ist mein zweites Rennen dieser Saison.
6: Schauen wir zum Basketball. Da ist vor wenigen Sekunden das vierte Halbfinal-Playoff zwischen Bamberg und Alba Berlin zu Ende gegangen und die Oberfranken haben mit 81-67 gewonnen. Also steht es in dieser Halbfinalserie 2-2. Ein Finalist steht ja schon fest, nämlich der FC Bayern München. Wartet also darauf, wer der Gegner sein wird. Ein fünftes Match dann in Berlin. Und die deutschen 3x3-Basketballerinnen sind bei der WM in Warschau im Viertelfinale ausgeschieden. Das Quartett um Olympiasiegerin Marie Reichert unterlag Aserbaidschan im Viertelfinale überraschend mit 16-18. Die deutschen Männer treffen in ihrem Viertelfinale heute noch auf Österreich. Formel 1-Seriensieger Kimi Antonelli ist auch auf den Straßen von Monte Carlo einfach nicht zu stoppen. Der Mercedes-Pilot schnappte sich in einer enorm spannenden Qualifikation auf dem Stadtkurs die Pole Position. Red Bull-Pilot Max Verstappen wurde Zweiter. Lewis Hamilton im Ferrari auf Rang 3 und Nico Hülkenberg als einziger Deutscher. Er kam im Audi nicht über Platz 13 hinaus. Das Rennen im Fürstentum Monaco beginnt morgen dann ab 15 Uhr. Auslosung zur ersten Hauptrunde im DFB-Pokal. Jede Menge Spiele natürlich, die da heute in Dortmund ausgelost wurden. Spektakulär sicherlich VfL Osnabrück gegen den FC Bayern als Titelverteidiger. Und Borussia Dortmund reist nach Hamburg zum Eimsbütteler BC. Wir reisen jetzt allerdings nach Chicago zum Testspiel, zum letzten vor der WM. USA gegen Deutschland, Holger Dahl und Thomas Kunze, die Reporter.
7: Dirk versucht, den Kollegen zu überreden.
11: Showtime in Chicago. Nicht mehr und nicht weniger ist das hier heute für die US-Amerikaner. Und für Deutschland ist es natürlich auch so. Morgen in einer Woche startet für Deutschland die Fußball-Weltmeisterschaft. Die Amerikaner sind ein bisschen früher dran. Und es ist eine tolle Atmosphäre im Soldier Field. Holger Dahl sagt Hallo und Thomas Kunze sagt jetzt den Rest.
7: Es ist ein absoluter Vorgeschmack, Holger, auf diese Fußball-Weltmeisterschaft in den USA. In Kanada und in Mexiko schon die Teamvorstellung hatte einiges in sich. 62.500 sind da bei 30 Grad, super schwülen Bedingungen. Und ich bin sehr gespannt, wie es beide Teams angehen, ob es sportlich auch ein echter Test wird bei dieser Hitze, bei dieser Schwüle. Gibt ein paar Veränderungen in der Startformation bei Julian Nagelsmann. Leider, muss man sagen, gezwungenermaßen, Lennart Kahr ist abgereist und in Deutschland angekommen. Wofür hat er sich entschieden, der Bundestrainer?
11: Ja, das tut natürlich richtig weh. Leroy Sané auf der Position rechts außen vorne, wo wir eigentlich Lennart Kahr gesehen hätten. Er war ja richtig gut drauf, zuletzt aber beim Turnier nicht dabei. Hassan Ouedraogo ist noch nicht angereist, ist noch nicht da, musste ja erst aus dem Urlaub quasi geholt werden. Und dann hätten wir noch Kai Havertz in der ersten Elf. Das ist dann die letzte von zwei Veränderungen für Dennis Undav im Vergleich zum Sieg gegen Finnland. Gehen wir schnell durch. Die Mannschaft Baumann im Tor, weil Manuel Neuer erst am Montag wieder voll belastungsfähig sein soll. Dann die Viererkette von links. Braun, Schlotterbeck, Tah und Kimmich. Auf der Doppel-6 Metscher, Pavlovic. Rechts offensiv haben wir gesagt, Leroy Sané, Musiala als Zehner. Wirtz links, Havertz vorne. Ja, Thomas, sind wir ganz ehrlich, das ist schon eine ganz gute Mannschaft.
7: Ja, definitiv, also speziell in der Offensive. Bin gespannt, wie sich Kai Havertz hier einfügt. Ein Trauma hat er nicht mitgebracht, würde ich sagen, vom verlorenen Champions-League-Finale. Liegt vielleicht daran, dass er den Titel ja schon in seiner Schublade hat. Offensiv großartig. Leroy Sané kann sich erneut beweisen auf dieser Rechtsaußenposition. Eine unverhoffte Chance. Das weiß er natürlich auch und hat es ja auch in dieser Qualifikation, ich denke da an das 6-0 gegen die Slowakei, da hat das Spiel fast allein entschieden, schon gezeigt, dass er es komplett drauf hat. Schauen wir noch, bevor es losgeht, ganz kurz auf die US-Amerikaner, trainiert vom Argentinier Mauricio Pochettino. Keine so schlechte Mannschaft mit Balogun, Malik Tillman und Pulisic, dem Kapitän, um den sich alles dreht bei den US-Boys in der Offensive. Die Dreierabwehrkette mit Freeman, Robinson und dem alten, haudegen Ream. dem Kapitän Matt Fries, der junge Keeper, und das Mittelfeld mit Weston McKennie und Tyler Adams im Zentrum. Kann sich auch sehen lassen mit Serginho Dest und Robinson auf den Schienen. Keine schlechte Mannschaft, wird ein echter Testhörger, der gleich losgeht hier in Chicago im Soldier Field.
8: Ja, wir haben Lust. 13.30 Uhr Ortszeit, ist 20.30 Uhr deutscher Zeit. Und es hat jetzt ganz leicht angefangen zu regnen, wenn ich das gerade so richtig gesehen habe. Das eigentlich bei Sonnenschein, also irgendwo muss ein Regenbogen sein. Aber da wir hier eingebastelt sind, jetzt hier der Anpfiff vom chilenischen, unparteiischen Pietro Maser. Und ja, das wird ein richtig gutes Ding werden. Deutschland jetzt erstmal im Mittelfeld so mit dem Gegenpressing, weil die US-Amerikaner über die linke Seite nach vorne spielen. Und dann sind die Deutschen aber dazwischen. Und der erste Ballkontakt für Oliver Baumann, für den muss es ja wirklich super schwer sein, dass er da heute hinten drin steht im Tor und weiß, er ist quasi nur auf Abruf. Deutschland jetzt mit dem Ballbesitz, den Ballgewinn. Schöner Ball auf Leroy Sané auf rechts außen. Gleich Applaus vom Bundestrainer, von Julian Nagelsmann. Sané zieht mit dem linken Fuß in die Mitte. Metscher hat den Ball am rechten Fuß. Ja. Und da sind wir gleich beim ersten Pfiff von Piero Maso. Und das ist gar nicht so eine schlechte Freistoßdistanz, Thomas.
7: Nee, das ist sehr gut sogar, obwohl es ist so halb rechts versetzt von der Mittelstürmerposition. Für einen richtig guten Linksfuß wäre es was. Letzter Treffer in der Fußballnationalmannschaft von so einer Position, David Raum. Der sitzt auf der Bank. Nathaniel Brown, Holger hat es gesagt, hat auf der Linksverteidigerposition den Vorzug bekommen. Klassische Position für einen Linksfuß. Leroy Sané stellt sich da selbstverständlich hin, stützt erstmal die Arme in die Knie, aber da stehen natürlich auch noch Flo Wirtz und der Kapitän Joshua Kimmich. Die holen sich jetzt nochmal den Schlotterbeck ran, der sich dann zwischen die Abwehrreihen der US-Amerikaner bewegt. Vier-Mann-Mauer wird gestellt von Matt Fries. Foul übrigens von Tyler Adams, der deutlich zu spät kam gegen Felix Metscher. Und jetzt stehen plötzlich nur noch Joshua Kimmich und Leroy Sané an diesem Freistoß. Sind zu 21, 22 Meter. Leroy Sané geht am Ball vorbei. Das wird eine Variante auf den zweiten Pfosten. Kopfball, Tor! 1:0! Kai Havertz nickt das Ding ein. Vorgestern erst angereist, aber sofort eingenetzt. Er hat halt die Torjäger-Idee, das Gehen eingepackt in den Koffer in die USA. Butterweich, wunderbare Flanke von Joshua Kimmich. Und Kai Havertz nickt das Ding ein. Ganz schlecht verteidigt von den US-Amerikanern. Ja, Zuordnung war ohne Empfehlung.
8: Ja, also sorry, dass Kai Havertz vielleicht der Zielspieler sein könnte bei einem Freistoß von der rechten Seite. Das ist jetzt, glaube ich, keine große Überraschung. Und die US-Amerikaner gucken sich da jetzt alle auch nochmal mehrfach an. Das darf einfach so nicht passieren. Damit haben sie natürlich auch die Stimmung hier im Stadion jetzt gerade mal ziemlich nach unten geschraubt. Also die Amis haben sich einiges vorgenommen für dieses Spiel. Aber super Freistoß von Joshua Kimmich da mit dem rechten Fuß. Da hat er einfach so viel Gefühl drin. Und dann bringt er den Ball so einen Meter vielleicht nach links vom Zentrum da im Strafraum. Und genau an der 5-Meter-Linie steht da Kai Havertz. Der muss gar nicht groß hochspringen. Der macht das im Stehen und köpft den Ball rechts vorbei am Torhüter der US-Amerikaner, an Matt Fries. Und der Champions-League-Final-Torschütze Kai Havertz macht also das Tor. Beim Champions-League-Finale ist es am Ende ja nicht ganz so erfolgreich gelaufen für den FC Arsenal.
7: Dummerweise war es auch sehr früh und es ging dann noch in die Hose.
8: Komm, lass uns das lassen.
7: Nein,
8: mit den Parallelen.
7: Diese Parallelität, ja, die wird es definitiv nicht geben. Super Start für die deutsche Fußballnationalmannschaft, die auch im Vorfeld bei den Interviews keinen Zweifel dran gelassen hat, wie wichtig dieser Termin heute ist. Und das hat ja auch die Historie gezeigt. Unmittelbare Tests, Vorbereitungen auf WM-Turniere haben am Ende eben doch eine Aussagekraft bei den letzten beiden Turnieren. Lief es überhaupt nicht in der Vorbereitung, vor Katar nicht und vor Russland auch nicht. Und jetzt sah es gegen die Finnen schon ganz gut aus beim 4:0. Und hier steht es nach einer Minute, nach einer etwas mehr als einer gespielten Minute, 1:0 für die deutsche Fußballnationalmannschaft. Jetzt kommt mal was von den US-Amerikanern. Christian Pulisic allerdings kann den Ball nicht kontrollieren. Nee, Brown macht sich mal auf die Reise auf der linken Außenbahn. Versucht da durchzukommen gegen Freeman, aber die organisieren sich, die US-Amerikaner, übrigens komplett in Schwarz unterwegs, den Ball. Sonne hat sich ein bisschen zurückgezogen. Ansonsten wäre das nicht so die allerbeste Idee vom Dresscode, vom Modecode her bei diesen heißen Temperaturen hier in Chicago. Jetzt geht es wieder über Pulisic, über die linke Außenbahn. Das war ein schöner Spielvortrag mal über Robinson, der den Ball vom Kapitän von Ream bekommen hat. Deutscher Abwehrfuß ist dazwischen der von Joshua Kimmich, der das erste Mal gefordert wurde auf seiner Rechtsverteidigerposition. Einwurf USA.
11: Gerade ein bisschen Trash-Talk hier unten. Pulisic mit Joshua Kimmich. Also die haben sich da nicht ganz so super verstanden. Jetzt hat auch noch mal ein Ball auf dem Spielfeld gelegen. Zusätzlicher zwei Bälle sind definitiv einer zu viel. Und das ist ja so ein bisschen die Achse oder der absolute Superstar bei den Amerikanern. Christian Pulisic kennen wir aus der Fußball-Bundesliga von Borussia Dortmund, inzwischen beim AC Mailand unterwegs. Und der hat jetzt schon unfassbar viele Ballkontakte gehabt in der Startphase. Und Joshua Kimmich, der ist auf dem rechten Flügel als rechter Verteidiger klar der Anführer der deutschen Mannschaft, der da auch kurz mal, glaube ich, signalisiert hat, pass mal auf, wir führen jetzt hier 1-0. Also mal kurz ruhig sein. Und Flo Wirtz spielt den Ball jetzt aus dem Zentrum heraus mal nach vorne auf den Torschützen, auf Kai Havertz. Jetzt Pavlovic, der das Kopfballduell verliert gegen anderen, den wir aus der Bundesliga auch gut kennen. Weston McKennie, jetzt Juventus Turin, spielt hier auch eine Weile beim FC Schalke 04 in der etwas größeren Zeit. Und Leroy Sané am rechten Flügel hat sich da schön durchgesetzt im Zweikampf zu Metscher. Alles noch zentral, gerade mal so eben drin in der Hälfte der US-Amerikaner. Nene Brown auf dem linken Flügel, wieder zu Pavlovic, die Amerikaner wie eine Handballmannschaft um den eigenen Strafraum verteilt. Wieder ist Havertz da, Leroy Sané, der Ball ist leicht durchgerutscht, ist jetzt natürlich flutschig. Und dann Joshua Kimmich, der aber das Tempo so ein klein wenig rausnimmt. Und jetzt in den Laufspiel von Leroy Sané, der rein in den Strafraum, ist an der Grundlinie, kriegt dann noch, zurückgelegt, Schuss, Tor! Kai Havertz! Aber die Fahne des Schiedsrichterassistenten ist oben. Ich nehme an, der Ball war im Aus.
7: Ja, ich denke auch, dass er mit vollem Umfang die Torauslinie überschritten hat. Schwer zu sehen für uns, um das hier mal so ein bisschen zu verorten. Wir kontrollieren es erstmal, ja, weit im Aus. Trotzdem wieder eine wunderbare Kombination. Auch die Idee von Kimmich in die Gegenbewegung der US-Amerikaner, diesen halbrunden Ball zu spielen. Auf dieser Angriffsseite in diesem wunderbaren Stadion hier, das 1924 gebaut wurde, ein Football, American Football Tempel ist für die Chicago Bears. Wir sitzen sehr weit nach links versetzt von der Mittellinie aus gesehen. Also die rechte Eckfahne, da wo es sich gerade abgespielt hat, als Assistent Alejandro Molina die Fahne gehoben hat. Für uns teilweise ein bisschen schwer zu sehen. Also seht es uns nach, falls hier nachher mal dort drüben strittige Situationen oder Eckbälle entstehen. Und wir sehen den Schützen nicht. Wir werden es dann später auflösen. Und trotzdem wunderbare Bilder in diesem riesengroßen Stadion, das im Zweifel steht. Vielleicht kann man das sagen, Spiel ist nämlich kurz unterbrochen. Chicago Bears würden gerne umziehen. Wäre schade, wenn die Hütte hier leer bliebe, oder?
11: Ja.
7: Ist sie nicht mehr modern genug. Ne? So insgesamt, ja. Dürfte auch gerne für National Football League Verhältnisse ein bisschen größer sein. Aber es ist schon schade, weil es macht schon Spaß, hier zuzugucken. Also nach deutschen Standards ist es eher so ein Cabrio-Stadion. Ne? Ja. Also ziemlich wenig Dach. Das ist
11: schön ausgeführt.
7: Aber es hat eine tolle Atmosphäre. Und jetzt werden hier aber gerade ziemlich viele sehr nass, weil es einfach weiter regnet. Aber Deutschland kommt über Brown auf dem linken Flügel, über die Mittellinie gesportet, dann nochmal kurz abgedreht, zu Florian Wirtz gespielt und dann Pavlovic im Mittelkreis zurück zu Jonathan Tah. Ich guck mal runter auf den Bundestrainer Julian Nagelsmann im so beigefarbenen, hellbeigefarbenen T-Shirt. Ist auch schon ordentlich nass geworden draußen, keine Regenjacke angezogen, aber bei Temperaturen von 24, 25 Grad ist das alles auch kein Problem. Wieder Deutschland mit dem Torschützen, links außen, Havertz sehr variabel, Brown spielt den Ball zurück oder wollte ihn zurückspielen auf den Elfmeterpunkt. Deutschland geht direkt ins Gegenpressing und dann die Amerikaner ein bisschen unbeholfen mit dem Ball rechts raus über die Seitenauslinie. Also du hast ja vorhin die starke Offensivreihe der Amerikaner angesprochen, Thomas. Die ist wirklich richtig gut, aber die Defensive zeigt im Moment gerade die Schwächen, die wir auch irgendwie erwartet haben.
11: Ist auch das, was man an Kritik liest hier in den Sports Networks, was das Turnier betrifft. Die US-Amerikaner mit einer wirklich harten Gruppe, mit der Türkei sicherlich in Gruppe D der Top-Favorit, aber auch Australien und Paraguay sicherlich nicht ganz im Vorbeigehen zu schlagen für die USA, die es jetzt mal versuchen über die rechte Außenbahn, aber Kai Havertz noch in der US-amerikanischen Hälfte geht dazwischen, organisiert den Einwurf, Regen wird immer stärker, freut aber, glaube ich, die Spieler und ein paar Fans auch, es bleibt komplett ruhig, einige haben sich ihre T-Shirts, die hier ausgelegt wurden und Fahnen, die zur Choreografie gehört haben, jetzt über den Kopf gehalten, aber es macht die Temperaturen hier gerade super erträglich und angenehm. Olli Baumann in seiner gelben Kluft kontrolliert den Ball da hinten, gibt auf Jonathan Tah, der wird jetzt von Balogun angelaufen, nimmt Joshua Kimmich mit, der DFB befindet sich gerade in so einem Dreieraufbau mit Schlotterbeck, Kimmich und Tah, dann werden sie trotzdem aggressiv angelaufen. Jetzt gibt es den langen Ball von Baumann und möglicherweise setzt sich da Leroy Sané gegen Robinson auf seiner offensiven Seite durch, aber der US-Amerikaner gewinnt den Zweikampf, muss jetzt für den Spielaufbau sorgen, macht das gut, spielt sauber raus. Christian Pulisic mit einem weiten, langen Ball auf die rechte Außenbahn. Jetzt geht's los, Serginho Dest im Laufduell gegen Nene Brown.
7: Und er macht es dann ganz gut, wird gehalten. Und eigentlich hätte es den Pfiff geben müssen, war viel Trikot jetzt dabei von Dest. Ja. Genau gegen den frischen Nationalspieler von den Bayern umworbenen Linksverteidiger von Eintracht Frankfurt. Hat er echt gut gemacht. War ein bisschen wackelig in der Mitte dann und ist nach innen eingegangen in den Laufweg von Dest, ist eher am Ball. Das vielleicht seine allergrößte Stärke. Neben der Wissbegierigkeit, wie der Bundestrainer sagt, Nathaniel Brown, das Tempo. Und hier konnte man es sehen.
8: Ja, und dann ist er auch stabil im Zweikampf geblieben. Das war auch wichtig an der Stelle. Und dann ein leichter Schieber. Also ich glaube, das war vertretbar, dass es da den Pfiff gab. Auch wenn der erst spät kam von Piero Maso. Und Deutschland wieder mit einem Ballgewinn im Mittelfeld. Zack, geht's wieder über die Außenbahn. Nene Brown, Achtung, rein in den Strafraum. Da ist wieder Havertz. Schuss! Und der flutscht vorbei am langen Pfosten. Es hat auch noch eine Abseitsposition gegeben. Also Fahne, des Schiedsrichterassistent, ist wieder oben. Und dann gibt es noch mal einen Daumen hoch von Leroy Sané auf der rechten Seite. Ich weiß gar nicht, ob das jetzt ein Abschluss aufs Tor war oder ob der wirklich nochmal für Leroy Sané auf der anderen Seite gedacht war. Auf jeden Fall war es wieder eine große Chance für Deutschland. Und wieder haben sie super schnell umgeschaltet, nachdem sie da aus der Pressing-Situation im Mittelfeld den Ball gewonnen haben. Und dann ging es ganz schnell über die linke Seite. Und ja, es ist ja sicher auch ein Bewerbungsspiel, ne, für Nene Brown auf der linken Seite. David Raum wäre eine andere gute Option auf der linken defensiven Position. Raum so ein bisschen angeschlagen gewesen ja zuletzt. Und deswegen kann Brown das heute bislang zumindest gut nutzen. Ich gucke auf die Uhr, 10 Minuten vorbei. Deutschland führt 1-0 und das Ganze hochverdient.
7: Ja, Nene Brown vielleicht das noch ergänzend. Bisschen anderer Außenverteidiger, als es bei der Raum der Fall ist, der eher wirklich der Mann ist, der aus dem Lauf flankt, diese hohen Flanken in den 16er bringt. Nene Brown, so ein Kombinationsspieler, der dann nach innen abgibt, so wie wir es gerade gesehen haben bei der Kombination mit Kai Havertz und der abschließenden Abseitsposition. Aber David Raum wird sich da auch ruhig verhalten. Kennt das ja, ist beim EM-Turnier auch als zweiter Linksverteidiger hinter Maxi Mittelstädt dann ja später erst zum Stammspieler geworden. Deutschland mit dem Spielaufbau, da kriegt Musiala richtig viel Druck im Zentrum. Malik Tillman ist da aggressiv zu Werke gegangen. Großes Pressing jetzt der US-Amerikaner. Kimmich mit dem hohen öffnenden Ball wieder auf den rechten Flügel in den Lauf von Leroy Sané. Aber da kommt dann Matt Fries, auch seinem Kapitän Tim Ream, zu Hilfe. Gibt den langen, weiten Ball aus der Tiefe des Raumes, knapp vom 16er weg. Aber der Angriff ist dann unterbrochen worden. Felix Metscher schleppt die Kugel schon wieder für die deutsche Fußballnationalmannschaft. Das war nicht präzise genug. Da rutscht Kai Havertz dann weg. Untergrund wird immer nasser. Jetzt die Kombination der US-Amerikaner. Christian Pulisic geht über links. Das ist Balogun. Der kontrolliert den Ball. Flankt ihn nach innen. Oh, ist das knapp. Serginho Dest fehlt ein halber Schritt. Olli Baumann kommt auch nicht ran an den Ball. Super Tempo von Folarin Balogun. Pulisic auch mit dem guten Timing. Erster guter Angriff bleibt beim 1-0, aber jetzt sind sie so langsam wach hier im Stadion.
8: Ja, und wir hören jetzt die USA-USA-Rufe auch im Hintergrund. Wir sitzen hier im Prinzip mittendrin, zwar in so einer Loge, aber nach vorne ist das Fenster auf und die Begeisterung ist wirklich spürbar. Und das war jetzt auch eine sehr dankbare Begeisterung, bis jetzt ja wenig Offensivaktionen von den US-Amerikanern. Jetzt Seitenverlagerung von Florian Wirtz rein in die Mitte. Kopfballrückgabe von Joshua Kimmich aus dem eigenen Strafraum heraus zu Oliver Baumann. Schiedsrichter zählt die Zeit runter. Baumann legt den Ball jetzt zu seinen Füßen. Wir spielen hier nach den WM-Regeln. Also auch Einwürfe müssen schnell ausgeführt werden. Später auch Auswechslungen. Also haben wir natürlich nochmal einen genauen Blick drauf. Das sind ja die Veränderungen, die wir jetzt erleben werden in Richtung Weltmeisterschaft. Der Rückpass der Hausherren zurück zum eigenen Torhüter, zu Matt Fries. Und nochmal kurz auf die Chance zu kommen. Das darf halt nicht passieren. Ne? Diese Ballverluste im Mittelfeld auf dem Niveau, dann sind auch die US-Amerikaner jederzeit in der Lage, dann schnell da nach vorne zu spielen. Gerade mit diesen starken Offensivspielern, die sie vorne haben. Aber Deutschland geht jetzt drauf auf den gegnerischen Torwart. Direkt das Pressing von Kai Havertz im Strafraum. Jetzt kommt hier die Sonne raus. Regen hat aufgehört, also sehr wechselhafte Verhältnisse. Deutschland wird sich aber freuen, dass der Rasen jetzt so nass ist. Hier gibt es nämlich keine richtige Sprenkleranlage oder so. Das sah schon lustig aus vom Anpfiff im Feuerwehrschlauch.
7: Die Schlauchgänge, da haben sie wirklich zwei riesen Schläuche aufs Feld gebracht auf beiden Hälften und dann ja, so ein bisschen willkürlich nach dem Zufallsprinzip die ein oder andere Stelle mal nachgewässert. Aber wie gesagt, es hat heute früh heftig geregnet. Es ist schwül und das wird jetzt auch gleich nochmal richtig schön nachdampfen hier nach diesem Regenguss. Und jetzt gibt es mal den geordneten Spielaufbau der US-Amerikaner. mit Weston McKennie und Tim Ream, aber die Deutschen laufen an. Kai Havertz drängt die US-Amerikaner mit Miles Robinson, dem zentralen Innenverteidiger, wieder zurück in die eigene Hälfte. Und das ist vielleicht jetzt auch mal so eine Phase nach 14 gespielten Minuten beim Stand von 1:0 für die DFB-Auswahl. Ein bisschen durchzupusten, die Kontrolle zu übernehmen, wird auch wichtig sein innerhalb dieses Turniers, über diese vielen Wochen bei diesen langen Reisen die Kräfte gut zu dosieren. Nicht nur zwischen den Partien, sondern auch in so einem Spiel mal den richtigen Zeitpunkt zu finden, die Handbremse anzuziehen. Das passiert jetzt hier gerade. Jetzt hat Ream mit einer einfachen Finte Robinson auf der linken Außenbahn in Position geschickt. Der geht jetzt ins Dribbling gegen Joshua Kimmich. Ist vorbei am deutschen Kapitän, aber nee. Der macht dann trotzdem noch den Bouncer, den Türsteher. Joshua Kimmich mit der Grätsche verhindert die Flanke. Aber Holger, die kostet eine Kleinigkeit. Erste Ecke in diesem Spiel.
8: Malik Tillman kennen wir von Bayer Leverkusen, hat ja eher eine durchwachsene Saison gespielt, ist jetzt der Mann, der den Eckball ausführt. Pulisic ist dafür die kurze Variante. Achtung, Deutschland nicht aufgepasst. Pass rein in den Strafraum, dann an die Strafraumkante und der Schuss von Sergiño Dest. Mit dem linken Schlappen geht der Ball 2-3 Meter oben drüber über den linken Torwinkel. Aber das haben die Amerikaner gut gemacht. Also das sah so aus, als ob es den kurzen Ball auf Pulisic gibt. Aber dann spielen sie ihn so halb links rein in den 16-Meter-Raum. Und da war dann Anthony Robinson da, der Mann aus Fulham. Und das hätte schon ins Auge gehen können.
7: Kurzer Gedanke. Also das war mir wirklich zu billig, auch von der deutschen Hintermannschaft. Gedankliche Schnelligkeit. Ja. Kannst keine zwei Spieler in Ecke für Nähe frei stehen lassen. Ja. Und einer muss nur den Ball durchlassen. Glück am Ende für die deutsche Fußballnationalmannschaft. Jetzt muss Jonathan Tah aufpassen. Das ist ein gutes Match gegen Balogun. Die arbeiten mit ähnlicher Hardware. Und da gibt es den Linksschuss. Und am Ende hält Jonathan Tah seinen rechten Fuß rein, blockt den Ball. Die USA sind da. Die USA kommen und holen sich jetzt die zweite Ecke in Folge. Wieder ein Ballverlust im Spielaufbau der deutschen Fußballnationalmannschaft. Zwei Pässe haben gereicht. Gutes Laufduell dann. Balogun kommt zum Abschluss. Tah macht seinen Job. So, jetzt wird die Ecke wieder kurz ausgeführt. Robinson ist entgegengekommen. Pulisic, linker Flügel, wird angelaufen von Leroy Sané. Zentrale Position dann weitergespielt. Erstmal auf Tyler Adams. Und jetzt spielen sie es auf die gegenüberliegende Seite. Nochmal über Freeman. Der passt wieder raus. Aber die Deutschen sind jetzt im 16er massiv in der Abwehr positioniert. Geht wieder auf den linken Flügel. Pulisic täuscht jetzt mal das Dribbling an gegen Leroy Sané. Geht nach innen, kommt mit der Flanke durch. Und Ream kommt nicht an den Ball, weil Schlotterbeck und Tah gemeinsam aufräumen. Aber die USA bleiben im Ballbesitz.
8: Ja, Schlotterbeck schön rausgeköpft den Ball. Viele Ballkontakte, wie gerade beim Schuss von Sergiño Dest, der da auf der halbrechten Position jetzt das Spiel mit ankurbelt, dann zurückgespielt. Nochmal zu Tyler Adams, der auf die halblinke Position. Jetzt haben sich die US-Amerikaner festgesetzt am Strafraum. Kopfballhereingabe vom rechten Flügel. Wenn Deutschland jetzt allerdings in so einen Umschaltmoment käme, das ist wirklich weit reingerutscht und raufgerutscht auf die deutsche Verteidigung. Aber die Amerikaner sind wieder da am Strafraum. Schön abgelegt. Tillman mit dem Doppelpass auf McKennie, der dann wieder raus auf Dest auf der rechten Seite. Schöne Finte gegen Jamal Musiala. Und jetzt hat Deutschland das aber gut gelöst. Auf der linken Seite geht es jetzt vielleicht mal schnell nach vorne. Aber da verhaken sie sich wieder im Zweikampf. Verlieren den Ball. Jubel im Stadion. Flankenball auf den zweiten Pfosten. Pulisic fast mit dem Kopf an Ball. Und dann rausgespielt von Joshua Kimmich. 18. Spielminute. Nochmal wieder die Möglichkeit. Jetzt schwimmen die Deutschen da in der Verteidigung. Und ja, müssen jetzt wirklich mal gucken, dass sie das Spiel wieder sortiert bekommen. Das denkt sich auch Florian Wirtz auf dem linken Flügel. Und nutzt nicht die Chance zum direkten, schnellen Gegenangriff, sondern sagt, wir sortieren uns erstmal zurück zu Jonathan Tah, der dann zu Musiala rein ins Mittelfeld. Also Fußball spielen kann der WM-Gastgeber schon auch.
7: Voll. Ne? Schön gezockt, aber Kritik an der deutschen Fußballnationalmannschaft. Das ist dann trotzdem erlaubt, Zweikämpfe zu führen. Mhm. Das ist komplett nicht der Fall gewesen bei diesen Ballstaffetten. Jetzt geht es in die andere Richtung. Leroy Sané, rechter Flügel gegen Robinson, flankt mit links auf den zweiten Pfosten. Wird das mal rausgeköpft von Freeman. Und dann geht der Ball auf der gegenüberliegenden Seite zum Einwurf ins Aus. Julian Nagelsmann steht unten in seiner Coachingzone, wird langsam ein bisschen aufgeregter, hat sich umgezogen. Weiße Deutschlandkappe auf, das hellbeige T-Shirt gewechselt gegen ein schwarzes. Jetzt steht er da unten und ist nicht zufrieden, obwohl seine Mannschaft mit 1:0 führt, jetzt wieder im Ballbesitz ist. Aber das waren jetzt drei große Möglichkeiten für die US-Boys. Zwei ordentliche Abschlüsse, die auch dabei gewesen sind. Gut geblockt dann auch im letzten Moment bei den Zweikämpfen. Auch von Joshua Kimmich nochmal per Kopf geklärt gegen Pulisic. Aber irgendwann kann dann so ein Ding eben auch mal reinrutschen. Und die USA zeigen hier eben, dass sie auch zocken können. jetzt den Pfiff geben. Der Linienrichter hat angezeigt, Kai Havertz hat sich da unfair eingesetzt, unten am Boden bei einem halbhohen Ball gegen Robinson. Freistoß ist schon ausgeführt von Weston McKennie. Geht jetzt, da die Sonne wieder komplett das Stadion übernommen hat, erstmal wieder über die zentrale Position. McKennie im Anstoßkreis. Nee, Tyler Adams, und der verteilt jetzt auf McKennie, und Pulisic ist rausgekommen. Ja, gar nicht so schlecht, ne? 20 Minuten rum, 1-0 die Führung, Holger. Deutsche Mannschaft hat offensiv gezeigt, was so geht. Defensiv geht mehr.
8: Ich gucke gerade ein bisschen, was Julian Nagelsmann macht. Der lamentiert da immer noch mit dem vierten Offiziellen wegen der Aktion gerade, weil Leroy Sané sich da auch beschwert hat. Also, naja, soll er jetzt mal den Ball ein bisschen flach halten, ne? In der 20. Spielminute Deutschland 1-0 vorne. Das war jetzt ein normaler Pfiff im Mittelfeld. Soll er sich jetzt nicht aufreiben, aber zeigt natürlich, wie engagiert der Bundestrainer da unten ist. Er weiß, die letzten 8 Spiele hat Deutschland gewonnen. Das ist eine super Serie. Die drittbeste und drittlängste in der Geschichte des deutschen Fußballbundes. 10 wäre Rekord, und er will hier heute natürlich mit dem 9. Spiel gegen die USA weitermachen. Toller Ballgewinn im Mittelfeld von Musiala auf Metscher mit dieser unfassbaren Physis auf der halblinken Seite im Mittelfeld, rausgespielt auf den linken Flügel. Florian Wirtz geht ins 1 gegen 1 gegen Malik Tillman, dann wieder an die Strafraumkante gespielt, Joshua Kimmich halbrechts. Deutschland spielt jetzt quasi Position für Position rum, und dann wieder, ja, so ein Chipball von Joshua Kimmich. Der kommt jetzt nicht an, weil er da auf dem nassen Rasen irgendwie durchrutscht und Metscher nicht erreicht auf der linken Seite. Aber dieses Gefühl im Füßchen, ne, also ja, mit den rosa Schuhen, rosa-weiß da, das hat auf der Welt nicht so viele andere.
7: Es gibt Fußballfans, die werden verrückt, wenn er sich genau da rumtreibt im Ballbesitz, nämlich gar nicht auf der rechten Außenbahn, sondern so weit nach innen eingibt, dass er in der Situation den Pass eigentlich aus der Zehnerposition spielt. Diesmal kam er nicht an, und oft genug kommen sie aber eben an diese Bälle und sind gefährlich. Weston McKennie, schön und früh angenommen von Schlotterbeck, dann leider der unpräzise Pass von Joe Kimmich in den Lauf von Jamal Musiala. Die US-Amerikaner sind dazwischen, aber man sieht eben auch eins, wenn die Deutschen den US-Amerikanern in ihrer eigenen Hälfte wenig mehr Ballbesitz gestatten, dann wird es gefährlich. Aber wenn sie hart und mit Nachdruck pressen, dann ergeben sich immer wieder diese Ballgewinne und die Chancen. Jetzt ist die deutsche Fußballnationalmannschaft im Ballbesitz. Metscher mit einem schönen eröffnenden Ball auf Kai Havertz, der mal entgegengekommen ist auf der rechten Außenbahn, gemeinsam mit Leroy Sané. Finden sich alle dann wieder im Zentrum bei Felix Metscher wieder. Jonathan Tah verteilt dann auf die linke Außenbahn. Und auch Schlotterbeck ist nochmal mit eingebunden. Jetzt rücken die US-Amerikaner raus. Schade eigentlich, die deutsche Fußballnationalmannschaft hatte da ganz kurz eigentlich mal auf der linken Seite die Isolation offen auf Nene Brown und vor allen Dingen auf Flo Wirtz, der dem Ball jetzt entgegenkommt. Aber all das ganz tief in der eigenen Hälfte. Jetzt bin ich mal gespannt, Holger, wie sie rauskommen aus dem US-amerikanischen Pressing. Joshua Kimmich, Spielaufbau im Zentrum als Rechtsverteidiger.
8: Ja, also wirklich auf der Sechserposition. Jetzt waren sie quasi nur noch zu zweit hinten drin mit Tah und Schlotterbeck, weil Nene Brown auch schon weit vorne war. Jetzt der Steilpass an die rechte Strafraumkante auf Leroy Sané. Flankenball, aber der war nicht so gut. Der war nicht so gut, also das kann der Lenny Kahl vielleicht ein kleines bisschen besser, aber das Tempo, was Leroy Sané mitbringt, das ist natürlich super klasse. Und jetzt haben wir das, was wir bei der WM auch erleben werden. Kurze Trinkpause, Hydration Break, wie das hier angekündigt wird. Das werden sie auch in Stadien haben, die komplett klimatisiert sind. Hat sich ja am Ende auch ein bisschen was mit Kommerzialisierung zu tun, weil jetzt können hier die US-Fernsehsender natürlich auch schön nochmal ein bisschen Werbung reinknallen. Malte-Mannschaften kommen jetzt hier zu den Bänken, wird so ein bisschen Musik eingespielt im Stadion. Und das haben sie jetzt, glaube ich, auch nötig, Thomas.
7: Das haben sie alle nötig, obwohl es zwischendrin mal von oben die Hydration gab, den Regen. Aber es ist eben nach wie vor stickig und schwül. Jetzt ist die Sonne komplett da. Was man bei den US-Fans dann wieder beobachten kann, für die ist es völlig normal. Hydration Break heißt, okay, Hydration Break, alle rennen raus und gehen erstmal an die Tränke. Dass das hier sehr, sehr gut ausgestattet ist in so einem kommerziellen Footballstadion, das muss ich hier niemandem erklären. Gibt überall apropos, die Stände und die Getränke.
8: Apropos Tränke, herzlichen Dank. Nur mal, damit alle so eine Vorstellung davon haben, wie das hier im Stadion so läuft, auch so preistechnisch. Thomas hat mir gerade einen ausgegeben, also gefühlt irgendwie 2 Liter.
7: Diet Coke,
8: aber es war nicht ganz preisgünstig.
7: Nee, um die $12 knapp. Das muss man dann schon berappen. Also der Familienausflug geht eigentlich so in Richtung Urlaubswoche andernorts. So muss man es ehrlicherweise sagen. Aber ja, im US-Sport sind es völlig normale Maßstäbe. Das ganze Land hat sowieso momentan zu tun. Wir sind ja jetzt, kann man auch mal sagen, schon ein paar Tage hier mit der deutschen Fußballnationalmannschaft. Man sieht es auch an den Preisen in den Supermärkten, in den Restaurants. Das wird hier für Fans eine richtig teure Veranstaltung. Die Inflation ist weit oben und natürlich wollen Hotels und Restaurants auch Geld verdienen. So eine Art WM-Zuschlag wird hier auf jeden Fall mit draufgehauen. Wir waren neulich ein bisschen Obst kaufen, gab einen Laden, da hat ein Apfel $4 gekostet. Den haben wir liegen lassen, da muss man ehrlich sein. So, das Hydration Break, zumindest aus deutscher Sicht, ist beendet. Holger hat diese unglaubliche Serie von Julian Nagelsmann angekündigt oder vielmehr nochmal besprochen. Momentan sieht es gut aus, dass die fortgesetzt wird, steht 1-0. Früher Treffer von Kai Havertz nach einem Freistoß von Joshua Kimmich. Ob das im WM-Turnier, und da wollte ich jetzt einfach nochmal ganz kurz, bevor es weitergeht, mit dir draufblick, ob das dann auch so weitergehen wird. Die Mannschaft geht ja dann übermorgen nach Winston, nach Charlotte ins Teamquartier. Das kann man nicht so genau sagen. Die deutsche Gruppe nach wie vor hochinteressant, ne?
8: Ja, das auf jeden Fall. Ich meine, das erste Spiel, da sagen ja alle, das ist so eine Art Freilos gegen Curaçao. Muss man auch vorsichtig sein, ob das dann wirklich so ist. Aber das muss Deutschland eigentlich gewinnen, eigentlich auch hoch. Ja, genau. Das aber dann ist natürlich genau richtig. Dann kommt die Mannschaft, die gerade 2-1 gegen Frankreich gewonnen hat, die Elfenbeinküste. Boah, das war schon... Also, dass die gut sind, wussten wir. Aber dass die so gut sind, Thomas, ja, das hatte ich so nicht auf dem Zettel. Also, dass die Frankreich schlagen, für uns ja alle vielleicht der WM-Top-Favorit. Das ist schon ein Ding und das hat, glaube ich, auch Deutschlands Sorgenfalt ein bisschen größer gemacht.
7: Ja. Nach Rückstand muss man sogar noch dazu sagen, und die einzigen, die bei den Franzosen gefehlt haben, waren die Champions-League-Sieger Barcola und Dembélé. Gar nicht so schlecht. So, jetzt geht's weiter hier mit diesem Fußballspiel. 25 Minuten sind absolviert. Die Trinkpause ist beendet. Die Nachspielzeit wird es dann oben drauf geben. Serginho Dest für die US-Amerikaner verliert den Blick für den Gegenspieler, hat nur den Laufweg von Balogun im Kopf und im Sinn und im Blick und auch den Ball aber von hinten super nachgearbeitet von Nene Brown. Ballgewinn für die deutsche Fußballnationalmannschaft. Pavlovic verteilt mal auf Kai Havertz, der übrigens, und das muss man einfach beeindruckenderweise nochmal schildern, Langarm spielt. Kai Havertz hat sich für das warme Trikot hier entschieden bei knapp 30 Grad. Foul an Nene Brown von Weston McKennie. Der bleibt da liegen, der deutsche Linksverteidiger. Und ist da wirklich am Standbein erwischt worden. Ja. Da muss auch nicht geboot werden. Klare Sache, Weston McKennie kam da viel zu spät, der Ex-Schalker. Oder was Miles Robinson, kontrollieren wir gleich nochmal. In jedem Fall hat es wehgetan und es gibt den Freistoß für die deutsche Fußballnationalmannschaft. Den muss es auch zurecht geben. Ich glaube, Weston McKennie ist es gewesen. Es ist zum Glück nichts weiter passiert.
8: Jo, McKennie.
7: Ja, muss er auch pfeifen, hat er auch gepfiffen. Nene Brown hat sich leicht wehgetan. Muss man vielleicht auch mal sagen, scheint nicht wirklich durcheinander zu sein durch die Gerüchte um den FC Bayern und seinen Wechsel. Hat ja gesagt, er will sich damit hier bei dieser WM nicht beschäftigen. Es scheint ihn auch nicht zu beschäftigen. Spiel auf weiter Ballbesitz, Joshua Kimmich.
8: Genau, auf der rechten Seite wird wieder angelaufen und Pulisic, das ist so der Mann, der auf dem linken Flügel immer ins Pressing geht. Jetzt aber schön, Leroy Sané hat den Ball mitgenommen, geht jetzt in 1-3. Das kann er, auch wenn er da am letzten hängen geblieben ist. Und Deutschland ist direkt wieder da und Szenenapplaus für den Linksverteidiger Anthony Robinson. Spielt in der Premier League in Fulham. Und der hat sich da schön aus dem Pressing gelöst. Ist ja irgendwie eine ganz andere Fußballatmosphäre. Also hier dauersingende Fangruppen oder so haben wir gar nicht. Aber gerade hatten wir bei der Foulaktion so eine Art kollektives Raunen im Stadion und auch dieses Buhen. Das ist schon was, woran wir uns hier gewöhnen werden bei dieser Fußball-Weltmeisterschaft. Und jetzt passiert halt gerade gar nichts und dann passiert auch stimmungsmäßig im Stadion.
7: Ich habe es ja in Deutschland immer noch von vielen Freunden und auch Bekannten und auch Kollegen so gehört. Ja, und USA überhaupt, Fußballland weiß man gar nicht. Aber das ist natürlich wirklich mittlerweile längst vorbei. Die MLS hat mittlerweile eine große Tradition. Die Standorte sind aufgebaut. Diese Fußballnationalmannschaft fast immer bei Weltmeisterschaften mit dabei. Sie machen es halt nur anders. Und so ist es eben. Die Fankultur ist eine andere. Und es lässt sich ja auch relativ...
8: Familienfest.
7: Ja,
8: ne?
7: Genau. Und es lässt sich eben schwer klatschen und Fahnen schwenken, wenn man in der linken Hand die Diet Coke und in der rechten die Chips hat. So ist es nun mal. Aber jetzt wieder diese Buhrufe. Ballgewinn für die deutsche Nationalmannschaft nach einem körperlich etwas härteren Einsatz lässt der chilenische Unparteiische laufen. Pavlovic sorgt jetzt mal für den Spielaufbau zwischen beiden Innenverteidigern. Schlotterbeck spielt da ein bisschen mit dem Feuer. Langer Querpass gegenüber Jonathan Tah und da ist Balogun fast dazwischen gekommen. Nach wie vor sehr, sehr fleißiges Anlaufen der US-Boys. Balogun mit dem Trikottest gegen Joshua Kimmich. Der wird dann noch von Pulisic gefoult. Ich habe gefragt, wann will denn eigentlich jetzt an der Stelle Pierre Maso mal pfeifen? Jetzt kriegt der Joshua Kimmich den Pfiff und jetzt ist der Freistoß auch ausgeführt. Flo Wirtz auf dem Weg über die Mittellinie. Wird dann gestoppt in der Situation. Gibt nur den Einwurf für die deutsche Fußballnationalmannschaft. Ich würde trotzdem jetzt mal sagen, aktuell, vielleicht ist es wirklich die Hitze,
12: aber von beiden Mannschaften weniger Struktur als in der Anfangsviertelstunde. Das muss man ehrlicherweise so sagen. Die Deutschen kommen auch nicht mehr so sehr gut in die Ballgewinne. Jetzt sowieso nicht, denn sie haben Ballbesitz und Einwurf über Dene Brown ausgeführt. Nehmen wir das noch schnell mit. Musiala dribbelt mit großen Schritten aufs linke Strafraum. Ekzu ist jetzt dritt im Strafraum. Dann kommt das lange Bein eines Verteidigers, und zwar das von Freeman. Und so haben wir zumindest mal die nächste deutsche Offensivaktion. Es gibt nämlich, Achtung, den ersten Eckball für die deutsche Fußballnationalmannschaft, und alle rasten aus.
13: Ja. Und das mit den Runenbällen hat ja ganz gut funktioniert, ja. Zumindest gegen Finnland. Also alle Tore fielen im Grunde genommen aus solchen Situationen, kurz ausgeführt. Jetzt zu Joshua Kimmich, der lässt wieder weiterlaufen. Zu Flo Wertz, linkes Strafraumeck. Also das rechte Füßchen war da noch nicht so fein justiert, wie es denn sein sollte. Also der Ball geht dann weit drüber übers Tor auf der rechten Seite, dann auch noch ins Seitenaus. Leroy Sané stand da so ansatzweise in der Nähe. Und das sorgt jetzt dafür, dass die Ersatzbank mal einmal kollektiv rausgeschickt wird zum Aufwärmen. Achtung, fast der Fehlpass der US-Amerikaner, Rückpass zum Torhüter. Deutschland rückt jetzt drauf, wieder raus, auf den linken Verteidiger gespielt. Da ist das dann der Job von Leroy Sané, dazwischen zu gehen. Schön gemacht von Deutschland, Ball schon wieder zurück erobert. Pavlovic, der so eine starke Saison gespielt hat bei den Bayern. Doppelpass, Nene Brown, dann ran an den 16er, aber auch gut aufgelöst von den in schwarz gekleideten US-Boys. Und dann der eigene Torhüter hinten. Und ich glaube, der Ball ist über die Torauslinie gegangen. Aber weil da zuletzt ein Deutscher am Ball war, nämlich Leroy Sané, gibt es hinten den Abstoß. Und ja, also ich schließe mich dir an, Thomas. 30 Minuten vorbei, 1-0-Führung für Deutschland. Die ersten 15 Minuten gingen richtig zur Sache. Und das, was wir danach gesehen haben, ja, das waren jetzt eher 15 Minuten Sommerfußball, aber so ist es nun mal. Also beide haben natürlich im Kopf, dass das heute schon wichtig ist, aber so richtig zählt es dann halt erst nächste Woche.
12: So sieht's aus. Und sie haben ja auch, das darf man auch nicht vergessen, nochmal richtig hart gearbeitet in den letzten Tagen. Vorgestern vor allen Dingen Julian Nagelsmann wirklich nochmal mit einer richtig knackigen Einheit. Mhm. Mehr als 90 Minuten Balltraining. Und dann hat er sie alle geschnappt und überrascht. Und ist jetzt so, Männer, ab in den Kraftraum. Und dann gab es wirklich nochmal 45 Minuten Vollgas an Seilen, Schlingen und Hanteln. Und da werden die Beine natürlich irgendwann auch dick sein. Die US-Amerikaner übrigens haben es genauso gemacht und sind jetzt im Ballbesitz mit Robinson. Das ist übrigens das Duell, was mir heute Abend hier am besten gefällt. Zwischen Sané und Robinson auf der Seite kann man sich gut anschauen. Sané bisher der dominantere Part, aber Robinson macht es eben trotzdem ab und an defensiv ganz gut. Jetzt geht es über Sergiño Dest, über die gegenüberliegende Seite, die rechte. Und der lässt dann da tatsächlich Nene Brown fast stehen auf dem Weg zur Torauslinie. Bringt die Flanke, aber Nene Brown hat eben so viel Tempo, auch im ersten Gang noch, mit dieser tollen Übersetzung. Er wirkt ja wirklich auch schlank und elegant, aber bringt eben dieses Gazellentempo mit und hält dann noch den Fuß rein. Deswegen gibt es Ecke für die US-Boys, die dritte, Holger.
13: Ja, gleich von der rechten Seite. Ich gucke gerade hier nochmal runter, unter uns so 50 Meter steht ein Ordner und sagt gerade ein paar Fans im Deutschland-Trikot, dass sie sich doch bitte hinsetzen sollen. Das ist ein Sitzplatzstadion, ja, an der, genau, Stelle. So viel zum Thema Fankultur. Eckball kommt jetzt rein von der rechten Seite, von Tillman geschlagen. Kopfball auf den Elfmeterpunkt, aber gut aufgepasst von Deutschland. Umschaltbewegung, Leroy Sané, aber in der Mitte ist keiner so recht mitgelaufen. Und dann hier dein Lieblingsduell geht für Anthony Robinson aus. Pass rein ins Zentrum. Foulspiel von Kai Havertz, der da oben so ein klein wenig mit der Armschlinge um den Hals seines Gegenspielers geht. Das hat wehgetan. Ja. Und das hat der Schiedsrichter auch sofort richtig erkannt. Also Havertz wehrt sich, glaube ich, am Anfang so ein klein wenig. Und dann hakt er sich aber voll ein. Da kannst du fast über eine gelbe Karte nachdenken bei der Aktion gegen Tim Ream. Das macht man so
12: muss er nicht machen. Also hat ihm wirklich richtig wehgetan. Oben Übergang Schlüsselbein zu diesem Halsmuskel, also Nackenmuskulatur. Und da kann richtig was passieren. In dem Falle verzichtet der Schiedsrichter auf die Karte. Aber die Ermahnung, die hat Havertz bekommen. Die Entschuldigung kam sofort. Freistoß ist ausgeführt. Und da war viel zu viel Dampf im rechten Oberschenkel vom zweiten Robinson in dieser Mannschaft. Da muss man auch schön aufpassen. Miles Robinson, das ist der zentrale Abwehrspieler in dieser Dreierverbindung.
13: Dafür hast du, wenn du Robinson sagst, schon mal zu 10%
12: ja, auf jeden Fall recht. Es können einem nicht viele Fehler nachgewiesen werden in der Situation. Aber in dem Fall war es eben Miles Robinson. Der hat auch den Fehler gemacht, denn diesen Freistoß wirklich ohne Stress einfach viel zu weit eingesetzt und ins Tor ausgespielt. Jetzt wird das Pressing ausgelöst bei den US-Amerikanern. Balogun läuft da Baumann an. Der kriegt den Ball gerade so noch los. Gibt den nächsten hohen Ball in Richtung 16er Kante. Robinson räumt da erstmal, die 16er Kante, Mittellinie. Robinson räumt da per Kopf auf. Gefällt mir trotzdem wirklich mittlerweile gut, wie es die US-Amerikaner gegen den deutschen Spielaufbau machen. Immer wieder greifen die zu hohen langen Bällen. Nächster Versuch von Jonathan Tah, dessen Ball abgefälscht wurde und damit in der Reihe oder in den Reihen der Gastgeber landen, die zweimal in L.A. spielen werden, also auch sehr, sehr weite Wege zu absolvieren haben. Jetzt hat aber Flo Wirtz den freien Weg. Schön der Pass auf Leroy Sané. Und der kommt nicht ganz zum Abschluss, weil Tim Ream zur Stelle ist und den Ball mit Volldampf über die Seitenauslinie nagelt. Einwurf für Deutschland. Der ist schon ausgeführt, war mehr drin, ne?
13: Da war auf jeden Fall, es war keine gute Ballannahme von Leroy Sané. Pass war eigentlich gut in den Fuß gespielt und dann springt er ihm vom rechten Fuß ein Stückchen zu weit weg. Schlotterbeck sieht jetzt nochmal Sané, der geht aber weg, weil er weiß, ich habe abseits gestanden. Stattdessen ist da Florian Wirtz mal auf den rechten Flügel ausgewichen. Jetzt steht er da und beschäftigt sich mit gleich drei Gegenspielern. Schön weiter zu Metscher im Kurzpassspiel. Spielen sie sich jetzt von rechts ein Stück in die Mitte zu Joshua Kimmich, der dann zu Jonathan Tah zu Metscher, rechts aus Position. Schöner Doppelpass. Florian Wirtz auf Leroy Sané. Der wieder mit dem Fuß, mit dem rechten auf den linken Flankenball. Und dann der Schuss von Pavlovic. Ah, den wollte er rechts reinschieben mit der Innenseite. Und weil dann ein Amerikaner noch mit dem Fuß am Ball gewesen ist, geht der Ball eher nach links. Aber hatte zu wenig Tempo, um gefährlich zu werden für Matt Fries. Aber endlich mal wieder eine Offensivaktion für Deutschland in der 35. Spielminute, die schusstechnisch auf die Bude drauf geht. Jetzt aber Einwurf für die USA, genau auf Höhe der Mittellinie oder an der Mittellinie auf der rechten Seite und dann zurückgepasst. Viel Ballbesitz bei den US-Boys in den dunklen Trikots. Unten jetzt Beratschlagungen beim deutschen Trainerteam. Julian Nagelsmann steckt mit den beiden Assistenten nochmal die Köpfe zusammen. Und ja, ich finde schon, dass sie sich ein bisschen was einfallen lassen müssen, Thomas. Denn so überzeugend ist es jetzt nicht mehr.
12: Mir fehlt so ein bisschen die läuferische Bereitschaft, sage ich ganz ehrlich. Sie sind eigentlich die bessere Mannschaft, aber zeigen das hier vielleicht auch aufgrund der frühen Führung nicht. Sind jetzt hinten wieder gebunden. Pulisic geht ins Dribbling. Und dann ist es trotzdem eine gute Abwehraktion wieder von Nathaniel Brown, der da immer mehr zu tun bekommt auf seiner Seite. Und jetzt einmal ganz tief durchatmet. 10 Minuten vor Ende der ersten Halbzeit in etwa gibt es die nächste Ecke. Auch das spricht schon wieder für die spielerische, zumindest für die Ballbesitzdominanz der US-Amerikaner, die auch bei 52% liegen, wird diese vierte Ecke herausgeholt haben. Jetzt die Versammlung dort am 5-Meter-Raum. Weston McKennie im Zentrum im direkten Duell gegen Joshua Kimmich. Balogun geht hoch, geht unter den Ball. Robinson, Tor! Tor, Tor! Volley! Und da kommt der Flickflack aus dem Stand. Was für eine Rakete aus dem Rückraum. Kopfballbefreiung der deutschen Mannschaft. Und dann rattert Robinson dieses Ding aus 18 Metern in den Winkel. Den hat Oliver Baumann nur gehört, aber nicht gesehen. Keine Chance. Ein Stadion hebt ab. Es steht 1-1 und irgendwie nicht unverdient.
13: Ja. Roter Rauch steigt auf hinter dem Tor der US-Amerikaner. Ja. Aber nicht von irgendwelchen Ultragruppen, sondern es ist einfach fest organisiert. Also da steht irgendwie so eine Kiste, das soll so sein. Und was war das für ein tolles Tor? Was war das für ein Hämmerchen von Anthony Robinson? Und anschließend gibt es auch die 10,0 für die Radwende und den Salto rückwärts. 1-1. Jonathan Tah köpft den Ball noch raus aus dem Strafraum und dann aber volles Risiko mit dem rechten Schlappen den Ball, ja, fast zentral, also vielleicht so einen Meter rechts von der Tormitte, aber in einem Bogen, den kann Oliver Baumann nicht halten, den kann, glaube ich, auch Manuel Neuer nicht halten.
12: Absolutes
13: Tor. Mal dazu. Also richtig tolles Ding und Thomas Kunzes Lieblingsspieler hat gezeigt, dass er nicht nur links verteidigen kann, sondern dass er ordentliche Schüsschen hat. Stadionsprecher feiert jetzt den Torschützen Anthony Robinson und ich finde das 1-1 leistungsgerecht.
12: Ja, muss man so sagen. Wir haben es ja angesprochen. Deutsche Mannschaft hat ein bisschen zu sehr die Füße hochgelegt. Jetzt kommt Leroy Sané, zieht mal nach innen. Da bietet sich aber niemand an. Metscher gleich von Zweien gedoppelt. Zentrum ist dicht. Das machen jetzt Weston McKennie und Tyler Adams richtig gut. Es muss, wenn dann, mit Tempo über die Flügel gehen. Metscher täuscht die Flanke an. Ganz nah bewacht von Tyler Adams, dem Ex-Leipziger. Schlotterbeck, vertikaler Ball auf Flo Wirtz. Nee, Braun läuft in Position auf dem linken Flügel. Aber Musiala kommt entgegen, lässt nur klatschen. Jetzt sieht man wieder deutlich mehr Bewegung ohne Ball bei der deutschen Fußballnationalmannschaft, weil die merken, ah ja, wir sind ja doch zum Arbeiten hier. Aber Leroy Sané, das ist gefährlich, was er da macht. Verliert den Ball gegen Tyler Adams, den besten Ballliger der US-Boys. Pulisic im Dribbling, dann will er seine Sache gut machen, Leroy Sané. Es ist Vorteil, Balogun ist drin im Strafraum. Balogun schießt an den zweiten Pfosten. Ja, das war so ein Mittelding, so ein Zwitter aus Flanke und Torschuss. Sergio Dest kommt nicht mehr ran. Und jetzt machen sich alle so ein paar Sorgen um Christian Pulisic. Das darf nicht passieren, dass der das WM-Turnier verpasst. Ist da in diesem Zweikampf von hinten erwischt worden von Leroy Sané, der seinen Fehler vorn wieder gut machen wollte. Und ich glaube, er hat Pulisic hinten am Hinternmuskel, am Gluteus Maximus erwischt. Und er hat wirklich große Schmerzen anscheinend, vielleicht auch am Steiß. Schauen wir uns jetzt gleich mal an. Darf nicht passieren. Er ist die Seele, das Hirn und das Gesicht dieser Mannschaft mit Blick auf das Heimturnier. Aber er steht, das ist schon mal gut.
13: Ja, als wir vorhin zum Stadion gegangen sind, ich glaube, ich habe keine Rückennummer so häufig gesehen wie die 10 von, ich weiß gar nicht, ob die überhaupt andere Trikots verkaufen, ja, als nur die mit der 10 hinten drauf. Und Pulisic, klein und groß, auch hier vor uns im Fanblock, wenn ich da drauf gucke auf die Rücken. Ich sehe eigentlich nur die 10 und Pulisic. Mia Hemm sehe ich da vorne noch, aber die dürfte, glaube ich, nicht mitspielen heute. Oder dürfte schon, aber ist auf jeden Fall nicht im offiziellen Kader der US-Amerikaner, eher bei den US-Amerikanerinnen in der Vergangenheit beheimatet. Eckball für die USA, nicht schön rausgespielt bei Deutschland. So ein kleiner Seitenblick gerade auf die Aktion, war für mich auch eine gelbe Karte. Also ja, für Leroy Sané, verliert den Ball, geht hinterher, taktisches Foul, Frustfoul, tut ihm weh. Aber Achtung, wieder die Amis mit Pulisic auf den langen Pfosten. Baumann mit der rechten Hand über die Torauslinie, aber vorher hat es eine Abseitsposition gegeben und deswegen Abstoß hinten vom Tor der Deutschen. Und die Fahne haben die Fans im Stadion nicht erkannt, deswegen buhen sie jetzt, weil sie sagen, Mensch, da war der Baumann doch zuletzt am Ball, aber vielleicht müssen wir da im Regelwerk mal ein bisschen nachhelfen bei den US-Amerikanern. Aber sie haben wahrscheinlich einfach nur die Fahne nicht gesehen. Baumann, Spielaufbau auf Schlotterbeck mit seinem linken Fuß. Das kann er ja richtig gut unter Bedrängnis. Auf Nene Brown, der spielt den Ball mal die Seitenlinie runter auf der linken Seite auf Jamal Musiala. Der hat noch nicht viele Aktionen gehabt in dem Spiel. Da müsste ein bisschen mehr kommen. Kovac auch nicht so auffällig, aber ein kleines bisschen auffälliger als Musiala, wie überhaupt die komplette Offensive raus ist. Jetzt gibt es den Applaus vom Bundestrainer für eine schnelle Verlagerung. Raus auf halb rechts, auf Joshua Kimmich. Pass rein in den Strafraum, da ist Havertz frei. Havertz schießt vorbei! Havertz schießt vorbei und wieder ist die Fahne oben. Abseitsposition, aber das haben sie jetzt mal gut gespielt, sind ganz offensichtlich aufgewacht, müssen jetzt auch was tun vor der Halbzeit, denn das geht gerade in eine Richtung, wie man sich das nicht wünscht.
12: Laufweg von Havertz war extrem stark, extrem gut, auch die Idee sofort zu erkennen. Joshua Kimmich hat einmal nur nach rechts über die Schulter geschaut, auf den Flügel, auf Leroy Sané und dann eben sofort diesen Pass inside-out gespielt und das hat die US-Boys überrascht, aber Havertz einen Tuck zu früh gestartet, leider. Aber das war eine gute Idee. Und trotzdem, Holger, hast du komplett recht. Sie brauchen jetzt noch ein paar Aktionen, denn die USA sind voll drin. Da ist der Sergiño Dest drin im Strafraum. Im Dribbling gegen Schlotterbeck rüber. Und das ist jetzt der große Unterschied. Die USA sind mutiger, nachdrücklicher in den Aktionen und suchen die Abschlüsse. Und was sie vor allen Dingen machen, und das wird Julian Nagelsmann wirklich den einen oder anderen Schauer auf die durchnässte Haut bringen, sie sind im Pressing erfolgreich. Sie schnappen den Deutschen die Bälle im Spielaufbau weg. Und das ist ja eigentlich nun die Stärke der deutschen Fußballnationalmannschaft gewesen. Und wir waren ja alle so begeistert vom Duo Mecha Pavlovic. Aber die kommen gar nicht erst so richtig in die Aktion. Jetzt gibt es mal das Foulspiel von Tyler Adams an Kai Havertz. Der kriegt unten den linken Schienbeinschoner rasiert. Und jetzt gibt es auch noch mal das Gespräch von Piero Maso. Der schickt jetzt den US-Boy zu Kai Havertz, sich bitteschön zu entschuldigen, aber auch das ist jetzt eine wirklich unsaubere Aktion.
13: Ich glaube, Karten hat er einfach nicht dabei.
12: Ich wollte gerade fragen, ob das vielleicht ein Gedanke ist, dass er die Ausstattung einfach in der Kabine hat liegen lassen. Sei es drum, wir haben noch 2,5 Minuten zu spielen. 1:1, gerechtes Ergebnis im ausverkauften Soldier Field bei bester Stimmung, heißen Temperaturen. Und eine Sache vielleicht noch, ich bin total begeistert, wie schnell der Rauch von diesem Nebeltopf sich wieder verzogen hat. Auch das wieder so eine Idee. Da landet nichts unterm Stadiondach. Das scheint eine chemische Zusammensetzung zu sein, die einfach wieder verschwindet.
13: Ja. Hier kannst du halt auch leichter auf Dächer verzichten. Das ist bei den Temperaturen dann auch nochmal so. In Chicago übrigens kein WM-Spielort. Trotzdem ist das hier für die Amerikaner wie ein Eröffnungsspiel. Also was die hier für eine Show abgezogen haben vorm Anpfiff, das war schon sehr beeindruckend. Und was für eine Show auf dem Spiel sie zeigen, nach dem Rückstand und mit dem Ausgleich und so weiter, auch das ist beeindruckend. Achtung, schon wieder schön den Ball gewonnen vom Rechtsverteidiger von Sergiño Dest, dann aber auch aufgepasst von Jonathan Tah, Rückpass zu Oliver Baumann. Der sieht auf der linken Seite Pavlovic, aber der verliert halt auch das Kopfballduell. Wieder Überzahl jetzt beim Ballbesitz der US-Amerikaner. Pulisic, Ball am rechten Fuß, Schuss. Und dann war noch der Schlappen von Tah dazwischen. Ball geht übers Tor und damit Eckball
11: für die USA. Eckball von der linken Seite. Die rollen jetzt einen Ball nach dem nächsten aufs Tor von Oliver Baumann. Und der war gar nicht schlecht geschossen von Pulisic. Und da gibt es natürlich auch die Anfeuerungsrufe von den Fans im Stadion. Die merken in der 44. Spielminute, da steckt vielleicht sogar noch ein Führungstreffer drin für unsere Jungs. Und Malik Tillman wird den Eckball jetzt gleich von der linken Seite bringen. Druck wächst für die deutsche Fußballnationalmannschaft. Arm ist gehoben, Tillman mit rechts auf den zweiten Pfostenkopfball. Weston McKennie drüber. Setzt sich da richtig gut durch, schiebt so ein bisschen mit dem Ellbogen, aber all das noch in dieser erlaubten Range. Obwohl, beim Schiedsrichter scheint heute sowieso viel erlaubt zu sein. Piero Maso aus Chile, deswegen ist das auch nicht abgepfiffen worden. Ball geht über den Querbalken, Querbalken des Tores von Oliver Baumann, der beim 1:1 durch Anthony Robinson keine Chance hatte, diesen Ball zu halten. Wir gucken in der Halbzeit mal nach, ob wir die Schussgeschwindigkeit finden. Spuckt das Statistiktool aktuell noch nicht aus. Das kümmern wir uns später drum. Und jetzt laufen die letzten 30 Sekunden. Offiziell wird auf jeden Fall bei den beiden Toren, den Unterbrechungen und der Trinkpause auf jeden Fall ein bisschen was oben drauf geben. Bin auch gespannt, ob wir bei diesem Turnier wieder diese fulminanten Nachspielzeiten sehen werden. Aber das wird dann erst ein Thema sein in der kommenden Woche. Da gibt es ein kleines Ballgerangel, aber fair, zwischen Ream, dem Kapitän der US-Amerikaner, und Kai Havertz an der rechten Eckfahne.

0: Aber wieder ein guter Angriff, aber wieder technisch nicht ganz so gut von Musiala mitgenommen. Der ist noch nicht da, wo sie ihn alle gern hätten. Ne?
1: Was Musiala meinst du? Nicht, wird's nicht. Also ein bisschen besser, aber auch nicht so richtig. Leroy Sané macht jetzt auch nicht so Ultra-Werbung für sich, hat auch schon so ein paar technische Probleme gehabt. Havertz nicht nur als Torschütze, sondern auch insgesamt für mich noch der aktivste da irgendwie vorne drin. Und im Grunde genommen soll ja gerade diese Offensivreihe soll ja der Block sein, der diese WM rockt. Und das es ist eher Blues, ne? Weil wir ja dieses Wochenende auch Blues-Festival haben hier in Chicago. Da darf gerne in der Musikform sich noch was verändern. Der von mir gelobte Kai Havertz hat den Ball am linken Fuß nach vorne gespielt zum kritisierten Jamal Musiala. Und zack, spielt er auch so einen nicht sehr genauen Ball auf die linke Seite, auf Nene Brown. Also ja, ist schwierig. Noch 1:30 Nachspielzeit im Soldier Field. Deutschland hat den Ball.
0: Struktur fehlt so ein bisschen bei der deutschen Fußballnationalmannschaft. Joshua Kimmich will sich um alles kümmern. Verliert den Ball gegen Pulisic im Spielaufbau. Der im Dribbling jetzt gegen Tah. Pulisic gegen Tah. 16 Meter Torschuss. Wieder geblockt. Junge, dem Tah muss doch die rechte Socke mittlerweile qualmen. Das ist der vierte, fünfte Abschluss, den er blockt in letzter Sekunde. Nächste Ecke für die USA. Und jetzt wird es so langsam, müssen wir ganz ehrlich sein, schmeichelhaft. Dieses 1:1 nach dieser frühen Führung. Die USA, das bessere Team. Bisschen angetrieben von der Kulisse, von der Relevanz dieses Spiels. Gibt ja noch Eröffnungsspiele in Mexiko und in Kanada. Holger wird in Mexiko dabei sein, ich in Toronto für die jeweiligen Gastgeber. Aber das heute ist eben ein wichtiger Termin. Man merkt ganz genau, dass die Mannschaft von Mauricio Pochettino das genauso sieht. Gibt nochmal Ecke. Gleiches Schluss in der ersten Halbzeit, aber die Ecke, die wird noch ausgeführt.
1: Ja, Deutschland will natürlich jetzt mindestens mal mit dem 1:1 in die Pause wieder eine schnell ausgeführte Ecke und dann der Schuss von Pulisic. Und fast wäre der abgefälscht reingegangen ins Tor, geht dann aber vorbei. Und wieder diese Eckball-Variante, auf die Deutschland vorhin schon reingefallen ist.
0: Ich versteh's nicht.
1: Also die können da doch nicht den Torschützen, die können doch nicht Anthony Robinson da auf halb rechts an der Strafraumkante einfach frei stehen lassen. Sind jetzt auch mit zwei Verteidigern da. Gerade ist es nur einer gewesen. Also das lernst du wirklich in der D- und C-Jugend, wie du da gegen diese kurzstehenden Angreifer bei einem Eckball verteidigst. Jetzt wird es ein klassischer Eckball werden. Tillman mit dem Ball auf den Elfmeterpunkt. Deutschland ist da. Und dann gibt es so eine Art Fallrückzieher. Aber der geht drüber übers Tor. Alex Freeman ist es. Der spielt in Spanien bei Villarreal. Und der Schiedsrichter besorgt sich jetzt den Ball und zeigt mit der Hand an, dass er jetzt auf den Mittelpunkt zeigt. Das war ein großes Schauspiel.
0: Pathos.
1: Er hat 10 Sekunden gebraucht, um zu sagen, jetzt ist Halbzeit. Und wir schaffen das schneller. Jetzt ist Halbzeit. Es steht 1:1 zwischen den USA und Deutschland. Das darf gerne besser werden im zweiten Abschnitt. Vielleicht ja auch personell verändert, werden wir alles beobachten. Trinkpause. Ich glaube, wir holen nicht nochmal ein Getränk für $11, sondern greifen auf irgendwas anderes zurück. Also wir sind gleich wieder da zur zweiten Halbzeit und verabschieden uns mit dem Zwischenstand von 1:1 aus Chicago.
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4: Mit Dani Stahl aus dem Studio von BR24 in München. Guten Abend. Wirtschaftskrise, Stimmungskrise, Reformkrise. Die Aufgaben für die Politik in Deutschland sind derzeit riesengroß. Dazu kommen Kriege und Konflikte. Viele Menschen sind der Ansicht, dass die Bundesregierung diesen Aufgaben nicht gewachsen ist. Die Umfragewerte sind entsprechend schlecht. Beim Landesparteitag der CDU in Mecklenburg-Vorpommern gab sich Bundeskanzler und Parteichef Merz aber demonstrativ zuversichtlich. Doris Bimmer.
5: Deutschland habe die Kraft für die notwendigen Reformen und einen neuen Aufbruch. Wir schaffen das, sagte Merz wörtlich. Und weiter, wir können das schaffen, wenn wir alle zusammenstehen und ein bisschen mehr an uns selbst glauben. Merz, Vorvorgängerin im Amt, Ex-Bundeskanzlerin Merkel, hatte im Jahr 2015 im Zusammenhang mit der Flüchtlingskrise für den Satz »Wir schaffen das« lange heftige Kritik kassiert. Jetzt, 11 Jahre später, geht es nicht um den Zustrom von Flüchtlingen. Merz bezog sich vielmehr auf anstehende Reformvorhaben. Deutschland könne in relativ kurzer Zeit wieder ganz anders aussehen, betonte der Kanzler. Man könne Vorreiter zum Beispiel beim Klimaschutz werden. Deutschland habe aber auch das Zeug, wieder ein Land mit leistungsfähiger Infrastruktur, zuverlässig fahrenden Zügen, schnell fließenden Daten und mit der leistungsfähigsten konventionellen Armee in Europa zu werden. Und das sei keine Utopie, schob Merz hinterher. Es müssten nur alle mit anpacken. Auch die Gewerkschaften und Arbeitgeber.

0: Also die Sozialpartner am Arbeitsmarkt sieht der Kanzler in der Pflicht. Mit Blick auf ein für Mittwoch geplantes Treffen sagte er, er hoffe auf konstruktive Vorschläge, wie die Sozialpartner den Standort Deutschland wettbewerbsfähiger machen möchten. Ein gemeinsamer Konsens würde die Arbeit der Bundesregierung erleichtern, so Merz. Noch vor den anstehenden Landtagswahlen in Sachsen-Anhalt, Niedersachsen, Berlin und Mecklenburg-Vorpommern will die Bundesregierung ein großes Reformpaket zu den Themen Steuern, Arbeitsmarkt, Rente und Bürokratieabbau verabschieden.
1: Das Pflegesystem in Deutschland ist teuer und bei der Finanzierung drohen gewaltige Probleme. Deshalb hat Bundesgesundheitsministerin Wagen Pläne für eine Reform vorgelegt. Unter anderem sollen die Eigenanteile für Menschen im Heim steigen. Und die Kinder von Pflegebedürftigen sollen wieder stärker bei der Finanzierung in die Pflicht genommen werden. Die Pläne haben Wagen allerdings viel Kritik eingebracht. Dirk Vilsmaier fasst Wagens Reformpläne und die Diskussion darüber zusammen.
2: Wer weniger als 100.000 Euro im Jahr verdient, muss sich seit einigen Jahren finanziell nicht mehr an der Pflege seiner Angehörigen beteiligen. Diese Grenze will Bundesgesundheitsministerin Wagen allerdings abschaffen und hat das jetzt erneut verteidigt. Der Rheinischen Post sagte sie, es müssten wegen der angespannten Kassenlage auf allen staatlichen Ebenen auch Regelungen auf den Prüfstand, die zu einer Zeit gewährt wurden, als die Finanzsituation deutlich besser war. Das für die Pflege fehlende Geld, wenn Angehörige nicht einspringen müssen, wird vom Sozialamt, also der Allgemeinheit, getragen. Kritik an der höheren Belastung für Angehörige, aber auch an den geplanten Kürzungen bei den Pflegekräften kommt vom saarländischen Gesundheitsminister Jung. Er moniert, dass dadurch Probleme nicht gelöst, sondern nur verlagert werden. Eine nachhaltige Pflegereform müsse die Pflegeversicherung strukturell stärken und die Lasten fair verteilen, auch wenn eine Stabilisierung der Pflegeversicherung notwendig sei. Weitere Kritik kommt vom Pflegeforscher Heinz Rothgang. Er geht nicht davon aus, dass das von Wagen angepeilte Sparziel von 11 Milliarden Euro mit ihren Reformplänen erreicht werden kann. Allein die avisierten Mehreinnahmen bei Kinderlosen seien um mehr als das Doppelte zu hoch angesetzt. Außerdem rechnet Rothgang mit einer Explosion der Anträge auf eine Pflegeeinstufung, bevor die Reform in Kraft tritt, und spricht von einem schlechten Signal für die Neugewinnung von Pflegekräften, sollte die geplante Begrenzung der Lohnentwicklung in Kraft treten. Der Reformentwurf für die Pflegeversicherung sieht neben den genannten Punkten auch strengere Vorgaben für die Einstufung in die Pflegegrade vor, spätere Zuschüsse für die Eigenanteile in Pflegeeinrichtungen und auch eine höhere Beitragsbemessungsgrenze. Bis Mitte kommender Woche können Länder und Verbände zu den Reformplänen noch Stellung nehmen, bevor der formale Gesetzgebungsprozess über den Bundestag eingeleitet wird.
1: Noch ein Monat, dann geht der Bundestag aber in die Sommerpause. Das klingt nach viel Zeit, ist es allerdings gar nicht, wenn man bedenkt, dass die Bundesregierung eben all diese wichtigen Reformen zu bearbeiten hat. Der Verband der Familienunternehmer fordert deshalb, dass das Parlament die Sommerpause ausfallen lassen und stattdessen die Zeit für Beschlüsse nutzen sollte. Aus Berlin, Jan-Friedrich Willems.
3: Steuerreform, Rentenreform, Arbeitsmarktreform. Die Regierung will mit einer Reihe von Vorhaben das Land modernisieren. Auf die Eckpunkte dazu wollen Union und SPD sich Ende des Monats einigen. Im Bundestag würde das Ganze allerdings frühestens im Herbst beschlossen werden können, nach Ende der Sommerpause. Die Lobbyorganisation der Familienunternehmer macht jetzt Druck. Um Investitionen ordentlich kalkulieren zu können, müssten die Betriebe noch vor dem Herbst Bescheid wissen, wie die geplanten Reformen genau aussehen, sagt der Verband. Ein Brief an die Abgeordneten von Union und SPD von Verbandspräsidentin Ostermann liegt dem ARD-Hauptstadtstudio vor. Darin fordert Ostermann, dass die für das Reformpaket relevanten Bundestagsausschüsse im Sommer weiterarbeiten und dass die Reformgesetze noch im August vom Parlament beschlossen werden. Die Sommerpause des Bundestags geht in der Regel von Juli bis August. Die Zeit ist keine Ferienzeit. Die Abgeordneten widmen sich in den Wochen ihren Wahlkreisen und bereiten ihre parlamentarische Arbeit im Herbst vor. In besonders dringenden Fällen kann der Bundestag auch im Sommer zusammengerufen werden. In der Vergangenheit war das etwa der Fall, als der Wiederaufbaufonds nach der Ahrtal-Flutkatastrophe oder die Griechenlandhilfen während der Eurokrise im Parlament beschlossen werden mussten.
1: Heute war Tag der Bundeswehr, eine Art Tag der offenen Tür bei der Truppe. Tausende Menschen nutzen die Gelegenheit, um sich insgesamt 10 Standorte von Heer, Luftwaffe und Marine anzuschauen. Und auch hoher politischer Besuch war vor Ort. Bundesverteidigungsminister Pistorius etwa, unter anderem in Neubiberg bei München. Dort war er bei der Universität der Bundeswehr zu Gast. Und dort warb er dafür, dass die Bundeswehr in der Gesellschaft mehr Rückhalt bekommt. Sandra Limoncini.
4: Sonne, weiß-blauer Himmel. 5 Soldaten segeln in ihren Gleitschirmen über dem Truppenübungsplatz zu Boden. Plakativer hätte man den Tag der Bundeswehr nicht beginnen können. Selbstredend ist alles, was hier passiert, Werbung für die Truppe. Aber die hat es gar nicht so nötig, wie man denken könnte, sagt Bundesverteidigungsminister Boris Pistorius.
5: Es gibt ein signifikant steigendes Interesse an der Bundeswehr als solcher, auch in die Gesellschaft hinein, aber eben auch bei jungen Männern und Frauen, die sagen, ich interessiere mich dafür, dort zu arbeiten, im zivilen Bereich oder eben auch im militärischen Bereich.
4: Bis zum Mittag tummeln sich laut Pressesprecher Michael Brauns schon rund 14.000 Besucher und Besucherinnen auf dem Campus in Neubiberg. Die können Einblicke in Forschung, militärische Praxis und Technik der Streitkräfte bekommen. Aber auch Panzer und Gefechtsfahrzeuge aus nächster Nähe ansehen. Viele Besucher haben, wie sie berichten, einen Bezug zur Bundeswehr. Der Vater, Ehemann oder Sohn war beim Bund, wie es früher hieß, oder hat dort studiert. Dieser Besucher würde auch seinem eigenen Kind keine Steine in den Weg legen, wenn es zur Truppe wolle.
6: Also wenn sie zur Bundeswehr wollen, können sie das gerne machen. Die sind ja natürlich frei. Und wenn man zur Bundeswehr geht, muss man sich natürlich auch im Klaren sein, was der Auftrag ist. Und es ist nicht nur wichtig, finde ich, dass die Kinder das auch wissen, um was das es da geht.
4: Im Vergleich zum Vorjahr haben sich 15% mehr junge Menschen für den freiwilligen Wehrdienst entschieden.
1: Politisch motivierte Straftaten richten sich gegen den Staat und seine Institutionen, gegen Minderheiten, gegen die freiheitlich-demokratische Grundordnung. Und sie werden seit 25 Jahren nach einem bestimmten Definitionssystem erfasst. Recherchen der Welt am Sonntag zeigen, dass solche Straftaten im vergangenen Jahr auf einen neuen Höchststand gestiegen sind. Thorsten Lange.
7: Danach registrierten die Behörden mindestens 85.000 solcher Taten, wobei die Zahlen aus Rheinland-Pfalz noch fehlen. Im Jahr 2024 waren es rund 84.000 Straftaten. Dazu gehören Gewaltkriminalität wie tätliche Angriffe oder Brandanschläge, aber auch Propagandadelikte, Hasskommentare und Beleidigungen. Politiker zeigen sich alarmiert. Nordrhein-Westfalens Innenminister Reul sagte, politisch motivierte Kriminalität sei längst keine Fußnote mehr, sondern ein Härtetest für die Demokratie. Die größte Gefahr stellt weiterhin der Rechtsextremismus dar. Bei linksextremen Straftaten gab es laut Zeitung den stärksten Zuwachs.
1: Papst Leo XIV. Ist für eine Woche in Spanien zu Gast. Zum Auftakt war er in Madrid vom spanischen Königspaar empfangen worden. Anschließend hielt er dann eine Rede vor Politikern und internationalen Diplomaten. Und diese nutzte er für eine klare Mahnung gegen Populismus und einen Appell an Europa. Aus Madrid, Franka Welz.
8: Papst Leo sagte, die Versuchung, durch das Schüren von Polarisierung an Beliebtheit zu gewinnen, scheine heute eher zu wachsen als abzunehmen. Die Menschenwürde werde weiterhin verletzt. Im Umfeld neuer Technologien, zum Beispiel Social-Media-Plattformen oder künstlicher Intelligenz, verschärften sich Vorurteile, kritisches Denken werde geschwächt und übermächtige Interessen säten tödliche Impulse. Sich dem entgegenzusetzen, könne das Geschenk Europas an die Welt sein. Als Gegengewicht zu spaltenden und polarisierenden Narrativen führte er Kultur, Innerlichkeit, eine freie und qualitativ hochwertige Bildung und Transzendenz an. Es gelte jenen, so wörtlich, identitären Ansätzen zu entfliehen, die alles zu erklären schienen, aber die Welt mit Gespenstern und Feinden bevölkerten. Von Politik und Wirtschaft forderte der Papst höhere Investitionen in Schulen, Hochschulen und Forschung sowie in lokale Gemeinschaften und in die Zivilgesellschaft als Keimzelle für Teilhabe und kulturelle Vermittlung. Der spanischen Regierung dankte Leo für ihre Treue zum Völkerrecht und zum Multilateralismus, die sich in einem aktiven Engagement für Frieden und Solidarität unter den Völkern niederschlage. Gleichzeitig mahnte der Papst die Pflege von Dialog und sozialer Freundschaft in Spanien an, sowie die Berücksichtigung der Perspektiven armer und junger Menschen bei der Gestaltung der Zukunft.
1: Mira Andreeva hat die French Open gewonnen und damit auch ihren ersten Grand-Slam-Titel. Die 19 Jahre alte Russin setzte sich im Finale mit 6:3 und 6:2 gegen die polnische Qualifikantin und Turnierüberraschung Maja Chwalinska durch. Morgen findet dann bei den French Open das Finale der Herren statt und dieses Mal will Alexander Zverev endlich gewinnen. Zverevs Gegner ist der an Position 10 gesetzte Italiener Flavio Cobolli. Das Finale von Paris beginnt um 15 Uhr.
9: 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Das ist quasi eine Art Opening, schon vorzeitig für die Fußball-WM, die dann am Donnerstag offiziell eröffnet wird. Die Deutschen können da vielleicht noch eine Schippe drauflegen in der zweiten Halbzeit. Andere haben schon gezeigt, wie es geht. Belgien heute zum Beispiel in einem Testspiel 5:0 gegen Tunesien. Das war ein klares Statement. Und gerade läuft schon auch die Partie zwischen Portugal und Chile, da heißt es kurz vor dem Ende 2:0. Jetzt die zweite Halbzeit aus Chicago, Deutschland gegen die USA. Die Reporter sind wieder Holger Dahl und Thomas Kunze und sie melden sich jetzt.
10: Die legendäre Route 66 beginnt hier in Chicago, ist 2400 Meilen lang, endet in L.A. Sie wird dieses Jahr 100 Jahre alt. Die legendärste Route der Welt. Welche Route die deutsche Fußballnationalmannschaft in den nächsten Wochen nimmt, das weiß man nicht so ganz genau. Es ging alles gut los bei diesem Test hier in Chicago. Ganz früh in dieser Partie. Freistoß Kimmich, Kopfball Havertz, Tor 1:0 für die Deutschen. Aber dann ging es irgendwie dahin und die US-Boys wurden mutiger, besser. Die Deutschen geistig träge mit vielen Fehlern im Spielaufbau. Und immer mehr häuften sich die Angriffe der Gastgeber. 37. Spielminute, Traumtor, Robinson von der Strafraumgrenze nach Ecke. Rein unter den Winkel zum 1:1. Und jetzt stellt sich die Frage, Holger Dahl, wo stehen wir denn jetzt eigentlich nach 45 Minuten?
11: Ja, also wir stehen dabei, dass wir sagen müssen, dass es glücklich ist, dass es nur 1:1 steht. Ne? Also das, wenn noch ein Tor drin gehangen hat, dann eher für die US-Amerikaner. Die Zuschauer sind, glaube ich, sehr zufrieden mit ihrer Mannschaft. Wir haben ja gerade mal, also man guckt ja in der Halbzeitpause immer mal, macht sich irgendjemand intensiver warm bei den Deutschen? Und es macht sich überhaupt keiner warm, weil der Bundestrainer Julian Nagelsmann alle mit in die Kabine genommen hat. Und das ist eigentlich ein sicheres Anzeichen dafür. Ich glaube, es gibt eine Ansage, ne? Weil damit wird er überhaupt nicht zufrieden sein mit dem Gesamtauftreten der Mannschaft. Am ärgsten, finde ich, ist die fehlende Präzision im Offensivspiel. Ja, weil so lädst du die Amis immer wieder ein, da in Gegenbewegung zu kommen. Und das muss besser werden.
10: Hochgelobt von uns im Vorfeld auch ja, erstmal untermauert durch das frühe Tor von Kai Havertz, aber Sané, Wirtz, Musiala und Havertz keine großen Faktoren und die erschreckendste Statistik ist beim Stand von 1:1 tatsächlich Torschussstatistik. 4 Abschlüsse bei der deutschen Mannschaft, 11 bei den US-Amerikanern. Jonathan Tah hat 4-mal im oder am 16er einen Abschluss blocken müssen und trotzdem gab es eben dieses Gegentor. Jetzt kommen so langsam die deutschen Auswechselspieler wieder zurück. Wir sehen Malik Djao, wir sehen Nadim Amiri, die sich die Kugel zuschieben. Aber die aufgelaufen sind in Halbzeit 1, die sind noch nicht alle zurück. Alle Ersatzspieler kommen jetzt langsam aufs Feld geschlichen. Auch Alex Nübel im Kasten hat den Ball am Fuß. Zieht sich also alles noch ein bisschen hin. Für uns als Analyse deswegen noch ein bisschen die Möglichkeit, die Zeit hier mit reinzugehen und vielleicht ein bisschen auch zu orakeln. Woran liegt es eigentlich? Ich habe es ja vorhin angesprochen gehabt, eine harte Trainingseinheit vorgestern nochmal dazu, die heißen Temperaturen. Kann man es als Grund gelten lassen oder müssen wir sagen, es fehlt vielleicht der letzte Schritt, die letzte Bereitschaft sogar, in diesem Test alles reinzuhauen?
11: Ja, ich meine, klar, das musst du natürlich immer im Kopf haben, dass die natürlich alle vor allen Dingen morgen in einer Woche spielen wollen. Gegen Curaçao im Eröffnungsspiel. Aber dann gibt es natürlich auch ein paar, die irgendwie um ihren Platz schon noch kämpfen müssen. Also bin mir nicht so sicher, ob Leroy Sané die allererste Wahl vorne rechts außen ist. Da gibt es ja auch noch ein paar andere Optionen, nach dem Ausfall von Lennart Kahl dann nochmal was anderes auszuprobieren. Ich finde den ein bisschen nachlässig. Also ist auch einer von denen, die irgendwie nicht so präzise in der Ballverarbeitung sind. Flo Wirtz, Jamal Musiala nicht. Also ich wäre jetzt nicht so weit zu sagen, könnte auch schon morgen losgehen.
10: Das ist das Thema auch für Julian Nagelsmann sehr wahrscheinlich, der die erste Viertelstunde relativ entspannt da unten stand und dann immer aufgeregter, nervöser wurde, deutlich mehr angezeigt hat, mitgecoacht hat. Jetzt steht er auch da unten mit seinem Staff, hat immer noch die weiße Kappe auf. Team ist langsam auf dem Feld zurück. Haben sie jetzt auch schon alle positioniert?
11: Wechsel gibt es gar nicht.
10: Ne? Nee, genau. Geht erstmal so weiter. Vereinbarung bei diesen Testspielen ist ja, wechselt so viel, wie ihr wollt. Aber es ist der letzte Test. Und jetzt geht es eben darum, die Abläufe zu schärfen, die Achsen zu finden. Und nach so einer ersten Halbzeit, die deutsche Mannschaft glücklich mit 1:1 gestaltet hat, muss man ehrlicherweise sagen, es ist gut, dass sie jetzt auf dem Feld bleiben und weiter testen können. Ja. Spiel läuft jetzt weiter. erstmal der weite Abschlag oder der weite Schlag für die US-Amerikaner von Weston McKennie ins Seitenaus. Gute Feldposition würde man beim Football sagen. Hier wird aber den Einwurf geben jetzt für die Deutschen mit Nene Brown, der den Ball da in der Hand hat und nicht ganz so genau weiß, wohin eigentlich. Und er wirft ihn tatsächlich auf den Fuß von Tyler Adams zum Gegner. Aber dann ist Jamal Musiala zur Stelle, versucht erstmal da hinten rauszukommen. Dichtes Pressing auf wenig Quadratmetern der US-Amerikaner. Ball rutscht glücklich jetzt zu Pavlovic durch. Jetzt ist das Spielfeld mal offen. Kimmich hat Platz und nimmt Havertz mit.
12: Genau, Havertz hat den Ball, halbrechte Position im Mittelfeld. Vier Deutsche gegen fünf US-Amerikaner. Leroy Sané sprintet rein in den 16er. Und was sagt er? Leroy Sané sagt, ich war nicht zuletzt am Ball, sondern der Torschütze Anthony Robinson. Und wird bestätigt draußen vom Schiedsrichterassistenten auf der rechten Seite. Der gibt Eckball. Der zeigt auf die Eckfahne und den Eckball gibt dann natürlich der Schiedsrichter, der das genauso gesehen hat. Also mal gucken. In der ersten Halbzeit hatten wir ja diesen Blitzstart in der zweiten Spielminute. Kopfballtor von Kai Havertz. Würden wir auch nehmen, um wieder ein bisschen besser reinzukommen in den Schwung. Es wäre wieder ein ruhender Ball, wo Deutschland zuletzt durchaus ein paar Stärken gezeigt hat. Es ist natürlich Joshua Kimmich mit dem rechten Füßchen. Schlotterbeck wird von Weston McKennie so ein bisschen gehalten. Ball kommt auf den Elfmeterpunkt. Schlecht gemacht. Jetzt mal Leroy Sané, der hingeht zum Ball, aber lange nicht so mutig, wie das Anthony Robinson gemacht hat in der 32. Spielminute mit diesem Traumhämmerchen aus 20, 21 Metern. Ball ist gerade von Sanés Fuß über das Tor gegangen. Auch eher so halbherzig, weil da ein Amerikaner im Weg gewesen ist. Jetzt Foulspiel von Metscher, der sich da reingeworfen hat in die Offensivbemühungen der US-Amerikaner. Und Pochettino, der wird zufrieden sein mit dem Spiel seiner Mannschaft gegen Deutschland. Ein 1:1, wenn das am Ende irgendwie so ein Pünktchen wird, dann ist es sehr okay. Und vielleicht wird es ja auch noch mehr Ballbesitz für die USA auf der rechten Seite.
10: Ja, und auch spielerisch, ne, was die Bereitschaft betrifft, das Annehmen der Zweikämpfe. Große Vorteile sogar in der ersten Halbzeit. Auch jetzt gerade in der Situation Freeman mit ganz viel Zuversicht da. Und dann nur zu stoppen gewesen von Metschers Foul. Jetzt sind sie schon wieder unterwegs auf der rechten Außenbahn. Jetzt bleibt der Pfiff aus in der Situation. Malik Thielmann verliert den Ball. Das ist Jamal Musiala. Der dribbelt sich dann allerdings erstmal fest, nimmt Havertz mit, den Rückwärtsgang eintritt. Und dann kriegt Pavlovic einen auf den Fuß gestempelt. Balogun, zentrale Position, nochmal reingepasst in den 16er. Jetzt kommt der Schuss und dann ist es die Parade. Nachschuss zweimal Baumann, Balogun drüber. Was ist denn los? Aber es muss doch längst gepfiffen worden sein. Aber er hat nicht gepfiffen. Dann
12: doch
10: kommt
12: Abseits.
10: Jan kommt irgendwann in die Abseitsposition, aber schon das VR Pavlovic hätte eigentlich gepfiffen werden müssen. Und dann war es eine klare Abseitsposition von Malik Tillman. Und dann gibt es trotzdem drei Abschlüsse, bis der Pfiff endgültig kommt und die Fahne hochgeht. Okay, also Schiedsrichter auch nicht mit der allerbesten Leistung. Bleibt beim 1:1. Trotzdem besserer Beginn wieder für die USA.
12: Ja, und Bundestrainer wieder sauer, weil, und ich gebe ihm da recht, eigentlich hier bei uns an der Mittellinie schon Foul vorgelegen hat gegen Pavlovic. Also, weiß gar nicht, wenn das nochmal gecheckt worden wäre, aber ganz viel Konjunktiv, war ja jetzt nicht weiter gefährlich. Wir befinden uns in der 49. Spielminute. Es steht weiter 1:1. Und Deutschland ist nicht so perfekt aus der Kabine gekommen. Das können wir, glaube ich, so kurz zusammenfassen. Einwurf Deutschland, Joshua Kimmich, der Rechtsverteidiger, der immer wieder einrückt ins Mittelfeld, so wie das in der taktischen Formation vorgegeben ist. Und bei den Deutschen werden jetzt ein paar wieder zum Warmmachen geschickt. Ich denke, spätestens nach einer Stunde wird gewechselt. Jetzt Leroy Sané hat sich schön durchgesetzt. Kai Havertz, Ablage, Metscher, Schuss, gehalten. Schön schnell gespielt, schnörkellos und dann kommst du auch zum Abschluss. Flach rechts unten, aber gehalten von Matt Freese. Spielt in New York in der Major League Soccer auch eher so ein bisschen unbeschriebenes Blatt. Da hat man gesagt, auf der Position sind die Amerikaner vielleicht anfällig. Aber anfällig ist heute Deutschland im Spiel nach vorne. Überhaupt nicht anfällig. Ich will auch mal einen loben, Thomas.
10: Na,
12: Jonathan Tah.
10: Ja, macht er wirklich gut.
12: Er blockt super, ja, souverän im Spielaufbau. Also die beiden Innenverteidiger, ich nehme Schlotterbeck mal mit rein, die machen es eigentlich schon sehr ordentlich.
10: Bester deutscher Spieler bisher, ich habe es ja gerade auch gesagt, vier direkte Blocks auch bei Abschlüssen. Jetzt ist er wieder gefordert, kommen mit viel Tempo die US-Boys, zentrale Position. Pulisic wird dazu Fall gebracht, aber die Pfeife bleibt stumm. Trotzdem wieder im Gegenpressing. Robinson erfolgreich. Ballbesitz für die US-Amerikaner. Fans wollen eigentlich gerne den Freistoß haben, aber Pulisic hat sich da, glaube ich, einfach nur festgelaufen, ist dann zu Fall gekommen. Und trotzdem behaupten die US-Amerikaner den Ball mit Ream, der die Kugel nach links draußen schiebt, geht dann auf Weston McKennie. Und dann geht es wieder über die Außenbahn, über Pulisic. Das ist aber diesmal ein guter Zweikampf, den Metscher führt.
13: überragend, wie variabel sich Christian Pulisic positioniert. Jetzt war er auf dem linken Flügel beschäftigt. Eine Minute vorher war er noch im Zentrum, ist zu Fall gebracht worden. Kaum zu halten, kaum festzumachen für die deutschen Defensivspieler. Aber auf der letzten Linie machen sie es bisher gut. Jetzt wird rausgerückt. Tiefer Ballbesitz für die USA mit Freeze, dem Keeper. Schiebt den Ball dann rechts raus auf Robinson, den Verteidiger. Und dann geht es direkt wieder übers Zentrum. Dominant gespielt, Tyler Adams. Steckpassversuch auf Balogun. Aber da sind die Deutschen dann dazwischen. Und trotzdem, was mir überhaupt nicht gefällt, ist, dass die USA die Mitte beherrschen. Pavlovic und Metscher noch so gelobt gegen die Finnen. Aber in der Mitte momentan McKenny und Tyler Adams dominant. Aber hier kommt Jamal Musiala. Pass auf Flo Wirtz, linkes Strafraum-Eck. Havertz wartet auf dem Flügel, bekommt hier den Ball. Passt aber erstmal nur flach raus. Und jetzt muss es in den geordneten Spielaufbau aus dem Zentrum gehen.
14: Ja, aber vielleicht hat ja Joshua Kimmich da im Zentrum eine Idee umringt von drei Gegenspielern. Nagelsmann sagt mal, geht mal links raus. Aber jetzt schön reingespielt zu Kai Havertz, der in den Rücken der Abwehr gepasst. Da kommt Leroy Sané. Und zieht mal ab mit dem linken Fuß, aber dann auch wieder abgeblockt durch den Torschützen, durch Anthony Robinson. Deutschland mit dem erneuten Vortrag des Balles. Achtung, Schlotterbeck hat kurz den Ball vergessen, hat ihn aber wieder zurückgeholt, weil er ihn gut abgeschirmt hat gegen seinen Gegenspieler, gegen Serginho Dest. Spielt in Eindhoven, wird auch mit den Bayern übrigens in Verbindung gebracht, aber das ist ja auch gerade die Zeit der großen Gerüchte. Metscher, da ist schön abgegrätscht worden, geht zu Boden, aber Weston McKennie hat da sehr viel Ball und wenig Gegenspieler gespielt, deswegen war das für mich in Ordnung. Und Pulisic, der hat aber sowas von Spielfreude an dieser Partie, da hat er erstmal Leroy Sané, der jetzt vorne, kurz mal gucken, mal kurz schauen, nee, Metscher ist es, der da vorne liegen geblieben ist, ins Karussell geschickt, hat der deutschen Kapitän Joshua Kimmich schön gemacht vom Pulisic, aber am Ende geht es weiter mit dem Ballbesitz für Deutschland. Ball geht nochmal hinein in die Sturmspitze, Metscher ist da, dann raus auf Leroy Sané, der dribbelt Richtung rechte Strafraum-Eck, rein in die Mitte, Doppelpass mit Sané, aber der rutscht wieder so ein kleines bisschen aus, wieder unglücklich. Ja, und da gibt es einen Tritt gegen den Captain. Gegen Joshua Kimmich und Pulisic, der beschwert sich, weil er genau weiß, oh Achtung, Freistoß ist schnell ausgeführt, aber Schiedsrichter, ja, der holt das ganz schnell wieder zurück, weil er jetzt natürlich auch mal beruhigen muss. Also ich verstehe den Ärger nicht, weil das ist für mich ein Freistoß.
13: Ja, total, bleibt einen Fuß stehen lassen, Kimmich ist deutlich eher am Ball und wir sehen es jetzt auch in der Verlangsamung, fieser Tritt sogar. Sehr spät, unten rein in die Wade, Freischuss geht in Ordnung und Felix Metscher hat dann gedacht, na, wenn die beiden gerade so schön miteinander parlieren, schnapp ich mir den Ball
14: zack, zack.
13: Und führe den Freischuss aus. Geht natürlich nicht in der Situation, obwohl es ja keine progressive Strafe gab für den Faulenden. Na gut, wir hatten aus einer ähnlichen Position spiegelverkehrt das 1:0 zu einem frühen Zeitpunkt in der ersten Halbzeit durch Kai Havertz. Jetzt stehen da schon wieder die beiden Lausbuben, die da vorhin auch standen mit Joshua Kimmich und Leroy Sané. Vorhin war es Kimmich mit dem weichen Chip. Aber diesmal liegt der Ball ein bisschen zentraler. Kann man auch direkt probieren, oder Holger?
14: Kann man auf jeden Fall machen. Ich glaube, sie machen das jetzt auch, weil sie nämlich auch ein paar Deutsche so als zweite Mauer mit davor stellen. Also Schlotterbeck, Havertz, Tah. Also wenn du die jetzt wirklich reinflanken wolltest, dann bräuchtest du die ja eigentlich in der Mitte, wo jetzt nur noch Pavlovic und Metscher stehen und dann auch noch Flo Wirtz. Deswegen tippe ich jetzt auch mal auf den Abschluss von Leroy Sané. Rechtsfuß wäre ungewöhnlich, aber Sané macht mit dem linken Fuß. Das war gar nichts. Das war 3 Meter, 4 Meter übers Tor und ich höre es aus den deutschen Wohnzimmern. Leroy Sané, der ja durchaus umstritten ist bei den deutschen Fußballfans, schon bei der Nominierung, der macht heute wenig, um die kritischen Fans davon zu überzeugen, dass er der richtige Ersatz für Lennart Kahl ist.
13: Der hat es nicht leicht, muss man wirklich so sagen. Das war ja schon schwer für ihn überhaupt, dass er so ein Stück weit diese Position verloren hat. Lenny Kahl in den 3 Einsätzen sich dann ins Stammbuch des Bundestrainers reingeschrieben hat. Ins Stammspielerbuch, so muss man es richtigerweise formulieren. Und jetzt hat er hier heute eben auch nicht den glücklichsten Auftritt. Jetzt gibt es den Freistoß für die USA. 3 Meter in der Hälfte der deutschen Nationalmannschaft. Pulisic nimmt den Ball mit dem Oberschenkel fast perfekt mit. Aber fast perfekt reicht nicht. Nach dem wunderbaren Unterschnittpass Pass von Tyler Adams. Aber die deutsche Hintermannschaft auch wieder nicht geordnet. Guter Ball, gebe ich zu. Aber auch da darf der Stürmer diese Kugel nicht unbedrängt irgendwie annehmen können. Das ist passiert zum Glück. Technisch kleine Probleme beim Oberschenkel von Christian Pulisic. Der Ball geht übers Tor aus. Abschluss für die deutsche Mannschaft, die jetzt schon wieder sofort zugestellt werden.
15: im eigenen 16er. Schlotterbeck spielt Baumann an. Jetzt wird Baumann angelaufen von Balogun. Das ist die Falle. Da sind sie sofort zur Stelle. Aber mit dem Foulspiel großes Risiko von Malik Tillman, der Pavlovic da abräumt. Aber kommt da sauber in den Zweikampf. Dann ist es genau das, was sie wollten mit dem Zustellen und den beiden Laufwegen und dem Vollstrecker im Anlaufen von Balogun. Und das ist das, was ich meine, Holger. Vielleicht übertreibt man es dann jetzt auch. Aber mit dieser geistigen Trägheit, US Boys wirken wacher und besser vorbereitet auf dieses Spiel, auf diese Situation, oder?
14: Ja, und die wollen es irgendwie unbedingt. Und ja, die Deutschen vielleicht dann doch nicht so sehr, weil da immer irgendwie nochmal so eine Verzögerung mit drin ist in den Bewegungen. Da ist die Frische nicht da. Klar, die sind natürlich Dienstag gekommen. Du kannst über Jetlag reden. Du kannst darüber reden, dass hier die Bedingungen sicher für sie ein bisschen ungewohnter sind. Aber hey, das ist auf der anderen Seite die Mannschaft der USA, die sich wahrscheinlich in diesem Turnier freuen würden, wenn sie irgendwie ins Achtelfinale kommen oder so. Da muss mehr drin sein für eine Mannschaft mit den Ansprüchen von Deutschland, auch wenn Lennart Karl fehlt und im Tor Manuel Neuer nicht spielt. Aber Torhüter spielt ja heute im Prinzip auch keine Rolle bislang in dieser Partie. Da muss mehr Präzision rein in den Spielaufbau. Weiß auch der Kapitän Joshua Kimmich und spielt raus auf dem rechten Flügel. Da hat Kai Havertz sich mal ein bisschen aus dem Zentrum rausfallen lassen. Das ist jetzt nicht besetzt. Brown besetzt jetzt vorne in der Mitte. Havertz ist gestartet auf dem rechten Flügel. Vielleicht nochmal zurück zu Leroy Sané oder eben zu Metscher. Rechtes Strafraumeck, dann reingepasst ins Zentrum. Musiala schön auf Metscher, der rein in die Mitte. Aber da ist wieder keiner. Also Havertz war da überhaupt nicht auf Sendung und deswegen schießen die Amis den Ball an der Stelle wieder raus durch Tim Ream, Deutschland wieder über rechts.
15: Aber Metscher übernimmt jetzt hier so ein bisschen den Controller, wird deutlich weiter vorn positioniert, Havertz im 16er. Das ist die Abschlusschance, Tor, Leroy Sané, oh je, ein cooler Tor. Er trifft den Ball nicht voll, aber es reicht eben und deswegen rutscht die Kugel links am Pfosten vorbei, rein. Die Kombination war richtig schön auf engstem Raum. Sané trifft den Ball gar nicht voll. Tritt eigentlich so halb in den trockenen Rasen von Chicago. Und glaube, das Ding ist vielleicht sogar noch leicht abgefälscht. Keine Chance für Fries. Es steht 2:1 für die deutsche Fußballnationalmannschaft. Keiner weiß so genau wie, aber so ja. Sieht's aus.
14: Also ich glaube, Sané trifft den Ball. Am Ende ist es ja glücklich, normalerweise würde man unglücklich sagen, den Ball irgendwie mit der Fußspitze, also mit der Pike, dann ist er ganz leicht abgefällt, dann ist er aber auch nicht besonders schnell. Und dann ist er dann haltbar für dich, für Matt Fries, der so ein bisschen bahnschrankenmäßig umfällt. Der Ball geht dann genau rein neben den Torpfosten. Also glückliches 2:1 für Deutschland. Das Ganze in der 58. Spielminute. Vor uns gibt es deutsche Fans. Also hier von der Kabine sind irgendwie gerade 3 aufgestanden und jubeln. Es ist kein spielgerechter Spielstand. Ne?
15: Nee, also muss man sagen, die USA können da bleiben. 2:1.
14: Ja, ja.
15: Zauberwort eigentlich Intensität. Der Treffer passt zur fehlenden Intensität im deutschen Spiel. Und trotzdem, das soll überhaupt nicht so klingen, als würde sich irgendjemand darüber lustig machen. Deutschen führen mit 2:1. Wenn auch unverdient, fragt keiner mehr danach. Und Leroy Sané, den wir auch ein bisschen kritisiert haben für die 50 Minuten bis hierher, die er gelaufen und gespielt hat. Mit einem Erfolgserlebnis, seinem 17. Treffer in der Nationalmannschaft. Kai Havertz auf Metscher und auf Musiala. Und der verpasst ganz knapp den Ball. Setzt aber super nach. Robinson muss aufpassen. Wird übrigens gleich einen Dreierwechsel geben. Ich sehe Dennis Undav. Große Beruhigung meinerseits. Der Pops erscheint gesund zu sein. Der Po-Muskel, den er sich wehgetan hat gegen die Finnen. Und Waldemar Anton macht sich auch bereit. Bin ich sehr gespannt, wer dann in der Defensive mal ein Päuschen bekommt. Dritten Wechsel kann ich euch noch nicht so genau sagen. Jetzt schucken wir erstmal auf die Flanke in den 16er. David Raum macht sich übrigens auch bereit, der Leipziger Kapitän. Matt Fries hat diese deutsche Flanke abgefangen. Weston McKennie und Tyler Adams wieder im Spielaufbau. Balogun auf dem linken Flügel macht ein paar Meter gegen Leroy Sané. Bricht dann ab, so bei 20, 30 Meter vorm 16er. Weston McKennie steckt dann durch auf Balogun. Das hat nicht funktioniert. Und jetzt hat die deutsche Mannschaft ein bisschen Ruhe und Pause. Oliver Baumann hat den Ball aufgenommen, rollt ihn sofort wieder ab auf Nico Schlotterbeck. Die Deutschen werden jetzt wieder angelaufen von der Pressing-Einheit. Und dann ist das... Ach nee, erklär doch selber mal das Geräusch, Holger. Was ist denn passiert?
14: Alter, das war ein ganz schlechter Fehlpass von Schlotterbeck. Aber egal, Deutschland hat sich den Ball dann wieder zurückgeholt. Aber das war ohne Not in die Füße der Amerikaner. Jetzt der Pass raus auf die rechte Seite, auf Leroy Sané. Der wackelt seinen Gegenspieler aus und legt ihn dann, ja, so mit der Hacke wollte er in den Lauf legen von dem deutschen Kapitän auf der rechten Seite von Joshua Kimmich. Ja. Aber ja, ist nicht angekommen. Das war wieder keine gute Aktion. Deutschland muss es nochmal neu versuchen gegen die Heimmannschaft. Ball wieder raus auf den rechten Flügel. Wieder nicht ganz genau, aber Leroy Sané holt ihn sich diesmal zurück. Ist einen Meter weg von der Grundlinie. Fast an der Eckfahne, spielt zurück auf Joshua Kimmich. Kimmich wieder auf Sané. Ja, also das kann er auch sehen, dass der abseits stand. Also da ist Sané auch rausgeschlichen. Gefällt mir überhaupt nicht. Und jetzt kommt es zu den Wechseln, auf die wir jetzt natürlich genauer schauen. Bei den US-Amerikanern werden auch drei Wechsel anstehen. Und jetzt ist es der angezeigte Deutsche oder der US-amerikanische
15: Der Deutsche. Raum für, geht raus für Raum.
14: Sehr gut. Dann mach doch direkt mal weiter.
15: Ja, ich mache weiter. Waldemar Anton für Joshua Kimmich.
14: Oh.
15: Ja, Captain geht runter, kriegt eine Pause. Zumindest war die 6 angezeigt.
14: Ja, er gibt auch die Binde weiter an Tag.
15: Genau. Und Kai Havertz für Dennis Undav, das erschließt sich dreidimensional von selbst.
14: Ja.
15: Und bei den US-Boys schauen wir dann gleich mal hin. Das ist dieses...
14: Ja, aber gut, ja, also wenn man drauf gucken, also Havertz würde ich sagen, mal einen Haken dran, Tor gemacht, aktiv gewesen, in Ordnung. Kimmich hat mir nicht immer gut gefallen. Also hat nicht die Sicherheit ausgestrahlt, die normalerweise da sein sollte. Und Nathaniel Brown, gute 20 Minuten, aber es passierte mehr über die andere Seite als über seine. Also da kann David Raum jetzt schon ein paar Pünktchen machen.
15: Für meinen Geschmack, Joshua Kimmich in dieser Rolle mit der, ich will nicht sagen Last der Binde, aber der Aufgabe der Binde und immer wieder diese Aufgabe reinzugehen, in den Spielaufbau reinzukippen. Das sind viele Meter, die er machen muss. Also mal schauen, wohin sich das in Zukunft entwickeln wird. So, bei den US-Amerikanern. Sebastian Berhalter, der Sohnemann des ehemaligen US-Coaches, kommt in die Partie. Mark McKenzie und dann, glaube ich, Gio Reyna, der in das Spiel geworfen wird. Also ist jetzt einige. Nee, Austin Justy macht sich auch noch bereit. Genau, es war nicht Gio Reyna.
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16: Fanny Bay.
17: Le pape Léon XIV accueilli en grande pompe à Madrid aujourd'hui. Premier jour d'une visite d'une semaine en Espagne pour le souverain pontife, centré notamment sur la question migratoire. Mais ce déplacement ne ravit pas tous les madrilènes, vous l'entendrez. Dans cette édition, nous reviendrons aussi sur cette affaire qui secoue l'organisation de la Coupe du Monde de football. Après l'incertitude et à 6 jours du coup d'envoi, l'équipe iranienne s'envole enfin pour le Mexique pour disputer le mondial qui se joue en partie aux États-Unis. Mais l'Iran fustige des refus de visa pour une partie du staff. Nous serons également en France où le ministre de la Justice a présenté ses excuses et reconnu de graves dysfonctionnements du système judiciaire dans l'affaire Liana. Une magistrate répond à Gérald Darmanin dans ce journal. Premier jour de la visite du pape Léon XIV en Espagne. Ce samedi, le souverain pontife a été accueilli en grande pompe à Madrid où aucun pape n'avait mis les pieds depuis 2011. Dans la capitale espagnole, moyens et dispositifs sécuritaires sont déployés pour recevoir le pape Léon XIV pendant une semaine. Une visite centrée notamment sur la question migratoire, mais ce déplacement se déroule sur fond de grandes dissensions politiques entre l'exécutif de gauche et l'opposition de droite. Reportage de notre correspondant François Musso.
18: Il règne une réelle atmosphère positive alors qu'un pape a mis le pied sur le sol espagnol pour la première fois depuis 15 ans. Cette première journée a été surtout marquée par des visites dans des œuvres sociales et aussi par un discours où Léon XIV a fait une référence très directe à la très forte polarisation politique entre le gouvernement socialiste de Pedro Sanchez et l'opposition de droite.
19: Je souhaite une réconciliation et une coopération entre les différentes forces de cette nation. De fait, sa propre histoire suggère que ce n'est pas la culture de l'affrontement, mais celle de la rencontre, celle qui génère stabilité et prospérité.
18: Il fait référence à la transition démocratique depuis la mort de Franco, depuis laquelle les Espagnols et leurs représentants politiques ont réussi à s'entendre sur l'essentiel. Malgré les divisions intestines entre gauche et droite, force est de constater que sa visite fait l'objet d'un large consensus. Preuve pour la veillée et la messe de ce dimanche matin, 600 000 personnes se sont déjà inscrites. François Musso, Madrid RFI.
17: Et lors de son discours au Palais Royal de Madrid aujourd'hui, le pape Léon XIV a remercié l'Espagne pour, je cite, son fidèle attachement au droit international et au multilatéralisme. Le souverain pontife a également appelé à mettre fin aux discours qui divisent la société. En Iran, au Liban, à Gaza, des frappes se sont abattues aujourd'hui malgré les cessez-le-feu en place. Israël dit avoir visé 150 sites liés au Hezbollah en deux jours dans le sud du Liban. Beyrouth dénonce des attaques incessantes alors que 5 soldats libanais ont été tués aujourd'hui. C'est dans ce contexte que le chef d'état-major de l'armée libanaise se rend au Pakistan, pays médiateur dans les négociations entre Téhéran et Washington. En Iran, justement, on dénonce une violation flagrante de la trêve après des frappes américaines sur des installations radar. Et puis dans la bande de Gaza, 9 personnes tuées aujourd'hui par des frappes israéliennes selon les secours et des sources médicales. C'est l'épilogue d'une des plus graves crises de l'histoire de la Coupe du Monde. À moins d'une semaine du coup d'envoi du Mondial, les joueurs iraniens ont enfin leur visa pour les États-Unis. Après des mois d'incertitude autour de la participation de l'Iran en guerre avec l'un des pays hôtes, les 26 joueurs et une partie de l'encadrement ont reçu vendredi l'autorisation de rentrer sur le territoire américain. Des membres de l'encadrement, par contre, n'ont pas reçu leur visa. La diplomatie iranienne parle de traitement discriminatoire. Les explications de Nicolas Roca.
20: Après des semaines d'entraînement en Turquie, les joueurs iraniens se sont enfin envolés ce samedi pour le Mexique. Mais 15 membres de l'équipe technique se sont vus refuser leur visa, selon la télévision iranienne. Parmi eux, des entraîneurs, des analystes de l'encadrement médical ou encore le président de la fédération, Mehdi Taj. L'absence de cet ancien commandant des gardiens de la Révolution est tout sauf une surprise. Le secrétaire d'État américain Marco Rubio avait assuré que toute personne ayant un lien avec l'unité d'élite du régime se verrait refuser l'accès au territoire. Les États-Unis invoquent des raisons de sécurité nationale pour justifier une décision vivement critiquée par l'ambassade iranienne en Turquie, évoquant sur X le plus haut niveau de traitement discriminatoire intentionnel à son égard. Difficile de contester les conséquences sportives derrière la position américaine. En plus de l'absence d'une partie de son encadrement, l'équipe iranienne a dû délocaliser son camp de base de l'Arizona vers Tijuana au Mexique. Pourtant, les 3 matchs de phase de poule de l'Iran auront bien lieu sur la côte ouest des États-Unis. Et cela impose à l'équipe des voyages systématiques 2 jours avant chaque rencontre.
17: Et l'ambassadeur iranien confirme ce soir que la sélection iranienne devra entrer et sortir des États-Unis le jour du match. Près de 500 cas confirmés, dont 82 décès dus au virus d'Ebola en République démocratique du Congo. Mise à jour quotidienne de l'Organisation mondiale de la santé alors que l'inquiétude grandit face à la propagation de l'épidémie dans la région. En Ouganda voisin, 19 cas ont été confirmés, dont 2 décès. En revanche, l'Américain hospitalisé à Berlin après avoir contracté le virus en RDC a quitté l'hôpital aujourd'hui en bonne santé. Et puis au Sénégal, le président de l'Assemblée nationale, Ousmane Sonko, vient d'être largement réélu à la tête de son parti, le PASTEF. Et cela dans un contexte de brouille avec le chef de l'État, Bassirou Diomaye Faye. SpaceX et Google font des affaires. Un méga contrat signé ce vendredi entre les deux géants américains prévoit de faire de SpaceX un fournisseur de puissance de calcul pour Google. Google qui paiera 920 millions de dollars par mois pour louer des puces électroniques ultra puissantes détenues par l'entreprise d'Elon Musk. Les explications d'Alexis Bédu.
21: Ces puces électroniques GPU sont fabriquées par le géant américain Nvidia et SpaceX en détient des centaines de milliers dans ses centres de données. Ce sont des puces qui permettent d'entraîner les modèles d'intelligence artificielle comme Grok, lancé par Elon Musk, ou Gemini, développé par Google. En pleine pénurie mondiale de ces GPU Nvidia, Elon Musk peut se permettre d'en louer à certains concurrents. Olivier Lascar est journaliste et auteur du livre « Enquête sur Elon Musk, l'homme qui défie la science ».
22: Musk a sans doute eu le nez creux comme d'habitude et un temps d'avance sur ses compétiteurs. Il a fait une réserve de puces GPU Nvidia suffisante pour équiper ses propres superordinateurs de SpaceX, et il se trouve avec une puissance de calcul suffisante qui lui permet de louer un temps de travail à d'autres prestataires qu'il va choisir plutôt auprès de ses amis, entre guillemets. On est sûr qu'il ne va pas louer ça à Bezos ou à l'OpenAI de Sam Altman, qui sont des concurrents qu'il déteste cordialement.
21: Même Google, qui possède l'une des plus grandes infrastructures numériques du monde, manque aujourd'hui de puissance de calcul. Il lui en coûtera donc 11 milliards de dollars par an. Encore un coût financier pour SpaceX à quelques jours de son entrée en bourse qui s'annonce comme la plus importante de l'histoire.
17: En bref, en France, la mort de Bernadette Chirac, l'ancienne première dame, s'est éteinte vendredi soir à l'âge de 93 ans. Elle était la veuve de l'ancien président Jacques Chirac. Elle était aussi une femme politique indépendante, une personnalité qui a inspiré Hillary Clinton, dit ce soir l'ancienne First Lady aux États-Unis. Emmanuel Macron a lui salué, je cite, une grande dame de cœur qui a marqué notre histoire et le destin de millions de malades anonymes. Bernadette Chirac était notamment à la tête de la Fondation des hôpitaux de Paris, Hôpitaux de France. L'actualité en France, ce sont aussi les excuses présentées par le garde des Sceaux au nom de la justice. Gérald Darmanin a reconnu un immense échec et de graves dysfonctionnements du système judiciaire dans l'affaire Liana. Le corps de la jeune fille de 11 ans a été retrouvé jeudi. Le suspect avait déjà été visé par des plaintes pour viol sur mineur sans jamais avoir été entendu. Le ministre de la Justice a souligné qu'il avait dit aux magistrats qu'il fallait prioriser les plaintes pour attouchement sur les enfants et les femmes, tout en proposant des sanctions contre ces magistrats en cas de manquement. Justine Props, magistrate secrétaire nationale du syndicat de la magistrature, réagit aux propos de Gérald Darmanin.
0: Aujourd'hui, on a l'impression que le garde des Sceaux découvre l'état de délabrement de la justice des mineurs, comme si on n'en avait jamais parlé, ce qui est complètement faux. Et donc, nous, on s'inscrit complètement en faux avec le président de la République et le garde des Sceaux quand ils disent que ce n'est pas une question de moyens. Nous, on affirme que si on veut éviter que de nouveaux faits se produisent de la sorte, il faut repenser l'organisation de notre justice. Et ça passe, pas seulement, mais ça passe aussi par une question de moyens.
2: Pourtant, le ministre de la Justice se justifie en disant qu'il a donné des consignes très claires dans une circulaire. Il faut prioriser les dossiers concernant les mineurs.
0: Oui, ce que le ministre oublie de dire, c'est que la priorisation du ministre, elle est multiple. C'est-à-dire qu'en 2025, on a eu 64 circulaires et dépêches. Nous parlons de différentes priorités qui ne touchent pas le traitement des violences faites aux mineurs. Et en 2026, on en est déjà à 53 circulaires qui donnent tout un tas de priorités aux procureurs généraux. Et notamment, si je ne devais qu'en citer qu'une, la lutte contre les garages fictifs. Il y a une démultiplication des priorités qui sont données au parquet. Et il n'y a pas de moyens qui sont augmentés en conséquence.
17: C'est la fin de ce journal. Merci d'être à l'écoute de RFI.
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26: Bienvenue dans ces musiques du monde avec deux sessions live aujourd'hui. Un skateur barbu reconverti à la guitare. Et un reggaeman sénégalais qui ne jure que par le reggae roots. Lexen et Kepa sont nos invités. Kepa pour l'album Soul Wash Services, un instrumental guitare. Et Lexen qui sort son 7e album J'aime, qui veut dire essayer en Wolof. Il prône l'unité africaine en invitant des artistes du Togo, du Niger, de Côte d'Ivoire et bien sûr la diaspora sénégalaise du Canada.
27: Salam alaikum, je me présente, je suis le roi de Maroc.
26: Alaykoum salam, moi c'est Cléopâtre. Bienvenue à toi, honorable homme d'Afrique. Lexen est accompagné par Laurent Penaviera à la batterie, Joanne Blanchard au clavier, Xavier Lassire à la guitare et Julien Calcado à la basse.
27: No selfie, no scrolling, nothing. Only reggae music, right?
26: Autant dire une vie d'ermite à l'ombre d'un figuier.
27: A root style.
26: Bonsoir.
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0: Skip a été l'invité de la session live pour la sortie du nouvel album Soul Wash Services. Au son, pour les deux sessions live, parce qu'il y a eu l'Exen juste avant, c'était Mathias Taylor et Benoît Le Tyran. Réalisation, Donatien qui a eu. Je rappelle pour les Parisiens que l'artiste sénégalais l'Exen sera en concert au Pan Piper le 13 juin. Voilà, je crois que je vous ai tout dit. Ah non, oui, c'est vrai, si vous voulez réécouter l'émission, bravo. Cliquez, ça m'arrange. L'appli RFI Pure Radio, voilà, vous appuyez sur le bouton et... C'est reparti pour un tour avec la dame qui va dire « Bienvenue dans les musiques du monde aujourd'hui, etc. etc. » On connaît la chanson, salut. Hop.
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5: Um 23 Uhr mit Kevin Bieler. Verteidigungsminister Pistorius hat beim Tag der Bundeswehr einen stärkeren Zusammenhalt von Gesellschaft und Truppe beschworen. Er zeigte sich erfreut über die bundesweit mehr als 300.000 Besucher an den Standorten. Aus der Nachrichtenredaktion Gisela Former.
6: Dieser Tag sei ein gutes Instrument, um wieder eine stärkere Verbindung von Gesellschaft und Soldaten zu schaffen, sagte Pistorius. Und er betonte, unsere Demokratie brauche Schutz. Angesichts äußerer Bedrohungen sei es wichtig, dass die Soldatinnen und Soldaten fest in der Mitte der Gesellschaft stünden. Bundesweit präsentierten sich 10 Bundeswehrstandorte der Öffentlichkeit. Die Streitkräfte stellten unter anderem Panzer, Flugzeuge, Hubschrauber und Schiffe vor und beantworteten Fragen. Der Tag der Bundeswehr diente auch dem Anwerben von jungen Menschen für den neuen Wehrdienst.
5: Die Bundespolizei hat seit Mai vergangenen Jahres über 50.000 unerlaubte Einreisen nach Deutschland festgestellt. Davon seien fast 37.000 Personen bis Ende Mai dieses Jahres unmittelbar an der Grenze oder im Zusammenhang mit einem illegalen Grenzübertritt zurückgewiesen worden. Vor rund einem Jahr hatte Innenminister Dobrindt die Grenzkontrollen intensiviert. Er wies die Bundespolizei an, Asylbewerber zurückzuweisen, mit Ausnahme von Kranken, Schwangeren und anderen Menschen, die besondere Hilfe benötigen. In Zentralafrika ist die Zahl der bestätigten Ebola-Fälle auf fast 500 gestiegen. Nach Angaben der Weltgesundheitsorganisation gibt es in der Demokratischen Republik Kongo mehr als 450 bestätigte Infektionen, darunter 82 Todesfälle. Im Nachbarland Uganda liegt die Zahl der Infektionen bei fast 20. Zwei Erkrankte seien dort gestorben. Die WHO hatte wegen Ebola Mitte Mai eine gesundheitliche Notlage von internationaler Tragweite ausgerufen. Das ist die zweithöchste Alarmstufe. Die deutsche Fußballnationalmannschaft hat ihr letztes Testspiel vor der Weltmeisterschaft gewonnen. Das Team von Bundestrainer Nagelsmann setzte sich in Chicago knapp gegen die USA durch. Aus der Sportredaktion Alexander von Kukowski.
7: Gegen Gastgeber USA gab es in Chicago ein 2:1. Kai Havertz köpfte das DFB-Team nach einem Freistoß bereits in der zweiten Minute in Führung. Die Amerikaner glichen mit einem sehenswerten Linksschuss von Anthony Robinson in der 37. Minute aus. Nach der Halbzeit gelang dann Leroy Sané, der für den verletzten Lennart Kahl in die Startelf gerutscht war, in der 57. Minute das entscheidende 2:1. Deutschland startet am 14. Juni in Houston gegen Curaçao in die WM.
5: Das waren die Nachrichten. Das Wetter in Deutschland, in der Nacht wechselnd bewölkt, gebietsweise Regen. Im Süden nur vereinzelt Schauer, sonst trocken, 15 bis 7 Grad. Morgen im Norden Wolken, Schauer und vereinzelt Gewitter. Im Süden meist trocken und sonnig, an den Alpen Schauer und Gewitter möglich. 18 Grad im Norden bis 26 Grad im Südosten. Am Montag heiter bis wolkig und meist trocken, 19 bis 28 Grad. Am Dienstag zeitweise Schauer und Gewitter, 15 bis 22 Grad. Es ist 23:03 Uhr.
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8: Vorsicht bitte auf der A3, A4 Köln-Frankfurt zwischen Kreuz Köln-Ost und Raik-Heumar. In beiden Richtungen Achtung, Personen werfen Steine auf die Fahrbahn. Eine Entwarnung auf der A4 Aachen-Köln, kein Falschfahrer mehr zwischen Kreuz Kerpen und Kreuz Köln-Gremberg. Eine Entwarnung auf der A72 Chemnitz-Leipzig, kein Falschfahrer mehr zwischen Röther und Kreuz Leipzig-Süd. Die A1 Osnabrück-Münster ist zwischen Lengerich und Ladbergen wegen Brückenarbeiten in beiden Richtungen bis ca. 6 Uhr gesperrt. A8 Salzburg Richtung München zwischen Bad Reichenhall und Neukirchen, 8 Kilometer Stau nach einem Unfall. Die A31 Lingen-Gronau ist zwischen Lingen und Emsbüren in beiden Richtungen bis ca. 1 Uhr gesperrt. Die A96 Lindau-München ist zwischen München-Leim und Sendling wegen Brückenarbeiten in beiden Richtungen bis Montag um 5 Uhr gesperrt. Die A565 Bonn-Meckenheim ist zwischen Bonn-Beuel und Auerberg in beiden Richtungen wegen Brückenschäden gesperrt. Und die B6-236 Schwerte Richtung Lünen. Der Tunnel Dortmund-Berghofen ist wegen Bergungsarbeiten gesperrt. Die Umleitung führt über die Berghofer Straße und Schürhoferstraße. Fahren Sie vorsichtig und kommen Sie gut an.
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8: Von NDR Info in Hamburg mit Alex Grantl. Guten Abend. Am Mittwoch ist der ARD-Deutschland-Trend erschienen und da gab es einen neuen Negativrekord für die aktuelle Bundesregierung. Nur 12% der Befragten sind zufrieden mit der Regierungsarbeit. Das ist ein neues Rekordtief für die aktuelle Koalition aus Union und SPD. Dabei geht die Regierung ja gerade viele Reformen an. Bei Steuern, Krankenversicherung, Infrastruktur und erst in dieser Woche die Pflegereform. Kaum war der Entwurf für die Pflegereform allerdings bekannt, kam aber auch schon eine Menge Kritik. Wie sind echte Reformen eigentlich noch möglich? Unser Reporter Sebastian Moritz ist dieser Frage nachgegangen.
9: Reformbedarf gibt es reichlich in unserem Land. Da sind sich diejenigen, die wir in der Innenstadt von Unna treffen, einig.
10: Boah, da gibt es so viele Baustellen. Ehrlich gesagt, ob das die Rente ist oder das, was man jetzt verdient an Geld, das reicht vorne und hinten nicht.
11: Ich denke, die Rentenreform sollte mal was geschehen.
12: Renten und die Pflege.
13: Das sind definitiv die beiden größten Pakete. Also Miet, das kann man alles, glaube ich, besser machen.
14: Die Rente, man weiß ja nicht, was so in 40 Jahren oder 50 los ist. Auch mit uns, wir sind ja noch der jüngeren Generation.
15: Total wichtig, finde ich, ne? Also gerade auch in der Pflege, ne? Dass die dementsprechend auch passend entlohnt werden, weil ich glaube, aber gerade wenn man auch mal in das Alter kommt und selber darauf angewiesen ist, ist es total wichtig, dass man jemanden hat, auf den man sich verlassen kann, wenn man es nicht mehr selber kann.
9: Unser zufälliges Stimmungsbild deckt sich mit den Ergebnissen des ZDF-Politbarometers von Mitte Mai. Hier hatten knapp 90% der Befragten der Aussage zugestimmt, dass unser Land bei Rente, Arbeitsmarkt und Gesundheit grundlegende Reformen braucht. Selbst wenn das zu finanziellen Belastungen und Einschnitten führt. Der Wunsch nach Reformen scheint also da. Bei Bundeskanzler Friedrich Merz dürfte das auf offene Ohren stoßen.
16: Wir wollen jetzt und müssen gemeinsam zeigen, dass wir in der Lage sind, die Probleme unseres Landes zu lösen.
9: So der Kanzler in dieser Woche in seiner Rede beim Ostdeutschen Wirtschaftsforum. Doch er betonte auch, alleine kann die Politik das Land nicht umkrempeln.
16: Ich will sehr wohl die Bereitschaft aller Bürgerinnen und Bürger in Anspruch nehmen, daran konstruktiv mitzuarbeiten.
9: Heißt übersetzt, wer Reformen will, muss auch Zumutungen ertragen, sprich höhere Versicherungsbeiträge, Kürzungen bei den Gesundheitsleistungen oder eine längere Lebensarbeitszeit. Das wiederum stößt bei vielen auf wenig Begeisterung.
17: Ich glaube, das ist der falsche Ansatzpunkt.
18: Ich denke, es wird uns schon eine Menge zugemutet, finde ich.
12: Ja, wir ertragen ja schon ganz schön viel jetzt gerade, finde ich. Ne? Ich finde schon, wenn man jetzt 45 oder 50 Jahre gearbeitet hat, dass man das Recht hat, dass man dann auch was davon hat noch.
17: Momentan wird dem einzelnen Bürger, glaube ich, zu viel zugemutet, was einfach zu belastend ist.
9: Auch das deckt sich mit den repräsentativen Daten des Politbarometers. 3/4 der Befragten glauben nicht, dass in unserem Land eine große Bereitschaft für große Reformen vorhanden ist. Diejenigen, die wirklich bereit sind, zum Beispiel für eine zukunftsfeste gesetzliche Rente auf einen Feiertag zu verzichten oder für ein ausreichend finanziertes Pflegesystem höhere Beiträge zu bezahlen, sind die Ausnahme.
15: Wenn es überschaubar bleibt, schon, klar. Aber man darf natürlich auch nicht vergessen, dass die Lebenserhaltungskosten ja auch nicht gerade niedrig sind. Dann muss man halt gucken, dass das alles irgendwo im Einklang ist, was nicht immer einfach ist. Ne? Da muss man einfach auch mal ehrlich bleiben.
14: Also Feiertag, okay, würde ich noch einen Kompromiss eingehen, aber ich arbeite selber im Gesundheitssystem und mit 70, also ich arbeite beim Zahnarzt, mit 70 am Stuhl stehen, finde ich, glaube ich, ein bisschen schwierig.
9: Ein bisschen schwierig, mindestens. So ist das offenbar mit den großen Reformen für unser Land.
8: Ja, die großen Reformen, einige davon will die Bundesregierung aber unbedingt noch umsetzen, auch vor der parlamentarischen Sommerpause, die ab etwa Mitte Juli anfängt. Welche Reformen klappen und welche nicht, das ist aber bisher gar nicht richtig klar, auch weil sich Union und SPD bei manchen Themen einfach nicht einig sind. Aber zum ganzen Bild gehört auch, die Koalition hat schon einige Großprojekte abhaken können. Welche das sind, das fasst Ulrike Römer für uns zusammen.
19: Das Bürgergeld zum Beispiel, das hat die Bundesregierung umgebaut. Wer arbeiten kann, soll schneller und nachdrücklicher als bisher vermittelt werden. Wer dabei nicht mithilft, wer sich zum Beispiel nicht bewirbt, sich nicht regelmäßig beim Amt meldet oder Arbeit verweigert, muss mit härteren Konsequenzen als bisher rechnen. Grundsicherung heißt das Ganze jetzt, in der Koalition umstritten, aber abgehakt. Ab nächsten Monat tritt sie Schritt für Schritt in Kraft. Von einer umfassenden Rentenreform mag die Regierung noch ein ganzes Stück entfernt sein, aber die Aktivrente, die gibt es schon. Sie gilt seit Anfang des Jahres und ist, anders als der Name vermuten lässt, keine zusätzliche Rente, sondern eine Art Steuerbonus für Ältere. Wer als Rentner oder Rentnerin arbeiten will, kann monatlich bis zu 2000 Euro steuerfrei dazu verdienen. Am Reformhorizont steht auch noch eine umfassende Steuerreform. An einigen Schräubchen hat Schwarz-Rot aber schon gedreht. Unternehmen werden bei der Stromsteuer entlastet, die Gasspeicherumlage wurde abgeschafft, seit Januar gibt es eine höhere Pauschale für Pendler und die Umsatzsteuer im Gastrogewerbe ist gesenkt worden. Dann die Krankenhausreform. Von der Ampelregierung vorgeformt und von der aktuellen Koalition nach eigenen Worten fortentwickelt. Künftig soll zum Beispiel nicht mehr jedes Krankenhaus alles anbieten. Und der sogenannte Bundesklinikatlas, den Ex-Gesundheitsminister Lauterbach sich mal als Wegweiser vorgestellt hatte, der wird wieder abgeschafft. Auch unter die Reform, die Bundesinnenminister Dobrindt oft als Migrationswende bezeichnet, kann die Bundesregierung einen Haken setzen. Sie hat Aufnahmeprogramme beendet, den Familiennachzug teilweise gestoppt und die Einbürgerung nach 3 Jahren wieder abgeschafft. Dann wäre da noch die Reform des sogenannten Heizungsgesetzes. Da wähnte sich die Regierung schon auf der Zielgeraden, war sie aber gar nicht. Es hakt an zahlreichen Details und deshalb geht dieses Reformprojekt in die Verlängerung.
8: Ja, aber eine ganze Menge wurde eben schon erreicht. Trotzdem hat die Regierung noch einiges vor sich. Auch eine wichtige Lobbyorganisation will, dass der Bundestag noch im Sommer über die großen Reformen entscheidet. Und zwar der Verband der Familienunternehmer. Dafür müsste die Sommerpause des Bundestages allerdings ausfallen. Aus dem ARD-Hauptstadtstudio Jan-Frederik Willems.
20: Sommerpause im Bundestag, während die Wirtschaft darbt? Für die Präsidentin des Verbands der Familienunternehmer, Marie-Christine Ostermann, undenkbar. Sie fordert in einem Brief die Parlamentarier von CDU, CSU und SPD auf, diesen Sommer durchzuarbeiten. Denn
21: das Reformfenster für ein großes Reformpaket ist nur noch sehr klein. Denn die Investitionsentscheidungen für 2027 werden allerspätestens diesen Herbst von den Unternehmen getroffen.
20: Konkret soll deshalb die Bundesregierung schnell ein Reformpaket vorlegen. Der Bundestag in einer ersten Lesung noch im Juli darüber beraten und dann die Ausschussarbeit über den Sommer weitergehen, fordert Ostermann. Ein Beschluss in zweiter und dritter Lesung wäre dann im August zu treffen, heißt es weiter in ihrem Brief. Der Gedanke dahinter? Viele Unternehmen entscheiden im Herbst, wo und wie viel im kommenden Geschäftsjahr investiert werde. Bis dahin müssten die Reformen also auf dem Weg sein. So die Denke der Familienunternehmer. Allerdings, sitzungsfrei heißt nicht politikfrei. Die Abgeordneten nutzen die Wochen im Juli und August vor allem, um mit den Bürgerinnen und Bürgern ihres Wahlkreises in Kontakt zu kommen. Und auch in Berlin steht der politische Betrieb nicht still, präzisiert der parlamentarische Geschäftsführer der Unionsfraktion Steffen Bilger.
22: Die Bundestagsabgeordneten stellen die Arbeit in der Sommerpause nicht ein. Es finden regelmäßig Berichterstattergespräche, Arbeitsgruppensitzungen, Koalitionsrunden statt. Und auch die Ausschüsse können jederzeit zur Sondersitzung zusammenkommen.
20: Die Schwelle für solche Sondersitzungen sind allerdings sehr hoch. In jüngerer Vergangenheit kam der Bundestag im Sommer zusammen, um etwa die Evakuierungen aus Kabul abzusegnen, nachdem die Taliban in Afghanistan plötzlich die Macht übernommen hatten. Oder als der Wiederaufbaufonds für das von einer Flutkatastrophe verwüstete Ahrtal aufgesetzt werden musste. Und in seiner wahrscheinlich berühmtesten Sondersitzung im Sommer verurteilte der Bundestag am 18. August 1961 den Mauerbau der DDR. Ob diese Schwelle mit dem Reformdruck in diesem Sommer schon erreicht ist? Die wirtschaftspolitische Sprecherin der Linken, Janine Wissler, erklärt sich jedenfalls bereit, im Sommer in den Bundestag zu kommen.
0: wenn es um sinnvolle Vorschläge geht, wie die Wiedereinführung der Vermögensteuer, die Übergewinnsteuer für Mineralölkonzerne, eine Pflegereform, die Angehörige entlastet, die Erhöhung des BAföG, für all solche Maßnahmen wäre es der Linken eine Freude, die Sommerpause zu unterbrechen oder sogar ausfallen zu lassen, um das endlich beschließen zu können.
20: Nur genau darum geht es dem Verband der Familienunternehmer natürlich nicht. Er vertritt marktliberale Positionen und setzt sich für mehr Freiheiten für die Arbeitgeberseite ein. Zuletzt waren die Familienunternehmer als erster größerer Wirtschaftsverband damit aufgefallen, dass sie mit der AfD ins Gespräch kommen wollten. Es folgten Austritte mehrerer großer Mitgliedsunternehmen. Und so wünscht die Linke Janine Wissler, der Verbandschefin,
0: angesichts der Wortmeldung von Frau Ostermann in der letzten Zeit, wie kürzlich über das Verhältnis zur AfD, ist man ja stattdessen geneigt, ihr selbst eine möglichst lange Sommerpause zu wünschen.
20: Etwas nüchterner spricht CDU-Mann Steffen Bilger über die Pläne in diesem Sommer.
22: Unser Ziel ist es, die Gesundheitsreform vor der Sommerpause im Bundestag zu beschließen. Bei den weiteren Reformen ist zunächst die Bundesregierung gefordert, ihre Schlüsse zu ziehen, im Kabinett, das sich regelmäßig auch im Sommer trifft, entsprechende Beschlüsse zu fassen und diese dann dem Bundestag zuzuleiten.
20: Nach Sondersitzungen im Sinne der Familienunternehmer klingt das jedenfalls nicht.
8: Soll der Bundestag die Sommerpause ausfallen lassen? Das war der Beitrag von Jan-Frederik Willems. Die Zeit, es ist 23.14 Uhr.
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8: Die US-Regierung hat zwei brasilianische Drogenbanden zu Terrororganisationen erklärt. Die brasilianische Regierung kritisiert das scharf und sagt, die Drogenbanden würden keine politischen oder ideologischen Ziele verfolgen. Ja, was steckt also hinter dem Schritt der USA? Das wollte unsere Korrespondentin Anne Herberg wissen und hat für uns verfolgt, wie die Nachricht in Brasilien ankam.
2: Que os Estados Unidos decidiram classificar o PCC e o Comando Vermelho como organizações terroristas estrangeiras.
3: Es war eine Nachricht, die Brasiliens Regierung unbedingt verhindern wollte. Die zwei mächtigsten Verbrechersyndikate des Landes, das PCC und das Comando Vermelho, wurden von den USA als Terrororganisationen eingestuft. Präsident Lula reagierte mit scharfer Kritik. Wir lassen uns nicht wie Kinder behandeln. Wir lassen uns nicht wie eine Bananenrepublik behandeln. Die Ankündigung kam nicht von US-Präsident Trump, sondern von Außenminister Marco Rubio. Sein Ministerium begründete den Schritt damit, dass die Gruppen zu den brutalsten kriminellen Organisationen Brasiliens gehörten und ihr Einfluss bis in die USA reiche. Die USA sei zwar der Ort, aus dem die Gruppen ihre Waffen bezögen und Geld waschen, nicht aber zentral, um dorthin Drogen und Gewalt zu exportieren, sagt dagegen der ehemalige brasilianische Bundespolizist Roberto Uchoa. Sie verfolgen keine ideologischen, politischen oder religiösen Motive. Sie nutzen Korruption, um ihre Profite im Drogen- und Waffenhandel zu maximieren. Ihr Ziel ist also nicht die Machtergreifung, auch wenn sie den Staat infiltrieren. Es ist sinnlos, sie als Terroristen zu bezeichnen. Lula hatte sich noch Mitte Mai persönlich mit US-Präsident Trump getroffen. Dabei ging es auch um die Ausweitung der Zusammenarbeit von FBI und Brasiliens Polizei im Kampf gegen die organisierte Kriminalität. Genau die könne nun behindert werden, fürchtet Uchoa. Denn die Zuständigkeit verlagere sich in den Bereich der Staatssicherheit und der Drogenbekämpfungsbehörde DEA. Die Entscheidung sei im Kontext der sogenannten Donroe-Doktrin zu lesen, sagte auch Feliciano Guimarães, der das brasilianische Zentrum für internationale Beziehungen, SEBRI, leitet. Es ist die Absicht von Gruppen innerhalb der amerikanischen Regierung, Brasilien aus allen Richtungen unter Druck zu setzen, mit dem Ziel, es so weit wie möglich von China zu distanzieren. Aus politischer, wirtschaftlicher und kommerzieller Sicht. Ich glaube, wir befinden uns in einem der gefährlichsten Kapitel in der Geschichte der bilateralen Beziehungen zwischen Brasilien und den USA, vergleichbar mit dem Kalten Krieg. Dabei sorgt sich Guimarães weniger vor einer direkten Intervention auf brasilianischem Territorium. Viel größere Sorgen bereitet ihm ein möglicher Angriff auf Brasiliens Finanzsystem. Was, wenn das US-Außenministerium zwei Wochen vor den Präsidentschaftswahlen im Oktober eine von Brasiliens größten Banken als Geldwäschebank einstuft? Die Aktien würden einbrechen, Vermögenswerte in den USA beschlagnahmt, internationale Finanztransaktionen nicht mehr möglich sein. Im Extremfall wäre die Folge ein Zusammenbruch des brasilianischen Finanzsystems. Und das könnte die Regierung nicht auffangen. In Brasilien stehen im Oktober Präsidentschaftswahlen an. Dabei werden voraussichtlich der amtierende Linkspolitiker Lula da Silva und Flávio Bolsonaro gegeneinander antreten. Also der Sohn des inhaftierten Ex-Präsidenten Jair Bolsonaro, der von Teilen der Trump-Regierung aktiv unterstützt wird. Es waren Flávio und sein Bruder Eduardo, die in den USA für die Terroreinstufung der Drogenbanden geworben hatten. Eine Regierung, die keine Kontrolle über eigenes Territorium hat, nicht einmal über ihre Gefängnisse, steckt mit dem organisierten Verbrechen unter einer Decke. Lula da Silva nannte Flávio Bolsonaro derweil einen Schwachkopf, der Brasiliens Souveränität aufs Spiel setze. Doch er weiß auch, das Thema öffentliche Sicherheit ist ein großer Schwachpunkt. Der Einfluss der organisierten Kriminalität wächst. Die Bevölkerung leidet unter der Gewalt, aber das Problem effektiv bekämpft hat bisher keine demokratische Regierung. Brasilien habe sich die Situation selbst eingebrockt, sagt Feliciano Guimarães bitter. Dass die Einstufung der Gruppen als Terrororganisation oder ein möglicher Rechtsruck bei den nächsten Wahlen konstruktive Lösungen liefere, das sieht er allerdings auch nicht. Nein, ganz bestimmt nicht. Die USA werden weiterhin Druck auf Brasilien ausüben. Es wird dann eventuell einfacher, weil Flávio Bolsonaro weniger auf Brasiliens Souveränität pocht als die Regierung Lula. Aber der Druck wird anhalten, weil es den USA um ihre Macht auf der internationalen Bühne geht und um ein Thema, das innenpolitisch wichtig ist, der Kampf gegen das organisierte Verbrechen. Wie mit diesem Druck aus den USA umzugehen ist und wie er mit nationalen Interessen vereinbar ist, das sei zu einer der größten Herausforderungen für Brasiliens Außenpolitik geworden.
8: Von Brasilien kommen wir zurück nach Deutschland, und zwar nach Geesthacht in Schleswig-Holstein. Da gibt es das Helmholtz-Zentrum Herion, und da wird zu den Bereichen Klima, Küste und Technologie geforscht. Jetzt ist die Einrichtung 70 Jahre alt geworden und präsentiert eine neue Entwicklung. Ein ultraleichter und recyclingfähiger Werkstoff, der aus Magnesium und Muschelkalk besteht. Unser Reporter Frank Hajasch hat ihn sich genauer angesehen.
4: Wie ein Eishockey-Puck sieht das Magnesium aus, das Hajo Dieringer in der Materialforschung am Helmholtz-Zentrum vorzeigt. Es gilt als leichtestes Strukturmaterial, 30% leichter als Aluminium, sagt der Physiker. Und in Deutschland gäbe es auch Magnesium, aber China habe den Preis so weit gedrückt, dass eine Förderung hier unrentabel sei. Da komme nun ihr Produkt ins Spiel, so Dieringer.
6: Also hier habe ich im Prinzip hingelegt, was wir an Zutaten dafür brauchen. Das sind Austernschalen, das ist Austernschalenpulver.
7: Also Kalk.
6: Kurz gesagt, ja, so ist es. Das hier ist Magnesium, das schmelzen wir auf. Dann tun wir ein bisschen Calcium dazu, das sind diese kleinen Kügelchen hier. Die brauchen wir, um die Schmelze dickflüssiger zu machen, weil uns sonst der Schaum immer gleich wieder zusammenfallen würde. Und dann das Austernschalenpulver ordentlich rühren, den Mixer wieder rausnehmen und dann steigt der Schaum langsam auf.
4: Der Mann vom Helmholtz-Zentrum hebt einen backsteinförmigen, porösen Block vom Tisch. In der Schmelze mit 700 Grad haben sich durchs CO2 Blasen gebildet, die den Schaum in der Gussform nach oben getrieben haben. Der ist danach nur noch erkaltet, sagt Hajo Dieringer.
6: Das ist der Magnesiumschaum, aus dem man dann Strukturbauteile machen kann. Der Vorteil dieses Schaumes ist eben, dass er im Falle eines Crashs sehr viel Energie aufnimmt, weil er sich sehr intensiv verformen kann. Und gleichzeitig ist er sehr leicht.
4: Und er lasse sich gut bearbeiten. Zu dünnen Sandwichplatten zum Beispiel, für Schutzanzüge oder für Panzerungen, auch gegen Projektile. Das Besondere aber sei, dass alle drei, Magnesium, Calcium, Austernschalen, natürliche Stoffe seien, somit komplett recycelbar.
6: Genau, nur natürliche Stoffe. Diese Austernschalen sind natürlich ein biologisches Abfallprodukt. Also man glaubt gar nicht, wie viele Millionen Tonnen Austernschalen jedes Jahr anfallen. Aber es gibt riesige Halden von Austernschalen, die werden typischerweise wieder ins Meer geschmissen einfach. Und was wir eben noch an Metall verwenden, das ist Magnesium und Calcium. Und auch Magnesium und Calcium kann man aus dem Meer gewinnen. Das heißt, wenn man zum Beispiel eine Meerwasserentsalzung, um Trinkwasser zu gewinnen, das wird in Zukunft wird das viel mehr gemacht werden, insbesondere in warmen Gebieten, dann kann man dieses Salz elektrolysieren und daraus Magnesium gewinnen. Man kann aus einem Kubikmeter Nordseewasser etwa 1,3 Kilo metallisches Magnesium gewinnen.
4: Diese Schäume wecken Begehrlichkeiten, ob als Träger bei Flugzeugen oder Dämpfer im Fahrzeugbau, wo geringes Gewicht und hohe Energieaufnahme zählen, kämen sie
5: zum Einsatz. Genau das sei ein Ansatz ihrer Forschung, sagt Oliver Zielinski, Geschäftsführer des Helmholtz-Zentrums Herion und Mitglied im Wissenschaftsrat der Bundesregierung.
7: Ich vermeide, Technologie über den Zaun zu werfen, wie man sagt. Also die Wissenschaft denkt sich etwas Schönes aus und meint, die Industrie hat nur darauf gewartet. Das ist ein Fehler, den haben wir viele Jahre gemacht. Wir suchen stattdessen den Dialog mit der Industrie. Wir sind in gemeinsamen Gremien. Genau da, wo die Interesse haben, da gehen die halt auch in diese gemeinsamen Forschungsvorhaben rein, investieren ihre Zeit und ihr Geld. Und da kommen auch nach meiner Erfahrung die besten Produkte raus.
5: Auch er sieht die Abhängigkeit bei Rohstoffen von China und wünscht sich eine stärkere, auch politische Resilienz. Denn es gebe viel Magnesium, das sich über eine Kreislaufwirtschaft heben lasse. Immerhin brauche es dafür nur 5% der Energie, die eine Produktion von Primärmagnesium verlange.
7: Wir wollen eben zeigen, wie können wir den ganzen Prozess neu denken. Und gerade am Helmholtz-Zentrum Herion, wo wir eben Umwelt und Technologie zusammendenken, können wir wirklich die Lösungen von übermorgen entwickeln. Und das ist auch das, was uns jeden Tag antreibt.
8: Das Helmholtz-Zentrum in Geesthacht wird 70 Jahre alt. Das war der Beitrag von Frank Hajasch. Der Mensch ist wohl das einzige Lebewesen, das weiß und versteht, dass es irgendwann sterben wird. Trotzdem beschäftigen sich viele ungerne freiwillig mit dem eigenen Tod oder mit dem Tod von nahestehenden Menschen. Ein Verein in Rostock will die Themen Trauer und Sterben sichtbarer machen, die sogenannte Hospizinitiative. Wie genau, das berichtet unsere Reporterin Marie Zimmer, die die Rostocker Initiative besucht hat.
10: An den Wänden hängen Lichterketten, der Tisch ist gedeckt und im Hintergrund spielt leise Musik. In diesem Umfeld sollen Menschen auf ihrem letzten Weg begleitet werden, physisch und psychisch. Martina Ollermann ist Teil der Hospizinitiative in Rostock.
23: Ich bin dem Verein beigetreten, weil eben halt auch die Ausbildung unterstützt wird und habe die auch gemacht. Also das war für mich super, weil das auch mit freier Zeit

0: Sie möchten gehört werden, sie möchten ihre Geschichte erzählen. Und das wechselt ganz doll, wer kommt und wer sagt, er ist bereit, die Gruppe jetzt auch zu verlassen. Also das ist ganz unterschiedlich.
1: Die Teilnehmerinnen und Teilnehmer reichen von Müttern, die ihr Baby verloren haben, bis zu Menschen, die Geliebte durch einen Suizid verloren haben. Als Ehrenamtliche versucht Melanie Ollermann auch neue Ideen umzusetzen. Beispielsweise das Organisieren von Spaziergängen für Hinterbliebene. Motivation für ihre Arbeit ist hauptsächlich, anderen Menschen zu helfen.
2: Ich finde das eben halt sehr wichtig, weil jeder geht anders mit Trauer um. Manche erkennen das gar nicht und kommen aus diesem Loch gar nicht wieder raus, weil sie einfach auch von der Gesellschaft so gedrängt werden, dass sie trauern müssen. Und das macht mir Spaß, die Leute da wieder ein bisschen zu motivieren, am Leben teilzunehmen.
1: Manchmal denke sie noch nach den Gesprächen über den Tod nach. Doch diese Gedanken würden auch schnell wieder vergehen. Damit die Last für Ehrenamtliche nicht zu schwer wird, bietet der Verein regelmäßig Gespräche zur Supervision, also zum Verarbeiten, an. Ihre Zeit im Hospiz können sie sich frei einteilen, begleiten jedoch immer eine Person auf ihrem Weg. Das muss nicht vor Ort oder im Trauercafé geschehen, sondern kann auch ambulant bei den Personen zu Hause sein. Unterschiede zwischen den verschiedenen Generationen, die dort aufeinandertreffen, und dem Blick auf Trauer merkt Michael Luck vom Vorstand des Fördervereins nicht.
3: Also am Ende muss man sagen, dass es kein richtig oder falsch gibt bei der Trauerarbeit oder auch bei den Ansichten. Jeder ist ein Einzelfall an der Stelle und jedem wird geholfen an der Stelle.
1: Doch trotzdem ist es schwierig, Ehrenamtliche zu finden, die Menschen beim Sterben und beim Trauern begleiten, findet Michael Luck. Auch weil viele Menschen Berührungsängste mit diesem Thema haben. Das möchte die Hospizinitiative aus Rostock ändern und mit ihrem Engagement weiter Menschen für ihre wichtige Arbeit sensibilisieren.
4: Die Hospizinitiative Rostock, vorgestellt von Marie Zimmer.
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6: Mit Alex von Kutzkowski. Die deutsche Fußballnationalmannschaft hat ihren letzten Härtetest vor der WM in Kanada, Mexiko und den USA gewonnen. Gegen Gastgeber USA gab es ein 2:1. Aus Chicago berichtet Dirk Walzdorf.
7: Die Siegeserie der deutschen Nationalmannschaft hält, aber titelreif war der letzte Auftritt vor Beginn der Fußball-WM noch lange nicht. Die DFB-Auswahl gewinnt das letzte Testspiel gegen den Gastgeber USA. Ein bisschen glücklich mit 2:1 und das nach einem veritablen Traumstart. Schon in der zweiten Minute traf Havertz mit dem Kopf nach einem Freistoß von Kimmich die Gastgeber zu dem Zeitpunkt noch im fußballerischen Tiefschlaf. Sie kamen dann aber immer besser ins Spiel. Folgerichtig in der 37. Minute das Tor von Robinson zum 1:1. Ein traumhaft schönes Volley aus 19 Metern. Unhaltbar für Oliver Baumann im deutschen Tor. Nach dem Wechsel Leroy Sané, der die Aufgabe hatte, Lennart Kahl zu vertreten. Mit der Führung für die Deutschen ein bisschen unerwartet. Schöner platzierter Schuss in die Ecke. Und dann gab es viele, viele Wechsel, wenig Struktur, noch einige Distanzschüsse auf beiden Seiten und am Ende den 9. Sieg in Serie für das Team von Julian Nagelsmann.
6: Wir bleiben noch beim Fußball. Am Samstag wurde die erste Runde im DFB-Pokal ausgelost mit einigen interessanten Duellen. So muss Titelverteidiger Bayern München bei Zweitliga-Aufsteiger VfL Osnabrück ran. Auch der VfB Stuttgart, Pokalfinalist in der jüngst abgelaufenen Saison, und Borussia Dortmund müssen in den Norden reisen. Der VfB tritt bei Drittligist Hansa Rostock an. Der BVB gastiert bei Oberligist HEBC aus Hamburg, der sich erstmals für den DFB-Pokal qualifiziert hat. Die erste Runde steigt vom 21. bis 24. August sowie am 1. und 2. September. Alle Begegnungen finden Sie online auf sportschau.de. Bei den French Open in Paris greift das deutsche Tennisass Alexander Zverev nach seinem ersten Sieg bei einem Grand-Slam-Turnier. Ein Titel, nach dem er sich schon lange sehnt. Im Finale trifft Zverev auf den Italiener Flavio Coppoli. Welchen Eindruck der Hamburger aktuell macht, sagt uns jetzt mein Kollege Steffen Gahr.
8: Alexander Zverev ist in diesen Tagen von Paris ruhig, besonnen, souverän und dominant. Und wenn er so auch am letzten Turniertag auftritt, wird er am Ende mit dem Pokal auf dem roten Laufsteg von Paris stehen. Zverev ist gegen Coboli der Favorit. Der Italiener ist zwar ausgeruht, da er das Finale kampflos erreichte. Und Coboli hat Zverev vor ein paar Wochen auf Sand auch schon mal geschlagen. Aber es ist das erste Grand-Slam-Endspiel für den 24-Jährigen. Zverev dagegen hat mehr Erfahrung, er kennt diese Situation eines großen Endspiels. Der Hamburger hat im Turnierverlauf überzeugt und nachdem große Namen ausgeschieden waren, ist Zverev auch mit seiner Favoritenrolle souverän umgegangen. Die deutsche Nummer 1, der Olympiasieger Zverev, kann in Paris Historisches schaffen. Es wäre der erste deutsche Grand-Slam-Titel bei den Herren seit 30 Jahren. Damals hatte Boris Becker in Australien gewonnen.

0: Spannung pur herrscht auch in der Basketball-Bundesliga. Im Playoff-Halbfinale zwischen Alba Berlin und den Bamberg Baskets gewann Bamberg Spiel 4 mit 81-67 und glich damit in der Best-of-Five-Serie zum 2-2 aus. Das nun alles entscheidende fünfte Duell steigt am Dienstag in Berlin. Bereits für die Finalspiele qualifiziert ist Bayern München. Und noch eine Meldung aus der Leichtathletik. Sprinter Owen Ansah hat seinen deutschen Rekord über die 100 Meter um eine Hundertstelsekunde unterboten. Nachdem der Athlet vom Hamburger SV vor knapp 2 Jahren als erster Deutscher unter 10 Sekunden gelaufen war, verbesserte er am Samstagabend in Regensburg seine Bestmarke auf 9,98 Sekunden.
1: Das war der Sport mit Alex von Kurzkowski.
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3: Um 23.31 Uhr mit Gabriela Kühne. US-Verteidigungsminister Hexas hat die westlichen Verbündeten aufgerufen, die Vereinigten Staaten bei der Verteidigung von Frieden und Freiheit stärker zu unterstützen. Das sagte er am Rande der Feierlichkeiten zum 82. Jahrestag der Landung der Alliierten in der Normandie. Aus der Nachrichtenredaktion Kevin Bieler.
4: Frieden lasse sich nur durch Stärke sichern, betonte der US-Verteidigungsminister auf einem amerikanischen Soldatenfriedhof in Nordfrankreich. Das gelte für beide Seiten des Atlantiks, gestützt durch Einsatzbereitschaft, gemeinsame militärische Fähigkeiten und einen unerschütterlichen politischen Willen. Amerika werde die Führung übernehmen, aber fähige Verbündete müssten in entscheidenden Momenten an der Seite der USA stehen, so Hexeth weiter. In den Jahren seit der Landung in der Normandie sei ein Großteil des Westens bequem geworden. Frieden sei nicht umsonst zu haben.
3: Der deutsche Verteidigungsminister Pistorius hat beim Tag der Bundeswehr einen stärkeren Zusammenhalt von Gesellschaft und Truppe beschworen. Es habe in den vergangenen Jahren wenig Raum für Begegnungen gegeben. Das ändere sich durch solche Tage, sagte er. Angesichts äußerer Bedrohungen sei es wichtig, dass die Soldatinnen und Soldaten fest in der Mitte der Gesellschaft stünden. Am Tag der Bundeswehr präsentierten sich bundesweit 10 Standorte. Laut Pistorius kamen mehr als 300.000 Besucher. Papst Leo ist zum Auftakt seiner Spanienreise vom Königspaar empfangen worden. Er besucht nach der Hauptstadt Madrid auch Barcelona und die Kanarischen Inseln. Aus Madrid Franka Welz.
5: In seiner ersten Rede während seines Spanienbesuchs hat Papst Leo XIV. In Madrid zu Versöhnung und Zusammenarbeit unterschiedlicher Kräfte in Spanien aufgerufen. Im Königspalast unterstrich der Papst vor dem Königspaar, hochrangigen Politikern sowie dem diplomatischen Korps auch die Verantwortung Europas im Kampf gegen politische und gesellschaftliche Spaltung. Papst Leo sagte, die Versuchung, durch das Schüren von Polarisierung an Beliebtheit zu gewinnen, scheine heute eher zu wachsen als abzunehmen. Die Menschenwürde werde weiterhin verletzt.
3: In der Nordsee vor St. Peter-Ording sind 3 Frauen auf einer Sandbank vor der auflaufenden Flut gerettet worden. Beim Eintreffen des Rettungshubschraubers hätten die Frauen bereits bis zum Bauch im Wasser gestanden, teilte die Deutsche Gesellschaft zur Rettung Schiffbrüchiger mit. Zuvor hatten sie mit Rufen und Winken auf ihre Lage aufmerksam gemacht. Das Wetter in Deutschland. In der Nacht gebietsweise Regen, 15 und 7 Grad. Morgen im Norden Wolken, Schauer und vereinzelt Gewitter. Im Süden meist trocken und sonnig, an den Alpen Schauer und Gewitter möglich. 18 Grad im Norden bis 26 Grad im Südosten. Am Montag heiter bis wolkig und meist trocken bei 19 bis 28 Grad. Das waren die Nachrichten.
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1: Die A1 Osnabrück-Münster ist zwischen Lengerich und Ladbergen wegen Brückenarbeiten in beiden Richtungen bis ca. 6 Uhr gesperrt. Die A3 Nürnberg Richtung Würzburg ist zwischen Nürnberg-Nord und Erlangen-Tennenlohe nach einem Unfall gesperrt. Die A31 Lingen-Gronau ist zwischen Lingen und Emsbüren in beiden Richtungen bis ca. 1 Uhr gesperrt. Die A96 Lindau-München ist zwischen München-Leim und Sendling wegen Brückenarbeiten in beiden Richtungen bis Montag um 5 Uhr gesperrt. Und die A565 Bonn-Meckenheim ist zwischen Bonn-Beuel und Auerberg in beiden Richtungen wegen Brückenschäden gesperrt. Fahren Sie vorsichtig und kommen Sie gut an.
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1: Mit Alex Grantl. Es sind noch etwa 4 Monate, dann können die Menschen in Mecklenburg-Vorpommern einen neuen Landtag wählen. Am 20. September ist es soweit. Gestern hat der CDU-Landesverband sein Wahlprogramm verabschiedet in Linzdow bei Rostock. Und heute war der Bundeskanzler da. Und Bundeskanzler Merz hat den Zusammenhalt der CDU auf allen Ebenen gefordert. Die CDU hofft, nach der Wahl an der Landesregierung beteiligt zu sein. Aktuelle Umfragen, die sehen allerdings nicht so gut aus. Im NDR Mecklenburg-Vorpommern-Trend liegt die CDU auf Platz 4 mit 10%. Die AfD liegt auf Platz 1 mit 36%. Auf Platz 2 liegt die SPD, die hat 27%. Und dahinter auf Platz 3 die Linke mit 13%. Wie will die CDU da noch aufholen? Das hat meine NDR-Kollegin Ulrike Heckmann den CDU-Spitzenkandidaten Daniel Peters gefragt.
6: Also Umfragen sind ja keine Wahlergebnisse und wir haben mit unserem Programm, das wir am Freitagabend beschlossen haben, glaube ich, ein gutes Fundament für diesen Wahlkampf gelegt. Ich glaube, das ist ein gutes Angebot, ein Angebot zur Verbesserung der Bildungspolitik, der Gesundheitspolitik, der inneren Sicherheit, vor allem aber auch Maßnahmen zur Verbesserung der wirtschaftlichen Lage in Mecklenburg-Vorpommern. Das ist dringlich notwendig. Wir wollen einen inhaltlichen Wahlkampf führen. Wir wollen uns sozusagen aus dieser Polarisierung, die hier entstanden ist und von Sozialdemokraten und der AfD ja beidseitig betrieben werden, davon uns lossagen. Wir wollen mit den Menschen ins Gespräch kommen und das über Inhalte, über Lösungsvorschläge, wie wir Mecklenburg-Vorpommern wieder nach vorne bringen.
7: Wir haben Delegiertenstimmen gehört bei uns im Programm heute und die haben genau das auch angesprochen, diese Polarisierung, und haben gesagt, wir reden viel zu wenig über Kernthemen. Stattdessen drehe sich im Moment eigentlich alles um die Frage Schwesig von der SPD oder Holm von der AfD. Wie wollen Sie das Ruder wirklich rumreißen, dass tatsächlich über Themen gesprochen wird?
6: Ja, ich glaube, wir müssen den Bürgerinnen und Bürgern in Mecklenburg-Vorpommern schon klar machen, was die Alternativen sind. Entweder gibt es eine Fortsetzung dieser linken Politik mit einer linken Regierung, vielleicht sogar unter Zuhilfenahme eines weiteren dritten linken Partners, dem BSW, oder aber eine Alleinregierung der AfD, die für die Vernichtung unseres Wohlstands steht. Ich muss das so drastisch ausdrücken, denn die Vorschläge der AfD, insbesondere mit Blick auf Remigration, sind keine Vorschläge, die der wirtschaftlichen Prosperität Mecklenburg-Vorpommerns zugutekommen. Das müssen wir deutlich so formulieren. Und dass es eigentlich darum geht, nicht um diesen Polarisierungswahlkampf, sondern wirklich um die Frage, wie können wir in den zentralen Herausforderungen, vor denen eben auch unser Bundesland steht, wie können wir uns da nach vorne entwickeln? Wie können wir die Bürokratie zurückbauen, insbesondere für die Wirtschaft, aber für alle letztlich auch? Wie schaffen wir es, eine vernünftige Gesundheitsversorgung zu gewährleisten, dass es eben nicht so ist, dass ich nur zu einem Facharzttermin 80 Kilometer fahren muss? Wie kriege ich wieder das Leistungsprinzip in der Bildung etabliert? Ich glaube, die Menschen sehnen sich auch bei uns nach so einer inhaltlichen Auseinandersetzung und wir werden die führen.
7: Was hat denn für Sie höchste Priorität inhaltlich?
6: Also ich glaube, das sind die 4 Themen. Das ist Wirtschaft, Gesundheit, Bildung und innere Sicherheit. Und das sind die 4 großen Themen, die Mecklenburg-Vorpommern zum Großteil auch selbst zu verantworten hat. Und hier müssen wir für unser Bundesland Lösungen finden, Antworten finden. Die schlagen wir vor. Wir haben jetzt ein sehr gutes Programm aufgelegt und jetzt geht es darum, das in die Breite zu tragen und mit den Menschen darüber zu diskutieren.
7: Bei einem der vielen Punkte im Wahlprogramm haben Sie ja schon bei der Debatte im Landtag eine fraktionsübergreifende Abfuhr kassiert, nämlich dem Vorschlag, ein Baukindergeld einzuführen, 15.000 Euro Zuschuss für junge Familien, die erstmals ein Haus bauen.
6: Ja, das ist richtig. Wir sind davon überzeugt. Wir haben diese Idee auch nicht erst seit gestern vorgeschlagen.
7: Zieht aber keiner mit.
6: Es zieht bisher keiner mit. Das liegt auch daran, dass die Regierungsfraktionen das ablehnen, so wie sie alle Anträge der CDU in den letzten 4,5 Jahren im Landtag abgelehnt haben. Und insofern ist es eher eine politische Begründung als eine Sachbegründung. Denn wenn Sie schauen, die Baubranche, aber auch viele andere Fachleute haben uns zugestimmt, dass dieses Instrument zielgerichtet ist. Es unterstützt nämlich gerade Familien bei dem Wunsch, die erste selbstgenutzte Wohnimmobilie zu erhalten, sie zu bekommen. Das ist eine Familienförderung, eine gute Familienförderung. Es ist eine Vorsorge fürs Alter. Und es kann eben auch dazu beitragen, dass die Menschen im ländlichen Raum bleiben. Und auch das ist eine große Frage, die wir hier in Mecklenburg-Vorpommern zu beantworten haben.
7: Wenn es um die Frage geht, eine AfD-Regierung in Mecklenburg-Vorpommern zu verhindern, wie sehen Sie eigentlich da das Verhältnis der Nordost-CDU zu den anderen Parteien?
6: Also wir haben klar gesagt, mit wem wir zusammenarbeiten wollen und mit wem nicht. Ich sehe im Moment aber auch nicht die AfD in Reichweite einer Alleinregierung. Natürlich ist das keine Garantie dafür. Wir wissen, Umfrage sind keine Wahlergebnisse. Es geht darum, dass wir uns mit der AfD inhaltlich auseinandersetzen. Das ist, glaube ich, der Punkt. Wenn wir das tun, wenn wir den Leuten klar machen, was AfD-Politik bedeutet, beispielsweise, dass sie vorhat, Atommeiler wieder in Mecklenburg-Vorpommern errichten zu wollen oder eben auch eine Remigration durchzuführen, was bedeuten würde, dass wir eigentlich sämtliche Krankenhäuser schließen können, dass die Gastronomie schließen muss, weil sie einfach keine Mitarbeiter mehr hat. Ich glaube, dann wird den Menschen auch schnell deutlich, dass das keine wirkliche Alternative für Mecklenburg-Vorpommern ist. Das müssen wir deutlich machen. Und ansonsten sind wir immer gesprächsbereit im Rahmen der politischen Mitte. Aber wir haben auch klar gesagt, dass wir nicht mit Linken koalieren, aber auch nicht mit der AfD.
1: Das war der CDU-Spitzenkandidat in Mecklenburg-Vorpommern, der CDU-Landeschef Daniel Peters. Und auch die Grünen in Mecklenburg-Vorpommern haben sich an diesem Wochenende für die Wahl aufgestellt. Ihr Wahlprogramm trägt den Titel Klare Kante Zukunft. Damit will die Partei den Wiedereinzug in den Landtag schaffen. Im letzten NDR Mecklenburg-Vorpommern-Trend aus dem Mai lagen die Grünen bei 4%. Meine Kollegin Ulrike Heckmann hat die Spitzenkandidatin der Grünen in Mecklenburg-Vorpommern Claudia Müller gefragt, wie der Sprung über die 5%-Hürde klappen soll.
8: Wir wissen, dass es herausfordernd ist, aber wir sind bereit, jetzt alles zu geben, damit am Ende da mindestens eine 5 vor dem Komma steht. Wir setzen klar auf grüne Kernthemen, auf die Fragen Umwelt, Natur, aber auch Klimaschutz, genauso wie auf Bildung und Pflege, aber auch auf Bezahlbarkeit, weil das ist etwas, was die Menschen hier sehr umtreibt, die Frage, wie sie ihr Leben bezahlen, aber auch Klima- und Umweltschutz. Es gab vor kurzem eine Umfrage, die gesagt hat, dass 72% der Menschen in Mecklenburg-Vorpommern Klimaschutz für wichtig oder sehr wichtig halten. Und genau diese Leerstelle, die alle anderen Parteien lassen, die wollen wir füllen.
7: Die Vergangenheit hat aber auch gezeigt, dass mit den Themen Klima- und Umweltschutz zuletzt keine Wahlen zu gewinnen waren.
8: Wir möchten deutlich machen, dass Klima, Natur und Umweltschutz Zukunftsthemen für Mecklenburg-Vorpommern sind, weil für uns verbinden sich damit auch Fragen der Wirtschaftsentwicklung. Wir sind ein Land, das auf erneuerbare Energien setzen muss, das auf nachwachsende Rohstoffe setzen muss. Das heißt, für uns verbinden sich diese Fragen und damit geht es ganz klar auch darum, welche Zukunftschancen dieses Bundesland hat. Es geht darum, den Wegzug junger Menschen zu stoppen, hier Perspektiven zu schaffen für sie.
7: Ende 2025, da galten die Grünen im Nordosten als tief zerstritten. Sie haben sich ja auch persönlich auf die Fahnen geschrieben, den Zusammenhalt der Landespartei zu stärken. Wie wollen Sie das erreichen?
8: Wir machen gemeinsam Wahlkampf. Die Partei ist geschlossen. Das sieht man hier auf dem Parteitag. Es ist eine gute Stimmung. Alle ist bewusst, dass es ein harter Kampf wird. Aber wir sind alle bereit, den gemeinsam zu kämpfen. Wir sind geschlossen als Partei.
7: Wie tief reicht denn der Frieden? Denn die Vorbereitungen für dieses Delegiertentreffen, die haben wir gezeigt, da lagen zeitweise 200 Änderungsanträge auf dem Tisch. Nun haben wir gehört, das meiste davon konnte im Vorfeld geklärt werden. Doch stehen wirklich alle hinter der Linie, die Landesparteispitze und damit auch Sie ja jetzt für den Wahlkampf ausgeben.
8: Ich gestehe, ein Teil dieser Änderungsanträge kam von mir selber, sogar etwas größerer Anteil. Es waren zum Teil Hinweise, die man im Nachgang aufgenommen hat. Es waren nochmal technische Hinweise. Es war, ist jetzt nicht so, dass es wie in Kampfabstimmung gegangen ist, sondern es waren einfach nochmal Präzisierungen. 200 Anträge ist jetzt für grüne Verhältnisse nicht besonders viel, um ehrlich zu sein. Das zeigt eine große Zufriedenheit. Und wir sehen auch, dass die Abstimmungen zu dem Wahlprogramm an keiner Stelle kontrovers sind, sondern sie sind geschlossen und die Partei steht hinter dem, was wir hier aufgestellt haben.
7: Die Grünen in Baden-Württemberg, die hatten sich ja im Wahlkampf von der Bundespolitik eher distanziert. Sie nun haben sich bundespolitische Unterstützung ausdrücklich eingeladen. Die Co-Chefin der Grünen Brandner ist ja in Stralsund zu Gast. Was erhoffen Sie sich?
8: Die Bundespartei steht geschlossen hinter uns, aber sie stand auch geschlossen hinter Cem Özdemir in Baden-Württemberg. Und natürlich hat er einen anderen Wahlkampf gemacht, als ihn hier machen. Aber das war an keiner Stelle gegeneinander, sondern es war immer ein Miteinander. Und wir haben uns auch hier sehr über den Wahlsieg von Cem Özdemir gefreut und erhoffen uns davon natürlich auch Rückenwind.
7: Sie sind derzeit die einzige Bundestagsabgeordnete der Grünen aus Mecklenburg-Vorpommern und haben ja auch gesagt, sie wollen ihre bundespolitischen Erfahrungen auch mit einbringen in Mecklenburg-Vorpommern. Welcher denn?
8: Das sind sowohl die Erfahrungen mit den unterschiedlichen Themen. Ich habe sowohl Energie als auch Wirtschaftspolitik gemacht, bin aktuell im Forschungsausschuss, habe Europapolitik gemacht, Sicherheitspolitik, Umwelt und Natur. Ich war Staatssekretärin in zwei verschiedenen Ministerien. Als maritime Koordinatorin habe ich also umfassende Erfahrungen sowohl in der parlamentarischen Arbeit, aber eben auch im Regierungshandeln.
7: Sie haben heute in Ihrer Rede gesagt, dass es Ihnen auch darum geht, die AfD in der Schweriner Staatskanzlei zu verhindern. Wie wollen Sie das erreichen?
8: Das ist relativ einfach, denn sobald Grüne im Landtag sind, gibt es keine Möglichkeit mehr für die AfD, eine Alleinregierung zu erreichen. Deswegen sagen wir ganz klar, 5% Bündnisgrün heißt 0% AfD-Regierung.
1: Das sagt die Spitzenkandidatin der Grünen in Mecklenburg-Vorpommern, Claudia Müller.
2: Wirtschaft.
1: Und da blicken wir auf die Woche an der Börse zurück. Die bestimmenden Themen waren künstliche Intelligenz und die Lage im Nahen Osten. Außerdem gab es Änderungen im DAX und Wirbel um zwei Pharmakonzerne. Konstantin Röse fasst die Woche für uns zusammen.
9: Wo geht's hin? Das fragen sich Anleger an der Börse eigentlich täglich. In dieser Woche waren es einmal mehr die geopolitischen Unsicherheiten, die die Kurse bestimmt haben. Weiter undurchsichtig bleibt die Lage im Nahen Osten. Ein Friedensdeal zwischen den USA und Iran lässt auf sich warten.
10: Wenn wir bedenken, was wir für Faktoren haben, die eigentlich belastend sind für den Markt, ist es durchaus in Ordnung, wenn der DAX in einer Feiertagswoche auch mal seitwärts läuft und vielleicht mal kurz Anlauf nimmt für die nächsten Höhen.
9: Sagt Marc Richter, Börsenhändler der Steubing AG. Denn parallel dazu treibt die Fantasie rund um künstliche Intelligenz die Kurse vieler Aktien nach oben. Nicht nur in den USA, auch hierzulande. Sogar für einen Baukonzern spielt KI mittlerweile eine Rolle. Hochtief profitiert vom Bau von Rechenzentren für künstliche Intelligenz in den USA. Der Aktienkurs hat sich binnen eines Jahres fast verdreifacht. Bei der routinemäßigen Indexüberprüfung kam die deutsche Börse diese Woche deshalb zu dem Ergebnis: Hochtief kann in die erste Börsenliga aufsteigen. Der Volkswagen-Großaktionär Porsche SE muss dafür den wichtigsten deutschen Aktienindex in rund zwei Wochen verlassen. Auch die EU diskutiert über KI und hat in dieser Woche Pläne vorgestellt, unabhängiger von ausländischen Tech-Konzernen zu werden. Es geht etwa um Hochleistungschips und Cloud-Anbieter, die oft aus den USA kommen. Ein Förderpaket wurde auf den Weg gebracht. Carsten Pschewski, Chefvolkswirt der ING Deutschland, hält die Pläne aber für unrealistisch.
11: Wir werden nicht selbstständig werden. Ja, dafür haben wir einen viel zu großen Rückstand. Wir müssen eher gucken, wie wir etwas mehr Resilienzen aufbauen können. Auch da wird immer die Frage sein, ist es uns das wert? Sind die Unternehmen bereit, auch mehr Geld dafür auf den Tisch zu legen?
9: Die Pharmabranche gerade nicht. Fast zeitgleich haben Boehringer Ingelheim und Pharmakonzern Lilly diese Woche geplante Investitionen in Deutschland gestoppt. Als Grund nennen beide die Gesundheitspolitik in Deutschland. Dazu kommen die altbekannten Probleme wie hohe Energiepreise und Bürokratie. Von Abwanderungen der Pharmabranche will Edgar Walk, Chefvolkswirt vom Bankhaus Metzler, aber noch nicht sprechen.
12: Natürlich ist ja jede neue Investition, die nicht in Deutschland stattfindet, schon mal schädlich und tut uns natürlich schon sehr, sehr weh, das ist ganz klar. Aber wir haben natürlich schon die Infrastruktur, wir haben das Know-how, wir haben die Menschen, die Arbeitnehmer, die gut ausgebildet sind. Also abwandern komplett werden sie nicht, aber es ist natürlich schon schädlich, dass nicht weiter investiert wird.
9: Ökonomen warnen, dass weniger Investitionen das Wirtschaftswachstum in Deutschland schmälern. Trotz der vielen Probleme stehe die deutsche Industrie aber nicht so schlecht da, meint Chris-Oliver Schickentanz vom Vermögensverwalter Capitell.
13: Wenn wir uns die Vergangenheit anschauen, dann war die deutsche Industrie insbesondere dann wandlungsfähig, insbesondere dann innovationsfähig, wenn der Druck am größten ist. Und ich glaube, aktuell ist der Druck wieder sehr, sehr groß. Und ich glaube, dass diese Wandlungsfähigkeit der deutschen Industrie weiterhin Bestand hat.
9: Vorausgesetzt, die Politik stellt jetzt die richtigen Weichen, heißt es an der Börse einhellig. Der DAX beendete die Woche mit 24.759 Punkten. Das ist auf Wochensicht ein Minus von 1,4%.
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1: Morgen können die Menschen in Armenien ein neues Parlament wählen und dabei auch über eine sehr grundsätzliche Richtung entscheiden. Denn Armenien ist historisch eng mit Russland verbunden. Der Premierminister Pashinyan hat sich in letzter Zeit aber stärker der EU angenähert. Lange sah es auch gut für ihn aus, aber die großen Oppositionskräfte haben mittlerweile aufgeholt und die gelten eher als kremlfreundlich. Auch manche Unternehmen in Armenien sind sehr von Russland abhängig. Björn Blaschke hat eines von ihnen besucht und sich auch auf die Produktnamen da mal fokussiert.
14: Sophia Loren, Dolomiten oder Pfirsichlawine. Die Namen der Rosen, die ein Fließband in Richtung Packstation transportiert. Täglich 40.000. Der Halle angeschlossen, eine Rosenzüchterei in 5 Gewächshäusern auf 14 Hektar. Die Fläche von fast 20 Fußballfeldern oder anders ein Meer aus Rosen, soweit das Auge reicht. Der Betrieb liegt bei Jerewan, der Hauptstadt Armeniens. Direktor ist Arman Sambatyan. Er sagt, die meisten Rosen exportiere der Betrieb nach Georgien und Russland. Absatzschwierigkeiten habe er nicht, grundsätzlich. Aber derzeit gebe es ein Hygieneproblem, hervorgerufen durch Insekten. Nach dem Winter, wenn es schnell warm werde, trete das alle Jahre wieder auf. Eine Angelegenheit, die saisonal bedingt sei. Seit Anfang des Monats importiert Russland keine Blumen mehr aus Armenien. Auch Fisch, eine Mineralwassermarke, sowie verschiedene Obst- und Gemüsesorten unterliegen nunmehr einem russischen Embargo. Eben aus den sogenannten Hygienegründen. Tatsächlich dürfte eine russische Strafaktion dahinter stecken. Dafür, dass Armeniens Regierungschef Nikol Paschinyan die Nähe zur EU sucht. Der französische Präsident Emmanuel Macron und Nicole Paschinyan saßen Anfang Mai gemeinsam an einem Klavier in Armeniens Hauptstadt Jerewan. Sie versuchten sich an La Bohème, einem Chanson des armenisch-französischen Künstlers Charles Aznavour. Macron und andere europäische Spitzenpolitiker waren nach Jerewan gekommen, zum EU-Armenien-Gipfel der Europäischen Politischen Gemeinschaft. Sie unterzeichneten ein Partnerschaftsabkommen, das auf die Modernisierung der armenischen Verkehrsinfrastruktur ausgerichtet ist, die Diversifizierung der Energieversorgung Armeniens und den Ausbau der digitalen Infrastruktur. Paschinyan erklärte zudem, er habe für Armenien langfristig einen EU-Beitritt im Blick. Diese Annäherung an Brüssel ist für den Kreml, der Armenien als Teil des eigenen Wirtschafts- und Militärblocks sieht, ein massives Ärgernis. Ende Mai drohte Kreml-Chef Wladimir Putin Armenien sogar unmissverständlich beim Gipfel der Eurasischen Wirtschaftsunion im kasachischen Astana. Die Krise in der Ukraine begann mit den Beitrittsbestrebungen zur EU. Wir waren nicht dagegen, sagten aber, hören Sie, die Pflanzenschutzstandards beispielsweise sind völlig unterschiedlich. Sie können nicht nebeneinander existieren. Gegen die benachbarte Ukraine führt Russland seit mehr als 4 Jahren Krieg. Der Konflikt wurde schon früher ausgelöst, dadurch, dass die Ukraine eine Annäherung an die EU angestrebt hatte. Paschinyan, so Putin unlängst weiter, müsse sich bald entscheiden, welche Richtung er einschlägt. Und das armenische Volk sollte das auch tun, in einem Referendum. Dazu äußerte sich vor wenigen Tagen Regierungschef Paschinyan in einer Videobotschaft. Die Frage, wann dieses Referendum stattfindet, ist sehr wichtig. Aber bis Armenien einen offiziellen Antrag auf EU-Mitgliedschaft gestellt oder sich dem Status eines EU-Beitrittskandidaten angenähert hat, ist es unlogisch, ein Referendum abzuhalten. Paschinyans Kritiker sagen, der Regierungschef wolle auf 2 Stühlen gleichzeitig sitzen oder mit anderen Worten in beide Richtungen offen sein. EU und Russland. Unsere Beziehungen zu Russland sind in einer Umwandlungsphase. Ich schätze diese Etappe positiv ein, denn in dieser neuen Situation bauen wir neue Beziehungen zu Russland auf. Und ich bin mir sicher, dass wir Erfolg haben werden, da unsere Beziehungen zu Russland transparent und aufrichtig sind und wir haben nichts zu verheimlichen. Tatsächlich kann Armenien auf gute Beziehungen zu Moskau bisher gar nicht verzichten. Das Land ist wirtschaftlich von Russland abhängig. Dabei gehen die Zahlen auseinander. Manche sagen zu 40%, andere sprechen von mehr als 60%. Jeweils inklusive Vorzugspreise für Öl- und Gaslieferungen. Paschinyans politische Gegner im Land nutzen diese Zahlen, um Stimmung gegen den Regierungschef zu machen. Während der Wahl stehen Paschinyan 3 große Blöcke gegenüber, vor allem die starke Armenien-Allianz, geführt vom russisch-armenischen Oligarchen Samvel Karapetyan. Dessen Vermögen, angehäuft in der russischen Gasindustrie und Immobilienbranche, wird auf fast 4,5 Milliarden US-Dollar geschätzt. Das entspricht etwa der Hälfte des gesamten armenischen Haushalts. Weil Samvel Karapetyan seit gut einem Jahr unter Hausarrest steht, wegen des Vorwurfs, einen Umsturz in Armenien geplant zu haben, leitet die Wahlkampagne offiziell sein Neffe Narek Karapetyan. Während eines seiner Auftritte in Jerewan wettert er im Gespräch mit der ARD gegen Pashinyan.
15: Now our economy,
14: unsere Wirtschaft, unser Außenhandel liegt bei 65% mit Russland oder über Russland. 65%. Da ist es unmöglich, etwas gegen das Land, mit dem man zu 65% Handel treibt, zu machen. Wir müssen unsere Beziehungen, unsere Exporte in die EU und die USA entwickeln. Wir haben die Möglichkeiten, also müssen wir sie nutzen. Das ist aber etwas, was Pashinyans Regierung noch nicht gemacht hat. Sollte Karapetyans Block die Wahl gewinnen, so heißt es immer wieder aus seinen Reihen, werde er die Wirtschaft Armeniens diversifizieren, in diesem Fall unabhängig machen von Russland. Typische Sprüche von Kreml-treuen Wahlkämpfern, zuvor auch schon in Moldau oder Georgien. Dabei verwehrt die Verfassung Samvel Karapetyan das Amt des Regierungschefs, da er mit der russischen eine ausländische Staatsbürgerschaft besitzt. Doch bei einem Wahlsieg am Sonntag würde er mutmaßlich die Verfassung ändern und sich amnestieren lassen. Und ein Wahlsieg scheint nicht ausgeschlossen, trotz oder wegen seiner Geschäftsbeziehungen zu Russland. Wie die künftige Regierung Armeniens, egal welcher außenpolitischen Richtung sie folgen wird, mit russischen Sanktionen umgehen sollte, dazu will Arman Zimbatyan nichts sagen.
1: Das war der Beitrag von Björn Blaschke.
2: Kultur.
1: Das Metropolitan Museum of Art ist das berühmteste Museum in den USA. 6 Millionen Menschen kommen jedes Jahr in das Museum, um sich Kunstwerke von der Antike bis zur Moderne anzuschauen. Schräg gegenüber befindet sich ein anderes wichtiges, aber kleineres Museum, die Neue Galerie. Die Hauptattraktion da ist die Goldene Adele, ein Gemälde von Gustav Klimt. Jetzt wollen die beiden Museen fusionieren. Aus New York, Martin Ganselmeier.
16: Es ist wie so oft im Leben. Bei großen Entscheidungen helfen persönliches Vertrauen und langjährige Zusammenarbeit. So auch bei Ronald Lauder, dem 82-jährigen Kosmetikunternehmer, Kunstsammler und Gründer der Neuen Galerie. Hoffentlich lebe ich noch viele Jahre, aber ich wollte sicherstellen, wenn ich nicht mehr da bin, dass die Neue Galerie die Neue Galerie bleibt. Ronald Lauder war in den 80er Jahren US-Botschafter in Österreich. Dort lernte er die Wiener Familie Hollein kennen. Sohn Max ist seit 8 Jahren Direktor des bekanntesten Museums in den USA, des Metropolitan Museums of Art. Zuvor war Hollein 15 Jahre lang Museumsdirektor der Frankfurter Schirn-Kunsthalle. Ihm und dem großen Matt vertraut Lauder nun seine schmucke neue Galerie an. Vollzogen wird die Fusion in 2 Jahren. Für Matt-Direktor Max Hollein ist dies
17: nicht nur eine unglaubliche Leistung eines Sammlers. Es ist auch eine sehr großzügige Geste, eine der großzügigsten Schenkungen überhaupt an einem Museum.
16: Die neue Galerie liegt nur 5 Minuten vom Met entfernt, ebenfalls an der Fifth Avenue. Das Jugendstilgebäude erwarb Lauder, um hier seine Gemäldesammlung auszustellen. Darunter bedeutende österreichische und deutsche Expressionisten wie Oskar Kokoschka, Ernst Ludwig Kirchner, Max Beckmann und Franz Marc. Hauptattraktion der neuen Galerie ist das weltberühmte Porträt der Adele Bloch-Bauer, die Goldene Adele von Gustav Klimt, bekannt aus dem Film mit Helen Mirren, Die Frau in Gold. Das von den Nazis einer jüdischen Familie enteignete Gemälde kaufte Lauder 2006 zum damaligen Rekordpreis in Höhe von $135 Millionen. Dem ARD-Studio New York sagt Lauder, ich habe 3 Kategorien von Kunst.
18: I have 3 categories of art. Oh, oh my, and oh my God.
16: Alle Gemälde in der neuen Galerie gehören für ihn in die Kategorie Oh mein Gott.
1: Und da müssen wir kurz unterbrechen für eine wichtige Verkehrsmeldung. Achtung, ein Falschfahrer auf der A9 Nürnberg-München zwischen Hilpoltstein und Greding kommt Ihnen ein Falschfahrer entgegen. Fahren Sie äußerst rechts und überholen Sie nicht. Auf der A9 Nürnberg-München zwischen Hilpoltstein und Greding ist ein Falschfahrer unterwegs. Vorsicht in beiden Richtungen. Und damit zurück zum Beitrag.
16: Im Angebot des MET geschlossen wird.
17: Gerade Brücke, Blauer Reiter oder auch österreichischer Expressionismus, das waren sicher nicht Stärken des Mets. Und das wird dadurch natürlich sofort zu einem Zentrum.
16: Die Fusion zwischen Met und Neuer Galerie ist nicht nur eine künstlerische Win-Win-Situation für beide Museen. Dank großzügiger Spenden wurde ein Vermögensstock gebildet, dessen Zinsen den laufenden Betrieb der Neuen Galerie dauerhaft finanzieren. Und noch etwas will Ronald Lauder bewahren, das Café Sabarski im Erdgeschoss der neuen Galerie. Die kulinarischen Spezialitäten aus Österreich und das typische Ambiente eines Wiener Kaffeehauses machen das Café zum beliebtesten Museumsrestaurant in New York.
1: Heute vor genau 3 Jahren hat das russische Militär den Kachowka-Staudamm in der Ukraine gesprengt. Die Wasserlawine hat viele Menschen getötet und bis heute sind die Folgen der Flut in der Region zu spüren. Wie die Situation heute ist, 3 Jahre nach der Katastrophe, das berichtet unser Korrespondent gleich nach den Nachrichten.

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1: Um 0 Uhr mit Gabriela Kühne. Die deutsche Fußballnationalmannschaft hat ihr letztes Testspiel vor der Weltmeisterschaft gewonnen. Das Team von Bundestrainer Nagelsmann setzte sich in Chicago knapp gegen die USA durch. Aus der Sportredaktion Alexander von Kutkowski.
2: Gegen Gastgeber USA gab es in Chicago ein 2:1. Kai Havertz köpfte das DFB-Team nach einem Freistoß bereits in der zweiten Minute in Führung. Die Amerikaner glichen mit einem sehenswerten Linksschuss von Anthony Robinson in der 37. Minute aus. Nach der Halbzeit gelang dann Leroy Sané, der für den verletzten Leonard Karl in die Startelf gerutscht war, in der 57. Minute das entscheidende 2:1. Deutschland startet am 14. Juni in Houston gegen Curaçao in die WM.
1: Am Tag der Bundeswehr haben zehntausende Menschen Standorte von Heer, Luftwaffe und Marine besucht. Bundesverteidigungsminister Pistorius sprach am Nachmittag von mehr als 300.000 Besucherinnen und Besuchern. Er rief zu mehr Zusammenhalt von Gesellschaft und Truppe auf. Ein solcher Aktionstag sei ein gutes Instrument, um wieder eine stärkere Verbindung zu schaffen. Am diesjährigen Tag der Bundeswehr hatten 10 Standorte für Interessierte geöffnet. Die Streitkräfte präsentierten sich und militärisches Gerät und stellten sich den Fragen der Bürger. Die politisch motivierte Kriminalität bleibt in Deutschland ein großes Problem. Nach Recherchen der Welt am Sonntag gab es im vorigen Jahr mindestens 85.000 solcher Straftaten, ein neuer Höchststand. Dazu gehören Gewaltkriminalität wie tätliche Angriffe oder Brandanschläge, aber zum Beispiel auch Hasskommentare. Die Zeitung beruft sich auf Daten aus 15 Ländern, nur Rheinland-Pfalz fehle. Innerhalb von 10 Jahren hat sich die Zahl politisch motivierter Straftaten demnach mehr als verdoppelt. Der mit Ebola infizierte Patient ist aus der Berliner Charité entlassen worden. Die Klinik teilte mit, der US-Amerikaner befinde sich in einem guten Gesundheitszustand. Aus der Nachrichtenredaktion Katharina Jetter.
3: Dank experimenteller Therapien und einer erstklassigen Versorgung sei er wieder gesund, sagte der US-Patient beim Abschied und bedankte sich beim Charité-Team. Der Mann war auf Bitten der US-Regierung vor gut 2 Wochen aus der Demokratischen Republik Kongo nach Berlin gebracht worden. Bei ihm wurde nach Angaben der Universitätsklinik eine seltene Variante des Ebola-Virus nachgewiesen.
1: Das waren die Nachrichten. Das Wetter in Deutschland. Wechselnd bewölkt, gebietsweise Regen, im Süden nur vereinzelt Schauer, sonst trocken, 15 und 7 Grad. Tagsüber im Norden Wolken, Schauer und vereinzelt Gewitter, im Süden meist trocken und sonnig, an den Alpen Schauer und Gewitter möglich, 18 Grad im Norden bis 26 Grad im Südosten. Am Montag heiter bis wolkig und meist trocken. Die Zeit, es ist 0:03 Uhr.
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4: Achtung, ein Falschfahrer auf der A9 Nürnberg-München zwischen Hilpoltstein und Gredingen kommt Ihnen ein Falschfahrer entgegen. Fahren Sie äußerst rechts und überholen Sie nicht. Auf der A9 Nürnberg-München zwischen Hilpoltstein und Gredingen ist ein Falschfahrer unterwegs. Vorsicht in beiden Richtungen. Die A1 Osnabrück-Münster ist zwischen Lengerich und Ladbergen wegen Brückenarbeiten in beiden Richtungen bis ca. 6 Uhr gesperrt. Die A3 Nürnberg Richtung Würzburg ist zwischen Nürnberg-Nord und Erlangen-Tennenlohe nach einem Unfall gesperrt. Die A31 Lingen-Gronau ist zwischen Lingen und Emsbüren in beiden Richtungen bis ca. 1 Uhr gesperrt. Die A96 Lindau-München ist zwischen München-Leim und Sendling wegen Brückenarbeiten in beiden Richtungen bis morgen um ca. 5 Uhr gesperrt. Und die A565 Bonn-Meckenheim ist zwischen Bonn-Beuel und Auerberg in beiden Richtungen wegen Brückenschäden gesperrt. Fahren Sie vorsichtig und kommen Sie gut an.
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4: Von NDR Info in Hamburg mit Alex Grantl. Hallo und schön, dass Sie dabei sind. Mehr als 4 Jahre ist es her, dass Russland die ganze Ukraine angegriffen hat. Bis heute läuft der völkerrechtswidrige Krieg und erstmal scheint es auch kein Ende zu geben. Heute, vor genau 3 Jahren, hat das russische Militär den Kachowka-Staudamm in der Ukraine gesprengt. Das Ziel war offenbar, eine ukrainische Offensive im Süden des Landes zu verhindern. Die Wasserlawine und das Hochwasser haben viele Menschen getötet. Bis heute sind die Folgen der Flut zu spüren, etwa für die Landwirtschaft in der Region. Die war auf die Bewässerung durch den Damm angewiesen. Florian Kellermann berichtet, wie die Lage 3 Jahre nach der Katastrophe ist und blickt zunächst zurück.
5: Die Kachowka-Staumauer in der südlichen Ukraine war eine der größten in Europa. Russland sprengte sie vor genau 3 Jahren. Das ergaben die Recherchen unabhängiger Journalisten. Dennoch gibt Moskau bis heute der Ukraine die Schuld. Der Stausee bei Kachowka war 240 Kilometer lang und an manchen Stellen über 20 Kilometer breit. Unvorstellbare 18 Milliarden Kubikmeter Wasser setzten sich in Bewegung und die Folgen konnte man damals nur erahnen. Der Biologe Oleksiy Wassiliuk, Mitarbeiter am Institut für Zoologie der Nationalen Akademie der Wissenschaften: Da, wo der Stausee war, wachsen jetzt 7 Meter hohe Bäume. Wenn uns das damals jemand gesagt hätte, dass so ein riesiges Objekt innerhalb so kurzer Zeit völlig mit Wald bedeckt sein würde, hätten wir geantwortet, so etwas gibt es nicht. Aber es zeigte sich, das gibt es. Die Ukraine versucht nun, die Folgen der Katastrophe zu erforschen, die ökologischen, sozialen und wirtschaftlichen Folgen. Der Staat hat mehrere wissenschaftliche Institute damit beauftragt, etwa 40 Wissenschaftler. Ein Mammutprojekt, sagt dessen Leiterin Natalia Osatscha, ebenfalls Mitarbeiterin der Nationalen Akademie der Wissenschaften. Die schlimmsten ökologischen Folgen, die man vor 3 Jahren befürchtete, seien ausgeblieben, sagt sie. Das betreffe etwa den Boden des ehemaligen Stausees. Wir haben schon früher untersucht und berechnet, wie viel Schwermetalle sich über die Jahrzehnte in den Bodensedimenten angesammelt hatten. Das waren viele Tonnen. Die Flutwelle hat die oberen Schichten der Bodensedimente aufgewirbelt und weggespült. Im Schwarzen Meer hat man das dann gesehen, eine Art dünne Schicht auf dem Wasser. Die verbliebenen Sedimente hätte der Wind wegtragen und verteilen können. Davor hatten alle Angst. Aber das war nicht Sand, sondern Schlick, bei dem beim Trocknen Bodenformationen entstanden sind, die dem Takyr-Boden ähneln. Also dem verkrusteten Boden in zentralasiatischen Halbwüstengebieten. Positiv habe sich auch ausgewirkt, dass das Wasser aus dem Stausee an einer begrenzten Stelle wie durch einen Flaschenhals entwich, so die Wissenschaftlerin, also nicht in ganz kurzer Zeit. Besonders wichtig sind für die Wissenschaftler die langfristigen wirtschaftlichen und sozialen Folgen. Der Süden der Ukraine ist wasserarm. Der Kachowka-Stausee sei für die Menschen dort lebenswichtig gewesen, sagt Natalia Osatscha. Etwa 1,8 Millionen Menschen hatten erst einmal keine Trinkwasserversorgung mehr. Der Staat hat einiges unternommen, um dafür Übergangslösungen zu finden, an vielen Orten aber mit Wasser minderer Qualität. Das gilt vor allem für die Region Krivyi Rih. Dort kommt nur Gebrauchswasser aus der Leitung, Wasser mit Trinkqualität nicht. Für die Menschen bedeutet das, sie müssen weiterhin Trinkwasser im Einzelhandel kaufen. Noch schlimmer sind die Folgen für die Landwirtschaft. Im Süden der Ukraine gibt es eigentlich fruchtbare Schwarzerde, aber das Bewässerungssystem ist völlig zerstört, nichts wird bewässert. Aber durch die russische Besatzung im Süden der Ukraine ist die Zahl der Anbauflächen für alle möglichen Kulturen ohnehin stark gesunken. Auch für das Atomkraftwerk bei Saporizhia, das derzeit von Russland besetzt ist, gäbe es gravierende Folgen. Es könne ohne die Kühlung aus dem Stausee nicht betrieben werden, so Osatscha. Im Moment sind die Reaktoren des AKW abgeschaltet. Wie es mit dem betroffenen Teil der Ukraine weitergeht, ist im Moment völlig unklar. Die Wasserversorgung könnte aus anderen Vorkommen gedeckt werden, meint Osatscha, etwa aus einem anderen Stausee am Dnipro, weiter nordöstlich. Investitionen in neue Kanäle wären nötig. Die Wissenschaftlerin indes würde den Kachowka-Stausee wiederherstellen, in kleinerem Umfang. Doch das ist auf absehbare Zeit undenkbar, da sich hier auf den beiden Seiten des Dnipro die ukrainische und die russische Armee gegenüberstehen.
4: Und wir bleiben noch bei Russlands Krieg gegen die Ukraine, der ja unvermindert weitergeht. Aber so richtig erfolgreich ist er für Russland in letzter Zeit offenbar nicht. Das will sich Russlands Präsident Putin natürlich möglichst nicht anmerken lassen. Auch nicht, wie sehr man von vielen anderen Staaten isoliert ist. Beim Versuch, Normalität zu zeigen, helfen auch Veranstaltungen wie das Wirtschaftsforum in St. Petersburg in dieser Woche. Aber wie geht es der russischen Wirtschaft eigentlich wirklich? Das hat mein WDR-Kollege Andreas Bursche den Politikwissenschaftler Alexander Liebmann von der Freien Universität Berlin gefragt.
6: Naja, man kann sagen, einerseits ist die Wirtschaft stabil, das heißt, die Einnahmen des Staatshaushalts reichen nach wie vor aus, um den Krieg zu führen. Gleichwohl ist die Boomphase, die Russland nach dem Ausbruch des Krieges erlebt hat, auf jeden Fall vorbei. Man ist in einer Stagnation, kann zu einer leichten Rezession gegen Ende des Jahres kommen.
7: Das heißt übersetzt, es kommt jetzt auch im Volke an.
6: Ja, jetzt ist die Lage auf jeden Fall nicht so rosig, wie sie war. Man muss natürlich sagen, niemand hat damals erwartet, dass die Lage so gut sich entwickeln wird. Alle haben erwartet, dass die Sanktionen viel stärker russische Wirtschaft treffen werden. Das war nicht passiert. Aber es ist so, dass die Zeiten, wenn die Gehälter in Russland gestiegen sind, reale Gehälter, sind auf jeden Fall vorbei. Also die Wirtschaft wächst nicht mehr.
7: Okay, dazu passt auch die Meldung, dass im April alle drei großen Meinungsforschungsinstitute in Russland einen kontinuierlichen Rückgang der Unterstützung für Putin gemessen haben. Mal etwas genereller gefragt, wieso lässt Putin überhaupt zu, dass Sie jetzt zum Beispiel wissen, die Wirtschaft stagniert oder dass die Menschen nicht mehr ganz so hinter ihm stehen? Das ist ja für ihn nicht gut.
6: Das ist wirklich eine sehr gute Frage. Also zunächst mal, Wirtschaft stagniert. Russland ist eine Marktwirtschaft. In der Marktwirtschaft brauchen die ökonomischen Daten nicht nur die Regierung, sondern auch Tausende von Privatanlegern, von Banken, von Rentenversicherungen, von Unternehmen, die mit diesen Daten ihre Pläne schmieden. Also anders als in der UdSSR kann man das alles nicht verheimlichen und sagen, die wirtschaftliche Lage ist rosig, denn die ganzen wirtschaftlichen Akteure brauchen sie. Die werden auch produzieren. Meinungsinstitute, das ist noch spannender, weil es viele Vermutungen gibt, dass diese offiziell bekannt gegebenen Rückgänge von Unterstützung von Putin auch ein Signal von Teilen der Eliten sind, die mit der jetzigen Lage besorgt sind.
7: Okay, so, dann haben wir rausgearbeitet. Stimmung sowieso ein Thema. Dann Wirtschaft ein wichtiger Faktor. Und wir haben ja noch die Angriffe der Ukraine bis ins Hinterland. Auch das kommt bei den Menschen sicherlich an in Russland und im Kreml sowieso. Sie selber nennen aber noch einen dritten oder mittlerweile, glaube ich, vierten wichtigen Punkt, wenn wir richtig zählen. Das Internet, das wurde ja jetzt auch teilweise abgeklemmt. Warum sagen Sie, ist dieses Abklemmen für Putin so gefährlich?
6: Ja, ganz genau so. Für mich ist vielleicht der Faktor, der zu dem Stimmungstief in Russland besonders stark beiträgt. Man muss einfach verstehen, Russland hat in direkten Digitalisierung unglaubliche Fortschritte erreicht. Viel mehr als Deutschland, ganz ehrlich. Und zum Beispiel jetzt, wenn in Russland Telegram vom Staat blockiert ist, bedeutet es für viele kleine Unternehmen also Einnahmen einbußen, die bis zur Hälfte von Umsatz kommen können. Sie können einfach mit ihren Kunden nicht mehr kommunizieren. Und das ist natürlich ein unglaubliches Problem für viele. Und die Menschen sehen da nicht bei der Ukraine oder dem Westen die Verantwortung, sondern bei eigener Regierung.
7: Was würden Sie sagen, wie gefährlich könnte denn aber, wenn das jetzt alles so tatsächlich stimmt und so ist, wie wir das skizzieren, wie Sie das skizzieren, wie gefährlich könnte ein an der Wand stehender Putin werden für die Ukraine, aber auch den Rest von Europa?
6: Naja, zum einen bin ich nach wie vor der Meinung, dass Putin eine militärische Niederlage in der Ukraine auf jeden Fall ausschließen wird mit allen Instrumenten, die ihm zur Verfügung stehen, das heißt auch mit Nuklearwaffen. Aber ich glaube ehrlich gesagt nicht, der steht jetzt an der Wand. Es ist eher so, dass er jetzt auf die Unterstützung seiner Eliten, auch seiner loyalen Gruppen, nicht in dem Ausmaß zählen kann wie früher. Aber solange keine großen Schocks vom Außen sind, kann er zumindest versuchen, es weiter so durchzusetzen. Ich glaube, das ist genau das, was er jetzt tut.
7: Okay, ich hatte das Ganze ja schon, unsere Frage öffnet sich da ein Fenster, überschrieben mit, ist auch viel Hoffnung drin in der Frage. Aber ich gebe die Frage trotzdem an Sie weiter. Sie würden dann nicht sagen, dass sich da gerade ein Fenster öffnet, das Möglichkeiten in Richtung Frieden bereithalten könnte?
6: Also ehrlich gesagt glaube ich, dass zurzeit diese Möglichkeiten geringer sind als vor einem Jahr. Damals gab es Hoffnungen, dass durch die neuen Impulse, die auch mit Donald Trump verbunden waren, sich zumindest einiges bewegen wird. Vielleicht auf Kosten für die Ukraine, aber zumindest doch bewegen wird. Jetzt sehe ich das gar nicht. Also aktuell würde ich nicht erwarten, dass wir in den kommenden Wochen oder auch sogar Monaten Fortschritte bei den Verhandlungen bekommen, leider.
4: Das sagt Alexander Lippmann, Politikwissenschaftler an der Freien Universität Berlin. Die Zeit, es ist 0.14 Uhr.
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4: Nur noch wenige Tage, dann startet die Fußball-WM der Männer in den drei Ländern USA, Kanada und Mexiko. In Mexikos Hauptstadt sieht es an vielen Stellen aber gerade noch gar nicht nach Fußballfest aus. Denn in Mexiko-Stadt eskalieren aktuell die Proteste einer Lehrergewerkschaft. Die Lehrerinnen und Lehrer fordern höhere Löhne. Aber auch Lkw-Fahrer drohen in Mexiko mit Streiks. Anne Demmer hat sich mit den Forderungen beschäftigt.
8: Sie sollen sich nicht wundern, wenn die Proteste während der WM noch größer werden. Wir werden die Veranstaltung blockieren. Dort werden alle Ressourcen reingesteckt, aber für die Bauern und die Lkw-Fahrer bleibt nichts übrig. Schimpft Heraclio Rodriguez ins Mikrofon. Ein Video davon ist auf Instagram zu sehen. Er gehört zu einem Zusammenschluss von Fernfahrern und Landwirten. Kurz vor der WM steht die mexikanische Regierung unter Druck. In den vergangenen Tagen waren bereits wütende Lehrer auf die Straße gegangen, hatten mit Stangen gegen Scheiben und Eingangstüren des Bildungsministeriums in Mexiko-Stadt geschlagen und riesige WM-Figuren mit Seilen zu Boden gezogen. Videos davon kursieren im Internet. Die Polizei reagierte auf die Demonstranten mit Tränengas. Auch der Lehrer Rodrigo Arias ist unter den Demonstranten. Sie wollen die Aufmerksamkeit der WM nutzen, um auf ihre Belange aufmerksam zu machen. Die ehemalige Regierung von Andrés Manuel López Obrador und auch die aktuelle Regierung von Claudia Sheinbaum hat im Wahlkampf versprochen, die Rentenreform rückgängig zu machen und das solidarische Rentensystem für Lehrer im öffentlichen Dienst wiederherzustellen. Aber es ist nichts passiert. Die Lehrer fordern deutlich höhere Gehälter, einige sogar bis zu 100%, und bessere Arbeitsbedingungen. Das monatliche Einstiegsgehalt an öffentlichen Schulen liegt umgerechnet bei rund 800 Euro. Die Regierung hat zuvor eine Erhöhung um 9% angeboten. Das reicht dem Lehrer nicht. Die Regierung hat so viele Sachen versprochen, aber am Ende haben sie gar nicht die Absicht, etwas zu verändern. Sie haben einfach das Thema für sich genutzt, um Stimmen damit zu fangen. Die mexikanische Präsidentin Claudia Sheinbaum setzt auf Deeskalation. Viele wollen, dass wir in die Falle der Repression tappen als Auftakt zur Weltmeisterschaft. Aber wir werden nicht auf diese Provokation hereinfallen. Auch viele Mexikanerinnen und Mexikaner sind von den Blockaden bereits genervt. Der Lieferfahrer Armando Escobedo verliert viel Zeit im Stau. Seine Kunden muss er warten lassen. Es gibt zu viel Verkehr. Strecken, für die ich 5 bis 10 Minuten brauche, dauern jetzt 20 Minuten mehr. Dieser Ladenbetreiber hat ebenfalls kein Verständnis für die Proteste. Es trifft uns alle. Die Geschäfte, alte Menschen, Kranke. Die Straßen sind dicht. Mexiko erwartet zur Weltmeisterschaft etwa 5 Millionen Touristen. Rund 100.000 Einsatzkräfte in den Austragungsorten sollen für Sicherheit sorgen.
4: Soweit also der Blick nach Mexiko. Aber auch in den USA finden ja viele wichtige Spiele dieser Weltmeisterschaft statt. Aber auch in den Vereinigten Staaten ist die Lage nicht ganz unentspannt. Einige Menschenrechtsorganisationen warnen, die Pressefreiheit und die Versammlungsfreiheit in den USA seien in Gefahr. Aber auch viele Fans sind unzufrieden. Sie sehen die WM als aufgeblasenes Spektakel an, das auch noch viel zu teuer ist. Unsere Reporterin Merle Gödertz hat Fans getroffen, die trotzdem zur WM in die USA fliegen wollen.
9: Wir treffen Florian Sondermann beim Come Together Cup am Spielfeldrand. Ein großes Benefizturnier mit über 1000 Hobbyfußballerinnen und Fußballern direkt vor dem Kölner Rheinenergiestadion. Schon mal einstimmen für die WM, denn für die hat er große Pläne.
10: Nächste Woche fliege ich mit meinem Bruder zusammen nach New York. Von da starten wir unsere kleine Rundreise. Wir gucken uns in Houston und Toronto die ersten beiden Deutschlandspiele an und fliegen dann von New York wieder zurück nach Hause.
9: Mit einem Haken. Florian Sondermann und sein Bruder Julian haben noch gar keine Tickets. Aber die Chancen stehen trotzdem gut, sagt Florian.
10: Aktuell gibt es wieder jede Menge Tickets, auch über die offiziellen Kanäle als auch über die Ticketbörsen. Also wir sind guter Dinge, dass wir Tickets kriegen. Jetzt ist natürlich nur so ein Pokerspiel, was für Tickets und zu welchem Preis.
9: Bis zu 1000 Euro pro Ticket. Das sei für ihn die absolute Schmerzgrenze. Er und sein Bruder hoffen aber noch, Tickets für um die 500 bis 600 Euro zu bekommen.
10: Jetzt ist es so, wie es ist. Aber wir haben gesagt, wir ziehen jetzt durch. Das ist so ein einmaliges Erlebnis. Wann hat man nochmal die Chance, zu einer Weltmeisterschaft zu fahren?
9: Diese Chance ergreifen auch Marius Backes und seine Freunde aus Eppelborn im Saarland. Für 2 Deutschlandspiele hat die Gruppe Tickets bekommen.
11: Ich war schon oft Fußball gucken in meinem Leben und habe noch nie annähernd so viel Geld ausgegeben für Tickets wie jetzt für die WM. Und für mich persönlich ist auch diese günstigste Kategorie eigentlich schon ein bisschen zu teuer.
9: Als eigenständiger Fanclub beim DFB kamen sie früher an Tickets und konnten so noch welche in der günstigsten Preiskategorie ergattern. Für die beiden Tickets zahlen sie insgesamt aber immer noch etwa 380 Euro pro Person.
11: Wir sparen quasi jetzt schon 5 Jahre mehr oder weniger auf dieses Event hin und haben uns das jetzt auch in Teilen so erfüllt, jetzt mit 2 Tickets. Man merkt halt so bei einem großen Turnier, ob das jetzt EM oder WM ist, dass sich die Stimmung im Land halt auch immer an diesem Turnier irgendwie ein bisschen orientiert und jeder dann Fußball begeistert ist. Und das wollten wir hautnah miterleben und erfahren, wie das wirklich vor Ort dann ist.
9: Am Freitag geht's für die 7 Fußballfans los nach Houston.
11: Bei jedem ist die Vorfreude schon sehr, sehr groß und die Anspannung steigt auf jeden Fall.
9: Kein Ticket fürs Fußballschauen braucht man hingegen in der Fußballtraditionskneipe Die Eule in Essen-Rüttenscheid. Für die WM nach Nordamerika fliegen, das kommt für die Kneipenbesucher hier nicht in Frage.
12: Nee, das hätte ich nicht gemacht. Amerika im Moment ein bisschen kritisch.
13: Ich finde die hohen Ticketpreise nicht gut. Ich würde aber auch nicht quer auf einen anderen Kontinent für eine WM fliegen.
9: Kneipeninhaberin Janine Heidenreich hat für die Deutschlandspiele trotz später Anstoßzeiten schon viele Reservierungen. Und auch die Glitzerfußballgirlanden hängen schon an der Theke. Aber die große Vorfreude bei den Gästen fehlt noch.
14: Momentan sind noch viele ein bisschen unsicher und es ist noch nicht so die richtige Stimmung da. Also wir haben jetzt schon ein bisschen geschmückt und wir haben eine WM-Tipptafel gemacht, damit die Leute sich schon mal ein bisschen einstimmen können.
9: Und dafür haben sie noch knapp eine Woche bis zum ersten Deutschlandspiel.
4: Soweit unser Blick auf die Fußball-WM. Das war der Beitrag von Merle Gödertz. Lithium, das ist nicht einfach nur ein chemisches Element. Es ist elementar für die Energiewende. Denn Lithium steckt etwa in Akkus von E-Autos oder auch in großen Batterien, die Strom speichern können, wenn es gerade zu viel davon gibt. Bisher wird Lithium praktisch komplett nach Deutschland importiert. Dabei könnte dieser Rohstoff wohl auch in Deutschland abgebaut werden. Unser Reporter Helmut Eickhoff hat den Ort besucht, an dem man jetzt intensiv dazu forscht.
15: In Hannover ist die Bundesanstalt für Geowissenschaften und Rohstoffe. Wissenschaftler dort forschen, was so los ist im Untergrund, auch ob und wie viel Lithium sich im Boden befindet. Projektleiter André Stechern.
16: Wir haben hier 1 Liter Tiefenwasser aus unserer Forschungsbohrung. Das Wasser kommt aus etwa 3800 Meter Tiefe. Und neben vielen anderen Stoffen, die das Wasser so orange färben, haben wir etwa 1,2 Gramm Lithiumchlorid hier drin gelöst.
15: Die Idee ist, lithiumhaltiges Wasser aus tausenden Metern Tiefe zu fördern. Aus diesem wird der Rohstoff dann abgetrennt und das Wasser wieder in den Boden gepresst. Doch wo genau würde es sich lohnen zu fördern? Der Erdölkonzern ExxonMobil schaut sich im Moment Daten von alten Tiefbohrungen an, spricht von Schreibtischarbeit. Ergebnis offen. Stechern glaubt, dass es in ein paar Jahren soweit sein könnte.
16: Ein Szenario würde wahrscheinlich so aussehen, dass wir Anfang der 2030er Jahre mit einer ersten Produktion beginnen können. Und ich gehe davon aus, dass dann in den nächsten 10, 20 Jahren sich hier in Deutschland eine Lithiumproduktion etablieren kann.
15: Niedersachsens Wirtschaftsminister Tonne von der SPD findet die Pläne gut.
17: Ich glaube, es ist ganz entscheidend, dass wir eigene Rohstoffe auch dazu nutzen, uns eben unabhängig von Lieferketten zu machen. Wir sehen eine aggressive Handelspolitik, insbesondere von China. Wir sehen all die Unsicherheiten, die es gibt. Je breiter wir uns aufstellen, auch mit anderen Partnern, je mehr wir auch im eigenen Land haben, desto besser ist das für uns.
15: Unabhängige Lieferketten sind für die Wirtschaft wichtig. Unternehmen, die aber Energiespeichersysteme verbauen, bekommen ihre Batterien vor allem aus China. So auch die Oldenburger Firma B-Storaged. Geschäftsführer Magnus Pielke würde es begrüßen, mehr Auswahl im Einkauf zu haben.
18: Die Sicherheit von Lieferketten ist natürlich besonders hoch, wenn die Wege kurz sind, wenn ich viele Komponenten aus dem europäischen Raum habe, wo ich einen guten Zugriff auf die Lieferanten bekomme.
15: Bis es soweit ist, muss aber noch einige Jahre geforscht werden, meint André Stechern von der BGR.
16: Unser letztes Forschungsprojekt in diesem Bereich lief die letzten 4 Jahre und ist gerade zu Ende gegangen. Wir fahren momentan das Thema zweigleisig weiter. Zum einen versuchen wir, die Methoden, die wir untersucht haben, in Chile anzuwenden, aber auch gerne weiterhin in Norddeutschland. Das heißt, wir haben jetzt gerade einen Forschungsantrag gestellt.
15: Das Potenzial ist offenbar riesig. Forscher gehen davon aus, dass bis zu 30 Millionen Tonnen Lithium in Deutschlands Untergrund lagern.
19: Sport. Mit Stefanie Lavoie und dem abschließenden Test der deutschen Fußballnationalmannschaft vor der in der kommenden Woche beginnenden Weltmeisterschaft. In Chicago gewann das Team von Trainer Julian Nagelsmann gegen Co-Gastgeber USA mit 2:1. Thomas Kunze war dabei.
20: Deutschland 2, USA 1. Ein Sieg im letzten Test, das klingt erstmal sehr zufriedenstellend, war aber insgesamt nicht wirklich überzeugend. Die Partie vor über 63.000 Fans begann perfekt. Schon nach 2 Minuten sorgte Kai Havertz per Kopf für die 1:0-Führung. Das Ganze nach einem gefühlvollen Freistoß von Joshua Kimmich. Nach gut 15 Minuten wurden die Gastgeber dann aber immer besser. Und das deutsche Team hatte Probleme in den Bereichen

0: In urdeutscher Zeit geht's im ersten WM-Gruppenspiel gegen Curaçao. Im Deutschen Fußballmuseum in Dortmund ist am Abend die erste Runde des DFB-Pokals ausgelost worden. Ein Hammerlos zog dabei der VfL Osnabrück, berichtet Alex von Kutzkowski.
1: Der VfL Osnabrück, frisch gebackener Zweitliga-Aufsteiger, empfängt den Titelverteidiger, den FC Bayern München. Das wird mit Sicherheit ein großes Fußballfest an der Bremer Brücke. Auch der VfB Stuttgart, Pokalfinalist in der jüngst abgelaufenen Saison, und Borussia Dortmund müssen in den Norden reisen. Der VfB tritt bei Drittligist Hansa Rostock an. Der BVB gastiert bei Oberligist HEBC aus Hamburg. Die erste Runde im DFB-Pokal steigt vom 21. bis 24. August sowie am 1. und 2. September. Alle Begegnungen der ersten Runde finden Sie online auf sportschau.de.
0: Mira Andrejewa hat die French Open der Tennisspielerinnen gewonnen und sich ihren ersten Grand-Slam-Titel gesichert. Die Russin setzte sich im Finale von Roland Garros mit 6:3 und 6:2 gegen die polnische Qualifikantin Maja Szwalinska durch. Alexander Zverev möchte es Andrejewa gleich tun und sich morgen gegen den Italiener Flavio Cobolli seinen ersten Grand-Slam-Titel holen. Vorab gab sich der Topfavorit völlig cool.
2: Das Einzige, worauf ich Einfluss habe, ist mein nächstes Match und wer mein nächster Gegner ist. Alles andere kann ich nicht kontrollieren, werde ich nicht kontrollieren, will ich auch gar nicht kontrollieren. Also das Einzige, was meine Aufgabe ist, ist der Gegner, der vor mir steht. Und alles andere ist mir egal.
0: Los geht's in Paris um 15 Uhr. Die beiden standen sich übrigens schon vor einem Monat in Madrid ebenfalls auf Sand gegenüber. Damals behielt Zverev in 2 Sätzen die Oberhand. Der Formel-1-Zirkus gastiert an diesem Wochenende in Monaco. Und der WM-führende Kimi Antonelli hat sich dort einmal mehr die Pole-Position gesichert. Im Qualifying verwies der Italiener im Mercedes Ex-Weltmeister Max Verstappen im Red Bull und Ferrari-Pilot Lewis Hamilton auf die Plätze. Charles Leclerc startet in seinem Heimrennen im zweiten Ferrari als Vierter. Das Rennen wird um 15 Uhr gestartet. Nächster Matchball abgewehrt. Im Halbfinale der Basketball-Bundesliga haben die Bamberg Baskets Alba Berlin in ein entscheidendes 5. Spiel gezwungen. Die Baskets gewannen die 4. Partie vor heimischem Publikum mit 81:67. Damit glichen die Franken in der Best-of-5-Serie zum 2:2 aus. Am Dienstag kommt es zum Showdown in der Hauptstadt.
3: Das war der Sport mit Stephanie Lavoie.
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3: Jens Spahn, der war schon in einige Skandale verwickelt, aber er ist bis heute Vorsitzender der CDU-CSU-Fraktion im Bundestag. Wie er in dieser Funktion auf die wirtschaftliche Lage Deutschlands blickt, auf die Beziehung zu Israel und die verlorene Wahl um einen Sitz im UN-Sicherheitsrat, das hören Sie gleich im ARD-Interview der Woche mit Jens Spahn.

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1: Um 0.30 Uhr mit Gabriela Kühne. Verteidigungsminister Pistorius hat beim Tag der Bundeswehr einen stärkeren Zusammenhalt von Gesellschaft und Truppe beschworen. Er zeigte sich erfreut über die bundesweit mehr als 300.000 Besucher und Besucherinnen an den Standorten. Aus der Nachrichtenredaktion Gisela Former.
2: Dieser Tag sei ein gutes Instrument, um wieder eine stärkere Verbindung von Gesellschaft und Soldaten zu schaffen, sagte Pistorius. Und er betonte, unsere Demokratie brauche

0: Schutz. Angesichts äußerer Bedrohungen sei es wichtig, dass die Soldatinnen und Soldaten fest in der Mitte der Gesellschaft stünden. Bundesweit präsentierten sich 10 Bundeswehrstandorte der Öffentlichkeit. Die Streitkräfte stellten unter anderem Panzer, Flugzeuge, Hubschrauber und Schiffe vor und beantworteten Fragen. Der Tag der Bundeswehr diente auch dem Anwerben von jungen Menschen für den neuen Wehrdienst.
1: US-Verteidigungsminister Hegseth hat die europäischen NATO-Partner erneut aufgerufen, ihre Verteidigungsfähigkeiten auszubauen. Hegseth äußerte sich anlässlich des 82. Jahrestags der Landung der Alliierten in der Normandie. Frieden lasse sich nur durch Stärke sichern, so der US-Minister. Und diese Stärke brauche es auf beiden Seiten des Atlantiks. Amerika werde die Führung übernehmen, aber fähige Verbündete müssten in entscheidenden Momenten an der Seite der USA stehen. Frankreichs Premier Le Cornu würdigte bei einer internationalen Gedenkfeier die Soldatinnen und Soldaten, die am sogenannten D-Day 1944 gestorben waren. In Zentralafrika ist die Zahl der bestätigten Ebola-Fälle auf fast 500 gestiegen. Nach Angaben der Weltgesundheitsorganisation gibt es in der Demokratischen Republik Kongo mehr als 450 bestätigte Infektionen, darunter 82 Todesfälle. Im Nachbarland Uganda liegt die Zahl der Infektionen bei fast 20. 2 Erkrankte seien dort gestorben. Die WHO hatte Mitte Mai eine gesundheitliche Notlage von internationaler Tragweite ausgerufen. Das ist die zweithöchste Alarmstufe. Papst Leo hat eine einwöchige Spanienreise begonnen. Zum Auftakt wurde das katholische Kirchenoberhaupt am Flughafen Madrid vom Königspaar empfangen. In einer ersten Rede dankte der Papst den Spaniern dafür, das Völkerrecht und den Multilateralismus einzuhalten. Das Land setze sich für Frieden und Solidarität zwischen den Völkern ein. Spaniens Regierung hatte den Angriff der USA und Israels auf den Iran kritisiert und dem US-Militär untersagt, Stützpunkte in Spanien dafür zu nutzen. Das Wetter in Deutschland. Wechselnd bewölkt, gebietsweise Regen, im Süden nur vereinzelt Schauer, sonst trocken, 15 und 7 Grad. Tagsüber im Norden Wolken, Schauer und vereinzelt Gewitter. Im Süden meist trocken und sonnig, an den Alpen Schauer und Gewitter möglich, 18 Grad im Norden bis 26 Grad im Südosten. Am Montag heiter bis wolkig und meist trocken, 19 bis 28 Grad. Das waren die Nachrichten.
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3: Die A1 Osnabrück-Münster ist zwischen Lengerich und Ladbergen wegen Brückenarbeiten in beiden Richtungen bis ca. 6 Uhr gesperrt. Die A31 Lingen-Gronau ist zwischen Lingen und Emsbüren in beiden Richtungen bis ca. 1 Uhr gesperrt. Die A96 Lindau-München ist zwischen München-Leim und Sendling wegen Brückenarbeiten in beiden Richtungen bis morgen um ca. 5 Uhr gesperrt. Und die A565 Bonn-Meckenheim ist zwischen Bonn-Beuel und Auerberg in beiden Richtungen wegen Brückenschäden gesperrt. Fahren Sie vorsichtig und kommen Sie gut an.
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3: Mit Alex Grantl. Der Corona-Maskenskandal, die misslungene Verfassungsrichterinnenwahl und verschiedene Interessenskonflikte. Jens Spahn war schon in einige Skandale verwickelt, aber er ist bis heute im Amt als Vorsitzender der CDU-CSU-Fraktion im Bundestag. Wie er in dieser Funktion auf die wirtschaftliche Lage Deutschlands blickt, auf die Beziehung zu Israel und die verlorene Wahl um einen Sitz im UN-Sicherheitsrat. Darüber hat er mit unserer Korrespondentin Lissy Kaufmann aus dem ARD-Hauptstadtstudio im ARD-Interview der Woche gesprochen. In der ersten Frage ging es aber darum, wie zufrieden er mit dem bisher Erreichten der Regierungskoalition ist.
4: Nun, das hat mehrere Facetten. In der Sache, in dem, was wir gemeinsam auch entschieden haben, Politikwechsel, Migration, innere Sicherheit, Technologieoffenheit in der Energiepolitik, Verbrenner, Heizungsgesetz, Außenpolitik, nationales Interesse wieder vertreten, nicht den moralischen Zeigefinger. Ich könnte viel mehr noch aufzählen. Wir haben echt viel entschieden. Gleichzeitig fehlt an einem ganz entscheidenden Punkt, nämlich haben wir wieder Wachstum in Deutschland, spüren die Leute was im Portemonnaie, dass es wieder mehr wird, noch nicht geliefert. Und das bestimmt die Stimmung im Land sehr. Das sagen ja 80%, die wirtschaftliche Lage ist das größte Problem. Und wir haben über zu viele Phasen der letzten 13 Monate auch Zank und Streit geliefert. Es gab immer mal Phasen, auch mal 3-4 Monate ohne. Dann lief es übrigens auch in den Umfragen besser. Mhm. Aber seit, ich kann das sogar festmachen, seit Ostern sind wir in so einer Spirale des Streits, der Rechtfertigung. Wenn der was sagt, müssen wir auch was sagen. Und ich hoffe, dass wir da jetzt endlich wieder rauskommen. Denn wir können noch so tolle Dinge tun. Wenn wir dabei streiten, merkt es auch keiner.
5: Der Kanzler scheint relativ gelassen. Ich habe mal einen Ton mitgebracht von Kanzler Friedrich Merz. Der wurde bei einer Veranstaltung in dieser Woche nämlich gebeten, ein Zitat von Heinrich Heine zu ergänzen. Denk ich an Deutschland in der Nacht, dann?
6: Dann steigt meine Zuversicht, weil ich erstens gut schlafe. Wirklich, das habe ich von meiner Mutter geerbt. Ich schlafe wirklich gut und ich wache morgens auf, stehe auf und gehe richtig gerne an die Arbeit.
5: Schlafen Sie denn auch so gut, Herr Spahn?
4: Ich schlafe tatsächlich auch gut. Ich glaube nämlich tatsächlich, ich bin der Überzeugung, dass gut und ausreichend Schlafen wichtig ist für gute Entscheidungen. Also diese Heroisierung davon, dass man nur 4 oder 5 Stunden schläft und dass das was Gutes wäre, ich kann damit nichts anfangen. Meine Entscheidung und auch meine Laune übrigens ist besser, wenn ich ausgeschlafen bin. Das heißt aber ja nicht, wenn man gut schläft, dass einem die Dinge nicht besorgen. Mhm. Und die Lage des Landes, die besorgt mich natürlich.
5: Und da gibt es ja auch so ein paar Merkmale, an denen man das festmachen könnte, was einen besorgen könnte, zum Beispiel mit Blick auf den aktuellen ARD-Deutschland-Trend. Da steht die Union bei 23%, die AfD bei 27%. Wenn man die Befragten fragt, wie zufrieden sie denn mit der Bundesregierung sind, dann sagen 87% wenig bis gar nicht zufrieden. Und auch, wenn man ins Ausland schaut, dann ist man mit Deutschland da auch nicht so richtig zufrieden. Eine Schlappe in New York hat man jetzt bekommen, die Bewerbung um einen nicht ständigen Sitz im UN-Sicherheitsrat. Ja, damit ist man jetzt gescheitert und zwar deutlich. Müsste man auch auf internationaler Ebene härter arbeiten oder hätte der Bundeskanzler vielleicht härter arbeiten müssen mit Blick auf den nicht ständigen Sitz im UN-Sicherheitsrat, den man jetzt nicht bekommen hat?
4: Der Wahlkampf geht ja seit exakt 8 Jahren. Übrigens, Portugal und Österreich, die ja jetzt beide gewählt worden sind, machen den Wahlkampf für diesen Sitz schon seit über 10 Jahren. Das wird also in sehr langen Linien gewahlkämpft für UN-Mandate.
5: Aber der Kanzler hätte ja die Chance gehabt, jetzt letztes Jahr bei der Generaldebatte zum Beispiel Gesicht zu zeigen. Da waren viele Staats- und Regierungschefs da. Herr Merz hat sich entschieden, im Bundestag zu sprechen.
4: Das ist doch jetzt wieder zu sagen. Erstmal ist es immer gut, im Bundestag zu sprechen. Wenn er nicht im Bundestag ist, sagen sie, Kanzler ist nicht da. Wenn er im Bundestag ist, heißt es jetzt, wäre er mal bei der UN gewesen.
5: Also war es die richtige Entscheidung, dort nicht hinzufahren?
4: Es war die richtige Entscheidung, es ist immer die richtige Entscheidung. Wenn im Bundestag Generaldebatte ist, sollte der Bundeskanzler da sein. Natürlich geht der Bundestag im Zweifel immer vor, aber das ist doch jetzt nicht der Grund, warum das so ist, wie
5: Was
4: es ist.
5: Was ist denn der Grund?
4: Ich kann Ihnen den jetzt, das müssen wir mal miteinander analysieren. Wir hatten offensichtlich deutlich mehr Unterstützerzusagen, als wir am Ende an Unterstützung bekommen haben, auch von anderen Staaten. Und jetzt müssen wir miteinander schauen, woran liegt das? Was prägt da unsere Rolle in der Welt und die Art und Weise, wie wir gesehen werden? Wir sind sehr engagiert in der internationalen Politik. Wir sind übrigens einer der größten Geldgeber der UN. Und da muss man natürlich die Frage stellen, was hat zu dem Ergebnis geführt? Das mache ich jetzt aber nicht eben spontan. Sehen Sie es mir nach, hier bei Ihnen. Da werde ich erstmal in Ruhe mit dem Außenminister und dem Bundeskanzler drüber reden. Wir hätten ohne Zweifel lieber gewonnen.
5: Es gibt ja die Vorwürfe, Deutschland hätte bei Völkerrechtsverletzungen durch Israel nicht laut genug protestiert. Was, so ist das Argument einiger jetzt, ein Grund dafür gewesen sei, dass Deutschland nicht gewählt wurde. Haben Sie denn den Eindruck, dass all die anderen Staaten in der UN so große Kämpfer und Vertreter des Völkerrechts sind im Vergleich zu Deutschland?
4: Naja, das ist ja die UN, die Vereinten Nationen sind natürlich auch keine perfekte Welt. Und dass da es Zeiten gab, wo Libyen oder Syrien den Vorsitz des Menschenrechtsausschusses hatten oder so. Also natürlich ist auch die Vereinten Nationen nichts Perfektes und nicht immer alles logisch. Und natürlich ist das mit dem Völkerrecht immer dann auch in der konkreten Situation ein zu bewertendes Feld. Wir sind aus gutem Grund klar. Mhm. Und ja, wir sind einer der wichtigsten und stärksten Unterstützer Israels, der einzigen Demokratie im Nahen Osten, unserem Partnerstaat, dem wir historisch, aber auch ganz aktuell verbunden sind. Die Israelis tun viel für unsere Sicherheit, sehr viel. Wir tun viel für die Sicherheit Israels und für eine stabile, sichere Demokratie in der Region. Das einzige Land in der Region, wo Menschen anderen Glaubens gut leben können, wo Menschen in Minderheiten, Schwule, Lesben gut leben können. Wir wollen Israel unterstützen. Und wenn uns deswegen ein anderes Land nicht wählt, dann kann ich das gut akzeptieren oder andersrum gut damit umgehen. Dann will ich die Stimme im Zweifel gar
5: nicht. Gibt es ja tatsächlich zum Teil Völkerrechtsverletzungen, über die man reden könnte. Trotzdem andersrum mal gefragt, könnte es sein, dass auch der Israel-Hass oder Antisemitismus eine Rolle bei dieser Entscheidung gespielt haben?
4: Das ist jetzt natürlich Spekulieren. Ich will jetzt niemandem gleich, der kritisch zu Israel ist und dem, was Israel macht, gleich wieder Antisemitismus unterstellen, schon gar nicht im Zusammenhang der UN, dass das Bild auf Israel, auch hier in Deutschland, ich meine, wir sehen einen linken Lifestyle-Judenhass, einen linken Lifestyle-Antisemitismus an unseren Universitäten, zum Teil im Kulturbetrieb bis hin zur Berlinale. Wir sehen rechtsextremen Judenhass, wir sehen eingewanderten Judenhass, der mit Islamisten und reaktionären Islamgläubigen gekommen ist, ins Land. Hamas-Sympathisanten, die in Berlin und in Europa da auf die Straße gehen, jubelnd, wenn Menschen barbarisch niedergemordet werden. Antisemitismus, Judenhass, ich nutze das deutsche Wort sehr bewusst, weil Antisemitismus mir manchmal so zu klinisch freundlich klingt. Das ist Hass auf Menschen, eine Menschengruppe wegen der Religion, dass Kinder in Deutschland, hier in dieser Stadt in Berlin, morgens auf dem Schulweg Angst haben müssen, weil sie in eine jüdische Schule gehen, dass ihr Leben nicht sicher ist, in Berlin, in Deutschland, das treibt mich wirklich um. Und das kann, will ich, wollen wir nicht akzeptieren. Und ja, das ist etwas, was in vielen Gesellschaften, auch des Westens, in den letzten Jahren leider wieder zugenommen hat. Und das berechtigte Kritik oder Kritik an der Regierung Netanyahu, das ist ja das eine, kein Problem. Aber es kippt halt sehr schnell in anti-israelisch oder eben antisemitische Töne.
5: Sie hören das ARD-Interview der Woche. Mein Name ist Lissy Kaufmann und mein Gast heute ist Unionsfraktionschef Jens Spahn. Kommen wir mal zur Innenpolitik. Herr Spahn, wir blicken auf die ganz großen Baustellen, große Reformen, die da anstehen, Rente, Steuerreform, Soziales, Gesundheit und Pflege. Wir sprechen ja heute am Donnerstag. Wie gesagt, seit heute liegt ein Entwurf vor für die Pflegereform mit ziemlich drastischen Einschnitten. Unter anderem sollen die Rentenbeiträge für pflegende Angehörige reduziert werden. Also genau die, die eh schon oft zurückstecken müssen. Oft sind es Frauen, oft Frauen, die eh schon nicht viel Rente bekommen. Ist das gerecht?
4: Frau Kaufmann, vielleicht hätten wir andersrum da mal starten müssen. Warum schlägt die Gesundheitsministerin die Nina Wagen vor, was sie vorschlägt?
5: Das macht das sie ja ist, nicht. Also es gibt ist ja eine niemand, große Lücke, das genau, ist wohl wahr. Aber es trifft ja jetzt sozusagen jetzt die.
4: Aber bitte im Einsatz, also es kürzt ja niemand gerne Leistung. Zumal die Pflegereform wurde von der CDU/CSU erfunden sozusagen, eingeführt, um Familien zu unterstützen. Gerade auch die vielen pflegenden Angehörigen zu unterstützen. Natürlich wollen wir bestmögliche Unterstützung und niemand sagt gerne, dass wir da jetzt kürzen müssen oder Dinge verändern müssen. Aber die Pflegeversicherung, wie übrigens auch die Krankenversicherung, die sind schlicht und ergreifend pleite. Und zwar nicht ein bisschen, die sind richtig pleite im Milliardendefizit. 4, 5, 6 Jahre ohne Wachstum, Rezession, Stagnation, das schlägt halt zu. Also das Geld, das wir nicht durch mehr Wachstum eingenommen haben, das ist jetzt nicht da. Bei gleichzeitig alternder Gesellschaft. Vor gut 20 Jahren gab es 2 Millionen Pflegebedürftige in Deutschland. Mittlerweile haben wir 6 Millionen Menschen, die aus der Pflegeversicherung unterstützt werden in Deutschland. Das ist eine weiter steigende Zahl, weil wir eine älter werdende Gesellschaft sind und weil wir auch die Leistungen ausgeweitet haben. Mhm. Der Teil gehört ja auch dazu. Es profitieren mehr Menschen von Unterstützung. Aber es muss eben finanzierbar bleiben. Und die Sozialversicherungsbeiträge sind jetzt schon bei über 42%. Jeder, der eine Lohnabrechnung sieht brutto-netto, das Loch dazwischen, sozusagen das Gap dazwischen, der Unterschied dazwischen wird immer größer. Du verdienst 5.000 Euro, 4.000 Euro brutto, freust dich und dann siehst du unten, was netto da rauskommt. Das heißt also, wir müssen einen Ausgleich finden zwischen den Beitragszahlern und dem, was an Leistungen notwendig ist und möglich ist. Und ich finde, die Ministerin macht da einen schweren, aber notwendigen Schritt und legt ein ausgewogenes Paket vor.
5: Aber Herr Spahn, die pflegenden Angehörigen sind ja eh schon die, die viel leisten. Und Sie fahren doch ab und zu mal heim, in Ihr Heimatdorf. Und so wie ich das mal gelesen habe, haben Sie da auch noch einen Stammtisch. Hau weg heißt der. Und da wird doch auch geredet. Und da werden Sie doch bestimmt auch von irgendwem irgendwann mal gefragt, was soll das denn? Die pflegende Angehörige. Jeder kennt jemanden, der jemanden pflegt. Die eigene Mutter, die Tante, die Schwester.
4: Ja, aber Frau Kaufmann, gerade weil ich häufig in meinem Dorf bin und gerade letztes Wochenende noch mit meiner Mutter durchs Dorf spazierte. Und die sagt mir dann gefühlt bei jedem, weiß nicht, 5., 8. Haus, da ist jemand pflegebedürftig, also ihr kennt ja die Familien, alles ein kleines Dorf, 4.000 Einwohner. Wenn ich alleine in meinem kleinen Dorf sehe, wie viele Familien und Menschen Pflegebedürftigkeit oder schwerste Krankheit in der Familie haben, die sollen natürlich Unterstützung kriegen. Wir haben eines der besten unterstützenden Systeme auf der Welt. Also sie müssen lange suchen, um ein Land zu finden, in dem sie so bedingungslos Unterstützung kriegen wie in Deutschland. Aber das muss auch finanziert werden. Und die Zahl derjenigen, die diese Unterstützung brauchen, steigt. Wir sind eine älter werdende Gesellschaft. Das sehe ich jedes Mal, wenn ich in meinem Dorf bin. Ja, die Geburtenzahlen sind noch relativ hoch sogar bei uns im Dorf, aber gehen auch nicht hoch. Und die Zahl der Pflegebedürftigen oder der Rentenbezieher steigt. So, und dann geht es um die Frage, was ist der faire Ausgleich? Und bei mir im Stammtisch, wenn Sie den zitieren, versteht auch jeder, weil so geht es denen ja auch jeden Tag, dass du nur den Euro ausgeben kannst, den du hast. Mhm. Das auf Dauer über die Verhältnisse leben nicht funktioniert. Das funktioniert zu Hause nicht, in der Familie, im Dorf nicht. Und es funktioniert auch nicht in der Pflegeversicherung. Wir können nicht auf Dauer mit einem Milliardendefizit fahren oder einfach immer nur die Beiträge erhöhen. Und die da im Stammtisch sind, die sind ja so alt wie ich. Viele sind Handwerker, auf dem Bau unterwegs, Tischler, aber Zimmerleute, Maurer. Die sagen natürlich, ey Jens, von den Euros, die ich pro Stunde kriege, kommen aber ziemlich wenige bei mir am Ende netto an. Das ist eben auch eine Debatte.
5: Das stimmt, aber im Deutschland-Trend vom vergangenen Monat hat man genau danach gefragt, was die Leute denn sagen würden, wenn man kürzt, unter anderem bei der Pflegeversicherung. Und da haben nur 13% der Befragten gesagt.
4: Ja, Frau Kaufmann, dass wenn Sie die Frage stellen, sind Sie dafür, dass etwas gekürzt wird, dass dann 90% sagen,
5: aber
4: nein.
5: Aber Sie müssen doch, Sie müssen
4: ist
5: doch
4: jetzt, dafür hätte ich nicht mal eine Umfrage
5: gemacht. Sie brauchen doch Verständnis. Wie schaffen Sie das? Wie schaffen Sie das, Verständnis in der Bevölkerung für diese Einschnitte, und die kommen ja nicht nur bei der Pflege, die kommen bei allen anderen Reformen, die anstehen. Das müssen Sie irgendwie so verkaufen, dass Sie nicht mehr Wähler verlieren, Menschen verlieren, die eh schon sauer sind, verärgert sind, politikverdrossen sind und nach rechts schielen.
4: Also mein Eindruck ist, meine Erfahrung ist aus vielen Gesprächen, dass jeder ein gutes Gespür dafür hat, oder die allermeisten jedenfalls, dass auf Dauer über die Verhältnisse leben nicht geht. Wenn man kein Wachstum hat, keine steigenden Einnahmen, alle spüren das auch in ihrem Portemonnaie, die Kaufkraft in Deutschland ist ja seit 5, 6 Jahren nicht gestiegen, die Leute spüren ja jeden Tag beim Einkaufen, was los ist mit Deutschland. Dass man in einer Zeit, wo das Geld knapper wird, weil kein Wachstum, am Ende schwierige Entscheidungen treffen muss, jedenfalls dann, wenn man verantwortlich handelt. Das ist mein Eindruck, verstehen die allermeisten schon. Und viele sagen auch, versprecht uns nicht das Blaue vom Himmel, wenn ihr es am Ende nicht halten könnt. Also so zu tun, Leute, wir haben zwar kein Wachstum, aber keine Sorge, es hat für euch keine Folgen und für die sozialen Sicherungssysteme. Das weiß ja jeder intuitiv, dass das nicht stimmt. Was unsere Aufgabe ist, und da sage ich, kann man immer auch jeden Tag gucken, wie es noch besser geht, ist ja, dass es bei der Verteilung der Last jetzt, der schwierigen Entscheidung, möglichst gerecht zugeht. 100% Gerechtigkeit kriegen Sie nie. Aber wir werden in alle Bereiche hinausschauen müssen. Wir haben gerade eine aktuelle Debatte zu BAföG, zum Elterngeld, bei der Pflege, in anderen Bereichen. Und jeder hat ein nachvollziehbares Interesse. Ich gönne jedem Studenten mehr BAföG, ich gönne jeder Familie mehr Elterngeld. Ich freue mich über jeden Pflegebedürftigen, den wir besser unterstützen können. Also es ist ja niemand da, der Freude empfindet, zu sagen zu müssen, es geht gerade nicht, weil kein Geld da ist. Aber ich finde, es ist verantwortliche Politik zu sagen, wenn die Lage so ist, wie sie ist, dann müssen wir jetzt schwere Entscheidungen treffen mit dem Ziel, das ist ja das Ziel, dass durch die Entscheidungen und dadurch, dass wir auch Deutschland wieder zu Wachstum bringen, weil etwa die Arbeitskosten, die Lohnnebenkosten nicht weiter steigen, dass wir nach die 20er Jahre werden echt anstrengend, sind sie schon. Pandemie, 2 Kriege, die uns Iran wie Ukraine beeinflussen, Energiekrise, es verändert sich geopolitisch viel, künstliche Intelligenz kommt jetzt noch. Die 20er Jahre sind echt anstrengend und für Deutschland ganz besonders, wegen kein Wachstum. Jetzt ist die Frage, treffen wir jetzt die richtigen Entscheidungen, damit die 30er Jahre wieder ein Jahrzehnt des Aufschwungs werden. Die 10er Jahre waren das ja. Die 10er Jahre waren echt gute Jahre, die 20er Jahre sind gerade schwierig. So wir müssen jetzt die Grundlage legen, dass die 30er besser werden. Dafür sind auch nicht so schöne, um nicht zu sagen, schwierige Entscheidungen notwendig.
5: Entscheidungen, die jetzt unter anderem Frau Warken, die Gesundheitsministerin, treffen muss. Sie waren selber mal Gesundheitsminister. In Ihrer Zeit wurden diese Entscheidungen nicht getroffen. Sind Sie denn froh, im Moment nicht im Gesundheitsministerium zu sitzen an der Spitze?
4: Frau Kaufmann, tatsächlich waren Hermann Gröhe, mein Vorgänger, und ich die beiden einzigen Gesundheitsminister in wahrscheinlich 30 Jahren, die nicht Spargesetze machen mussten. Und wissen Sie warum? Weil wir Wachstum hatten.
5: Also wir hatten es war ja absehbar, dass die Zeiten nicht so gut sein werden. Ja, bei der Pflegereform
4: Nachhinein kann ich immer
5: sagen, hat es ja weniger zu tun mit Wachstum.
4: Doch, es hat sehr viel damit zu tun. Das, was die 10er Jahre waren, die längste Phase des Aufschwungs in der Geschichte der Bundesrepublik. Wenn Sie mit einem Unternehmer sprechen in Deutschland und ihm sagen, Die Jahre vor der Pandemie waren der besten deiner Unternehmensgeschichte. Dann müssen 9 von 10 Unternehmern nicken, weil es war so. Das waren echt gute Jahre. Wir hatten Überschüsse in der Krankenversicherung, in der Pflegeversicherung, in der Rentenversicherung. Wir hatten eine schwarze Null. Wir haben Überschüsse im Haushalt gehabt. Und das zeigt einfach, wenn die Wirtschaft gut läuft, ist auch Spielraum woanders da. Und seit der Pandemie und dem nicht wieder erholen, und leider haben wir uns weniger erholt als andere, sind wir in dieser Schwäche, in dieser Krisenphase. Und deswegen muss die Nina Wagen gerade, und ich beneide sie ja wirklich nicht drum, ich unterstütze sie aber sehr aktiv, weil ich weiß, dass sie das Richtige und Notwendige tut, muss sie gerade schwierige Entscheidungen vorantreiben. Aber das, wie gesagt, macht niemand mit Freude, sondern es geht darum, das System fit zu machen, damit es auch in 2, 5 und 10 Jahren noch Pflegebedürftigen in Deutschland helfen kann.
5: Sie hören das ARD-Interview der Woche und Sie können dieses Interview auch nochmal nachhören als Podcast in ARD Sounds. 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Mein Name ist Lissy Kaufmann und mein Gast heute ist Unionsfraktionschef Jens Spahn. Herr Spahn, Sie hatten vor kurzem Geburtstag, 16. Mai. Herzlichen Glückwunsch nachträglich.
4: Danke.
5: Und Sie haben auch gefeiert.
4: Fühlt sich allerdings schon wieder weit weg an.
5: Wie kann man sich das vorstellen, wenn ein Spitzenpolitiker Geburtstag feiert? Wen lädt man da ein? Ist das eine private Feier oder kommt da auch so jemand wie Matthias Mirsch, Ihr Amtskollege von der SPD? Ist der schon Freund oder nur Kollege?
4: Also es ist vornehmlich eine private Feier, jedenfalls bei mir. Ich habe es lieber kleiner, solche Partys. Oder Partys klingt auch schon wieder. Ich bin in einem Alter, wo man gar nicht mehr so viel Partys hat. Eine Feier. Und habe mich aber sehr gefreut, dass Matthias Mirsch da war. Tatsächlich, ich habe ihn spontan eingeladen und er hat zugesagt und habe mich sehr gefreut.
5: Wie würden Sie denn den Verleger Holger Friedrich bezeichnen? Als Freund oder als Geschäftskollegen?
4: Ich habe jetzt ehrlicherweise nicht vor, Frau Kaufmann, meine private Geburtstagsparty mit Ihnen durchzugehen. Aber den kenne ich schon sehr, sehr, sehr lange. Ich teile manche Positionen nicht, aber ich bin kein Mensch, der nur, weil jemand eine andere Position hat, aufhört, mit ihm zu reden. Das werden Sie mit mir nicht erleben. Sie werden mit mir aber auch nicht erleben, dass ich mit Ihnen durchgehe. Das ist in Berlin-Mitte vielleicht spannend, mit wem ich privat feiere. Das mache ich nicht
5: stimmt,
4: mal für
5: das
4: Sie.
5: Das wollen wir auch nicht machen, Herr Spahn. Viele andere Freunde waren bestimmt auch da. Aber trotzdem, Holger Friedrich ist ein Verleger der Berliner Zeitung.
4: Hat ich werde darauf
5: Jahr
4: nicht einstellen. Sie können die Frage so lange stellen, wie Sie wollen.
5: Allgemeine Zeitung. Sie wissen noch gar nicht, wo ich hin will, Herr Spahn. Sie wissen noch gar nicht, wo ich hin will. Das ist ein Alternativmedium, das er gegründet hat. Die Ostdeutsche Allgemeine Zeitung für ostdeutsche Perspektiven. Man kann sagen, er ist ein umstrittener Verleger mit Kontakten zu populistischen, rechten, russlandfreundlichen Milieus. Er wird demnächst bei einer Veranstaltung der AfD auftreten als Redner und ist im Moment beim Wirtschaftsforum von Russlands Staatspräsident Putin in St. Petersburg. Muss man mit allen Menschen von allen Lagern reden, auch mit der AfD und mit AfD-nahen Menschen?
4: Wenn 30% sagen, ich wähle AfD, gibt es wahrscheinlich sogar in Ihrem Bekanntenkreis welche, die das tun. Vielleicht sogar in Ihrem Kollegenkreis. Die Wahrscheinlichkeit ist sehr hoch bei 30%, dass in unser aller Umfeld, und wahrscheinlich viele Ihrer Hörerinnen und Hörer auch, sonst wären die nicht bei 30%, AfD wählen oder sich vorstellen könnten, die zu wählen. Wenn Sie sich jetzt entscheiden, mit niemandem in Ihrem Umfeld mehr zu reden, der darüber nachdenkt, die AfD zu wählen, müssen Sie selber wissen, ob Sie das tun wollen. Ich glaube nicht, dass das klug ist, sondern ich glaube, dass es klüger ist, miteinander im Gespräch zu bleiben und über unterschiedliche Positionen zu reden, zu hinterfragen und zu fragen, warum jemand zu der Position und zu der möglicherweise Wahlentscheidung an der Stelle kommt. Ich jedenfalls finde, wir sollten als Gesellschaft im Großen und wie im Kleinen wieder besser lernen miteinander, auch bei unterschiedlicher Meinung, ist irgendwie auszuhalten. Es muss nicht immer eine schöne Zeit sein, aber man muss es zumindest miteinander aushalten. Und das erlebt ja jeder bei Menschen, die man zum Teil schon seit 30, 40 Jahren kennt. Meinen Stammtisch kenne ich eigentlich seit vor Kindergarten, seit 45 Jahren, dass man manchmal merkt, ey, der hat eine völlig andere Meinung als ich. Und vielleicht sogar in einer sehr grundsätzlichen Frage, die einem selbst sehr, sehr wichtig ist. Und trotzdem versuche ich jedenfalls, im Gespräch zu bleiben. Ja, das finde ich wichtig.
5: Damit haben Sie was gemeinsam mit dem neuen FDP-Chef Wolfgang Kubicki. Der sagt das nämlich auch. Man muss mit allen reden als echter Demokrat. Und er ist
4: mit allen Wählerinnen und Wählern auf jeden Fall. Das heißt jetzt nicht, das ist wieder ein wichtiger Unterschied. Mhm. Ich finde schon, dass man gesprächsbereit sein sollte mit allen Bürgerinnen und Bürgern, allen Wählerinnen und Wählern.
5: Aber nicht mit Politikern.
4: mit Rechtsextremen, also mit extrem radikal, da liegt ja schon im Begriff, in der Einstellung drin, dass Reden nicht mehr viel bringt. Ich habe mit AfD-Politikern wahrscheinlich weniger gesprochen als Sie, nämlich gar nicht. Mit Leuten, die extrem sind, also und politische Repräsentanten sind, die pro Putin sind und die am Ende auch ein anderes System wollen in Teilen, da fällt das Gespräch schwer, bis kann gar nicht stattfinden.
5: Es gibt ja Leute, die Ihnen aber vorwerfen.
4: Aber trotzdem, übrigens muss eine Gesellschaft, man darf, das ist total schwer. Ich bin ein totaler Fan und Freund der offenen, pluralen Gesellschaft. Und man darf, also nicht im Sinne von legitim darf, sondern rechtlich, man darf rechtlich linksextrem sein. Man darf rechtsextrem sein. Man darf in einer freien Gesellschaft diese Einstellung haben. Ich teile sie nicht, ich lehne sie ab, ich werde sie politisch bekämpfen. Und in dem Moment, wo daraus politisches Handeln wird oder gar umstürzlerisches Handeln, müssen wir es auch aktiv mit Staatsmitteln bekämpfen.
5: Aber
4: die Einstellung, so schwer es mir fällt, auch eine extreme Einstellung, ist in einer freien, offenen Gesellschaft erlaubt, rechtlich, muss auch artikuliert werden können in einer freien Gesellschaft. Trotzdem werde ich sie jeden Tag politisch und wo es nötig ist, wenn daraus auch noch Handeln wird, umstürzerisches Handeln, dann auch mit staatlichen Maßnahmen bekämpfen. Das ist ein unheimlich schwerer Spagat, den wir da aushalten müssen als eine freie, offene Gesellschaft. Aber ich finde, auf den Wert der freien Einstellung und Meinungsäußerung sollten wir schon noch rausarbeiten.
5: Jetzt sind Sie auch schon ein bisschen Stehaufmännchen der Politik. Sie haben viele Krisen auch durchlebt, die Maskenaffäre, dann im letzten Jahr die gescheiterte Wahl der Verfassungsrichterin Frauke Brosius-Gersdorf. Das hat man Ihnen angehängt. Dann war zwischenzeitlich die Rede, wackelt Jens Spahn auf dem Posten des Fraktionschefs. Im Moment wackelt eigentlich nur der Kanzler. Sie sitzen wieder relativ fest im Sattel, sind da also wieder voll mit dabei. Wo soll es mit Jens Spahn noch hingehen? Irgendwann mal in ferner Zukunft vielleicht auch nach ganz oben auf den Sessel im Kanzleramt?
4: Also zuerst einmal wackelt niemand. Also Anfang des Jahres wackelte angeblich der Spahn. Dann wackelte der Kanzleramtsminister. Dann wackelt hier jemand, jetzt wackelt da jemand. Das ist so alles Berlin-Mitte. Ja. Können die alle 2 Wochen lang immer drüber schreiben, wer wackelt, warum und wer tuschelt hier mit wem. Ich bin sehr sicher, das interessiert in Wahrheit niemanden.
5: Aber die Frage, wohin es mit Jens Spahn gehen könnte,
4: interessiert
5: doch den einen oder anderen.
4: Wissen Sie, ich bin da, wo ich bin, wirklich gerade ziemlich glücklich. Ich bin seit vielen, vielen, vielen Jahren Parlamentarier. Ich war Staatssekretär, war Bundesminister in unterschiedlichen Funktionen. Aber jemand, der so überzeugt und gerne Parlamentarier ist wie ich, der ist also Fraktionschef, Fraktionsvorsitzender zu sein, das mache ich echt gern und mit Freude. Und gleichzeitig in einer Phase und einer Zeit, die ziemlich anspruchsvoll ist. Die Mehrheiten sind knapp, die Polarisierung der Gesellschaft haben wir gerade schon angesprochen, was sich im Parlament auch verändert hat im Umgang miteinander durch eine extreme Rechte und eine radikal-populistische Linke. Da ist vieles anders als noch vor 15 oder gar 20 Jahren. Und trotzdem und umso mehr ist das Parlament die Herzkammer der Demokratie. Da wird für 84 Millionen Menschen entschieden, was gilt. Das ist ja schon ein Privileg, das ist was Besonderes. Und da der Vorsitzende der größten Fraktion zu sein und einer so traditionsreichen Fraktion, das bin ich echt gern.
3: Das war der Vorsitzende der CDU-CSU-Bundestagsfraktion Jens Spahn im ARD-Interview der Woche mit Lissy Kaufmann. Im neuen ARD-Deutschland-Trend sind nur 12% der Befragten zufrieden mit der Arbeit der Bundesregierung. Das ist ein neues Rekordtief für die aktuelle Koalition. Dabei geht die Regierung ja gerade viele Reformvorhaben an. Warum das so schwierig ist und welche Reformen noch anstehen, das ist gleich nach den Nachrichten unser Thema.

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1: Um 1 Uhr mit Gabriela Kühne. Die deutsche Fußballnationalmannschaft hat ihr letztes Testspiel vor der Weltmeisterschaft gewonnen. Das Team von Bundestrainer Nagelsmann setzte sich in Chicago knapp gegen die USA durch. Aus der Sportredaktion Alexander von Gutkowski.
2: Gegen Gastgeber USA gab es in Chicago ein 2:1. Kai Havertz köpfte das DFB-Team nach einem Freistoß bereits in der 2. Minute in Führung. Die Amerikaner glichen mit einem sehenswerten Linksschuss von Anthony Robinson in der 37. Minute aus. Nach der Halbzeit gelang dann Leroy Sané, der für den verletzten Leonard Karl in die Startelf gerutscht war, in der 57. Minute das entscheidende 2:1. Deutschland startet am 14. Juni in Houston gegen Curaçao in die WM.
1: Am Tag der Bundeswehr haben zehntausende Menschen Standorte von Heer, Luftwaffe und Marine besucht. Bundesverteidigungsminister Pistorius sprach am Nachmittag von mehr als 300.000 Besucherinnen und Besuchern. Er rief zu mehr Zusammenhalt von Gesellschaft und Truppe auf. Ein solcher Aktionstag sei ein gutes Instrument, um wieder eine stärkere Verbindung zu schaffen. US-Verteidigungsminister Hexeth hat die westlichen Verbündeten aufgerufen, die Vereinigten Staaten bei der Verteidigung von Frieden und Freiheit stärker zu unterstützen. Das sagte er am Rande der Feierlichkeiten zum 82. Jahrestag der Landung der Alliierten in der Normandie. Aus der Nachrichtenredaktion Kevin Bieler.
3: Frieden lasse sich nur durch Stärke sichern, betonte der US-Verteidigungsminister auf einem amerikanischen Soldatenfriedhof in Nordfrankreich. Das gelte für beide Seiten des Atlantiks, gestützt durch Einsatzbereitschaft, gemeinsame militärische Fähigkeiten und einen unerschütterlichen politischen Willen. Amerika werde die Führung übernehmen, aber fähige Verbündete müssten in entscheidenden Momenten an der Seite der USA stehen, so Hexeth weiter. In den Jahren seit der Landung in der Normandie sei ein Großteil des Westens bequem geworden. Frieden sei nicht umsonst zu haben.
1: Die Bundespolizei hat seit Mai vergangenen Jahres über 50.000 unerlaubte Einreisen nach Deutschland festgestellt. Davon seien fast 37.000 Personen bis Ende Mai dieses Jahres unmittelbar an der Grenze oder im Zusammenhang mit einem illegalen Grenzübertritt zurückgewiesen worden. Vor rund einem Jahr hatte Innenminister Dobrindt die Grenzkontrollen intensiviert. Er wies die Bundespolizei an, Asylbewerber zurückzuweisen, mit Ausnahme von Kranken, Schwangeren und anderen Menschen, die besondere Hilfe benötigten. Das waren die Nachrichten. Das Wetter in Deutschland. Wechselnd bewölkt, gebietsweise Regen, im Süden nur vereinzelt Schauer, sonst trocken, 15 und 7 Grad. Tagsüber im Norden Wolken, Schauer und vereinzelt Gewitter, im Süden meist trocken und sonnig, an den Alpen Schauer und Gewitter möglich, 18 Grad im Norden bis 26 Grad im Südosten. Und die Zeit, es ist gleich 1:03 Uhr.
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4: Die A1 Osnabrück-Münster ist zwischen Lengerich und Ladbergen wegen Brückenarbeiten in beiden Richtungen bis ca. 6 Uhr gesperrt. Die A96 Lindau-München ist zwischen München-Leim und Sendling wegen Brückenarbeiten in beiden Richtungen bis morgen ca. 5 Uhr gesperrt. Und die A565 Bonn-Meckenheim ist zwischen Bonn-Beuel und Auerberg in beiden Richtungen wegen Brückenschäden gesperrt. Fahren Sie vorsichtig und kommen Sie gut an.
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4: Von NDR Info in Hamburg mit Alex Grantl. Hallo und schön, dass Sie dabei sind. Am Mittwoch ist der ARD-Deutschland-Trend erschienen und da gab es einen neuen Negativrekord für die aktuelle Bundesregierung. Nur 12% der Befragten sind zufrieden mit der Regierungsarbeit. Das ist ein neues Rekordtief für die aktuelle Koalition aus Union und SPD. Dabei geht die Regierung ja gerade viele Reformen an. Bei Steuern, Krankenversicherungen, Infrastruktur und erst in dieser Woche die Pflegereform. Kaum war der Entwurf der Bundesgesundheitsministerin für die Reform bekannt, da kam aber auch schon eine Menge Kritik. Wie sind echte Reformen da eigentlich möglich? Unser Reporter Sebastian Moritz ist dieser Frage nachgegangen.
5: Reformbedarf gibt es reichlich in unserem Land. Da sind sich diejenigen, die wir in der Innenstadt von Unna treffen, einig.
6: Boah, da gibt es so viele Baustellen. ehrlich gesagt, ob das die Rente ist oder das, was man jetzt verdient an Geld, das reicht vorne und hinten nicht.
7: Ich denke, die Rentenreform sollte mal was geschehen.
8: Renten und die Pflege.
9: Das sind definitiv die beiden größten Pakete. Also Miet, das kann man alles, glaube ich, besser machen.
10: Die Rente macht. Man weiß ja nicht, was so in 40 Jahren oder 50 los ist. Auch mit uns. Wir sind ja noch der jüngeren Generation.
11: Total wichtig, finde ich. Ne? Also gerade auch in der Pflege, ne? Dass die dementsprechend auch passend entlohnt werden. Weil ich glaube, gerade wenn man auch mal in das Alter kommt und selber darauf angewiesen ist, ist es total wichtig, dass man jemanden hat, auf den man sich verlassen kann, wenn man es nicht mehr selber kann.
5: Unser zufälliges Stimmungsbild deckt sich mit den Ergebnissen des ZDF-Politbarometers von Mitte Mai. Hier hatten knapp 90% der Befragten der Aussage zugestimmt, dass unser Land bei Rente, Arbeitsmarkt und Gesundheit grundlegende Reformen braucht. Selbst wenn das zu finanziellen Belastungen und Einschnitten führt. Der Wunsch nach Reformen scheint also da. Bei Bundeskanzler Friedrich Merz dürfte das auf offene Ohren stoßen.
12: Wir wollen jetzt und müssen gemeinsam zeigen, dass wir in der Lage sind, die Probleme unseres Landes zu lösen.
5: So der Kanzler in dieser Woche in seiner Rede beim Ostdeutschen Wirtschaftsforum. Doch er betonte auch, alleine kann die Politik das Land nicht umkrempeln.
12: Ich will sehr wohl die Bereitschaft aller Bürgerinnen und Bürger in Anspruch nehmen, daran konstruktiv mitzuarbeiten.
5: Heißt übersetzt, wer Reformen will, muss auch Zumutungen ertragen, sprich höhere Versicherungsbeiträge, Kürzungen bei den Gesundheitsleistungen oder eine längere Lebensarbeitszeit. Das wiederum stößt bei vielen auf wenig Begeisterung.
13: Ich glaube, das ist der falsche Ansatzpunkt.
7: Ich denke, es wird uns schon eine Menge zugemutet, finde ich.
8: Ja, wir ertragen ja schon ganz schön viel jetzt gerade, finde ich. Ne? Ich finde schon, wenn man jetzt 45 oder 50 Jahre gearbeitet hat, dass man das Recht hat, dass man dann auch was davon hat noch.
13: Momentan wird dem einzelnen Bürger, glaube ich, zu viel zugemutet, was einfach zu belastend ist.
5: Auch das deckt sich mit den repräsentativen Daten des Politbarometers. 3/4 der Befragten glauben nicht, dass in unserem Land eine große Bereitschaft für große Reformen vorhanden ist. Diejenigen, die wirklich bereit sind, zum Beispiel für eine zukunftsfeste gesetzliche Rente auf einen Feiertag zu verzichten oder für ein ausreichend finanziertes Pflegesystem höhere Beiträge zu bezahlen, sind die Ausnahme.
11: Wenn es überschaubar bleibt, schon, klar. Aber man darf natürlich auch nicht vergessen, dass die Lebenserhaltungskosten ja auch nicht gerade niedrig sind. Dann muss man halt gucken, dass das alles irgendwo im Einklang ist, was nicht immer einfach ist. Ne? Da muss man einfach auch mal ehrlich bleiben.
10: Also Feiertag, okay, würde ich noch einen Kompromiss eingehen, aber ich arbeite selber im Gesundheitssystem und mit 70, also ich arbeite beim Zahnarzt, mit 70 am Stuhl stehen, finde ich, glaube ich, ein bisschen schwierig.
5: Ein bisschen schwierig, mindestens. So ist das offenbar mit den großen Reformen für unser Land.
4: Ja, aber einige dieser großen Reformen, die will die Bundesregierung noch umsetzen, und zwar vor der parlamentarischen Sommerpause. Ab Mitte Juli etwa fängt die an. Welche Reformen klappen und welche nicht, das ist aber gar nicht richtig klar, auch weil sich Union und SPD bei manchen Themen einfach nicht einig sind. Aber zum ganzen Bild gehört auch, die Koalition hat schon einige Großprojekte abhaken können. Welche das sind, das fasst Ulrike Römer für uns zusammen.
14: Das Bürgergeld zum Beispiel, das hat die Bundesregierung umgebaut. Wer arbeiten kann, soll schneller und nachdrücklicher als bisher vermittelt werden. Wer dabei nicht mithilft, wer sich zum Beispiel nicht bewirbt, sich nicht regelmäßig beim Amt meldet oder Arbeit verweigert, muss mit härteren Konsequenzen als bisher rechnen. Grundsicherung heißt das Ganze jetzt, in der Koalition umstritten, aber abgehakt. Ab nächsten Monat tritt sie Schritt für Schritt in Kraft. Von einer umfassenden Rentenreform mag die Regierung noch ein ganzes Stück entfernt sein, aber die Aktivrente, die gibt es schon. Sie gilt seit Anfang des Jahres und ist, anders als der Name vermuten lässt, keine zusätzliche Rente, sondern eine Art Steuerbonus für Ältere. Wer als Rentner oder Rentnerin arbeiten will, kann monatlich bis zu 2000 Euro steuerfrei dazu verdienen. Am Reformhorizont steht auch noch eine umfassende Steuerreform. An einigen Schräubchen hat Schwarz-Rot aber schon gedreht. Unternehmen werden bei der Stromsteuer entlastet, die Gasspeicherumlage wurde abgeschafft. Seit Januar gibt es eine höhere Pauschale für Pendler und die Umsatzsteuer im Gastrogewerbe ist gesenkt worden. Dann die Krankenhausreform. Von der Ampelregierung vorgeformt und von der aktuellen Koalition nach eigenen Worten fortentwickelt. Künftig soll zum Beispiel nicht mehr jedes Krankenhaus alles anbieten. Und der sogenannte Bundesklinikatlas, den Ex-Gesundheitsminister Lauterbach sich mal als Wegweiser vorgestellt hatte, der wird wieder abgeschafft. Auch unter die Reform, die Bundesinnenminister Dobrindt oft als Migrationswende bezeichnet, kann die Bundesregierung einen Haken setzen. Sie hat Aufnahmeprogramme beendet, den Familiennachzug teilweise gestoppt und die Einbürgerung nach 3 Jahren wieder abgeschafft. Dann wäre da noch die Reform des sogenannten Heizungsgesetzes. Da wähnte sich die Regierung schon auf der Zielgeraden, war sie aber gar nicht. Es hakt an zahlreichen Details und deshalb geht dieses Reformprojekt in die Verlängerung.
4: Ja, soweit der Blick auf die erledigten Reformen. Aber einiges hat die Regierung eben noch vor sich. Auch eine wichtige Lobbyorganisation will, dass der Bundestag noch im Sommer über die großen Reformen entscheidet. Und zwar der Verband der Familienunternehmer. Dafür müsste die Sommerpause des Bundestages allerdings ausfallen. Aus dem ARD-Hauptstadtstudio Jan-Frederik Willems.
15: Sommerpause im Bundestag, während die Wirtschaft darbt? Für die Präsidentin des Verbands der Familienunternehmer, Marie-Christine Ostermann, undenkbar. Sie fordert in einem Brief die Parlamentarier von CDU, CSU und SPD auf, diesen Sommer durchzuarbeiten. Denn
16: das Reformfenster für ein großes Reformpaket ist nur noch sehr klein. Denn die Investitionsentscheidungen für 2027 werden allerspätestens diesen Herbst von den Unternehmen getroffen.
15: Konkret soll deshalb die Bundesregierung schnell ein Reformpaket vorlegen. Der Bundestag in einer ersten Lesung noch im Juli darüber beraten und dann die Ausschussarbeit über den Sommer weitergehen, fordert Ostermann. Ein Beschluss in zweiter und dritter Lesung wäre dann im August zu treffen, heißt es weiter in ihrem Brief. Der Gedanke dahinter: Viele Unternehmen entscheiden im Herbst, wo und wie viel im kommenden Geschäftsjahr investiert werde. Bis dahin müssten die Reformen also auf dem Weg sein, so die Denke der Familienunternehmer. Allerdings, sitzungsfrei heißt nicht politikfrei. Die Abgeordneten nutzen die Wochen im Juli und August vor allem, um mit den Bürgerinnen und Bürgern ihres Wahlkreises in Kontakt zu kommen. Und auch in Berlin steht der politische Betrieb nicht still, präzisiert der parlamentarische Geschäftsführer der Unionsfraktion Steffen Bilger.
17: Die Bundestagsabgeordneten stellen die Arbeit in der Sommerpause nicht ein. Es finden regelmäßig Berichterstattergespräche, Arbeitsgruppensitzungen, Koalitionsrunden statt. Und auch die Ausschüsse können jederzeit zur Sondersitzung zusammenkommen.
15: Die Schwelle für solche Sondersitzungen sind allerdings sehr hoch. In jüngerer Vergangenheit kam der Bundestag im Sommer zusammen, um etwa die Evakuierungen aus Kabul abzusegnen, nachdem die Taliban in Afghanistan plötzlich die Macht übernommen hatten. Oder als der Wiederaufbaufonds für das von einer Flutkatastrophe verwüstete Ahrtal aufgesetzt werden musste. Und in seiner wahrscheinlich berühmtesten Sondersitzung im Sommer verurteilte der Bundestag am 18. August 1961 den Mauerbau der DDR. Ob diese Schwelle mit dem Reformdruck in diesem Sommer schon erreicht ist? Die wirtschaftspolitische Sprecherin der Linken, Janine Wissler, erklärt sich jedenfalls bereit, im Sommer in den Bundestag zu kommen.
18: Wenn es um sinnvolle Vorschläge geht, wie die Wiedereinführung der Vermögensteuer, die Übergewinnsteuer für Mineralölkonzerne, eine Pflegereform, die Angehörige entlastet, die Erhöhung des BAföG, für all solche Maßnahmen wäre es der Linken eine Freude, die Sommerpause zu unterbrechen oder sogar ausfallen zu lassen, um das endlich beschließen zu können.
15: Nur genau darum geht es dem Verband der Familienunternehmer natürlich nicht. Er vertritt marktliberale Positionen und setzt sich für mehr Freiheiten für die Arbeitgeberseite ein. Zuletzt waren die Familienunternehmer als erster größerer Wirtschaftsverband damit aufgefallen, dass sie mit der AfD ins Gespräch kommen wollten. Es folgten Austritte mehrerer großer Mitgliedsunternehmen. Und so wünscht die Linke Janine Wissler, der Verbandschefin,
18: angesichts der Wortmeldung von Frau Ostermann in der letzten Zeit, wie kürzlich über das Verhältnis zur AfD, ist man ja stattdessen geneigt, ihr selbst eine möglichst lange Sommerpause zu wünschen.
15: Etwas nüchterner spricht CDU-Mann Steffen Bilger über die Pläne in diesem Sommer.
17: Unser Ziel ist es, die Gesundheitsreform vor der Sommerpause im Bundestag zu beschließen. Bei den weiteren Reformen ist zunächst die Bundesregierung gefordert, ihre Schlüsse zu ziehen, im Kabinett, das sich regelmäßig auch im Sommer trifft, entsprechende Beschlüsse zu fassen und diese dann dem Bundestag zuzuleiten.
15: Nach Sondersitzungen im Sinne der Familienunternehmer klingt das jedenfalls nicht.
4: Die Zeit, es ist 1.13 Uhr.
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4: Bundesweit warten mehr als 8.000 Menschen auf ein Spenderorgan. Etwa 1.000 Menschen sterben jedes Jahr, weil es rechtzeitig keine Spende gibt. Am Samstag gestern war Tag der Organspende und das ist immer wieder auch Anlass für die Diskussion, wie Menschen zur Spende motiviert werden können. Eine Idee dabei, das ist die sogenannte Widerspruchsregelung. Damit wäre jeder Mensch potenziell Organspender, der nicht aktiv widerspricht. Dieser Vorschlag ist aber selbst unter Ärzten umstritten. Unsere Reporterin Maike Baas, die hat mit 2 Ärzten am Klinikum Osnabrück gesprochen.
19: Das, was hier hell erscheint, das sind leicht verkalkte Strukturen innerhalb des köchernen Schädels selbst. Das ist eindeutig, dieses Bild.
20: Oberarzt Volker Schulte zeigt das CT-Bild eines Gehirns. Die Aufnahme stammt von einem jungen Patienten, der nach seinem plötzlichen Tod im Klinikum Osnabrück zum Organspender wurde. Bevor das möglich war, musste Neurologe Schulte eins der schwersten Gespräche führen, die Ärzte zu führen haben. Und zwar mit den Angehörigen.
21: Wenn wir in dem Gespräch sind, sehen wir sehr, sehr unterschiedliche Reaktionen auf die Nachricht 1, er wird versterben. Nachricht 2, es besteht die grundsätzliche Möglichkeit, die Organe zu spenden, um dann gegebenenfalls einem anderen Menschen ein Weiterleben zu ermöglichen. Die meisten Menschen sind an dieser Stelle noch mit Nachricht 1 beschäftigt.
20: Schulte arbeitet auf der neurologischen Intensivstation des Osnabrücker Klinikums. Er ist hier Transplantationsbeauftragter gemeinsam im Team mit Oberärztin Sonja Kumpf. Dem schweren Gespräch mit Angehörigen geht meist ein Unfall oder eine schwere Hirnblutung voraus. Ein Mensch wird mitten aus dem Leben gerissen.
21: Es ist eine absolute Krisen-Schock-Katastrophensituation.
20: Und in dieser Situation müssen Sie nachfragen. Neurologin Kumpf schildert, was ihr vor den ersten Gesprächen durch den Kopf ging.
22: Wähle ich die richtigen Worte, traumatisiere ich die jetzt zusätzlich noch zu dem, was gerade passiert ist. Eben auch gerade dieser Versuch, eben nicht das Bild zu erzeugen, dein Angehöriger ist mir egal, ich will nur seine Organe haben. Da hat man natürlich wahnsinnige Angst vor, dass das so rüberkommt.
20: Inzwischen haben die beiden Ärzte jeweils rund 40 jener Gespräche hinter sich gebracht. Umfragen zeigen, dass die Deutschen Organspenden grundsätzlich richtig und wichtig finden, aber nur eine Minderheit ist als Spender registriert. Also geht die Frage an die Angehörigen.
22: Man muss immer in dieser akuten Traumasituation irgendwie versuchen, das zu klären und ihnen eben möglichst wertfrei diese Frage zu stellen, dass man eben, wenn diese Frage kommt, wie geht es jetzt weiter, dass man immer sagt, das kommt darauf an, was er gewollt hätte, er oder sie. Ja, und was er oder sie gewollt hätte, das muss ich jetzt leider mit Ihnen besprechen, weil er es mir nicht mehr sagen kann.
20: Eine Gruppe von Bundestagsabgeordneten vieler Fraktionen hält diesen Zustand für untragbar. Dass in Deutschland Spenderorgane fehlen, das liege auch daran, dass bisher zu wenige Menschen ihren Willen hinterlegen. Die Gruppe setzt sich deshalb für die sogenannte Widerspruchsregelung ein. Zu den Fürsprechern gehört Gitta Konnemann, CDU-Abgeordnete aus Leer.
23: Wer sich entscheidet, nichts zu sagen, gilt als Spender. Jeder behält die Möglichkeit, Nein zu sagen. Das Selbstbestimmungsrecht von Bürgerinnen und Bürgern wird nicht angetastet. Wir erwarten, dass man sich bewusst entscheidet, und zwar für oder gegen eine Organspende. Ich persönlich glaube, dass jedem Menschen einmal in seinem Leben diese Entscheidung zumutbar ist.
20: Anderen im Bundestag geht das zu weit. Unter ihnen die grüne Swantje Michaelsen aus Hannover.
24: Wir sind uns total einig, es soll mehr Organspenden geben, aber dafür müssen Menschen gut informiert werden und dann eine selbstbestimmte, freiwillige Entscheidung treffen. Alles andere ist eben ein sehr, sehr großer Eingriff in die Grundrechte, in die Persönlichkeitsrechte, die postmortalen Persönlichkeitsrechte und auch in die Würde des Menschen damit. Und das halten wir an dieser Stelle für unverhältnismäßig.
20: Svenja Wilm aus Osnabrück verfolgt die immer wieder aufkeimende Debatte seit Jahren. 6 Jahre lang stand die junge Frau auf der Warteliste für eine Lebertransplantation. Ihr eigenes Organ wurde durch eine Autoimmunerkrankung zerstört. Svenja Wilm litt unter extremer Müdigkeit, Gelbsucht, quälendem Juckreiz und der Angst, dass ihr die Zeit davonläuft. Bis im April vor einem Jahr der Anruf kam und es eine Spenderleber für sie gab.
25: Also für mich war es einfach das größte Geschenk, was man mir überhaupt machen könnte. Ich glaube, da kommt nichts mehr ran, gar nichts. Mehr Lebenszeit und mehr Lebensqualität. Was Besseres kannst du einem Menschen einfach gar nicht schenken. Ich glaube, das sollte auch jeder potenzielle Spender wissen. Das ist einfach das größte Geschenk. Du schenkst einfach Leben.
20: Kein Organspender werden zu wollen, auch das kann Svenja Wilm akzeptieren. Aber was sie sich wünschen würde, dass sich die Menschen überhaupt mit der Frage auseinandersetzen.
4: Der Mensch ist wohl das einzige Lebewesen, das weiß und versteht, dass es irgendwann sterben wird. Trotzdem beschäftigen sich viele ungerne freiwillig mit dem eigenen Tod oder mit dem Tod nahestehender Menschen. Ein Verein in Rostock, der will die Themen Trauer und Sterben sichtbarer machen, die sogenannte Hospizinitiative. Wie genau das funktionieren soll, das berichtet unsere Reporterin Marie Zimmer, die Rostocker Initiative besucht hat.
26: An den Wänden hängen Lichterketten, der Tisch ist gedeckt und im Hintergrund spielt leise Musik. In diesem Umfeld sollen Menschen auf ihrem letzten Weg begleitet werden, physisch und psychisch. Martina Ollermann ist Teil der Hospizinitiative in Rostock.
27: Ich bin dem Verein beigetreten, weil eben halt auch die Ausbildung unterstützt wird.
1: und habe die auch gemacht. Also das war für mich super, weil das auch mit freier Zeiteinteilung ist. Ich muss nicht unbedingt da sein. Ich kann mir das zeitlich einteilen, diesen Lehrgang.
26: Die Hospizinitiative unterstützt das Hospiz am Klinikum Südstadt. Neben der Finanzierung von nicht getragenen Kosten durch die Krankenkassen unterstützen sie vor allem die Sterbenden und Trauernden. Dazu zählen unter anderem das Angebot von Klangtherapie oder die Möglichkeit, im Garten zu arbeiten. Ehrenamtliche des Vereins sprechen regelmäßig mit Betroffenen über ihre Verluste, unter anderem im monatlichen Trauercafé. Bei diesem offenen Angebot beobachtet Uta Raus vom Vorstand des Vereins.
1: Leute kommen, die einfach sagen, sie möchten gehört werden, sie möchten ihre Geschichte erzählen. Und das wechselt ganz doll, wer kommt und wer sagt, er ist bereit, die Gruppe jetzt auch zu verlassen. Also das ist ganz unterschiedlich.
26: Die Teilnehmerinnen und Teilnehmer reichen von Müttern, die ihr Baby verloren haben, bis zu Menschen, die Geliebte durch einen Suizid verloren haben. Als Ehrenamtliche versucht Melanie Ollermann auch neue Ideen umzusetzen. Beispielsweise das Organisieren von Spaziergängen für Hinterbliebene. Motivation für ihre Arbeit ist hauptsächlich, anderen Menschen zu helfen.
1: Ich finde das eben halt sehr wichtig, weil jeder geht anders mit Trauer um. Manche erkennen das gar nicht und kommen aus diesem Loch gar nicht wieder raus, weil sie einfach auch von der Gesellschaft so gedrängt werden, dass sie trauern müssen. Und das macht mir Spaß, die Leute da wieder ein bisschen zu motivieren, am Leben teilzunehmen.
26: Manchmal denke sie noch nach den Gesprächen über den Tod nach. Doch diese Gedanken würden auch schnell wieder vergehen. Damit die Last für Ehrenamtliche nicht zu schwer wird, bietet der Verein regelmäßig Gespräche zur Supervision, also zum Verarbeiten, an. Ihre Zeit im Hospiz können sie sich frei einteilen, begleiten jedoch immer eine Person auf ihrem Weg. Das muss nicht vor Ort oder im Trauercafé geschehen, sondern kann auch ambulant bei den Personen zu Hause sein. Unterschiede zwischen den verschiedenen Generationen, die dort aufeinandertreffen, und dem Blick auf Trauer merkt Michael Luck vom Vorstand des Fördervereins nicht.
2: Also am Ende muss man sagen, dass es kein richtig oder falsch gibt bei der Trauerarbeit oder auch bei den Ansichten. Jeder ist ein Einzelfall an der Stelle und jedem wird geholfen an der Stelle.
26: Doch trotzdem ist es schwierig, Ehrenamtliche zu finden, die Menschen beim Sterben und beim Trauern begleiten, findet Michael Luck. Auch weil viele Menschen Berührungsängste mit diesem Thema haben. Das möchte die Hospizinitiative aus Rostock ändern und mit ihrem Engagement weiter Menschen für ihre wichtige Arbeit sensibilisieren.
4: Die Hospizinitiative Rostock, Marie Zimmer hat sie uns vorgestellt.
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4: Heute vor 30 Jahren wurde das erste AIDA-Kreuzfahrtschiff getauft. Und auch das hatte schon den großen roten Mund am Bug. Mirjam Benecke über die Geschichte der AIDA.
3: Roter Kussmund auf weißem Schiffsbug. Mit diesem Markenzeichen gleiten die Kreuzfahrtschiffe der AIDA-Flotte durch die Weltmeere. An Bord gibt es Minigolfanlagen, Kletterparks, Wasserrutschen, Restaurants und jede Menge Partys.
6: AIDA!
3: Kaum zu glauben, aber die Wurzeln der rotlippigen Spaß- und Konsumkreuzfahrtflotte liegen in der DDR.
7: Allzeit gute Fahrt für Schiff und Passagiere wünschen auch wir und danken zugleich den Erbauern, die gut und zügig gearbeitet haben.
3: Die DDR steigt im Jahr 1960 ins Kreuzfahrtgeschäft ein. Mitfahren darf, wer besonders parteitreu oder ein verdienter Arbeiter oder verdiente Arbeiterin ist.
9: Ich arbeite beim BBK Cottbus, Betonwerk Hoyerswerda. Ich habe diese Reise als Auszeichnung bekommen und die Kollegen haben mich eben ausgewählt.
3: Betrieben werden die Urlauberschiffe von der Deutschen Seereederei in Rostock, der Staatsreederei der DDR. Knapp 300.000 Gäste reisen auf den Schiffen über die Weltmeere. Dann kommt die Wende. Die Staatsreederei wird privatisiert und tausende Arbeitsplätze gestrichen. Um das Kreuzfahrtgeschäft zu retten, ordnet die Leitung der Deutschen Seereederei einen Imagewechsel an. Weg mit der verstaubten Etikette an Bord. Kreuzfahrten sollen für alle da sein. Nicht nur, wie in der BRD üblich, für gediegene ältere Gäste mit viel Geld.
12: Sportlich und unkompliziert soll's zugehen. Clubferien zur See heißt das Motto. Fünfmal am Tag raus aus den Klamotten, rinnende Klamotten, wie auf einer herkömmlichen Kreuzfahrt. Nein, danke, das ist out. Lieber am Pool lümmeln und zwischendurch schnell ans Buffet.
3: Für das Clubferienkonzept wird ein neues Schiff gebaut. Die AIDA bietet Platz für 1300 Gäste. Sie ist zu dieser Zeit das größte deutsche Passagierschiff. Bei der Schiffstaufe im Juni 1996 sorgt nicht nur der Kussmund am Bug, sondern auch der Name für Gesprächsstoff.
5: Ich hätte den Namen meiner Frau gewählt. Ilse.
6: Nein, Ilse finde ich viel, viel schöner.
8: Nein, ich würde mir vielleicht
6: ist doch mal was anderes als wie Ilse. Ilse gibt es immer. Aber AIDA ist, finde ich, toll. Passt. Wunderschön.
3: Heute gehören die inzwischen 11 AIDA-Schiffe zum amerikanischen Konzern Carnival Corporation. Doch der Hauptsitz von AIDA Cruises ist immer noch in Rostock. Dort, wo am 7. Juni 1996 das erste AIDA-Kreuzfahrtschiff getauft wurde. Heute vor 30 Jahren.
4: Das war der Stichtag von Mirjam Benecke.
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10: Mit Alex von Kutzkowski. Die deutsche Fußballnationalmannschaft hat ihren letzten Härtetest vor der WM in Kanada, Mexiko und den USA gewonnen. Gegen Gastgeber USA gab es ein 2:1. Aus Chicago berichtet Dirk Walzdorf.
11: Die Siegesserie der deutschen Nationalmannschaft hält, aber titelreif war der letzte Auftritt vor Beginn der Fußball-WM noch lange nicht. Die DFB-Auswahl gewinnt das letzte Testspiel gegen den Gastgeber USA. Ein bisschen glücklich mit 2:1 und das nach einem veritablen Traumstart. Schon in der zweiten Minute traf Havertz mit dem Kopf nach einem Freistoß von Kimmich die Gastgeber zu dem Zeitpunkt noch im fußballerischen Tiefschlaf. Sie kamen dann aber immer besser ins Spiel. Folgerichtig in der 37. Minute das Tor von Robinson zum 1:1.

0: VfB Stuttgart, Pokalfinalist in der jüngst abgelaufenen Saison, und Borussia Dortmund müssen in den Norden reisen. Der VfB tritt bei Drittligist Hansa Rostock an. Der BVB gastiert bei Oberligist HEBC aus Hamburg, der sich erstmals für den DFB-Pokal qualifiziert hat. Die erste Runde steigt vom 21. bis 24. August sowie am 1. und 2. September. Alle Begegnungen finden Sie online auf sportschau.de. Bei den French Open in Paris greift das deutsche Tennisass Alexander Zverev nach seinem ersten Sieg bei einem Grand-Slam-Turnier. Ein Titel, nach dem er sich schon lange sehnt. Im Finale trifft Zverev auf den Italiener Flavio Coppoli. Welchen Eindruck der Hamburger aktuell macht, sagt uns jetzt mein Kollege Steffen Gahr.
1: Alexander Zverev ist in diesen Tagen von Paris ruhig, besonnen, souverän und dominant. Und wenn er so auch am letzten Turniertag auftritt, wird er am Ende mit dem Pokal auf dem roten Laufsteg von Paris stehen. Zverev ist gegen Coppoli der Favorit. Der Italiener ist zwar ausgeruht, da er das Finale kampflos erreichte. Und Coppoli hat Zverev vor ein paar Wochen auf Sand auch schon mal geschlagen. Aber es ist das erste Grand-Slam-Endspiel für den 24-Jährigen. Zverev dagegen hat mehr Erfahrung. Er kennt diese Situation eines großen Endspiels. Der Hamburger hat im Turnierverlauf überzeugt. Und nachdem große Namen ausgeschieden waren, ist Zverev auch mit seiner Favoritenrolle souverän umgegangen. Die deutsche Nummer 1, der Olympiasieger Zverev, kann in Paris Historisches schaffen. Es wäre der erste deutsche Grand-Slam-Titel bei den Herren seit 30 Jahren. Damals hatte Boris Becker in Australien gewonnen.
0: Spannung pur herrscht auch in der Basketball-Bundesliga. Im Playoff-Halbfinale zwischen Alba Berlin und den Bamberg Baskets gewann Bamberg Spiel 4 mit 81-67 und glich damit in der Best-of-Five-Serie zum 2:2 aus. Das nun alles entscheidende fünfte Duell steigt am Dienstag in Berlin. Bereits für die Finalspiele qualifiziert ist Bayern München. Und noch eine Meldung aus der Leichtathletik. Sprinter Owen Ansah hat seinen deutschen Rekord über die 100 Meter um eine Hundertstelsekunde unterboten. Nachdem der Athlet vom Hamburger SV vor knapp 2 Jahren als erster Deutscher unter 10 Sekunden gelaufen war, verbesserte er am Samstagabend in Regensburg seine Bestmarke auf 9,98 Sekunden.
2: Das war der Sport mit Alex von Kurzkowski. Wir schauen gleich nach Peru. Da können die Menschen an diesem Sonntag einen neuen Staatspräsidenten oder eine neue Staatspräsidentin wählen. In der Stichwahl treten eine rechtspopulistische Kandidatin und ein linker Kandidat gegeneinander an. Und das Land steckt in einer Regierungskrise. Ob die Stichwahl die Lage jetzt verbessern oder verschlechtern kann, das ist dann gleich nach den Nachrichten unser Thema.

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1: Um 1.30 Uhr mit Gabriela Kühne. Verteidigungsminister Pistorius hat beim Tag der Bundeswehr einen stärkeren Zusammenhalt von Gesellschaft und Truppe beschworen. Er zeigte sich erfreut über die bundesweit mehr als 300.000 Besucher und Besucherinnen an den Standorten. Aus der Nachrichtenredaktion Gisela Former.
2: Dieser Tag sei ein gutes Instrument, um wieder eine stärkere Verbindung von Gesellschaft und Soldaten zu schaffen, sagte Pistorius. Und er betonte, unsere Demokratie brauche Schutz. Angesichts äußerer Bedrohungen sei es wichtig, dass die Soldatinnen und Soldaten fest in der Mitte der Gesellschaft stünden. Bundesweit präsentierten sich 10 Bundeswehrstandorte der Öffentlichkeit. Die Streitkräfte stellten unter anderem Panzer, Flugzeuge, Hubschrauber und Schiffe vor und beantworteten Fragen. Der Tag der Bundeswehr diente auch dem Anwerben von jungen Menschen für den neuen Wehrdienst.
1: In der Debatte über die Rentenreform fordert der Deutsche Gewerkschaftsbund eine verpflichtende Betriebsrente für alle Beschäftigten. DGB-Chefin Fahimi hat dem Redaktionsnetzwerk Deutschland gesagt, die zusätzliche Altersvorsorge solle von den Tarifparteien organisiert und von den Arbeitgebern

0: dann mindestens mitfinanziert werden. Nach Angaben des DGB haben etwa 20 Millionen Beschäftigte derzeit keine betriebliche Altersvorsorge. Konkrete Vorschläge will Fahimi Ende des Monats vorlegen. Sie betonte, die Kosten dürften nicht allein den Arbeitnehmern aufgebürdet werden. Papst Leo ist zum Auftakt seiner Spanienreise vom Königspaar empfangen worden. Er besucht nach der Hauptstadt Madrid auch Barcelona und die Kanarischen Inseln. Aus Madrid, Franka Welz.
1: In seiner ersten Rede während seines Spanienbesuchs hat Papst Leo XIV. In Madrid zu Versöhnung und Zusammenarbeit unterschiedlicher Kräfte in Spanien aufgerufen. Im Königspalast unterstrich der Papst vor dem Königspaar, hochrangigen Politikern sowie dem diplomatischen Korps auch die Verantwortung Europas im Kampf gegen politische und gesellschaftliche Spaltung. Papst Leo sagte, die Versuchung, durch das Schüren von Polarisierung an Beliebtheit zu gewinnen, scheine heute eher zu wachsen als abzunehmen. Die Menschenwürde werde weiterhin verletzt.
0: In der Nordsee vor St. Peter-Ording sind drei Frauen auf einer Sandbank vor der auflaufenden Flut gerettet worden. Beim Eintreffen des Rettungshubschraubers hätten die Frauen bereits bis zum Bauch im Wasser gestanden, teilte die Deutsche Gesellschaft zur Rettung Schiffbrüchiger mit. Zuvor hatten sie mit Rufen und Winken auf ihre Lage aufmerksam gemacht. Das Wetter in Deutschland. Wechselnd bewölkt, gebietsweise Regen, im Süden nur vereinzelt Schauer, sonst trocken, 15 und 7 Grad. Tagsüber im Norden Wolken, Schauer und vereinzelt Gewitter, im Süden meist trocken und sonnig, an den Alpen Schauer und Gewitter möglich. 18 Grad im Norden bis 26 Grad im Südosten. Am Montag heiter bis wolkig und meist trocken, 19 bis 28 Grad. Am Dienstag zeitweise Schauer und Gewitter bei 15 bis 22 Grad. Das waren die Nachrichten.
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3: Die A1 Osnabrück-Münster ist zwischen Lengerich und Ladbergen wegen Brückenarbeiten in beiden Richtungen bis ca. 6 Uhr gesperrt. Die A14 Richtung Wismar ist zwischen Kreuz Schwerin und Schwerin Nord wegen Bergungsarbeiten gesperrt. Die A96 Lindau-München ist zwischen München-Leim und Sendling wegen Brückenarbeiten in beiden Richtungen bis morgen ca. 5 Uhr gesperrt. Die A565 Bonn-Meckenheim ist zwischen Bonn-Beuel und Auerberg in beiden Richtungen wegen Brückenschäden gesperrt. Und die B50 Bernkastel-Kues-Rhein-Bölln ist zwischen Argental und Ellern nach einem Unfall gesperrt. Fahren Sie vorsichtig und kommen Sie gut an.
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3: Mit Alex Grantl. Nach Brasilien und Argentinien ist es das drittgrößte Land in Südamerika, jedenfalls wenn es um die Fläche geht, Peru. Viele der 34 Millionen Einwohnerinnen und Einwohner werden an diesem Sonntag wählen gehen. Es geht um das Amt des Staatspräsidenten oder der Staatspräsidentin. In Peru ist der Präsident auch Regierungschef. Die Rechtspopulistin Fujimori tritt in einer Stichwahl gegen den linken Kandidaten Sanchez an. Anne Herberg, unsere Korrespondentin, hat sich intensiv mit den Kandidaten beschäftigt und auch eine Wahlkampfveranstaltung begleitet.
4: Natürlich ist es kein Zufall, dass Roberto Sanchez seinen Triumph in Villa El Salvador verkündet. Einfache ein- bis zweistöckige Häuser aus roten Ziegelsteinen oder Beton wechseln sich dort ab mit Sportplätzen, bunten Läden, Gemeinschaftsküchen. Das Arbeiterviertel im Süden von Lima wurde einst von Binnenmigranten errichtet, die vor der Armut aus Perus Andenregion hier an den Rand der Hauptstadt flohen. Land besetzten, damals noch mitten in der Wüste. Villa El Salvador ist ein Symbol des sozialen Kampfes und der Selbstorganisation. Von einer Holzbühne winkt Roberto Sanchez in die fahnenschwingende Menschenmasse. Ein eher unscheinbarer Mann Mitte 50. Weißes Hemd, eckige Brille. Doch dann zückt er einen weißen Strohsombrero mit breiter Krempe. Dieser Hut ist weit mehr als eine Kopfbedeckung. Er repräsentiert das ländliche, das andine und indigene Peru. Er steht außerdem für einen Ex-Präsidenten Perus, den Sanchez beerben will. Dieses Erbe ist sein größtes politisches Kapital, aber auch sein größter Gegner.
5: Heute sind wir hier dank dieses Volkes. Dank dieses Volkes, das Gerechtigkeit fordert, das Rechte fordert und genug hat von diesem merkantilistischen Regime, das alles zu einem Geschäft gemacht hat. Medikamente, Gesundheit, Bildung, das darf nicht sein. Recht und Gerechtigkeit bedeutet menschenwürdige Arbeit. Es bedeutet die Möglichkeit des Fortschritts, des Vorankommens.
4: Mitte Mai hat Perus Wahlbehörde bestätigt, dass Sanchez als zweiter Kandidat in die Stichwahl einzieht, für das linke Wahlbündnis Juntos por el Perú. Er verspricht eine Verfassungsreform, fordert soziale Umverteilung. Vor allem aber verspricht Sanchez, den Mann zu begnadigen, der den Sombrero einst in Perus Politik gebracht hat und dessen Minister für Außenhandel und Tourismus er einst war, den inzwischen inhaftierten linken Ex-Präsidenten Pedro Castillo. Roberto Sanchez y Pedro Castillo, símbolo de lealtad. Aquí viene la China, aquí viene con fuerza. Auf Platz 1 landete Keiko Fujimori. Trotz drei Anläufen schaffte sie es selbst aber nie, in das oberste Amt des Staates gewählt zu werden. Auch das hat mit einem Erbe zu tun. Sie ist Tochter des quasi-diktatorischen Präsidenten Alberto Fujimori. Der japanischstämmige, inzwischen verstorbene Politiker saß wegen Korruption und Menschenrechtsverletzungen 16 Jahre in Haft. Und ist die einzige politische Figur, die Peru noch mehr spaltet als sie selbst.
5: Wir müssen die korrupte Mafia besiegen, die Peru heute regiert. Nieder mit dem Mafia-Pakt, nieder mit der korrupten Regierung, nieder mit dem Fujimorismus.
4: Zwei Politiker, zwei unterschiedliche politische Wege. Eine solche Konstellation hat Peru schon einmal erlebt, bevor es vollends in eine Regierungskrise stürzte. Wo steht das Land kurz vor der Stichwahl? Seit dem ersten Durchgang der Wahl im April ist mehr als ein Monat vergangen. So lange hat die Auszählung der Stimmen gedauert. Dabei hatten bei dieser Wahl auch so schon alle den Überblick verloren, denn es traten so viele Kandidaten an wie noch nie zuvor. Es waren allein 35 Bewerber für das Präsidentenamt. Der Wahlzettel hatte die Größe und die Farbenvielfalt einer Familienpizza. Am Wahltag fehlten dann plötzlich Stimmzettel. Es gab Verzögerungen, ausgerechnet in der Hauptstadt Lima. Die Stimmabgabe wurde verlängert und am Schluss holte Sanchez nur rund 20.000 Stimmen mehr als der Drittplatzierte, Rafael López Aliaga, der sich wegen seines rosafarbenen, rundlichen Gesichts selbst Porky nennt, Schweinchen. Er ist Ex-Bürgermeister von Lima und eine Art peruanischer Donald Trump. Er rief sofort zum Sturm auf. Peru, te amo, por esto te defiendo. Peru, te amo, por esto te defiendo. Wütende Bürger, Misstrauen, Betrugsvorwürfe. Peru erlebt ein Déjà-vu. Denn die Ausgangslage erinnert alle an die vergangenen Wahlen im Jahr 2021, nach der es de facto keine funktionierende Regierung mehr gab. Auch da trat ein Kandidat mit Sombrero gegen Fujimori an. Auch damals drehte sich alles um die Frage, was schwerer wiegt. Die Ablehnung Fujimoris oder die Angst vor der Linken.
6: El Fujimorismo, para empezar, es algo más que un partido, ¿no?
7: Der Fujimorismo ist zunächst einmal mehr als bloß eine politische Partei,
4: sagt Fernando Tuesta. Der renommierte Soziologe von Perus päpstlicher Universität leitete Anfang der 2000er Jahre auch die Wahlbehörde.
7: Alberto Fujimori war ein Caudillo, ein starker Mann, dessen Rhetorik ausgesprochen antipolitisch war. Er hegte eine strikte Abneigung gegen politische Parteien. Somit besteht eine enorme Abhängigkeit von der Figur Fujimoris wie in einer Dynastie. Und es ist seine Tochter, die dieses Erbe antritt.
4: Hier kommt La China, die Chinesin. So wird die japanischstämmige Keiko Fujimori wegen ihres asiatischen Aussehens oft genannt. Sie kommt, um Ordnung zu schaffen, heißt es in ihrem Wahlkampfsong weiter. Kurz, um das Chaos aufzuräumen, dem andere nicht gewachsen waren.
8: Porque para mí queda muy claro que el enemigo es la izquierda.
9: Denn für mich ist vollkommen offensichtlich, der Feind ist die Linke. Jene Linke, deren einzige Betätigung darin besteht, Armut zu verteilen. während wir Wohlstand schaffen. Jene Linke, die Hass schürt, wohingegen wir uns den Frieden wünschen. Wir stehen vor einer Entscheidung zwischen der Linken, die Chaos stiftet, und uns, die wir für alle die Ordnung wiederherstellen werden.
4: Keiko hält Wort, rufen ihre Anhänger, und sie verspricht viel. Dazu tourt sie seit Wochen durchs Land. Tour des Dialoges heißt ihre Kampagne, zu der es täglich Updates in den sozialen Netzwerken gibt. Sie tanzt traditionelle Folklore und rührt mit Bauersfrauen die beliebte Huancaína-Soße zusammen. Sie verspricht Schuluniform, neue Straßen und Brücken, Unterstützung für Kleinhändler, Alleinerziehende oder Senioren. Immer mit im Gepäck das Erbe ihres Vaters.
10: Ihr Vater war in seiner ersten Amtszeit ein sehr fleißiger Mann. Ich erinnere mich, als ich klein war, da gab es hier dieses El Niño-Phänomen, riesige Überschwemmungen. Ich habe es im Fernsehen gesehen, wie er mit Hubschraubern herumflog und vielen Menschen half. Und er bekämpfte den Terrorismus. Als ich 5 oder 6 Jahre alt war, lebten wir in großer Angst wegen der Autobomben, Entführungen und der Stromausfälle, weil Leitungen gekappt wurden. Aber mit Fujimori war der Wandel in unserem Land deutlich spürbar. Die Leute wählen sie wegen der Erinnerung an ihren Vater. Noch einmal die letzten beiden Sätze des O-Tones 21. Aber mit Fujimori war der Wandel in unserem Land deutlich spürbar. Die Leute wählen sie wegen der Erinnerung an ihren Vater.
4: Sagt Diana, die nahe der Stadt Tumbes aufwuchs und heute ein Nagelstudio betreibt. Nun zeigen die Bilder eine Keiko im Bad der Menge. Eine Keiko, die zuhört, die umarmt, die sich sorgt. Vor allem um das Thema, was die Peruanerinnen und Peruaner in den letzten Jahren am meisten beschäftigt. Die zunehmende Unsicherheit im Land.
11: Wie Sie sehen, sind wir einfache Fischer, die derzeit von Kriminalität heimgesucht werden, Erpressung und Auftragsmorden. Jeder einzelne Fischer hier, wir alle, wir müssen Schutzgeld zahlen, nur um überhaupt ausfahren und arbeiten zu können. Gestern Nacht wurden unsere Bootsmotoren gestohlen. Vor 5 Tagen wurde direkt hier vor unseren Augen ein Fischer ermordet. Wir sind traumatisiert, wir können nicht arbeiten.
4: Die Bandengewalt ist in den vergangenen Jahren explodiert. Busfahrer, Händler, selbst Schulen müssen Schutzgeld zahlen. Es gab Anschläge in Nachtclubs, bei Musikkonzerten. Landesweit gingen im vergangenen Jahr mehr als 25.000 Anzeigen wegen Erpressung ein. Die Mordrate hat sich seit 2019 verdoppelt. 8 von 10 Peruanern sagen heute, sie hätten Angst, wenn sie das Haus verlassen.
9: Das Erste, was wir tun werden, ist, die Ordnung wiederherzustellen. Mit diesem Team, mit diesen Entscheidungen, aber vor allem, da das Blut von Alberto Fujimori durch meine Adern fließt, mit dem Mut, das Verbrechen zu besiegen.
4: Keiko, die volksnahe Macherin, mit großem Herz, aber auch mit harter Hand. Es ist ein zweischneidiges Erbe. Es gibt ihr Rückenwind. Doch für viele trägt dieser den Geruch von Schwefel und Moder. Denn Alberto Fujimori, der Peru während der gesamten 1990er Jahre regierte, gelang es zwar, die Wirtschaft aus einer tiefen Krise zu führen, die Hyperinflation einzudämmen und den brutalen Terror der maoistischen Guerilla-Organisation Leuchtender Pfad zu beenden. Doch er wurde immer autoritärer. Institutionen und Grundrechte ersetzte er durch ein Regime aus Soldaten und Panzern. Ein kalter Putsch. Und während seines Kampfes gegen den Terror wurden zahlreiche Verbrechen auch gegen die Zivilbevölkerung verübt. Alberto Fujimori selbst starb 2024. In Freiheit. Begnadigt vom Verfassungsgericht, auf das La Fuerza Popular, also Fujimoris Partei, maßgeblich Einfluss ausübt. Und im Kongress hat der Fujimorismo unter Tochter Keiko eine einflussreiche Position, wie der Soziologe Fernando Tuesta beschreibt. Trägt dadurch gleichzeitig zur extremen Polarisierung bei.
7: Sie baute anders als ihr Vater eine Partei auf, die Fuerza Popular, die zur einflussreichsten politischen Kraft in Peru wurde. Aber sie agiert wie der Vater. nämlich indem sie versuchte, die Kontrolle über Schlüsselinstitutionen wie den Kongress, das Verfassungsgericht oder die Generalstaatsanwaltschaft an sich zu reißen. Folglich hat die Partei parallel zu der Macht, die sie über die Jahre angehäuft hat, gleichzeitig eine Gegenkraft hervorgebracht, in Peru bekannt als Anti-Fujimorismo.
6: A lo largo de los años se ha creado otra fuerza contraria.
4: Und genau das hat ihren Traum von der Präsidentschaft, sowohl im Wettbewerb mit Kandidaten aus dem rechten als auch aus dem linken Lager, schon dreimal platzen lassen. 2011, 2016 und eben im Jahr 2021. Der Gemüsemarkt von Juliaca, 4000 Meter hoch gelegen, nahe des Titicacasees. Hier wurde damals gefeiert, 2021, als völlig unerwartet der bis dahin auch völlig unbekannte Pedro Castillo die Stichwahl gegen Keiko Fujimori gewann. Mit nur rund 40.000 Stimmen Vorsprung. In Juliaca hatten 80% für Castillo gestimmt. Die Tuk-Tuks, die Mototaxis hupten um die Wette, es wurde getanzt. Es war ein ganz besonderer Moment für uns alle, erinnert sich Raúl Samillán.
7: Pedro Castillo war ein Lehrer aus einer ländlichen Gemeinde in Cajamarca, in den Anden. Und als solcher repräsentiert er, nun ja, die ärmste Schicht. Die Arbeiter, die Bauern, die Menschen hier aus dem Süden, wo nichts ankommt vom angeblichen Wirtschaftsaufschwung. Für uns war Präsident Pedro Castillo eine Stimme, die sich unserer seit vielen Jahren aufgeschobenen Forderungen annehmen würde.
4: Einer wie Sie, das gab es noch nie in Peru. Auch Raúl, ein Mann mit indigenen Zügen und traurigen Augen, ist Lehrer. Das dritte von 9 Geschwistern, die seine Mutter, eine Bäuerin und Analphabetin, alleine großzog. Ohne fließend Wasser, ohne Heizung, aber mit der Überzeugung, dass Bildung alles ist.
7: Doch bedauerlicherweise weigert sich die Oligarchie zu akzeptieren, dass Söhne des Volkes wie wir aufsteigen und solch entscheidende Positionen in der nationalen Führung übernehmen können. Und genau deshalb haben sie von dem Augenblick an, als er das Präsidentenamt antrat, jedes erdenkliche Mittel und jede Methode genutzt, um ihn zu stürzen.
4: Doch Castillos Regierung ist unerfahren und erratisch, verstrickt sich in Skandalen und Klientelismus. Und die von Fujimori und Verbündeten kontrollierte Mehrheit im Kongress blockiert, wo sie nur kann, und sägt kontinuierlich in seinem Stuhl. Im Dezember 2022 verkündet Castillo kurzerhand und ohne jegliche verfassungsmäßige Basis, er werde den Kongress vorübergehend auflösen. Nichts anderes als ein Putschversuch. Der Kongress setzt ihn sofort ab. Er wird verhaftet. Seine Vize Dina Boluarte übernimmt und eine Welle des Protestes bricht los. Und kaum irgendwo war die Wut größer als hier. Hoch oben in den Anden, in Juliaca, wo 80% für Castillo gestimmt hatten. Massenweise gingen die Leute auf die Straße. Gegen Boluarte, gegen den Kongress, vor allem aber dagegen, dass ihnen ihre Stimme genommen wurde. Die neue Regierung verhängte den Ausnahmezustand, schickte Polizei und Militär. 49 Menschen wurden getötet, 18 allein in Juliaca. Einer ist Raúls Bruder, Marco Antonio Samillán. Das war am 9. Januar 2023. Tränengas überall, erinnert sich Raúl. Hubschrauber, Chaos. Er steht wieder an dem Ort, an dem alles passierte. Der staubigen Ausfahrtsstraße Juliacas, direkt neben dem Rollfeld des Flughafens. An der Mauer gegenüber sind immer noch die tennisballgroßen Einschläge von Gewehrkugeln zu sehen. Rauls Bruder wurde getötet, als er erste Hilfe für Verwundete leistete. Das besagt der Bericht der Interamerikanischen Menschenrechtskommission. Auch 3 Jahre später gibt es immer noch kein Urteil. Nicht im Fall von Raúls Bruder Marco Antonio, nicht im Fall der anderen Getöteten, deren Angehörigenorganisation Raúl Samillán inzwischen vorsteht. Und das, obwohl Dina Boluarte, die als unbeliebteste Präsidentin des gesamten Kontinentes galt, längst wieder abgesetzt wurde.
7: Sie war eine weitere Marionette dieser Fuerza Popular-Regierung von Fujimori. Sie und ihre Verbündeten halten die Fäden in der Hand. Ein Mafia-Pakt, der zwischen all diesen politischen Parteien geschlossen wurde, um eine Regierung an der Macht zu halten, die in jedem anderen Land zur Rechenschaft gezogen worden wäre, weil sie die Ermordung der eigenen Bevölkerung anordnete. Und warum? Damit sie die Interessen derjenigen unterstützt, die vom Kongress aus die Macht haben.
12: Sino que es Fuerza Popular con sus aliados, los que tienen el poder desde el Congreso.
4: So sieht das Raúl Samillán, Bruder des in Juliaca getöteten Arztes Marco Antonio Samillán. Dass der Kongress in Peru mittlerweile mehr Macht hat als die Präsidenten, das sehen allerdings auch andere so. Manche Beobachter sprechen sogar von einer Diktatur durch den Kongress. Und das ist ein wesentlicher Grund für die schwere politische Krise des Landes. In den vergangenen 10 Jahren hatte Peru 9 Staatsoberhäupter. Nur einer konnte seine Amtszeit regulär beenden. Alle anderen stürzten über Korruptionsskandale, politische Ränkespiele und Amtsenthebungsverfahren. Denn dafür reicht eine einfache Mehrheit in Peru.
13: El Congreso es la única institución en el Perú que no puede tener sanción.
14: Der Kongress ist die einzige Institution in Peru, die von niemandem zur Rechenschaft gezogen werden kann. Die Institution funktioniert nach dem Prinzip des Chorgeist. Man schließt die Reihen, um die eigenen zu schützen, und so bleibt der Abgeordnete im Amt. Was tun Präsidenten, um ihre Position abzusichern? Sie schließen Deals mit dem Kongress ab. Sie unterwerfen sich dem Kongress. Ihr Leitprinzip lautet, ich möchte meine Amtszeit zu Ende bringen, setzt mich nicht ab. Was muss ich tun, damit ihr mich nicht rauswerft?
13: No me vaques. ¿Qué tengo que hacer para que me vaques?
4: Sagt Enrique Castillo, der die Politik seines Landes seit den 1990ern im Fernsehen kommentiert. Kongressabgeordneter zu sein, sei zu einer Art Gewerbe geworden. Und das ging einher mit einer extremen politischen Zersplitterung.
13: La crisis de los partidos hace que ingresen movimientos aluvionales.
14: Die Krise der politischen Parteien hat den Aufstieg von Schwemmbewegungen ermöglicht. Was ich damit meine, die Parteien sind nur noch Hülsen ohne Organisation und Struktur. Sie bieten sich an und lassen sich manchmal auch dafür bezahlen, Kandidaten aufzustellen. Das hat dazu geführt, dass die Informalität Einzug in die Politik gehalten hat, auch aus illegalen Sektoren wie dem illegalen Goldbergbau. Aber nun vertreten sie deren Interessen und erlassen Gesetze zu deren Gunsten.
13: Para poder dar las leyes que los sectores necesitan.
4: Pacto Mafioso, Mafia-Pakt, wird im Volksmund die Clique genannt, die den Kongress mehrheitlich kontrolliert. Gegen mehr als die Hälfte aller Abgeordneten laufen strafrechtliche Ermittlungen, meistens wegen Korruptionsvorwürfen. Gerade wurde ein Gesetzespaket durchgebracht, das die Strafverfolgung von Kriminellen und von Korruption massiv behindert. Ein Freifahrschein für Straflosigkeit, der Folgen hat, sagt Nicolas Ceballos. Der Kriminologe forscht zur organisierten Kriminalität, die auch in Peru an Boden gewinnt. Genau diesen Gruppen komme die ganze Instabilität am Schluss zugute, sagt Ceballos.
7: Der Staat ist in vielen Bereichen nicht mehr präsent. Und das begünstigt die Informalität, also die Schattenwirtschaft, aber eben auch die Illegalität, in der mittlerweile enorme Summen umgesetzt werden, während dem Staat wiederum Steuereinnahmen verloren gehen. Das führt zu mehr Gewalt und zu mehr Korruption. Ein wahrer Teufelskreis, nicht wahr?
4: Perus Wirtschaft zeigt sich angesichts des politischen Chaos erstaunlich robust. Seit 30 Jahren, seit Fujimori, setzt das Land auf einen neoliberalen Kurs, der weitgehend auf der Ausbeutung von Rohstoffen beruht. Die weltweit steigenden Preise für Kupfer, Gold und Silber sorgen für Wachstum, auch wenn das längst nicht bei allen ankommt. Hauptabnehmer ist dabei übrigens China. Und die Zentralbank sorgt dafür, dass Inflation und Schulden niedrig bleiben. Ihr steht seit mehr als 20 Jahren ein und derselbe Mann vor. Julio Velarde, von vielen nur Onkel Velarde genannt. Er genießt das Vertrauen, das Politiker in Peru nicht mehr haben.
15: Dank ihm halten wir uns über Wasser. Er ist die Bibel der Stabilität.
4: Sagt Jim Padilla. Er betreibt einen Copyshop in der Galeria Wilson. Die meisten der kleinen Läden hier arbeiten allerdings schwarz. Also informell, ohne jegliche Absicherung. Wie etwa 3/4 aller Peruaner.
15: Jeder Präsident ist eine Enttäuschung. Die Leute fragen sich, ob sie überhaupt wählen sollen. Wir versuchen dabei, irgendwie zu arbeiten, um über die Runden zu kommen.
4: Im ersten Wahlgang stimmten 70% weder für die Autokratentochter Fujimori noch für den Linken mit dem Sombrero Roberto Sanchez. Die gilt es nun zu überzeugen. Beide traten zuletzt gemäßigter auf. Keiko Fujimori präsentiert sich als Garant für Ordnung und wirtschaftliche Stabilität und rief dabei zur nationalen Versöhnung auf. Sanchez versucht dagegen, die Angst zu entkräften, er wolle an der Unabhängigkeit der Zentralbank rütteln oder plane sonstige radikale wirtschaftliche Umbrüche. Die Umfragen sagen ein Kopf-an-Kopf-Rennen voraus.
3: Vor der Präsidentschaftswahl in Peru hat Anne Herbeck uns die Kandidaten vorgestellt.
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3: Heute vor genau 3 Jahren hat das russische Militär, bevor wir dazu kommen, eine wichtige Verkehrsmeldung. Achtung, ein Falschfahrer auf der A4 Erfurt-Chemnitz zwischen Merane und Hohenstein-Ernsttal. Kommt Ihnen ein Falschfahrer entgegen, fahren Sie äußerst rechts und überholen Sie nicht. Auf der A4 Erfurt-Chemnitz zwischen Merane und Hohenstein-Ernsttal ist ein Falschfahrer unterwegs. Vorsicht in beiden Richtungen. Und jetzt noch einmal. Vor 3 Jahren hat das russische Militär den Kachowka-Staudamm in der Ukraine gesprengt. Die Wassermassen haben viele Menschen getötet und viel Zerstörung angerichtet. Wie die Lage 3 Jahre nach der Katastrophe ist, darum geht es gleich nach den Nachrichten. Dann mit meinem Kollegen Detlef Karg, der hier übernimmt. Ich bin Alex Grantl, kommen Sie weiter gut informiert durch diese Nacht.

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1: Um 2 Uhr mit Gabriela Kühne. Die deutsche Fußballnationalmannschaft hat ihre WM-Generalprobe erfolgreich bestanden. Das Team von Bundestrainer Nagelsmann entschied das letzte Testspiel vor Beginn der Weltmeisterschaft für sich. Es setzte sich in Chicago mit 2:1 gegen die USA durch. Die Tore für Deutschland schossen Kai Havertz und Leroy Sané. Das erste WM-Gruppenspiel bestreitet die DFB-Elf am Sonntag in einer Woche. Gegner ist Curaçao. US-Verteidigungsminister Hexas hat die westlichen Verbündeten aufgerufen, die Vereinigten Staaten bei der Verteidigung von Frieden und Freiheit stärker zu unterstützen. Das sagte er am Rande der Feierlichkeiten zum 82. Jahrestag der Landung der Alliierten in der Normandie. Aus der Nachrichtenredaktion Kevin Bieler.
2: Frieden lasse sich nur durch Stärke sichern, betonte der US-Verteidigungsminister auf einem amerikanischen Soldatenfriedhof in Nordfrankreich. Das gelte für beide Seiten des Atlantiks, gestützt durch Einsatzbereitschaft, gemeinsame militärische Fähigkeiten und einen unerschütterlichen